0: Golfregion zuständige US-Regionalkommando CENTCOM. Amerikanische Kriegsschiffe würden aber in dem Gebiet bleiben und sicherstellen, dass alle Teile der Vereinbarung zwischen den USA und dem Iran eingehalten würden. Am Mittwochabend hatten die Präsidenten der USA und des Iran, Trump und Pezeshkian, ein Rahmenabkommen unterzeichnet. In den kommenden 60 Tagen soll über eine dauerhafte Friedenslösung verhandelt werden. In Hamburg endet heute die Innenministerkonferenz von Bund und Ländern. Nach letzten Beratungen sollen Beschlüsse gefasst werden. Auch Verteidigungsminister Pistorius wird erwartet. Aus der Nachrichtenredaktion Martin Seiler.
1: Die Sicherheitslage steht im Fokus beim Treffen der Innenministerinnen und Minister. Russische Sabotage, Blackouts, Cyberabwehr. Bund und Länder wollen die Infrastruktur und die Bevölkerung besser im Katastrophenfall schützen. Hamburgs Innensenator Grote, der den Vorsitz hat, betonte, es brauche einen übergreifenden Fahrplan. Niedersachsens Innenministerin Behrens kritisierte, in den vergangenen Jahren seien immer wieder Beschlüsse zum Zivilschutz gefasst worden, passiert sei danach wenig. Neben der Sicherheitslage geht es bei der Konferenz auch um Jugendkriminalität und um Gewalt bei Fußballspielen.
0: Bei der Fußball-Weltmeisterschaft steht Co-Gastgeber Kanada kurz vor dem ersten Sieg. Wenige Minuten vor Schluss führt Kanada mit 6:0 gegen Katar. Zuvor konnte sich bereits die Schweiz mit 4:1 gegen Bosnien-Herzegowina durchsetzen. Außerdem haben noch Tschechien und Südafrika gespielt. Die Begegnung endete 1:1. Das waren die Nachrichten. Das Wetter in Deutschland. In der Nacht in der Nordwesthälfte Schauer und Gewitter möglich, ansonsten leicht bewölkt und meist trocken. Tiefstwerte 22 bis 14 Grad. Tagsüber gebietsweise freundlich, im Nordwesten teils starke Gewitter. Höchstwerte 23 bis 28 Grad an den Küsten, bis 38 am Oberrhein. Am Samstag zeitweise heiter, vor allem im Osten Schauer und Gewitter möglich, 23 bis 38 Grad. Und auch am Sonntag heiter, im Tagesverlauf steigt die Unwettergefahr bei 20 bis 38 Grad. Es ist jetzt 2:03 Uhr.
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3: Mit Constanze Fennell. Was immer sie wach hält, mit Musik ist es besser. Und damit Sie mir das auch glauben, starten wir jetzt fürstlich in diese Stunde, nämlich mit dem 5. brandenburgischen Konzert in strahlendem D-Dur von Johann Sebastian Bach.

Das war das fünfte brandenburgische Konzert in D-Dur. Bachwerkeverzeichnis 1050 mit Emmanuel Pahü, Flöte und mit den Berliner Barocksolisten unter Rainer Kussmaul. Und jetzt begeben wir uns hier im ARD-Nachtkonzert auf die Spuren des legendären Farinelli, der berühmteste Kastrat des 18. Jahrhunderts. Sein Name fasziniert bis heute. Keiner konnte die Töne länger aushalten als er. Sein Stimmumfang war größer als bei anderen Kastraten. Seine Stimme reiner Wohlklang. Und um dieser Stimme so nah wie möglich zu kommen, wurden in der folgenden Aufnahme zwei Stimmen zusammengemixt. Die Sopranistin Eva Mauer-Skodlewska und der Countertenor Derek Lee Reagan singen hier Son qual nave cagitata, die Arie, die Farinelli damals als Abbate in der Oper Artaserse gesungen hat.

Als Einlage zu Johann Adolf Hasses Oper Artaserse hat Farinellis Bruder Riccardo Broschi diese Arie komponiert, Son qual nave cagitata, und in die großen Fußstapfen des Farinelli sind hier gleich zwei getreten, nämlich die Sopranistin Eva Mauer-Skodlewska und der Countertenor Derek Lee Reagan. Christophe Rousset leitete Les Talents Lyriques. Weiter geht's mit Benjamin Britten. 1939 ist er nach Amerika ausgewandert, im Gepäck die Partitur eines angefangenen Violinkonzerts. Es ist recht ernst geworden, meinte Britten, als er damit fertig war. Zugleich aber auch, es ist zweifellos mein bestes Stück. Das hören wir jetzt interpretiert von Frank-Peter Zimmermann zusammen mit dem schwedischen Radiosinfonieorchester unter Manfred Honeck.

Frank-Peter Zimmermann war der Solist in Benjamin Brittens Violinkonzert in D-Moll, Opus 15. Manfred Honeck dirigierte das schwedische Radiosinfonieorchester. Kurz nach 3 Uhr ist es, Sie hören das ARD-Nachtkonzert, präsentiert von BR Klassik, jetzt mit Klaviermusik von Franz Schubert. Viel Vergnügen mit seinen Moments Musicaux, Deutschverzeichnis 780, hier in einer Aufnahme mit dem Pianisten Martin Helmchen.

Martin Helmchen hat die Moments Musicaux interpretiert. Klaviermusik von Franz Schubert, zu finden im Deutschverzeichnis unter der Nummer 780. Und jetzt geht's hier im ARD-Nachtkonzert nach Belgien. Dort war nämlich mal der finnische Komponist Erkki Gustav Mellartin unterwegs und hat dankenswerterweise seine Impressionen von Brüssel bis Brügge, von der Großstadt bis an die Küste musikalisch festgehalten in der folgenden lyrischen Suite. Ein musikalisches Reiseandenken hier mit dem Philharmonischen Orchester Tampere unter Leif Segerstam.

Der finnische Komponist Erkki Gustaf Mellartin war in Belgien unterwegs und hat diese Impressionen verarbeitet in seiner lyrischen Suite Nummer 3. Impressionen von Belgien für Orchester, die haben wir hier gehört mit dem Philharmonischen Orchester Tampere unter Leif Segerstam. Und jetzt ist es kurz vor 4 Uhr.

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1: Um 4 Uhr mit Katja Kindermann. Die EU verlängert ihre Wirtschaftssanktionen gegen Russland. Das haben die EU-Staats- und Regierungschefs am Abend bei ihrem Gipfel in Brüssel beschlossen. Aus der Nachrichtenredaktion Christiane Rüther.
2: Es war das erste Treffen seit der Abwahl des ungarischen Rechtsnationalisten Orbán. Eine Einigung der 27 Staaten war ohne ihn wieder möglich. So werden die Wirtschaftssanktionen erstmals nicht nur um 6, sondern direkt um 12 Monate verlängert. Weiteres großes Thema des EU-Gipfels ist China. Insbesondere wird es darum gehen, wie sich die EU der Exportmacht gegenüber positioniert. Die oftmals billigeren chinesischen Produkte setzen der europäischen Wirtschaft zu. Deshalb soll über Gegenmaßnahmen beraten werden.
1: Der Iran verzichtet vorübergehend darauf, Gebühren für die Straße von Hormus zu erheben. Das gab der oberste Nationale Sicherheitsrat über Staatsmedien bekannt. Allerdings verlangt der Iran von allen Handelsschiffen, dass sie einen Antrag stellen, bevor sie die Meerenge passieren wollen. Hintergrund ist das zwischen den USA und dem Iran geschlossene Rahmenabkommen. Es sieht unter anderem eine freie Durchfahrt durch die Straße von Hormus vor. In den kommenden 60 Tagen wollen beide Seiten ein dauerhaftes Friedensabkommen aushandeln. Auf ihrer Konferenz in Hamburg ringen die Innenministerinnen und Minister von Bund und Ländern um eine einheitliche Linie in der Migrationspolitik. Ein Streitpunkt ist das Bleiberecht für Geflüchtete aus Syrien. Die unionsgeführten Länder sehen die Voraussetzungen für die Rückkehr vieler Menschen als gegeben an. Die SPD-geführten Länder hingegen wollen zunächst nur Straftäter und Gefährder zurück nach Syrien bringen. Zur Begründung hieß es, viele Firmen seien schließlich auf gut integrierte Menschen angewiesen. Bei der Fußball-WM hat Co-Gastgeber Kanada einen großen Schritt in Richtung K.O.-Runde gemacht. Kanada gewann mit 6:0 gegen Katar. Aus dem ARD-WM-Team Silke Heine.
3: Mit einem 6:0 gegen Katar hat Kanada einen großen Schritt in Richtung 16-Finale gemacht. Dank des deutlichen Sieges übernimmt der Co-Gastgeber sogar die Führung in der Gruppe B vor der Schweiz, die beim 4:1 gegen Bosnien-Herzegowina ebenfalls

0: den ersten Sieg bei dieser WM feierte und genau wie Kanada 4 Punkte auf dem Konto hat. Die Freude der Kanadier ist allerdings nicht ungetrübt, denn Ismaël Koné verletzte sich nach einem Foul offensichtlich schwer, musste mit einer Trage vom Platz gebracht werden. Der für Koné eingewechselte Nathan Saliba widmete sein Tor zum 4:0 seinem Teamkollegen. Im ersten Spiel des Tages hatten sich Tschechien und Südafrika 1:1 getrennt.
1: Das waren die Nachrichten. Das Wetter in Deutschland: tagsüber gebietsweise freundlich, im Nordwesten teils starke Gewitter. Höchstwerte 23 bis 28 Grad an den Küsten, bis 38 Grad am Oberrhein. Am Samstag zeitweise heiter, vor allem im Osten Schauer und Gewitter möglich, 23 bis 38 Grad. Und auch am Sonntag heiter, im Tagesverlauf steigt die Unwettergefahr bei 20 bis 38 Grad. Es ist jetzt 4:03.
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3: Mit Constanze Fennel, schön, dass Sie schon oder noch wach sind. Mit Musik aus der Familie Bach starten wir in diese Stunde. Karl Philipp Emanuel war zu seiner Zeit der berühmteste Bach und wurde noch bis in die zweite Hälfte des 18. Jahrhunderts hinein geliebt und bewundert. Ein Avantgardist im besten Sinne. Er hat das Tor zur Wiener Klassik aufgestoßen mit Musik voll unerhörtem Feuer und stürmischem Drängen. Zum Beispiel dieser hier.

Musik von Carl Philipp Emanuel Bach hier im ARD-Nachtkonzert. Sein Oboenkonzert in S-Dur, Werkeverzeichnis 165, haben wir hier ausgeführt, mit Flöte und Orchester gehört. Machiko Takahashi wurde begleitet vom Konzertgebau Kammerorchester Amsterdam unter Roland Kieft. Kurz vor 16:30 ist es. Mit Mozart das Tanzbein schwingen. Das konnte man anscheinend sehr gut, denn Mozart liebte das Tanzen, vor allem auf privaten Hausbällen. Nach einem Ball, den er selbst mal bei sich zu Hause in Wien ausgerichtet hatte, schrieb er an seinen Vater: Wir haben abends um 6 Uhr angefangen und um 7 Uhr aufgehört. Was? Nur eine Stunde? Nein, nein. Morgens um 7 Uhr.

Das waren 6 deutsche Tänze, Köchelverzeichnis 509, geschrieben von Wolfgang Amadeus Mozart und gespielt vom Ensemble Tafelmusik unter Bruno Weil. Und jetzt darf ich Sie einladen zu einem kleinen Museumsrundgang hier im ARD-Nachtkonzert. La Primavera, der Frühling, L'Adorazione dei Maggi, die Anbetung der Könige und La Nascita di Venere, die Geburt der Venus, sind 3 Werke von Botticelli, die man in den Uffizien in Florenz bewundern kann. Der Komponist Ottorino Respighi hat sie mit Klängen gemalt, sehr praktisch, wenn man gerade nicht nach Italien fahren kann. Hier ist das Orpheus Chamber Orchestra mit dem Trittico Botticelliano.

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1: Neu beim Online-Shopping: Widerruf mit einem Klick und Bauern fordern Tankrabatt bis November. Guten Morgen. Shopping im Internet ist so einfach wie Schnitzel essen. Ein Klick schon hat man die neuen Sneaker bestellt oder den Fernseher. Wenn man aber diesen Kaufvertrag widerrufen will, dann wird's oft kompliziert. Ab heute nicht mehr. Sebastian Moritz aus unserer Verbraucherredaktion. Die Händler müssen nun einen Widerrufsbutton auf ihrer Seite haben.
2: Der muss auch gut sichtbar sein, darf nicht in irgendwelchen Untermenüs oder hinter einem Kunden-Login versteckt sein. Und da klicke ich dann drauf, gebe meine Daten ein und der Vertrag ist widerrufen. Das geht ja bei Online-Käufen innerhalb von 14 Tagen. Gibt so ein paar Ausnahmen, das ist schon heute so, zum Beispiel frische Lebensmittel oder Konzerttickets. Wenn ich die online bestellt habe, dann kann ich den Vertrag nicht widerrufen.
1: Die EU verlängert die Wirtschaftssanktionen gegen Russland zum ersten Mal um 12 Monate. Das hat der Gipfel in Brüssel entschieden. In den vergangenen Jahren waren die Sanktionen immer nur um ein halbes Jahr verlängert worden, weil der damalige ungarische Regierungschef Orbán sonst nicht zugestimmt hätte. Auch neue Sanktionen sind geplant, aber da war sich der Gipfel noch nicht einig. Ende des Monats läuft der Tankrabatt aus. Der Bauernverband aber fordert, dass die Steuersenkung um 17 Cent pro Liter bis Ende November verlängert wird. Präsident Ruckwied verweist auf die Erntesaison. Auch das Transportgewerbe brauche den Rabatt. Wer deftig frühstückt und sich gleich über Zwiebel-Mettwurst von Aldi hermacht, der sollte genau hinhören, denn da gibt es eine Rückrufaktion. Christine Kerler.
3: Die betroffenen Produkte wurden in Bayern, Rheinland-Pfalz, Hessen und Teilen von Nordrhein-Westfalen angeboten. In ihnen sei bei Laboranalysen eine mikrobiologische Verunreinigung mit bestimmten Erregern festgestellt worden, teilte der Wursthersteller Wilmsfleisch mit. Es handelt sich demnach um Schinken-Zwiebel-Mettwurst 200 Gramm in den drei Sorten Vespa-Mettwurst, Klassisch und Paprika mit den Verbrauchsdaten 18.06., 21.06., 22.06., 23.06. und 24.06.2026.
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1: In der Vorrunde hat der zweite Spieltag angefangen. Die Tabellen sortieren sich. Also Gastgeber Mexiko hat gerade eben 1:0 gegen Südkorea gewonnen und steht als Gruppensieger fest und auch schon in der K.O.-Runde als allererstes Team. Die beiden stehen in der oberen Hälfte der Vierergruppe vor Tschechien und Südafrika, die sich am Abend 1:1 getrennt haben und beide noch kein Spiel gewonnen haben. Kanada hat sich in der Gruppe B 6:0 gegen Katar durchgesetzt und kann wie die Schweiz nach einem 4:1 gegen Bosnien-Herzegowina schon mal langsam für die K.O.-Runde planen.
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6: Guten Morgen, es ist 6 Uhr. Die Nachrichten des Bayerischen Rundfunks mit Diana Gaul. Die Übersicht: EU-Gipfel verlängert Sanktionen gegen Russland. Bauernpräsident fordert Verlängerung des Tankrabatts. Mexiko gewinnt bei Fußball-WM gegen Südkorea. Das Wetter: viel Sonne bei 31 bis 37 Grad. Brüssel: Die EU verlängert ihre Wirtschaftssanktionen gegen Russland und zwar erstmals nicht um 6, sondern um 12 Monate. Das haben die EU-Staats- und Regierungschefs auf ihrem Gipfel in Brüssel entschieden. Es war das erste Treffen seit der Abwahl des ungarischen Rechtsnationalisten Orbán. Eine Einigung der 27 Staaten war ohne ihn wieder möglich. An dem Treffen nimmt auch der ukrainische Präsident Selenskyj teil. Er forderte erneut eine schnelle EU-Vollmitgliedschaft. Und er bat die europäischen Verbündeten, sein Land weiter beim Ausbau der Luftabwehr zu unterstützen. Auch der Umgang mit China war Thema in Brüssel, so sagte der niederländische Regierungschef Jetten. Die EU-Länder müssten sich besser abstimmen, um ihre Wirtschaft zu retten. Die Europäische Union wirft China vor, seinen eigenen Unternehmen mit Staatshilfen einen Vorteil auf dem Weltmarkt zu verschaffen. Berlin. Der Deutsche Bauernverband fordert eine Verlängerung des Tankrabatts für Diesel. Nach den Worten von Präsident Ruckwied sollte die Steuersenkung von 17 Cent pro Liter bis mindestens Ende November gelten. Ruckwied begründete seine Forderung mit der bevorstehenden Erntesaison. Der deutschen Presseagentur sagte er, den Tankrabatt bräuchten weiterhin auch andere Branchen, die unter hohen Spritpreisen litten, wie etwa das Transportgewerbe. Die Bundesregierung hatte angekündigt, die seit Anfang Mai geltende Steuersenkung sowohl auf Benzin als auch auf Diesel wie geplant Ende Juni auslaufen zu lassen. Washington. US-Vizepräsident Vance wird vorerst nicht zu Verhandlungen mit dem Iran in die Schweiz fliegen. Als Grund nannte das Weiße Haus logistische Schwierigkeiten. Ob und wann die Reise stattfinden soll, ist unklar. Eigentlich sollten sich die Delegationen aus dem Iran und den USA bereits heute in einem Hotel bei Luzern treffen, um über ein dauerhaftes Ende des Krieges zu verhandeln. Grundlage ist das Rahmenabkommen, das die Präsidenten der USA und des Iran, Trump und Pezeshkian, unterzeichnet hatten. Vance soll die Verhandlungen auf amerikanischer Seite leiten, die für 60 Tage angesetzt sind. Bereits jetzt verzichtet der Iran vorübergehend darauf, Gebühren für die Straße von Hormus zu erheben. Das gab der oberste nationale Sicherheitsrat bekannt. Allerdings verlangt Teheran von allen Handelsschiffen, dass sie einen Antrag für die Durchfahrt stellen. Gleichzeitig hat die US-Armee ihre Blockade iranischer Häfen nach mehr als 2 Monaten aufgehoben. Berlin. Verbraucher können ab heute im Internet geschlossene Verträge leichter widerrufen. Online-Shops sind jetzt dazu verpflichtet, auf ihrer Webseite einen gut sichtbaren Widerrufsbutton zu platzieren. Von dort aus gelangt man auf eine weitere Seite, um den Widerruf zu bestätigen. Damit soll der Schutz vor ungewollten Verträgen und Einkäufen verbessert werden.

0: Bundesjustizministerin Hubich sprach von einem echten Gewinn. Wenn der Vertragsschluss im Internet kinderleicht sei, dann müsse es auch der Widerruf sein, so Hubich. Zur Fußball-WM der Männer. Co-Gastgeber Mexiko hat sein zweites Gruppenspiel gegen Südkorea mit 1:0 gewonnen. Zuvor hatte Kanada in der Nacht einen 6:0-Sieg gegen Katar feiern können. Auch die Schweiz hat sich in ihrem zweiten Spiel durchgesetzt mit 4:1 gegen Bosnien-Herzegowina. Schon am früheren Abend hatten sich Tschechien und Südafrika 1:1 getrennt. Das Wetter in Bayern. Viel Sonne, später auch Wolken. Von Schwaben bis Oberbayern örtlich Gewitter. Höchstwerte zwischen 31 und 37 Grad. Kommende Nacht Tiefstwerte von 22 bis 15 Grad. Und die weiteren Aussichten: von morgen bis zum Montag Sonne und Wolken. Im Tagesverlauf immer wieder Schauer- und Hitzegewitter möglich. Die Höchstwerte in den nächsten Tagen 30 bis 37 Grad. Soweit die Nachrichten. Es ist in einer halben Minute 6.05 Uhr. Und es liegen keine Verkehrsmeldungen vor, damit normaler Verkehr auf den Fernstraßen in Bayern. Soweit der Service.
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2: Mit Christina Wolf am noch angenehm kühlen Freitagmorgen. Die Linke kommt ab heute in Potsdam zusammen und ein Programmpunkt für morgen Abend.
3: Die FIFA ist ein Drecksverein, aber Fußball ist natürlich toll und deswegen wird auf dem Platz vor dem Parteitag das Deutschlandspiel übertragen.
2: Ja, neben Fußball schauen wird unter anderem ein neuer Parteivorstand gewählt. Dann schauen wir auf einen der größten Superstars des Planeten, der auf Deutschland-Tour kommt, nämlich Bad Bunny. Und wir sprechen mit dem dreimaligen Weltschiedsrichter des Jahres, Markus Merk.
4: Das Kind, an dem man am meisten hängt, da ist man auch besonders kritisch. Und ich weiß ja auch, was es bedeutet, gerade in der Funktion als Schiedsrichter Entscheidungen zu treffen. Und da gibt es dann 80 Millionen allein in Deutschland, die das viel besser wissen, die aber die Verantwortung nicht übernehmen.
2: Ja, wie pfeifen seine Kollegen bei der Fußball-WM gerade? Darüber sprechen wir und das hören Sie um kurz nach 6:30.
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2: Und mit Taylor Swift und Anti-Hero.

0: Mit großer Sicherheit einer der schönsten Songs von Taylor Swift, Anti-Hero, haben Sie da gerade gehört, um 6 Uhr und 9 Minuten in der Welt am Morgen auf Bayern 2. Ab heute findet der Parteitag der Linken statt. In Potsdam sollen durchaus ein paar große Themen besprochen und bewegt werden. Über einen neuen Leitantrag wird abgestimmt und der Parteivorstand neu gewählt. Klar ist schon, Parteichef Jan van Aken tritt aus gesundheitlichen Gründen ab. Nachfolger möchte Luigi Pantisano werden. Der ist außerhalb der Partei noch recht unbekannt, aber das könnte sich durchaus mit diesem Wochenende ändern. Bianca Schwarz.
1: Der bekannteste Satz von Jan van Aken in den letzten anderthalb Jahren dürfte der hier gewesen sein.
2: Mein Name ist Jan van Aken und ich finde, es sollte keine Milliardäre geben.
1: Für die Linke ist er schon seit 2009 eine prägende Figur. Zuletzt als Abgeordneter im Bundestag und Parteichef an der Seite von Ines Schwertner. Diese Doppelbelastung hat Spuren hinterlassen. Schon Ende letzten Jahres hat er das ab und zu durchklingen lassen. Zum Beispiel sprach Jan van Aken im Dezember im ARD-Interview der Woche über seine 70-Stunden-Woche.
3: Ich habe in meinem früheren Leben mir immer ganz großkürzig gesagt, man kann jeden Job in 40 Stunden machen, man muss ihn halt nur weniger tun. Und jetzt scheitere ich das ein bisschen an meinen eigenen Ansprüchen, aber ich habe immer noch den Anspruch, dass ich das im nächsten Jahr mit 50 Stunden schaffe. Man muss einfach häufiger Nein sagen.
4: Und das bei 5 Landtagswahlen und 3 Kommunalwahlen?
3: Touché, ja. Ja, wird nicht einfach.
1: Rund 5 Monate nach diesem Interview die Entscheidung, Jan van Aken, 64 Jahre alt, tritt im Sommer als Parteichef ab. Aus gesundheitlichen Gründen. Er bleibt aber im Bundestag als Abgeordneter. Auch wenn es immer mal Kritik gab an seinem Auftreten, manche ihn zu populistisch finden, andere ihm vorwerfen, dass er als Whistleblower Papiere zum Freihandelsabkommen TTIP geleakt hat, van Aken hinterlässt große Fußspuren, sagt auch seine Co-Vorsitzende Ines Schwertner.
5: Ja, Sie können sich vorstellen, ich bin heute sehr traurig. Wir haben sehr vertrauensvoll zusammengearbeitet und wir haben zusammen für das Comeback der Linken gesorgt. Und trotzdem, manchmal geht die Gesundheit eben vor.
1: Die Parteispitze hat aber einen Wunschkandidaten. Luigi Pantisano.
6: Jan van Aken war ein großartiger Vorsitzender. Ines Schwertner und er haben gemeinsam eine sehr gute Arbeit gemacht. Ich möchte diesen Weg, den Sie begonnen haben, fortführen und eigene Akzente setzen.
1: Luigi, wer? Innerhalb der Partei hat Luigi Pantisano schon wichtige Rollen gespielt. Er bringt nicht nur jahrzehntelange Erfahrung aus der Kommunalpolitik mit, er wurde in seinem Heimatland Baden-Württemberg nur knapp nicht Bürgermeister von Konstanz und er ist aktuell stellvertretender Fraktionsvorsitzender im Bundestag.
6: Die Linke ist jünger, westlicher, feministischer und aber auch migrantischer geworden und ich finde, ich passe da ganz gut rein als Kandidat.
1: Luigi Pantisano ist 46 Jahre alt, Sohn italienischer Gastarbeiter und das hat ihn geprägt.
6: Ich möchte die Arbeiterinnen und Arbeiter gewinnen, weil ich selber aus einer Gastarbeiterfamilie komme, in dem meine Eltern ihr Leben lang gearbeitet haben und ich es erlebt habe, wie die Politik auf sie herabgeschaut hat. Ich habe selber einen Hauptschulabschluss und ich habe auch persönlich erlebt, wie es ist, verächtlich gemacht zu werden von anderen, weil man irgendwelchen Ansprüchen scheinbar nicht gerecht wird. Und mit dieser Erfahrung möchte ich als Parteivorsitzender reingehen.
1: Als Nachfolger von Jan van Aken müsste Luigi Pantisano voraussichtlich an der Seite von Ines Schwertner arbeiten. Sie kann sich das gut vorstellen.
5: Wir ziehen beide am gleichen Strang und uns ist beiden wichtig, die arbeitenden Menschen wieder zu erreichen und diejenigen zu erreichen, die frustriert sind von diesem politischen System. Und ich glaube, wenn man so ein gemeinsames Fundament hat, dann ist das schon eine gute Grundlage.
1: Luigi Pantisano wird also mit der Rückendeckung von Ines Schwertner und vom scheidenden Jan van Aken beim linken Parteitag zur Wahl antreten zum neuen Parteichef. Das letzte Wort hat der Parteitag, betont auch Ines Schwertner.
0: Und in 2 Stunden ist sie bei uns zu Gast hier auf Bayern 2, die amtierende Parteichefin oder Co-Parteichefin der Linken, Ines Schwertner.

0: Und dieser Schöngeist hat gerade auch ein Buch rausgebracht, ein Gedichteband mit Zeichnungen von ihm obendrein. Und dieses Buch heißt Four Nose Jobs a Day. Devendra Banhart, haben Sie da gerade gehört, mit It's Not Always Funny.
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0: Haben Sie schon mal von Schwefelhexafluorid, kurz SF6, gehört? Das gilt als klimaschädlichstes Treibhausgas der Welt. Und daher überrascht es vielleicht, dass es ausgerechnet in den Schaltanlagen von vielen Windkraftanlagen drin ist. Warum das trotzdem nichts daran ändert, dass die Windkraft zu den klimafreundlichsten Stromerzeugungsarten zählt, das hat unser Faktencheck-Team recherchiert, der BR24-Faktenfuchs.
2: Dichter schwarzer Rauch steigt in den Himmel. Die Gondel eines Windrads steht in Flammen, 113 Meter über dem Boden. Diese Szene spielte sich Ende Mai an der A7 im unterfränkischen Landkreis Kitzingen ab. Nutzer auf TikTok stellten infolge des Vorfalls die Klimabilanz von Windkraft grundsätzlich in Frage und verbreiteten dabei irreführende und falsche Behauptungen.
3: Ist bestimmt CO2-neutral abgebrannt und hat bestimmt kein SF6-Gas freigesetzt.
4: Die Treibhausgase, die bei sowas freigesetzt werden, sind unglaublich schlimm. Warum passiert sowas so oft?
2: Was stimmt? Die Schaltanlagen vieler Windräder in Deutschland enthalten das Treibhausgas Schwefelhexafluorid, kurz SF6. Dass bei dem Windradbrand in Kitzingen SF6-Gas freigesetzt wurde, stimmt allerdings nicht. Das schreiben sowohl das Landratsamt Kitzingen als auch der Hersteller des Windrads Enercon dem Faktenfuchs auf Anfrage. Die Schaltanlage mit SF6 befand sich im Turm des Windrads, gebrannt hat aber die Gondel. Fabian Rechsteiner forscht zum Recycling von Windenergieanlagen am Fraunhofer-Institut für Gießerei, Komposit und Verarbeitungstechnik in Augsburg. Er sagt,
5: dieses Schwefelhexafluorid ist ja eben genau dazu da eigentlich, dass es nicht brennt. Also das isoliert die Anlage ja, dass kein Brand entstehen kann.
2: SF6 ist 24.300 Mal klimaschädlicher als CO2 und machte 2024 0,28% aller Treibhausgasemissionen in Deutschland aus. Rund 13% des 2024 neu in den Verkehr gebrachten SF6 gingen

0: im Bereich der Energieerzeugung. Davon wanderte nur ein Teil in Windräder. Schaltanlagen mit SF6 befinden sich zum Beispiel auch in anderen Kraftwerken, in Umspannwerken und großen Gebäuden. Windenergie bleibt eine der Stromerzeugungsformen mit der besten Klimabilanz. Normalerweise gelangt im laufenden Betrieb einer Windkraftanlage kaum SF6 in die Umwelt. Für die Dichtheit von Schaltanlagen und die Entsorgung von SF6 gelten in Europa strenge gesetzliche Vorschriften. Laut Umweltbundesamt entweicht aus Mittelspannungsanlagen pro Jahr 0,1% des enthaltenen SF6. Christian Frank, Professor für Hochspannungstechnik an der Eidgenössischen Technischen Hochschule Zürich, sagt dem Faktenfuchs:
1: Zudem werden in modernen Windenergieanlagen SF6-freie Technologien eingesetzt, sodass es irreführend ist, Windenergie mit SF6-Emissionen schlecht zu reden.
0: Wie häufig Windräder in Deutschland brennen, weiß man nicht sicher. Der Bundesverband Windenergie sammelt aber in einer Liste, die dem Faktenfuchs vorliegt, Medienberichte über Schäden an Windrädern. Seit 2006 hat der Verband hierzulande 73 Brände von Windrädern dokumentiert, also im Schnitt etwa 7 pro Jahr. Insgesamt sind in Deutschland laut Bundesverband Windenergie 2026 fast 32.000 Windenergieanlagen am Netz. Karel Moon, Mitgründer des Portals klimafakten.de, vermutet hinter den Behauptungen über SF6-Emissionen durch Windradbrände den gezielten Versuch, Windenergie zu diskreditieren.
2: Hier wird von einzelnen Ereignissen auf ein grundlegendes Problem geschlossen und dabei wird das eigentliche Risiko im Vergleich mit anderen Technologien unterschlagen. Ich würde das als negatives Cherrypicking bezeichnen.
0: Nochmal zusammengefasst. Bei dem Windradbrand in Kitzingen entwich kein Schwefelhexafluorid in die Umwelt. SF6 machte 2024 insgesamt 0,28% der Treibhausgasemissionen Deutschlands aus. Davon ist nur ein kleiner Teil auf die Windkraft zurückzuführen. Für die Dichtheit von Schaltanlagen mit SF6 gelten strenge gesetzliche Vorschriften.
3: Das war ein Faktenfuchs-Beitrag von Michael Schlegel. Und mehr über den Vergleich der Klimafreundlichkeit verschiedener Energieträger lesen Sie im entsprechenden Artikel bei uns auf br24.de.
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3: Und Sie haben Bayern 2, die Welt am Morgen. Pünktlich zur ersten großen Hitzewelle in diesem Jahr eröffnet das Deutsche Architekturmuseum in Frankfurt heute Abend um 7 ja die passende Ausstellung Too Hot – Heiße Städte, neue Wege, so heißt die, und geht der Frage nach, wie städtisches Leben in Zeiten von Klimakrise künftig noch möglich sein soll. Christoph Schäffer war für uns dort.
8: Ein gutes Dutzend rot-weiß gestreifter Windhosen flattert über dem Eingang zum Deutschen Architekturmuseum.
9: Sie machen deutlich sozusagen die nicht sichtbaren Windströme in einer Stadt, die man vielleicht gar nicht so mitbekommt, und weisen dadurch auf das Klima hin. Es wird heißer, kühler, ist ja nichts, was wir wirklich sehen oder greifen können, sondern wir können es maximal fühlen auf unserer Haut. Wir schwitzen, und diese Windhosen verdeutlichen nochmal diese Schwankungen, Bewegungen, Dynamiken des Wetters, des Klimas.
8: Sagt Kurator Jonas Malzahn. Diese Kunstinstallation namens Schwarm von Christoph Brech war schon bei der Architekturbiennale im vergangenen Jahr in Venedig zu sehen. Jetzt markiert sie den Eingang zur Ausstellung Too Hot – Heiße Städte, neue Wege. 13 Städte in 5 Klimazonen Europas werden hier vorgeführt, mit aktuellen Wetter- und Klimadaten, mit den Klimakatastrophen der vergangenen Jahre und mit Ideen, wie städtisches Leben trotz Hitze möglich ist. Zum Beispiel Paris, wo ein Architekturkollektiv die ikonischen Zinkdächer der Stadt begrünen will.
10: Unter den Zinkdächern wird es besonders heiß. Um die 47 Grad in den Innenräumen. Und mit ihrem Pilotprojekt, das sie auf der Académie du Climat errichtet haben, haben sie durch diese Begrünung gemessen, dass es im Innenraum 17 Grad dadurch kühler wird. Und sie zeigen hier, wie sie die Temperatur kühlen, aber natürlich auch zusätzlichen Lebensraum schaffen.
8: Sagt Kuratorin Katharina Böttger. Die grünen Dachlandschaften zeigt das Architekturmuseum in Form eines riesigen Modells mit Terrassen und kleinen Wäldern. Paris ist ein Beispiel, wie viel Klimaschutz in einer Millionenstadt möglich ist, wenn es der Politik gelingt, die Bevölkerung dafür zu begeistern. Auch Kopenhagen darf nicht fehlen in einer solchen Ausstellung voller guter Beispiele. Hier hat man mit einem Milliardenprogramm auf die Erfahrung eines verheerenden Wolkenbruchs im Jahr 2011 reagiert. Das Ziel: der Umbau Kopenhagens zur sogenannten Schwammstadt. Neue Parks gehören dazu, aber auch Entwässerungsanlagen und der Umbau bestehender Wohnviertel. Kurator Matthias Schnell zeigt dies an Luftaufnahmen.
11: Wo früher Autos standen, sind dort jetzt auch verschiedene Senken eingebaut, die eben auch das Wasser zurückhalten. Und hinzu kommt, dass das Wasser wirklich als Kreislauf in die Gebäude wieder zurückgespielt oder hineingespült wird, die dann einfach als Toilettenabwasser oder Waschwasser genutzt wird.
8: Welche Konflikte der Klimaschutz im Städtebau auslösen kann, beleuchtet die Ausstellung am Beispiel Frankfurts. Hier sollte im Bereich der sogenannten grünen Lunge ein neuer Stadtteil entstehen, mit dringend benötigtem Wohnraum und einer Schule. Auf der anderen Seite standen wertvolle Grünflächen und Frischluftschneisen auf dem Spiel. Der politische Kompromiss: nur die bereits jetzt versiegelten Flächen dürfen neu bebaut werden. Die Folgen der Klimakrise werden in Städten besonders sichtbar. Darauf müssen die Kommunen reagieren, mit Trinkbrunnen und Schattenplätzen, mit neuer Infrastruktur und viel Grün.
9: Hier im Deutschen Architekturmuseum im Atrium gibt es einen Baum, der sozusagen der Hausbaum des Museums ist. Und da wollten wir auch gerne erfahren, wie geht's dem Baum eigentlich?
8: Sagt Kurator Jonas Malzahn. Das Wohlbefinden dieses Baums wird während der Ausstellung von zahlreichen Messgeräten überwacht und kann an einem Monitor beobachtet werden. Der Patientbaum im Atrium des Museums wird so zum Symbol für die bedrohte Spezies der Stadtbäume.
9: Und das ist umso wichtiger, weil wir zum einen auf sie angewiesen sind, um mit ihrem Blätterdach uns kühlenden Schatten zu geben, durch die Verdunstung auch Kühle zu erzeugen. Aber was man auch weiß, dass Grünraum in der Stadt zu unserer mentalen Gesundheit beiträgt. Also umso mehr Grün ein Stadtbewohner um sich hat, umso besser fühlt er sich auch.
3: Too Hot, heiße Städte, neue Wege, die neue Ausstellung im Deutschen Architekturmuseum Frankfurt, die kann man sich anschauen bis zum 7. Februar.
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0: Pippo Pollina haben Sie da gerade gehört mit Abbiamo Tutti. Und in der nächsten halben Stunde hier auf Bayern 2, ab welchem Preis ist ein Eisbecher ernsthaft zu teuer? Bei 44 Euro schon hab ich, oder? Mehr dazu um kurz vor 7. Jetzt aber erstmal die Schlagzeilen um halb mit Diana Gaul.
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2: Guten Morgen. EU verlängert Wirtschaftssanktionen gegen Russland. Die Staats- und Regierungschefs haben sich bei ihrem Treffen in Brüssel darauf geeinigt, dass die Strafmaßnahmen statt wie bisher nur 6 Monate lang gelten. In den vergangenen Jahren hatte der damalige ungarische Regierungschef Orbán jeweils eine einjährige Verlängerung blockiert. Der neue Ministerpräsident Modyar gilt als deutlich russlandkritischer als sein Vorgänger. Vance reist vorerst nicht zu Verhandlungen in die Schweiz. Dort sollte der US-Vizepräsident eigentlich mit iranischen Unterhändlern über die Umsetzung des Rahmenabkommens mit den USA sprechen. Aus dem Weißen Haus hieß es, ob und wann die Reise stattfindet, sei unklar. Vance selbst sagte später, die Verhandlungen würden stattfinden. Den Zeitpunkt ließ er aber offen. Bauernverband will Tankrabatt für Diesel bis Herbst. Nach den Worten von Präsident Ruckwied sollte die Steuersenkung von 17 Cent pro Liter bis mindestens Ende November fortgeführt werden. Zur Begründung verweist Ruckwied auf die bevorstehende Erntesaison. Die Bundesregierung hatte angekündigt, die Steuersenkung auf Benzin und Diesel wie geplant Ende Juni auslaufen zu lassen. Organisationen fordern besseren Hitzeschutz für Obdachlose. Eine Sprecherin des Deutschen Roten Kreuzes hat sich dafür ausgesprochen, dass die Kommunen öffentliche Trinkbrunnen installieren und kühle Orte bereitstellen. Obdachlose seien Sonne und Hitze schutzlos ausgeliefert. Die Präsidentin des Sozialverbands VDK, Bentele, sagte, extreme Hitze könne genauso tödlich sein wie extreme Kälte. Co-Gastgeber Mexiko zieht in K.O.-Runde ein. Bei der Fußball-WM der Männer besiegte Mexiko Südkorea mit 1:0. Zuvor hatte Kanada einen 6:0-Sieg gegen Katar feiern können. Die Schweiz setzte sich mit 4:1 gegen Bosnien-Herzegowina durch. Soweit die Nachrichten um halb.
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2: Heute viel Sonne, später einzelne Gewitter, die Höchstwerte zwischen 31 und 37 Grad. Es liegen keine Bayern 2 Verkehrsmeldungen vor, damit normaler Verkehr auf den Fernstraßen in Bayern und die Zeit. Gleich 6.33 Uhr.
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0: Wenn man das nicht so gerne mag, wenn einem Leute bei der Arbeit zuschauen, dann ist Schiedsrichter vielleicht nicht der richtige Job, vor allem nicht bei einem Großevent wie der Fußball-WM. Und wer davon ein Lied singen kann, wie das ist, vor den kritischen Augen der Weltöffentlichkeit Superstars nach seiner Pfeife tanzen zu lassen, das ist die, und ich zitiere hier mal die Kollegen vom SWR, Schiedsrichterlegende Markus Merk.
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3: Markus Merk gilt bis heute.

0: Als einer der erfolgreichsten Schiedsrichter der deutschen Fußballgeschichte. Der promovierte Zahnarzt aus Kaiserslautern leitete zwischen 1988 und 2008 mehr als 300 Bundesligaspiele und stand auch auf den größten internationalen Bühnen im Mittelpunkt. Dreimal wurde er zum Weltschiedsrichter des Jahres gewählt. Ein Rekord für einen deutschen Referee. Zu den Höhepunkten seiner Karriere zählen das Finale des UEFA-Pokals 1997 sowie das Champions-League-Finale 2003 zwischen Juventus Turin und dem AC Mailand. Auch bei Welt- und Europameisterschaften war Markus Merk regelmäßig im Einsatz. Nach dem Ende seiner Schiedsrichterlaufbahn arbeitete er als TV-Experte, Vortragsredner und Unternehmer und bleibt dem Fußball bis heute eng verbunden.
1: Und wie er auf die aktuelle Fußball-WM in den USA, Mexiko und Kanada schaut, mein Moderationskollege Rolf Bühlmann hat sich mit Markus Merk unterhalten.
2: Herr Merk, wie zufrieden sind Sie mit den Leistungen Ihrer Kollegen bei der Fußball-Weltmeisterschaft bislang?
3: Ich denke, nach dem ersten Spieltag kann man durchaus zufrieden sein. Natürlich bei so vielen Spielen und natürlich in dieser schnellen Abfolge von Spielen, dass es immer die ein oder andere Einzelentscheidung geben, die kritisiert wird. Aber insgesamt ist das Niveau sehr hoch. Und was vor allen Dingen auffällt, es sind die Schiedsrichter, die man früher kritisiert hat. Aus den sogenannten Drittländern, Fußballentwicklungsländern wurde das despektierlich oft genannt. Das Niveau ist sehr hoch. Die Konstanz, auch gerade dieser Schiedsrichter aus diesen Nationen, ist sehr gravierend. Und das überträgt sich auch auf die Spielweise der Mannschaften. Wir sehen überwiegend unglaublich faire Spiele.
2: Trotzdem gab es ja so vereinzelt Kritik, 3 rote Karten gleich im Eröffnungsspiel, da kann man sich ja drüber streiten, ob das sein muss, aber da können Sie mir sicherlich sagen, dass es vielleicht wirklich sein musste. Oder das Hin und Her zwischen Schiedsrichter und Videoschiedsrichter beim Spiel zwischen USA und Paraguay, da wird erst eine gelbe Karte gegeben, dann wieder zurückgenommen. Für die Fans ist das manchmal schwierig, man könnte aber auch argumentieren, ist ja genau der Beweis, dass der Videoschiri funktioniert.
3: Das ist insgesamt für uns alle schwierig, die den traditionellen Fußball lieben. Vielleicht kurz zum Eröffnungsspiel, 3 rote Karten, natürlich komplett außergewöhnlich. Jetzt muss man die Situation sehen. Das ist immer eine große Herausforderung für einen Schiedsrichter, ein Eröffnungsspiel eines großen Turnieres leiten zu dürfen. Das ist auch eine große Ehre. Und natürlich ist die Verantwortung riesengroß. Er setzt den Maßstab, den Standard für die Folgespiele, für das gesamte Turnier. Kein Mensch, auch im Schiedsrichterwesen, möchte 3 rote Karten im Eröffnungsspiel. In der Einzelsituation, im Einzelfall betrachtet, waren die 3 roten Karten alle insgesamt vertretbar. Was sie bewirkt haben, ein sehr positives Signal. Denn natürlich schauen alle Nationen zu, die Mannschaften, die Spieler, die Trainer und natürlich die Fans. Und die Maßgabe war klar, sie wird sehr strikt sein. Und es hat natürlich im Turnierverlauf die Folge, dass die Spiele an sich fairer verlaufen.
2: Und der Eingriff vom Videoschiedsrichter, wie finden Sie das?
3: Das ist natürlich ein langes Thema und wir wissen natürlich, dass das ein unglaublich komplexes Thema ist. Für mich als Fußballer, als Sportler betrachtet, ist in vielen Situationen störend. Die Spielunterbrechung, dass wir natürlich durch die VAR-Eingriffe in den letzten Jahren im Fußball sehr viele Unterbrechungen bekommen haben. Aber das Positive bei dieser WM, man hat wieder versucht, was wir früher immer in internen Kreisen versucht haben, das Spiel schneller zu machen. Sprich, der Einwurf muss schneller ausgeführt werden, Abstoß, Abschlag. Das finde ich insgesamt positiv, weil was wollen wir alle sehen? Keine Spielunterbrechung, schon gar nicht durch einen VAR. Wir wollen Fußball sehen, wir wollen die Geschwindigkeit im Fußball erhalten. Das ist das Positive, was den Fußball insgesamt auch von vielen anderen Sportarten unterscheidet.
2: Herr Merk, jetzt haben Sie gerade gesagt, es wird schneller und vorzeitiger und nachhaltiger gegen Zeitspiel vorgegangen. Das ist nochmal was zusätzlich, was die Schiedsrichter machen müssen. Wie anstrengend ist es, so ein Spiel zu leiten und was fällt schwerer? Ist es die körperliche Belastung? Die Schiedsrichter rennen ja bei dieser Hitze auch hin und her. Oder ist es die ständige Anspannung und das ständige Aufmerksamsein?
3: Ja, insgesamt bedarf es natürlich einer körperlichen Fitness, einer regeltechnischen Auslegung logischerweise. Aber sie werden monatelang auf dieses Turnier vorbereitet. Und die körperliche Belastung in den 90 Minuten, die ist im Gegensatz zur mentalen Belastung doch eher gering. Und was ein störender Faktor, wenn wir eben über das Positive gesprochen haben, für mich ist, sind die neu eingeführten Trinkpausen. Was nichts anderes ist als eben verkappte Werbepausen. Und wir haben ja oft natürlich hohe Temperaturen. Ab 30 Grad kann man bestimmt ein gewisses Verständnis dafür wecken, aber wenn es 20, 22 Grad ist, 3 Minuten Pause nach 20 Minuten. Ich sag's mal ganz salopp, jeder Hobby-Marathonläufer, der nach 20 Minuten, 3 Minuten Trinkpause machen würde, der wird sein Ziel nicht erreichen. Es sind verkappte Werbepausen, die jetzt auch noch zusätzlich zu taktischen Maßnahmen genutzt werden. Das ist ein störender Faktor. Wir nähern

0: fehlen uns ja dann nicht mehr zwei Spielhälften, sondern eigentlich vier Viertel.
1: Ich glaube, das ist eine Kritik, mit der Sie vielen Fans aus der Seele sprechen, Herr Merk. Wie finden Sie die Kamera, die die Kollegen jetzt am Kopf tragen für die Zuschauer? Also ich spreche jetzt aus meiner Sicht, ist das super, weil man genau sieht, wie der Schiri das Spiel sieht. Aber hemmt das vielleicht auch zum Beispiel im Gespräch mit den Spielern, wenn man weiß, das wird jetzt alles gefilmt?
0: Also mit ein bisschen Schmunzeln kann ich natürlich sagen, dass ich genau diese Position, diese Kameraeinstellung sehr gut kenne.
1: Ja.
0: Ich glaube, wie sie jetzt bei der WM aufgeführt wird, ist es schon eine Weiterentwicklung. Und natürlich für den Fußballfan, wir leben ja auch im 21. Jahrhundert, man darf ja auch ein bisschen mit der Zeit gehen, ist es natürlich durchaus in vielen Situationen ein Gewinn. Aber die andere Seite, wird ja viel gesprochen über, es wäre heute alles schwieriger. Die Position des Schiedsrichters hat sich ja gravierend durch diese technischen Hilfsmittel verändert. Aber früher, das ist noch nicht gar so lange her, da gab es eben viel mehr Kommunikation, aber auch Diskussion mit den Spielern. Es gibt eine Kapitänsregel, die Spieler dürfen ja überhaupt nicht mehr mit dem Schiedsrichter reden. Das finde ich insgesamt ein bisschen schade. Für mich war früher eben diese Interaktion mit Beckham, Zidane, Figo, das waren eigentlich die großen Reizfaktoren in einem Spiel. Und was wir eben insgesamt auch feststellen, ist die überwiegende Fairness der Spieler. Früher ein Spiel mit kulturellen Unterschieden, afrikanische Mannschaften, südamerikanische Mannschaften, wo eine ganz andere Härte im Spiel war, auch eine ganz andere Disziplin im Spiel war, die waren gravierend schwieriger zu leiten. Und heute, für mich ist das positiv im Sinne des Fairplays, erleben wir Spiele von afrikanischen Mannschaften, wenn ich nur Spanien gegen Kap Verde denke, ein einziges Foul von Kap Verde gegen eine technisch versierte Mannschaft von Spanien. Das hätte es früher nicht gegeben. Man sieht hier, auch alle anderen Nationen werden taktisch besser geschult, sind körperlich besser geschult und regeltechnisch besser geschult. Und man hat eben erkannt, dass Foulspiel nicht zum Erfolg führt. Das ist ein positiver Faktor auch dieser WM bis jetzt.
1: Viele Veränderungen also im Weltfußball, was aber immer gleich bleiben wird, denke ich jedenfalls mal, ist, wenn der Schiedsrichter pfeift und die Fans damit nicht einverstanden sind, dass man dann auf einmal den Pfiffen von zehntausenden Leuten ausgesetzt ist. Kann man sich da jemals dran gewöhnen oder bleibt das immer eine Belastung?
0: Natürlich mit Zunahme der Erfahrung wird das alles ein bisschen einfacher zu ertragen. Und eins ist natürlich auch klar, das wird dir auch am Anfang deiner Karriere schon bewusst. Wenn du ein Stadion bist mit 80.000 Zuschauern, 70.000 Heimfans und du pfeifst einen Elfmeter gegen die Heimmannschaft, ich glaube, da darfst du keinen Applaus erwarten. Das ist eben insgesamt so. Das wird sich auch Gottlob nie ändern. Warum? Warum schalten wir immer den Fernseher ein? Weil wir nie wissen, wie ein Spiel ausgeht. Also dieses Unberechenbare und dass wir darüber diskutieren können, das ist ein ganz, ganz großer positiver Faktor des Fußballs. Für mich aus insgesamt im Leben. Emotionen sind extrem wichtig. Wenn möglich, sollten es positive Emotionen sein.
1: Und davon erhoffen wir uns möglichst viele bei der jetzt noch laufenden Fußball-Weltmeisterschaft. Herr Merk, vielen Dank für das Gespräch.
0: Herzlichen Dank.

0: Der hat übrigens gerade das Meltdown Festival in London kuratiert, Harry Styles, und ist da auch aufgetreten am Mittwochabend und hat da Bridge Over Troubled Water von Simon & Garfunkel gecovert und das als Karrierehöhepunkt bezeichnet.
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0: Um 6:45. Für US-amerikanische Künstlerinnen und Künstler gibt es keine größere Musikbühne als die der Halbzeitshow beim Super Bowl. Aber kaum ein Auftritt wurde so intensiv diskutiert, vor allem auch vorab wie der von Bad Bunny im Februar. Der puerto-ricanische Musiker lieferte die erste Halbzeitshow komplett auf Spanisch ab. Entschuldigung, was US-Präsident Donald Trump natürlich extrem aufgeregt hat. Für Bad Bunny war das der bisherige Höhepunkt seiner Karriere. Und noch einen draufgesetzt hat er aber mit einer Welttournee danach, deren Hype so riesengroß ist, dass zahlreiche Zusatztermine dazugekommen sind. Aus 2 geplanten Auftritten in Mexiko-Stadt wurden zum Beispiel 8, in Madrid sogar 10. Und jetzt macht er Halt in Deutschland. Am Wochenende spielt er 2 Shows in Düsseldorf. Was den Hype um ihn genau ausmacht, das hat sich BR-Reporter Joshua Sprenger angeschaut.
2: And the Grammy goes to Bad Bunny.
3: Die Grammy-Verleihung in diesem Jahr war ein Novum. Zum ersten Mal überhaupt gewann eine rein spanischsprachige Platte den Grammy für das Album des Jahres. Und Bad Bunny nutzte die Möglichkeit, ein Statement zu setzen. Bevor ich Gott danke, sage ich Ice out.
2: Ice out.
3: Ein Bekenntnis gegen die Beamten der US-Abschiebebehörden, die unter Trump brutal und in Teilen tödlich gegen Migranten vorgehen. Auch deswegen war Trump wenig begeistert über seinen Auftritt beim Super Bowl. Am Ende dürfte Bad Bunny auch diese ungewollte Aufmerksamkeit genutzt haben. Der 32-Jährige ist bekannter denn je und aktuell auf seiner Welttournee. Mehr als 2,6 Millionen Karten sind laut dem Veranstalter Live Nation verkauft worden. Das erste Mal seit 7 Jahren spielt er auch wieder Konzerte in Europa. Am Wochenende gibt er 2 Konzerte in Düsseldorf, die beide restlos ausverkauft sind. Die Nachfrage war so groß, dass aus einem geplanten Konzert 2 wurden. Wer ist dieser Bad Bunny, der so viele Menschen begeistert? Bad Bunny kommt 1994 in der Nähe der puerto-ricanischen Hauptstadt San Juan zur Welt. Sein Vater ist LKW-Fahrer, seine Mutter Lehrerin. Er wächst in eher einfachen Verhältnissen auf. Von Anfang an hat er Kontakt mit Musik. Er singt in einem Kirchenchor, mit seinem Vater hört er viel Salsa. Ein normaler Tag war für mich, zur Schule zu gehen, und danach bin ich nach Hause und habe die ganze Zeit Rhythmen produziert, bis ich ins Bett musste. Mit einem Song, den er 2016 auf SoundCloud hochlädt, wird er schlagartig berühmt. 1,4 Milliarden Aufrufe hat das Video auf YouTube. Sein Thema damals, wie gut er doch im Bett sei. Er bewegt sich damals noch in den Konventionen des Reggaetons, einem Genre, das aus einem Mix aus Reggae, Hip-Hop und Elektro besteht. 2018 folgt dann sein Debütalbum Por Siempre. In den nächsten Jahren wird er zum Superstar. Von 2020 bis 2022 ist er der meistgestreamte Künstler auf Spotify. Musikalisch entwickelt er sich weiter und wird politischer. Er ist viel unterwegs, lebt zeitweise in den USA, aber seine Heimat Puerto Rico bleibt er immer verbunden. Ich vermisse Puerto Rico immer. Es ist wie eine Krankheit. Und deswegen begibt sich Bad Bunny mit seinem neuesten Album auf eine Reise zu seinen Wurzeln. Debí tirar más fotos. Ich hätte mehr Fotos machen sollen, heißt das Album. Es ist eine Liebeserklärung an seine Heimat. Auf dem Album sprengt Bad Bunny die Genre-Konvention. Er verbindet traditionelle puerto-ricanische Rhythmen und führt sie ins Heute. Thematisch geht es viel um die Probleme, die die Menschen auf der Insel umtreiben. Die schlechte Infrastruktur, die Armut, die Korruption oder die Angst vor der Gentrifizierung der zu den USA gehörenden Inseln. Das erzählt Vanessa Ohlraun. Sie ist wissenschaftliche Mitarbeiterin am historischen Seminar am Center for Atlantic and Global Studies der Uni Hannover.
4: Also er sagt ja, ich möchte nicht, dass unsere Insel das passiert, was in Hawaii passiert, dass unsere Strände verkauft werden, dass meine Großmutter vertrieben wird, oder er will so diese Touristifizierung kritisch beleuchten.
3: Damit können sich aber nicht nur Menschen in Puerto Rico identifizieren. Viele Latinos und Latinas fühlen sich von ihm und seinen Themen repräsentiert. Auch gerade die, die in den USA selbst leben.
4: Im aktuellen Kontext der USA ist es einfach total wichtig für die lateinamerikanische Gesellschaft, dass sie sich als zusammengehörig verstehen.
3: Und diese Verbundenheit schafft Bad Bunny mit seiner Musik für ganz viele Menschen. Das Ende der Super Bowl Show ist Allround dabei besonders in Erinnerung geblieben. Da sagt Bad Bunny
5: God bless America!
3: Und zählt dann alle Staaten Amerikas auf. Seine Botschaft: Amerika ist so viel mehr als die USA.
0: Mehr zu Bad Bunny können Sie sich angucken bei uns bei den Pop Secret Stories auf YouTube. Und natürlich hören wir jetzt Musik von ihm. Hier ist er mit Baile Inolvidable.
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0: Sie in Bayern 2 am Freitagmorgen um gleich 6.52 Uhr. Es sind noch ein paar Wochen, dann beginnen in einigen Bundesländern die Sommerferien. Und wer eine Reise nach Rom geplant hat, hat in diesen Tagen vielleicht aufgehorcht. Ein US-amerikanisches Touristenpaar wurde in einer Eisdiele dann doch recht frech abgezockt. Stolze 44 Euro mussten die beiden für zwei Eisbecher bezahlen. Und das ist auch in Italien ein Aufreger. Welche Touri-Fallen sollten Besucher bei einem Rom-Aufenthalt tunlichst umschiffen? Verena Schelter mit den drei wichtigsten Tipps.
1: Eine Eisdiele in einer Seitengasse der Piazza Navona. Ein etwa 50-jähriger Mann kommt aus dem Laden gelaufen. Als er das Mikrofon sieht, fängt er an zu schimpfen. Auf Journalisten ist er gerade nicht gut zu sprechen. Ein Paar aus Florida hat hier vor kurzem zwei kleine Eis bestellt und dafür 44 Euro bezahlt. Medien aus aller Welt berichteten über die Touri-Abzocke. Wenig überraschend hat der Mann aus der Eisdiele keine Lust auf ein Interview. Dafür redet Anna-Maria Tellemann. Nur wenige Meter weiter betreibt auch sie eine Eisdiele und ärgert sich ein wenig. In Rom gibt es unzählige schöne und gute Lokale, die tolle Sachen machen und anbieten. Man muss also nur ein bisschen aufpassen und man findet bestimmt etwas zu normalen Preisen, die absolut fair sind. Keine Sorge. Die selbstgemachten Sorten des Tages schreibt sie von Hand.

0: Natürlich kostet ein Getränk, das man direkt neben einer Sehenswürdigkeit bestellt, mehr. Aber wenn man nur 200-300 Meter weitergeht, ändert sich der Preis bereits ein bisschen. Ein Problem sei, dass vor allem Touristen aus dem außereuropäischen Ausland oft gar kein Gefühl für angemessene Preise hätten. An der Piazza Navona steht eine Familie aus Texas vor einer Bar. Jeder einen Affogato in der Hand, einen Espresso mit einer Kugel Vanilleeis. Wir haben 3 bekommen und das kostete 18 Euro. Für uns ist das gut. Ich meine, Starbucks ist in den USA ziemlich teuer. Ein guter Kaffee kostet dort etwa 8 Dollar. Daher sind 18 Euro für 3 ein ziemlich gutes Angebot. Apropos Kaffee. In Italien gilt, wer seinen Espresso, wie die Einheimischen, an der Bar bestellt, zahlt in der Regel weniger. Im Zentrum von Rom zwischen 1,20 Euro und 1,70 Euro. Setzt man sich hin, kommt die in Italien auch in Restaurants übliche Servicegebühr dazu. Dann kann der Espresso besonders an touristischen Orten auch schon mal 3 Euro und mehr kosten. Und dann ist da noch die Sache mit den Taxis in Rom. Auf dem Weg vom Vatikan haben wir bar etwa 40 Euro bezahlt. Und das war mehr, als wir erwartet hatten. Für eine Strecke von gerade einmal 3 Kilometern. Es gibt zahlreiche Werbeplakate, auf denen empfohlen wird, die offiziellen Taxis zu nehmen. Es stimmt aber auch, dass manche Fahrer versuchen, die Situation auszunutzen, je nach Uhrzeit oder ob gerade Fußballspiele stattfinden. Sagt Fremdenführerin Elisabetta. Wer sicher gehen will, kann zum Beispiel Taxi-Apps benutzen. Ansonsten gilt, egal ob im Taxi, im Restaurant oder in der Eisdiele, im Zweifelsfall lieber vorher nach dem Preis fragen.
1: Das war ein Beitrag von unserer ARD-Korrespondentin Verena Schelter in Rom. Sie hören hier Bayern 2 und diese Band ist aus Nashville. Das sind die Cordovas mit This Town's a Drag.
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1: Wer seinen Geduldsmuskel trainieren möchte, um grundsätzlich gelassener zu werden, sollte die Technik der kognitiven Umdeutung kennen. Eine Situation kognitiv umzudeuten heißt, der Geduldsprobe positiv zu begegnen oder zumindest nicht ablehnend. Stellen wir uns vor, wir erscheinen zur vereinbarten Uhrzeit im Café, doch unsere Verabredung verspätet sich. Wir könnten uns nun ärgern über die Unhöflichkeit, uns warten zu lassen. Oder wir deuten die Situation um. Plötzlich haben wir ein wenig Zeit, unseren Blick schweifen zu lassen, die Sonne und den Kaffeeduft zu genießen. Oder vielleicht lassen wir einfach unseren Gedanken freien Lauf und ein wenig Langeweile zu. Wenn uns dieser Perspektivwechsel gelingt, kann aus der kräftezehrenden Geduldsprobe eine positive Erfahrung werden.
2: Das waren die Gedanken zum Tag von Leon Windscheid.

0: In der nächsten Stunde hier bei uns auf Bayern 2. Was zeichnet eigentlich einen guten Politiker aus? Das Engagement, umsetzbare Ideen, Kompromissbereitschaft und die Sprache. So sieht es Josef Lausch, Landtagsabgeordneter der Freien Wähler.
1: Daheim in meinem Landkreis Rosenheim, da rede ich dann richtig bayerisch, wie ich halt aufgewachsen bin. Dann ist das durchaus ein Vorteil, das ist authentisch, das macht dann sympathisch. Man braucht sich nicht verstellen.
0: Welche Rolle spielt Dialekt in der bayerischen Politik, auch im Vergleich zu anderen Bundesländern? Wir verraten es in der kommenden Stunde nach den Nachrichten in der Bayern 2 Welt am Morgen.

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1: 7 Uhr. Guten Morgen. Die Nachrichten des Bayerischen Rundfunks mit Diana Gaul. Die Übersicht. USA-Iran-Gespräche in der Schweiz sind abgesagt. EU verlängert Sanktionen gegen Russland. Co-WM-Gastgeber Mexiko erreicht K.O.-Runde. Das Wetter, viel Sonne bei 31 bis 37 Grad. Zürich. Die für heute geplanten Gespräche zwischen dem Iran und den USA sind kurzfristig abgesagt worden. Wie das Schweizer Außenministerium vor kurzem mitteilte, findet das Treffen auf dem Birkenstock in der Nähe von Luzern nun doch nicht statt. Dort hätten die Unterhändler beider Seiten über einen dauerhaften Waffenstillstand verhandeln sollen. Grundlage der Gespräche sollte das Rahmenabkommen sein, das US-Präsident Trump und der iranische Präsident Pezeshkian unterzeichnet hatten. Für die anschließenden Verhandlungen war eine Frist von 60 Tagen vereinbart worden. Schon in der Nacht hatte US-Vizepräsident Vance seine Teilnahme an dem geplanten Treffen in der Schweiz aus logistischen Gründen abgesagt. Brüssel. Die EU verlängert ihre Wirtschaftssanktionen gegen Russland erstmals um 12 Monate. Das haben die Staats- und Regierungschefs bei ihrem Gipfel entschieden. Bislang waren die Sanktionen immer nur um 6 Monate verlängert worden. Insbesondere Ungarn unter dem langjährigen russlandnahen Regierungschef Orbán war dafür verantwortlich. Der neue ungarische Ministerpräsident Modjor dagegen gilt als deutlich russlandkritischer. Der ukrainische Präsident Selenskyj, der an den Beratungen teilnahm, unterstrich die Bedeutung Ungarns. Durch den Machtwechsel im Land biete sich nun eine neue Chance, die Beziehungen zwischen der EU und der Ukraine zu festigen, erklärte Selenskyj. Berlin. Der Deutsche Bauernverband fordert eine Verlängerung des Tankrabatts bis Ende November. Präsident Ruckwied sagte, die Landwirte stünden vor den Monaten mit dem höchsten Energieverbrauch. Die Erntesaison starte im Juli mit Getreide und Raps. Ein großer Mähdrescher brauche ungefähr 1000 Liter Diesel pro Tag. Wenn der Liter jetzt 50 Cent teurer sei als vor einem Jahr, dann seien das 500 Euro Kosten mehr pro Tag, so Ruckwied. Der Tankrabatt sollte nach seinen Worten aber nicht nur für die Landwirtschaft weiter gelten, sondern grundsätzlich für alle. Auch das Transportwesen leide unter den Kosten. Die Bundesregierung hatte angekündigt, die Steuersenkung wie geplant Ende Juni zu beenden. Sie sollte die durch den Iran-Krieg gestiegenen Preise ausgleichen. Potsdam. Die Linke startet am Nachmittag in ihren 3-tägigen Bundesparteitag. Zum Auftakt soll es eine Generaldebatte darüber geben, wie die Linke gegen die geplanten Sozialreformen der Bundesregierung protestieren soll. Anschließend will die Partei über ihre Haltung zur Lage im Nahen Osten diskutieren. Morgen soll der Vorstand neu gewählt werden. Der Co-Vorsitzende Van Aken gibt aus gesundheitlichen Gründen sein Amt ab. An seiner Stelle will der Bundestagsabgeordnete Pantisano mit Co-Chefin Schwertner zusammen die neue Doppelspitze bilden. Wigan. Bei der richtungsweisenden Nachwahl im nordenglischen Wahlkreis Makerfield hat sich Andy Burnham, der Labour-interne Konkurrent von Premier Starmer, durchgesetzt. Er erhielt knapp 55% der Stimmen und besiegte damit seinen stärksten Konkurrenten Kenyon von der rechtspopulistischen Partei Reform UK. Damit hat sich Burnham einen Platz im Parlament gesichert und kann eine parteiinterne Wahl um den Labour-Vorsitz anstoßen. Burnham hatte schon vor seiner Wahl angekündigt, er wolle Premierminister Starmer herausfordern. Zur Fußball-WM der Männer. Co-Gastgeber Mexiko hat sein zweites Gruppenspiel gegen

0: gegen Südkorea mit 1:0 gewonnen. Zuvor hatte Kanada in der Nacht einen 6:0-Sieg gegen Katar feiern können. Auch die Schweiz hat sich in ihrem zweiten Spiel durchgesetzt mit 4:1 gegen Bosnien-Herzegowina. Schon am frühen Abend hatten sich Tschechien und Südafrika 1:1 getrennt. Das Wetter in Bayern. Viel Sonne, später auch Wolken, von Schwaben bis Oberbayern örtlich Gewitter. Höchstwerte zwischen 31 und 37 Grad. Kommende Nacht Tiefstwerte von 22 bis 15 Grad. Und die weiteren Aussichten: von morgen bis zum Montag Sonne und Wolken, im Tagesverlauf immer wieder Schauer- und Hitzegewitter möglich. Höchstwerte in den nächsten Tagen 30 bis 37 Grad. Soweit die Nachrichten. Es wird 7.05 Uhr. Es liegt eine Verkehrsmeldung vor, A95 Garmisch-Partenkirchen in Richtung München. Zwischen dem Dreieck Starnberg und Kreuzhof 2 Kilometer Stau. Soweit die Übersicht.
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2: Und Christina Wolf ist am Mikrofon. Guten Morgen. Wir nehmen Sie mit auf den EU-Gipfel nach Brüssel, wo es natürlich auch darum geht, wie sich die Europäer werden beteiligen müssen bei der Öffnung der Straße von Hormuz.
3: Die Straße von Hormuz ist der Faktor für die Weltwirtschaft. Das betrifft uns alle. Je schneller wir das Problem lösen, desto schneller sinken die Preise.
2: So der lettische Ministerpräsident Andris Kulbergs. Dann auf ins nordenglische Makerfield, wo möglicherweise das politische Ende von Keir Starmer eingeläutet wurde. Und auch wenn es dafür heute viel zu heiß wird, wir gedenken der berühmtesten Schmuddeljacke des deutschen Fernsehens.
4: Duisburg, Schimanski.
5: Ja, Schimanski?
6: Schimanski, Telefon.
7: Ich habe Scheiße gebaut.
8: Ach, das ist doch Scheiße.
4: Scheiße.
2: Götz-George, der ist heute vor 10 Jahren gestorben.
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2: Und mit Mr. and Mississippi aus den Niederlanden und Same Room, Different House.

0: Sie haben Bayern 2, die Welt am Morgen um 7 Uhr und 11 Minuten. Es ist durchaus erklärungswürdig, was sich da gerade in Großbritannien tut politisch. Keir Starmer ist bekanntlich massiv unter Druck und viele seiner Labour-Parteikollegen wünschen sich, dass Starmer abgelöst wird, und zwar von Andy Burnham, dem amtierenden Bürgermeister von Manchester. Aber um gegen Starmer überhaupt antreten zu können, braucht Burnham einen Sitz im britischen Unterhaus, und genau den hat er jetzt gewonnen, und zwar im nordenglischen Makerfield. Darüber spreche ich jetzt mit Christoph Brössel, ARD-Korrespondent in unserem Studio in London. Guten Morgen.
1: Schönen guten Morgen, hallo.
0: Wie knapp war es denn für Burnham? Also wie stark konnte er sich durchsetzen gegen die ja bekanntlich sehr starken Konkurrenten der Rechtspopulisten von Reform UK?
1: Der hat gut abgeschnitten, deutlich besser als in den Umfragen. 55% für Andy Burnham, 35% für Reform UK, also den Kandidaten, von dem man dachte, der könnte auch gut gewinnen. Und das mag daran liegen, dass viele Wählerinnen und Wähler, beispielsweise der Grünen, aber auch der Liberaldemokraten, sich entschieden haben, für Andy Burnham wahrscheinlich zu stimmen, weil sie gesagt haben, wir müssen den Kandidaten stärken, der gegen Reform UK antritt. Und man muss auch sagen, an der rechten Parteienseite, da gab es noch eine andere sehr rechte, extreme Partei, die auch zulegen konnte. Also da gab es eine Teilung der Stimmen.
0: Burnham ist ja sehr beliebt in Großbritannien. Manche Pressestimmen bezeichnen ihn als den beliebtesten Politiker überhaupt auf der Insel. Warum ist er so beliebt?
1: Das ist eine sehr charmante Erscheinung, der einfach sehr natürlich wirkt, der sehr so wirkt, wie man sich Politiker wünscht in Großbritannien, und eben nicht so hölzern bürokratisch wie Keir Starmer, der auch manchmal Probleme hatte in den vergangenen Monaten zu erklären seine Politik. Und das ist der Punkt, den Andy Burnham machen kann. Er war auch sehr erfolgreich als Bürgermeister von Manchester, hat dort Investoren Geld reinholen können, und auch das sieht man natürlich in Großbritannien, weil man denkt, dann ist er wahrscheinlich der Richtige, um diese erstarkende Reform UK, um denen begegnen zu können, die ja bei den Regional- und Kommunalwahlen im Mai so unglaublich gut abgeschnitten hatten.
0: Wie geht es jetzt weiter? Also was ist die wahrscheinlichste Lösung? Wird Burnham Starmer tatsächlich ablösen im Amt des Premiers? Was sind da die Schritte?
1: Das ist sehr wahrscheinlich, ja. Bislang hat Keir Starmer ja gesagt, ich bin gewählt worden, ich bleibe im Amt, ich will liefern und meine Arbeit fortsetzen. Aber warten wir mal ab nach diesem Sieg, ob er möglicherweise da nochmal eine andere Ankündigung macht und vielleicht zum Beispiel sagt, ich werde noch ein paar Monate im Amt bleiben und dann den Weg frei machen. Ansonsten, Andy Burnham wird jetzt loslegen und versuchen, 81 Abgeordnete aus der Fraktion in Westminster hinter sich zu bringen. Das ist der Weg, das sind die Parteistatuten, und wenn er die hinter sich hat, dann kann er eine Kampfabstimmung auslösen um den Parteivorsitz, und wenn er diese gewinnt, dann wäre er auch automatisch Premierminister. So ist das in Großbritannien.
0: Und was wird das für die Zusammenarbeit mit Europa bedeuten? Starmer hat sich gut verstanden mit unter anderem dem Bundeskanzler, auch in Sachen Ukraine zum Beispiel, oder wie man sich gegenüber Donald Trump positioniert. Was wird das für Europa bedeuten?
1: Ich glaube, das ist schwer zu sagen, weil in der Tat Keir Starmer ein total verlässlicher Partner für die Europäer und für die Deutschen war in der Außen- und Sicherheitspolitik, in der Verteidigungspolitik, Stichwort Ukraine, ein verlässlicher Partner, aber eben auch im Umgang mit den USA ein ganz wichtiger Partner, im Grunde auch eine Brücke zwischen den USA und Europa. Andy Burnham könnte das fortsetzen, und die Frage ist aber so ein bisschen natürlich, ob es dazu zu einer größeren Instabilität kommt. Eine neue Regierung, die muss sich erstmal etablieren. Da kann die Außenpolitik erstmal hinten anstehen. Also das ist eine Belastung, vor allem, weil wir ja in den letzten 5 Jahren dann, wenn er sich durchsetzt, den 5. Premierminister hätten. Also das ist nicht die Stabilität, die man sich in so einer bilateralen Beziehung vielleicht wünschen würde.
0: Noch eine kurze Frage zum Wahlsystem. Wird das eigentlich diskutiert im UK, dass so ein kleiner, unbedeutender Wahlkreis quasi den neuen Premier jetzt gewählt hat? Das hat ja schon was Schräges. Oder sind die Briten da entspannt, was dieses Prozedere angeht?
1: Das ist eine absurde Situation, und das sagen natürlich auch viele, aber es ist rein demokratisch aus deren Sicht. Es wird eigentlich nicht diskutiert, dass das anders laufen sollte. Für uns Deutsche ist das merkwürdig, da auch den Premier mitten in laufender Zeit auszutauschen. Wir würden wahrscheinlich eher zu Neuwahlen tendieren an dem Punkt, aber das ist hier gelebte Praxis, wird immer mal wieder diskutiert, aber nicht wirklich ernst so, dass man eine Veränderung herbeiführen möchte.
0: Wir haben gesprochen über den wohl kommenden neuen Premier von Großbritannien, Andy Burnham, der Keir Starmer herausfordern wird, auf jeden Fall, mit unserem Korrespondenten in London, mit Christoph Brössel. Vielen lieben Dank.
1: Sehr gern.

0: Gleich 20 nach 7, Sie hören Bayern 2, die Welt am Morgen mit Jorge Drexler und Como se llama. Eine aktuelle deutschlandweite Studie zeigt, wer Dialekt spricht, der möchte auch in der Politik gerne von Abgeordneten vertreten werden, die selbst wiederum im Dialekt sprechen. Nur, und das ist das zweite Ergebnis dieser Studie, viele Dialektsprecher fühlen sich im politischen Betrieb nicht richtig repräsentiert. Anders ist es aber in Bayern, was sich auch bei Debatten im Landtag zeigt.
1: Da schaut's her. Wenn in Deutschland das Wort Digitalisierung fällt, greifen erfahrene Bürger vorsorglich zum Kugelschreiber.
2: Herr Söder, also so richten Sie es am Aus, er ist heute nicht da.
3: Jedes Mal, wenn Sie das Thema Luftverkehr anpacken, verabschiedet sich die verkehrspolitische Vernunft mal ganz schnell aus dem Saal.
4: Wo haben Sie dann ein Problem, wenn Sie eh wissen, dass es nicht gebaut wird?
5: Sie kommen mal vor wie ein Rumpelstilzchen, das wird irgendwie rumhupft.
6: Mal ist im Bayerischen Landtag der Schwabe, mal der Niederbayer, der Oberbayer oder der Oberpfälzer genau herauszuhören. Der Franke nicht zu vergessen.
7: Allmächt, ich finde Franken sowieso super.
6: Dialekt stiftet nicht nur Identität, Dialekt hat auch eine politische Bedeutung. Das hat der Mainzer Politikwissenschaftler Konstantin Wurtmann in einer neuen Studie herausgefunden. Dialekt ist demnach ein entscheidendes Merkmal dafür, ob sich Menschen in der Politik repräsentiert fühlen.
8: Wenn bestimmte Bevölkerungsgruppen der Ansicht sind, dass Menschen wie Sie, und das kann dann auch teilweise sich ausdrücken durch eine regionale Mundart, im Politischen nicht stattfinden, dann führt das erstmal zu einer Entfremdung von politischen Institutionen und von politischen Vertreterinnen und Vertretern.
6: Und das kann auch der Demokratie schaden. Tatsächlich fühlen sich viele Dialektsprecher in Deutschland von der Politik nicht gut vertreten. Mit der großen Ausnahme Bayern.
9: In Bayern sind Dialekte noch stark vertreten. Der Franke ist stolz auf seinen fränkischen Wortlaut. Der Allgäuer sowieso und der Oberpfälzer. Das ist vermutlich in anderen Bundesländern schon viel, viel schlechter.
6: Sagt der oberbayerische Abgeordnete Josef Lausch von den Freien Wählern. Seinen eigenen Dialekt sieht er in der Politik als Vorteil.
9: Daheim in meinem Landkreis Rosenheim, da rede ich dann richtig bayerisch, wie ich halt aufgewachsen bin. Da hilft es durchaus. Voraussetzung ist natürlich, dass das Gegenüber auch mich einfach in der Praxis versteht. Aber wenn man mit seinen Nachbarn redet, oder, ja, dann ist das durchaus ein Vorteil. Das ist authentisch, das macht dann sympathisch. Man braucht sich nicht verstellen.
6: Ähnlich sieht das der Niederbayer Toni Schuberl von den Grünen.
10: Wenn man so redet, wie heute die Bevölkerung auch redet, dann erreicht man, glaube ich, die Leute besser, dann kann man es auch besser vertreten.
6: Wobei Dialekt auch vor einer zu abgehobenen Sprache schützen könne.
10: Wir neigen dazu, dass wir ganz viel so, was weiß ich, irgendwelche Fremdwörter benutzen. Wir reden vom ÖPNV statt von Bus und Bahn. Wir reden von, was ich nicht, Sustainability und alles Mögliche. Und wenn man das einfach auf Bayerisch sagt, dann ist es so, dass die Leute halt auch verstehen.
6: Das Problem, Dialekt kann auch polarisieren. Wo sich die einen zugehörig fühlen, fühlen sich andere ausgegrenzt. Das könnte einer der Gründe dafür sein, warum Dialekt bundesweit weniger Bedeutung hat, sagt der Politikwissenschaftler Wurtmann.
8: Das bedeutet also natürlich schon, dass wenn man bundesweite politische Ambitionen hat, dass es in der einen oder anderen Form durchaus relevant sein kann, dass man sich sprachlich ein wenig mäßigt.
6: Das beginnt schon im Landtag. Im Plenum spreche er ein gepflegtes Mittelhochbayerisch, so sagt es der Oberbayer Lausch. Er wolle ja auch von den Kollegen aus Aschaffenburg verstanden werden. Und Toni Schuberl unterlegt seine Videos im Netz zum besseren Verständnis schon mal mit Untertiteln.
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0: Es ist zwar noch ziemlich dunkel, wenn wir diese Sendung, also die Welt am Morgen machen, wenn wir zur Arbeit kommen, aber das ließ sich schon durchaus erkennen heute früh morgens, dass unser Campus hier in München-Freimann ein bisschen anders ausschaut. Überall stehen Schilder und Wegweiser und Sitzgelegenheiten rum und ohne jetzt die Kollegen vom Aufbau unter Druck setzen zu wollen, durchaus auch noch irgendwelche Paletten und so ein bisschen unfertig anmutende Aufbauten, aber das wird alles noch fertig, das verspreche ich Ihnen, für unseren großen Tag der offenen Tür morgen im Bayerischen Rundfunk. Da laden wir Sie, unsere Hörerinnen und Hörer, ein, uns zu besuchen und kennenzulernen, wie wir hier arbeiten. Und mit ein bisschen Glück nehmen Sie dann meine Bayern 2-Kollegen Agnes Popp und Rolf Bühlmann in Empfang morgen. Agnes, was genau bietet ihr an? Was kann man als Besucher machen, wenn man bei uns beim Bayern 2-Stand vorbeikommt?
16: Also wir machen praktisch Besucher und Besucherinnen zu Reportern und Reporterinnen. Also wir schicken sie raus, um Interviews und Umfragen zu führen. Und zwar jede volle Stunde. Um 11 Uhr geht's los mit der ersten Runde. Die Töne wollen wir natürlich dann auch verwenden. Die sind dann in der Berichterstattung über den Tag der offenen Tür in den Tagen danach zu hören. Und natürlich beantworten wir auch alle Fragen zur Welt am Morgen und Welt am Abend auf Bayern 2. Und zwar, wie macht man so ein gesellschaftspolitisches Radiomagazin wie unseres und wie viel Arbeit steckt da drin?
0: Das ist nur ein kleiner Teil des Angebots am Tag der offenen Tür. Was gibt's sonst noch zu sehen und zu machen?
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0: Morgen ist der Tag der offenen Tür. Bei uns im Bayerischen Rundfunk sind Sie uns alle herzlich willkommen. Und das hier ist Fiverr und das Phantomorchester. Die Stadt gehört wieder mir.
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3: Und gleich nach 7:30 auf Bayern 2 Informationen, warum es zu keinem Treffen in der Schweiz kommt, um das Abkommen im Irankrieg zu unterzeichnen. Davor die Schlagzeilen um 7:30 mit Diana Gaul.
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5: Guten Morgen. Gespräche zwischen USA und Iran sind abgesagt. Nach Angaben des Schweizer Außenministeriums findet das für heute geplante Treffen in der Nähe von Luzern nun doch nicht statt. Dort hätten Unterhändler beider Seiten über einen dauerhaften Waffenstillstand verhandeln sollen. US-Präsident Trump und der iranische Präsident Pezeshkian hatten bereits ein Rahmenabkommen unterzeichnet. EU verlängert Wirtschaftssanktionen gegen Russland. Die Staats- und Regierungschefs haben sich bei ihrem Treffen in Brüssel darauf geeinigt, dass die Strafmaßnahmen 12 statt wie bisher nur 6 Monate lang gelten. In den vergangenen Jahren hatte der damalige ungarische Regierungschef Orbán jeweils eine einjährige Verlängerung blockiert. Der neue Ministerpräsident Modior gilt als deutlich russlandkritischer als sein Vorgänger. Mehr zu den Beschlüssen des EU-Gipfels hören Sie gleich hier in der Bayern 2 Welt am Morgen. Bauernverband will Tankrabatt für Diesel bis Herbst. Nach den Worten von Präsident Ruckwied sollte die Steuersenkung von 17 Cent pro Liter bis mindestens Ende November fortgeführt werden. Zur Begründung verweist Ruckwied auf die bevorstehende Erntesaison. Die Bundesregierung hatte angekündigt, die Steuersenkung auf Benzin und Diesel wie geplant Ende Juni auslaufen zu lassen. Organisationen fordern besseren Hitzeschutz für Obdachlose. Eine Sprecherin des Deutschen Roten Kreuzes hat sich dafür ausgesprochen, dass die Kommunen öffentliche Trinkbrunnen installieren und kühle Orte bereitstellen. Obdachlose seien Sonne und Hitze schutzlos ausgeliefert. Die Präsidentin des Sozialverbands VDK, Bentele, sagte, extreme Hitze könne genauso tödlich sein wie extreme Kälte. Co-Gastgeber Mexiko zieht in K.O.-Runde ein. Bei der Fußball-WM der Männer besiegte Mexiko Südkorea mit 1:0. Zuvor hatte Kanada einen 6:0-Sieg gegen Katar feiern können. Die Schweiz setzte sich mit 4:1 gegen Bosnien-Herzegowina durch. Soweit die Nachrichten um 7:30.
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5: Heute viel Sonne, später einzelne Gewitter. Höchstwerte zwischen 31 und 37 Grad. Und es liegen keine Bayern 2 Verkehrsmeldungen vor. Damit normaler Verkehr auf den Fernstraßen in Bayern. Es ist 7.33 Uhr.
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3: Und zudem begrüßt Sie Christina Wolf am Mikrofon. Tag 2 heute auf dem EU-Gipfel und da stehen wichtige Themen an. Es geht um Geld, es geht um viel Geld. Die Staats- und Regierungschefs beraten unter anderem über den nächsten Haushalt ab 2028. Und da treten die sogenannten Nettozahler, darunter Österreich und Deutschland, ordentlich auf die Bremse. Aber es geht nicht nur ums Geld, sondern auch um die Sanktionen gegen Russland, die um ein Jahr verlängert wurden, und um den Deal, den US-Präsident Trump mit dem Iran ausgehandelt hat. Sabrina Fritz aus Brüssel.
0: Der französische Präsident Macron sah noch ein bisschen zerknittert aus, als er verspätet zum EU-Gipfel in Brüssel eintraf. Es war nun auch eine Umstellung vom Gastgeber auf Schloss Versailles zum Arbeitsessen in das nüchterne Brüsseler Ratsgebäude. Die meisten Staats- und Regierungschefs waren erleichtert über das Iran-Abkommen, das der amerikanische Präsident Trump dort vor goldener Kulisse unterschrieben hatte.
6: Hormuz ist ein...
0: Die Straße von Hormuz ist der Faktor für die Weltwirtschaft. Das betrifft uns alle. Je schneller wir das Problem lösen, desto schneller sinken die Preise, so Andris Kulbergs, der neue Ministerpräsident Lettlands. Er ist einer von vier neuen Gesichtern, die zum ersten Mal in der Runde der europäischen Staats- und Regierungschefs vertreten waren. Besondere Aufmerksamkeit zog Peter Modja auf sich, der Nachfolger des Dauerblockierers Viktor Orban als neuer Regierungschef von Ungarn. Der ukrainische Präsident Zelensky war entsprechend erleichtert, dass nun endlich Einstimmigkeit in der EU herrsche. Die Einstimmigkeit ist großartig. Damit haben wir das erste Cluster für die Beitrittsverhandlungen begonnen, sagte er bei seinem Besuch in Brüssel. Mit dieser Einstimmigkeit hat die EU die bestehenden Sanktionen gegen Russland gleich um ein Jahr verlängert. Mit dem ehemaligen ungarischen Regierungschef Viktor Orban war immer nur eine Verlängerung um 6 Monate drin. Und doch gibt es auch Misstöne in der Gemeinschaft, was den Umgang mit Russland betrifft. Bulgarien will das neue, das 21. Sanktionspaket gegen Russland blockieren, da es die heimische Wirtschaft belasten würde. Diskussionen gibt es auch darüber, ob die EU nun einen Kontakt nach Moskau knüpfen soll, um mögliche Friedensgespräche anzubahnen. Brüssel will bei künftigen Lösungen eine Schlüsselrolle spielen. Für den lettischen Regierungschef kommt dieser Gedanke zu früh. Russland habe gar kein Interesse an solchen Gesprächen.
6: Looking at the situation now, nobody wants peace, unfortunately, from that side.
0: Heute am eigentlichen Gipfeltag werden die Europäer die Weltpolitik aber zur Seite legen, um über die eigenen Finanzen zu beraten. Die Produktflut aus China muss geklärt werden und der neue EU-Haushalt steht an. Welche Dimensionen da im Spiel sind, beschreibt der österreichische Regierungschef Christian Stocker.
7: Wir haben ursprünglich einen Vorschlag vorliegen gehabt mit einem Volumen von etwa 2.000 Milliarden Euro, bei derzeit etwa 1.220 Milliarden Euro. Es hat jetzt eine Reduktion gegeben. Aber so wie die Erhöhung viel zu hoch war, ist die Reduktion viel zu wenig.
0: Wie dann die Ausgaben für Verteidigung oder die Rückzahlung der Corona-Hilfen finanziert werden sollen, darüber wird in den nächsten Monaten hart verhandelt. Auch Kürzungen bei den Landwirten oder der Regionalförderung, wie die EU-Kommission es will, sind bei den meisten Ländern so gefürchtet wie Unkraut im Garten. 9 Länder gelten als sogenannte Nettozahler der Gemeinschaft. Das heißt, sie zahlen mehr in den EU-Topf ein, als sie herausbekommen. Das gilt zum Beispiel für Deutschland und Österreich. Aus Wien heißt es dazu:
7: Und die Nettozahler sind nicht der Bankomat der Europäischen Union.
3: Ja, wir sind nicht der Bankomat der Europäischen Union. Ein klingender Satz in der EU. Sie haben es gerade gehört, sind viele erleichtert, dass es ein Abkommen gibt zwischen den USA und Iran. Eine Rahmenvereinbarung haben beide Seiten ja unterzeichnet. Allerdings ist noch nicht klar, wie dieses Abkommen genau aussehen soll. Das noch recht dünne Abkommen soll innerhalb von 60 Tagen mit Leben gefüllt werden. Sollte. Müsste ich eigentlich sagen, denn das Treffen in der Schweiz, das wurde jetzt abgesagt. Ganz aktuelle Informationen aus Genf von Pia Masoczak.
8: Am Morgen um 6:15 Uhr teilte das Schweizer Außenministerium mit, die geplanten Gespräche sind abgesagt. Gründe wurden dafür nicht genannt. In iranischen Medien kursierten gestern unbestätigte Meldungen, die Delegation Irans wolle wegen der anhaltenden israelischen Angriffe auf Libanon ihre Reise in die Schweiz verschieben. Das Weiße Haus erklärte in der Nacht, US-Vizepräsident Vance werde nicht nach Luzern reisen. Offen ist, wann es einen neuen Termin für die Verhandlungen geben könnte. Beide Seiten wollten ursprünglich am Vierwaldstätter See über die Umsetzung des sogenannten Memorandum of Understanding sprechen. Ziel ist eine endgültige Einigung unter anderem über das iranische Atomprogramm und das Kriegsende zwischen Israel und der libanesischen Hisbollah. Laut der Absichtserklärung sollte diese innerhalb von 60 Tagen erreicht werden. Experten waren im Vorfeld skeptisch, ob innerhalb dieses knappen Zeitraums eine dauerhafte Lösung gefunden werden kann.
3: Das waren die aktuellen Informationen von Pia Masoczak aus Genf. Sie hören Bayern 2 und das hier ist Bolivar und Alice et moi.

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1: Um gleich 7:45. Er hat dem Trenchcoat den Garaus gemacht. Horst Szymanski war der erste Tatortpolizist mit Feldjacke und hat einen völlig neuen Typus verkörpert. Duisburger durch und durch, ruppig, säuft, prügelt, flucht, ständig sagt er Scheiße. Töne, die man im deutschen Fernsehen Anfang der 80er so noch nicht gekannt hat. Die Stadt Duisburg war zunächst entsetzt, doch viele Zuschauerinnen und Zuschauer haben sich dann in den Kultbullen verliebt. Und zum 10. Todestag des Schauspielers Götz George erinnern wir an sein schauspielerisches Wirken und natürlich auch daran, wie oft Götz George mit seiner berühmtesten Rolle verwechselt wurde. Susanne Fritz.
2: An der Horst-Szymanski-Gasse in Duisburg-Ruhrort steht Götz George. Nicht wirklich, sondern als Bronzebüste und schaut die Passanten direkt an. Hier kommen Touristen auf Chimitouren inklusive Currywurst vorbei. Vor allem bei älteren Duisburgern ist der berüchtigte Tatort Bulle Kult.
3: Ich glaube hier in Ruhrort auf jeden Fall. Das sieht man ja hier an jeder Ecke, dass er noch seine Spuren hinterlassen hat. Ich glaube generell, wahrscheinlich für die Generation nach mir, ist Szymanski kein Begriff mehr.
2: Filmkommissar Horst Szymanski hat den Duisburgern und dem Ruhrgebiet in den 1980er Jahren Selbstbewusstsein gegeben. Chimie war eine Identifikationsfigur. Damals war das Bild vom Ruhrgebiet noch eher negativ. Mit dem populären Tatortkommissar hat sich das geändert. Aber nicht nur das.
4: Kripo Duisburg, Szymanski.
5: Ja, Szymanski?
6: Szymanski, Telefon.
2: Götz George verkörpert mit Horst Szymanski einen komplett neuen Kommissartypus im deutschen Fernsehen. Trinkend, prügelnd, in schmuddeliger Feldjacke ermittelt er sich fluchend durch die Duisburger Mordfälle.
7: Ich habe Scheiße gebaut.
8: Ach, das ist doch Scheiße.
7: Scheiße.
2: Nie zuvor hatte ein Kommissar in einem ARD-Krimi Scheiße gesagt. Überhaupt, Horst Szymanski hat nichts mit den biederen Ermittlern vor seiner Zeit zu tun. In Duisburg kommt er deshalb bei Stadt und Polizei zunächst gar nicht gut an. Sie sehen ihren Ruf gefährdet. Doch viele Zuschauer lieben ihn. Für Götz George war das nur logisch.
9: Wir wollen so einen Actionheld haben. Das hatten wir nicht. Wir waren eher vergeistigtes Kino. Und auf einmal kommt da einer, der sagt, er hat nicht so viel in der Birne, aber springt durch die Tür durch.
2: Schon bald können die Ruhrpottler George und Szymanski kaum noch auseinanderhalten. Der Schauspieler verschwindet hinter seiner berühmtesten Rolle.
10: Die kennen nur den Szymanski und lieben ihn auch. Aber sie wissen wirklich nicht, dass ich Götz George heiße. Das ist das Irrsinnige.
2: Dabei war Götz George auch vor Szymanski schon berühmt. In den 1960er Jahren spielte er als junger Mann in 3 Karl-May-Verfilmungen mit und war spätestens nach Der Schatz im Silbersee zum Publikumsliebling geworden.
11: Wo ist der Schatz im Silbersee? Antworte!
12: Der Schatz, das ist eine lange Geschichte. Die kann man nicht so einfach.
11: Dann mach sie kurz!
2: Mit dem neuen deutschen Film und seinen Regisseuren hadert Götz George und spielt deshalb in den 1970er Jahren vor allem Theater. Doch dann kehrt er zurück, spielt in Helmut Dietls Komödien Stonk und Rossini mit. Er entdeckt für sich anspruchsvolle und schwierige Figuren wie den Serienmörder Fritz Hamann in Der Todmacher. Und Götz George bleibt bis zum letzten Dreh 2013 seiner Rolle als Horst Szymanski treu. Für viele ältere Duisburger ist er heute, 10 Jahre nach seinem Tod, ein Klassiker.
13: Also wer ihn kennt und auch heute noch die Filme sieht, erkennt schon, dass das ein großer Schauspieler ist. Und so von daher, ich glaube, er wird nie Schnee von gestern sein.

0: Das muss schön gewesen sein, vor 4 Jahren ungefähr, da nochmal Gen Z zu sein und diesen Song zum allerersten Mal zu hören und zu feiern. Kate Bush war das aus dem Jahr 1985, Running Up That Hill.
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0: Mit Birgit Habrath an diesem Morgen. Du hast heute früh schon ganz viel gelesen. Guten Morgen.
2: Schönen guten Morgen.
0: Ich kann mir vorstellen, welches Thema die meisten Zeitungen aufgreifen, und zwar das Abkommen zwischen Iran und USA.
2: Ach, das reizt ja geradezu, es zu kommentieren. Auch den Präsidenten himself.
3: Unser Iran-Abkommen ist nur eine Absichtserklärung, und wenn nötig, dann beschießen wir sie eben wieder, werfen ihnen Bomben auf die Köpfe.
2: So einfach ist das. Außerdem gibt es erste Stimmen in den Tageszeitungen zum Parteitag der Linken am Wochenende und das bei über 30 Grad im Schatten. Auch ein gerade viel diskutiertes Thema.
0: Starten wir mit dem Abkommen, das im Schlosssaal von Versailles dann eher als angekündigt von Trump unterschrieben wurde.
2: Applaus dafür auf dem G7-Gipfel in der Presse nicht. Der Autor im Reutlinger Generalanzeiger warnt davor, dass der Iran bei den inhaltlichen Gesprächen, deren Start ja, wie heute bekannt wurde, erst noch einmal verschoben wird, zum Beispiel eine Gebühr für die Straße von Hormuz durchsetzen könnte. Damit, so der Kommentator, stünde die Welt schlechter da als zu Zeiten des Atomabkommens mit dem Iran, bevor Trump dieses aufkündigte. Dieses Eigentor feiert er nur in Glanz und Glorie. Den Friedensnobelpreis sollte er dafür aber nicht erwarten. Den bekommt der US-Präsident auch in der FAZ, der Frankfurter Allgemeinen Zeitung, für seinen Deal nicht verliehen. Trump setzt mit dem von ihm, Ironie der Geschichte, in Versailles unterzeichneten Memorandum of Understanding seinem Scheitern die Krone auf. Und der Kommentar greift da eine weitere Schwachstelle auf. Trump stellt dem Regime Investitionen in Höhe von $300 Milliarden in Aussicht zur Beseitigung der von Amerika und Israel angereichten Kriegsschäden. Wer diese Reparationen zahlen soll, das lässt Trump offen. Der eh schon klamme US-Haushalt dürfte da wenig hergeben. Und die Kritik zu Hause in den USA, naja, die dürfte es noch verstärken. Eine Stimme mit einer Spur von Hoffnung habe ich aber auch gelesen. In der Frankenpost. Die 60 Tage zur Aushandlung eines endgültigen Abkommens werden zeigen, ob Trump noch da einen Stich machen kann. Also auf Wiedervorlage.
0: Hitzige Debatten sind ab heute in Potsdam angesagt. Der Parteitag der Linken beginnt. Auch dazu hast du vorab schon 2 Kommentare dabei.
2: Zeit schreiten die ja gerade nicht. Der Kommentar in der Rheinpfalz aus Ludwigshafen macht das an einem Thema fest, die Haltung zum Antisemitismus. Wer gesellschaftspolitisch ernst genommen werden will, muss Grenzen ziehen, auch gegenüber den eigenen Leuten. Die Linke muss zeigen, dass es in ihrer Partei keinen Platz für antisemitische Positionen gibt. Die Märkische Oder-Zeitung vermisst hinter Parolen konkrete Lösungsansätze für Deutschland in der Krise. Sich zu kümmern ist ein guter Ansatz, sich moralisch aufzumandeln, obwohl man auch nicht weiß, wie das Land durch diese irren Zeiten kommen soll, ist ein wenig so, als ob die 3 kleinen Schweinchen in ihrem Steinhaus sitzen und sich bei geschlossenem Fenster den Wolf wegwünschen. Vielleicht hat Iris Schwertner ja schon Antworten parat. Du bist ja gleich nach 8 Uhr hier in der Welt am Morgen auf Bayern 2 zum Gespräch mit der Co-Vorsitzenden der Linken verabredet.
0: Das stimmt. Und eine Stimme hast du noch zu dem Thema, das auch für viel Diskussionsstoff am Wochenende sorgen wird, 100%, und zwar das Wetter.
2: Es ist halt schnell viel zu heiß geworden. Man kann darüber jammern, sich im Schatten aufhalten oder ins Kühle nass springen, um sich abzukühlen. Aber Bewohner von Pflegeheimen, Patienten in Kliniken, chronisch Kranke, ihre Körper sind den extremen Belastungen durch Temperaturen weit jenseits der 30 Grad nicht gewachsen. Die Glocke, eine Tageszeitung aus Oelde in Westfalen, fordert endlich Schutzkonzepte auch umzusetzen. Kühltechnik und Verschattung in Gebäuden, Trinkbrunnen, Sprühnebel und Bäume an öffentlichen Plätzen kosten Geld.

The Band, formerly known as Dixie Chicks, jetzt seit einigen Jahren nur noch The Chicks und Long Time Gone aus dem Jahr 2002.

0: Theater findet natürlich auf der Bühne statt, aber auch in Hörsälen. Aber braucht es solch ein Studienfach eigentlich? Christiane Pfau, die ist Autorin, hat die Frage auch schon gestellt bekommen.
1: Bei mir war es tatsächlich so, dass mein Vater damals zu mir gesagt hat, was studierst du? Theaterwissenschaft? Damit kann man Geld verdienen, dann studiert doch gleich das Liebesleben der Ameisen. Und Fakt ist, seit es dieses Fach gibt, wird diese Frage immer, immer und immer wieder gestellt. Da wollten wir raus.
0: 100 Jahre Theaterwissenschaften. Ist das mehr als ein Orchideenfach? Wir haben uns an einer Universität umgehört. Und die Antworten, die hören Sie nach den Nachrichten hier in der Bayern 2 Welt am Morgen.

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1: Guten Morgen, es ist 8 Uhr. Die Nachrichten des Bayerischen Rundfunks mit Diana Gaul. Die Übersicht. USA-Iran-Gespräche sind verschoben. Linke startet in ihren Bundesparteitag. Mexiko und Kanada gewinnen jeweils zweites WM-Gruppenspiel. Das Wetter, viel Sonne bei 31 bis 37 Grad. Luzern. Die für heute geplanten Gespräche zwischen den USA und dem Iran sind kurzfristig abgesagt worden. Das teilte das Schweizer Außenministerium am Morgen mit. Eigentlich hätten heute in der Nähe von Luzern die Verhandlungen über die Details des Rahmenabkommens beginnen sollen, das US-Präsident Trump und der iranische Präsident Pezeshkian am Mittwoch unterzeichnet hatten. Warum die Gespräche jetzt nicht stattfinden, ist unklar. Zuvor war schon bekannt geworden, dass US-Vizepräsident Vance nicht in die Schweiz fliegen wird, aus logistischen Gründen, wie es hieß. Der Iran hat bereits zugesagt, vorübergehend auf Gebühren für die Straße von Hormus zu verzichten. Allerdings verlangt Teheran von allen Handelsschiffen, dass sie einen Antrag für die Durchfahrt stellen. Gleichzeitig hat die US-Armee ihre Blockade iranischer Häfen nach mehr als 2 Monaten aufgehoben. Brüssel. Die EU verlängert ihre Wirtschaftssanktionen gegen Russland und zwar erstmals nicht um 6, sondern um 12 Monate. Das haben die EU-Staats- und Regierungschefs auf ihrem Gipfel in Brüssel entschieden. Es war das erste Treffen seit der Abwahl des ungarischen Rechtsnationalisten Orbán. Eine Einigung der 27 Staaten war ohne ihn wieder möglich. An dem Treffen nimmt auch der ukrainische Präsident Selenskyj teil. Er forderte erneut eine schnelle EU-Vollmitgliedschaft. Und er bat die europäischen Verbündeten, sein Land weiter beim Ausbau der Luftabwehr zu unterstützen. Auch der Umgang mit China war Thema in Brüssel. So sagte der niederländische Regierungschef Jetten, die EU-Länder müssten sich besser abstimmen, um ihre Wirtschaft zu retten. Die Europäische Union wirft China vor, seinen eigenen Unternehmen mit Staatshilfen einen Vorteil auf dem Weltmarkt zu verschaffen. Potsdam. Die Linke startet am Nachmittag in ihren 3-tägigen Bundesparteitag. Zum Auftakt soll es eine Generaldebatte darüber geben, wie die Linke gegen die geplanten Sozialreformen der Bundesregierung protestieren soll. Anschließend will die Partei über ihre Haltung zur Lage im Nahen Osten diskutieren. Morgen soll der Vorstand neu gewählt werden. Der Co-Vorsitzende Van Aken gibt aus gesundheitlichen Gründen sein Amt ab. An seiner Stelle will der Bundestagsabgeordnete Pantisano mit Co-Chefin Schwertner zusammen die neue Doppelspitze bilden. Bayreuth. Die zum Auftakt der Wagner-Festspiele geplante Gedenkveranstaltung für ermordete jüdische Musiker soll nun doch stattfinden. Wie die Süddeutsche Zeitung berichtet, hat sich die Leiterin der Bayreuther Festspiele, Katharina Wagner, deshalb mit dem Publizisten Michel Friedmann getroffen und sich entschuldigt. Die Veranstaltung war wegen Sicherheitsbedenken abgesagt worden. Friedmann hatte das scharf kritisiert. Jetzt wird er wie geplant eine Rede halten können und über die Haltung des Komponisten Richard Wagner und die Nähe von dessen Nachkommen zum Naziregime sprechen. Die Bayreuther Festspiele feiern in diesem Jahr ihr 150-jähriges Bestehen. Sie beginnen am 24. Juli. Zur Fußball-WM der Männer. Co-Gastgeber Mexiko hat sein zweites Gruppenspiel gegen Südkorea mit 1:0 gewonnen. Zuvor hatte Kanada in der Nacht einen 6:0-Sieg gegen Katar feiern können. Auch die Schweiz hat sich in ihrem zweiten Spiel durchgesetzt mit 4:1 gegen Bosnien-Herzegowina. Schon am früheren Abend hatten sich Tschechien und Südafrika 1:1 getrennt. Für die deutsche Fußballnationalmannschaft geht es heute nach Toronto. Dort wartet morgen im zweiten WM-Gruppenspiel die Elfenbeinküste. Das Wetter in Bayern. Viel Sonne, später auch Wolken. Von Schwaben bis Oberbayern örtlich Gewitter. Höchstwerte zwischen 31 und 37 Grad. Kommende Nacht Tiefstwerte von 22 bis 15 Grad. Und die weiteren Aussichten. Von morgen bis zum Montag Sonne und Wolken. Im Tagesverlauf immer wieder Schauer- und Hitzegewitter möglich. Höchstwerte in den nächsten Tagen 30 bis 37 Grad. Soweit die Nachrichten. Es wird 8:05 Uhr. Und es liegt eine Verkehrsmeldung vor, A93 Weiden Richtung Holledau. Zwischen Regenstauf und dem Kreuz Regensburg. Stau und stockend. Soweit die Übersicht.
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2: Heute mit Christina Wolf am Mikrofon. Guten Morgen. Keine 2 Jahre ist es her, dass die Partei Die Linke ihre beiden Vorsitzenden gewählt hat, Ines Schwertner und Jan van Aken.
3: Ich freue mich über jeden großen Protest von Gewerkschaften, von Sozialverbänden, von Beschäftigten, von Menschen, die einfach sagen, es reicht.
2: Und weil es immer mehr Menschen reicht in Deutschland, steht Die Linke aktuell hervorragend da. Zuletzt lag sie in Umfragen bei 10-12% deutschlandweit. Aber Jan van Aken zieht sich vom Parteivorsitz zurück. Und wie das für Ines Schwertner ist und wie sie sich die Zukunft ihrer Partei so vorstellt, das fragen wir sie gleich hier im Interview. Und ein bisschen schauen wir natürlich auch auf die Fußball-WM, wo Kanada gestern Sportgeschichte geschrieben hat.
4: You can say and do all the right things, but you need moments like today.
5: Du kannst die richtigen Dinge sagen und tun, aber du brauchst Momente wie heute. Momente, an die sich jeder erinnert, was passiert ist. Kein Kanadier wird diesen Tag vergessen. Darauf bin ich wirklich sehr stolz.
2: So der Trainer der Kanadier Jesse Marsh über den ersten Sieg bei einer WM für Kanada im Fußball hören Sie in einer Viertelstunde mehr.
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2: Und mit der Band Rainbow Kitten Surprise von ihrem Album Love Hate Music Box und Meticulous.

0: Aktien Bayern 2, die Welt am Morgen um 8 Uhr und 9 Minuten. Heute beginnt der 10. Bundesparteitag der Linken und ich bin jetzt verbunden mit Ines Schwertner. Sie ist die Co-Parteichefin der Linken und nimmt sich Zeit für uns. Schönen guten Morgen, Frau Schwertner.
1: Schönen guten Morgen.
0: In der Parteispitze steht ein Wechsel an. Jan van Aken stellt sich aus gesundheitlichen

0: wirtschaftlichen Gründen nicht erneut zur Wahl. Er war sehr beliebt und Sie beide als Duo sehr erfolgreich. Wie sehr schmerzt Sie denn der Abgang?
1: Ja, ich habe natürlich ein weinendes Auge, weil wir einfach wirklich ein super Team waren. Also ich habe sehr, sehr gern mit Jan van Aken zusammengearbeitet. Wir hatten ja wirklich eine wilde 1,5 Jahre zusammen mit dem Comeback der Partei. Aber ich freue mich jetzt auch, diese Erfolgsgeschichte weiterzuschreiben mit Luigi Pantisano. Und wir haben so viele tolle neue Mitglieder. Ich glaube, es ist auch gut, jetzt ein neues Kapitel aufzuschlagen.
0: Was ändert sich denn programmatisch für die Partei, wenn eben der Stuttgarter Bundestagsabgeordnete Pantisano jetzt an die Stelle von Jan van Aken tritt?
1: Ja, also Luigi Pantisano und ich, wir teilen beide die Auffassung, dass man raus muss und mit den Menschen sprechen. Also nicht nur an die Haustüren, was wir immer machen, sondern auch in die Betriebe zu gehen und zu sagen, wir müssen wieder mit den arbeitenden Menschen sprechen und sie auch für uns gewinnen, weil gerade stehen 1000 Industriejobs jeden Tag auf dem Spiel. Die Menschen sind frustriert, weil an der Rente gespart wird, an der Pflege, an der Gesundheit, weil diese länger arbeiten sollen. Und deswegen ist es wichtig, mit den Menschen ins Gespräch zu kommen. Und Luigi Pantisano und ich, ja, wir teilen diese Auffassung. Deswegen freue ich mich darauf, mit ihm zusammenzuarbeiten.
0: Aktuell liegt die Linke in Umfragen bei spektakulären 10-12%, damit fast gleich auf mit der Regierungspartei SPD. Worum geht es Ihnen jetzt, das Niveau halten? Oder sind Sie sogar ehrgeizig und sagen, da geht noch mehr?
1: Naja, ich meinte ja eben schon, es sind so viele Menschen frustriert, auch gerade von der Bundesregierung, von der CDU, aber auch von der SPD. Also wenn man den 8-Stunden-Tag abschafft und die Menschen länger arbeiten lassen will, dann trägt die SPD da natürlich auch eine Mitverantwortung. Und wir stehen bereit und wir sagen auch, wir wollen die Wut und die Frustration nicht den Rechten überlassen. Ich finde es eine ganz wichtige Aufgabe für uns zu sagen, deswegen wollen wir jetzt protestieren und es auch auf die Straße tragen mit den Beschäftigten, mit den Pflegekräften, mit den Gewerkschaften, Sozialverbänden. Also alle, die gegen diesen sozialen Kürzungshammer da auf die Straße gehen, das wollen wir gemeinsam organisieren, denn nur so können wir diese Reform auch stoppen.
0: Die Bundesregierung hat ja den Sommer der Reformen angekündigt. Es gibt viel Kritik an den Plänen zu Rente, Pflege, Krankenkassenreform etc. Ist das Ihr größter Kritikpunkt, dass es einfach nicht sozial zugeht, weil das Reformen kommen müssen? Sind wir uns alle einig, oder?
1: Genau, dass grundlegend reformiert werden muss, ist klar. Aber wir sagen, es müssen dann auch alle mit einzahlen. Und das gilt bei den Krankenkassen genauso wie bei der Rente, dass auch die Abgeordneten, die Superreichen, dass alle mit einzahlen sollten. Es kann ja nicht sein, dass wir die Superreichen hier jahrelang schonen. Es gibt keine Vermögenssteuer mehr in Deutschland. Das heißt, sie beteiligen sich seit 1997 nicht mehr daran mit ihrem hohen Vermögen, das wirklich seit Jahren wächst. Beteiligen sie sich nicht an unserem Sozialstaat. Und ich finde das falsch und deswegen fordern wir, dass wir grundlegend reformieren, aber da muss gefragt werden, wer zahlt eigentlich alles ein?
0: Ihre Partei, Sie haben es ja schon angesprochen, die hat ja auch sehr, sehr zugelegt, was die Mitgliederanzahl angeht, also nicht nur die Wählerinnen und Wähler, sondern auch Mitglieder. Und das sind vor allem jüngere und weibliche Menschen, die in Ihre Partei eintreten. Das Durchschnittsalter ist 38,7. Was sind die größten Reibungspunkte, wenn man eine so junge, neue Belegschaft hat mit den alten Hasen der Partei?
1: Ja, das ist eigentlich unsere größte Aufgabe. Also unsere jüngste Delegierte ist jetzt 16, unser ältester Delegierter ist über 80 und das ist die ganze Spannbreite, die Erfahrungswerte dieser Partei. Ich finde das schön. Also wir haben wirklich ältere Menschen bei uns, die ganz viel Erfahrung haben, damit die ganz viele Krisen durchgestanden haben und junge Leute, die jetzt wirklich mit Energie herangehen und die 38 Jahre, das ist auch ungefähr mein Alter, also insofern, ich bin ungefähr liege im Durchschnitt unserer Partei. Das ist vielleicht gar nicht so schlecht. Also das bedeutet, dass wir wirklich alle Lebenserfahrung haben. Also viele Menschen, die mit Kindern dastehen, gerade mitten im Leben, im Job stehen und so weiter. Und ich glaube, wir brauchen diese Erfahrungswerte, auch Menschen, die mitten aus dem Leben kommen.
0: Wir haben die Partei noch nicht mit Namen angesprochen, um die es natürlich immer geht, nämlich die AfD. Die AfD, die so stark anwächst und von Wahl zu Wahl immer stärker wird. Es hat jahrelang geheißen, wenn man nur die Migration begrenzt, dann wird dieser Höhenflug der AfD endlich enden. Das ist jetzt nachweislich nicht eingetreten. Und die einzige Partei außer der AfD, die stark wächst und die ein Comeback gefeiert hat, Sie haben es selber so genannt in den letzten Jahren, das ist Ihre Partei, das ist die Linke. Warum, denken Sie?
1: Na, ich glaube, weil eben die Politik der sogenannten Mitte, also auch die Politik jetzt der Bundesregierung gescheitert ist. Die CDU ist ja angetreten, um die AfD zu halbieren. Was wir sehen, ist, dass die AfD gestärkt wird, weil man eben versucht, ihre Politik zu übernehmen, nicht nur in der Migrationsfrage, aber weil man vor allem eben weiter kürzt am Sozialstaat, weil man weiter den Weg ebnet eigentlich für diese Wut, die die Menschen zu Recht haben. Und das zu kanalisieren und zu sagen, wir brauchen echte soziale Lösungen. Das ist unsere Aufgabe und ich glaube, das ist auch der einzige Weg, um zu zeigen, die AfD macht keine Politik für die arbeitenden Menschen. Sie macht die Menschen ärmer, das müssen wir rausstellen, aber gleichzeitig sagen, wir machen es als Linke besser. Und Da müssen wir auch glaubwürdiger werden. Da haben wir viel Arbeit zu tun.
0: Wo Sie auch viel Arbeit zu tun haben, Frau Schwertner, Sie wissen natürlich, was eine BR-Recherche rausgefunden hat über Teile der Linksjugend, was da in Foren und Chats und so weiter an hochproblematischen Aussagen kursiert. Da ist von Mao- oder Stalin-Bewunderung die Rede, Hamas-Verharmlosung und auch ekliger Antisemitismus. Man muss das tatsächlich so benennen. Gerade Letzteres wollen Sie angehen. Aber wie wollen Sie langfristig verhindern, dass das die zukünftige Linie der Partei wird, wenn es dann doch eine sehr häufige Haltung der Linksjugend ist, wenn es eben um Israel und Nahost und so weiter geht?
1: Ja, ich denke, wir müssen da jetzt nicht nur beim Parteitag, sondern jeden Tag ganz klar in der Sache sein und sagen, Antisemitismus hat in unseren Reihen keinen Platz. Wir bekämpfen das auch in der Gesellschaft, weil wir finden, keine Jüdin, kein Jude sollte Angst haben, in Deutschland auf der Straße zu gehen mit einer Kippa oder einem Davidstern. Das muss doch vollkommen klar sein. Und das Jugend schützt vor Torheit nicht. Also wir müssen da wirklich klare Grenzen ziehen und sagen, das hat in unserer Partei keinen Platz. Das ist das eine. Und das andere ist ja trotzdem eine klare politische Haltung zum Völkerrecht zu haben und zu sagen, wir kritisieren die rechtsextreme Regierung Israels, weil sie eben Völkerrechtsverbrechen verübt hat. Aber beides muss ja möglich sein in Deutschland. Und ich glaube, die Menschen haben dafür auch ein gutes Gespür, dass beides gleichzeitig möglich sein muss.
0: Und das wird auch diskutiert jetzt auf dem Bundesparteitag.
1: Das wird diskutiert. Sie wissen ja, wir als Linke diskutieren immer sehr, sehr rege. Aber ich finde wichtig, dass wir das untereinander solidarisch tun und dass wir eben auch sagen, was ist eigentlich unsere Hauptaufgabe in der Gesellschaft? Die Menschen erwarten von uns, dass wir für soziale Gerechtigkeit einstehen, dass wir jetzt diese Bundesregierung kritisieren, sei es bei Waffenlieferungen an Israel, aber genauso eben beim Sozialstaat. Und dafür müssen wir einstehen. Die Leute erwarten das von uns.
0: Sie haben viel zu besprechen und heute geht er los. Der Bundesparteitag, 3 Tage wird er dauern. Und ich habe gesprochen mit der Co-Chefin der Linken, mit Ines Schwertner. Ich wünsche Ihnen einen guten Start in den Parteitag und danke fürs Gespräch, Frau Schwertner.
1: Vielen, vielen Dank. Tschüss.

0: Manchmal ist Fußball halt doch nur Fußball, wird also zur Nebensache auch bei einem WM-Spiel. Gestern Abend hat WM-Gastgeber Kanada seinen ersten Sieg bei einer Weltmeisterschaft überhaupt eingefahren. 6:0 hieß es am Ende gegen die Mannschaft aus Katar. Ein Sieg für die Ewigkeit, wie der Trainer der Kanadier sagte, aber eben doch irgendwie Nebensache. Anne von Eickels.
1: Manchmal steht eine kleine Geste für etwas ganz Großes. Die 57. Minute des Spiels zwischen WM-Gastgeber Kanada und Katar ist so ein kleiner, großer Moment. 6 Minuten zuvor verletzte sich Kanadas Ismaël Koné schwer, als sein Gegenspieler Assim Madibo ihn unglücklich am Bein trifft, direkt vor der Trainerbank von Jesse March.
2: Was right in front of us and everyone could hear the bone snap.
3: Das war direkt vor uns und jeder konnte die Knochen brechen hören. Das Herz raste, jeder war durcheinander, aufgrund der schweren Verletzung, aber auch, weil Ismaël das Herzstück unseres Teams ist.
1: Und in all diesem Schock, den Tränen der Mitspieler und des Gegenspielers, der in seinem ungewollten Unglück körperlich fast zusammenfällt, signalisiert Koné Assim Madibo sofort: Alles okay, du hast keine Schuld. Und dann kurz darauf, als Koné auf einer Trage sitzend mit seinem dick geschienten Bein aus dem Stadion gebracht wird, erhebt sich seine Hand zu einem zarten Winken.
3: Dass er den Zuschauern zugewunken hat, hat alle erleichtert, obwohl er verletzt ist. Das ist ein außergewöhnliches Statement und sagt etwas über Ismaël als Person, aber auch über unser Team.
1: Eine kleine Geste mit großer Wirkung. Das Team von Jesse March spielt anschließend für den schwer verletzten Koné, siegt für ihn mit 6:0 gegen Katar und gewinnt damit das erste WM-Spiel überhaupt in Kanadas Fußballgeschichte.
2: You can say and do all the right.
3: Du kannst die richtigen Dinge sagen und tun, aber du brauchst Momente wie heute. Momente, an die sich jeder erinnert, was passiert ist. Kein Kanadier wird diesen Tag vergessen. Darauf bin ich wirklich sehr stolz.
1: Ein Moment und ein Sieg für die Ewigkeit. Für Trainer Jesse March verkörpert seine Mannschaft alles, was Kanada ausmacht.
3: Es ist ein unglaublich wegweisender Moment, dass es alle verstehen. Da ist Talent in diesem Land, Mentalität, Antrieb, viele Dinge, die dieses Land zu etwas Besonderem gemacht haben.
2: Make this country special.
1: Und manchmal steht eine kleine Geste am Ende für etwas ganz Großes.
0: Kanada gegen Katar, das war ein Beitrag von Anne von Eickels. Und bei den anderen Spielen bei der Fußball-WM war insgesamt dann doch weniger Drama. Die Schweiz besiegte Bosnien-Herzegowina mit 4:1. Tschechien und Südafrika trennten sich unentschieden 1:1. Und Co-Gastgeber Mexiko spielte gegen Südkorea mit einem 1:0 für Mexiko. Und morgen um 22 Uhr, da spielt bekanntlich die deutsche Elf gegen die Elfenbeinküste.
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0: Sie haben Bayern 2 die Welt am Morgen um 8.23 Uhr. Seit 1926 kann man an der Ludwig-Maximilians-Universität Theaterwissenschaft studieren in München. Und zum Jubiläum gibt es von morgen an ein Festprogramm mit Ausstellungen, Hörspaziergängen, Performances und mehr. Und dabei geht es nicht nur um die 100-jährige Geschichte der Theaterforschung in München. Auch die große W-Frage wird gestellt: Wozu sich einschreiben in einem Studiengang, den nicht weniger als Orchideenfach ansehen? Christiane Pfau hat sich dieser Frage gestellt. Sie ist unter anderem Herausgeberin der Zeitung Münchner Feuilleton und hat Anfang der 90er selbst TV an der LMU studiert. Und inzwischen gibt sie dort auch Seminare. Und gemeinsam mit Studierenden hat sie jetzt einen Dokumentarfilm gedreht. Das Liebesleben der Ameisen. Mehr dazu von Christoph Leibold.
8: Bei mir war es tatsächlich so, dass mein Vater damals zu mir gesagt hat: Was studierst du? Theaterwissenschaft? Damit kann man Geld verdienen, dann studier doch gleich das Liebesleben der Ameisen. Und Fakt ist, seit es dieses Fach gibt, wird diese Frage immer, immer und immer wieder gestellt. Ja? Ist da der Taxischein schon mit dabei? Also warum machst du das? Und was macht man dann damit? Also großes Unverständnis an allen Ecken und Enden. Da wollten wir raus.
9: Christiane Pfau hat mit ihren Studierenden einen Film gedreht, der so wuselig ist wie ein Ameisenhaufen. Er lebt nicht von einzelnen

0: Protagonistinnen, sondern von der Kraft des Kollektivs. Wie ein vielstimmiger Chor im Theater der Antike, der hier antritt, ein Fach gegen alle Vorurteile zu verteidigen.
1: Ich bin Isabella und ich studiere Theaterwissenschaft, weil das das konsequent Richtigste ist, was ich mit meinem Leben anstellen kann.
2: Ich bin Bene und ich studiere Theaterwissenschaften, weil ich mir von Geldsorgen nicht meine Zukunft diktieren lassen.
3: Wer sagt denn, dass wir nicht viel Geld verdienen irgendwann damit?
0: Da sind zunächst einmal die Bekenntnisse der Studierenden selbst, von denen Pfau sagt:
4: Das sind Leute, die aufbrechen, das sind Leute, die ins Ungewisse gehen wollen, und die aber darin bestärkt werden müssen.
0: Da sind aber natürlich auch die Lehrenden wie Maike Wagner, die das Institut für Theaterwissenschaften in München seit 2022 leitet.
5: Theaterwissenschaft, wenn ich jetzt eine ganz persönliche Definition haben möchte, dann ist es für mich tatsächlich das Nachdenken darüber, was Theater sowohl für den Einzelnen als auch für die Gesellschaft bedeutet, und zwar Theater machen.
0: Und da sind vor allem die Absolventinnen und Absolventen des Studiums der Theaterwissenschaft an der LMU, die Christiane Pfaus, Studierende, für den Film interviewt haben. Darunter beispielsweise Andreas Beck.
6: Mein Vater, der bei Daimler-Benz arbeitete, der hatte immer ab und zu so Fortbildungen, so Seminare. Und da gab es wohl irgendwann mal jemanden, der auch sagte, er hätte Theaterwissenschaft studiert, so irgendein Seminarleiter. Und das hat ihn unheimlich beruhigt, weil er dachte dann so, zur Not kam mein Sohn immer noch zu Mercedes als Seminarleiter.
0: Heute ist Andreas Beck Intendant des Münchner Residenztheaters. Klar, nicht jeder Absolvent wird wie er Theaterdirektor. Aber der Film zeigt, das Betätigungsfeld ist weit. Von der Marketingabteilung des Kulturzentrums Gasteig KP8 bis zur Leitung des Münchner Dance Festivals. Überall arbeiten Alumni der Theaterwissenschaften. Aber, wie die Kulturmanagerin und Kuratorin Bettina Wagner-Bergelt im Film betont, wie in allen Geisteswissenschaften geht es auch in diesem Studium nicht allein um Berufsqualifikation.
7: Es ist ein Studium, was dich befähigt, einen bestimmten Bereich abzudecken und kritisch zu reflektieren. Insofern ist es gesellschaftlich, finde ich, von enormer Bedeutung und überhaupt nicht einzusehen, wieso die Geisteswissenschaften immer mit dieser Haltung konfrontiert werden. Ja, wofür denn?
4: Davon bin ich sehr überzeugt, dass dieses Fach die Spielwiese ist, auf der man lernt, demokratisch zu denken, Dinge zu hinterfragen und neue Wege zu entwickeln. Und das ist das Wichtigste, was unsere Gesellschaft im Moment braucht.
0: Ergänzt Christiane Pfau, die dieses filmische Plädoyer für eine vermeintliche Orchideendisziplin flott montiert und aus unzähligen Stimmen klug kollagiert hat. Nachdem man das Liebesleben der Ameisen gesehen hat, möchte man sich am liebsten sofort einschreiben für dieses Fach, das man in den kommenden Tagen im Jubiläumsprogramm in all seinen Facetten kennenlernen kann.
8: Ja, und für alle Spötter über das Theaterwissenschaftsstudium, man kann auch Radiomoderatorin mit diesem Abschluss werden. Das war ein Beitrag von Christoph Leibold. Das sind Delamitri, Nothing Ever Happens.
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0: und gleich bei uns auf Bayern 2, da sprechen wir unter anderem noch darüber, wie eigentlich das weitergehen soll mit der Straße von Hormuz. Davor gibt es die Schlagzeilen um 5:30 mit Diana Gaul.
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2: Guten Morgen. Gespräche zwischen USA und Iran sind abgesagt. Nach Angaben des Schweizer Außenministeriums findet das für heute geplante Treffen in der Nähe von Luzern nun doch nicht statt. Dort hätten Unterhändler beider Seiten über einen dauerhaften Waffenstillstand verhandeln sollen. US-Präsident Trump und der iranische Präsident Pezeshkian hatten vor ein paar Tagen bereits ein Rahmenabkommen unterzeichnet. Wirtschaftssanktionen gegen Russland werden verlängert. Darauf haben sich die Staats- und Regierungschefs bei ihrem Treffen verständigt. Die Strafmaßnahmen dauern nun erstmals 12 statt wie bisher nur 6 Monate. In den vergangenen Jahren hatte der ehemalige ungarische Regierungschef Orbán jeweils eine einjährige Verlängerung blockiert. Heute geht es beim Gipfel unter anderem um den nächsten mehrjährigen Haushalt der EU. Russland setzt Attacken auf Ukraine fort. Bei einem schweren Luftangriff auf die Stadt Charkiw sind in der Nacht laut Behörden mindestens 9 Menschen verletzt worden, unter ihnen 4 Kinder. Mehr als 40 Wohnhäuser wurden durch die Bomben beschädigt. Charkiw ist die zweitgrößte Stadt der Ukraine. Bauernverband will Tankrabatt für Diesel bis Herbst. Nach den Worten von Präsident Ruckwied sollte die Steuersenkung von 17 Cent pro Liter bis mindestens Ende November fortgeführt werden. Zur Begründung verweist Ruckwied auf die bevorstehende Erntesaison. Die Bundesregierung hatte angekündigt, die Steuersenkung auf Benzin und Diesel wie geplant Ende Juni auslaufen zu lassen. Mexiko erreicht vorzeitig K.O.-Runde. Bei der Fußball-WM der Männer konnte sich der Co-Gastgeber mit 1:0 gegen Südkorea durchsetzen. Die Kanadier hatten zuvor mit 6:0 gegen Katar gewonnen und die Schweiz besiegte Bosnien-Herzegowina mit 4:1. Soweit die Nachrichten um 5:30.
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2: Heute viel Sonne, später einzelne Gewitter, Höchstwerte zwischen 31 und 37 Grad. Und die Bayern 2 Verkehrsmeldungen. A8 München Richtung Stuttgart. Zwischen Adelzhausen und Dasing ein Unfall mit mehreren Fahrzeugen auf der linken Spur. Und Stadtgebiet München, Mittlerer Ring, Brudermühlstraße in Richtung Osten. In Höhe Thalkirchner Straße, Sperre nach einem Unfall. Es ist 8.33 Uhr.
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0: Heute mit Christina Wolf am Mikrofon. Die Straße von Hormuz soll wieder geöffnet werden, ohne Durchfahrtsgebühren. Das jedenfalls sieht das geplante Abkommen zwischen den USA und Iran vor. Aber was dann? Wer sichert diese Straße ab? Auch die Bundeswehr? Das steht ja zur Debatte. Und Kai Küstner hat sich mit jemandem unterhalten, der es wissen muss, wie es jetzt weitergeht. Er ist zu einer Bundeswehrkaserne im Westen Hamburgs gefahren, in die sogenannte Marineschifffahrtleitung der Bundeswehr.
3: Wenn Fregattenkapitän Steffen Lange aus seinem Bürofenster blickt, schaut er auf Kasernenarchitektur und nicht auf die nahegelegene Elbe oder ein anderes Gewässer. Und dennoch dürfte es in Deutschland nur wenige Menschen geben, die besser im Bilde darüber sind, was auf den Weltmeeren gerade vor sich geht.
4: Ja, seit dem 28. Februar waren die Tage nicht langweilig.
3: Mit dem Tag des amerikanisch-israelischen Angriffs auf den Iran kam der Schiffsverkehr im Persischen Golf abrupt zum Erliegen. Anschließend betätigte sich das Regime in Teheran als eine Art Schleusenwärter am Golf. Was für den Leiter des Marinekommandos und sein Team bedeutete, sie rieten deutschen Reedereien dringend davon ab, eine Durchfahrt zu wagen.
4: Es war einfach die Gefahrensituation so groß, dass jedes Schiff, was die Fahrt zur Straße von Hormuz aufgenommen hätte, war die Gefahr so groß, dass man von einer Beschädigung oder sogar eines Totalverlustes, inklusive leider auch, was in der Vergangenheit geschehen ist, vielleicht auch zu einem toten Besatzungsmitglied geführt hätte.
3: Die Folge: 57 Schiffe, die mit Deutschland in Verbindung stehen, also zum Beispiel unter deutscher Flagge fahren oder auch einem deutschen Reeder oder Management unterstehen, saßen von heute auf morgen fest. An diesem Donnerstag waren es noch immer 41. Nach anfänglichen Zweifeln weiß man heute auch, im Persischen Golf befinden sich Seeminen. Fregattenkapitän Lange berät von Hamburg aus als eine Art Schnittstelle zwischen militärischer und ziviler Flotte eben auch Reedereien. Im Moment wimmelt es rund um die Straße von Hormus nur so von Handelsschiffen. Etwa 3000 seien es im Persischen Golf insgesamt, erklärt Marineexperte Lange. Und von denen wollen mindestens 700 bis 800 am liebsten sofort ins offene Meer hinaus. Was eine Herausforderung darstellt, wenn denn die Schleusen in Hormus im übertragenen Sinn denn auch wirklich wieder gänzlich offen stehen.
4: Und jetzt muss man sich vorstellen, Sie haben eine Sektflasche, die unter Druck steht und man öffnet den Korken. Da will natürlich der Sekt aus diesen engen Flaschenhals. Und so ungefähr muss man sich den Persischen Golf vorstellen mit der Anzahl an Schiffen. Und das muss koordiniert werden. Also wäre eine Aufgabe, die wir, wenn es dazu kommt, wahrnehmen könnten.
3: Stichwort Sektkorken. Gut möglich, dass selbige bei den Reedereien erst einmal knallen, wenn die Straße von Hormus wieder gänzlich risikolos befahrbar ist. Doch selbst dann könne es vom Moment der Öffnung an noch 3 Monate bis zu einem Jahr dauern, bis sich der Öl-, der Flüssiggas- und auch der Düngemittelverkehr wieder auf Normalmaß bewegt, erläutert der Fregattenkapitän. Und dann ist da ja neben den vielen zivilen Fragen noch die militärische. Deutschland hatte angeboten, gemeinsam mit Großbritannien und Frankreich zu helfen, die Straße von Hormus zu sichern. Auch wenn der Tag eines deutschen Einsatzes am Golf Kapitän Lange zufolge noch ein Stück weit entfernt ist.
4: Derzeit ja.
3: Kann man sagen, wie weit?
4: Glaskugel.
3: Sein Kommando jedenfalls, das in die Planung in jedem Fall eingebunden ist, sei bereit. Doch Bundesregierung und Generalinspekteur hatten hinlänglich klargestellt, dass dafür ein belastbarer Waffenstillstand und ein Bundestagsmandat nötig seien. Eine Annäherung an den Golf hat die Marine bereits vollzogen. Das Minenjagdboot Fulda und der Tender Mosel haben gemeinsam mit einem britischen Versorgungsschiff bereits den Suezkanal in Richtung Rotes Meer passiert. Geplant ist, dass die deutschen Schiffe Kurs auf das ostafrikanische Djibouti nehmen, um sich dort für einen möglichen Einsatz im Persischen Golf bereitzuhalten. Grundsätzlich gäbe es, wenn denn der Tag gekommen ist, unterschiedliche Möglichkeiten, Handelsschiffe militärisch abzusichern, erklärt Steffen Lange.
4: Und da gibt es eben die einfachste Möglichkeit. Ich habe Seestreitkräfte im Seegebiet und die spannen mit ihrem Radarsystem eine Art Regenschirm auf und unter diesem Regenschirm bewegen sich die Handelsschiffe. Das nächste, was natürlich möglich wäre, wäre Konvoibildung, indem ich auf einem empfohlenen Transitweg Handelsschiffe an einer Perlenkette langfahren lasse, begleitet von Kriegsschiffen. Und natürlich die höchste Sicherheit, die ich gewährleisten kann mit Kriegsschiffen, ist, dass ich ein Kriegsschiff für ein Handelsschiff direkt an die Seite stelle und das vom Punkt A nach Punkt B begleite.
3: Für diese Luxuslösung allerdings bräuchte es jede Menge militärischer Geleitschiffe, über die die deutsche Marine, die kleiner ist als je zuvor in ihrer bundesrepublikanischen Geschichte, schlicht nicht verfügt. Außerdem hatte die Bundeswehr auch der NATO zugesagt, sich auf Nord- und Ostsee zu konzentrieren. Meere, in denen Russland schon heute mit seiner Schattenflotte und Störaktionen auffällt. Und jedes Schiff, das von dort nach Nahost abgezogen wird, reißt eine Lücke vor der eigenen Haustür.
0: Das war ein Beitrag von Kai Küstner hier bei uns auf Bayern 2 in der Welt am Morgen. Und wenn Sie da schon im Hintergrund hören, das ist Alicia Keys von ihrem zweiten Album The Diary of Alicia Keys. Das kam vor 23 Jahren raus. If I Ain't Got You.

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1: Um gleich 8:45. Sein oder nicht sein, das ist ziemlich sicher das berühmteste aller Theaterzitate. Und das stammt natürlich aus Shakespeares Hamlet. Der Dramenklassiker, der ist ab heute am Landestheater Niederbayern in Landshut zu sehen, inszeniert von Markus Bartl. Und es wird die letzte Schauspielpremiere unter der Intendanz von Stefan Tilch sein, der die Geschicke des Hauses fast ein Vierteljahrhundert gelenkt hat, seit 2002, um genau zu sein. Morgen folgt mit Puccinis Turandot auch noch die letzte Opernpremiere der Ära Tilch. Und gestern hatte mein Kollege Rolf Büllmann die Gelegenheit, mit Stefan Tilch zu sprechen.
2: Es waren ja keine ganz einfachen Jahre, die Sie am Landestheater Niederbayern hatten. Aber schauen wir erstmal auf das Positive. Was ist Ihnen in Ihren eigenen Augen während Ihrer Intendanz besonders gut gelungen?
3: Wir haben das Publikum mitgenommen. Wir haben über viele Jahrzehnte, es waren ja doch 24 Jahre Intendanz, auch immer was Neues gefunden, um uns selber zu begeistern. Also wir sind, glaube ich, niemals irgendwie in Routine oder Business as usual oder wird es schon irgendwie tun, abgesunken, sondern waren immer begeistert bei der Sache. Und die Begeisterung hat auch immer wundervoll abgestrahlt auf unsere Gäste. Also die Geschichte ist eigentlich insgesamt eine sehr positive und freudvolle, inhaltlich und künstlerisch.
2: Aber unter nicht ganz einfachen Umständen, und damit kommen wir zu etwas eher Unerfreulichen, dass Sie 2014 aus dem innenstadtnahen Stammhaus ausziehen mussten wegen sicherheitstechnischer Mängel und seither in einem Theaterzelt auf dem Landshuter Messegelände spielen. Fast die Hälfte, ziemlich genau die Hälfte Ihrer Intendanz mussten Sie quasi im Exil spielen. Inwieweit legt sich da ein Schatten über Ihre Bilanz oder sind Sie damit ganz gut klargekommen?
3: Naja, das ist eine riesige Herausforderung natürlich gewesen, wo wir zunächst aber auch versucht haben, natürlich die Chancen zu sehen, weil einfach Räume aufgingen, die wir vorher nicht hatten. Also das Theaterzelt bietet dann einfach Möglichkeiten in der Größe, die, wie gesagt, Räume eröffneten. Also dass wir plötzlich auch ganz große Musicals anbieten konnten oder das ganze Repertoire von Richard Wagner versuchen konnten, ja, Tristan und einen ganzen Ring und jetzt noch einen Parsifal. Das ist erstmal das, was wir versucht haben, quasi aus dem Problem eine Chance zu machen, um eben auch anderes zu erreichen. Dass es so entsetzlich lange dauert und natürlich am Ende des Tages ein Zelt ist, mit allen seinen Schattenseiten, also sei es klimatischer Art und Weise, sei es Lärmbeeinträchtigungen, ist natürlich, steht auf einem anderen Blatt. Und dass dem irgendwie sich kein Ende abzeichnet, das war dann auch der Hauptgrund, warum ich sagte, nein, ich möchte das bitte nicht bis zu meiner Rente machen, dass ein so großer Teil meines Berufslebens quasi in einem Container am Stadtrand stattfinden muss.
2: Auf der Homepage Ihres Theaters steht, aus finanziellen Gründen wurde die Baumaßnahme bisher nicht begonnen. Nach der langen Zeit hätte man ja auch argumentieren können, die finanziellen Mittel hätte man vielleicht finden müssen.
3: Ja, so habe ich versucht, immer zu argumentieren und ich bin weder ein Haushaltspolitiker noch sonst irgendwie Kommunalpolitiker und kann eigentlich dem Argument, ja, wir haben kein Geld, die Stadt hat kein Geld, kommt gebetsmühlenartig wieder und wieder, nicht viel entgegensetzen. Also ja, meiner persönlichen Meinung nach auch hätte jemand Geld finden müssen oder können oder irgendetwas in die Wege leiten inzwischenzeitlich, aber irgendwie schien es nicht so drin.

0: dringlich bis jetzt.
1: Jetzt gehört ja zum Landestheater Niederbayern auch noch die Spielorte Straubing und Passau. Konnten Sie da das, was vielleicht ein Standortnachteil in Landshut war, ausgleichen?
0: Ausgleichen. Also es ist nur interessant im Vergleich zu sehen, weil gleichzeitig, als wir ins Theaterzelt umzogen, mussten wir in Passau auch ausziehen aus dem Theater. Das war schwer von dem 2013er Hochwasser verwüstet worden, wenn Sie sich erinnern. Und allein der Umgang eben damit, das ist dann, es dauerte Wochen, bis man sagte, ihr könnt da jetzt wieder spielen. Dann verging ein Jahr, bis man alle Planungen fertig hätte für die Renovierung. Und die passierte dann geplant und in einem gewissen, auf Monate limitierten Zeitraum, ohne dass man uns auch nur einmal angerufen hätte. Ja, die Stadt Passau hat sich komplett für ihr Theater mehr oder weniger radikal eingesetzt und die Stadt Landshut ist bis heute im Theaterzelt.
1: Kann man draus machen, was man möchte am Ende. Am Wochenende nun also das Finale mit Hamlet und Turandot, zwei große Stoffe. Wieso Hamlet? Es ist ja jetzt auch noch Open Air im Prantlgarten. Klappt so ein Stoff auch draußen in Ihrer Einschätzung?
0: Erfahrungsgemäß ja. Und es ist halt ein ganz großer Text. Unser Regie-Team hat eine ganz super interessante Herangehensweise. Und es war auch eines der ersten Stücke, die wir machten, die ich ansetzte, als ich anfing, da an dem Landestheater Niederbayern. Und dachte jetzt, um einen Kreis zu schließen für einen größeren, dramatischeren Abgang, warum nicht Hamlet im Prantlgarten.
1: Und jetzt haben Sie ja als Intendant auch selber regelmäßig Opern inszeniert. Turandot ist jetzt dann inszeniert von Jonathan Lunn. Hätten Sie nicht Lust gehabt, sowas auch selber nochmal zu machen zum Abschluss?
0: Ich habe gerade ein Parsifal gemacht und Trial by Jury und Janice Kiki und dazwischen Italo-Pop-Revue-Musical. Also die Spielzeit war schon voll mit drei Stücken und aktuell bin ich im nächsten Stück. Ich mache gerade ein Musical in Kaiserslautern am Paltz-Theater und hätte es also rein zeitlich nicht hinbekommen. Was nicht heißt, dass ich nicht wahnsinnig gerne irgendwann in diesem Leben nochmal Turandot inszenieren möchte.
1: Dann ja vielleicht in Zusammenarbeit mit Ihrer designierten Nachfolgerin zur neuen Spielzeit kommt Astrid Großgasteiger. Für wie wahrscheinlich halten Sie es, dass sie zumindest dann irgendwann mal ihre Intendanz aus dem Theaterzelt ins Landshuter Stammhaus zurückverlegen kann?
0: Also, dass sie das Theaterzelt wirklich schließen kann, sehe ich für auch in ihrer Amtszeit, für, ich weiß es nicht, ich habe mich ein bisschen aus diesen Diskussionen zurückgezogen, um ganz ehrlich zu sein, weil sie mich sehr ermüdet haben über diese vielen langen Jahre. Möglich ist, dass irgendwann in den nächsten Jahren immerhin ein Umzug der Büros, also auch ihrer selbst, in das alte Stammhaus, dann in ein wie auch immer zu renovierendes Studiotheater im alten Bernlochner möglich sein wird. Viel weiter, ich glaube ehrlich gesagt nicht daran, dass das demnächst stattfindet.
1: Man merkt, Sie klingen ein bisschen mürbe, wenn ich das so feststellen darf. Was wünschen Sie Ihrer Nachfolgerin?
0: Dass möglichst bald alles sich zum Allerbesten wendet, dass ich hier als alter, zermürbter Auguren an den Wand male, die überhaupt nichts mit der Realität zu tun haben, sondern dass tatsächlich auf energetisch wundervolle Weise sich der Knoten löst und eine tolle Renovierung passieren wird und sie bald alle in die Stadt zurück können.
1: Sagt Stefan Tilch, der scheidende Intendant des Landestheaters Niederbayern. Tilch, vielen Dank für das Gespräch.
0: Sehr gerne, Dankeschön.

0: vor genau 40 Jahren rausgekommen. Das war die Susan Baker Band mit Gypsy.
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0: Und das kommt heute am Freitag von Helmut Schleich.
2: Markus Söder gilt gemeinhin als gläubig. Insofern dürfte ihm der Spruch geläufig sein, wenn du Gott zum Lachen bringen willst, mache einen Plan. Dass er dennoch einen 10-Punkte-Plan zur inhaltlichen Erneuerung der CSU aufgestellt hat, ist ja auch nicht ganz freiwillig passiert. Vielmehr ist das einem Pfingstbrief geschuldet. Das ist ein noch viel stärkerer Gottesbezug als das Lachen über den Plan. Pfingsten. Der hohle Dauer Manfred Weber, von bösen Zungen als Pan-Europa-Gnom der CSU geschmäht, ist offenbar in Brüssel inzwischen den Realitäten so weit entrückt, dass er sich selbst für eine Inkarnation des Heiligen Geistes bei den Christsozialen hält, der zu Pfingsten über die Partei kommt. Ein verirrter Heiliger Geist allerdings, dem außer Schlaumeiereien nicht viel einfällt. Nun ja, in der Holledau wächst der Hopfen hoch. Das nimmt mitunter die Sicht. Auf jeden Fall ein 10-Punkte-Plan, nach dessen Umsetzung eine erneute Metamorphose des Markus Söder gelungen sein soll. Und die Metamorphose ist ja erst einmal nichts Schlechtes. Nehmen Sie die Geologie. Der Marmor, das Gestein Berninis und Michelangelos, entsteht überhaupt erst durch Metamorphose. Und zwar aus Kalk, also dem, was in der CSU nach Jahrzehnten an der Macht angeblich von der Decke rieselt. Wenn der Kalk unter hohen Druck gerät, ausgelöst zum Beispiel durch ein Erdbeben, das große Gesteinsblöcke in Bewegung setzt, dann entsteht aus Kalk Marmor. Im Fall der CSU könnte man da angesichts solcher wissenschaftlichen Beschreibungen fast schon von politischer Geologie sprechen. Streng entlang der Assoziationskette Erdbeben, Druck, Bewegung, Marmor. Denkmal. Also zunächst als Befehl gelesen. Denkmal. Das hat Markus Söder gemacht, weil er weiß, in der CSU kann's schnell gehen. Es brodelt, besonders im Bezirk Oberbayern. Da planen Rebellen angeblich schon eine neue Brauerei. Hasse Söder. Weil er ihnen bei der Kommunalwahl im März die Alleinschuld am Wahldebakel hingeschoben hat. Der Zorn soll nachhaltig sein und das hat er ja 2007 beim Stoiber gesehen, wie schnell es dann gehen kann. Plötzlich taucht eine Gabriele Pauli mit Latexhandschuhen auf und weg ist man. Jetzt glaube ich nicht, dass die Michaela Kanniber Latexhandschuhe hat oder die Ulrike Scharf. Aber die 10 ist halt in Bayern auch verreckt. Der Söder hat ja 2018 gesagt, er macht's eh nur 10 Jahre.

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1: Ja, okay, also diese Brücke nutzt man als Radiomoderatorin. Ade, der letzte Song in der Welt am Morgen hier auf Bayern 2. Ich sag auch Ade, ich bin Christina Wolf und übergebe jetzt natürlich an Nah dran ab 9 Uhr. Ruslan Amirov übernimmt und hat ein Thema mitgebracht, als ob du mich ärgern möchtest.
2: Das war keine Absicht, aber wir reden über Schlaf. Das ist nach so einer Frühschicht nicht dein Thema.
1: Wunderpunkt. Worüber reden wir genau? Danke.
2: Wir reden darüber, wie man jetzt in diesen heißen Tagen und natürlich heißen Nächten besser schlafen kann und was passiert eigentlich mit unserem Körper, wenn es zu warm wird? Warum können wir schlecht schlafen, wenn es zu warm wird? Wie können wir wieder besser schlafen? Schlafforscherin Christine Blume ist da. Und bevor Sie sagen, abkühlen, ja, ja, aber wie? Ja. Zu kalt ist auch wieder wach.
1: Dann wird man auch wieder wach, ne?
2: Ja, ja. Zu warm ist wach, zu kalt ist wach. Wie man es macht, verraten wir gleich.
1: Das Ganze ab 9 Uhr dann Nah dran hier auf Bayern 2 mit Tipps zum besser Schlafen in den heißen Nächten. Du siehst eigentlich auch ganz fit aus.
2: Das ist gelogen. Die Nacht war kurz.
1: Gutes Durchhalten und Danke. Ihnen einen schönen Freitag und kommen Sie gut durch die Hitze.

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1: Guten Morgen, es ist 9 Uhr. Die Nachrichten des Bayerischen Rundfunks mit Diana Gaul. Die Übersicht. USA und Iran verschieben

0: Verhandlungen. Bundesbauministerin Huberts will Bauen günstiger machen. Deutsche Fußballnationalelf reist nach Toronto. Das Wetter, viel Sonne, bei 31 bis 37 Grad. Luzern. Die für heute geplante erste Gesprächsrunde zur Ausgestaltung des Rahmenabkommens zwischen den USA und dem Iran ist abgesagt worden. Wie das Außenministerium in Bern mitteilte, wird es heute kein Treffen auf dem Birkenstock geben. Gründe wurden nicht genannt. Zuvor hatten der Iran und die USA ein Rahmenabkommen zum Ende des Kriegs unterzeichnet. Kritik daran übte Bundestagsvizepräsident Nuripur. Der Grünen-Politiker sagte im Morgenmagazin von ARD und ZDF, dadurch werde die Lage im Iran nicht besser. Vielmehr gebe das Abkommen dem Regime die Mittel, um die Repression nach innen und die Aggression nach außen weiter zu finanzieren. Nuripur kritisierte auch Bundeskanzler Merz. Dieser habe noch vor wenigen Monaten gesagt, dass es im Iran ein Unrechtsregime ohne Legitimität im Volk gebe. Jetzt gratuliere er demselben Regime zum abgeschlossenen Abkommen. Beirut. Trotz des Rahmenabkommens zwischen den USA und dem Iran setzt Israel seine Angriffe im Süden des Libanon fort. Der staatlichen libanesischen Nachrichtenagentur zufolge wurden dabei mindestens 16 Menschen getötet. Das israelische Militär teilte mit, die Angriffe auf die vom Iran unterstützte Hisbollah-Miliz seien eine Reaktion auf wiederholte Verstöße gegen die Waffenruhe. Israels militärisches Vorgehen ist ein wichtiger Streitpunkt in den Gesprächen zwischen den USA und dem Iran. Das Rahmenabkommen sieht ein Ende der Kämpfe mit der Hisbollah vor. Israels Ministerpräsident Netanyahu schloss einen Truppenabzug im Südlibanon aber vorerst aus. Brüssel. EU-Ratspräsident Costa hat mit seiner unabgesprochenen Kontaktaufnahme zu Russland für Verärgerung gesorgt. Deutschen Regierungskreisen zufolge soll Bundeskanzler Merz beim EU-Gipfel klargestellt haben, dass Costa zwar der Repräsentant der Europäischen Union, aber nicht ihr Vermittler sei. Berichten zufolge kritisierten auch andere EU-Staats- und Regierungschefs, dass sie erst nachträglich über das Treffen informiert worden seien. Das Büro von Costa hatte bestätigt, dass es Kontakte zu Russland gab, um diplomatische Kanäle zu öffnen. Es habe aber keinen inhaltlichen Austausch gegeben. Die Unstimmigkeiten überschatten die Entscheidung der EU-Staats- und Regierungschefs, die Sanktionen gegen Russland erstmals um 12 Monate zu verlängern. Berlin. Bundesbauministerin Huberts stellt am Vormittag einen Aktionsplan vor, der das Bauen bezahlbarer machen soll. Er sieht unter anderem vor, die geltenden Abschreibungsregeln zu verlängern, damit mehr Geld in den Wohnungsbau fließen kann. Außerdem sollen etwa Anträge und Genehmigungen digital erfolgen. Bis 2028 soll das verbindlich geregelt werden. Auch sollen die Förderprogramme übersichtlicher und gebündelt werden. Huberts wird den Aktionsplan heute zusammen mit Finanzminister Klingbeil vor Investoren und Immobilienverbänden in Frankfurt vorstellen. Der Wohnungsbau kommt seit Jahren nur schleppend voran. Zur Fußball-WM der Männer. Co-Gastgeber Mexiko hat sein zweites Gruppenspiel gegen Südkorea mit 1:0 gewonnen. Zuvor hatte Kanada in der Nacht einen 6:0-Sieg gegen Katar feiern können. Auch die Schweiz hat sich in ihrem zweiten Spiel durchgesetzt mit 4:1 gegen Bosnien-Herzegowina. Schon am früheren Abend hatten sich Tschechien und Südafrika 1:1 getrennt. Für die deutsche Fußballnationalmannschaft geht es heute nach Toronto. Dort wartet morgen im zweiten WM-Gruppenspiel die Elfenbeinküste. Das Wetter in Bayern. Viel Sonne, später auch Wolken. Von Schwaben bis Oberbayern örtlich Gewitter. Höchstwerte zwischen 31 und 37 Grad. Kommende Nacht Tiefstwerte von 22 bis 15 Grad. Und die weiteren Aussichten. Von morgen bis zum Montag Sonne und Wolken. Im Tagesverlauf immer wieder Schauer- und Hitzegewitter möglich. Höchstwerte in den nächsten Tagen 30 bis 37 Grad. Soweit die Nachrichten. Es wird 9.05 Uhr. Und es liegen 2 Verkehrsmeldungen vor. A7, Ulm Richtung Füssen, zwischen Dettingen und Bergheim. Ein Unfall auf der linken Spur, die Ausfahrt ist blockiert. Und A8, München Richtung Stuttgart, zwischen Adelzhausen und Dasing. Ein Unfall mit mehreren Fahrzeugen. Soweit die Übersicht.
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0: Willkommen zu 3 Stunden nah dran hier auf Bayern 2 mit Ruslan Amirov am Mikrofon. Ich hoffe, Sie sind hellwach. Wenn nicht, wir können Ihnen verraten, wie Sie es werden. Gleich spreche ich mit der Schlafforscherin Christine Blume darüber, wie wir besser schlafen können. Vor allem jetzt, wenn es abends wieder tropisch warm wird in unseren Schlafzimmern. Und wenn wir dann ausgestattet sind mit den entscheidenden Tipps für guten Schlaf, dann begeben wir uns hellwach auf Schatzsuche in unserem Radiowissen. Und da muss man hellwach sein, das ist nicht ganz ungefährlich.
1: Gegraben wird dann meist in der Nacht. Kein ungefährliches Unterfangen, leben in den Wäldern doch noch Wölfe und andere Raubtiere. Und manch ein Schatzsucher mag auch über Böschungen gestürzt oder anderweitig verunfallt sein.
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0: Bevor wir aber nach Schätzen graben, starten wir mit Sound aus den Niederlanden. Wouter Hamel ist hier auf Bayern 2 mit Breezy.

0: Er wird oft mit Michael Bublé verglichen. Ein Lehrer meinte sogar einst zu ihm, du wirst der nächste Sinatra. Er heißt aber Wouter Hamel, kommt aus den Niederlanden und war hier auf Bayern 2 mit Breezy. Es wird richtig warm die nächsten Tage. Weit, wirklich weit über 30 Grad sind vorhergesagt. Das heißt aber auch, das werden wieder Nächte, meine lieben Hörerinnen und Hörer. Vielleicht ist ja auch jemand unter Ihnen dabei, der oder die, so wie ich, in einer Dachgeschosswohnung lebt. Die heizen sich besonders gut auf. Schlafen wird in den nächsten Tagen also zu einer soliden Herausforderung. Jedoch ganz egal, ob jetzt Dachgeschosswohnung oder nicht, guter Schlaf ist gut, ja, und wichtig. Und um genau darauf aufmerksam zu machen, ist diesen Sonntag nicht nur Sommeranfang, sondern auch der Aktionstag, Tag des Schlafes. Wie man aber gut schläft bei dieser Hitze, das erfahren Sie bei uns nicht erst am Sonntag, sondern schon jetzt, denn Schlafforscherin Dr. Christine Blume von der Universität Basel und dem Schweizerischen Tropen- und Public Health Institut ist mir zugeschaltet. Willkommen bei Bayern 2, Frau Dr. Blume.
1: Ja, danke. Guten Morgen.
0: Frau Blume, viele Menschen klagen gerade über schlechte Nächte. Warum macht uns Hitze das Schlafen eigentlich so schwer?
1: Genau, also was Hitze macht, ist einfach erstmal, es führt dazu, dass wir länger zum Einschlafen brauchen, auch der Tiefschlaf wird etwas weniger und wir wachen einfach häufiger auf, liegen auch mal länger nachts wach. Unterm Strich ist der Schlaf einfach nicht so erholsam. Das ist das, was ganz viele Menschen gerade schon spüren oder vielleicht auch in den kommenden Tagen spüren werden. Und das liegt daran, dass unser Körper, genau ja auch wie die Umgebungstemperatur, am Abend und in der Nacht dann absinkt, auch unser Körper eben etwas abkühlen muss. Und das macht er unter anderem dadurch, dass wir Wärme an die Umgebung abgeben, vor allem über so feine Gefäßgeflechte, also das sind die Blutgefäße nahe unter der Oberfläche in den Händen und Füßen. Und jetzt kann man sich aber leicht vorstellen, wenn die Umgebung selbst schon sehr warm ist, dann funktioniert diese Wärmeabgabe einfach nicht mehr so gut. Wir können nicht so schnell und gut den Körper runterkühlen durch diese Wärmeabgabe. Und das führt dann dazu, dass eben das Einschlafen schwerer wird, aber auch der Schlaf im Laufe der Nacht eher beeinträchtigt ist.
0: Gibt es da eine Temperaturgrenze, ab der unser Schlaf messbar schlechter wird?
1: Es gibt Studien, die aber häufig nicht die Temperatur im Schlafzimmer gemessen haben. Aber man kann als Grenze so 25, 26 Grad sagen. Also 25, 26 Grad Raumtemperatur, nicht Außentemperatur, denn das ist ja häufig jetzt auch ein großer Unterschied. Ab da wird es einfach schwer und auch zunehmend schwerer, wenn dann die Temperaturen weiter steigen.
0: Wenn jetzt hohe Temperaturen das Problem sind, dann klingt es auch irgendwie logisch zu sagen, gut, dann kühle ich mich vorher ab. Kalt duschen zum Beispiel. Oder es gibt ja Menschen, die legen sich dann Kühlakkus ins Bett, nasse Handtücher sogar. Was halten Sie von diesen Methoden?
1: Also im Endeffekt, erstmal muss man sagen, es ergibt schon Sinn, also dieses Kühlen des Körpers zu unterstützen. Jetzt muss man sich aber überlegen, dass es eben hauptsächlich um diese Wärmeabgabe geht. Das heißt, wir sollten den Körper dabei unterstützen, Wärme abzugeben. Das kann man zum Beispiel machen, indem man ein lauwarmes Fuß- oder Handbad nimmt oder eben auch lauwarm sich nochmal abduscht. Da unterstützen wir das. Wenn aber die Kälte zu intensiv wird, also wenn ich jetzt sage, ich lege mir irgendwie einen Kühlakku auf die Füße oder packe meine Hände irgendwie in Beutel mit Eiswürfel, dann reagiert der Körper natürlich dagegen. Der macht die Gefäße eng und dann ist nichts mehr mit Wärmeabgabe, sondern dann sagt der Körper, nee, jetzt ist es Zeit, die ganze Wärme im Körper zu halten, weil das ist vielleicht sogar ein potenziell bedrohlicher Reiz. Das heißt, zu viel sollte man nicht kühlen, eher ja, so lauwarme Temperaturen dafür nutzen, aber das kann dann auf jeden Fall hilfreich sein.
0: Das heißt, zu kalt macht am Ende dann auch wieder wach. Welche Rolle spielt denn Ernährung oder Flüssigkeitszunahme, wenn es um Schlaf geht? Ganz viel trinken bei diesen heißen Temperaturen?
1: Ja, also viel trinken wird natürlich generell empfohlen. Das ist einfach ganz wichtig, gerade wenn man eben auch viel schwitzt. Beim Schlafen muss man jetzt einfach schauen. Kann natürlich auch dazu führen, dass man dann öfter auf Toilette muss. Das heißt, man kann das vielleicht auch in Richtung Schlafensgehzeitpunkt so ein bisschen zurückfahren. Also nicht gerade noch, bevor man sich dann hinlegt, irgendwie einen Liter Wasser trinken. Wo man aber auch aufpassen muss, ist natürlich Kaffee. Also Kaffee sollte man die letzte Tasse so 6 bis 8 Stunden vor dem Schlafengehen zu sich nehmen oder auch andere koffeinhaltige Getränke, sonst läuft man einfach Gefahr, dass das Koffein den Schlaf stört. Und vorsichtig muss man auch beim Aperol Spritz oder jeglichen anderen alkoholischen Getränken sein, denn die stören den Schlaf, also sie erleichtern zwar eher das Einschlafen, stören

0: aber den Schlaf dann im restlichen Verlauf der Nacht. Und gerade bei diesen hohen Temperaturen sollte man deshalb wirklich auf Flüssigkeit im Sinne von Wasser, vielleicht auch eine Apfelschorle. Man wird auch empfohlen, noch eine Prise Salz reinzutun, um die Elektrolyte, die man ja übers Schwitzen verliert, auszugleichen. Aber auf Alkohol- und koffeinhaltige Getränke verzichten oder zumindest es in Maßen halten.
1: Der Klassiker-Tipp, um die Wohnung tagsüber kühler zu halten, damit es logischerweise auch abends dann nicht so warm ist, ist abdunkeln. Also Rollläden, Jalousien runter. Jetzt sagen Sie aber auch, das könnte ein bisschen nach hinten losgehen, was den Schlaf betrifft, wenn man so einen ganzen Tag zum Beispiel in der Dunkelkammer sitzt. Wie hängt das zusammen?
0: Ja, also Tageslicht ist wichtig für unsere innere Uhr im Gehirn. Der Wechsel zwischen Tageslicht und Dunkelheit ist der zentrale Taktgeber für diese innere Uhr. Und wir wissen eben auch, dass Tageslicht auch positive Wirkungen hat auf den Schlaf. Also wenn wir viel Licht bekommen, dann schlafen wir einfach etwas besser. Jetzt eben ist es so, bei den hohen Temperaturen ziehen wir uns häufig in Innenräume zurück, machen die Jalousien oder die Rollläden nur herunter, um uns vor der Hitze zu schützen. Ich glaube dennoch, es ist natürlich, also auch wenn man natürlich sagen würde, ja, man sollte auch darauf achten, genügend Tageslicht zu bekommen, würde ich trotzdem dafür plädieren, die Wohnung möglichst kühl zu halten und sich da vor der Hitze zu schützen. Und vielleicht das Tageslicht, das kann man ja auch anderweitig bekommen. Also wenn man zur Arbeit geht, dann fährt man vielleicht mit dem Fahrrad oder geht zu Fuß oder setzt sich in der Mittagspause in den Schatten unter einen Baum. Auch da wird man immer noch mehr Tageslicht bekommen als in einer abgedunkelten Wohnung, auch wenn es sich vielleicht in dem Moment nicht so anfühlt. Das heißt, ich würde da eher empfehlen, das Tageslicht auf anderen Wegen zu bekommen, aber die Wohnung trotzdem natürlich vor Hitze zu schützen durch das Abdunkeln.
1: Jetzt haben wir viel über individuelle Lösungen für heiße Nächte gesprochen. Doch die allgemein steigenden Durchschnittstemperaturen sind ja kein individuelles Problem. Der Klimawandel betrifft uns alle. Es kommen also noch mehr heiße Nächte auf uns zu. Werden wir also unausweichlich zu einem Land voller Klimaanlagen? Oder wie können wir unseren Lebensraum, unsere Städte vor allem noch kühlen?
0: Ja, also Klimaanlagen sind ja im deutschsprachigen Raum noch nicht besonders weit verbreitet. Das kann sich möglicherweise ändern. Da gibt es ja auch Gesetzgebungen, die dann da möglicherweise angepasst werden müssen. Aber ich glaube, was auch wichtig ist, wenn wir jetzt so über städtebauliche Maßnahmen nachdenken, dann können wir natürlich da auch diese Hitzenächte, wir sprechen dann häufig über Hitzeinseln, gerade in den Städten, dann können wir das auch mitdenken. Also Hitzeinseln bedeutet Gebäude, Straßen, die ganze gebaute Umgebung, die heizt sich eben an diesen heißen Tagen auf. Die Wärme, die dort gespeichert wird, wird auch in der Nacht abgegeben und es dauert dann auch nach Ende der Hitzewelle eben einige Zeit, bis diese Wärme aus den Gebäuden wieder raus ist und dann auch in den Innenräumen eben die Temperaturen wieder entsprechend sinken. Und das können wir natürlich mitbedenken. Da steht dann vorderster Stelle eben zum Beispiel die Straßen, die Zahl der Straßen, die Größe der Straßen zu reduzieren. Da gibt es auch in europäischen Städten schon Initiativen, die das aufbrechen, die dann für mehr Begrünung sorgen. Oder dass man zum Beispiel auch Gebäudefassaden begrünt und so vor der Hitze, vor dem Aufheizen schützt. All das sind Ansatzpunkte, die man auf jeden Fall bei der Städteplanung im 21. Jahrhundert mitbedenken sollte und muss.
1: Jetzt hätte ich zum Abschluss fast noch eine persönliche Frage an Sie, Frau Blume. Jetzt rauben uns nicht nur warme Nächte den Schlaf, sondern auch die Anstoßzeiten bei der Fußball-WM. Schauen Sie als Schlafforscherin, wie schauen Sie auf die WM? Lieber ein frühes Ausscheiden der Nationalmannschaft, damit Deutschland wieder besser schläft? Oder sagen Sie, die paar Wochen schaffen wir auch im Halbschlaf?
0: Also ehrlich gesagt, dieses Mal bin ich gar nicht so nah dran, weil so viel anderes nebenher läuft und ich lebe ja mittlerweile in der Schweiz, ich habe immer zwei bzw. drei Länder, Österreich dazu auch noch, habe ich lange gelebt, für die ich jubeln muss. Ich glaube, für alle Fußballfans, also man kann das auch mal ein paar Wochen machen, wie beim Fußball ist es auch bei der Hitze so, dass ich einfach dafür plädieren würde, dann auch entspannt mit sich selbst am nächsten Tag umzugehen, wenn man nicht so ganz fit ist. Niemand muss nach einer Hitzenacht oder einer Nacht mit einem wichtigen WM-Spiel dann am nächsten Tag noch Höchstleistungen erbringen.
1: Es ist warm bei uns, es wird noch wärmer die nächsten Tage, aber auch der Klimawandel sorgt dafür, dass wir in nächster Zeit mit vielen warmen, heißen Nächten zu rechnen haben. Damit Sie besser schlafen, trinken Sie genug tagsüber und kühlen Sie sich bitte lauwarm ab, entweder per Dusche.

0: oder mit Fußbädern, denn zu kalt macht auch wieder wach. Das hat mir die Schlafforscherin Dr. Christine Blume gerade gesagt. Und ich bedanke mich für Ihre Zeit, Frau Blume.
1: Sehr gerne.

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1: Je voudrais dormir. Ich möchte schlafen. Jean Chéral und Jacques Higelin waren das hier auf Bayern 2.
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1: Man könnte fast schon sagen, in jeder guten Geschichte geht es um einen Schatz und um jemanden, der ihn um alles in der Welt finden will. Und ist dieser jemand endlich am Ziel angelangt, ja, dann muss er noch ein Rätsel lösen und wehe, er gibt die falsche Antwort. Oder er muss ein Monster besiegen, bevor er oder sie die Truhe voll Gold mitnehmen kann. Im Disney-Klassiker Aladdin ist es sogar verboten, den Schatz in der sagenumwobenen Höhle, den darf man da gar nicht anfassen, denn sonst stürzt die Höhle ein. Ob lebensmüde Helden oder gefährliche Piraten, Schätze, die faszinieren uns alle. Auch Inga Pflug, die uns jetzt mitnimmt auf das Abenteuer Schatzsuche, Geschichte einer Leidenschaft.
3: Eine dunkle, stürmische Nacht. Irgendwo im Nirgendwo. Vielleicht 1748.
4: Hier muss es sein. Oh, heiliger Christophorus, schien mir bei. Lass mich den Schatz schnell finden.
3: So wie hier in der akustischen Untermalung im Rothenburger Kriminalmuseum könnte sie abgelaufen sein. Eine frühneuzeitliche Schatzsuche. Nachts, im Wald, mit Hacke und Schaufel und unter Zuhilfenahme gebetsähnlicher magischer Formeln.
4: O gloriose Martyr Christophe, dies memonos iapoteum omni.
5: In der magischen Welt unserer Vorfahren, vor allem des späten Mittelalters, frühen Neuzeit, im Mittelalter selbst, war der Schatz immer irgendwas Magisches, Geheimnisvolles gewesen, das in mehrerer Hinsicht.
3: Beschreibt Markus Hirte, Experte für ältere und neuere Strafrechtsgeschichte und geschäftsführender Direktor im mittelalterlichen Kriminalmuseum in Rothenburg ob der Tauber.
5: Zum einen gab es in der Vorstellungswelt unserer Vorfahren Schatzgeister, Poltergeister, wo ein Schatz gefunden werden wollte.
3: Worauf der Poltergeist durch sein Poltern aufmerksam macht.
5: Die Vorstellung war, dass manche Menschen, die besonders schlimme Sachen gemacht haben oder noch eine Aufgabe zu erfüllen hatten, noch so lange der Erde als Geist gewandelt haben, bis ihre Aufgabe erfüllt ist. Und zum Beispiel fiktiv jetzt mal, dass jemand Menschen umgebracht hat und Geld gestohlen hat und dann wurde er nicht mal zum Sterben gelassen, sondern wandelte als Geist durch die Zwischenwelten und musste sehen, dass dieser Schatz wieder gefunden wird.
3: Damit der Schatz den Eigentümern zurückgegeben und der Poltergeist erlöst werden kann. Umgekehrt gab es aber auch die Vorstellung von bewachten Schätzen, die eben nicht gefunden werden sollten.
5: Schätze werden bewacht von, und dann kommt das ganze Sammelsurium zum Teil von wilden Tieren, von Drachen natürlich. Da haben wir sofort die Erinnerung an das Nibelungenlied, an Beowulf. Es gab natürlich auch Geister und Dämonen, die Schätze bewacht haben.
3: Erklärt Museumsdirektor Markus Hirte. So wird im Mittelalter, der Zeit zwischen etwa 500 und 1500 nach Christus, zunächst noch selten nach Schätzen gesucht. In den beiden bekanntesten Erzählungen um Schätze des Mittelalters, Beowulf und das Nibelungenlied, ist der Schatz gefährlich. Er ist verflucht oder bringt den Tod, weil Konflikte um ihn entstehen. Ungefährlich ist der Schatz nur, wenn er unentdeckt oder unerreichbar ist, in der Behausung des Drachens oder auf dem Grund des Rheins.
5: Das für mich Spannendste war, dass nach der Vorstellung vieler und auch quellenmäßig belegt über sogenannte Zauberbücher und Gerichtsprozessakten, dass der Schatz selbst magisch war, sich nämlich bewegen konnte. Also die Vorstellung, dass der durch die Erde wandert, dass manche Schätze auch gar nicht gefunden werden wollten, die sich dann mal zum Sonnenbad nach oben bewegten und sobald einer kam, wieder verschwunden sind. Also eine ganz fantastische Welt, die man auch wirklich heute noch nachlesen kann in Literatur längst vergangen. Zeit.
3: Und die das Rothenburger Kriminalmuseum zu einer Sonderausstellung über Schatz und Schatzsuche in Recht und Geschichte zusammengetragen hat. Besonders spannend wird diese Geschichte in der Volkskultur der frühen Neuzeit, also in der Zeit ab etwa 1500, als die Suche nach dem magischen Objekt Schatz beginnt. Markus Hirte.
5: Reisen wir jetzt zurück ins 16. Jahrhundert. Einer hat gehört, dass auf dieser Burg ein Schatz versteckt ist. Also nicht wie heute Quellensuche, schauen, wo könnte sie gewesen sein. Man hat das gehört. Manchmal hat auch einer eine Flamme nachts gesehen. Das war schon ein Hinweis, da könnte was sein.
3: Damit die frühneuzeitliche Schatzsuche starten kann, ist ein Schatzmagier essentiell. Jemand, der lesen und schreiben kann und die magischen Gebete und Formeln kennt, die für die Suche nach dem magischen Schatz unabdingbar sind.
5: Man hat sich durchaus auch irgendwie mit dem Teufel oder mit den Dämonen einlassen müssen. Man hat aber auch im göttlichen Beistand zum Beispiel gebetet, eben, dass die Höllenhunde einen nicht zerreißen. Und diese Magier, das waren teilweise auch Kleriker gewesen. Das war auch gar nicht so fernliegend. Da gab es auch Exorzismen, da spielten ja auch Dämonen und Engel noch eine andere Rolle als beim Protestantismus später zum Beispiel. Und wenn man also einen Priester hat, einen Exorzisten hat, der sowieso den Dämon austreiben muss, dann hat der möglicherweise auch Ahnung, wie das mit anderen Dämonen zum Beispiel geht.
3: Gegraben wird dann meist in der Nacht. Kein ungefährliches Unterfangen, leben in den Wäldern doch noch Wölfe und andere Raubtiere. Und manch ein Schatzsucher mag auch über Böschungen gestürzt oder anderweitig verunfallt sein. Waren die Schatzsucher schließlich an einem magischen Ort angelangt?
5: Dann wurden teilweise mit einer Wünschelrute gegangen und wenn sie ausgeschlagen hat, war das ein Zeichen. Und je nach Konstellation begann dann der Magier, Pentagramme in den Boden zu zeichnen, Paraphernalia, Totenköpfe, kleine Gefäße, Räucherstäbchen. Das war ganz, ganz bunt. Das war ja auch so ein bisschen seine Show gewesen. Und hat dann Dämonen angerufen oder Geister gebannt und dann begann die Suche. Und wie aber die Geschichte fast überall zeigt, gefunden ist eigentlich nie irgendwas worden.
6: Was hast du da?
3: Und heute? Schatzsuche beim Winsbacher Knabenchor. Im Sand des Volleyballfelds auf dem Campus der jungen Sänger hat Pädagoge Maxe Hirscher ein paar Schätze vergraben, nach denen eine quirlige Schar 11- bis 15-Jähriger nun suchen darf.
6: Oh, hier war was. Hier habe ich doch.
3: Metalldetektoren, also Ordnungsgeräte, die Metalle im Boden aufspüren können und durch einen Piepton anzeigen, unterstützen bei der Schatzsuche.
7: Schaut mal her, jetzt mache ich euch mal die Geräte an. So, und dann schwenkt er einfach mal drüber, über den Boden. Genau.
3: Und dann geht es auch schon los.
7: Und jetzt schwenk mal und schau mal, ob du irgendwas findest.
3: Die Winsbacher Knaben sind mit Eifer dabei. Und es dauert nicht lange, bis der Metalldetektor anschlägt.
6: Ich habe was gefunden, ne?
8: Hier.
7: Ja, dann geh mal drauf, auf den, dass wir genau wissen, wo das ist. Dann dürft ihr Max mal buddeln.
3: Und schon halten die Jungen ihren ersten Schatz in den Händen.
9: Schaut mal, wir haben hier so eine Münze gefunden. Willst du mal schauen?
8: Darf ich mal?
10: Pfennig.
7: Was könnte das denn sein? Da steht drauf.
9: Reichsadler, oder?
10: Pfennig, nee.
7: Reichspfennig, genau.
9: Ja, Reichspfennig, ja.
10: 1919 steht da.
3: Die initiierte Schatzsuche ist Freizeitbeschäftigung für die Winsbacher Knaben. Auch alte leere Patronenhülsen, Knöpfe, ein Bleigewicht und Centstücke tauchen im Sand noch auf. Allesamt echte Fundstücke von zurückliegenden Exkursionen, bei denen auch umliegende Äcker, Wiesen und Feldwege abgesucht wurden. Und die Pädagoge Maxe in einer kleinen Schatzschatulle für das Internat aufbewahrt.
7: Ich möchte, dass die Jungs nicht dieses Schatzsuchergehen mitbekommen, dass sie sagen, oh, das, was ich habe, das ist unbedingt meins. Sondern ich möchte wirklich, dass die Nachwelt was davon hat. Und zum einen die Jungs was davon haben, dass sie ihre Vergangenheit ein bisschen recherchieren können. Aber zum anderen, was ich viel wichtiger finde, ist, dass sie ehrenhaft und toll mit diesen Sachen umgehen können. Dass sie wissen, was das ist. Dass sie wissen, was sie da mitbekommen. Und dass sie dann auch ordentlich damit umgehen können. Und nicht sagen, ja, ich schmeiße es jetzt mal am Boden, weil es mir egal, was das ist. Das ist mir wichtig.
3: Der materielle Wert der gefundenen Schätze steht bei den Nachwuchsschatzsuchern ohnehin nicht an oberster Stelle.
11: Das macht Spaß auf jeden Fall.
12: Das Spannendste finde ich, ist, wenn das Piepen kommt, na klar. Du weißt halt nicht, was da kommt. Das kann irgendwas Altes sein.
13: Ich finde das Schöne am Schatzsuchen, dass man Gemeinschaft hat, zusammenhilft und nicht jeder alleine ist.
14: Ich finde es cool, wenn du das dann ausgräbst und dann ist es halt einfach irgendeine coole Sache.
5: Der Schatz, da sagt das Gesetz 984 BGB, dass das ein Gegenstand ist, eine Sache, die so lange verborgen war, dass man den Eigentümer nicht mehr ermitteln kann. Das heißt, da gibt es keinen Eigentümer mehr, das sind in der Regel alte Sachen. Das ist so die ganz nüchterne Definition eines Schatzes.
3: Sagt Markus Hirte im Rothenburger Kriminalmuseum. Dabei kann es sich freilich grundsätzlich auch um vor langer Zeit verloren gegangene Dinge handeln. Denkt man beim Schatz aber an Schatzkästchen voller Schmuck, Gold oder Münzen, wurden die in der Regel absichtlich in der Erde vergraben oder in einem Geheimfach verborgen. Aus gutem Grund, wie der Museumsdirektor resümiert.
5: Es war eine Zeit, wo es noch keine Sparkassen, wo es noch keine Banken gab, wo die Menschen auch noch nicht so viele Habseligkeiten hatten. Und die wurden dann aus Angst vor Überfällen oder um das Geld einfach ja, sicher zu verwahren, in der Erde eingegraben. Das konnte aber auch ein Dieb sein, der was geraubt hat und auf der Flucht dann schnell seine Beute irgendwo versteckt. Ja, und dann stirbt der Dieb oder in der Familie bekommt dann der es versteckt hat, einen Herzinfarkt. Und dann ist keiner mehr da, der um den Fundort weiß. Und so gerät dann dieser Schatz in Vergessenheit und überdauert dann manchmal Jahre, Jahrhunderte und Jahrtausende.
3: Da nun aber per Definition der Eigentümer eines Schatzes nicht mehr zu ermitteln ist, stellt sich die ebenso profane wie kontrovers diskutierte Frage, wem gehört der Schatz? Auf die es bis heute nicht nur eine Antwort gibt. Strafrechtsgeschichtsexperte Markus Hirte.
5: Das oszilliert seit frühester Zeit. Wir haben schon in der Bibel Stellen und auch im römischen Recht. Ganz am Anfang schwankte es immer, dass der Schatz dem gehört, in dessen Grund und Bodens gefunden wird. Oder wenn es jetzt ein Schrank war, also wem der Schrank gehört hat. Oder zwischen dem, der es gefunden hat. Das sind so die beiden Pole.
3: Bis mit dem römischen Kaiser Hadrian die Vorstellung der Teilung aufkommt.
5: Deswegen nennt man das die hadrianische Teilung, also Hälfte Finder, Hälfte Grundeigentümer oder eben Eigentümer des Schrankes, in dem im Geheimkasten da noch 3 Brillanten gefunden wurden.
3: Erläutert Markus Hirte.
5: Und dann kommen schon im alten Rom und dann über die Jahrhunderte in ganz unterschiedlichen Ausgestaltungen Vorstellungen zu, dass das dem Staat gehört, einem König gehört, einer Reichsstadt gehört, einem Regenten, einem Bischof von Abt. Und so haben wir dann plötzlich ein Dreieck. Und um diese 3 Personen oder Institutionen drehen sich seit Jahrhunderten Fragen, was ist fair, was ist gerecht, warum soll der was bekommen, warum soll ich nichts bekommen? Und das Problem ist nach wie vor eigentlich nicht gelöst. Wir haben gesetzliche Bestimmungen, die gut und richtig auch sind, aber die waren vor 100 Jahren ganz anders gewesen beispielsweise.
15: Bewegliche Bodendenkmäler oder Teile davon, die herrenlos oder so lange verborgen gewesen sind, dass ihr Eigentümer nicht mehr zu ermitteln ist, werden mit der Entdeckung Eigentum des Freistaates Bayern. Sie sind unverzüglich dem Landesamt für Denkmalpflege zu übergeben.
3: So regelt es das Bayerische Denkmalschutzgesetz.
16: Und dazu muss man sagen, dass der Gesetzgeber, also der Freistaat Bayern, aber möchte, dass die Gemeinden, in deren Gebiet eben diese Funde gemacht worden sind, auch das in ihre Depots eben übernehmen können.
3: Sagt Stefanie Berg von der Abteilung Bodendenkmalpflege beim Bayerischen Landesamt für Denkmalpflege.
16: Natürlich mit dem Ziel, dass dieses

0: Kenntnis über diese Funde in der Region bleiben, weil die Menschen tatsächlich stolz darauf sind und für die ist das halt auch sehr wichtig.
1: Wenn das Gesetz von Bodendenkmälern spricht, dann sind damit erhaltungswürdige, von Menschen geschaffene Objekte gemeint, die sich im Boden befinden. Darunter fallen unbewegliche Denkmäler, wie etwa Reste von Bebauungen, aber eben auch bewegliche Teile wie Münzen, Schmuck oder Scherben, also auch die Dinge, die gemeinhin als Schätze angesehen werden. Ob sie nun verloren gingen, bewusst versteckt, in ein Grab beigegeben oder einfach über die Jahrhunderte dort vergessen wurden. Bis zur Gesetzesnovellierung 2023, der Einführung eines sogenannten Schatzregals, auch in Bayern als letztem Bundesland, galt im Freistaat nach dem bürgerlichen Gesetzbuch die Hadrianische Teilung. Nun gehören alle Schätze in Bayerns Boden erst einmal dem Staat. Und sie auszugraben oder auch nur zu suchen, ist nicht ohne weiteres erlaubt.
0: Also grundsätzlich, wenn Sie mit dem Ziel, ein Denkmal, ob es bekannt oder unbekannt ist, das ist in diesem Fall eben unerheblich, wenn Sie das ausgraben wollen, dann begehen Sie sofort eine Ordnungswidrigkeit. Das heißt, Sie müssen in jedem Fall einen Antrag stellen, wenn Sie das machen wollen.
1: Erklärt die Denkmalschutzexpertin. Auch wer bei sich im Garten, etwa beim Ausheben einer Baugrube, beispielsweise auf ein frühgeschichtliches Grab stößt,
0: beginnt dann eine Ordnungswidrigkeit, wenn er dann anfängt, das ganze Skelett mit Beigaben und so weiter freizulegen. Also das ist sozusagen das Ziel des Gesetzes, dass nicht unsachgemäß Funde und vor allen Dingen eben der gesamte Befundzusammenhang freigelegt wird. Das heißt, man braucht dann immer eine Genehmigung von der unteren Denkmalschutzbehörde.
1: Auch das sogenannte Sondeln, also der Einsatz einer Metallsonde, ist aus rechtlicher Sicht nicht ganz unproblematisch. Zwar gibt es in Bayern keine Nachforschungsgenehmigung, aber wer mit einem Metalldetektor einen Acker oder ein Feld absuchen will, sollte dringend vorher das Einverständnis des Grundeigentümers einholen. Unbefugtes Suchen bzw. Graben auf fremdem Grund kann als Sachbeschädigung gewertet werden. In besonders bedeutenden Bereichen ist das Sondengehen außerdem grundsätzlich verboten, nämlich im Bereich der sogenannten eingetragenen Bodendenkmäler. Das sind Bereiche, in denen feststeht, dass im Untergrund historisch wertvolle Dinge liegen müssen, etwa im Bereich einstiger römischer Siedlungen oder jungsteinzeitlicher Grabenwerke. Knapp 50.000 solcher eingetragener Bodendenkmäler gibt es in Bayern. Einsehbar in einer Denkmalliste und online im Bayerischen Denkmalatlas, in dem die Bereiche rot hervorgehoben sind. Das betrifft etwa 1,4% der Fläche Bayerns.
0: Aber wir ahnen natürlich, dass es auch an anderen Stellen welche gegeben hat, Siedlungen, die wir aber einfach nicht kennen, weil sie eben wunderbar sicher im Boden liegen. Und da können sie auch noch länger liegen, sozusagen.
1: Es sei denn, es soll dort gebaut werden. Bevor dann die Baumaschinen anrücken dürfen, muss der Untergrund sorgfältig sondiert werden. Eine Wiese an der Donau in Niederbayern. Zentimeter für Zentimeter trägt ein Bagger mit einer großen Schaufel das Erdreich ab. Ein Archäologe steht in nächster Nähe, lässt die freigelegte Bodenschicht nicht aus den Augen und scannt die Fläche nach jedem abgetragenen Zentimeter mit einer Metallsonde. Der Schatz, der hier im Boden steckt oder vielmehr stecken könnte, soll keinesfalls zerstört werden, erklärt Archäologin Uta Kirpal.
2: Wir befinden uns auf einer zukünftigen Baumaßnahme zum Hochwasserschutz in dieser Region. In diesen Bereichen wird kontrolliert und im Vorfeld archäologisch sondiert. Und das ist das, was wir jetzt hier sehen. Der Bagger nimmt den Humus ab. Wir müssen bis auf diesen rotbraunen anstehenden Boden und in dem zeichnen sich dann die Befunde ab. Das machen wir auf der gesamten Fläche, die von der Baumaßnahme beansprucht ist. Immer unter der Ägide des Bayerischen Landesamts für Denkmalpflege, die hier als Gutachterbehörde unsere Arbeit überwacht und begleitet. Und solange bis eben alle Flächen untersucht sind, dann wird das Ganze für den Bau freigegeben.
1: Wenige Meter neben dem Bagger ist das Erdreich bereits mit roter Farbe markiert, eine Fundstelle eingekreist. Archäologe Manfred Hilgard deutet auf ein kleines, dunkles Fragment im Boden, das beinahe aussieht wie ein dünnes, leicht herausragendes Ästchen.
3: Das ist so klein, dass der Metalldetektor kaum anzeigt. Aber das ist für uns jetzt halt ein verdächtiger Bereich, der halt dann mit Hand untersucht wird und nicht mit dem Bagger. Weil es kann sein, dass drunter dann eine Urne kommt und dann wäre die schon kaputt, bevor man sie überhaupt erkundet hat.
1: Die Archäologen vermuten hier ein altes Gräberfeld aus der Zeit um 1200 bis 1000 vor Christus. Schon damals könnten hier Menschen gesiedelt und ihre Toten bestattet haben, mit entsprechenden Grabbeigaben, erklärt Uta Kirpal.
2: Das könnte jetzt zum Beispiel ein Stück von einer Gewandnadel sein, die sind in der Zeit beigegeben worden. Das sind ja Brandgräber. Diese Gewandnadeln waren halt zum Zusammenhalten der Kleidung. So ein Stück wäre jetzt eigentlich typisch für so einen Nadelschaft. Es kann sein, dass da drunten jetzt noch der Nadelkopf dran ist. Es kann auch sein, dass da noch mehr Beigaben dabei sind, Schmuck etc. pp. Bei Männern Pfeilspitzen oder Messer. Das alles gilt es jetzt dann zu erkunden, wenn man vorsichtig dann eben weiter abtieft und das Ganze Schicht für Schicht, um dann eben letztendlich das komplette Grab freigelegt zu haben.
1: Dem Impuls, das Bronzestück gleich aus dem Boden zu ziehen, gibt hier keiner nach. Denn die Suche nach den hier verborgenen Schätzen zielt nicht auf wertvolle Materialien.
2: Wir verstehen uns überhaupt nicht als Schatzsucher, in keinster Weise. Das läuft hier sehr kontrolliert ab. Es gibt Vorgaben, wie man gräbt, die einzuhalten sind. Also mit Schatzsuche, wie das irgendwelche Urnengänger auf dem freien Feld illegal unter Umständen machen, hat das gar nichts zu tun. Denen ging es nur um den Fund an sich. Uns geht es um den Befund und um den Fundzusammenhang. Und um den kulturellen Zusammenhang dann im Großen und Ganzen, da können wir uns sowas nicht leisten, dass wir jetzt da einfach anfangen, Löcher zu graben und die schönen Sachen rauszuholen.
1: Fund und Befund, das gehört hier untrennbar zusammen. Jede Fundstelle wird von den Experten genau vermessen, dokumentiert und in den Zusammenhang gestellt. Liegen Fundstücke in mehreren Schichten im Boden, lässt das Rückschlüsse über die zeitliche Abfolge zu. Etwa, weil schon früher alte Siedlungsplätze mit neuen Siedlungen überbaut wurden. Grabbeigaben geben Hinweise darauf, wer dort bestattet wurde. Und auch vieles mehr, berichtet Lennart Schönemann, der beim Bayerischen Landesamt für Denkmalpflege für diese Grabung zuständige Referent.
4: Was ist es für eine Legierung? Gegebenenfalls kann man darauf basierend Rückschlüsse ziehen. Wo wurde das Stück hergestellt? Und sollte es eine Fibel sein, wenn wir eine Fibelform haben, die eben in unseren Breiten nicht verbreitet ist, dann können wir gegebenenfalls auf Basis von diesem Stück Rückschlüsse zu Handelsströmen ziehen.
1: Der Schatz ist hier nicht der Materialwert, sondern der kulturelle Wert, ergänzt Uta Kirpal.
2: Wenn einfach jemand ein Loch gräbt und die schönen Sachen rausholt, dann bleibt einfach ein wildes Loch mit irgendwelchen Scherben. Aber der Befund an sich ist zerstört. Man weiß nicht mehr, war das eine reiche Person, war das eine arme Person, Mann oder Frau. Das geht eben alles verloren und ist halt jetzt ein nicht unbedingt finanziell zu beziffernder Verlust, sondern einfach ein Verlust an kulturellem Erbe.
1: Auch deshalb werden solche Grabungsorte nicht publik gemacht, um keine Schatzgräber auf den Plan zu rufen. Fundunterschlagung ist strafbar. Ordnungswidrigkeiten gegen das Denkmalschutzgesetz können mit bis zu 5 Millionen Euro Geldbuße belegt werden. Doch ob nun bewusst vergraben oder verloren und über die Zeit vergessen, ihre Magie haben Schätze noch lange nicht verloren. Ob bei den Abenteurern und Jägern der verlorenen Schätze Hollywoods oder im Museum.
5: Indiana Jones, Lara Croft, die ganze Piratenmystik, Abenteuer. Es ist ein Twist, es ist ein Plot. Der Schatzsucher muss Hürden überwinden, sei es ein Geist oder eine Ruine erkunden und da alle 4-5 Minuten vor dem Tod stehen. Es bewegt uns, weil es natürlich auch die Neugier des Menschen und auch die Sensationslust ein bisschen triggert.
1: Sagt Museumsdirektor Hirte in Rothenburg ob der Tauber und gibt gleichzeitig zu bedenken,
5: es ist wahrscheinlicher im Lotto zu gewinnen, als wirklich einen Schatz einer signifikanten Größe zu finden.
1: Vielleicht ist aber eben der Anteil der Suche bei der Schatzsuche bedeutender als der Schatz an sich. So wie bei den jungen Schatzsuchern vom Winsbacher Knabenchor.
6: Wenn die gibt, dann hier. In der Gegend, hier war es gerade.
7: Da.
6: Aber ich will eine Münze.
8: Beim Metalldetektor suchen gibt es leider kein Wunschkonzert.
6: Ich weiß.
7: Hier.
6: Da.
7: Ja.
6: Hier, wow. Ein Gullideckel. Nein, ein Waschbeckendeckel. Oder
8: sehr gut.

0: Ja.
1: Und so bleibt ein Schatz für den Schatzsucher auch nach der Entdeckung, was er ist. Ein Schatz.
2: Ich kann es aus eigener Erfahrung bestätigen, das Beste an der Schatzsuche ist die Suche selbst. Meine kindlichen Schatzsuchen mit Metalldetektoren endeten aber im Grunde alle gleich. Gefunden wurden mysteriös vergrabene Kronkorken. Aber wer weiß, vielleicht finden Sie ja was. Das war unser Radiowissen, das Abenteuer der Schatzsuche, Geschichte einer Leidenschaft von Inga Pflug. Nachhören und weiterempfehlen können Sie es gerne über ARD Sounds. Ein ganz besonderer Schatz für ihn, das war das Beatles-Konzert 1965 im Zirkus Krone. Dieses Erlebnis hat ihn musikalisch für den Rest seines Lebens geprägt und führte ihn bis ins Vorprogramm von Bob Marley und Fleetwood Mac. Hier ist eine absolute Größe des Deutschrock. Wolfmann mit Schatzjäger.

0: Mit Helmut Zerlett aus der Harald Schmidt Show hatte er mal eine Band. Wolfman war das hier auf Bayern 2 mit Schatzjäger. Und das Beatles-Konzert, das ihn so entscheidend geprägt hat, war im Zirkus Krone. Ja, aber nicht 1965, sondern 1966. So viel Genauheit soll schon noch sein hier auf Bayern 2.
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0: Die größten Schatzjäger in unserem Alltag, das sind ja oft nicht wir, das sind unsere Kinder. Die sind vollgepackt mit Fantasie, eine Fantasie, die wir Erwachsene bei größter Anstrengung nicht mehr hinbekommen. Aber unseren Eltern ist es natürlich wichtig, dass diese kleinen Magier des Alltags, dass es denen immer gut geht, dass unsere Kinder glücklich sind. Und wenn das nicht der Fall ist, machen wir uns logischerweise Sorgen. Gleich ab 10.05 Uhr haben wir wieder knapp eine Stunde Zeit, intensiv über ein Thema zu reden. Und heute reden wir über unsere Kinder, wenn es ihnen seelisch nicht gut geht. Wenn sie sich zum Beispiel plötzlich zurückziehen, obwohl eigentlich sind sie ganz anders. Schlechter schlafen, ständig streiten, sehr emotional sind. Dann suchen Eltern, ja, dann suchen wir oft die Schuld bei uns. Was haben wir falsch gemacht? Vielleicht liegt die Antwort auch da bei uns, aber oft tut sie es nicht. Mir zugeschaltet ist gleich die Psychologin und Familienbegleiterin Michelle Liussi. Sie hat das Buch »Wenn kleine Seelen leiden« veröffentlicht. Und darin geht es darum, woran wir erkennen, wie wir psychische Belastungen bei Kindern eben richtig erkennen und warum die nicht automatisch ein Zeichen dafür sind, dass Eltern versagt haben. Wie ist es bei Ihnen denn gerade zu Hause? Welche Sorgen und Gedanken machen Sie sich, wenn es um das seelische Wohlbefinden Ihres Kindes geht? Und welche Fragen haben Sie? Schicken Sie uns gerne Ihre Fragen per Sprachnachricht an die 0151 7 220 227 oder eine Mail an kontakt@bayern2.de. Gleich reden wir darüber.
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0: Heute aus dem Jahr 1967.
2: Die erste Leiche lag am Rand eines Weizenfeldes. Jeanne Boulet, ein 14 Jahre altes Hirtenmädchen, war grausam zugerichtet worden. Der Körper verstümmelt, die Kehle zerrissen. Ganz so, als hätte etwas versucht, ihr den Kopf abzubeißen. An diesem 30. Juni des Jahres 1764 begann in Gévaudan, einer abgelegenen, armen Region im zentralen Süden Frankreichs, eine blutige Schreckenszeit. Denn Jeanne Boulet bleibt nicht das einzige Opfer. Ein geheimnisvolles Wesen fiel fortan immer wieder vor allem Frauen und Kinder an, riss ihnen Brustkorb und Kehle auf, manchmal auch den Kopf ab und verschwand hinter schroffen Felsen und in den Wäldern. Die Angriffe kamen meist bei Tageslicht oder in der Dämmerung, selten in der Dunkelheit. Trotzdem schossen die Spekulationen über das Aussehen der Bestie ins Kraut. Ein riesiger Wolf, groß wie ein Kalb, mit einer Brust wie ein Pferd, einem Maul wie ein Krokodil, einem Schwanz wie ein Panther. Das Fell, rötlich, mit schwarzem Streifen über dem Rücken. Die Kirchenherren, allen voran der örtliche Bischof, wetterten natürlich schnell von der Kanzel, die Bestie müsse des Teufels sein. Ein übernatürliches Wesen als Vorbote des jüngsten Gerichts war auch eine willkommene Waffe gegen die Ideen der aufkeimenden Aufklärung. Die blutigen Ereignisse im abgelegenen Gévaudan wurden zur Mediensensation. Stiche und Zeichnungen füllten Flugschriften. Die Boulevardzeitungen jener Zeit von London bis Wien, von Prag bis Paris. Die Fantasie der Illustratoren kannte dabei kaum Grenzen. Und so erreichte das Geschehen auch den Hof des Königs in Paris. Ludwig der 15. konnte nicht zulassen, dass ein großer Wolf ihn zum Gespött Europas machte. Majestät schickte deshalb seinen besten Mann, François Antoine, den königlichen Jagdmeister. Mit Hunden, Treibern, Pulver und Blei rückte er an und mit königlicher Erwartung im Gepäck. 1765 erlegte er tatsächlich einen gewaltigen Wolf. In Paris war der Jubel groß. Im Gévaudan ging das Sterben weiter. Etwa 80 bis 100 Menschen fielen der Bestie zum Opfer. Erst 1767, nach fast 3 Jahren Schrecken, endete das Töten. Am 19. Juni, so berichten zeitgenössische Quellen, erlegte ein gewisser Jean Chastel, ein zwielichtiger Jäger und örtlicher Gastwirt, ein übergroßes, wolfsähnliches Tier. Der Kadaver wurde untersucht. Man fand den Armknochen eines Kindes im Magen. Damit war der Beweis erbracht. Als die Überreste der Bestie in Paris ankamen, waren sie schon verfault. Bis heute ist sich die Forschung nicht ganz sicher. War es ein besonders großer Wolf, eine Hybride, ein dressiertes Tier, eine exotische Raubkatze, eine Hyäne entkommen aus einem umherfahrenden Zirkus? Geblieben ist eine Spur aus Berichten, Pfarrchroniken, Gerichtsprotokollen. Und die alte Geschichte von der Urangst des Menschen vor dem Unbekannten, das da draußen lauert. Das war das Kalenderblatt. Heute von Michael Zamitzer. Gelesen hat Christian Baumann.
0: Es bleibt wohl ein für immer ungelöstes Rätsel. Wer war die Bestie des Girondins aus dem Jahr 1767? Bei uns auf Bayern 2 geht's nach den Nachrichten direkt weiter mit unserer interaktiven Stunde zum Thema psychische Gesundheit von Kindern. Diskutieren Sie mit, zusammen mit der Psychologin Michelle Leossi. Vorher aber hier Neil Young

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0: ARD Sounds ist auf jeden Fall eine Empfehlung, aber auch gleich die nächste Stunde nah dran hier auf Bayern 2. Was ist mit unseren Kindern los, wenn sie auf einmal zurückgezogen sind, sehr emotional oder gar streitsüchtig sind? Wir haben das Gefühl, sie sind auf einmal anders. Sind wir Eltern schuld? Nee, so einfach ist es nicht. Woran erkennen wir psychische Belastungen bei Kindern und warum sind sie nicht automatisch ein Zeichen dafür, dass wir Eltern versagt haben? Gleich spreche ich mit der Familienbegleiterin und Psychologin Michelle Liussi darüber. Sie hat das Buch »Wenn kleine Seelen leiden« veröffentlicht. Wie ist es bei Ihnen denn gerade zu Hause? Welche Sorgen und Gedanken machen Sie sich, wenn es um das seelische Wohlbefinden Ihrer Kinder geht? Und welche Fragen haben Sie? Gerne an kontakt@bayern2.de oder an die 0151 7 220 220 7. Bis gleich.
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2: 10 Uhr. Die Nachrichten des Bayerischen Rundfunks mit Diana Gaul. Die Übersicht. Iran-Gespräche in der Schweiz sind für heute abgesagt. Ukraine meldet mehrere Verletzte durch russische Bomben auf Charkiw. Die Linke trifft sich zum Bundesparteitag. Das Wetter, viel Sonne, bei 31 bis 37 Grad. Luzern. Die für heute geplante erste Gesprächsrunde zur Ausgestaltung des Rahmenabkommens zwischen den USA und dem Iran ist abgesagt worden. Wie das Außenministerium in Bern mitteilte, wird es heute kein Treffen auf dem Birkenstock geben. Gründe wurden nicht genannt. Zuvor hatten der Iran und die USA ein Rahmenabkommen zum Ende des Kriegs unterzeichnet. Kritik daran übte Bundestagsvizepräsident Nuri.

0: Pur. Der Grünen-Politiker sagte im Morgenmagazin von ARD und ZDF, dadurch werde die Lage im Iran nicht besser. Vielmehr gebe das Abkommen dem Regime die Mittel, um die Repression nach innen und die Aggression nach außen weiter zu finanzieren. Nuripur kritisierte auch Bundeskanzler Merz. Dieser habe noch vor wenigen Monaten gesagt, dass es im Iran ein Unrechtsregime ohne Legitimität im Volk gebe. Jetzt gratuliere er demselben Regime zum abgeschlossenen Abkommen. Charkiw. Russland setzt seine Attacken auf die Ukraine fort. Bei einem schweren Luftangriff auf die Stadt Charkiw sind in der Nacht laut Behörden mindestens 9 Menschen verletzt worden, unter ihnen 4 Kinder. Mehr als 40 Wohnhäuser wurden durch Bomben beschädigt. Charkiw ist die zweitgrößte Stadt der Ukraine. Gestern hat die EU ihre Wirtschaftssanktionen gegen Russland verlängert, und zwar erstmals nicht um 6, sondern um 12 Monate. Es ist der erste EU-Gipfel seit der Abwahl des ungarischen Rechtsnationalisten Orbán. Eine Einigung der 27 Staaten war ohne ihn wieder möglich. An dem Treffen nimmt auch der ukrainische Präsident Selenskyj teil. Er bat die europäischen Verbündeten, sein Land weiter beim Ausbau der Luftabwehr zu unterstützen. Potsdam. Die Linke startet heute in ihren 3-tägigen Bundesparteitag in Brandenburg. Bei dem Treffen wird unter anderem die Parteispitze neu gewählt. Co-Chef van Aken gibt sein Amt ab. Die neue Doppelspitze bilden voraussichtlich der Bundestagsabgeordnete Pantisano und Co-Chefin Schwertner. Pantisano machte im ARD-Morgenmagazin deutlich, dass er auch ein Bündnis mit der CDU eingehen würde, um eine AfD-Regierung zu verhindern. In der Diskussion über Antisemitismus in der Partei hat Schwertner außerdem klare Grenzen angekündigt. Jugend schütze vor Torheit nicht, sagte sie dem Bayerischen Rundfunk. Antisemitismus habe keinen Platz in der Linken. Trotzdem gelte weiterhin, die Politik Israels zu kritisieren. Nach Recherchen des BR haben Funktionäre der Linksjugend intern antisemitische Parolen verbreitet. Berlin. Verbraucher können ab heute im Internet geschlossene Verträge leichter widerrufen. Online-Shops sind jetzt dazu verpflichtet, auf ihrer Webseite einen gut sichtbaren Widerrufsbutton zu platzieren. Von dort aus gelangt man auf eine weitere Seite, um den Widerruf zu bestätigen. Damit soll der Schutz vor ungewollten Verträgen und Einkäufen verbessert werden. Bundesjustizministerin Hubig sprach von einem echten Gewinn. Wenn der Vertragsschluss im Internet kinderleicht sei, dann müsse es auch der Widerruf sein, so Hubig. Bayreuth. Die zum Auftakt der Wagner-Festspiele geplante Gedenkveranstaltung für ermordete jüdische Musiker soll nun doch stattfinden. Wie die Süddeutsche Zeitung berichtet, hat sich die Leiterin der Bayreuther Festspiele, Katharina Wagner, deshalb mit dem Publizisten Michel Friedmann getroffen und sich entschuldigt. Die Veranstaltung war wegen Sicherheitsbedenken abgesagt worden. Friedmann hatte das scharf kritisiert. Jetzt wird er, wie geplant, eine Rede halten können und über die Haltung des Komponisten Richard Wagner und die Nähe von dessen Nachkommen zum Naziregime sprechen. Die Bayreuther Festspiele feiern in diesem Jahr ihr 150-jähriges Bestehen. Sie beginnen am 24. Juli. Das Wetter in Bayern. Heute überwiegend sonnig, am Nachmittag und Abend Wolken, im westlichen Franken und an den Alpen einzelne Schauer oder Gewitter. Höchstwerte 31 bis 37 Grad. Kommende Nacht einzelne Schauer oder Gewitter bei 22 bis 15 Grad. Von morgen bis Montag Sonne, Wolken und im Tagesverlauf örtlich Hitzegewitter bei Höchstwerten zwischen 30 und 37 Grad. Soweit die Nachrichten. Es wird 10.05 Uhr. Es liegen 2 Verkehrsmeldungen vor: A7 Würzburg Richtung Fulda. Zwischen Würzburg-Estenfeld und Dreieck Schweinfurt-Werneck 4 Kilometer Stau. Und A7 Ulm Richtung Füssen. Zwischen Dettingen an der Iller und Bergheim 5 Kilometer Stau. Soweit die Übersicht.
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2: Mein Kind setzt sich enorm unter Druck. Mein Kind ist respektlos und hat eine geringe Frustrationstoleranz. Mein Kind ist sehr anhänglich, ist aber fast schon 10 Jahre alt. Unser Kind ist sehr aggressiv uns Eltern gegenüber, hauen, kratzen, treten. Das sind einige Nachrichten, die wir von unserer Eltern ohne Filter-Community bekommen haben. Also Nachrichten von Eltern, die sich Sorgen um ihr Kind machen. Was ist da nur los? Sind wir Eltern dran schuld? Können wir irgendwas tun? Wie sehen wir überhaupt, dass es unserem Kind psychisch nicht gut geht? Darüber reden wir genau jetzt hier auf Bayern 2. Wie erkennen wir psychische Belastungen bei Kindern und warum bedeuten sie nicht automatisch, dass wir Eltern ganz alleine dran schuld sind? Schicken Sie uns gerne eine Sprachnachricht an die 0151 7 220 227 oder eine Mail an kontakt@bayern2.de. Gleich reden wir darüber mit der Psychologin Michelle Liussi und mit Ihnen.
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2: Schicken Sie uns gerne Ihre Fragen, Ihre aktuellen Herausforderungen mit Ihren Kindern. Was macht euch Eltern, Ihnen gerade die größten Sorgen, wenn es um das seelische Wohlbefinden des eigenen Kindes geht? Gerne eine Sprachnachricht über WhatsApp oder Signal an die 0151 7 220 227 oder eine Mail an kontakt@bayern2.de. Mir zugeschaltet ist nun die Psychologin, Familienbegleiterin, Podcasterin und Autorin Michelle Liussi. Ihr aktuelles Buch trägt den Titel »Wenn kleine Seelen leiden«. Willkommen bei Bayern 2, Frau Liussi.
3: Guten Morgen, vielen Dank für die Einladung.
2: Frau Liussi, ich habe es ja gerade gesagt, Ihr Buch trägt ja den Titel »Wenn kleine Seelen leiden«. Diese kleinen Seelen müssen in ihrem Alltag aus Kita, Schule und Familie deutlich mehr verarbeiten, als wir Erwachsenen oft meinen, oder?
3: Ja, ganz genau. Da haben wir oftmals ein bisschen die Fehlannahme, dass es ihnen da genauso geht wie uns Erwachsenen und vergessen leicht im Alltag und vor allem auch im stressigen Elternalltag, dass die Kinder ja da noch große Entwicklungsaufgaben haben und manche kognitiven Fähigkeiten noch nicht so entwickelt sind und dass sie kleine Veränderungen viel größer spüren und sie viel mehr aus der Bahn werfen können, als das bei uns Erwachsenen der Fall ist.
2: Heißt das im Grunde, dass die Herausforderungen des Alltags oft noch zu groß sind für die kleinen Seelen?
3: Ja und nein. Ich glaube schon, dass unsere Gesellschaft und die Systeme, die wir zum gut funktionieren erarbeitet haben, wie Kinderbetreuung in großen Gruppen, Schulen in großen Gruppen und dieses starre System, eine große Herausforderung ist, dass manchmal vielleicht zu viel sein kann. Und gleichzeitig denke ich, dass Herausforderungen ja auch zum Wachsen da sind. Und wenn wir Kinder da gut begleiten und das feinfühlig und achtsam beobachten und unterstützen, dass sie daraus auch ganz viel Stärke entwickeln können, Selbstwirksamkeit entwickeln können. Und es sicherlich nicht gut ist, wenn wir Kinder jetzt nur in Watte packen und sie dann nichts haben, woran sie wachsen und sich auch kennenlernen können.
2: Wir haben sogar schon eine Sprachnachricht reinbekommen, die ich gerne jetzt schon mit reinnehmen würde, denn sie kommt von Birgit Frenzel aus Weiden und sie ist Erzieherin.
4: So verschieden wie die Kinder sind, so verschieden ist auch ihr Verhalten, wenn sie psychisch belastet sind. Allerdings, was mir immer wieder aufgefallen ist, die lauten und aggressiven und auffälligen Kinder bekommen immer gleich Aufmerksamkeit. Aber viel mehr gefährdet sind die ruhigen Kinder, die leise in der Ecke spielen, wo jeder denkt, ach, dem geht's gut, der spielt. Genau diese Kinder werden ganz leicht übersehen. Als Kleinkind, als Kindergartenkind und dann später auch als Schulkind. Deswegen appelliere ich, schaut auf die Kinder, die leise ihre Sachen machen. Weil denen geht's oft viel schlechter als den aggressiven und lauten Kindern.
2: Liebe Frau Frenzel, vielen Dank für Ihre Sprachnachricht. Frau Liussi, hat Frau Frenzel da einen richtigen Punkt? Schauen wir bitte auf die leisen Kinder.
3: Ja, den Appell kann ich unterstützen. Wie ich gerade schon gesagt habe, Eltern und auch Erzieherinnen und Lehrpersonen haben einen sehr stressigen Alltag zu bewältigen, weswegen besonders die Kinder, die dann unauffällig sind, sich zurückziehen, sehr viel Anpassungsleistungen hervorbringen, natürlich die sind, die in diesem System gut mitlaufen und wo man vielleicht auch lieber gar nicht hinschauen will, weil das macht das System ja einfacher in dem Moment. Und ich kann das sehr gut nachvollziehen aus der Perspektive von überlasteten Systemen. Und gleichzeitig hat Frau Frenzel da sicher recht, dass auch dieser soziale Rückzug, diese Stille, diese übermäßige Anpassungsleistung sind auch Warnsignale, ebenso wie die Wut und die Aggression und die Impulse. Nur sieht man sie oft längere Zeit nicht, weil sie ja so angenehm zum Mitlaufen sind. Und da wäre es schön, wenn man da hinschaut, wann ist ein Kind, sagen wir mal, auffällig, unauffällig. Besonders, und da ist jetzt der Punkt, wo ich gerne einhaken möchte bei der Frau Frenzel, wenn es sich um eine Änderung handelt. Also wenn ich ein Kind hatte, das vorher präsenter war, wenn ich ein Kind hatte, das vorher, jetzt um im Bild zu bleiben, lauter war und mehr für sich eingefordert hat und dann Stück für Stück sich immer weiter zurückzieht von den Freunden in der Spielgruppe, von der Gruppe mehr ins Alleine spielen geht. Also wenn ich hier eine Veränderung beobachten kann, dann ist es definitiv ein gutes Signal zum Hinschauen.
2: Wie ist es bei Ihnen zu Hause? Ist Ihr Kind vielleicht enorm wütend, obwohl es vorher nicht so war? Ziehen sich Ihre Kinder stark zurück, haben auf einmal sehr viele Ängste oder vielleicht sogar das Essverhalten geändert? Wir reden gerade darüber, wie wir erkennen, ob unsere Kinder wirklich psychisch belastet sind und was wir Eltern da an Verantwortung tragen, wie viel, was die Umstände wie zum Beispiel in Kita, Schule und so weiter dazu beitragen und was wir tun können. Das machen wir zusammen hier mit der Psychologin, Familienbegleiterin, Podcasterin und Autorin Michelle Liussi. Ihr aktuelles Buch trägt den Titel »Wenn kleine Seelen leiden«. Wie ist es bei Ihnen zu Hause? Was macht Ihnen die größten Sorgen, wenn es um das seelische Wohlbefinden Ihrer Kinder geht? Schicken Sie uns gerne über WhatsApp oder Signal eine Sprachnachricht an die 0151 7 220 220 7 oder eine Mail an kontakt@bayern2.de. Gleich geht's hier bei uns weiter nach Young Gun, Silver Fox und Private Paradise.

0: Private Paradise war das hier auf Bayern 2 von Young Gun Silver Fox. Wir reden darüber, was wir tun können, wenn Kinder psychisch belastet sind und woran wir das überhaupt erkennen. Mir zugeschaltet ist die Psychologin, Familienbegleiterin und Autorin Michelle Liuzzi. Ihr aktuelles Buch lautet »Wenn kleine Seelen leiden«. Frau Liuzzi, ich habe in Ihrem Buch gelesen, es gibt das sogenannte biopsychosoziale Entstehungsmodell, das uns ein bisschen besser helfen kann zu verstehen, wie können wir überhaupt interagieren, wenn unsere Kinder psychisch belastet sind. Was ist denn das biopsychosoziale Entstehungsmodell?
1: Ja, klingt erstmal wahnsinnig kompliziert. Ja. meint aber im Endeffekt, dass eine Erkrankung, eine psychische Belastung, eine psychische Erkrankung nicht aus einem Faktor heraus entsteht, also dass es nicht eine Ursache gibt, sondern dass es viele Einflussfaktoren gibt, die zusammenkommen. In der Psychologie wird es auch multifaktorielle Ausgangslage genannt. Und also es sind viele Faktoren, die zusammenkommen und die dann am Ende dafür sorgen, dass die kindliche oder auch die erwachsene Psyche erkrankt, weil sie nicht mehr imstande ist, eine Anpassung zu leisten oder eine Problematik zu bewältigen. Bio heißt die biologischen Faktoren, also hierzu kommt die genetische Grundausstattung, was bringen wir mit. Hier fallen auch viele Neurodivergenzen hinein, also die Neurochemie im Hirn, wie ist die getaktet, wie ist da der Ausgleich und der Spiegel und das alles. Das ist also relativ kompliziert, dafür gibt es super Professionen und etwas, was wir als Eltern in der Regel nicht beeinflussen können. Es liegt außerhalb unseres Einflussbereichs. Dann biopsychosozial, also dann gibt es die psychischen Faktoren. Das sind die Persönlichkeitsmerkmale, die wir mitbringen und die Prägungen in der Kindheit, die Bewältigungsstrategien, die wir erlernen, wie selbstwirksam wir uns fühlen. Das ist der Bereich, wo Eltern den größten Einfluss haben, weil hier viel von der Erziehung rein spielt, viel vom Begleitstil der Eltern. Und dann haben wir noch den sozialen Faktor. Damit ist das ganze Umfeld gemeint, also die Gesellschaft, in der wir aufwachsen. Mhm. An welche Werte herrschen dort vor? Wie leben wir? Leben wir in Armut oder bildungsfern, ökonomisch benachteiligt? Leben wir in einem Land, in dem gerade eine Pandemie, ein Krieg herrscht? Sind wir geflüchtet? Das sind alles Dinge, die Eltern auch in der Regel sehr schwer beeinflussen können und die aber einen sehr großen Einfluss auf die psychische Entwicklung von Kindern, Jugendlichen und auch Erwachsenen haben. Wie man zum Beispiel ganz stark auch an der Mediendebatte sieht, wird es immer wieder hervorgehoben, dass der eigentliche Risikofaktor für psychische Erkrankungen zum Beispiel eben das Aufwachsen in Armut ist oder in ökonomisch benachteiligten in Regionen oder so weiter. Ja. Also das sind alles Einflüsse, die da reinspielen. Und ich glaube, es ist sehr wichtig für Eltern eben zu wissen, dass sie auf einen dieser drei Faktoren Einfluss nehmen können und da auch Werkzeuge an die Hand bekommen können, um ihr Kind zu schützen, vielleicht auch mit ihrem Begleitstil oder eben zu begleiten, wenn es zu Problemen kommt. Dass es aber auch gleichzeitig heißt, dass sie sich die Schuldfrage quasi jetzt mal ganz salopp gesagt dritteln können, weil es einfach Dinge gibt, die auch nicht in ihrem Einflussbereich liegen.
0: Das heißt an alle Eltern, die uns jetzt zuhören, so viel Entlastung können wir ihnen schon mal schaffen. Nein, sie sind nicht alleine dafür verantwortlich, wenn ihr Kind eine psychische Belastung hat. So viel Entlastung können wir zwar schon schaffen, aber natürlich wollen wir das Ganze irgendwie lösen zum Wohl unserer Kinder. Wir haben gerade noch mal eine Sprachnachricht reinbekommen, und zwar von Julia. Die möchten wir uns sofort anhören, denn in der Familie, da müssen alle gerade ein bisschen mehr durchstehen.
2: Ich habe 4 Kinder, die sind 10, 8, 7 und 1 Jahr alt. Und vor einem Dreivierteljahr habe ich die Diagnose bekommen einer schweren Krebserkrankung leider. Und da die Erkrankung eben sehr selten ist und weit fortgeschritten, gibt es von ärztlicher Seite leider keine Prognose. Wir versuchen schon mit den Kindern offen zu sprechen, vor allem natürlich, wenn sie selber fragen. Aber ich frage mich halt, was diese vielen Unsicherheiten mit den Kindern machen. Und wie wir es schaffen, dass sie trotz allem, ich sag mal in Anführungszeichen, psychisch schadenfrei einigermaßen durch diese Zeit kommen, dass wir das so gut wie möglich schaffen.
0: Liebe Julia, vielen Dank für die Sprachnachricht und natürlich hier von Bayern 2 alles Gute und alle Kraft für die nächste Zeit. Frau Leussi, jetzt ist so eine Diagnose, die mitten in der Familie steht, natürlich belastend für die Kinder. Wie kann die Familie es denn irgendwie schaffen, die Belastung so gering wie möglich zu halten?
1: Also vorangestellt möchte ich auch mein Mitgefühl und ganz viel Kraft zum Ausdruck bringen und alles Gute für die Familie. Dann auch ein großes Lob aussprechen, weil da sind schon viele richtige Dinge genannt worden. Man spricht mit den Kindern drüber und nicht nur das, sondern Julia hat auch gesagt, sie orientieren sich viel an den Fragen der Kinder. Das ist sehr gut, damit kann man eine gute Balance schaffen, dass man Kinder einbezieht und auch aufklärt und gleichzeitig sich an dem orientiert, was sie schon verarbeiten können, was sie sich selber auch gerade zumuten. Denn in der Regel fragen Kinder so lange, bis sie für den Moment mit ihrer Neugier oder der Sicherheit, die sie gerade suchen, gestillt sind, befriedigt sind und lassen dann zeitweise vom Thema ab. Um dann, wenn sie es weiter verarbeitet haben, vielleicht mit einer neuen Frage zu kommen, eine Stunde später, einen Tag später. Also da wird schon vieles ganz, ganz richtig gemacht und sicherlich auch sehr schützend für die Kinder. Das finde ich sehr gut. Darüber hinaus ist es natürlich eine Situation, die je nach Temperament der Kinder auch mit ihnen Unterschiedliches machen wird. Da ist es sicherlich gut, wenn das ganze Familiensystem einen Blick drauf hat, ob es bei einem Kind vermehrt zu Symptomen kommt, wie ein Rückzug oder ein Schlafprobleme, Essthematik, vielleicht sogar in einer so belastenden Situation wie dieser zu einem regressiven Verhalten. Mhm. Und das ist ein Zurückkehren in einen alten Entwicklungsstand. Viele kennen bestimmt das, dass ein Kind, das schon sauber war, wieder anfängt einzunässen. Oder ein Kind, das schon alleine schlafen konnte, will plötzlich wieder zu den Eltern ins Bett. Das nennt man Regression, weil im vorherigen Entwicklungszustand ganz viel Sicherheit geherrscht hat. Ist ein Verhalten, das man zeitweise auch gerne mitgehen darf, um diesen Sicherheitstank wieder zu füllen. Wenn es sehr lange anhält, sollte man dann vielleicht überlegen, ob das Kind dann Hilfe bekommt in Form von einer therapeutischen Unterstützung oder einem Förderangebot. Mhm. Und dann ist es sicherlich wichtig in so einem Fall, dass die Kinder wissen, dass sie auch mit anderen Bezugspersonen sprechen dürfen. Davor haben Kinder oft dann ein bisschen Sorge. Ist es okay für die Eltern, wenn man auch vielleicht mit einer Vertrauenslehrerin oder dem Onkel oder dem Vereinstrainer, wenn man sich denen anvertraut, wenn man das ganz offen kommuniziert, dass das in Ordnung ist, dass Kinder ihre Sorgen auch bei anderen deponieren dürfen, dann haben sie die Chance, sich ein kleines Unterstützungsnetz auch zu suchen und indem sie auch mal diese unangenehmen Gefühle ansprechen dürfen, weil Kinder sind dann vielleicht auch oft wütend auf die Mama, weil sie jetzt so oft in die Klinik muss oder fühlen sich so hilflos und wir wollen das dann aber, um der Mama keine Last zu sein, nicht bei der Mama rauslassen. Und wenn das aber woanders hin darf, kann das sehr hilfreich sein.
0: Also es gibt die Möglichkeit, und das raten Sie auch, das soziale Netz der Kinder zu erweitern, indem man konkret sagt, ihr dürft auch mit allen anderen in der Familie oder im natürlich bekannten Freundeskreis darüber reden. Jetzt gibt es hier natürlich in so einer Situation vielleicht zwei Wege. Einmal zu sagen, ja, mir geht es schlecht, oder das so weit wie möglich zu verstecken. Wie weit dürfen Kinder denn sehen, dass es den Eltern schlecht geht?
1: Ich plädiere für einen sehr offenen Umgang mit dem, mir geht es schlecht oder ich fühle mich gerade hilflos. Mit der Abgrenzung, du, mein Kind, bist nicht dafür verantwortlich, dass es mir besser geht. Sondern wir als Eltern suchen uns die Hilfe, dass es uns besser geht. Wir gehen zum Arzt, wir gehen zum Therapeut. das ist eine Erwachsenenaufgabe. Aber das Kind darf sehen, ich bin jetzt traurig und das macht mir Angst, dass ich jetzt krank bin und wir noch nicht wissen, wie es weitergeht. Und wir kümmern uns darum, ja, weil so leben wir den Kindern vor, diese Gefühle sind in Ordnung und die darf man fühlen. Wir sind ja die Rollenmodelle für diese Themen. Und das leben wir vor und gleichzeitig leben wir auch vor, dass man verantwortlich ist für seine Gefühle, dass man sich darum auch kümmern muss und auch darf. Man darf sich dafür Hilfe holen, man darf sich psychologische Unterstützung, ärztliche, medizinische Versorgung, all das darf man sich holen, wenn es einem nicht gut geht. Das heißt, bitte gerne zeigen, was es mit einem macht und gleichzeitig immer die Verantwortung bei sich halten, damit Kinder dann nichts übernehmen.
0: Was können wir tun, wenn unsere Kinder psychisch belastet sind und wie erkennen wir das überhaupt? Darüber reden wir hier auf Bayern 2 mit der Psychologin, Familienbegleiterin und Autorin Michelle Liussi und sehr gerne mit Ihnen. Schicken Sie uns Ihre Fragen, Ihre Geschichten, Ihre Erfahrungen rund um das seelische Wohlbefinden Ihrer Kinder, wie es Ihnen damit geht, was Ihnen rausgeholfen hat. Schicken Sie uns das alles gerne per WhatsApp oder Signal als Sprachnachricht an die 0151 7220 227 und eine Mail gerne an kontakt@bayern2.de. Gleich geht es hier weiter bei uns auf Bayern 2 und zwar nach Jenny and the Mexicats. Sonido de tu voz.

0: Jenny and the Mexicals waren das hier auf Bayern 2 mit Sonido de tu voz. Woran erkennen wir, dass unsere Kinder psychisch belastet sind? Also, dass sie mehr haben als akute Wut, weil der Tag in der Kita und in der Schule schlecht war oder weil sie müde sind oder weil sie traurig sind wegen einem schlechten singulären Erlebnis, sondern wenn sie wirklich psychisch belastet sind aufgrund von Situationen, die wir Eltern vielleicht gar nicht mitbekommen. Und was können wir dagegen tun, um unseren Kindern wieder zu helfen? Michelle Jussi ist mir zugeschaltet. Sie ist Psychologin, Familienbegleiterin und Autorin des Buches »Wenn kleine Seelen leiden«. Frau Jussi, wir haben gerade noch eine Nachricht reinbekommen, die möchte ich gern einfach direkt vorlesen. Mein 5-jähriger Neffe erlebt gerade eine sehr schwere Zeit. Seine Eltern haben sich getrennt und im Rahmen des Sorgerechtsstreits hat die Mutter des Kindes den Vater des sexuellen Kindesmissbrauchs bezichtigt. Dieser Vorwurf ist inzwischen ausgeräumt und mein Schwager darf sein Kind wieder sehen, aber die Sorgerechtsfrage ist immer noch nicht geklärt. Der Kleine wohnt seit 9 Monaten bei seiner Oma, der Mutter seines Vaters. Die Kindsmutter hat nur einmal wöchentlich Umgangsrecht. Unser kleiner Neffe fragt immer wieder, Oma, warum bin ich hier? Die juristischen Berater sagen, dass vor der Klärung der Sorgerechtsfrage auf keinen Fall mit dem Kind offen über diese Vorgänge gesprochen werden darf, auch nicht in irgendeiner kindgerechten Form. Andererseits scheint unser Neffe sehr genau zu merken, dass ihm Informationen vorenthalten werden und mit ihm nicht offen gesprochen wird. Schwieriges Thema. Die Frage ist aber, wie können wir als Familie mit dieser schwierigen Situation angemessen umgehen? Frau Jussi, wie geht man jetzt unabhängig davon, warum dieser Sorgerechtsstreit jetzt steht, wie navigiert man ein Kind da halbwegs sicher durch?
1: Ja, wow, da muss der Kleine gerade wirklich wahnsinnig viel mitmachen. Und ich verstehe, dass da in dem Fall die Tante auch so sich hilflos fühlt, wenn dem Kleinen gerade die ganze Stabilität fehlt und er nicht einmal Antworten dafür bekommt. Mhm. Ich kenne jetzt die juristischen Gründe dahinter nicht. Aus psychologischer Sicht wäre es natürlich wirklich schön, wenn man ein wenig mit ihm drüber sprechen könnte, kindgerecht. Wenn wir das jetzt mal ausklammern, weil man es nicht darf in diesem Fall, dann würde ich sagen, konzentriert man sich am ehesten darauf, das Kind in seiner Bewältigungskraft zu unterstützen. Das heißt, man schafft Momente, vielleicht auch in einem unterstützten therapeutischen Setting, in dem das Kind Selbstwirksamkeit lernt, Kompetenz lernt, Selbstbewusstsein bekommt. Und alles, um ein bisschen die kindliche Psyche zu stärken und ihm zu signalisieren, du kannst etwas, du kannst was bewirken, du kannst etwas verändern. Und da reichen in dem Alter auch schon viele kleine Momente, wie selbstständig etwas zu tun, selbstständig im Haushalt, selbstständig beim Hobby, gelingende Momente, schöne Momente im Hobby oder Verein, sofern das aktuell möglich ist. Ist aber, dass wir hier auf die Bewältigungskraft schauen, weil die anderen Dinge, die Gespräche und auf die Thematik selber eingehen, ist für einen Moment ausgeschlossen. Und was ich das soziale Netz ganz stark zu aktivieren, um dem Kind möglichst viel Selbstwirksamkeit zu vermitteln und Gesprächsangebote, zumindest, dass die Gefühle, die es jetzt hat, dieser Frust, dass der validiert wird, dass man das also anerkennt, das ist okay, das ist normal, dass du das jetzt gerade fühlst. Und wir fühlen das in gewissem Maßen auch und wir schaffen das aber gemeinsam dadurch.
0: Das heißt, auch so kleine Alltagsaufgaben, die am Ende mit einem Erfolgserlebnis enden, tragen schon dazu bei, dass sich die Kinder dann selbstwirksamer fühlen.
1: Genau.
0: Was ist denn, wie macht man denn, wie erzieht man denn selbstwirksame Kinder überhaupt? Also unsichere, ängstliche Kinder und selbstwirksame, starke Kinder. Wo ist da bei denen der Unterschied? Wie kann man von Anfang an eine Bewältigungskraft im Kind erzeugen?
1: Wir beginnen mit der Basis, die Gott sei Dank inzwischen ganz viele Eltern schon kennen. Das ist die Bindung, dass in den ersten beiden Jahren eine ganz starke Bindung aufgebaut wird. Ein Urvertrauen. Ich kann mich auf die Menschen in meinem Umfeld verlassen. Die lernen mich kennen, die lernen mich lesen und reagieren angemessen auf meine Bedürfnisse. Hier nur in Klammer auf, kurz die Einordnung. Das heißt nicht, dass wir immer alles perfekt machen und dass wir immer jeden Schrei richtig analysieren und dann genau richtig reagieren, sondern dass wir im Mittelmaß angemessen und feinfühlig reagieren und das Kind somit merkt, ah, diese Welt ist sicher, die ist mir gut zugewandt. Dadurch entsteht Optimismus. In meinem Lebensumfeld sind Menschen, die sind mir wohlgesonnen, die helfen mir und zusammen sind wir stark. Und in weiterer Folge daraus kommt dann das, was die Autonomiephase bei den Kindern auch massiv stark einfordert. Wir beginnen von diesem Bindungsfeld weg, dem Kind immer mehr auch zugewandt zuzumuten. Also es darf kleine Herausforderungen selber bewältigen. Es darf fünfmal daran scheitern, dass der Turm, der aufgebaut wird, nicht stabil steht und immer wieder umfällt, statt dass ich beim zweiten Mal, weil mein Kind jetzt frustriert ist, gleich anfange, die Statik des Turms zu optimieren. Genau, also solche Sachen, ich mute dem Kind ein bisschen Frust zu, begleite den aber so, dass das Kind lernen kann, also ich kann das selber schaffen. Und das wird dann mit der Zeit natürlich immer mehr. Ich binde das Kind aktiv auch ein bisschen ein. Es darf sich wertvoll und gebraucht fühlen. Also wir müssen Kinder auch aus der Familienorganisation nicht ausschließen. Wir können sie da richtig gut einbeziehen, weil sie sind dann ein wertvoller Teil dieser. All das baut auf, dass wir da wirklich stärker werden.
0: Das heißt aber, solche Sätze wie reiß dich zusammen, stell dich nicht so an, die führen nicht zu dem Ergebnis, dass das Kind irgendwann mal selbstbewusst und stark durch das Leben geht, sondern führt vielleicht mal kurz dazu, dass es für 2 Minuten ruhig ist. Was bewirken diese Sätze auf Dauer in Kinderseelen?
1: Auf Dauer senden wir der Kinderseele die Botschaft, was du fühlst, ist falsch. Und das nicht nur bei Kinderseelen, da darf ich den Appell auch ausweiten auf die Erwachsenen. Mit solchen Sätzen, stell dich nicht so an, reiß dich zusammen, das ist nicht so schlimm, signalisieren wir dem Gegenüber, dass es gerade etwas Falsches empfindet. Und wenn ich das ständig höre, vor allem wenn ich noch in der Entwicklung bin, dann muss ich ja beginnen, mich selbst zu hinterfragen. Wieso fühle ich das anders? Wieso ist das falsch? Muss ich diese Gefühle vielleicht wegstecken? Muss ich sie unterdrücken? Muss ich mich anpassen und verbiegen? Oder, so reagieren manche andere Kinder, muss ich noch lauter werden, damit man mich endlich sieht und hört? Weil das, was ich als erstes ausgedrückt habe oder gezeigt habe, wird nicht ernst genommen, wird weggewischt. Und das kapselt uns innerlich von den natürlichen Gefühlen, die uns ja eigentlich immer einen Dienst leisten wollen. Das kapselt uns dann ab.
0: Es gibt einige Warnsignale, auf die man achten kann, die einem zeigen, dass Kinder psychisch belastet sind. Frau Liusi, was sind denn so entscheidende, eben wie ich gesagt habe, Warnsignale, die häufig übersehen werden? Weil, dass ein Kind wütend wird, ängstlich, weint oder so, das muss ja nicht automatisch eine dauerhafte psychische Belastung sein.
1: Genau. Hier ist der Zeitfaktor ganz entscheidend, weil wir wollen jetzt Wut und Angst auch auf keinen Fall verteufeln. Das sind schützende Emotionen, dass wir mal wütend werden, ist gut für unsere Grenzsetzung, dass wir ängstlich werden, schützt uns vor Gefahren. Wenn sie über lange Zeit andauern und nicht gut wieder runterreguliert werden können, auch nicht durch zugewandte Begleitung, dann ist es an der Zeit, dass wir uns da Gedanken machen, weil die Gefühle sollten kommen und gehen und ihren Zweck erfüllen und dann auch wieder nachlassen. Und da, so jetzt gerade bei Angst sieht man es gut, wenn das so 2 bis 4 Wochen immer weiter anhält, dann sollten wir da gut hinschauen, was da los ist. Ist dann, wenn sie sich Unterstützung suchen, diese Symptome, also wenn zu Wut oder Angst oder Traurigkeit weitere Symptome hinzukommen, dann kann es auch sein, dass wir was übersehen, sodass die kindliche Psyche quasi mobilisiert und sich lauter macht durch Bauchschmerzen, durch Schlafstörungen, durch Appetitsverlust etc. pp. Also kommt da noch was dazu, packt die Seele noch was obendrauf. Und leidet mein Kind sehr unter dem, dass die Wut sich nicht bändigen lässt, dass die Angst nicht vergeht. Leidensdruck ist hier das zentrale Wort. Wie sehr leidet das Kind und auch wie sehr leidet das Familiensystem, die Eltern. Auch das darf Grund sein, um sich Hilfe zu suchen, wenn sie sagen, wir leiden, wir können nicht mehr, wir wissen nicht mehr weiter.
0: Ja.
1: Und das letzte ist dann noch, wie sehr ist der Alltag eingeschränkt? Können Hobbys noch wahrgenommen werden? Kann der Kindergarten oder die Schule noch besucht werden? Spielt es noch normal, so wie es vorher gespielt hat, normal im Sinne von, wie das Kind sich vorher gezeigt hat und oder wird es dort auch immer zurückgezogener oder vernachlässigend oder möchte es nicht mehr in die Schule gehen? Kommt da Angst dazu? So.
0: Also wenn sich Warnsignale sozusagen, wie Sie gesagt haben, wenn sich Emotionen auch noch Partner suchen, aus Wut wird dann noch zusätzlich Angst. Es kommt Trauer hinzu, es kommt Rückzug hinzu, es kommt vielleicht ein anderes Essverhalten hinzu. Dann ist sehr wahrscheinlich eine tiefer liegende psychische Belastung beim Kind vorhanden und es ist notwendig, sich Hilfe zu suchen. Wie man mit Kindern überhaupt über psychische Belastung sprechen kann, darüber sprechen wir gleich hier auf Bayern 2. Schicken Sie uns doch gerne eine Sprachnachricht an die 0151 7 220 227. Wie ist es bei Ihnen zu Hause? Wie kommen Sie mit psychischen Belastungen Ihrer Kinder klar? Welche Fragen haben Sie? Das geht auch per Mail natürlich an kontakt@bayern2.de. Vorher kommen hier aber The Paper Cuts, When the Lavender Blooms.

0: The Papercuts waren das mit When the Lavender Blooms hier auf Bayern 2 um 10.46 Uhr. Da reden wir darüber, woran wir erkennen, dass unsere Kinder psychisch belastet sind. Also wenn sie sich anders verhalten, als wir sie kennen, wenn unsere offenen Kinder auf einmal sehr zurückgezogen sind, nicht nur an einem Tag, sondern über Wochen, wenn die sehr wütend sind, obwohl wir das so von ihnen nicht kennen, sehr ängstlich, sehr traurig. Was können wir tun, um unsere Kinder durch diese Zeit zu begleiten? Das weiß die Psychologin, Familienbegleiterin und Autorin Michelle Liussi, die mir jetzt zugeschaltet ist. Frau Liussi, jetzt möchte ich mit meinem Kind darüber reden. Ich merke, da ist was. Mein Kind blockt ab, knallt die Tür zu. So, Gespräch beendet oder wie kommen wir da weiter?
1: Gespräch für den Moment beendet, würde ich sagen. Das Türe zuknallen, die Wut, der Widerstand ist erstmal ein Zeichen. Jetzt nicht oder ich kann das noch nicht, ich muss noch sortieren. Und da wären wir wieder dabei, dass Wut hier dann eben als Selbstschutz agiert und das Kind dann genau das tut, was es in dem Moment braucht. Hier ist es wichtig, erstmal die eigene Haltung durchatmen oder so zu regulieren, indem man sich klar macht, dieses Verhalten ist jetzt nicht gegen mich gerichtet. Das ist keine Ablehnung meiner Person, sondern das ist ein Selbstschutzmechanismus. Hier wird noch verarbeitet, hier wird noch gesucht, hier ist noch Unklarheit und Hilflosigkeit. Und dann ist es gut, wenn ich das akzeptiere, gleichzeitig aber in Verbindung bleibe. Also wo ich sage, ich merke, du möchtest jetzt nicht mit mir reden. Dann vielleicht auch durch die geschlossene Tür. Das ist okay, ich bleibe hier draußen oder ich gehe nach unten in die Küche. Ich stehe dir zur Verfügung. Bitte komm, wenn du mit mir reden möchtest. Ist egal wann. So einfach diese Verbindung aufrechthalten, statt, wie ich kann das auch verstehen, dass man dann manchmal einfach auch ein bisschen wütend, ja, dann halt nicht. Und dann geht man auch und knallt die Tür. Das wäre nicht gut. Und dann immer wieder Gesprächsangebote machen, immer wieder signalisieren, ich bin da, ich bin offen für das, was du mir sagst. Und es ist vielleicht auch einen Rahmen schaffen, wo ich einfach mal ganz klar sage, das ist jetzt der Rahmen hier an diesem Esstisch, darfst du jetzt mal alles sagen, was du willst. Es wird dafür keinen Ärger geben. Du schaffst auch von mir aus Schimpfwörter benutzen und fluchen. Vielleicht mal so eine Ausnahmeregel kurz machen, damit das alles sich mal Luft machen darf in so einem abgekapselten, sicheren Rahmen, wo ich sage, alles darf hier sein.
0: Also es gilt hier der Satz, ein Kind kämpft für sich und nicht gegen die Eltern, auch wenn es sich so anfühlt. Wir haben noch eine Sprachnachricht reinbekommen, die möchte ich noch reinnehmen in die letzten Minuten unserer Sendung. Und zwar Gottfried Roth hat sich bei uns gemeldet.
2: Hallo, meine Enkelin, die ist 4. Im Kindergarten ist was passiert. Zwei Jungs haben ihr gesagt, sie würden ihrer Mutter ein Loch ins Herz bohren und sie würde daran sterben. Nun war meine Enkelin sehr geschockt und natürlich haben die Erzieherinnen das mitbekommen und haben da das unterbunden, das Gespräch weitergeführt wurde. Sie hat dann mit meiner Tochter auch darüber gesprochen, ob das sein kann, ob die Kinder wüssten, wo ihr Herz sei und so. Und nun die Frage, ab wann soll man mit einem Kind sprechen, über Mord zum Beispiel? Irgendwann, natürlich, wird es damit konfrontiert oder wie auch immer, aus den Nachrichten oder sonst wie. Aber ab wann soll man das thematisieren?
0: Das ist natürlich, so viel kann ich sagen, das ist kein einfaches Gespräch, wenn man kleinen Kindern irgendwie beibringt, dass es Menschen grundsätzlich gibt, die dazu auch bereit sind, andere Menschen umzubringen. Frau Liussi, wie erklärt man diesen Teil der Welt einem Kind kindgerecht?
1: Ja, ich wünschte, dafür gäbe es eine Formel, weil das, glaube ich, jeden Einzelnen von uns hilflos macht, selbst diese Nachricht zu sehen und dann auch noch einem Kind, dem wir die Welt so schön und sicher wie möglich erhalten wollen, zu erklären, dass sie es nicht ist. Ich bleibe da bei dem Grundsatz, den ich vorher schon erwähnt habe, orientieren an den an den Kindern, an dem, was sie mitbringen. Also ich kann jetzt nicht sagen, einer Vierjährigen darf ich noch nichts über solche Dinge erklären, wenn sie ganz offensichtlich gerade damit konfrontiert wurde. Ja. Dann ist das jetzt der Zeitpunkt, an dem ich mit ihr darüber sprechen muss, orientiert an ihren Fragen, dass es auf dieser Welt auch Menschen gibt, die anderen wehtun und dass wir dafür aber auch die Polizei haben und Gesetze, also dem auch was entgegenstellen, um auch dieses Sicherheitsgefühl wieder ein bisschen voranzustellen und dass die Eltern alles dafür tun, dass die Kinder in Sicherheit sind und trotzdem nicht davor zurückschrecken zu sagen, so ja, wie du gerade selbst erfahren hast, sie haben nicht alle die gleichen Grundsätze wie wir und finden es in Ordnung zu stehlen oder anderen weh zu tun. Und dann müssen wir wissen, was wir tun können, dass wir weggehen, Stopp sagen, dass wir uns Hilfe holen, dass wir uns an Erwachsene wenden. Also wenn ich ein schwieriges Thema mit einem Kind aufmache, weil es die Situation einfach hergibt oder eben erfordert, sage ich, dann darf ich das tun. Und gleichzeitig muss ich dem immer Handlungskompetenz entgegenstellen. Ja. Denn wenn ich nur aufmache, es gibt da draußen schlimme Menschen, dann schade ich da damit meinem Gegenüber. Das kennen wir alle, wenn wir auf Kriege schauen, als auch als Erwachsene, und wissen, wir können nichts dagegen tun. Wir fühlen uns hilflos, es belastet uns. Wenn ich einem Kind sowas aufmache, in diesem kleineren Kontext, dann immer, also jetzt im schulischen Kontext, im Mobbing-Kontext auch, dann muss ich dem Handlungskompetenz entgegenstellen. Das kannst du dann tun. Und das tun wir als Eltern, das tun die Lehrer, das tut die Gesellschaft, um solche Dinge zu verhindern. Um einfach auch Handlungssicherheit und ein Sicherheitsgefühl im Gesamten zu haben.
0: Das heißt, die Kinder, die kann man natürlich altersgerecht mit der Ungerechtigkeit der Welt schon konfrontieren, aber sie in dieser Ungerechtigkeit nicht alleine lassen, ihnen Handlungsmöglichkeiten mitgeben, einen Schutzraum mitgeben und auch sagen, dass es Erwachsene gibt, die dafür sorgen, dass die Welt, in der das Kind lebt, eine sichere Welt ist. Frau Liosi, zum Schluss würde ich gerne noch mal kurz auf die Schuldgefühle der Eltern zu sprechen kommen. Ich habe ja auch die ganze Zeit anmoderiert, viele Eltern fühlen sich dann schuldig. Sie haben gesagt, sie sind nur zu einem Drittel schuldig. Bei all den Anforderungen, die Eltern bei psychisch belasteten Kindern haben, wie wichtig ist es, dass sie sich da auch Zeit nehmen für sich?
1: Das ist ultra wichtig. Also dann, das dürfen wir auf gar keinen Fall vergessen. Eltern tragen ja so wahnsinnig viel und Schuldgefühle nicht nur wegen psychischer Belastung ihrer Kinder oder Schwierigkeiten, sondern wegen Arbeiten gehen, wenig, viel, wegen lange getragen, wenig getragen, Familienbett, nicht Familienbett, das Kind wird krank, ich werde krank. All das macht ja Schuldgefühle. Und hier ist es extrem wichtig, auch auf sich selber zu schauen und sich diesen Schuldgefühlen nicht so eine große Macht zu geben. Ich sage, die Schuldgefühle dürfen wir vielleicht ganz kurz nehmen, um sie als Reflexionspunkt heranzuziehen und zu sagen, okay, warum fühle ich mich jetzt hier schuldig? Welchen Anteil habe ich daran, dass die Situation ist, wie sie ist? Und vielleicht ziehe ich daraus was Lehrreiches. Vielleicht muss ich aber auch sagen, das sind eigentlich gar nicht meine Ansprüche. Das sind die der Gesellschaft. Das sind die anderer Mütter. Das sind die anderer Väter. Das sind gar nicht meine. Kann ich von mir streichen? Oder es sind falsche Schuldgefühle, weil für eine genetische Komponente kann ich nichts. Wenn mein Kind eine genetische Erkrankung hat, kann ich tun und lassen, was ich will. Es wird nicht besser. Und dann in die Zukunft schauen. So was, wo gehen wir jetzt weiter? Wie gehen wir von hier weg weiter? Und gleichzeitig zu schauen, dass ich selber so stabil wie möglich bleibe, mein soziales Netz so weit erweitert, dass es mich mitträgt oder unser Kind auch mitträgt, damit ich auch meine Atemverschnaufspausen bekomme, um diese Lasten auch weiter tragen zu können. Wie mit der Sauerstoffmaske im Flugzeug. Erst ich, dann alle anderen.
0: Sehr gutes Beispiel. Also wenn Ihre Kinder psychisch belastet sind, Schuldgefühle können vielleicht als erster hilfreicher Anker dienen. Aber liebe Eltern, gehen Sie daran nicht zugrunde, denn Sie können höchstens zu einem Drittel was dafür. Es ist meistens multifaktorell. Also wenn Ihre Kinder unter einer psychischen Belastung

Belastung leiden, also über lange Zeit sich anders verhalten, dann holen Sie sich gerne Hilfe über eine Familienberatung zum Beispiel und haben Sie sehr viel Geduld. Liebe Frau Liussi, vielen Dank für Ihre Geduld und für Ihre Zeit hier auf Bayern 2.

0: Amy Winehouse war das hier auf Bayern 2 mit Our Day Will Come.
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0: Vorher geht's auf Bayern 2 bei uns um Verbrechen russischer Besatzer in der Ukraine und um eine der Kernfragen der letzten Jahre. Darf man heute weniger sagen als früher oder fühlt sich das nur so an? Das erfahren Sie gleich hier auf Bayern 2.
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7: Um 11 Uhr mit Diana Gaul. Ein ehemaliges Mitglied der Regensburger Domspatzen ist mit seiner Klage gegen das Bistum Regensburg gescheitert. Nach einer Entscheidung des Landgerichts sind die Ansprüche des Mannes verjährt. Er hatte insgesamt rund 400.000 Euro Schmerzensgeld und Verdienstausfall gefordert, weil er in einer Vorschule des Knabenchors misshandelt und sexuell missbraucht worden sein soll. Der Anwalt des Klägers sagte dem BR, sein Mandant sei erschüttert. Bayerns Kommunen fehlt das Geld. Wie sehr sich die Schuldenlast summiert, das zeigt jetzt der Finanzreport der Bertelsmann Stiftung.
8: Das Defizit der Städte, Landkreise, Gemeinden und Bezirke in Bayern summiert sich demnach zuletzt auf 5 Milliarden Euro pro Jahr. Insgesamt seien die bayerischen Kommunen derzeit mit 25 Milliarden Euro verschuldet, so viel wie nie zuvor. Besorgniserregend sei vor allem die Entwicklung der Kassenkredite. Das sind kurzfristige Darlehen, die ausschließlich dazu dienen, vorübergehende Zahlungsengpässe auszugleichen. 2025 hätten sie nun erstmals die Grenze von 1 Milliarde Euro überschritten. Aus München, Gerhard Brack.
7: In Deutschland soll wieder mehr gebaut werden. Ministerin Huberts stellt dazu einen Aktionsplan vor, der sich besonders an Familien richtet. So setzt sich die SPD-Politikerin dafür ein, die geltenden Abschreibungsregeln zu verlängern, damit mehr zusätzliches Geld in den Wohnungsneubau fließt. Um Planung und Genehmigung deutlich zu vereinfachen, sollen Bauvorhaben künftig vom Antrag bis zur Bewilligung digital behandelt werden.

0: Beim Einkaufen im Internet haben Kunden ab sofort mehr Rechte. Auf jeder Webseite, auf der man etwas kaufen kann, muss es einen gut sichtbaren Widerrufsbutton geben. Wie das geht, erklärt Ivona Husemann von der Verbraucherzentrale.
1: Genauso einfach, wie ich kaufen kann, mit einem Klick jetzt kaufen, habe ich einen Vertrag geschlossen, soll ich dann eben binnen 14 Tagen auch mein Widerrufsrecht ausüben können. Genauso mit einem Klick auf jetzt widerrufen. Und da muss man natürlich noch ein paar Pflichtangaben machen. Und das soll einfach so die Idee des Gesetzgebers genauso leicht sein, wie etwas zu kaufen.
0: Und das gilt auch für Online-Shops im Ausland, die beispielsweise ihr Streaming-Abo oder ihre Kleidung bei uns in Deutschland verkaufen. Jahrelang hat es ein Fangverbot für Felchen im Bodensee gegeben. Nun haben die Anrainerstaaten entschieden, dass der Fisch ab kommendem Jahr unter strengen Auflagen wieder gefangen werden darf. Die Fischer haben erleichtert darauf reagiert. Das sei längst überfällig, sagte der Vorsitzende der bayerischen Berufsfischer Stohr dem BR. Man kenne die vollständigen Details noch nicht, sei aber grundsätzlich froh über den Wiedereinstieg. Berufsfischer dürfen künftig ihre Netze an 3 Tagen in der Woche zwischen Anfang Mai und Ende August auslegen. Das Wetter in Bayern. Heute überwiegend sonnig, am Nachmittag und Abend Wolken, im westlichen Franken und an den Alpen einzelne Schauer oder Gewitter. Höchstwerte 31 bis 37 Grad. Kommende Nacht einzelne Schauer oder Gewitter bei 22 bis 15 Grad. Und die weiteren Aussichten: von morgen bis Montag Sonne, Wolken und im Tagesverlauf örtlich Hitzegewitter bei Höchstwerten zwischen 30 und 37 Grad. Soweit die Nachrichten. Es ist in einer halben Minute 11.04 Uhr. Die Verkehrsmeldungen. A7 Füssen Richtung Ulm. Zwischen Illertissen und Dreieck Hittistetten 7 Kilometer stockender Verkehr an einer Baustelle. A7 Ulm Richtung Würzburg. Zwischen Ahlen-Oberkochen und Ahlen-Westhausen 4 Kilometer Stau. A7 Würzburg Richtung Fulda. Zwischen Würzburg-Estenfeld und Dreieck Schweinfurt-Werneck 5 Kilometer stockender Verkehr. Und A93 Weiden Richtung Hof. Zwischen Selb Nord und Schönwald ein Unfall. Soweit die Verkehrsübersicht.
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3: Willkommen zur dritten Stunde nah dran hier auf Bayern 2. Eine Stunde, in der wir auch dorthin schauen, wo man im ersten Moment vielleicht weggucken möchte, weil es schwer zu ertragen ist. Unsere Kollegin Julia Smilga hat mit Frauen aus der Ukraine gesprochen, die von russischen Soldaten vergewaltigt wurden.
4: Er sagte, entweder vergewaltige ich dich hier oder wir gehen zu den anderen Jungs. Ich sagte, nein, lass das, vergewaltige mich doch gleich hier. Ich flehte ihn an, lass mich los, ich werde es niemandem erzählen. Er sagte, halt den Mund und tue, was du tun sollst.
3: Nur einer von mindestens mehreren 100 Fällen, in denen ukrainische Frauen Opfer russischer Soldaten wurden. Wie es um die Aufarbeitung dieser Fälle steht, erfahren Sie gleich bei uns auf Bayern 2. Und Sie erfahren, ob man in Deutschland wirklich nicht mehr sagen darf, was man denkt, oder ob das nur ein weit verbreitetes Gefühl ist.
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3: Wir starten aber rein mit Mia Ray aus Melbourne, Australien, kommt sie und sagt: Not enough.

0: Not Enough von Mia Ray war das hier auf Bayern 2. Ihre erste Single kam 2020 raus, ihr erstes Album 2025. Es heißt, hey, it's nice to meet you, finden wir auch, Mia Ray.
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0: Wenn in einem Kriegsgebiet das Schießen aufhört, bedeutet das leider noch lange nicht, dass das Leiden dort aufhört. Das gilt zurzeit auch sehr stark für die von Russland besetzten Gebiete der Ukraine. Seit Beginn des russischen Angriffskrieges 2022, da wurden in der Ukraine knapp 400 Fälle sexualisierter Gewalt durch russische Soldaten gegen Zivilistinnen und Zivilisten registriert. Menschenrechtsorganisationen gehen von noch deutlich höheren Zahlen aus. Viele der Opfer leben weiterhin in den von Russland besetzten Gebieten. Julia Smilger hat mit einigen von ihnen gesprochen, mit denen, die nicht mehr schweigen wollen über das, was ihnen angetan wurde.
2: Ein Foto ging 2014 um die Welt. Eine Frau, an einen Laternenpfahl gefesselt, in die ukrainische Flagge gehüllt, mit einem Schild als Spionin beschimpft. Es wurde von dem Fotografen Mauricio Lima für die New York Times aufgenommen. Das Bild zeigte Irina Dovhan, wie sie im von der russischen Armee besetzten Donetsk stundenlang von Passanten beschimpft und geschlagen wurde, weil sie die ukrainische Armee unterstützt hatte.
3: На четвертий день під час катувань, коли саме осетинська чеченська частина батальйону Восток.
4: Am vierten Tag meiner Haft, nach der Folter, veranstalteten die ossetischen und tschetschenischen Einheiten des Bataillons Vostok eine Art Schauprozess mit meinem Verhör. Man brachte mich auf einen Platz. Sie hängten mir ein Schild um, auf dem stand, dass ich eine Kindermörderin und eine Komplizin der Strafkommandos sei. Das war völliger Unsinn, aber die Menschen waren verängstigt und glaubten es. Man verspottete mich und hielt mich für eine Spionin und Kindermörderin. Das waren sehr schwere Momente in meinem Leben.
2: Ihr Verbrechen, Unterstützung der ukrainischen Armee mit Essen, Medikamenten, Kleidung und Zigaretten. Irina Dovhan fuhr trotz Donbass-Besetzung immer wieder zu ukrainischen Streitkräften, bis sie gefasst und eingesperrt wurde. Das Bild in der New York Times hat der ukrainischen Aktivistin das Leben gerettet. Erst durch die weltweite Empörung über diese Aufnahme ließen die prorussischen Separatisten

0: tisten sie frei. Doch Irina Dovhein betont heute, die Demütigung am Pfahl war nur die Spitze des Eisbergs. Was sich zuvor in den Verhörkellern der Milizen abspielte, das blieb damals für die Weltöffentlichkeit weitgehend unsichtbar.
1: Man zieht dir etwas Stinkendes über den Kopf, fesselt dir die Hände auf dem Rücken und in einem Augenblick verlierst du völlig die Kontrolle über dein Leben. Nach der Folter hielt mir der Mann eine Pistole an die Schläfe und drückte ab. Es machte nur Klick, die Pistole war leer. Aber in diesem Moment starb mein menschliches Wesen. Was die sexuelle Gewalt angeht, das Gehirn will es auslöschen, aber es funktioniert nicht. 5 Jahre später roch ich plötzlich wieder diese stinkende Sturmhaube, die ich bei der Vergewaltigung auf dem Kopf hatte. Ich bekam eine schreckliche Panikattacke. Diese völlige Hilflosigkeit ist das Schrecklichste. Mein ganzes Leben heute ist der Beweis dafür, dass ich mich jetzt wehren kann. Meine Hilfe für andere Frauen basiert genau darauf. Ich beweise mir selbst, dass ich diese Kraft zum Widerstand habe.
0: Nach ihrer Freilassung begann für Irina Dovhein ein zweiter Spießrutenlauf. Der Kampf gegen das Schweigen in der eigenen Heimat. 2014 war in der Ukraine niemand auf Opfer sexualisierter Kriegsgewalt vorbereitet. Ermittler blockten ab oder wollten nur über verlorenes Eigentum sprechen. Irina Dovhein war damals nach der Filmemacherin Alisa Kovalenko erst die zweite Frau im Land, die den Mut fand, dieses Tabu öffentlich zu brechen. Ihr Weg führte sie schließlich 2018 nach Den Haag, zum Internationalen Strafgerichtshof. Ein richtiges Urteil gab es für sie dort nicht, da Den Haag nicht in Abwesenheit der Täter urteilt. Doch ihre Aussage wurde zum Grundstein für den Aufbau eines globalen Netzwerks.
1: Ich habe meine Geschichte in Den Haag vor Staatsanwälten offen und ehrlich erzählt. Direkt nach meinem Auftritt kam eine Vertreterin der Mukwege Foundation auf mich zu. Das ist eine Stiftung aus den Niederlanden, gegründet vom kongolesischen Friedensnobelpreisträger Denis Mukwege, um Überlebenden sexualisierter Kriegsgewalt weltweit beizustehen. Sie fragte mich, gibt es noch weitere Frauen wie Sie? Ich sagte, ja, die gibt es. Und man bot mir an, diese Frauen zusammenzubringen und die Stiftung zu leiten. So entstand SEMA Ukraine. Wir waren die Ersten, die das Schweigen gebrochen haben. Früher hieß es oft, die Täter sind sowieso nicht erreichbar. Warum also den Frauen zuhören? Aber wir beweisen heute, dass diese Geschichten dokumentiert werden müssen. Egal, wie lang der Weg zur Gerechtigkeit sein wird.
0: Doch wie lang ist dieser Weg zur Gerechtigkeit wirklich? Zwar ermittelt der Internationale Strafgerichtshof in Den Haag seit Jahren gegen Kriegsverbrechen in der Ukraine. Das Gericht hat Haftbefehle gegen Putin wegen Deportation von Kindern erlassen und es laufen Untersuchungen zu Kriegsverbrechen und Verbrechen gegen die Menschlichkeit. Doch für die sexualisierte Gewalt gegen Frauen wie Irina Dovhein gibt es bis heute keine Haftbefehle. Warum ist das so?
2: Die Sexualstraftaten sind sehr, sehr schwierig zu verfolgen. Sogar im Fall der sogenannten normalen Straftaten. Nicht im internationalen Kontext, nicht im Kriegskontext. Die Aussagen sind natürlich wichtig und sie können sogar eine zentrale Rolle spielen. Besonders wenn es keine anderen Beweismittel gibt. Aber in der Regel reicht es nicht, besonders im Kontext des internationalen Tribunals.
0: Erklärt Gleb Bogusch, Völkerrechtsexperte von der Universität Köln. Er war bis 2022 Professor für internationales Völkerrecht an der Universität Moskau und floh nach Kriegsbeginn aus Russland. Seitdem beobachtet er russische Kriegsverbrechen in der Ukraine. Bogusch erklärt, für den Internationalen Strafgerichtshof sei es wichtig, dass die verübte sexualisierte Gewalt keine Einzeltat war, sondern ein systematischer Angriff auf die

0: Zivilbevölkerung. Zur Bestrafung braucht es Muster, Modus operandi, wie er sagt. Wiederholte Vorfälle an verschiedenen Orten, toleriert oder sogar befohlen von russischen Vorgesetzten.
1: Vor allem können Sexualstraftaten als Kriegsverbrechen angeordnet werden, wenn sie im Zusammenhang mit bewaffneten Konflikt stehen. Das bedeutet zum Beispiel, dass diese Taten sind gegen geschützte Gruppe, geschützte Kategorie im humanitären Völkerrecht begangen, zum Beispiel Zivilisten oder Kriegsgefangene.
0: Gemeint ist, nicht jede sexualisierte Gewalttat im Krieg wird automatisch als Kriegsverbrechen verfolgt. Entscheidend ist, dass sie in einem nachweisbaren Zusammenhang mit dem bewaffneten Konflikt steht und sich gegen Personen richtet, die nach dem humanitären Völkerrecht besonders geschützt sind, etwa Zivilisten oder Kriegsgefangene. Eine zusätzliche Hürde liegt in der internationalen Strafverfolgung. Grundlage für den Internationalen Strafgerichtshof ist das Römische Statut. Russland erkennt diesen Vertrag jedoch nicht an. Deshalb kann der Gerichtshof russische Staatsbürger nur eingeschränkt verfolgen. Und Russland macht es den Ermittlern nicht leicht. Es gibt kaum Prozesse gegen eigene Soldaten, die Verbrechen werden geleugnet und wer sie anspricht, kann schnell hinter Gittern landen, beobachtet Gleb Bogusch.
1: Die Propaganda sagt, dass alle diese Vorwürfe sind falsch, das sind Fake News. Und Russland hat jede sogenannte Fake News, die falsche Aussagen über die Armee, kriminalisiert. Wir wissen, dass es gibt politische Gefangene, die über Verhalten der russischen Armee, russischen Truppen und insbesondere Kriegsverbrechen gesprochen haben. Und das ist auch eine Reaktion von Russland gegenüber internationaler Strafjustiz.
0: Trotz aller Blockaden sieht Völkerrechtsexperte Bogusch immerhin einen möglichen Wendepunkt. Das neue Sondertribunal gegen Russland, das in Europa gerade vorbereitet wird. Anders als der Internationale Strafgerichtshof soll es den Angriffskrieg selbst juristisch aufarbeiten und damit die politische Verantwortung der russischen Führung in den Mittelpunkt rücken. Für Bogusch ist das auch mit Blick auf sexualisierte Gewalt ein wichtiges Signal, dass die internationale Strafjustiz trotz russischer Einschüchterung weiterarbeitet. Größte Chancen sieht er in der sogenannten vorgesetzten Verantwortung. Militärische und politische Entscheidungsträger können zur Verantwortung gezogen werden, wenn sie von Verbrechen wussten oder, Zitat, aufgrund der zu der Zeit gegebenen Umstände hätten wissen müssen und nichts unternommen haben, um diese Verbrechen zu verhindern oder zu bestrafen. Doch Gleb Bogusch bleibt Realist. Wirkliche Gerechtigkeit für die betroffenen Frauen wird es seiner Einschätzung nach nur unter eine Bedingung geben: wenn sich die politischen Verhältnisse in Russland grundlegend verändern.
1: Wir wissen noch nicht, wann es passiert, aber das ist sehr wichtig, dass das Land, das dieser Krieg begonnen hat, das in eigenen Gerichten diese Arbeit macht, diese Bewältigung von diesen grausamen Straftaten. Aber das braucht natürlich Wandel in Russland und wir wissen noch nicht, wenn das passiert.
0: Ein solcher Wandel setzt ein Ende des Krieges in der Ukraine voraus. Und das ist derzeit noch nicht in Sicht. Immer noch besetzt Russland Teile der Ukraine und wie viel Gewalt dort gerade verübt wird, ist noch nicht bekannt. Umso wichtiger ist die Arbeit von Organisationen wie SEMA Ukraine, die Aussagen von Betroffenen sichern und zugänglich machen. Die Berichte, die dabei zusammenkommen, sind schwer zu ertragen. Für Irina Dovhan beweisen sie, sexualisierte Gewalt hat in der Systematik, in der sie in der Ukraine vorkommt, gar nichts mehr mit Ablenkung und Amüsement der einfachen Soldaten zu tun, sondern dient der Entwürdigung und Unterwerfung, ist ein Machtinstrument.
2: В нас в організації немає жодного випадку просто зґвалтування без побиття.
3: In unserer Organisation gibt es keinen Fall von einfacher Vergewaltigung ohne Schläge, Folter oder Verletzungen. In dem Gebiet um Kiew wurde eine Frau nicht nur vergewaltigt, sondern danach mit dem Gewehrlauf innerlich zerfetzt. Das hat nichts mehr mit sexuellem Missbrauch zu tun. Das ist tierische Brutalität.

0: Mentalität. Ich weiß nicht, wie man das Ausländern erklären soll, weil das unvorstellbar schwer ist. In Europa schauen die Leute weg, wenn wir offen darüber reden. Ein normaler Mensch kann sich nicht vorstellen, dass man einem anderen Menschen so etwas antun kann.
1: Aus diesen Erfahrungen entstand schließlich der Dokumentarfilm Spuren, Traces. Gemeinsam mit der Regisseurin Alisa Kowalenko, die selbst russische Gewalt erlebt hat, lässt Irina Dovhan darin 6 ukrainische Frauen zu Wort kommen. Sie erzählen von sexualisierten Kriegsverbrechen und davon, wie schwer es ist, nach solcher Gewalt in ein normales Leben zurückzufinden. Der Film erhielt auf der diesjährigen Berlinale den Publikumspreis und wurde auch in Den Haag ausgezeichnet.
0: Nach dem Film sagten die Leute: Oh Gott, ihr habt uns gezeigt, was Grausamkeit bedeutet. Regisseurin Alisa Kowalenko sagte darauf: Wenn ich alles eingebaut hätte, was die Frauen erzählten, wäre das kein Dokumentarfilm mehr, sondern ein Horrorfilm.
2: Nicht dokumentarischer Film, ein Film Jachiv.
1: Der Weg zur Gerechtigkeit für ukrainische Frauen wie Irina Dovhan ist lang. Die ukrainische Justiz ermittelt inzwischen in hunderten Fällen sexualisierter Kriegsgewalt. Doch internationale Verfahren sind kompliziert, viele Täter unerreichbar. Umso wichtiger ist, dass die Betroffenen heute sichtbar werden. Die Aussagen der Frauen, die Arbeit von SEMA Ukraine und Filme wie Spuren zeigen, sexualisierte Gewalt ist kein Randthema dieses Krieges, sondern Teil seiner Realität. Und sie zeigen noch etwas. Die Täter konnten diesen Frauen vieles nehmen, aber nicht ihre Stimme.
3: Sexualisierte Gewalt als Teil militärischer Taktik gibt es leider wahrscheinlich, seit es Kriege gibt. Auch in Russlands Kampf gegen die Ukraine ist das also kein neues Mittel. Irina Dovhan zum Beispiel wurde ja schon 2014 Opfer russischer Soldaten. Doch warum wird erst jetzt intensiv über solche Fälle gesprochen und ermittelt? Gleich im zweiten Teil erfahren wir mehr darüber. Und zwar nach Vianney und Bormazoué, L'Antidote

0: mit L'Antidote. Hunderte Menschen, die meisten davon Frauen, wurden Opfer sexualisierter Gewalt, begangen von russischen Soldaten in der Ukraine. Doch die Dunkelziffer, die ist wahrscheinlich noch höher. Die Aufarbeitung dieser Fälle, die läuft. Die Akten beim Strafgerichtshof in Den Haag, die stapeln sich sehr wahrscheinlich schon. Irina Dovhan, die schon 2014 Opfer russischer Soldaten wurde, blickt sehr gespannt darauf, wie mit diesen Fällen international umgegangen wird und ob am Ende dafür in Russland überhaupt jemand zur Verantwortung gezogen wird.
1: Hier ist das Erste Deutsche Fernsehen mit der Tagesschau.
2: Berichte über mutmaßliche Gräueltaten der russischen Armee in der Ukraine dämpfen weiter die Hoffnungen auf eine diplomatische Lösung des Krieges. Es sei schwierig, die Verhandlungen jetzt weiterzuführen, sagte der ukrainische Präsident Selenskyj bei einem Besuch in dem Kiewer Vorort Bucha.
3: Bucha, April 2022. Die Bilder, die nach dem Abzug der russischen Truppen um die Welt gingen, ließen die Menschheit fassungslos zurück. In den Straßen der Kiewer Vororte lagen Leichen hingerichteter Zivilisten, manche mit auf dem Rücken gefesselten Händen. Die ersten Berichte sprachen von unvorstellbarer Brutalität. Doch das war nur die Oberfläche des Grauens. Erst Monate später wurde das ganze Ausmaß der systematischen Gewalt sichtbar. Neben Plünderungen, Folter und willkürlichen Tötungen berichteten Betroffene auch von massenhaften Vergewaltigungen ukrainischer Frauen und Mädchen durch russische Besatzer.
4: Ich öffne die Tür. Da stehen drei Besatzer. Ein Kommandant, wie ich vermutete, weil er der Älteste war, und zwei weitere Soldaten.
3: Viktoria ist 44 Jahre alt. Ihr Dorf Berestjanka, unweit von Bucha, wurde bereits ein paar Tage nach dem Kriegsbeginn von russischen Truppen besetzt. Als die russischen Soldaten an der Tür klopfen, sind ihr Mann und ihre beiden Kinder da.
4: Der Ältere sagt, du kommst mit uns und deinen Mann bringen wir ins Hauptquartier. Unsere Jungs haben getrunken, jetzt wollen sie sich amüsieren. Mir wurde klar, dass etwas Schreckliches passieren würde.
3: Die russischen Besatzer sind alle bewaffnet. Viktoria leistet keinen Widerstand, hat Angst um ihr Leben. Zusammen mit den Besatzern geht sie zu dem Wäldchen, in dem sich die restlichen Soldaten aufhalten. Plötzlich stoppt sie der ältere Befehlshaber und schiebt sie in ein verlassenes Haus.
4: Er sagte, entweder vergewaltige ich dich hier oder wir gehen zu den anderen Jungs. Ich sagte, nein, lass das, vergewaltige mich doch gleich hier. Ich flehte ihn an, lass mich los, ich werde es niemandem erzählen. Er sagte, halt den Mund und tue, was du tun sollst. Zuerst stellte er mich mit dem Gesicht zur Fensterbank und vergewaltigte mich von hinten. Dann packte er mich am Kragen, legte mich auf das Sofa und vergewaltigte mich in dieser Position. Ich hatte solche Angst, dass er mich umbringen würde. Neben ihm stand eine Maschinenpistole.
3: Auch heute, 4 Jahre später, erinnert sich Viktoria noch an alle Einzelheiten. Mehrmals, erzählt sie, hat sich der Kommandant an ihr vergangen. Und sie war nicht die einzige Frau aus dem Dorf. Ihre Nachbarin erlebte dasselbe. Als deren Mann versucht hatte, sie zu beschützen, wurde er von den russischen Soldaten erschossen. Ende März 2022 wurde Viktorias Dorf von der ukrainischen Armee befreit. Lange sprach sie mit niemandem über das Erlebte, zog sich zurück, litt unter Schlafstörungen und wiederkehrenden Erinnerungen. Der Versuch, das Geschehene zu verdrängen, machte ihre Situation zunehmend schlimmer. Erst mit Hilfe einer Psychotherapie begann Viktoria, sich mit dem Trauma auseinanderzusetzen.
4: Ohne den Psychologen hätte ich es nicht aus diesem tiefen Loch herausgeschafft. Es ist wie ein Gift, das einen von innen heraus zerfrisst. Man möchte es ausspucken, aber man schafft es nicht aus eigener Kraft. Es kann nur mit ärztlicher Hilfe geheilt werden.
3: Ob Vergewaltigung, sexuelle Sklaverei oder Folter. Es gibt viele Formen sexueller Gewalt, die in Kriegen und bewaffneten Konflikten verübt werden. Erst spät wurde diese Gewalt als eigenständiges Kriegsverbrechen anerkannt. Im Juni 2008 verabschiedete der UN-Sicherheitsrat

0: Bundesrat die historische Resolution 1820. Darin wird sexualisierte Gewalt erstmals offiziell als Kriegstaktik sowie als Bedrohung für den Weltfrieden und die internationale Sicherheit eingestuft. Die Resolution stellt klar, dass solche Taten als Kriegsverbrechen oder Verbrechen gegen die Menschlichkeit verfolgt werden müssen. Zugleich fordert die Resolution, Täter konsequent strafrechtlich zu verfolgen und ihnen in Friedensverhandlungen keine Amnestie zu gewähren. In der Praxis jedoch bleibt die Strafverfolgung oft lückenhaft, während sexualisierte Gewalt in Konflikten weltweit weiterhin verübt wird. Seit 2022 auch in der Ukraine. In Kellern, besetzten Häusern und Folterkammern wird sexuelle Gewalt gezielt zu einer strategischen Waffe. Auch die ukrainische Generalstaatsanwaltschaft registrierte seit Kriegsbeginn fast 400 Fälle. Menschenrechtsorganisationen gehen von weit über 2000 Betroffenen aus. Sexualisierte Gewalt ist ein Verbrechen, das im Verborgenen stattfindet, weil Scham und Angst viele Überlebende bis heute schweigen lassen, sagt Menschenrechtsaktivistin und Juristin Jarina Voloschina von der ukrainischen Nichtregierungsorganisation JURFEM.
1: Diese Menschen haben Schreckliches durchlebt, das prägt sie für immer. Der Zweck von sexualisierter Gefahr im Krieg ist, Angst zu schüren. Darin liegt das Schreckliche und das Wesen konfliktbezogener sexueller Gewalt. Sie wird begangen, um eine große Anzahl von Menschen einzuschüchtern.
0: Die juristische Vereinigung JURFEM wurde gleich nach den Ereignissen in Bucha im April 2022 gegründet. Die Juristinnen leisten kostenlose Rechtshilfe für Opfer von kriegsbedingter sexueller Gewalt in der Ukraine. Solche Fälle kamen nach und nach ans Tageslicht, erzählt Jarina Voloschina, nachdem immer mehr ukrainische Gebiete von russischen Besatzern befreit wurden. Doch gerade bei sexualisierter Gewalt im Krieg ist die Aufklärung besonders schwierig, sagt die Juristin. Täter sind schwer festzustellen, Nachweise können nach Jahren nicht vollständig erbracht werden. Dennoch konnten bereits in mehreren Fällen konkrete Soldaten russischer Einheiten identifiziert werden. Bei der Verfolgung sexualisierter Gewalt geht es um lange Ermittlungsarbeit, die auf Opferaussagen, der Identifizierung beteiligter militärischer Einheiten und Befehlsketten und den Abgleich mit Behördeninformationen setzt. Ziel sei es, die Täter auch dann zu benennen, wenn sie nicht vor Gericht gestellt werden können.
1: Es gab mehrere Schuldsprüche, die in Abwesenheit des Täters gefällt wurden. Das bedeutet, dass dieses Urteil rechtskräftig bleibt. Da die Ukraine Vertragspartei vieler internationaler Verträge und Mechanismen ist, können wir davon ausgehen, dass, wenn einer der Verurteilten beispielsweise in 10 Jahren in den Urlaub ins Ausland an den Strand fährt, dann kann er direkt zur Rechenschaft gezogen werden, um die Strafe für die begangenen Verbrechen zu verbüßen.
0: Neben der Verurteilung der Einzeltäter geht es den ukrainischen Juristinnen vor allem darum, den systematischen Charakter der sexualisierten Gewalt seitens der russischen Armee in besetzten Gebieten nachzuweisen.
1: Gemeinsam mit den Organisationen SEMA Ukraine und NUMO, Schwestern, die betroffene Frauen zusammenbringen und vertreten, haben wir 2025 eine gemeinsame Stellungnahme an den UN-Sonderberichterstatter für Folter vorbereitet. In dieser Stellungnahme schilderten wir die Erfahrungen von Frauen, die sexuelle Gewalt im Zusammenhang mit der bewaffneten Aggression Russlands erlebt haben. Wir zeigen auf, dass sich verschiedene Einheiten in verschiedenen Regionen sehr ähnlich verhalten. Es gibt ein Muster und ein systematisches Verhaltensmodell des russischen Militärs. Es handelt sich also nicht um einzelne Fälle, in denen einzelne Soldaten gegen etwas verstoßen, sondern um eine systematische Politik.
0: Dokumentiert sind demnach nicht nur Vergewaltigungen, sondern auch Fälle von Gewalt an den Genitalien, darunter Schläge, Stromschläge und Verbrennungen, sowie erzwungenes Entkleiden und längere Nacktheit. Ein bereits 2024

0: veröffentlichte Bericht des polnischen Rafael-Lemkin-Zentrums kam auch zu dem Ergebnis, dass sexuelle Gewalt gegen Frauen zur Militärstrategie Russlands gegen die Ukraine gehöre. Eine der Autorinnen des Berichts war Irina Dovhan. Sie ist Leiterin der Organisation SEMA Ukraine, einem Netzwerk für Überlebende sexualisierter Kriegsgewalt. Etwa 80 betroffene Frauen gehören der Organisation an.
1: Es handelt sich um sehr unterschiedliche Menschen, jede mit ihrer eigenen Tragödie und ihrem eigenen Weg, das Trauma zu überwinden. Viele dieser Frauen sind Binnenvertriebene, die ihre Wohnung verloren haben und nicht mehr in ihre Häuser in der Region Donetsk und anderen besetzten Gebieten zurückkehren konnten. Die Bestrafung der Täter ist für sie wichtig. Gleichzeitig haben sie aber auch einfach das Bedürfnis zu überleben. Übrigens, nicht alle 80 Frauen haben offiziell ausgesagt. Jede hat ihre eigenen Gründe. Viele leben nahe der Frontlinie. Sie haben Angst, dass ihre Daten in Listen gelangen und dann an russische Stellen weitergegeben werden. Das könnte bei einer möglichen neuen Besetzung ihr Leben gefährden.
0: Für Irina Dovhan stehen hinter jedem Bericht konkrete Schicksale. 2014 wurde sie selbst im Donbass von prorussischen Kämpfern entführt, vergewaltigt und öffentlich gedemütigt. Heute unterstützt sie andere Betroffene, hört ihnen zu und hilft, ihre Aussagen zu dokumentieren. Auch weil sie aus eigener Erfahrung nachvollziehen kann, was sie durchmachen und wie schwer es ist, darüber zu sprechen und Gerechtigkeit einzufordern.
2: Julia Smilger war das mit einer Nahaufnahme über die Vergewaltigung ukrainischer Frauen durch russische Soldaten. Sie können das Feature gerne nochmal nachhören. Bei ARD Sounds finden Sie es unter der Rubrik Radioreportage.

Die Brickle war das hier auf Bayern 2 zusammen mit The New Bohemians, What I Am. Und Edie Brickle ist nicht nur Singer-Songwriterin aus Oak Cliff bei Dallas in den USA, sondern sie ist auch die Frau von Paul Simon. Ja, der Simon von Simon & Garfunkel. 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Der nächste Musiker hier auf Bayern 2, der ist in Texas geboren, zog irgendwann nach Los Angeles, von wo aus er ein Album veröffentlichte, das eine Hommage an die Stadt New York war. Es war sein Debütalbum 2013 und ein großes Dankeschön an New York, die Stadt, in der er als junger Mann zum ersten Mal so richtig Musiker wurde. Heute ist Kevin Morby 38 und singt übers Älterwerden. Er blickt zufrieden auf sein bisheriges Leben zurück und sagt: "Well, thank God that we didn't die young." Hier ist der Mann, der sein Leben mag. Kevin Morby, die young.

Er liebt sein Leben, wir lieben seine Musik. Kevin Morby war das hier auf Bayern 2 mit Die Young. Zu folgendem Beitrag hätte ich jetzt am liebsten direkt Ihre Meinung dazu. Es geht nämlich darum, ob Sie das Gefühl haben, dass man heute in Deutschland

0: seine politische Meinung frei sagen kann oder es besser ist, vorsichtig zu sein. Interessant ist bei dem Fall auf jeden Fall, dass im Jahr 1991 noch fast 80% gesagt haben, ja, ich kann mich frei äußern. Im vergangenen Jahr waren es nur noch weniger als die Hälfte der Bevölkerung. Etwa die andere Hälfte sagt, man muss vorsichtig sein. Woher kommt aber dieses Gefühl, man darf ja nichts mehr sagen? Wann und warum hat sich dieses Gefühl so entwickelt? Und welche Rolle spielt Social Media und welchen Anteil haben Entwicklungen in der Justiz daran? Also da, wo der Staat entscheidet, was man sagen darf. Johannes Leininger hat recherchiert.
1: So viel Streit und Spaltung es auch gibt, bei einem Thema sind sich die Deutschen einig. Die Meinungsfreiheit ist ein sehr, sehr wichtiges Grundrecht. Deutlich weniger Einigkeit gäbe es darin, was Meinungsfreiheit überhaupt bedeutet. Oder anders gesagt, wie weit diese Freiheit reichen sollte. Das sagt Carsten Reinemann, Professor für Kommunikationswissenschaften an der LMU München.
2: Es gibt eben Menschen, die haben eine fast schon libertäre Vorstellung von Meinungsfreiheit, also möglichst wenig rechtliche Einschränkungen. Während es andere Menschen gibt, die sagen, nee, wir müssen auch darauf achten, was lösen denn solche Äußerungen bei den anderen aus.
1: Die Wahrnehmung der eigenen Meinungsfreiheit hänge also auch mit der eigenen Persönlichkeit zusammen. Damit lasse sich auch, zumindest teilweise, die Entwicklung dieses Gefühls, wie frei man sich äußern könne, erklären. Denn einen deutlichen Sprung nach unten machte die gefühlte Meinungsfreiheit der Deutschen in einer Zeit, in der sich Freiheitsdrang und Sicherheitsbedürfnis durch die ganze Gesellschaft hindurch gegenüberstanden, während der Corona-Pandemie.
2: Da kann man wahrscheinlich schon sagen, dass die Corona-Pandemie so ein Ausgangspunkt war. Über die intensiven Konflikte, die es bis in die Familien hinein geschafft haben, dass es dort auch ein Stück weit in diesem sozialen Nahraum jetzt auch diese Wahrnehmung gibt.
1: Gerade im engen sozialen Umfeld habe die gefühlte Meinungsfreiheit während Corona sehr gelitten. Und auch in einem anderen, einem neuen sozialen Forum hat sich dieses Gefühl verstärkt, nämlich in den sozialen Medien. Social Media führt dazu, dass manche Menschen härter und extremer diskutieren. Dadurch entsteht möglicherweise der Eindruck, vorsichtiger sein zu müssen mit dem, was man sagt. Eine andere These sei, so Kommunikationswissenschaftler Reinemann, dass durch Social Media viele Menschen erstmals überhaupt mit extremen Meinungen in Kontakt kämen.
2: Das, was wir früher in journalistischen Medien wahrgenommen haben, das war ja immer alles noch relativ konsensfähig. Nicht jeder kam da zu Wort und das war sozusagen mehr so die Mitte der Gesellschaft. Durch soziale Netzwerke haben wir jetzt eine Situation, in der die große Vielfalt dieser Gesellschaft tatsächlich uns vor Augen geführt wird. Und das, so eine These, führt eben auch dazu, dass wir auf einmal mit extremen Meinungen konfrontiert sind und wir vielleicht auch erschrecken und sagen, okay, es gibt auch solche Leute hier, die so drauf sind.
1: Aber die eigenen Vorstellungen von Meinungsfreiheit und der härtere Diskurs sind nicht die einzigen Erklärungen, die man als Ursache für das weit verbreitete Gefühl heranziehen kann. Der Journalist und Jurist Ronen Steinke sagt nämlich, dass man nicht mehr so viel sagen dürfe wie früher, das sei eben nicht nur so ein Gefühl, sondern belegbar.
3: Die Paragraphen, die regeln, was für Sprechverbote gelten, also Äußerungsdelikte, wie es dann offiziell heißt, sind in den vergangenen Jahren vermehrt worden, die sind verschärft worden. Plötzlich sind Dinge strafbar, die noch vor 10 Jahren klar unter die Meinungsfreiheit gefallen wären. Ja, vielleicht waren die auch damals anstößig oder empörend aus Sicht von mir und vielen anderen Leuten, aber sie waren jedenfalls klar legal. Und da hat sich jetzt vieles verschoben und es hat sich so rasant verschoben, dass es schwierig geworden ist, da noch den Überblick zu behalten.
1: Besonders streng sei der Staat, wenn es um Fälle der sogenannten Politikerbeleidigung geht. Die gerade erschienene polizeiliche Kriminalstatistik weist allein für diesen Tatbestand im Jahr 2025 etwa 4.800 Fälle aus, fast doppelt so viele wie noch 2 Jahre zuvor. Für Steinke ein Zeichen, dass der Staat, gerade wenn es um Machtkritik geht, das Maß verloren hat.
3: Ich möchte schon gerne in einem Land leben, wo man angstfrei sagen kann, der Kaiser ist nackt oder der Kanzler ist ein Depp oder der Wirtschaftsminister hat keine Ahnung von Mathematik. Also solche Dinge waren immer schon Teil des politischen Diskurses. Es ist auch klar, dass es zum Berufsbild von Politikern gehört, sowas auszuhalten in der Demokratie.
1: Außerdem, Meinungen an sich könne man ja eh nicht verbieten, nur die Äußerung. Und diese Äußerung habe in einer freiheitlichen Demokratie auch dann einen Zweck, wenn der Inhalt für sich nicht unbedingt wertvoll für den Diskurs ist.
3: Die Weisheit an der liberalen Verfassung wie des Grundgesetzes ist zu erkennen, die Menschen haben nun mal Meinungen und auch empörende Meinungen, auch Ressentiments. Und es ist produktiver, es ist gesünder sozusagen, wenn das zumindest an die frische Luft kann, weil man dann ins Gespräch miteinander eintreten kann. Wenn man von vornherein sagt, da gilt ein Sprachverbot und bleibt zu Hause mit euren komischen Meinungen, dann köchelt das, verhärtet sich womöglich, die Leute haben dann die Faust in der Tasche und ja, man vergibt eine Chance, auch die Leute aus der Reserve zu locken, vielleicht ihre Vorurteile ein bisschen herauszufordern.
1: Man solle stattdessen in unbequemen Debatten mehr auf die Gegenrede setzen, denn keine Meinung habe das Recht, unwidersprochen zu bleiben. Eingriffe von oben sollten allerdings die Ausnahme bleiben, appelliert Steinke an Bevölkerung und Staat.
3: Ich glaube, wir haben uns zu schnell daran gewöhnt, dass in Momenten, wenn Debatten unangenehm werden, nach roten Linien gerufen wird. Tatsächlich auch nach Polizei und Staatsanwaltschaft in Deutschland. Und mein Appell wäre, dass wir da den Staat wieder zurückpfeifen.
1: Eine klare Grenze solle es aber da geben, wo Äußerungen wirklich gefährlich werden können.
3: Es muss klar sein, Gewalt ist die Grenze. Also wer im Netz mit Worten anderen Leuten physisch Angst macht, pass mal bloß auf, wenn du heute Abend aus deinem Ministerium kommst, guck mal über deine Schulter. Also solche Sprüche, da braucht es eine Polizei, die schnell und effektiv dazwischen geht.
1: Bevor es überhaupt zu Gewaltandrohungen komme, fordert Carsten Reinemann von der LMU aber vor allem, die Gesellschaft müsse es wieder mehr schaffen, andere Positionen zu akzeptieren. Dafür aber müsse man sich bis zu einem bestimmten Grad auch mit entgegengesetzten Positionen auseinandersetzen.
2: Das Problem ist wahrscheinlich nicht so sehr das Sagen, sondern eher das Zuhören. Und wir haben tatsächlich vermutlich ein Problem auch mit dem Zuhören, dass man vielleicht auch die andere Position verstehen will in einem ersten Zugriff. Eine Position, die ich nicht verstehe, die kann ich auch nicht mal akzeptieren.
0: Eine Gesellschaft, die nicht mehr zuhört und ein Staat, der zu empfindlich ist. Keine gute Kombination, sagen Carsten Reinemann und Ronen Steinke. Was den Bereich der Politikerbeleidigung angeht, da gibt es übrigens Änderungen. Die Justizminister der Länder haben sich darauf geeinigt, dass es für Spitzenpolitiker auf Landes- und Bundesebene keinen besonderen Schutz mehr geben wird. Für Kommunalpolitiker aber schon noch. Sie hier ist keine Politikerin, darf bei uns sowieso frei singen auf Bayern 2. Hier ist die franco-komorische Soul-Sängerin Imani, bedeutet so viel wie Glaube. Hier ist sie mit Please and Change.

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8: Auf Bayern 2 geht es jetzt weiter mit dem Tagesgespräch, dem Rahmenabkommen zwischen dem Iran und den USA und Achim Bogdan.
9: Ja, und der Frage, ja, was das im Grunde genommen auch uns alle angeht, denn all diese Dinge, die da passieren, haben unmittelbare Folgen auch auf uns, Beispiel Ölpreis, Beispiel Inflation. Deswegen fragen wir heute, Rahmenabkommen zwischen Iran und USA, atmen Sie jetzt auf? Und unser Gast sitzt schon neben mir, es ist Ralf Borchert, BR-Experte für Außen- und Sicherheitspolitik. Er ist also quasi derjenige, der heute da ist für Fragen, Meinungen und so weiter. Wir werden gleich darüber diskutieren.
8: Rufen Sie gerne an unter der 0800 94 95 95 5. Gleich das Tagesgespräch.
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10: Um 12 Uhr mit Gabi Hinterstößer. Misshandlung und sexueller Missbrauch, das soll ein damals noch junger Mann während seiner Zeit bei den Regensburger Domspatzen erlebt haben. Jahre später klagte er gegen das Bistum Regensburg. Nun wurde die Klage des Mannes aber abgewiesen.
11: Laut dem Gericht sind die Ansprüche des Klägers verjährt. Die Richterinnen betonten, sie seien an Recht und Gesetz gebunden, auch wenn dies von Betroffenen als ungerecht und verletzend empfunden werde. Der Anwalt des Klägers sagte dem BR, er sei von dem Urteil erschüttert. Man werde aller Wahrscheinlichkeit nach in Berufung gehen. Der heute 43-jährige Kläger war Anfang der 90er Jahre im Internat der Domspatzen-Vorschule in Pielenhofen untergebracht. Dort sei es ihm zufolge zu massiven Misshandlungen gekommen. Der Schulleiter habe ihn mehrfach vergewaltigt und missbraucht. Aus dem BR-Studio Regensburg, Norbert Bauer.
10: Die geplanten Gespräche in der Schweiz zum unterschriebenen Rahmenabkommen zwischen den USA und Iran sind abgesagt. Offen ist, wann es einen neuen Termin gibt.
12: Beide Seiten wollten ursprünglich am Vierwaldstätter See über die Umsetzung des sogenannten Memorandum of Understanding sprechen. Ziel ist eine endgültige Einigung unter anderem über das iranische Atomprogramm und das Kriegsende zwischen Israel und der libanesischen Hisbollah. Laut der Absichtserklärung sollte diese innerhalb von 60 Tagen erreicht werden. Experten waren im Vorfeld skeptisch, ob innerhalb dieses knappen Zeitraums eine dauerhafte Lösung gefunden werden kann. Für das Studio Genf, Pierre Masurczak.
10: Am zweiten Tag des EU-Gipfels in Brüssel zeichnen sich harte Verhandlungen über den mehrjährigen Gemeinschaftshaushalt ab. Kanzler Merz fordert einen neuen Vorschlag. Er sagte, was bislang auf dem Tisch liegt, sei viel zu hoch. Außerdem geht es heute um die Frage, wie sich die EU-Staats- und Regierungschefs gegenüber Israel positionieren. Gestern haben sie beschlossen, die Sanktionen gegen Russland um 12 Monate zu verlängern und bei den Handelsbeziehungen zu China vorerst weiter auf Dialog zu setzen. Bayerns Städte und Gemeinden sind in Geldnot, das ist nicht neu, doch die Krise hat sich weiter zugespitzt. Laut dem kommunalen Finanzreport der Bertelsmann Stiftung ist das Defizit der Städte

0: Landkreise, Gemeinden und Bezirke im Freistaat in den vergangenen beiden Jahren auf jeweils rund 5 Milliarden Euro gestiegen. Hauptursachen sind die Konjunkturflaute sowie steigende Personal- und Sozialausgaben. An 60 Tagen im Jahr kostet Venedig bis zu 10 Euro Eintritt. So sollen Touristenmassen besser gesteuert werden. Der neue Bürgermeister Venturini will den Preis nun erhöhen. An bestimmten Tagen könne es dann zwischen 30 und 50 Euro kosten, so seine Pläne. Dem muss allerdings auch die Regierung in Rom zustimmen. Auch andere Städte entwickeln Konzepte, um Massentourismus und die Folgen zu regulieren. In Kopenhagen bekommen Besucher ab Montag Rabatte in Museen oder Restaurants, wenn sie etwa Müll sammeln oder mit der Bahn anreisen. Das Wetter in Bayern. Heute scheint vielerorts die Sonne, am späteren Nachmittag und Abend ziehen mehr Wolken auf, örtlich sind Schauer oder Hitzegewitter möglich, Höchstwerte 31 bis 37 Grad. In der Nacht teils glatt, teils bewölkt, mit einzelnen Schauern oder Gewittern, nicht kühler als 15 Grad. Morgen und an den kommenden Tagen Sonne und Wolken, gebietsweise einzelne kräftige Schauer oder Hitzegewitter. Es bleibt hochsommerlich bei bis zu 37 Grad. Es ist gleich 12.04 Uhr. Der Verkehrsservice. A7 Füssen Richtung Ulm zwischen Illertissen und Dreieck Hittistetten. 8 Kilometer stockender Verkehr an einer Baustelle. A7 Würzburg Richtung Fulda zwischen Hammelburg und Bad Kissingen. Obertulba 5 Kilometer stockender Verkehr wegen Bauarbeiten. A9 München Richtung Nürnberg zwischen Manching und Denkendorf. Stau und stockender Verkehr wegen Bauarbeiten. A93 Regensburg Richtung Holledau zwischen Bad Abbach und Dreieck Saal-Haupt 3 Kilometer Stau nach einem Unfall. Und schließlich A96 Lindau Richtung München zwischen Schöffelding und Greifenberg 4 Kilometer Stau nach einem Unfall. Soweit der Service.
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2: Gott und herzlich willkommen zum Tagesgespräch am Freitag. 400 Euro Mehrkosten für Energie. Mit so viel Geld muss jeder einzelne deutsche Bürger indirekt für den Iran-Krieg von Donald Trump aufkommen. In anderen Worten, eine fünfköpfige Familie zahlt unfreiwillig etwa 2000 Euro Solidaritätszuschlag für den amerikanischen Präsidenten. Nun soll der Konflikt ja bald enden. Es gibt ein Rahmenabkommen, das der Iran und die USA vorgestern unterzeichnet haben, zu den geplanten Verhandlungen in der Schweiz. Heute ist allerdings US-Vize J.D. Vance gar nicht angereist. Wir wissen nicht genau, was da hinter den Kulissen passiert, aber aufgrund der ganzen Vorgeschichte gibt es ganz bestimmt genug Gesprächsstoff für unsere heutige Sendung.
1: Kommen Sie mit uns ins Gespräch. 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
2: Unser Thema im Tagesgespräch heute: Rahmenabkommen zwischen Iran und USA. Atmen Sie jetzt auf. Also, was sagen Sie rückblickend überhaupt zu diesem Krieg zwischen den USA und Iran? Was hat er gebracht? Wo stehen wir jetzt? Und ist dieses Friedensabkommen, dieses angestrebte Abkommen, ein Garant für mehr Stabilität im Nahen Osten und Normalität in der Straße von Hormuz? Oder überwiegt bei Ihnen die Skepsis? All das können und wollen wir heute besprechen in dieser Stunde bis 13 Uhr. Sie können jetzt und sollen jetzt gerne anrufen und uns Ihre Meinung sagen, auch Ihre Fragen, Ihre offenen. Unsere gebührenfreie Telefonnummer ist wie immer die 0800 94 95 95 5. Nochmal die Nummer 0800 94 95 95 5. Sie können uns auch gerne eine Text- oder Sprachnachricht zukommen lassen über Signal oder WhatsApp. Die Nummer dazu finden Sie auf unserer Sendungsseite auf bayern2.de. Und unser Gast, der hier neben mir sitzt im Studio, ist unser BR-Experte für Außen- und Sicherheitspolitik. Herzlich willkommen, Ralf Borchert.
3: Grüß dich, hallo, ich bin gerne hier, danke.
2: Ja, ist denn dieses Rahmenabkommen zwischen den USA und dem Iran jetzt ein großer Wurf, der große Durchbruch?
3: Also Donald Trump würde sicher ja sagen, J.D. Vance, sein Vizepräsident auch. Ich würde sagen, nein, auf keinen Fall, bisher jedenfalls nicht. Zwar ist dieses Rahmenabkommen, und es ist eigentlich nur eine Absichtserklärung, unterschrieben von Donald Trump vorzeitig. Das hat er schon beim G7-Gipfel gemacht, auch vom iranischen Präsidenten Pezeshkian. Aber wir sehen ja an der Verschiebung der eigentlichen Verhandlungen, die heute beginnen sollten, wie schwierig das Ganze jetzt in den Details ist. Also angeblich kleiner Durchbruch vielleicht höchstens. Die Straße von Hormuz ist angeblich wirklich wieder offen. Aber es wird auch hier lange dauern, bis sich der Schiffsstau auflöst, denke ich mal. Und wir wirklich hier Konsequenzen haben, die

0: positiv sind. Und die richtig schwierigen Themen sind nicht gelöst bisher. Das soll eigentlich jetzt erst beginnen mit den Verhandlungen. Stichwort: Hält sich Israel an die Waffenruhe im Libanon? Das fordert der Iran. Israel hat vergangene Nacht aber wieder angegriffen im Süden Libanons. Und das zweite große Problem ist: Was wird aus dem Thema Atom? Also, kann wirklich verhindert werden, dass der Iran niemals eine Atombombe bauen kann? Was passiert mit dem hoch angereicherten Uran im Land? Wird das außer Landes geschafft? Und so weiter und so fort. Diese großen Themen sind noch längst nicht gelöst.
1: Na, sagen wir mal umgekehrt, gibt es denn irgendwas, was da drin steht in diesem Rahmenabkommen, was einem jetzt auch tatsächlich Hoffnung macht, dass was besser wird?
0: Naja, wenn wir auf die Öl- und indirekte Folge Benzinpreise der letzten Tage schauen, die sind etwas nach unten gegangen. Das ist das Hoffnungszeichen, was auch uns hier in Bayern, in Deutschland betrifft, wenn wir zum Tanken fahren. Aber auch da muss man dazu sagen, der Benzinpreis, das sind viele Faktoren, die da zusammenspielen. Und der kann natürlich in den nächsten Wochen auch nochmal steigen. Es gibt ja auch neue Drohungen von Trump, auch von iranischer Seite als Antwort. Wenn wir nicht, wie in diesem Rahmenabkommen, dieser Absichtserklärung vereinbart, wirklich zu Potte kommen, um es salopp zu formulieren, könnte es auch ein Zurück zum Krieg neuer Angriffe geben. Also auch wenn es im Moment Entspannung gibt bei den Preisen, die uns vor allem direkt als Verbraucher betreffen, gelöst ist das Ganze eben auch hier noch lang nicht.
1: Wir merken schon, da steckt eine ganze Menge drin in unserem heutigen Thema. Wir fragen im Tagesgespräch: Rahmenabkommen zwischen Iran und USA. Atmen Sie jetzt auf. Unser Gast Ralf Borchert vom BR und unsere Telefonnummer für Sie, die 0800 94 95 95 5. Und Ingrid Klause macht den Anfang mit ihrem Anruf, ruft uns aus der Nähe von Köln an. Frau Klause, hallo.
2: Ja, hallo. Grüß Gott. Ich habe zu dem Thema einfach anzumerken, dass wir hier bei Trump und Netanyahu, denn in Wirklichkeit geht es um die zwei, Territoriumerweiterung haben wollen. Und die Israelis, die werden nicht mitmachen mit dem Ganzen. Die werden weder in Syrien was aufgeben, noch im Gaza, noch im Westjordanland, noch in Beirut, in Libanon. Und von daher denke ich einfach, es ist schade, denn wir bezahlen eigentlich einen irrsinnig hohen Preis. Und es ist ja nicht nur, dass alles teurer wird, den Leuten wird ja richtig Geld weggenommen. Man darf ja nicht vergessen, viele Leute haben Altersvorsorge auf der Börse und die sind ja auch enorm runtergegangen. Also es ist... ja, und es ist die Frage, wo das Geld ist, wahrscheinlich auf dem Konto beim Trump, weil der weiß ja wahrscheinlich gar nicht mehr hin, wohin mit dem Geld.
1: Also hier viel Skepsis bei Ingrid Klause, die uns anruft. Also zwei Figuren, zwei Personen hat sie nochmal benannt, die natürlich eine zentrale Rolle spielen bei diesem ganzen Friedensabkommen und überhaupt dem, was im Nahen Osten passiert. Und das sind ja letztendlich beides Personen, die auch in diesem Jahr zur Wahl stehen, direkt oder indirekt. Es gibt Parlamentswahlen in Israel, es gibt die Zwischenwahlen in den USA. Also Frage an Ralf Borchert, die Rolle von Trump und auch die Rolle von Netanyahu.
0: Ja, Frau Klause hat völlig recht. Es geht zentral bei diesem ganzen Thema auch um diese beiden Köpfe, Trump und Netanyahu. Am Anfang des Krieges, des großen Iran-Krieges, der am 28. Februar begann, stand vor allem Netanyahu. Man kann glaubwürdig in der New York Times, dieser Zeitung, nachlesen, dass es Netanyahu war, der mit einem geheim gehaltenen Besuch in Washington und einer einstündigen Präsentation im Situation Room des Weißen Hauses Trump wohl überzeugt hat: Wir müssen jetzt gemeinsam den Iran angreifen. Das war wohl ein entscheidender Faktor. Er hat also, das hat auch Trumps Außenminister dann zugegeben, Marco Rubio mehr oder weniger direkt, hat Israel ein gutes Stück weit die USA mit in diesen Krieg hineingezogen. Netanyahu hat Trump überzeugt. Inzwischen ist das Verhältnis dieser beiden, die sich lange und gut kennen, aber sehr, sehr schwierig geworden. Denn der Krieg ist unbeliebt in den USA, schon seit langem. Auch dort sind die Benzinpreise gestiegen. Trump will ihn seit Monaten beenden und Netanyahu will ihn nicht beenden. Er wollte weiter angreifen, die militärischen Fähigkeiten des Iran so weit wie möglich zerstören und vor allem in dem sich inzwischen entwickelnden Parallelkrieg im Libanon. Dort will Israel weiterhin gegen die Hisbollah vorgehen, diese Miliz, die mit dem Iran verbündet ist und diese

0: eben möglichst weit zurückdrängen, soweit es möglich ist, zerstören. Und das ist im Moment das Hauptproblem. Israel saß nicht mit am Verhandlungstisch. Die USA und Iran haben diese Grundsatzvereinbarung getroffen. Und da steht drin, Waffenstillstand auch im Libanon. Und bisher ist Israel dazu nicht bereit.
1: Dazu reicht uns übrigens auch eine Textnachricht, und zwar von Ursula Reisch, die uns aus Halle schreibt. Beide Parteien, schreibt sie, sind nicht vertrauenswürdig. Sagt Trump heute ja, ist es morgen schon wieder ein Nein. Zum anderen hat Trump Netanyahu noch an der Backe und der macht, was er will. Auf der anderen Seite steht der Iran, so schreibt sie, der auch nicht vertrauenswürdig ist. Also man hat es da wirklich mit schwierigen Partnern zu tun.
0: Absolut.
1: Also Dankeschön Ursula Reisch und Dankeschön auch an Ingrid Klause. In der Nähe von Köln. Frau Klause, danke.
2: Ja, viel Erfolg noch. Danke.
1: Vielen Dank. Und unsere nächste Anruferin ist Angelika Linzmeier aus München.
3: Ja, hallo, grüß Gott in die Runde. Was ich bis jetzt gehört habe, dem gibt es nichts mehr hinzuzufügen. Also ich bin der Meinung, wir können nur aufatmen für die Zeit der Fußballweltmeisterschaft. Wenn die Fußballweltmeisterschaft vorbei ist, wird der Krieg wieder weitergehen. Da habe ich eine Bestätigung von einer Familie, die bei mir in der Nachbarschaft wohnt. Das ist eine Familie aus dem Iran. Und eigentlich von denen habe ich diese Überzeugung. Die sind selbst davon überzeugt, dass der Krieg nach der Fußball-Weltmeisterschaft weitergeht. Und das wird auch stimmen, denn meiner Meinung nach Netanyahu kann ja ohne Kriegsführung ja politisch nicht überleben. Und deshalb wird es, wie gesagt, nur einen kurzfristigen Waffenstillstand geben. Und hernach geht es irgendwie wieder weiter. Und dass das alles sehr brüchig ist, brauche ich nicht betonen. Das wurde gerade selbst ja mehrfach schon gesagt. Das war eigentlich der Input, das war schon.
1: Ja, sehr großes.
3: Es war leider ein bedeutender Fehler, dass man damals den Krieg begonnen hat, während die Verhandlungen mit Iran damals in Genf, die waren auf einem guten Weg. Und während dieser Verhandlungen wurde ja der Krieg eigentlich vom Zaun gebrochen. Das war ja entscheidend. Aber das ist jetzt schon wieder vergessen und wahrscheinlich untergegangen. Aber das sagt vieles aus, dass man während laufender Verhandlungen einen Krieg anzettelt. Den hat ja Netanyahu angezettelt und hat Amerika mit hineingezogen. Ja, das war's. Okay.
1: Angelika Linzmeier, bleiben Sie ruhig noch in der Leitung. Ralf Borchert hat bestimmt auch was dazu zu sagen. Ja, unser heutiger Experte, BR-Experte für Außen- und Sicherheitspolitik. Also nochmal auch zu den Kriegsmotiven und zu dem Kriegsbeginn. Du hast ja gerade schon erzählt, wie alles losging.
0: Ich fand das jetzt eine sehr interessante, ich sag mal, Spekulation. Mhm. Wir sind beide auch Fußballfans, 68 Bogdan und ich. Und bei dieser WM, jetzt mal abgesehen davon, ob es wirklich von der Politik zu trennen ist in den USA, eine interessante Spekulation, ob man jetzt nur während der Fußball-WM ruhig hält militärisch. Diese Diskussion gibt es auch in den USA, gibt es auf sozialen Medien. Ich würde schon ergänzen, wahrscheinlich versuchen die USA jetzt schon ernsthaft zu verhandeln, auch über das Atomprogramm. Und wenn es da wirklich Fortschritte gäbe im Interesse der USA und der Iran hier zu Zugeständnissen bereit wäre, dann muss es nicht unbedingt sein, dass nach Abschluss der Fußball-WM die Angriffe wieder losgehen. Aber, das haben wir ja schon jetzt mehrfach auch am Anfang besprochen, die Risiken auf verschiedenen Feldern, Israel, die Problematik, es ist sehr, sehr kompliziert, dieses Atomabkommen überhaupt wieder auf den Stand zu bringen, wo es 2015 schon mal war, als es unter Obama schon ein Atomabkommen gab. Also all diese schwierigen Felder, die hier von diesem Rahmenabkommen abgedeckt sind, es ist das Risiko weiter da, dass es auch wieder Angriffe geben könnte, auch zwischen den USA und Iran. Auch wenn, glaube ich, hier beide direkt beteiligten Seiten, also USA und Iran, um jetzt mal nicht über Israel zu sprechen, schon ein Interesse haben, dass dieser Krieg beendet wird. Der Iran will wieder Öl verkaufen, er will wirtschaftlich nach vorne kommen, er hat ein Interesse daran, dass die Wirtschaftssanktionen aufgehoben werden, schrittweise. Das wird versprochen in diesem Rahmenabkommen. Der Iran will auch die eingefrorenen Gelder, die im Ausland aus früheren Ölverkäufen stammend eingefroren sind, natürlich zurückhaben. Auch das wird zugesagt, dass das schrittweise passieren soll. Also es gibt Interessen auf beiden Seiten, innenpolitische Interessen. Regime im Iran, Donald Trump, unbeliebt, steht vor Zwischenwahlen mit seinen Republikanern Anfang November. Also es gibt schon Motive, diesen Krieg zu beenden, aber beide Seiten drohen sich gegenseitig. Und das, was Sie eben gesagt haben in Bezug auf die Fußball-WM, dass das Risiko da ist, dass es wieder weitergeht militärisch, das ist auf jeden Fall so. Ja, das würde ich auch so sehen.
1: Also vielen Dank, Angelika Linzmeier, für den Anruf.
3: Ja, danke schön.
1: Alles Gute Ihnen. Und ja, unsere Telefonnummer sage ich jetzt auch nochmal und unser Thema, falls Sie später bei uns gelandet sind, Rahmenabkommen zwischen Iran und den USA. Atmen Sie jetzt auf, das ist unser Thema und unsere Telefonnummer, die 0800 94 95 95 5. Es gibt auch die Möglichkeit, eine Sprach- oder Textnachricht zu schicken. Das hat Annemarie Löffler getan. Sie schreibt uns: Leider hat dieser Krieg für die Menschen im Iran keine Besserung gebracht und alle anderen Aktionen sind eher schlechter als vorher. Es ist einfach unklar, welches Ziel dieser Konflikt verfolgt. Und dann haben wir eine Nachricht von Peter Hammer, der schreibt uns: Außer Spesen nichts gewesen, da kommt nichts raus, wir sind wieder mal die Dummen, Israel hält sich nicht daran. Und wir sind jetzt verbunden mit Professor Timo Wollmershäuser. Er ist Konjunkturchef vom IFO-Institut. Herr Wollmershäuser, herzlich willkommen.
4: Ja, grüß Gott in die Runde.
1: Wir rufen Sie an, weil sich die Frage auch stellt, was all das denn eigentlich auch für uns bedeutet, für die deutsche Wirtschaft und letztendlich auch für den einzelnen Verbraucher. Was würden Sie sagen, wie betrifft das alles jeden Einzelnen von uns?
4: Ja, wenn das Rahmenabkommen jetzt Bestand hat, dann denke ich, ist das eine gute Nachricht für uns. Wie die letzten Monate haben ja gezeigt, ein Konflikt in dieser Region, wo wir eben sehr viel Energie herbeziehen, das kostet uns eine Menge Geld, nicht? Die Energiepreise sind gestiegen, die Rohölpreise, die Erdgaspreise, die Rohölpreise, das ist direkt an uns weitergegeben worden. Wir haben es an den Tankstellen gemerkt, Benzin und Sprit ist sehr, sehr teuer geworden. Der Staat hat eingegriffen, das war auch teuer, der Tankrabatt. Und wir haben in den letzten Wochen schon gesehen, dass auch jenseits des Tankrabatts, weil die Erdölpreise gesunken sind, auch die Tankstellenpreise wieder gesunken sind. Und das, was wir in den letzten Tagen beobachten konnten, die Erdölpreise sind nochmal deutlich zurückgegangen. Das werden wir in den nächsten ein, zwei Wochen auch sehen. Also das ist schon eine gute, gewaltige Entlastung für uns, wenn das so bleibt.
1: Das heißt, es könnte im Grunde genommen auch Möglichkeiten dazu bieten, dass auch das Wirtschaftswachstum wieder steigt in Deutschland. Sehen Sie es so?
4: Absolut. Die letzten zwei, drei Monate haben uns Wirtschaftswachstum gekostet. Wir haben es allen voran bei den Verbraucherinnen und Verbrauchern gesehen. Also die, die letztendlich unmittelbar unter der hohen Inflationsrate leiden mussten, die haben sich zurückgehalten beim Einzelhandel, die haben sich zurückgehalten in der Gastronomie. Die Zahlen haben wir schon schwarz auf weiß. Das wird dazu führen, dass wir im Sommer, also im zweiten Quartal, wahrscheinlich nur eine Stagnation der Wirtschaftsleistung haben werden. Das hat also Kosten verursacht. Und wenn die Inflationsrate jetzt wieder so schnell zurückgeht, wie sie gestiegen ist, denke ich mal, wird das in der zweiten Jahreshälfte schon Schub verleihen. Also das Wachstum wird wieder an Fahrt aufnehmen.
1: Jetzt gibt es eine Rechnung, die Sie aufgestellt haben, die ich auch in meiner Anmoderation zitiert habe, dass das Ganze für jeden Einzelnen in Deutschland einen Kaufkraftverlust von etwa 400 Euro betragen hat. Können Sie uns mal diese Rechnung erklären?
4: Ja, nicht. Wir beziehen ja nun einen Großteil unserer Energie, vor allem eben der fossilen Energie, aus dem Ausland. Das heißt, das ist etwas, wenn dort die Preise steigen, dann kommt das nicht der deutschen Wirtschaft zugute, sondern es kommt eben dem Ausland zugute. Also diejenigen, die in unserem konkreten Fall jetzt Erdöl und Erdgas produzieren und eben fördern. Und wenn der Preis für diese Energie eben sehr stark steigt, das, was wir in den letzten Wochen und Monaten getan haben, dann müssen wir im Grunde genommen einen Teil unseres Einkommens aufwenden, um eben diese gestiegene Importrechnung zu bezahlen. Nicht, sonst ändert sich ja nichts bei uns. Wir verbrauchen mehr oder weniger dieselbe Energie, aber wir müssen einen Teil unseres Einkommens eben dafür aufwenden. Und die Rechnung, die wir hier gemacht haben, die bezieht sich jetzt nicht nur auf die letzten Monate, sondern auch auf, das ist, beinhaltet auch die Prognose sozusagen für dieses und für nächstes Jahr. Mhm. Und solange wir eben diese erhöhten Energiepreise bezahlen müssen, und das kann man jetzt eben ausrechnen, da kommt man für die gesamte Volkswirtschaft auf 34 Milliarden Euro. Das ist die Zahl, die ich ausgerechnet habe, Die Süddeutsche Zeitung hat das dann durch 80 Millionen Bundesbürgerinnen und Bundesbürger geteilt und dann kommt man auf knapp 400 Euro pro Kopf, die wir letztendlich mehr ausgeben müssen, nur weil die Energiepreise gestiegen sind.
1: So, und dazu kommt ja dann noch die Inflationsrate und beispielsweise Menschen, die einen Mietvertrag mit Indexbindung haben, heißt, die zahlen dann auch entsprechend das an Miete mehr. Das können auch mal schnell 500 Euro im Jahr sein. Also sprich, das sind wirklich Gelder, die unmittelbar

0: unmittelbar bei den Leuten hier ankommen, die ja diesen Krieg mutmaßlich nicht gewollt haben. Also man kann den Frust auch sehr verstehen.
1: Genau, also die Zahl, die ich jetzt hier, ich habe das, wie gesagt, ich hab das nur für die gesamte Volkswirtschaft ausgedrückt, das waren die 34 Milliarden Euro. Das betrifft natürlich einzelne Haushalte ganz unterschiedlich, nicht? Es gibt Haushalte, die verbrauchen mehr fossile Energie als andere. Das sind die, die eben sehr viel Auto fahren und dann noch ein Benzin- oder Dieselauto haben und dazu noch eine Ölheizung im Keller. Dann gibt es aber natürlich andere Haushalte, die derzeit oder in den letzten Monaten fein raus waren, die sehr viel mehr auf Strom Wert gelegt haben. Da haben wir fast noch gar keine Änderungen gesehen, also an den Strompreisen. Also an die Kunden, die vor allem Strom für ihr Auto oder auch für ihre Heizung beziehen, ist das im Grunde genommen bislang fast vollkommen vorbeigegangen. Also das ist eine Durchschnittsgröße. Und man kann jetzt auch sicherlich unterschiedliche Rechnungen für reichere und für ärmere Haushalte aufmachen. Insofern ist es schon sehr unterschiedlich, die Betroffenheit in der Bevölkerung.
0: Also es ist jedenfalls ein Einblick, den wir da bekommen haben in die wirtschaftlichen Verhältnisse, die sich auch ergeben durch diesen Krieg. Professor Timo Wollmershäuser war das, der Konjunkturchef vom IFO-Institut. Haben Sie herzlichen Dank.
1: Gerne.
0: Und wir reden jetzt weiter, und zwar in diesem Fall mit Rudi Krumm, der uns aus Kaufbeuren anruft. Herr Krumm, grüß Gott.
2: Ja, grüß Gott.
0: Wir reden über dieses Rahmenabkommen und fragen uns und fragen ihm zufolge auch Sie, ob Sie jetzt ein bisschen aufatmen, wenn das sich beruhigt.
2: Ja, ein leichtes Aufatmen ist schon da, weil was jetzt passiert ist, also das verhandelt worden ist, ich bin ja immer dafür, dass wenn irgendwie Konflikte sind, dann muss verhandeln, muss es einen Interessenausgleich geben oder so, nicht? Ne? Und es zeigt natürlich auch, dass die amerikanische Macht, also die US-amerikanische Macht, dass sie nicht mehr alles leisten kann. Das hat gezeigt, als die Iraner in der Lage waren, da in den Golfstaaten die US-amerikanischen Frühwarnsysteme auszuschalten oder so, aber ganz bewusst und vorsichtig eigentlich agiert haben. Genauso auch, dass dieses Air Dome da in Israel, dass es sehr löchrig ist, also dass man das durchdringen kann. Ja, das hat einfach aufgezeigt, die Welt hat sich dramatisch verändert. Wir haben inzwischen eine multipolare Welt, und ob der Herr Trump das wahrhaben will oder nicht, oder die Führung, für die er in den USA ja agiert oder so, nicht, ob die das wahrhaben wollen, die Welt hat sich verändert. Und darum finde ich es gut, es wird verhandelt. Die Deutschen sollten auch darüber nachdenken, weil jetzt kommt ja praktisch dann der 22. Juni. Da wussten dann viele Deutsche damals noch nicht, 1941, dass in 4 Jahren über 13 Millionen Menschen tot sein werden und das Land zerstört. Also, darum sage ich immer, verhandelt vorher, bevor es Krieg gibt, und verhandelt, wenn es Krieg gibt, dass der Krieg aufhört.
0: Also eine Warnung sozusagen, die uns da Rudi Krumm mitgibt und letztendlich auch eine Ermutigung allen, die er allen da mitgibt. Und diese Einschätzung, die Welt hat sich verändert, ja, die möchte ich gerne weitergeben an unseren Gast, an Ralf Borchardt, PR-Experte für Außen- und Sicherheitspolitik.
3: Herr Krumm hat völlig recht, die Welt hat sich enorm verändert. Und er hat ganz verschiedene Dinge angesprochen, die genau auch meinen Überlegungen entsprechen. Sie haben jetzt, Herr Krumm, viel über die militärische Verteidigungsfähigkeit der Golfstaaten Israels gesprochen, also diese Abwehrsysteme, die angreifende Raketen aufhalten. Das ist das eine, was immer wichtiger wird. Aber vor allem hat ja dieser Iran-Krieg auch gezeigt, wie abseits der reinen militärischen Fähigkeiten wirtschaftliche Dinge zur Waffe werden, wie in dem Fall eben die Straße von Hormuz. Die war vorher offen und plötzlich hat der Iran entdeckt, wenn wir die zumachen, dann üben wir über diesen wichtigen Transportweg für Schiffe, für den Öltransport, damit insgesamt für die Energiepreise, die Benzinpreise unheimliche Macht aus. Das heißt, was schon der Ukraine-Krieg uns gezeigt hat, mit unserer Abhängigkeit von ehemals russischem Gas zum Beispiel, zeigt uns jetzt auch dieser Iran-Krieg, neben den rein militärischen Fähigkeiten Staaten der Länder, auch der USA, sind nach wie vor die größte Militärmacht. Spielen diese Themen eine immer größere Rolle? Wer hat die Hand auf unseren Transportwegen? Wer hat die Hand auf den Energiequellen, auf Lieferketten? Also das wird beim Stichwort Sicherheit der Welt immer wichtiger, wer hier die Kontrolle hat. Und eine der Hauptlearnings aus diesem Krieg ist, der Iran war in der Lage, durch die Sperrung der Straße von Hormuz einen enormen Druck erstmal negativ auf die Weltwirtschaft auszuüben. Und jetzt hoffen wir, wenn die Straße wirklich wieder offen ist, dass wir eben wenigstens ein bisschen wieder aufatmen können.
0: Rudi Krumm, wollen Sie nochmal?
2: Ja, also ich fand es jetzt ganz gut, also was der Experte noch dazu gesagt hat. Aber eines muss uns klar sein und irgendwie, es hängt ja alles zusammen, ob das jetzt kriegerische Entwicklungen sind, ob die USA einen Präsidenten kidnappen, das geht ja doch gar nicht oder so, nicht, oder dass man wie ein Land wie Kuba erdrosseln möchte oder so, um das wieder in diese Hemisphäre einzuführen. Die Zeit ist im Prinzip vorbei. Also der Iran konnte nur so handeln, weil er so von großer strategischer Bedeutung für Russland und China ist. Ne? Ja. Man muss sich nur einfach die Seidenstraße und das anschauen. Das würde, wenn der Iran, wenn der besiegt worden wäre, aber mir war völlig klar, dass es nicht geht. Der Iran ist ja, es sind 90 Millionen Menschen, wo sehr kluge Menschen sind und so nicht, gell? Die können sich wehren. Also darum gibt es nur eines, weil ob das jetzt da wirtschaftliche Verbindungen oder sowas, wir kaufen jetzt da dieses Fracking-Gas aus den USA, es ist doch ein Wahnsinn oder ja. So.
0: Also das ist dann das nächste Thema, aber das werden wir ein anderes Mal diskutieren. Also
2: das gehört Rudi, aber alles
0: aber
2: zusammen.
0: Aber es gehört alles zusammen. Rudi, komm.
2: Krieg und Wirtschaft gehört zusammen. Kriege werden nur geführt aus wirtschaftlichen Interessen.
0: So ist das. 12:29 Uhr ist es jetzt. Hier ist das Tagesgespräch. Ja, und wenn Sie später zugeschaltet haben, hier kommen auch gleich dann noch unsere Nummern.
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0: Mit unserem heutigen Thema Rahmenabkommen zwischen Iran und USA atmen Sie jetzt auf und mit unserem Studiogast Ralf Borchert, BR-Experte für Außen- und Sicherheitspolitik.
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0: Ja, wir haben ja gerade schon über die Straße von Hormuz geredet und dazu möchte auch unsere nächste Anruferin was sagen. Renate Mattis ist am Telefon und ruft uns ganz aus dem Norden an, in der Nähe von Flensburg. Moin!
5: Ja, moin, sagt man hier. Ich danke Ihnen, dass ich drankomme. Also vorweg wollte ich sagen, also Israel hat ja immer oder hängt immer am Tropf der USA. Und wenn man da verantwortlich agieren würde, hätte man längst andere Möglichkeiten schaffen können. Aber das ist nicht meine Frage. Meine Frage ist eine ganz andere und die hat mir bisher niemand richtig beantworten können. Wie sind eigentlich die Hoheitsrechte in der Straße von Hormuz? So wie es sich mir darstellt oder auch der Öffentlichkeit, hat ja Iran den Alleinzugriff, aber das kann doch so nicht sein.
3: Wenn ich da gleich antworten darf, Achim.
0: Ja, gerne, Ralf, ich bin sehr gespannt. Ich war ganz zurückhaltend, ob ich die Frage dir weitergeben kann.
3: Es ist wirklich Mattis, eine sehr interessante Frage. Sie haben völlig recht. Wenn man in die internationalen Regeln und Gesetze schaut, dann dürfte der Iran eigentlich nicht das tun, was er getan hat. Genau. Dann dürften aber auch die USA viel von dem nicht tun, was sie getan haben.
5: Das ist richtig.
3: Und das sind die Veränderungen auf dieser Welt, die vor Ihnen Herr Krumm auch eben bei seinem Anruf angesprochen hat. Das, was wir als Deutsche, als Europäer immer geschätzt haben und was wir gebraucht haben, nämlich internationale Bündnisse, die Verlässlichkeit von internationalen Regeln, das spielt immer weniger eine Rolle und wir erleben derzeit leider ein Zurück zur Macht des Stärkeren. Ja? Die USA und um auch nochmal auf Ihrem Vorredner zurückzukommen, Russland, China, vor allem diese drei Akteure, aber auch andere, besinnen sich wieder nur allein auf ihre nationalen Interessen und sind bereit, nackte militärische Gewalt einzusetzen, auch wenn es gegen internationale, in diesem Fall Schifffahrtsregeln, eigentlich verstößt. Ja. Eigentlich sind das internationale freie Gewässer, aber wir erleben eben hier ich sage jetzt mal, ein neues Machtspiel, auch wenn es alles andere als ein einfaches Spiel ist. Und Sie legen da den Finger genau in die richtige Wunde.
5: Ja, okay, ich danke Ihnen. Das hatte ich mir schon so gedacht, aber ich habe verschiedentlich wen gefragt, aber keiner wurde.

0: darauf zu antworten.
1: Also die Antwort kam von Ralf Borchert. Danke, Frau Martins, alles Gute.
0: Ja, danke. Tschüss dann.
1: Und es gibt, wir haben es ja gerade schon gehört, natürlich auch die Möglichkeit, uns eine Sprachnachricht zukommen zu lassen. Peter Cornell hat uns eine dagelassen, und zwar folgende.
2: Ich denke, dieses Abkommen oder diese Absichtserklärung ist der vorläufige Abschluss eines kompletten Fiaskos. Denn was wir erleben, ist, dass ein verbrecherisches Regime im Iran gestärkt ist, die ihre Menschen foltern und umbringen, wahllos und grausam. Und Trump hat die Leute aufgehetzt sozusagen, noch hat gesagt, Hilfe ist auf dem Weg, zweimal. Und zweimal wurden die Leute bitter enttäuscht und dann viele umgebracht. Und das Ergebnis ist jetzt, der Iran ist gestärkt und die Menschen sind alleingelassen und es wird nur noch grausamer werden.
1: Also zu der Frage ja nach dem Iran. Es gibt ja Stimmen aus den USA, beispielsweise Ex-Präsident Obama, aber auch sogar der Haus- und Hofsender von Trump, Fox News, die in Frage stellen, ob überhaupt nicht der Iran nach diesem Krieg besser dasteht mit diesem möglichen Abkommen als vorher. Gibt es denn Indikatoren dafür, Ralf Borchert?
3: Ja, die gibt es, und deswegen schwillt auch die Kritik an diesem Rahmenabkommen, das Trump unterschrieben hat, immer mehr an, selbst in den Reihen seiner eigenen Republikaner. Und auch da sagen viele, das sind viel zu viele Zugeständnisse, die jetzt schon mit diesem Rahmenabkommen an den Iran gemacht werden, dass die Wirtschaftssanktionen aufgehoben werden, dass er Milliarden für den Wiederaufbau bekommt und eben noch nicht zugestimmt hat, wenigstens beim Bereich Atom, die Zugeständnisse zu machen, die man sich erhofft. Und eben diese, das muss man ja auch immer wieder sagen, dauerhafte Gefahr für Israel etwas zu mindern. Es gehört zur Staatsraison, wenn man so will, des Iran, Israel zu vernichten seit Jahrzehnten. Jedenfalls wird das immer wieder gesagt. Aber ich finde auch ganz wichtig, was Herr Cornell eben angesprochen hat, mal auf die Menschen im Iran zu schauen, die Anfang des Jahres, kurz bevor dieser Krieg begonnen hat, ja auf die Straße gegangen sind, demonstriert haben, trotz der enormen Gefahren, die miterleben mussten, wie Freunde, Angehörige umgebracht wurden, ermordet wurden vom eigenen Regime. Wie bitter enttäuscht die jetzt sein müssen nach dem Ausgang, oder soweit man das bisher als Ausgang bezeichnen kann, nach dem Verlauf dieses Krieges. Das Regime im Iran scheint fester im Sattel zu sitzen als zuvor, auch wenn der vorherige geistige und politische Führer, der Kopf Ali Khamenei, auch getötet wurde am Anfang und einige andere Führungspersönlichkeiten auch. Die Revolutionsgarden scheinen noch mehr Macht zu haben. Der Sohn des früheren geistlichen Führers ist jetzt der offizielle geistliche Führer. All das zusammengenommen für die Opposition im Iran, die Menschen, die auf Demokratisierung in gewissem Sinne gehofft haben, ist diese Enttäuschung unheimlich groß, abgesehen von den, auch das muss man immer wieder mal erwähnen, rund schätzungsweise 3000 Toten, die Angriffe im Iran unter der Bevölkerung auch gebracht haben.
1: Uns erreichen jede Menge Textnachrichten auch. Linus Gruner zum Beispiel aus Peißenberg schreibt uns, Zitat: Ich bezweifle, dass dieser Krieg ein Ende findet, nachdem Regierungsbeteiligte des Iran es als Sieg verkauft haben. Ob das Trump auf sich sitzen lässt und weiter, hört Israel bestimmt nicht auf, nachdem sie jetzt sehen können, was sie machen können, ohne dass ihnen jemand Einhalt gebietet. Trump will raus, weil er und seine Freunde ihr Börsengeschäft gemacht haben, aber wir sind sicher nicht die wirklich Leidtragenden. Bei uns fliegen schließlich keine Bomben. Soweit die Nachricht von Linus Grunert. Und wir haben noch eine Nachricht jetzt hier, die kommt von Josef Rappel aus Regensburg. Der schreibt uns, immerhin ist der Spritpreis gesunken und die Schiffe fahren wieder durch die Straße von Hormuz. Jämmerlich ist er, ist die Rolle, so schreibt er, der europäischen Staaten, auch von Deutschland. Sie haben gar nichts mitzureden. Der Bundeskanzler wechselt seine Meinung wie ein Chamäleon die Farbe. Also vielleicht mal tatsächlich auch zu Europa, was ja auch nicht so klein und unbestimmend ist, und auch zu Deutschland, zur Rolle also quasi dieser Akteure in diesem ganzen Konflikt.
3: Ja, es ist eigentlich ein Stück weit erschreckend, wie wenig wir da mitzureden haben, um es mal direkt zu sagen. Wir wurden von den USA zu Beginn dieses Krieges nicht informiert, geschweige denn konsultiert, also um unsere Meinung gefragt. Und auch wenn es jetzt zum Beispiel darum geht, dass die Europäer unter britisch-französischer Führung, auch unter Beteiligung von Minensuchbooten der Bundeswehr, möglicherweise, noch gibt es kein Bundestagsmandat dafür, versuchen werden, mitzuhelfen, die Folgen dieses Krieges ja zu mindern wenigstens. Wir haben hier praktisch keinen Platz am Tisch gehabt bei den Verhandlungen, die gelaufen sind und jetzt weiterlaufen sollen. Es ist ein bisschen ein Hoffnungszeichen gewesen beim G7-Gipfel, dass mit diesem europäischen Versprechen jetzt wenigstens bei der Minensuche, bei der Sicherung der Straße von Hormuz künftig mitzuhelfen, Trump offenbar dann doch im Gegenzug bereit war, wieder ein bisschen mehr auf die Ukraine zu schauen und da die amerikanische Hilfe vielleicht nach oben zu fahren. Aber es wurde auch schon von Anrufern erwähnt, wie wenig wir uns auf Worte Trumps mittel- und langfristig verlassen können. Aber die Rolle Europas war eine sehr geringe in diesem Iran-Krieg, bleibt das wohl auch. Und wir müssen uns fragen, gerade als Deutsche, wo sind Mittel und Wege, dass wir, und Deutschland ist das wirtschaftlich stärkste Land in Europa, wie wir als Deutsche innerhalb des europäischen Konzerts wieder mehr eine Führungsrolle übernehmen können, dass wir eben vielleicht wieder ein bisschen mehr eine Rolle spielen, was künftige Konflikte angeht.
1: Zur Rolle der Europäer gibt es auch eine Sprachnachricht von Axel Plunder, die wir jetzt hören.
4: Ich finde die Frage mit dem Art mit ihr auch sehr gut gestellt, weil wir eigentlich weltpolitisch in dem Bereich, militärisch und so, in Europa nichts zu sagen haben und zum Glück nichts zu sagen haben. Wir sollten uns einfach auf unsere Werte konzentrieren. Es ist Gerechtigkeit, Frieden und was es da alles so gibt. Anstatt da in dieser Politik, wie es der Trump, der Putin oder vielleicht dann auch irgendwann die Chinesen machen, mitmischen zu wollen.
1: Also Konzentration auf unsere Werte.
3: Ja, auf unsere Werte schon, aber da würde ich jetzt schon ein bisschen dagegen halten. Vielleicht ist das in der Welt von heute auch ein bisschen Wunschdenken. Wir haben uns in Deutschland aus guten geschichtlichen Gründen jahrzehntelang eben zurückgehalten, was das Militärische angeht. Und haben uns dabei aber, wenn es denn hart gekommen wäre, was es zum Glück nicht gekommen ist, auch auf den Rückhalt der Amerikaner verlassen. Und der schwindet, das wissen wir jetzt. Und ich glaube, wir kommen nicht umhin, als wirtschaftlich stärkstes Land in Europa eine Rolle zu spielen. Und ich glaube, es ist notwendig, dass wir da zumindest in der Hinterhand auch militärische Mittel stärker haben. Denn Verhandlungen, das zeigt die Diplomatie auch der letzten Jahrzehnte, funktionieren immer nur dann, wenn ich im Fall der Fälle auch ein glaubwürdiges Abschreckungs- und Drohpotenzial habe. Nicht um das Militärische einzusetzen, sondern um es möglichst nicht einzusetzen. Das ist der Sinn von Abschreckung. Und ich glaube, wir kommen nicht umhin, in Europa und auch in Deutschland uns daran zu beteiligen mit der Wirtschaftsleistung, die wir zum Glück nach wie vor haben. Also ich bin mir nicht ganz sicher, ob wir dieses Raushalten durchhalten können.
1: Unser nächster Anrufer ist Heinz-Peter Hoffmann. Wir gehen an den Niederrhein, wir gehen nach Moers und ich sag mal, danke fürs Warten, Herr Hoffmann.
5: Ja, also die anfänglichen Anrufer, da habe ich jetzt echt Puls bekommen. Ich bin der Meinung, dass man mit so einem Regime nicht zu reden hat. Ja, die Mullahs und diese religiösen Extremisten, die müssen da raus aus dem Land. Und wenn man sowas angefangen hat, dann muss man das auch richtig durchziehen. Ja, im Zweiten Weltkrieg hat Churchill auch nicht mit Adolf Hitler gesprochen. Und es gibt einfach Leute, mit denen man nicht reden kann. Dieses Mullah-Regime, das hatte ich schon mal gehört, irgendwo auf Asyl nach Russland und die ganzen Unterstützer. Und dann muss er ein säkulares, demokratisches, ob da ein Schah oder ein Präsident nachher oben an der Spitze steht, zumindest als Staatsoberhaupt, muss da so eine Regierung hin, und zwar ein demokratisch organisiertes. Und diese ganzen Anrufer hier, auch dieser Wirtschaftsexperte da, das sind für mich alles Krämerseelen. Ne? Von wegen, wir haben hier ein paar Euro Cent oder ein paar Euro mehr an Spritpreisen etc. pp. Da geht es dann hier ums Portemonnaie, ja. Also da kriege ich wirklich einen Hals. Den Leuten wurde versprochen, das wurde ja auch gesagt, Hilfe ist unterwegs, ja, und wir kommen und macht euch bereit. Und jetzt verhandelt man mit denen, mit diesem Regime, dass sie 300 Milliarden vielleicht noch kriegen, ja. Und da muss ich Ihnen ganz ehrlich sagen, Trump macht auf mich den Eindruck eines unseriösen, zwielichtigen Gebrauchtwagenhändlers, ja. Und für mich sind die Leute, die auf ihre Spritpreise gucken, hier im Wohlstand leben, ja, sind für mich Krämerseelen, und Walter D. Kurtz in Apocalypse Now hat solche Leute als Kolonialwarenhändler bezeichnet. Und aus meiner Sicht, wenn man sich den Film richtig anguckt, Apocalypse Now, war das die einzig normale Figur in diesem Film. Alle anderen hatten ja irgendwo einen Dachschaden. Ja? Und man kann mit dem Regime nicht reden, und dieser Rahmenvertrag ist nichts wert. Das ist alles Krokolores, wie man hier am Niederrhein sagt. Ja? Das ist meine Meinung dazu. Die sollen mal an die Menschen denken, die da von diesem Regime befreit werden sollen. Bei ihm wird auch immer so ganz pauschal gesagt, der Iran, 90 Millionen werden sich da zu wehren wissen. Da gibt es ja wohl jede Menge Millionen von Leuten, die mit dem Regime nicht eins sind. Ich weiß gar nicht, wie sich mal jemand bei ihnen hinstellen kann oder sich anrufen kann und sagt, das sind 90 Millionen, die sich zur Wehr setzen wollen. Da gibt es jede Menge, soweit ich informiert bin, Iraner, Iranerinnen, die das eben anders sehen. Die wollen, dass die Amerikaner kommen. Und gestern hat bei Malbrez Ilner die deutsch-iranische Filmproduzentin Minu Baruti oder Barati auch ganz klar was von Fieberwahn gesagt, ja, der da wohl herrscht bei, ich glaube, das ging dann in Richtung Trump, ich habe da nur kurz reingeguckt, aber das ist genau das, der Trump, der fängt irgendwas an. Ja, aus meiner Sicht sollte der mal für 3 bis 6 Monate sein Equipment, was er da unten hat, ja, in der Gegend, mal dem israelischen Generalstab zur Verfügung stellen. Dann ist die ganze Sache erledigt und das angereicherte Uran befindet sich hoffentlich in einer sicheren Lagerstätte irgendwo in den USA oder in Europa, aber auf jeden Fall nicht mehr im Iran.
1: Heinz-Peter Hoffmann, jetzt gehe ich mal dazwischen, weil wir haben noch ganz viele Anrufe, Herr Hoffmann. Vielen Dank. Ich hoffe, Sie haben Verständnis. Sigvard Skötsch, wir kommen gleich auf Ihren Anruf und eine Antwort gibt es von Ralf Borchert. Aber wir nehmen noch Sigvard Skötsch mit rein.
6: Bin ich da dran?
1: Jawohl, jetzt ist es soweit.
6: Guten Tag, mein Name ist Sigvard Skötsch. Ich rufe an aus Bühl-Igelheim bei Ludwigshafen aus der Pfalz. Ne? Mhm. Und meine Frage ist an die Experten ist, das Staatsziel des Iran, schon unter Ayatollah Khomeini, war und ist die Zerstörung und Vernichtung des Staates Israel. Das ist dasselbe Ziel gilt für die Hisbollah, dasselbe Ziel gilt für alle diese mit dem Iran verbundenen Organisationen, ob am Gazastreifen oder oder weiter südlich. Und meine Frage ist, welche Bedeutung hat das? Ist den Diskutanten heute oder ist im diplomatischen Verkehr, ist diesen Diplomaten bewusst, dass das ja ein langfristiges, überdauerndes Staatsziel ist, die Zerstörung eines Staates, die Vernichtung eines Staates. Und ich frage mich jetzt, wie würde ich mich jetzt als Israeli verhalten, wenn ich angesichts eines solchen Staatsziels jetzt Diplomatie betreiben soll? Ne? Das ist meine Frage an den Experten.
1: Ja. Also im Grunde genommen zweimal die Frage, wie man mit dem Mullah-Regime umgehen soll.
3: Ja, ich finde, beide Anrufe haben es wirklich verdient, sehr ernst genommen zu werden. Herr Hoffmann, der erste Anrufer, war sehr emotional, aber auch dieses Argument müssen wir bedenken. Wenn man militärisch eingreift, er hat es salopp gesagt, dann muss man das auch durchziehen. Ja?
1: Ja.
3: Und er hat völlig recht, dass gerade viele Iranerinnen und Iraner, die im Iran leben, aber auch im Exil leben, wir haben das hier zum Beispiel am Rande der Münchner Sicherheitskonferenz auch in München erlebt, Riesendemonstrationen auf der Theresienwiese, und viele haben gesagt, wir wollen, dass die USA eingreifen. Anders wird dieses Regime nicht zu stürzen sein. Und vielleicht kann man diese Position und das Vorhergesagte zusammenbringen, indem man einfach nochmal darauf verweist, dass die Strategie der USA gefehlt hat, dass das nicht zu Ende gedacht war, dass man einen militärischen Angriff begonnen hat, ohne aus Sicht der Militärs die militärische Stärke in die Region verlagert zu haben und die Strategie im Hintergrund zu haben, was soll am Ende dieser Angriffe stehen, was soll dann politisch kommen, wie organisiere ich einen politischen Wechsel, einen Regime-Change. All das war nicht ausreichend durchdacht und ist einer der Hauptgründe, warum wir da jetzt stehen, wo wir stehen. Aber es stimmt, es wird auch jetzt noch Menschen im Iran geben, soweit wir das von außen beurteilen können, die sagen, jetzt haben sie begonnen anzugreifen, sie haben es unterbrochen und jetzt stehen wir da und die Lage ist eigentlich schlimmer als vorher. Das ist auch ein zentrales Argument der Regierung Netanyahu. Und damit komme ich auf den zweiten Anruf. Natürlich ist es ein langfristig absolut zu bedenkendes Argument. Ja, dieses oft Mullah-Regime genannte Regime, auch mit wechselnden Köpfen an der Spitze, hat es zur Staatsräson erklärt, den Staat Israel zu vernichten. Und deshalb versucht die internationale Gemeinschaft, den Iran zumindest seit Jahrzehnten vom Erlangen einer Atombombe, also dem ultimativen militärischen Mittel, abzuhalten. Aber es geht auch in den Verhandlungen jetzt um das konventionelle militärische Potenzial. Auch das wird ja immer wieder, also Raketen ohne Nuklearbewaffnung auf Israel abgeschossen. Am Ende, die Lösung, die nun alles zusammenführt, haben wir alle nicht. Aber es ist richtig, es zeigt sich wieder mal, ein unüberlegtes militärisches Eingreifen ohne die Strategie im Hintergrund führt oft zu noch schlimmeren Ergebnissen, als man sie am Anfang hatte. Wir alle wünschen uns Verhandlungen und ein diplomatisches Ende, aber Inkonsistenz im Einsatz von militärischen Mitteln ist, glaube ich, das Schlimmste, was man machen kann. Und das ist hier zum großen Teil leider in diesem Iran-Krieg passiert.
1: Unser BR-Experte Ralf Borchert ist das bei uns hier in unserem Tagesgespräch zum Thema Rahmenabkommen zwischen Iran und USA. Atmen Sie jetzt auf und unsere Telefonnummer ist die 0800 94 95 95 5 und Raimund Jecker ist jetzt dran aus der Nähe von Augsburg.
7: Ja, ich wollte nur eins, das bist du mal grundsätzlich feststellen. Die Situation in der ganzen Region, auch die Existenz der Islamischen Republik, ist ganz wesentlich das Ergebnis der amerikanischen Außenpolitik in der Region in den letzten 70 Jahren. Und wenn diese Erkenntnis richtig in Bahn bricht in den USA, dann wird sich auch nichts ändern. Dann ist der Niedergang als Ordnungsmacht der USA gesehen.

0: spiegelt, sondern jetzt immer mehr zur Unordnung gemacht werden. Das ist meine Meinung.
1: Raimund Jäcker, ich würde sagen, wir merken es uns und gehen noch ein bisschen weiter. Komme jetzt zu Georg Stadler aus Mehring, auch in der Nähe von Augsburg. Der schreibt uns, ich atme auf, dass weniger Bomben auf Menschen fallen. Aber ich frage mich, warum auch im BR nicht klar dieser amerikanische Angriffskrieg so benannt wird. Ich bin traurig, dass so viele Menschen die Geschichte vom Regime Change mit Bomben geglaubt haben. Ich hätte mir einen Bundeskanzler gewünscht, der keinen Angriffskrieg vom deutschen Boden aus unterstützt. Und Yvonne schreibt uns per WhatsApp, Trump generiert sich als Friedensstifter in einem Krieg, den er selbst begonnen hat. Leider kündigte er damals das Abkommen. So viele tote und vertriebene Menschen und unendliches Leid lassen mich an der Empathiefähigkeit und der Vernunft mancher Mächtigen zweifeln. Also tatsächlich nochmal in vieler Hinsicht die Rolle der Amerikaner in der Region und auch innerhalb dieses Krieges.
2: Erstes Stichwort Weltunordnung fiel eben, völlig richtig. Wir schlittern im Moment von einer Weltordnung, die verlässliche Regeln hat, eher in einen Zustand der Unordnung. Zweites Stichwort, warum haben wir auch im BR diesen Krieg der Amerikaner nicht immer als Angriffskrieg konsequent betitelt? Wir haben das lange diskutiert hier auch in unseren Konferenzen und wir haben uns gegen die dauerhafte Benennung einfach wegen der Nichtvergleichbarkeit mit dem russischen Angriff auf die Ukraine entschieden. Wir haben gesagt, dieser Begriff würde zu sehr beides auf die gleiche Ebene stellen und vergleichbar machen in einer Art und Weise, wie es nicht vergleichbar ist. Aber natürlich auch ein richtiges Argument. Es gibt sehr, sehr viele Experten, Völkerrechtler, Politikwissenschaftler, die sagen, eigentlich ist es ein Angriffskrieg gewesen von Israel und den USA und man muss das zumindest in der ausführlichen Diskussion auch immer wieder so benennen, bei allen Unterschieden, die es zwischen diesem Krieg und dem ganzen komplexen Zusammenhängen des russischen Angriffskriegs auf die Ukraine gibt. Und Trump hat das Abkommen gekündigt, das war eben das dritte Stichwort, was ich wichtig finde. Ja, das ist eines der großen Probleme jetzt. Es gab 2015 nach 2 Jahren intensiven Verhandlungen und 13 Jahren Vorgesprächen auf verschiedenen Ebenen das bisher umfassendste Abkommen mit dem Iran, mit dem Atomproblem im Mittelpunkt. Trump hat dieses Abkommen unter seinem Vorvorgänger Barack Obama ausgehandelt, aber nicht nur von den Amerikanern. Das waren internationale Verhandlungen mit den Europäern, mit den Russen, den Chinesen sogar. Er hat das in der Luft zerrissen, 3 Jahre später, 2018, und hat es als viel zu weich bezeichnet. Und was ist jetzt die Situation? Er muss erstmal wieder erreichen, dass er auf die vielen komplizierten Details, die damals positiv ausgehandelt wurden, internationale Kontrollen im Iran, Vernichtung des hoch angereicherten Urans oder unschädlich machen, das muss er erstmal wieder erreichen. Also wir haben die absurde Situation, dass Trump ein Abkommen in der Luft zerrissen hat, hinter dessen Standards er nun weit zurückgefallen ist. Und es wird sehr, sehr, sehr schwierig sein, 60 Tage will man sich jetzt Zeit geben, um da etwas Besseres auszuhandeln. Die meisten Experten sagen, wenn überhaupt möglich, dann wird es nicht in 60 Tagen möglich sein. Also wahrscheinlich werden wir 90 Tage eine weitere Verlängerung haben, wenn es denn überhaupt jetzt zu einem dauerhaften Waffenstillstand und weiteren Verhandlungen kommt.
1: Tja, und liefert nicht der Angriff der Amerikaner auch sogar die Motivation, eine gesteigerte Motivation für den Iran, sich aufzurüsten?
2: Auf jeden Fall ist es erstmal wieder ein US-Senator hat das so ausgedrückt, Infusion von Cash, von Geld, wenn es so kommt, wie in diesem Rahmenabkommen angekündigt, dass mit iranischen Zugeständnissen, Straße von Hormuz, bei jetzt beginnenden Atomverhandlungen, wenn sie denn beginnen, vielleicht an diesem Wochenende, vielleicht nächste Woche, wenn der Iran hier Zugeständnisse macht, werden Wirtschaftssanktionen aufgehoben, kann er wieder Öl verkaufen, bekommt er eingefrorenes Geld zurück und mit einer Infusion von Geld, es liegt nicht fern bei diesem Regime, was nach wie vor an der Macht ist, dass es auch eine neue Infusion von Waffen gibt. Ja.
1: Bernd Schmidt ruft uns an aus Leipzig und ist jetzt hier im Tagesgespräch auf Bayern 2 und ARD Alpha. Herr Schmidt, willkommen bei uns.
3: Ja, guten Tag. Ich habe mächtige Bauchschmerzen mit der Formulierung mit des Rahmenabkommens, dass das hier der Weg in den Frieden wäre. Mhm. Ich erinnere mich nur an den Gaza-Friedensabkommen, da hat der ganze Westen gejubelt. Und hat sich überhaupt nicht mehr eingekriegt, hat gesagt, da endlich Frieden und auch wenn das jetzt mit Gewalt und so weiter durchgesetzt wurde, aber da kommt jetzt endlich mal Frieden nach über ein Jahrhundert rein. Genauer muss man ja sagen, seit 1897 besteht ja das Problem, Israel und Palästina. Naja, aber das war ja eigentlich nur ein weiteres Völkerrechtsverbrechen. Denn laut UNO-Charta ist es verboten, mit Gewaltandrohung oder Einsatz von Gewalt zu agieren. Das sind Völkerrechtsverbrechen. Und da hat der ganze Westen gejubelt, der mal sagt, dass er die regelbasierte Ordnung des Rechts will. Und wenn man das alles überprüft, wie gesagt, seit 1897 besteht das Problem Israel und Palästina. Und dann sieht man, wer wirklich der Täter ist. Dann sieht man, wer das Opfer ist. Da sieht man, wer das Notwehrrecht hat. Da sieht man, wer das Notwehrhilferecht hat. Und dann verteufeln wir den Iran, nachdem wir ihn mit einer hybriden Kriegswaffe, nämlich dem Wirtschaftskrieg, wo wir das Volk gegen das Regime aufhetzen mit, wo US-Präsidenten mal gesagt haben, wenn irgendein Land gegen uns eine Wirtschaftsblockade verhängen würde, wäre das ein Kriegsgrund. Das ist Völkerrechtsverbrechen, alles.
1: Also Gedanken von Bernd Schmidt aus Leipzig sind das, ja, das Völkerrecht. Was wurde eigentlich aus dem Völkerrecht? Frage an Ralf Borchert.
2: Es spielt leider eine immer geringere Rolle. Und wir in Deutschland hier, wir fragen bei vielem, was passiert, immer als erstes nach dem Völkerrecht. Und das Traurige ist, im Weißen Haus spielt es eben kaum noch eine Rolle. Das muss man realpolitisch einfach so sehen. So bedauernswert das ist, und das wurde ja eben sehr, sehr deutlich. Und ja, auch Israel verstößt gegen Völkerrecht in vielem, was es tut, etwa auch im Moment im Westjordanland, vorher im Gazastreifen. Aber man muss eben auch sehen, noch ein Stück schlimmer und mehr, der Iran droht seit Jahrzehnten, den Staat Israel dem Erdboden gleich zu machen und zu vernichten. Das tun die Israelis umgekehrt nicht. Also man muss immer mit Vorsicht und etwas zweiter Überlegung auf all diese Problematik schauen. Aber unter dem Strich bleibt es eine Wahrheit. Das Völkerrecht, so sehr wir uns wünschen, dass diese Regeln gelten auf unserer Welt und sich alle darauf verlassen können, spielt leider, schauen wir nur auf die aktuelle Rolle auch der UNO, die kaum noch eine Rolle spielt, weil sich die Vetomächte gegenseitig blockieren. Das Völkerrecht gerät leider immer stärker in den Hintergrund, so sehr wir uns bemühen müssen, dass es wenigstens in Teilen weiter gilt.
1: Wir reden heute über das Rahmenabkommen zwischen Iran und USA, das ja jetzt auch erstmal Gestalt annehmen muss. Christian Heims aus München ruft uns an und will dazu auch was sagen.
4: Ja, grüß Sie. Ich halte das Rahmenabkommen für sehr bedenklich und vor allen Dingen vor dem Hintergrund, dass es eine Absichtserklärung hier nur ist. Und das Handeln von Trump, ich auch im diametralen Widerspruch halt sehe, zu dem, was er gesagt hat, außenpolitisch gegenüber dem Iran und halt auch, was die Anreicherung von Uran angeht für die Atomwaffenproduktion. Wenn er hier konsequent wäre, hätte er ganz anders gehandelt und wie vorher schon erwähnt, wirklich die ganze Sache bis zum Ende halt geführt. Und ich erinnere mich da an die Krise in Kuwait, wo halt auch Irak mit heftigeren und intensiveren Mitteln, also hier bis zum Einmarsch und zur Entmachtung halt von Saddam Hussein vorgegangen wurde und nun jetzt das Ganze über Bord geworfen wurde, obwohl die Gefahr hinsichtlich der Atomwaffenproduktion nach wie vor besteht. Und ich denke daher, dass halt hier eher ein opportunistischer wirtschaftlicher Hintergrund besteht, was das Rahmenabkommen halt betrifft, dass halt hier mittels Ölindustrie oder Vorteilsbeschaffung vergleichbar wie halt mit der Intervention in Venezuela oder auch in der Ukraine, wo sich Trump halt Schürfrechte verschafft hat und in Abhängigkeit gestellt hat, was die weitere Unterstützung angeht, hier im Vordergrund halt steht. Und vor dem Hintergrund, dass er Immobilienmakler ist und halt hier sozusagen seine Meinung also von heute auf morgen immer ändert und das sind die opportunistische Ansicht also bei ihm halt Einfluss nimmt, könnte ich mir vorstellen, dass, wie gesagt, halt hier gar nicht so der außenpolitische Aspekt im Vordergrund halt steht, sondern ein wirtschaftlicher, eigennütziger. Und dazu habe ich noch eine Frage an den Experten, was die Straße von Hormuz angeht, die ja immer noch ungeklärt ist, soweit ich weiß. Weil wenn weiter jetzt halt hier der Iran halt sozusagen Gebühren verlangt, was halt den Durchgang von Wirtschaftsgütern und Schiffen halt angeht, wäre das ja weltpolitisch halt auch ein Nachteil für alle. Und das müsste ja auch geklärt sein.
2: Absolut. Haben Sie völlig recht. Im Moment scheint es so zu sein, dass der Iran sagt, zunächst ist die Straße offen aus unserer Sicht ohne Gebühren. Aber nach wie vor scheint sich der Iran überlegt, das zusammen mit dem Oman dann durchzuziehen, möglicherweise.

0: Ralf Borchert, Blick voraus, was erwartest du von den nächsten 60 Tagen?
1: Puh, wahnsinnig schwierig. Ich würde schon sagen, dass es eine Chance gibt, dass dieser Waffenstillstand bleibt, weil die innenpolitischen Interessen, so traurig es ist, dass die im Vordergrund stehen, innenpolitische, wirtschaftliche Interessen, dafür sprechen. Trump will keinen Krieg mehr, die Iraner wollen keinen Krieg mehr, Israel in gewisser Weise schon, aber es spricht viel dafür, es gibt Verhandlungen. Hoffen wir, dass die, nicht in 60 Tagen, glaube ich nicht, aber in einem etwas längeren Zeitraum auch zu einem neuen Atomabkommen führen. Aber es bleibt eine Hoffnung, gebe ich zu.
0: Danke an Ralf Borchert. Wir haben über das Rahmenabkommen zwischen Iran und USA gesprochen. Ich sage danke fürs Zuhören, danke fürs Zuschauen und Zuhören und alles Gute wünscht. Ihr Achim Bogdan.
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0: Und wir blicken jetzt gleich in Bayerns Regionen mit Stadtland, Leute hier auf Bayern 2. Heute mit Ulrike Nicola. Was erwartet uns, Uli?
6: Ja, Achim, wir sprechen gleich über die Fußball-WM. Morgen Abend spielt ja Deutschland und das kann ganz schön aufregend werden. Doch damit es die Fans nicht um den wohlverdienten Schlaf bringt, dafür holen wir uns Tipps von einer Schlafmedizinerin. Denn ob siegen oder verlieren, das Adrenalin im Blut ist vorprogrammiert. Das hat sie uns vorhin schon erzählt im Vorgespräch und das wird natürlich dann wichtig, das abzubauen, damit man nicht um die Nachtruhe gebracht wird.
0: Gleich nach den Nachrichten.
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7: Um 13 Uhr mit Gabi Hinterstreusser. Ein heute 43-Jähriger soll während seiner Zeit bei den Regensburger Domspatzen misshandelt und sexuell missbraucht worden sein. Jahre nach seiner Zeit in der Domsingschule verklagte er das Bistum Regensburg. Doch die Klage wurde nun wegen Verjährung abgewiesen. Wie der Kläger das Urteil aufgefasst hat, dazu Florian Degelmann.
8: Der Anwalt des ehemaligen Domspatzen hat gesagt, sein Mandant sei insgesamt sehr enttäuscht vom Verhalten des Bistums, denn eigentlich habe es von der Kirche ja immer geheißen, Opfer sollten sich melden, man wolle Wiedergutmachung leisten bei Missbrauchsopfern. Ja, und jetzt beruft man sich auf die Bewährung und kommt damit wohl durch. Denn auf einen Vergleich wollte sich das Bistum Regensburg in der Vergangenheit nicht einlassen.
7: Das Urteil ist noch nicht rechtskräftig. Der Kläger will in Berufung gehen. Beim Gipfel der EU-Staats- und Regierungschefs geht es heute um den nächsten 7-jährigen Haushalt der EU. Die EU-Kommission will ihn deutlich erhöhen, aber unter anderem aus Deutschland kommt Widerstand.
9: Die Zahlen müssen runter. Mit diesen Worten kommentierte Bundeskanzler Friedrich Merz den Vorschlag der EU-Kommission, den EU-Haushalt annähernd zu verdoppeln. Mit den zusätzlichen Mitteln soll Europas Verteidigung ausgebaut und die Wirtschaft unterstützt werden. Das finden auch die großen EU-Nettozahler gut. Aber sie wollen verhindern, dass in Zukunft mehr als 1% des Bruttoinlandsproduktes in die Brüsseler Kassen fließt. Zu den Kritikern einer höheren EU-Ausgabenpolitik gehören insgesamt 9 EU-Länder. Sie finanzieren zusammen mehr als die Hälfte des Haushalts.
7: Andreas Meyer-Feist berichtete für uns aus Brüssel. Es könnten die letzten Tage des britischen Premiers Starmer sein, denn sein Parteikollege Andy Burnham hat bei einer Nachwahl im Nordwesten Englands einen Platz im britischen Parlament errungen. Dadurch ist die formale Voraussetzung erfüllt, Starmer von der Spitze der Labour-Partei zu verdrängen und so das Amt des Premierministers zu übernehmen. Starmers Rückhalt in seiner eigenen Partei schwindet seit Monaten, aufgeben wolle er aber nicht, sagte er. Influencer auf Social Media verdienen ihr Geld mit Werbung oder Produktplatzierungen, doch nicht alle versteuern diese Einnahmen korrekt. Das bayerische Finanzministerium hat die Geldflüsse vieler Content Creator nun überprüft und das hat dem Freistaat über 500.000 Euro Steuernachzahlungen eingebracht. Eine Spezialeinheit hatte mit Hilfe von KI rund 9000 Datensätze ausgewertet. Wer unternehmerisch tätig sei, müsse dafür auch die entsprechenden Steuern bezahlen. Das sei eine Frage der Gerechtigkeit, so Finanzminister Füracker. Temperatur.

0: Temperaturen bis 37 Grad heute und am Wochenende in Bayern. Viele suchen daher Abkühlung in den Badeseen. Doch mancherorts ist durch die Hitze auch die Blaualgenkonzentration gestiegen. Unter anderem warnt die Stadt Ingolstadt vor den giftigen Algen im Baggersee. Ein Badeverbot gilt außerdem für zwei Strände am Altmühlsee im Landkreis Weißenburg-Gunzenhausen. Und das Wetter in Bayern. Heute scheint vielerorts die Sonne, am späteren Nachmittag und Abend ziehen mehr Wolken auf. Örtlich Schauer oder Hitzegewitter bei Höchstwerten von 31 bis 37 Grad. In der Nacht teils klar, teils bewölkt mit einzelnen Schauern oder Gewittern, nicht kühler als 15 Grad. Morgen und in den nächsten Tagen Sonne und Wolken, gebietsweise sind einzelne kräftige Schauer oder Hitzegewitter möglich. Es bleibt hochsommerlich bei bis zu 37 Grad. Es ist gleich 13.04 Uhr. Der Verkehrsservice A6 Weithaus Richtung Heilbronn, zwischen Nürnberg-Langwasser und Dreieck Roth 5 Kilometer Stau nach einem Unfall. A9 München Richtung Nürnberg zwischen Manching und Denkendorf Stau und stockender Verkehr wegen Bauarbeiten. A93 Holledau Richtung Regensburg zwischen Regensburg Süd und Regensburg Nord 7 Kilometer stockend. In Richtung Holledau zwischen Bad Abbach und Hausen 3 Kilometer Stau nach einem Unfall. A99 Ostumfahrung München Richtung Nürnberg zwischen Hohenbrunn und Kirchheim stockender Verkehr. Und schließlich A99 Westumfahrung München Richtung Lindau zwischen Neuherberg und Dreieck Allach ebenfalls stockender Verkehr. Soweit der Service.
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2: Mit Uli Nicola herzlich willkommen zur nächsten Stunde. Eine neue Mountainbike-Hochburg wird an diesem Wochenende in Bad Griesbach eröffnet und der Nachwuchs ist dort schon fleißig am Trainieren.
3: Wenn man Freizeit, wenn man dann etwas schafft, irgendwie, was man das erste nicht ratet natürlich.
4: Du kannst 10 Wurzelpassagen fahren, der Sport ist technisch, du musst einmal beißen. Also es ist nicht alles immer so leicht.
2: Sehr ambitioniert geht es also nicht nur beim Mountainbiken an diesem Wochenende zu, sondern auch beim Musikfest IO ON, das heute in Nürnberg beginnt, mit einer allumfassenden Ausrichtung.
5: Was bedeutet geistliche Musik, wie sie damals geschrieben wurde? Messen, Oratorien, Kantaten, Requien. Aber was kann das auch heute sein, eine spirituelle Erfahrung? Was ist mit anderen Weltreligionen? Aber was ist das auch in der Popmusik oder in der Jazzmusik?
2: Also verschiedene Genres beim Musikfest IO ON. Mehr darüber hören Sie in 20 Minuten. Und kurz danach verraten wir Ihnen, dass man mit der Heilpflanze Arnika richtig viel Geld verdienen kann. Doch ein bisschen Glück gehört auch dazu, wie so oft im Leben.
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2: Und los geht's mit einer der erfolgreichsten Künstlerinnen der amerikanischen Popmusik, Dionne Warwick, hier mit Jules Holland and his Orchestra und What Goes Round.

0: What Goes Around von Dionne Warwick und Jules Holland and his Orchestra. Wir haben es gerade schon in den Nachrichten gehört. Ein ehemaliges Mitglied der Regensburger Domspatzen ist mit seiner Klage vor Gericht gescheitert. Er hatte insgesamt rund 400.000 Euro Schmerzensgeld und Verdienstausfall gefordert, weil er in einer Vorschule des Knabenchors misshandelt und sexuell missbraucht worden sein soll. Das Landgericht wies seine Klage ab und berief sich dabei auf Verjährung. Mein Regensburger Kollege und BR-Korrespondent Florian Degelmann hat den Prozess verfolgt. Florian, was sind denn jetzt die Reaktionen?
1: Ja, also ich habe gerade mit dem Anwalt des Klägers telefoniert und der hat mir gesagt, dass die beiden schon erschüttert sind von dem Urteil des Landgerichts Regensburg. Ich glaube, sie hatten nicht damit gerechnet, obwohl das Gericht ja in der Vergangenheit schon einmal auf eine mögliche Verjährung hingewiesen hatte. Der Anwalt des ehemaligen Domspatzen hat mir auch gesagt, sein Mandant sei insgesamt sehr enttäuscht vom Verhalten des Bistums, denn eigentlich habe es von der Kirche ja immer geheißen, Opfer sollten sich melden, man wolle Wiedergutmachung leisten bei Missbrauchsopfern. Ja, und jetzt beruft man sich auf die Bewährung und kommt damit wohl durch, denn auf einen Vergleich wollte sich das Bistum Regensburg in der Vergangenheit nicht einlassen.
0: Und was heißt das dann für die anderen Betroffenen?
1: Nun, dieses Urteil kann auf eine gewisse Art und Weise schon wegweisend sein. Wir sprechen in diesem Fall von einem Zeitraum von 1991 bis 93. Das liegt also mehr als 30 Jahre zurück und ist laut dem jetzigen Urteil eben verjährt. Das bedeutet, dass ähnliche Fälle in Zukunft auch keine Chance mehr auf eine Entschädigung haben könnten. Dass sich das Gericht mit diesem Urteil aus moralischer Sicht nicht ganz wohl fühlt, geht auch daraus hervor, dass es darin zum Beispiel heißt, es erscheine nachvollziehbar, dass bei Betroffenen durch die Verjährung der Eindruck entstehen könnte, ihr Leid werde rechtlich nicht anerkannt. Das Gericht macht aber auch noch einmal deutlich, mit Eintritt der Verjährung erlischt ein Anspruch nicht per se, aber der Schuldner, in dem Fall das Bistum Regensburg, ist eben berechtigt, die Leistung zu verweigern. Und das ist hier der Fall.
0: Ist denn juristisch alles voll ausgeschöpft oder wie geht es für die Betroffenen weiter?
1: Noch nicht ganz. Klar muss der Kläger dieses Urteil erst einmal verdauen und einordnen, das aber noch nicht rechtskräftig ist. Und sein Anwalt hat mir gesagt, dass sie aller Wahrscheinlichkeit nach in Berufung gehen werden. Ob diese Berufung dann zugelassen wird, das muss dann das Oberlandesgericht Nürnberg entscheiden. Es könnte sich also alles noch ein bisschen hinziehen.
0: Vielen Dank für diese Einordnung des Urteils in Regensburg. Dort ist die Klage eines ehemaligen Mitglieds der Domspatzen abgewiesen worden.
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1: Heimatsound vom Bodensee ist das, Peter Pucks mit dem Song Hamburg. Sogar im Norden ist es gerade fast genauso heiß wie bei uns in Bayern. Doch das hält ambitionierte Mountainbiker an diesem Wochenende nicht davon ab, in Bad Griesbach im Kreis Passau ein neues Cross-Country-Center zu eröffnen. Das hügelige Waldgelände eignet sich sehr gut für diese Sportart, ideal also für Profis und vor allem auch für die Nachwuchsfahrer. Der Radsportverein Bad Griesbach hat da ja einige Talente und Martin Gruber war bei einem Training dabei.
2: Okay, 3, 2, 1, go!
3: Startschuss für gut 10 Buben und Mädchen und ihre Trainer. Mit ihren Mountainbikes geht's hinein in den Wald. Mit Tempo, über Waldwege, Felsen, Wurzelwerk und Hindernisse, wie diese kleine Sprungschanze.
2: Jetzt würde jeder mal den Sprung üben. Versucht's bitte geschmeidig aufzukommen. Kein harten Sprung.
3: Klappt, ohne Mühe, ohne Stürze, läuft. Mit dabei ist Marion Fromberger aus Bad Griesbach, eine der besten Mountainbikerinnen der Welt, die Weltcup-Siegerin im Sprint im letzten Jahr. Sie stoppt die Bikergruppe kurz bevor es richtig bergab geht.
4: Wenn es ganz schön steil ist, aber es ist wichtig, dass man sich die Schlüsselstellen genau anschaut.
5: Sicherheit ist, glaube ich, mit eins der wichtigsten Themen. Ich weiß von mir selber, wenn es die einmal gescheit hinhaut, dann ist es gar nicht so einfach weiterzumachen. Und deswegen ist es wichtig, dass sie von Grund auf einfach die richtige Technik lernen.
3: Und die lernen sie hier im neuen Cross-Country-Center im Wald bei Bad Griesbach. Die Bedingungen sind ideal, sagen die Kids und ihre Trainer.
6: Ja, wir haben eigentlich alles drin, was das Cross-Country ausmacht. Wir haben über Drops, über schnelle Passagen, enge Kurven, über Wurzeln. Wir haben in der Natur, so wie es auch zum Cross-Country gehört. Und das ist eigentlich das Tolle da drinnen.
7: Also man freut sich, wenn man dann etwas schafft, irgendwie, was man zuerst in die Draht hat natürlich. Du kannst schöne Wurzelpassagen fahren, der Sport ist technisch, du musst einmal beißen. Also es ist nicht alles immer so leicht.
3: Nö, ist es nicht. Das nächste Steilstück.
8: Ich glaube, bremst man lieber davor, mit dem Gewicht ein bisschen nach hinten geht, gell? Damit das Hinterrad nicht wieder kommt.
5: Die haben hier unglaublich tolle Möglichkeiten und die Kinder haben so viel Spaß am Sport und das ist doch die Hauptsache.
9: Würde ich auch so sagen. Das ist ja der Hauptantrieb von uns, warum wir den ganzen Zinnober veranstalten.
3: Sagt Günter Fromberger, der Vater von Mountainbike-Profi Marion und Vorstand des RSV Bad Griesbach. Mit dem Cross-Country-Center hat er sich einen Traum erfüllt. Ein Mountainbike-Gelände, das in gutem Einvernehmen mit den Forstbehörden möglich wurde, das als einziges in Süddeutschland permanent genutzt werden kann und internationale, vielleicht sogar irgendwann olympische Standards erfüllt.
9: Die Strecke ist komplett natürlich ins Gelände eingepflegt, ohne Metallbauten oder sonstige Sachen, ist frei zugänglich für jedermann. Der Punkt ist, dass man doch eine gewisse Fahrtechnik beherrschen sollte. Deswegen ist es uns lieber, wenn man übers Vereinstraining sich an die Strecke heranwagt.
3: Und dann am Ende vielleicht Mountainbike-Profi wird wie Marion, die Weltcup-Siegerin und seit einigen Tagen Vize-Europameisterin. Nach 1,5 Stunden Ende des Trainings nochmal letzte Tipps, besonders für die steilen Passagen.
8: Also da ist wichtig, dass ihr nicht schnell werdet, also dass eure Geschwindigkeit vorher drosseln, weil in der Abfahrt könnt ihr nicht mehr gescheit bremsen.
3: Alles klar? Gut, dann abklatschen, kurz ausschwitzen und sich freuen auf das nächste Training hier im neuen Cross-Country Center.
1: Mountainbiken in Bad Griesbach, das hört sich spektakulär an und Sie können es an diesem Wochenende auch hautnah erleben, denn da finden die Bayerischen Meisterschaften statt und ein Radlerfest. Und dann ist ja auch noch Fußball-WM. Morgen Abend um 22 Uhr spielt Deutschland. Wie schaut's mit Ihnen aus? Sitzen Sie dann auch vor dem Fernseher oder einer Leinwand, um das Spiel live zu verfolgen? Oder sind Ihnen die Spielzeiten bei dieser WM zu spät? Durch die Zeitverschiebung zu den Austragungsorten in Kanada, den USA und Mexiko ist es ja doch meist recht spät am Abend, nicht sehr familientauglich und für viele auch gegen den Schlafrhythmus, vor allem bei Spielen unter der Woche. Alles über eine gesunde Nachtruhe, das weiß Psychiaterin und Schlafmedizinerin Professor Kneginja Richter, Chefärztin der Curamed-Tagesklinik Nürnberg. Ich grüße Sie.
10: Ich grüße Sie, hallo.
1: Ja, morgen Abend das Spiel Deutschland bei der Fußball-WM. Da kann es ja auch locker bis nach Mitternacht gehen, bis man dann wirklich ins Bett geht. Was empfehlen Sie denn, wie man nach so einem aufregenden WM-Spiel vielleicht besser einschlafen kann?
10: Also für die Menschen, die sportlich sehr aktiv sind, empfehle ich eher, sich zu bewegen, vielleicht ein paar Klimmzüge zu machen oder spazieren zu gehen. Und für die Menschen, die weniger sportlich aktiv sind, eher leichte Meditation oder ein Glas Milch mit Honig.
1: Wo liegt denn das Problem eigentlich, wenn wir vorher was sehr Anregendes getan oder angeschaut haben? Haben wir dann einen hohen Adrenalinpegel im Blut oder was ist das Problem?
10: Ja, auf jeden Fall. Da ist sehr viel Adrenalin im Blut, aber es gibt auch andere Glückshormone, wie zum Beispiel Dopamin, Oxytocin, Noradrenalin und so weiter. Nur das Haupthormon ist dann Adrenalin. Und Adrenalin hat zwei Seiten. Wenn wir uns freuen, dann wird auch Adrenalin freigesetzt. Aber wenn wir auch schlecht gelaunt sind, gibt es auch Adrenalin. Das heißt, in dem Fall, man freut sich, wenn man vielleicht Fußball schaut, ist Adrenalinausschüttung eigentlich eine gute Sache.
1: Was empfehlen Sie denn, wenn man Einschlafprobleme hat, also auch wenn man nachts vielleicht wach liegt? Welche Tipps hätten Sie dafür?
10: Als allererste Empfehlung ist, nicht die Uhr zu kontrollieren, weil das bringt niemandem was, weil das Problem beim Einschlafen ist, man muss gedanklich loslassen und das kann man nicht, wenn man die Uhr kontrolliert. Zweitens, wenn man länger als eine halbe Stunde liegt und nicht einschlafen kann, da sollte man sich nicht weiter quälen, sondern lieber das Bett verlassen und was sehr, sehr Langweiliges tun, so lange, bis man nicht müde wird und dann kann man sich wieder in dem Bett begeben.
1: Jetzt ist es ja auch sehr individuell mit dem Schlaf. Manche brauchen wenige Stunden. Von Margaret Thatcher hat man ja gesagt, glaube ich, dass sie mit 4 Stunden auskam. Und manche brauchen doppelt so viel Schlaf. Ist das genetisch bedingt?
10: Ja, in der Tat ist das genetisch bedingt. Es ist so, die Kurzschläfer haben die Gabe, ihr Akku wird innerhalb schnellster Zeit 4 Stunden voll aufgeladen und dann ist alles gut. Und die Langschläfer, die brauchen einfach länger. Das ist in der Tat genetisch, aber wie alles andere im Leben, man kann das ein bisschen antrainieren, aber nicht ganz.
1: Kommen wir zurück zur Fußball-WM. Jetzt durchhalten die nächsten Wochen. Was empfehlen Sie den Fußballfans, wenn es um den gesunden Schlaf geht?
10: Ja, die Freude ist immer gut und wenn man 2 Nächte schlecht geschlafen hatte, dann keine Sorge. In der 3. Nacht schlafen Sie wie ein Bär.
1: Jetzt ist es ja auch so, dass auch ein bisschen Alkohol manchmal getrunken wird bei solchen Spielen, die man anschaut und vielleicht auch noch eine Grillwurst auf den Grill eben kommt. Ist das förderlich für den Schlaf?
10: Natürlich nicht, aber das Leben muss man auch genießen. Also wenn das selten passiert, spricht nichts dagegen. Es geht um die Menge.
1: Gibt es denn da irgendwie eine Faustregel, wann man vielleicht zuletzt gegessen haben soll, bevor man sich ins Bett legt oder auch von der Menge her?
10: Ja, das sind die 3 Stunden. 3 Stunden vor dem Schlafengehen sollte man die letzte Mahlzeit gegessen haben, von allem, wenn es um Wurst oder Schäufele oder sowas Ähnliches geht, weil der Darm und das Verdauungssystem will auch schlafen und sich erholen.
1: Das ist ein gutes Stichwort, dass auch der Darm schlafen will. Wie ist das denn im Sommer eigentlich? Kommen wir da generell mit weniger Schlaf aus, weil es länger hell ist?
10: Ja, das ist bei den Tieren, bei uns Menschen genauso. Wir brauchen in der Regel halbe oder sogar bis eine ganze Stunde weniger Schlaf im Sommer.
1: Das ist wunderbar. Dann können wir mehr Fußball schauen und mehr feiern. Wie handhaben Sie das mit der WM?
10: Also, ich schaue mir das manchmal, interessante Spiele, vor allem wenn Deutschland spielt. Ansonsten, ich lasse mich informieren. Aber ich bin selber eher ein abendaktiver Mensch. Von daher komme ich damit klar.
1: Wunderbar. Vielen Dank für die interessanten Einblicke von der Schlafmedizinerin Professor Kniginia Richter, Chefärztin der Curamed-Tagesklinik in Nürnberg. Ich danke Ihnen.
10: Gerne.

0: Ein Mix aus Hip-Hop und Pop, Ticket featuring Malva mit Trouble is a State of Mind. Heimatsound aus München ist das, hier auf Bayern 2 um 13.25 Uhr.
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0: Heavy-Metal-Songs gesungen von einem Chor oder die Bub-Legende Wolfgang Niedecken, der Bob Dylan auf seine Weise interpretiert. Überraschendes und Neues gibt es ja immer bei der Internationalen Orgelwoche, die heute in Nürnberg beginnt. Vor 75 Jahren ist sie gestartet, nicht lange nach dem Zweiten Weltkrieg also, als Zeichen der Versöhnung. Doch weil die Festivalmacher inzwischen mehr bieten als Orgelkonzerte, eben beispielsweise auch Bob Dylan, haben sie das Festival umbenannt von der Internationalen Orgelwoche Nürnberg zum Musikfest ION. Eleonore Birkenstock stellt es Ihnen vor.
2: Die Orgel stand anfangs im Mittelpunkt der Internationalen Orgelwoche Nürnberg ION mit dem Zusatz Musica Sacra, also geistliche Musik. Bei der Gründung des Festivals 1951 war Nürnberg noch eine vom Zweiten Weltkrieg zerstörte Stadt in einem zerrütteten Land. Die Gründer der ION hätten sehr viel Mut gezeigt, in der Stadt, die die Nazis für ihre Propaganda missbraucht haben, ein solches Musikfest auf die Beine zu stellen, sagt Festivalleiter Moritz Puschke.
3: Der Mut, den diese Gründungsväter der ION hatten in dieser zerstörten Stadt, in dieser Nazi-Stadt Nürnberg, in der Stadt des Missbrauchs mit falschen Ideologien und Hetze, ein Festival zu gründen, was eben Internationale Orgelwoche Nürnberg hieß, mit der Königin der Instrumente im Mittelpunkt. Das steht natürlich auch für Wiederaufbau.
2: Zu geistlicher Musik zählen auch Vokal- und Orchesterwerke. Messen und Requien großer Komponisten wie Bach, Mozart und Bruckner sind immer wieder Teil des Programms. Gespielt in den großen Altstadtkirchen Nürnbergs. Aber was genau ist geistliche Musik? Wie neu und aktuell darf sie sein? Eine Diskussion aus dem Jahr 1965.
4: Die Kunst, die sich am sakralen Gedanken entzündet, ist zu allen Zeiten wahr und echt. Auch dort, wo sie neue und ungewohnte Wege sucht. Das aber erscheint mir der zündende Gedanke für die Jugend zu sein, die immer wieder neue Wege, nicht die altbeschrittenen, der vorhergehenden Generation gehen will.
5: Naja, sie braucht eben noch kein seelisches Ausruhen in dem Sinn wie die ältere Generation.
4: Richtig.
5: Nicht? Die natürlich bei dieser Art neuer Musik nicht ganz mitkommt. Das kann man verstehen dabei.
2: Schon Puschkes Vorgänger hat daran gearbeitet, neues Publikum für das Festival zu begeistern. Etwa mit einem Familienfest samt Renaissance-Tanz zum Mitmachen. Und auch der aktuelle Festivalleiter stellt sich der Frage, was ist geistliche Musik? Und er fragt, sei es nicht auch jene Musik, die Zuversicht und Trost spendet?
3: Und das immer wieder neu zu hinterfragen, was ist heute eigentlich geistliche Musik? Was war sie damals im Barock, in der Klassik, in der Romantik? Was ist es heute? Und diesen Fächer aber aufzumachen und zu gucken, was bedeutet geistliche Musik, wie sie damals geschrieben wurde, Messen, Oratorien, Kantaten, Requien. Aber was kann das auch heute sein, eine spirituelle Erfahrung? Was ist mit anderen Weltreligionen? Aber was ist das auch in der Popmusik oder in der Jazzmusik?
2: Auch deshalb wurde aus der Internationalen Orgelwoche ION 2019 das Musikfest ION. Orgelmusik ist immer noch ein wichtiger Bestandteil, aber man geht weit darüber hinaus. Es gibt Mitmachkonzerte, Schulen und Kinder werden in das Programm mit einbezogen.

Und so war zum Beispiel Wolfgang Niedecken von der legendären Kölner Band Bab zu Gast mit Bob Dylan-Songs in der Egidienkirche. Mit der Erweiterung des Repertoires hat Moritz Puschke Erfolg. Zum Beispiel sind heuer die Abende, die George Harrison von den Beatles gewidmet sind, bereits ausverkauft. Schon vor Beginn meldet das Musikfest IUN einen Besucherrekord. Tickets gibt es trotzdem noch, auch für den Start mit der großen Musiknacht mit 3 Konzerten in 3 Kirchen.

0: Den Schlusspunkt des Festivals am 5. Juli setzt eines der monumentalsten geistlichen Werke überhaupt, Johann Sebastian Bachs H-Moll-Messe. Festivalleiter Moritz Puschke wünscht allen bei jedem der über 30 Konzerte
1: ein Stück weit so ein Halleluja-Feeling, also bei allem Leid, was auf der Welt ist, jetzt nicht noch tiefer reinzugehen, sondern auch zu sagen, ey, jetzt feiern wir mal einfach. Feiern uns, feiern dieses Festival und feiern diese tollen Künstlerinnen und Künstler.
2: Eleonore Birkenstock über das Musikfest ION, das heute in Nürnberg beginnt. Karten für verschiedene Konzerte gibt es, wie gerade gehört, noch für einige Veranstaltungen.

0: Musik aus Marokko von dem französischsprachigen Alain Souchon mit Les Crapauds. Ganz schön lukrativ ist der Anbau von Arnika als Heilpflanze. Bis zu 30.000 Euro Einnahmen pro Hektar sind realistisch. Zum Vergleich, die Zuckerrübe bringt auf einer gleich großen Fläche nur etwa 4.000 Euro ein. Doch der Aufwand beim Arnika-Anbau ist viel, viel größer. Und es kann dabei vieles schiefgehen, manchmal sogar so viel, dass es gar keinen Ertrag gibt. Birgit Fürst hat sich diese Heilpflanze im Landkreis Straubing-Bogen genauer angesehen.
1: Wie lauter kleine gelbe Sonnenstrahlen die Millionen Arnika-Blüten auf dem Feld bei Packstetten. Bald werden sie geerntet. Zur Freude von Fried Eickmeier von der Firma Escusa. Er verkauft die getrockneten Blüten im großen Stil an Pharma- und Kosmetikunternehmen.
2: Arnika wird wild gesammelt in Rumänien, Ukraine, Spanien wird noch wild gesammelt. Aber es kommt nicht mehr so viel Wildsammelware, wie in Europa für Salben und Tinkturen verarbeitet wird. Und deshalb sind die Preise enorm gestiegen für Arnika. Und das hat dazu geführt, dass wir jetzt auch in Deutschland den Anbau wagen, weil wir mit der Kostenkalkulation jetzt hinkommen bei höheren Arnika-Preisen.
1: Bisher bauen 25 Landwirte in ganz Deutschland für Fried Eickmeier Arnika an. 100 sollen es werden. Doch einfach ist der Anbau nicht. Zuallererst muss der Boden stimmen. Der pH-Wert muss niedrig sein, sonst wächst die empfindliche Arnika-Pflanze nicht. Nach dem Anbau im Mai beginnt der Kampf gegen das Unkraut. Spritzen darf der Landwirt nur im ersten Jahr, in dem noch nicht geerntet wird. Ab dem zweiten Jahr bleibt nur die mechanische Unkrautbekämpfung, weil die Blüten ja in die Pharmaindustrie gehen und keine Rückstände von Pestiziden enthalten dürfen. In den Furchen zwischen den Arnika-Reihen kann der Landwirt mit Hackgeräten oder Striegeln fahren. Aber innerhalb der Reihen geht nur Hacken von Hand. Beschwerliche Handarbeit. Bei Landwirt Markus Grundner in Rieckhofen hat es nicht geklappt.
3: Wir haben das voriges Jahr noch mit Mühe sauber halten können, also bis zur Ernte. Aber nach der Ernte ist ja dann auch die sehr viel Blattmasse wieder weg. Also die Blüten sind weg und Stängel sind weg und dann kriegt das Unkraut richtig Luft.
1: Und weil er keine Zeit für die Hackarbeit hatte, ist das Feld jetzt so voller Disteln und anderen Unkräutern, dass er zwar heuer keine Blüten, aber immerhin Samen ernten kann. Die sehen fast so aus wie Löwenzahnsamen mit ihren weißen, flauschigen Fallschirmen. Und nach der Samenernte wird er das Arnika-Feld umbrechen. Letztes Jahr hat er mit den Blüten einen Bruttoerlös von 20.000 Euro erreicht. Bei Zuckerrüben wären es 3.600 gewesen. Ist Arnika also trotz der vielen Handarbeit interessant?
3: Insgesamt, glaube ich, ist es schon ein Bereich, wo man machen kann, wo es sinnvoll ist, wenn die Konditionen so bleiben, wie das ist vom Markt her.
1: Weil Arnika eine schwierige Kultur ist, zahlt Fried Eickmeier garantiert 100 Euro für 1 Kilogramm getrocknete Arnika. Für 150 Euro verkauft er sie an seine Abnehmer in der Pharma- und Kosmetikindustrie. Mit dem Erlös forscht der Pflanzenzüchter im Landkreis Straubing-Bogen weiter, um noch mehr Blüten und noch konzentriertere Inhaltsstoffe zu erreichen.

0: Die schottische Soul- und R&B-Sängerin Emily Sondé mit Sparrow. Eigentlich heißt sie Adele, aber um nicht mit dem gleichnamigen Superstar verwechselt zu werden, nennt sie sich Emily. Sommerzeit ist ja auch immer Festivalzeit. Da gibt es die Mammutveranstaltungen, wie vorhin berichtet, das Musikfest ION mit einer sehr, sehr langen Tradition. Aber es gibt auch Menschen, die es wagen, etwas Neues zu organisieren, auf dem Land und abseits der Metropolen. Zum Beispiel in Münchberg im Landkreis Hof. Oder genauer gesagt in dem kleinen Weiler Mussen bei Münchberg. Dort findet an diesem Wochenende erstmals ein Event statt mit dem Namen Ton und Töpfe. Und Lorenz Storch nimmt uns mit dorthin.
1: Am Anfang, da war der Hof. Der alte Dreiseithof in diesem Ortsteil von Münchberg. Urkundlich erstmals um 1550 erwähnt. Andreas Herzog hat mit diesem Haus so etwas wie seine Bestimmung gefunden.
2: Ich habe Anfang der 2000er so überlegt, wie ich denn leben möchte. Und es war dann irgendwann zufällig eine Annonce in der Zeitung, teilrenovierter Bauernhof nähe Münchberg zu verkaufen. Und ich bin hierher gefahren, habe mich umgeguckt und war eigentlich in die Idee, so zu leben, sehr schnell verliebt.
1: Selbst im alten Bauernhof zu wohnen, das ist das eine. Aber da waren noch so viel ungenutzte Flächen. Und so wurde ein Ferienwohnungskomplex daraus, der an die Tradition anknüpft. Denn der Hof war auch mal eine Bierwirtschaft. Tanja Herzog erinnert sich an den damaligen Kraftakt.
3: Man braucht Mut dazu, man braucht auch viel Geld, ja, und man braucht vor allem Herzblut. 2016, im Juli dürfte es gewesen sein, da kamen die ersten Gäste.
1: Und das Ganze kam ins Laufen. Das Geschäft mit den Ferienwohnungen und dem sogenannten Genussgewölbe läuft gut.

0: Zum Jubiläum wollen die Herzogs den Gästen etwas zurückgeben und auch die Leute aus Dorf und Region einladen, die für Ferienwohnungen ja ansonsten eher nicht die Zielgruppe sind. Andreas Herzog ist selbst Hobbymusiker. Ein Festival auf dem eigenen Hof, das war schon immer sein Traum. Und er hat nicht etwa kleine Regionalbands eingeladen, sondern schöpft aus dem Vollen.
1: Aus München die Thunderbirds am Samstag und die Freitagsband. Da begrüßen wir einen Sänger, der extra aus Belfast einfliegt und einen zweiten irischen Sänger, der seit 5 Jahren in Thüringen lebt. Beides Hochkaräter. Der Sänger aus Belfast ist ein Superstar in Irland und der Nigel Connell, der in Deutschland lebt, war Finalist bei Voice of Ireland vor 10 Jahren.
0: Im Innenhof gibt es auch diverse Stände mit Essen und Trinken. Da machen die Lieferanten mit denen die Herzogs lange zusammenarbeiten. Hinter all dem steckt fast ein Jahr Planung, bei dem auch Probleme aufgetaucht sind, an die die Herzogs nicht gleich dachten.
2: Also Mussen hat keine 60 Einwohner, es ist ein winziges Dorf. Eines der wenigen Dörfer noch, das keinen Kanalanschluss hat. Wir arbeiten mit vollbiologischen Kleinkläranlagen. Da hat jedes Haus eine Anlage. Und wenn dann 400 Gäste am Nachmittag da sind und dann am nächsten Tag am Abend wieder, dann hast du ein Problem. Wohin mit dem Abwasser?
0: Das Problem ist gelöst und zwar ohne Dixi-Klos, mit Luxus-Sanitärcontainern inklusive geschlossenem Wasserkreislauf. Aber all das sind Kosten. Könnte schon sein, dass es ein Draufzahlgeschäft wird.
1: Grundsätzlich steckt natürlich hinter jeder Unternehmung ein Geschäftssinn. Gleichzeitig ist natürlich das unternehmerische Risiko da, dass man, wenn man etwas Neues schafft, das in der Region so noch nicht stattgefunden hat, man eben beim ersten Mal Geld mitbringt. Dann muss es eben beim zweiten Mal besser werden.
0: Apropos Geld mitbringen. Andreas Herzog, von der Ausbildung her Techniker, hat sich in den Kopf gesetzt, das erste bargeldlose Festival in der Region auf die Beine zu stellen, wo man Geld auf sein Festivalbändchen laden muss, statt am Stand zu bezahlen. Auch das war einiger Organisationsaufwand, aber offenbar schreckt das ein paar potenzielle Besucher ab, musste er feststellen. Doch man kann das Bändchen auch direkt vor Ort an der Abendkasse noch mit Bargeld erwerben. Rock im Park werden sie in Mussen nicht Konkurrenz machen. Aber ein neuer kleiner Stern am Festivalhimmel, das wollen sie schon sein.

0: Ashes to Ashes, ein absoluter Klassiker aus dem Jahr 1980 von David Bowie. Was für ein Ausnahme- und Verwandlungskünstler, der auch als Chamäleon des Pops bezeichnet wurde. Er hat über 40 Jahre Musikgeschichte geprägt.
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0: Es ist ein Zeugnis aus der Zeit, als Bayern nach immer mehr Strom lechzte. Das Flusskraftwerk am Höllensteinsee, 7 Kilometer flussabwärts von Viechtach. Die hohe Staumauer ragt nun seit genau 100 Jahren über dem Abgrund. Hinter der Talsperre wird der Fluss, der Schwarze Regen, auf etwas mehr als 5 Kilometer angestaut und ist als Ausflugsziel inzwischen sehr beliebt. Schon als das Kraftwerk gebaut wurde, hatte es eine große Bedeutung für den Bayerischen Wald und die Stadt Straubing. Und das ist bis heute auch so geblieben. Davon konnten sich viele Besucher an einem Tag der offenen Tür überzeugen. Und Reporter Erich Wartusch war mit dabei.
2: Wenn Hans Fischer an die 42 Jahre denkt, die er im Kraftwerk am Höllensteinsee verbracht hat, dann fallen ihm vor allem die dramatischen Momente ein. Dann, wenn Hochwasser war.
3: Unter anderem 2002 das extremste Hochwasser mit einer Zuflussspitze von über 500 Kubikmeter pro Sekunde. Das war bis zu dem Zeitpunkt, seit Bestehen des Kraftwerkes, 350 Kubikmeter die maximale Spitze. Und das war eine Situation, wo auch der Katastrophenalarm ausgelöst wurde vom Landratsamt. Das war also schon eine sehr aufregende Situation.
2: Inzwischen ist Hans Fischer 73. Begonnen hat er als Maschinist, später war er Werkleiter. Und auch im Ruhestand kommt er immer wieder gern an seinen früheren Arbeitsplatz, nicht nur er. Beim Tag der offenen Tür zum 100-jährigen Bestehen des Kraftwerks strömen Hunderte von Besuchern zuerst über die Staumauerbrücke, dann durchs Gebäude, in dem alte Fotos hängen, Schautafeln und Geräte stehen.
4: Weil mich einfach interessiert, einmal die Technik einmal. Für die damalige Zeit war es mit Sicherheit schon ein Werk, das man bewundern kann. Ne?
5: Es ist ein schönes Ausflugsziel und wir haben immer wieder gern hier Runden mit den Kindern. Zum Wandern, zum Bootfahren, dann auch Einkehr in Höllensteinseehaus.
6: Was die vor 100 Jahren gemacht haben, ne? Das ist ein Wahnsinn. Ne?
2: Als 1923 der Stadtrat von Straubing beschließt, am Schwarzen Regen ein Wasserkraftwerk zu bauen, um damit die Stadt zu versorgen, ist die Gegend noch nahezu unberührt. Mit Pferdefuhrwerken oder übers Wasser muss das Baumaterial mühsam transportiert werden. Es entstehen zusätzlich Häuser für die Mitarbeiter. Schließlich kommt man nicht so ohne weiteres dort hinauf. Als dann im Januar 1926 das Kraftwerk eröffnet wird, versorgen 40 Kilometer lange Hochspannungsleitungen quer durch die Landschaft die Stadt im Gäuboden. Damals wurde das Dreifache von dem produziert, was Straubing an Strom brauchte.
7: Also ich würde sagen, der allergrößte Teil, nahezu 95% der Maschinentechnik und der Bautechnik, sprich der Generator, die Turbine, die Turbinenwelle, die Turbinenkammer, die Staumauer selber ist noch im Originalzustand. Vieles, die Steuerung, die Leitapparatansteuerung über die Hydraulikaggregate, die sind nachträglich dazugekommen.
2: Erklärt Günther Winter, Vorstand der Kraftwerk am Höllenstein AG. Heute versorgt das Kraftwerk zusammen mit einem zweiten dazugehörenden Fluss abwärts in Pulling rund 3.800 Haushalte in Straubing. Ein Viertel des Stroms in Bayern, Gewerbe und Industrie nicht mit dazu gerechnet, kommt aus der Wasserkraft. Es gab schwierige Jahre, zum Beispiel in den 90ern, als durch die Liberalisierung des Strommarktes das Kraftwerk preislich nicht mehr mithalten konnte. Heute steht für Günther Winter diese Art der Energieerzeugung jedoch wieder deutlich besser da.
7: Die Bedeutung für das System Stromnetzbetrieb der Wasserkraft aufgrund der Grundlastfähigkeit, aufgrund der Kontinuität, aufgrund der Netzbildungsfähigkeit ist, denke ich, in der Sicht des Gesetzgebers und der Bevölkerung, der Energiewirtschaft insgesamt wieder deutlich angestiegen.
2: Einfach gesagt, Wasser fließt immer. Bricht woanders die Stromversorgung zusammen, kann Höllenstein weiter liefern. Es ist durchaus mit Aufwand verbunden, ein 100 Jahre altes Kraftwerk instand zu halten. Bis 2039 darf es auf alle Fälle noch weiter betrieben werden. Immer wieder gibt es auch Neuerungen. Hans Fischer hat in seiner Zeit als Werkleiter eine notwendige Fischschleuse konzipiert, damit die Fische unbeschadet am Kraftwerk vorbeikommen. Anfangs wurde er für diese Idee belächelt.
3: Da war eigentlich die Skepsis groß, weil Fischschleusen nicht so üblich waren. Es gab in Deutschland ein paar Fischschleusen, aber das sind alle für niedrigere Fallhöhen gewesen. Auch oben offen, aber eine Druckkammerschleuse hatten wir keine Referenzanlage finden können.
2: Doch mit viel Beobachtung, auch durch eine Biologin und einigen Kniffen, hat's geklappt. Beim Tag der offenen Tür bekommen die Besucher diese einzigartige Fischschleuse, die übrigens selbst durch eine eigene Turbine ebenfalls Strom erzeugt, nicht zu sehen. Die Tiere sollen möglichst nicht gestört werden. Hans Fischer freut sich über den großen Zuspruch der interessierten Besucher. Er steht in der Warte vor drei Monitoren. Es hat sich einiges geändert, seit er 1975 angefangen hat. Auch wenn heutzutage vieles nicht mehr von Hand geschieht, wenn das Wasser nach unten donnert, die Gischt nach oben spritzt, dann ist immer noch die Faszination da für dieses Bauwerk und für die Kraft der Natur, auch nach 100 Jahren.
0: Doch politisch bleibt die Wasserkraft umstritten. Im Referentenentwurf für eine Neuregelung des Erneuerbaren Energiengesetzes ist vorgesehen, dass es keine Einspeisevergütung mehr geben soll, nicht für kleinere neue Anlagen und auch nicht für ältere Anlagen, die modernisiert werden. Da wird es wohl auch noch so manche Diskussion in Berlin geben, denn manche Politiker befürchten sogar das Aus für die sogenannte kleine Wasserkraft. Und jetzt Heimatsound aus Regensburg, Isa Fischer mit dem Song See. In so einen kühlen See würde ich auch gerne eintauchen, aber jetzt zumindest musikalisch.

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4: Und damit geht Stadtland Leute zu Ende mit mir, Uli Nicola. Und nach den Nachrichten folgen 2 Stunden Kultur mit Christoph Leibold. 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
5: Ja, genau. In Anlehnung an das 2006er Fußball-WM-Motto passt das gut zum Festival Weltbühne am Münchner Residenztheater. Aber anders als im Stadion konkurrieren da nicht Theatermacher aus aller Welt, in dem Fall USA, Georgien, Israel, sondern suchen den Austausch untereinander und natürlich mit dem Publikum. Mehr dazu nach den 14er Nachrichten hier auf Bayern 2.
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6: Um 14 Uhr mit Gabi Hinterstreuser. Misshandlung und sexueller Missbrauch, das soll ein damals noch junger Mann während seiner Zeit bei den Regensburger Domspatzen erlebt haben. Jahre später klagte er gegen das Bistum Regensburg. Nun wurde die Klage des Mannes aber abgewiesen.
7: Laut dem Gericht sind die Ansprüche des Klägers verjährt. Die Richterinnen betonten, sie seien an Recht und Gesetz gebunden, auch wenn dies von Betroffenen als ungerecht und verletzend empfunden werde. Der Anwalt des Klägers sagte dem BR, er sei von dem Urteil erschüttert. Man werde aller Wahrscheinlichkeit nach in Berufung gehen. Der heute 43-jährige Kläger war Anfang der 90er Jahre im Internat der Domspatzenvorschule in Pielenhofen untergebracht. Dort sei es ihm zufolge zu massiven Misshandlungen gekommen. Der Schulleiter habe ihn mehrfach vergewaltigt und missbraucht. Aus dem BR-Studio Regensburg, Norbert Bauer.
6: Die USA und der Iran haben in ihrem Rahmenabkommen eine Waffenruhe auch für den Libanon vereinbart. Doch die Kämpfe zwischen der israelischen Armee und der Hisbollah-Miliz sind wieder aufgeflammt.
8: Erneut sind die Kämpfe zwischen der israelischen Armee und der Iran-gestützten Hisbollah-Miliz im Libanon eskaliert. Das libanesische Gesundheitsministerium teilte mit, dass es bei Angriffen in der Nacht mindestens 18 Tote gegeben habe, darunter seien auch Zivilisten. Laut dem israelischen Militär habe die Armee auf wiederholte Verstöße der Hisbollah im Libanon reagiert, hieß es in einer schriftlichen Mitteilung. Die Terroristen würden sich weiter den israelischen Soldaten nähern und Anschläge verüben. In der Nacht sind laut Militärangaben 4 israelische Soldaten bei einem möglichen Drohnenangriff der Hisbollah auf einen Panzer ums Leben gekommen. Bettina Meyer, Tel Aviv.
6: Die CSU pocht auf eine Wochenarbeitszeit anstelle eines generellen 8-Stunden-Tages. Landesgruppenchef Hoffmann verweist in der Augsburger Allgemeinen auf die entsprechende Vereinbarung im Koalitionsvertrag. Der CSU-Politiker stört sich an einem ersten Entwurf vom SPD-geführten Arbeitsministerium. Demnach sollen flexiblere Arbeitszeiten an Tarifverträge gekoppelt werden. Hoffmann kritisierte, das Ziel sei mehr Flexibilität für alle Arbeitgeber und Beschäftigten und nicht mehr Tarifbindung herbeizupressen. In diesen Minuten beginnt in Potsdam der Parteitag der Linken. Neben inhaltlichen Entscheidungen, etwa zur Sozialpolitik und zum Kampf gegen rechts, geht es dabei vor allem auch um neues Personal. Der bisherige Co-Parteichef Jan van Aken tritt wegen gesundheitlicher Gründe nicht mehr zur Wahl an. Sein Nachfolger will Luigi Pantisano werden. Der 46-Jährige ist stellvertretender Fraktionsvorsitzender der Bundestagslinken. Die Co-Vorsitzende Ines Schwertner tritt zur Wiederwahl an. Zum Fußball. 1860 München spielt Stand jetzt kommende Saison in der Regionalliga. Die Löwen waren ja aus lizenzrechtlichen Gründen abgestiegen. Der Profiabteilung droht die Insolvenz. Nun aber hat der Club Einspruch gegen den Abstieg beim DFB eingereicht. In einer Verhandlung soll darüber entschieden werden, ob der Nachweis des Geldes, das Investor Ismaik bereitgestellt haben soll, doch gelten könnte. Die Erfolgsaussichten sind aber wohl eher gering,

0: weil die für die Lizenz nötige Zahlungsfrist nicht eingehalten wurde. Das Wetter in Bayern. Heute scheint vielerorts die Sonne, am späteren Nachmittag und Abend ziehen mehr Wolken auf. Örtlich sind Schauer- oder Hitzegewitter möglich. Höchstwerte 31 bis 37 Grad. In der Nacht teils klar, teils bewölkt, mit einzelnen Schauern oder Gewittern, nicht kühler als 15 Grad. Morgen und an den kommenden Tagen Sonne und Wolken, gebietsweise sind einzelne kräftige Schauer- oder Hitzegewitter möglich. Es bleibt hochsommerlich bei bis zu 37 Grad. Soweit die Nachrichten. Es ist 14.04 Uhr. Der Verkehrsservice A6 Waidhaus Richtung Heilbronn zwischen Nürnberg-Langwasser und Dreieck-Roth. 6 Kilometer Stau nach einem Unfall. A7 Fulda Richtung Würzburg zwischen Fulda-Dreieck und Bad Brückenau-Volkers. 3 Kilometer Stau. A8 Stuttgart Richtung München zwischen Eichelberg und Hohenstadt, 11 Kilometer Stau und stockender Verkehr. A8 München Richtung Stuttgart zwischen Ulm-West und Hohenstadt, 4 Kilometer Stau nach einem Unfall. A9 München Richtung Nürnberg zwischen Manching und Denkendorf, 17 Kilometer Stau, ebenfalls nach einem Unfall. A93 Holledau Richtung Regensburg zwischen Bad Abbach und Regensburg Nord, 10 Kilometer stockender Verkehr nach einem Unfall. A93 Regensburg Richtung Holledau zwischen Bad Abbach und Hausen, 3 Kilometer stockend. A99 Westumfahrung München Richtung Nürnberg zwischen dem Dreieck München Südwest und Feldmoching 9 Kilometer stockend. Und zuletzt A99 Westumfahrung München Richtung Lindau zwischen Neuharberg und Dreieck Allach 7 Kilometer stockend. Soweit der Service.
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3: Hamlet ist wohl das berühmteste und meistgespielte englischsprachige Theaterstück. Was passiert, wenn man es mit KI zusammenprallen lässt? Mit der Technologie, von der die Leute sagen, sie sei die Zukunft von allem. Der Gegensatz zwischen diesen beiden Polen hat mich neugierig gemacht.
4: Der US-amerikanische Theatermacher Michael Yates Crowley. Sein Stück Hamlet AI eröffnet heute das Festival Weltbühne am Münchner Residenztheater. Ja, die Bühnenwelt zu Gast bei Theaterfreunden. Ein Ausblick auf Crowleys Stück im Besonderen und 7 Festivaltage im Allgemeinen in der kommenden Stunde, in der es außerdem um ihn hier geht, Werner Herzog.
5: Ach, sehen Sie, mit Berühmtheit, mit diesem Begriff kann ich überhaupt nichts anfangen. Ich bin einfach einer, der arbeitet. I'm a working man.
4: Und sich abarbeiten an ihm nämlich und seinem Werk, das hat sich das Werner Herzog Kino Open Air zur Aufgabe gemacht, das an diesem Wochenende zum zweiten Mal stattfindet in der Primtalgemeinde Sachrang, also dort, wo der Filmemacher einst seine Kindheit verbracht hat. Wir sprechen mit Organisator Georg Antretter.
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4: Ja, das und mehr heute bei uns am Mikrofon Christoph Leibold. Jetzt erstmal Indie Rock von Lucy Dacus, Ankles.

0: Wenn alljährlich im Frühsommer der Platz vor dem Marstall am Münchner Residenztheater zu einer belebten Piazza wird, ja, dann hat das einen konkreten Grund. Die kleine Bühne des Großen Hauses wird zum Mittelpunkt der zeitgenössischen Theaterwelt mit dem Festival Weltbühne. Produktionen aus dem Ausland gastieren, Dramatikerinnen und Dramatiker aus verschiedensten Ländern stellen sich in Gesprächen vor, eigene neue Stücke entstehen eigens für das Festival und Theaterkünstlerinnen und Künstler haben die Möglichkeit, sich im Rahmen des Festivals untereinander auszutauschen, auch über Kontinente hinweg. Zur Eröffnung heute gibt es das Stück Iocaste Rohmaterial der georgischen Dramatikerin Mariam Megvinite, die im vergangenen Herbst zu einer dreimonatigen Schreibresidenz in München weilte, sowie Hamlet AI von Michael Yates Crowley aus den USA. Er beschäftigt sich mit Sein oder Nichtsein der KI. Nils Beinke hat Crowley vorab getroffen.
1: Hamlet ist wohl das berühmteste und meistgespielte englischsprachige Theaterstück. Was passiert, wenn man es mit KI zusammenprallen lässt? Mit der Technologie, von der die Leute sagen, sie sei die Zukunft von allem, unserer Arbeit, unserer Kunst, unseres Lebens. Was entsteht dann? Der Gegensatz zwischen diesen beiden Polen hat mich neugierig gemacht.
2: Die Zeit ist also auch hier aus den Fugen auf einer kleinen Bühne irgendwo im heutigen Dänemark. Ein Regisseur und ein Theaterautor und Schauspieler wollen oder sollen ein Stück frei nach Shakespeares Hamlet inszenieren. Die zentrale Rolle, der Geist von Hamlets Vater, ist nun eine Maschine, die KI. Das jedenfalls will der Regisseur namens Michael. Der Autor, ebenfalls ein Michael, findet diese Idee und überhaupt KI ganz schrecklich.
1: Man stellt sich vor, dass es etwas gibt, das über die bloße Erscheinung hinausgeht. In der KI-Sprache, es ist nicht nur Mathematik. Man hört von Menschen, die sich in Chatbots verlieben oder die glauben, dass KI ein Bewusstsein hat und mit ihnen sprechen kann. Manche Menschen denken, dass ein Geist in der KI steckt, hinter der einfachen Programmierung. Und das ist die Frage. Wie viel von dieser Vorstellung ist real? Wie viel können wir wirklich wissen?
2: Der in New York lebende Dramatiker Michael Yates Crowley, ein auch sehr politisch interessierter Künstler, beschäftigt sich in seinen Stücken immer wieder mit der Technologie der Gegenwart und ihren Folgen. Letztes Jahr war beim Festival Weltbühne seine Performance Tamping zu sehen, über die Einsamkeit am Bildschirm bei der täglichen Büroarbeit. Und nun Hamlet AI, im Rahmen eines Gastaufenthaltes in München fertiggeschrieben und gleich auf die Bühne gebracht. Weltpremiere.
1: Viele Künstlerinnen und Künstler kommen hierher. Sie repräsentieren so viele Traditionen und Perspektiven. Das ist spannend. Auf der einen Seite sehen wir, was Theater für jede und jeden von uns bedeutet und welche Theatergeschichten wir alle mitbringen. Auf der anderen Seite entdecken wir beim Festival, welche Ähnlichkeiten es gibt, wie groß die Gemeinsamkeiten sind in unserer Liebe zu dieser Kunst und ihren Möglichkeiten.
2: Die Inszenierung von Hamlet AI liegt in den Händen von Michael Yates Crowleys Kollegen Michael Rowe und ihrer Theatergruppe Wolf 359. Es wird kein virtuelles Stück, verraten der New Yorker Dramatiker und auch die Dramaturgin Lea Unterseer aus dem Weltbühne-Team. Im immer wieder herrlich spielerischen Text gibt es auch einzelne mit KI geschriebene Passagen, etwa über Ophelia am Münchner Eisbach. Und die Maschine, verrät Lea Unterseer, kommt auch auf der Marstallbühne selbst zum Einsatz live. Eine reine Technikshow werde es dennoch nicht.
3: Also wir werden mit dem Publikum dieses Experiment starten. Es wird Momente geben, in denen weder unsere Schauspieler noch wir als Team dahinter wissen, was als nächstes passiert, weil wir da eben auf die KI uns verlassen und uns von der KI zum Beispiel die nächste Szene schreiben lassen. Theater ist immer unvorhersehbar und Theater ist immer einzigartig. Aber so viel Variation, das ist dann doch aufregend auch für uns.
2: Zunächst gegründet als Plattform für internationale Gegenwartsdramatik, hat sich die Weltbühne über die Jahre zu einem sehr besonderen Theaterfestival entwickelt. Es bietet spannenden Produktionen aus dem Ausland ein Forum. In diesem Jahr sind das etwa, so Residenztheater-Chefdramaturgin Almut Wagner, Cosmic Home, ein Stück der litauischen Dramatikerin Birute Kapustinskaite, inszeniert vom Theater TR Warszawa aus Polen. und Iokaste-Rohmaterial von Mariam Mekvinite aus Georgien, die Geschichte der Mutter und Frau des Ödipus.
4: Das ist ein sehr tiefer, ein sehr poetischer, ein sehr wilder Schauspielerabend, sehr literarisch, sehr vielleicht auch kryptisch, und trotzdem führt er uns natürlich in das Herz der georgischen Gesellschaft, die gerade in einem wahnsinnigen Wandel ist oder mit viel Druck auskommen muss. Und letztlich ist ihr Theater eines der wenigen, die überhaupt noch spielen darf. Und es ist auch immer ein Vabanspiel, wie lange geht das noch, weil sie keine staatliche Förderung bekommen und natürlich auch die Zensurbehörde immer im Nacken sitzt.
2: Auch wird ein Theaterstück von Noah Lazar Kainan aus Israel vorgestellt. Ein Text des Residenztheater-Schauspielers Deljat Numan Khorshid erzählt von den Erfahrungen, Opfer eines rassistischen Shitstorms im Netz zu werden. Die ruandische Dramatikerin Odile Gakire Katese leitet eine Schreibwerkstatt für junge Menschen. Die Weltbühne ist aber auch längst ein festes Netzwerk für Theaterkünstlerinnen und Künstler aus aller Welt. Für die diesjährige Ausgabe haben sie zum ersten Mal ein gemeinsames Stück geschrieben, The Crying Child, das schreiende Kind. Man hört dieses Kind, aber wo ist es?
4: Wir begegnen Menschen, die in einer Hotline sind in Vilnius. Wir erleben eine Mutter-Sohn-Geschichte am Strand von Tel Aviv. Wir sind wirklich an unterschiedlichen Orten der Welt zu Hause, auch in München, in einem Hotel, wo Alfredo Staffolani und Carla Zuniga Morales, die ihre Teile sehr aufeinander abgestimmt haben, ihre Parts spielen lassen. Also man wird an diesem Abend doch in unterschiedliche Welten entführt und trotzdem ist man gemeinsam im Marstall und erlebt diesen Abend gemeinsam.
2: Auch Michael Yates Crowley gehört zu den insgesamt 9 Autorinnen und Autoren, die das Stück seit dem Festival im vergangenen Jahr geschrieben haben. Sein Teil, so verrät er, spielt im virtuellen Raum. Es geht um Verschwörungstheorien und Diskussionsforen im Netz, um die Grenzen einer Gemeinschaft von Nutzerinnen und Nutzern.
5: My scenes of the play are set in an online discussion room, and they have to do with the kind of conspiracy theories that.
1: Die Leute dort wollen herausfinden, was hat es mit diesen Schreien auf sich. Alle hören es ja. Diejenigen, die am meisten von ihren Theorien überzeugt sind, finden viel Gehör. Und in diesen Mustern liegt dann große Gefahr. Es geht um etwas, von dem die Menschen nicht so recht wissen, was es eigentlich ist.
2: Die Aufführungen und auch die anderen Programmpunkte der Weltbühne, Lesungen und Gespräche finden alle entweder auf Englisch oder auf Deutsch statt, jeweils mit der Übersetzung in die andere Sprache. Das Festival kann zeigen, was bedeutet Theater, was bedeutet es, an einem Ort zu sein, miteinander über Grenzen, Sprachen, die Konflikte der Gegenwart hinweg. Und es ist, so Hamlet AI-Autor Michael Yates Crowley, stets auch das, eine Einladung, miteinander ins Gespräch zu kommen.
1: Wie reagieren die Menschen? Das Theater wäre ein Weg, um Gespräche anzuregen. Was passiert, wenn man Menschen dazu an einem Ort zusammenbringt? Eine Inszenierung oder eine szenische Lesung kann ein Anstoß für ein Gespräch sein. Das ist aufregend. Das Beste, was aus unseren Aufführungen folgen kann, ist, von den Erfahrungen der Menschen zu hören. Ihre Ideen beeinflussen uns. Unsere Ideen beeinflussen sie. Für mich

0: ist das so spannend, wenn ein Stück auf ein Publikum trifft, dieses Gespräch fortzusetzen.
1: In knapp 3 Stunden geht's los. Die diesjährige Ausgabe des Festivals Weltbühne des Münchner Residenztheaters im Marstall startet mit Hamlet AI von Michael Yates Crowley, den wir da gerade noch gehört haben. Das komplette Festivalprogramm der kommenden 7 Tage gibt's unter residenztheater.de. Und hier kommt Paolo Conte, Ballerina.
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1: Ohne Sachrang wäre Werner Herzog ein anderer. So lautete ein Fazit im vergangenen Sommer nach der ersten Ausgabe des Werner Herzog Kino Open Airs in der Gemeinde im Priental. Dort hatte der Filmemacher, 83 ist er inzwischen, seine Kindheit verbracht. Umgeben von einer atemberaubenden Bergwelt, aber auch von bitterer Armut damals in den Nachkriegsjahren. Der Erfolg der ersten Auflage des Wochenendfestivals hat die zwei örtlichen Vereine, die es organisieren, nämlich Lebendige Sachrang sowie den Heimat- und Geschichtsverein Aschau im Chiemgau motiviert, weiterzumachen. Heute und morgen wird Werner Herzogs Werk und Filmkunst erneut gewürdigt in Sachrang. Und bei mir im Studio ist daher Georg Antretter. Der ist Journalist für uns, also für das BR-Fernsehen. Er ist aber eben auch der Initiator des Werner Herzog Open Air Kinos in Sachrang. Und darüber wollen wir reden. Servus, Georg.
2: Ja, grüß dich, Christoph.
1: Jenseits des lokalpatriotischen Bezugs, du bist ja selber Sachranger, Georg. Ja. Aber jenseits dessen, was fasziniert dich an Werner Herzog?
2: Ja, dass jemand aus dieser Enge des Tales Kinogeschichte schreibt, einer der bekanntesten Deutschen ist und wahrscheinlich der bekannteste Filmregisseur Deutschlands, wie es immer heißt. Und das aus unserem Tal, ganz in meiner Nähe aufgewachsen, wahrscheinlich dieselbe Schulbank gedrückt wie ich in der Zwergschule in Sachrang, fasziniert mich.
1: Und Kindheitsorte, klar, die prägen. Andererseits bei Werner Herzog denken viele erstmal an Filme wie Woyzeck nach dem Theaterstück von Georg Büchner, auch an Dokumentarfilme wie Begegnungen am Ende der Welt und natürlich Fitzcarraldo. Die beiden letztgenannten Filme, die spielen in der Antarktis, respektive am Amazonas. Da könnte man jetzt fragen, ja, Prägung der Kindheitsjahre, schön und gut, aber wie bitteschön wird die in solchen Meilensteinen von Herzogs Werk sichtbar?
2: Also wie sagt ein lieber Kollege von uns, der Moritz Hohlfeld, in einer früheren Biografie, der Herzog sucht in jedem seiner Filme nach seiner Kindheit. Zum anderen kann ich, der ich selber ja jetzt 30 Jahre auch kleinere Filme mitverantworte, sagen, dass ganz gleich wo auf der Welt, zu welchem Thema du was machst, es steckt immer auch dein Blick drin und was ganz Persönliches. Und beim Herzog, um es nochmal auf den Punkt zu bringen, hat ihn sicher diese unglaubliche Landschaft, die ihn die ersten 11, 12 Jahre umgeben hat und wo er seinen Spielplatz hatte und die geprägt hat, nicht losgelassen. Und ich glaube, dass ich das, ob im Urwald, in der Antarktis oder in der Sahara wiederfindet.
1: Fitzcarraldo habt ihr letztes Jahr gezeigt, Open Air. Hoffentlich klappt es heuer wieder mit dem Freilichtkino. Das Wetter soll ja warm werden, aber es kann natürlich gewittern. In dem Falle würden die Filme in der Priental-Halle gezeigt. Aber ganz gleich, ob jetzt drinnen oder draußen, auf dem Programm stehen heuer Nosferatu, Phantom der Nacht, Herzogs erster großer Kinofilm. Der wird morgen in Sachrang zu sehen sein. Und heute schon die große Ekstase des Bildschnitzers Steiner, ein Dokumentarfilm von 1974, der sicher weniger bekannt ist, den Herzog.

0: Herzog aber selbst für einen seiner wichtigsten hält. Was ist das für ein Film und wieso ist er so bedeutend für Herzogs Schaffen, für ihn selbst auch?
1: Naja, ich glaube, man kann vereinfacht sagen, er projiziert da seine große Leidenschaft der Kindheit und Jugend, nämlich das Skispringen, auf einen ganz großen seiner Zeit und schafft ihm ein Denkmal. Das ist das eine. Also es findet sich was wieder, was er selber gemacht hat. Wir haben jetzt im Vorfeld viele Gespräche geführt mit früheren Skispringerkameraden, mit dem, die sind da am sogenannten Judenbichl, hat der geheißen, sind die gesprungen wie die Wilden. Und der Herzog war mittendrin und hat das sehr genossen. Ich meine, 74, da war der 31 Jahre. Da gibt es aber so Aussagen von Max Osenstädter und Klaus Uhrig in dem Podcast, jüngst herausgekommen, SWR, dass sie sagen, mit dem Bildschnitzer Steiner, da hat er seine Sprache gefunden, weil den hat er nämlich selber besprochen und die Stimme ist es ja, dass den Herzog-Filmen auch was Einmaliges gibt.
0: Es geht bei diesem Werner-Herzog-Festival unter anderem darum, wie Sachrang Werner Herzog geprägt hat, aber auch umgekehrt um die Spuren, die er im Priental hinterlassen hat. Daher stehen auch literarische Spaziergänge zu Werner-Herzog-Orten auf dem Programm. Wie muss ich mir das vorstellen? Was sind das für Orte?
1: Es sind die Orte, die er in seiner Biografie beschreibt und zu denen er auch geführt hat in dem großartigen Dokumentarfilm Radical Dreamer. Zum Beispiel der Wasserfall oder die Ölbergkapelle oder auch das Schulhaus. Und uns ist gelungen, dass wir für diese Spaziergänge, am liebsten hätten wir das mit ihm selber gemacht, er kommt leider nicht, so viel sei verraten, aber sein Bruder, dass wir für diese Spaziergänge zwei Experten gefunden haben, zwei Leute, die stimmlich nahe an ihm sind und uns zitieren aus seiner Biografie, nämlich der Andreas Schwankel, Schauspieler aus Brien, also hat einen Chiemgau-Bezug und spricht die Sprache von Werner Herzog, und Hans Steinbichler, der mehrfache Bezüge zu Werner Herzog hat.
0: Selber Filmemacher, Hierankel war damals der große Durchbruch etc. Wichtiger Gast, wie schon im letzten Jahr, ist Thomas von Steinecker, der 2022 den Dokumentarfilm Radical Dreamer gemacht hat, den du eben erwähnt hast, über Werner Herzog, also kein Film von ihm, sondern über ihn, zu seinem 80. Geburtstag damals. Und ihr habt jetzt von Steinecker wieder da und unter dem Titel Herzog daheim keck mit einer Weltpremiere angekündigt. Was erwartet das Publikum da?
1: Naja, wir sehen was, was bis jetzt nur der Thomas von Steinecker und sein Editor Volker Scharner gesehen haben, nämlich unveröffentlichtes Drehmaterial. Und da sind wir tatsächlich scharf drauf und haben es ein bisschen verdient, das zu sehen, weil wir haben dem Thomas Steinecker geholfen, damals wirklich an Orte zu kommen, an die er ohne uns, sprich am gewissen Backoffice im Priental, nicht gekommen wäre. Die Almbauern haben zusammengeholfen und haben den raufgefahren zur Oberkaiseralm, wo er dann, wie wir in dem Radical wie man sehen, das Master-Interview wirklich realisieren konnte. Und davon ist natürlich nur ein Teil in dem großen 70-minütigen großartigen Dokumentarfilm zu sehen. Das, was wir nicht gesehen haben, da sind wir jetzt ganz gespannt drauf, dass es eben diese Uraufführung haben Thomas Steinecker und Volker Scharner nur für uns exklusiv zusammengestellt.
0: Also viel Bonusmaterial, würde man sagen.
1: Ja.
0: Herzog daheim habt ihr das genannt. Ihr holt Herzogs Werk heim nach Sachrang. Er selber, du hast schon gesagt, hat sich bisher nicht heimlocken lassen von euch. Woran hakt's?
1: Noch nicht. Ich glaube, es ist die Distanz zum einen. Es ist das andere. Vielleicht ist es was, ist jetzt meine persönliche Interpretation auch aus eigener Erfahrung. Das Tal hat schon was, was einen in seiner Enge, in seiner Wucht Geborgenheit gibt. Aber vielleicht auch, wenn man sich die Zeit denkt, in der er aufgewachsen ist, Nachkriegszeit, die waren verdammt arm, die haben nichts gehabt. Weiß das aus eigener Familiengeschichte. Vielleicht ist er ein bisschen hin und her gerissen. Vielleicht will er her und doch nicht. Sein Bruder Luki Stipetic, der im letzten Jahr da war und der uns auch morgen wieder die Ehre gibt, hat in Aussicht gestellt, also nächstes Jahr, ich muss den mitbringen, nächstes Jahr soll er mitkommen. Da wird er ja 85 und der Luki Stipetic um 83. Ganz wichtiger Mann.
0: Und ich darf annehmen, er macht mindestens so lange weiter, bis er sich selber blicken lässt für einen Programmpunkt.
1: Wir bleiben dran. Ja, es gibt ja 78 Filme und der Luki Stipetic hat in Aussicht gestellt, dass er uns wirklich alles, über das er verfügen kann, und das ist doch einiges, uns kostenlos zeigen lässt.
0: Ich kann mir vorstellen, wenn man sich für so ein Festival mit einem Künstler befasst, entdeckt man auch immer wieder Neues, auch wenn man schon einigermaßen mit der Materie vertraut ist. Also wenn dem so sein sollte, was hast du in den letzten Jahren in der Beschäftigung mit Werner Herzog über ihn gelernt, was dich vielleicht überrascht hat oder dir vorher nicht so klar war, was auch dein Blick auf ihn nochmal geschärft hat? Neu justiert hat?
1: Seine

0: tatische Wahrheit, ja, dass er sich den Freiraum nimmt, das in die Welt zu bringen, was er letztlich für wahr hält. Wir kennen es aus anderen Zusammenhängen, leider aus Amerika gerade, aber bei ihm in der künstlerischen Form ist es gewaltig.
1: Das sagt Georg Antretter, Initiator des Werner Herzog Open Airs im Priental, das heute und morgen noch viel mehr zu bieten hat als Freilichtkinovorstellungen. Das gesamte Programm finden Sie im Netz unter lebendiges-sachrang.de. Danke für den Ausblick auf das Programm.
0: Ja, ich danke.
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1: Als Bayern 2, da mischen wir mit beim Salzburger Stier, dem internationalen Radio-Kabarett-Preis. Drei Preisträgerinnen bzw. Preisträger aus drei Ländern werden da alljährlich ausgezeichnet. Der Stier 2026 wurde im Mai verliehen und die österreichische Preisträgerin beschreibt sich selbst mit den Worten: Ich bin Sonja Pickard, sonst bin ich flexibel. Die 41-Jährige hat unter anderem Humanbiologie studiert. Sie weiß also, wie der Mensch in physiologischer Hinsicht funktioniert. Auf der Bühne dagegen spürt sie ihm in psychologischer Hinsicht nach und fragt, was bedeutet es eigentlich, ein Mensch zu sein? Geboren wurde Pickard im nordrhein-westfälischen Aachen. Seit 2009 lebt sie in Wien, wo sie Schauspiel gelernt hat. Und nun hat sie als gebürtige Deutsche den Salzburger Stier für Österreich gewonnen.
4: Es ist eigentlich ganz spannend, dass wir immer noch so unheimlich große Unterschiede zwischen Deutschland, Österreich, Schweiz auszumachen versuchen. Und ich finde es eigentlich sehr schade, weil ich meine, ohnehin, ohne jetzt zu kitschig werden zu wollen, aber ich glaube, wir leben halt auch in Zeiten, wo wir uns mehr auf Gemeinsamkeiten fokussieren sollten als auf Unterschiede. Und ja, ob ich jetzt für Österreich oder Deutschland, ich meine, meine Mama ist Holländerin, die Familie von meinem Vater kommt aus Polen, Ungarn und Tschechien, also wie deutsch bin ich überhaupt? Ich wohne seit 16 Jahren in Österreich, es ist doch alles irgendwie so ein bisschen dasselbe. Es hat natürlich gedauert, also weil natürlich, es hilft ja nichts, wenn ich das so sehe. Die Leute im Publikum natürlich haben Vorbehalte gegenüber Deutschen, das ist leider einfach immer noch so. Also man macht den Mund auf und es denken sich schon mal alle so, naja, jetzt zeig mal, was du kannst.
5: An dieser Stelle würde ich gerne nochmal so eine kleine Lanze brechen für meine Generation. Ich bin Millennial. Gibt's noch Millennials hier heute? Ah, okay, eine motivierte Person, ja. Und ein schüchternes Händchen von der letzten Reihe. Nee, wir trauen uns immer nicht so richtig, ne? Wir haben einen schlechten Ruf, wir Millennials. Das heißt immer, wir hätten nichts zu Wege gebracht. Wir hätten den nachfolgenden Generationen nichts hinterlassen. Keine Tradition, kein kulturelles Erbe. Ich finde, das stimmt nicht. Wir haben doch ein bisschen was geschafft. Wir Millennials, wir haben die Psychotherapie salonfähig gemacht. Ja, wir haben in die Wege geleitet, dass man sich dafür nicht mehr schämen muss, dass man einfach sagt, es ist eine gute Sache, sich um seine psychische Gesundheit zu kümmern. Na, wir auch nicht nur Psychotherapie, auch Meditation, Achtsamkeit, all diese Dinge, die der Seele gut tun. Ne? Und du kannst das mittlerweile auch ganz niederschwellig erreichen. Also du musst nicht mal mehr irgendwo hin. Meditation zum Beispiel, gibt ganz viele Apps, mit denen du meditieren kannst. Die sind teilweise auch KI-gestützt. Ja, das heißt, diese Apps können dann quasi die Meditation auch an deine Persönlichkeit anpassen. Wobei, wenn wir schon über Generationen reden, da habe ich dann schon ein bisschen Angst, was passiert, wenn so eine Technologie in die falschen Hände gerät.
6: Guten Morgen, Gisela. Was kann ich für dich tun?
5: Meditation 3 Minuten konservativ.
6: Personalisierte Meditation wird gestartet. Begib dich in eine entspannte Position. Atme tief ein. Und bei jedem Einatmen ziehe deine Schultern hoch. Bei jedem Ausatmen lasse sie oben und beiße deine Zähne zusammen. Beobachte deine Gedanken, als würdest du Wolken über einem blauen Himmel beobachten. Wenn du merkst, dass ein negativer Gedanke kommt, halte dich daran fest und steigere dich hinein. Machst du dir zum Beispiel Sorgen, dass wild gewordene Tierschützer dir deinen Eierlikör verbieten? Hast du Angst, dass du mit deinem E-Bike nicht mehr auf dem Gehsteig fahren darfst, nachdem du letztens damit mit 160 km/h auf der Autobahn erwischt wurdest? Nimm diese Gedanken an. Alles darf da sein. Hass, Neid, verletzte Eitelkeit. Lass diese Gefühle zu und übertrage sie auf deine Umgebung. Wenn du nachher wieder aufstehst, geh raus in die Sonne und schnauze willkürlich einen Passanten an. Du wirst dich sofort besser fühlen. Konzentriere dich jetzt auf deine Atmung und zähle deine Atemzüge. Versuche, schneller zu atmen, sodass du mehr Atemzüge schaffst als alle anderen. Beim Ausatmen denke daran, was du jetzt alles stattdessen hättest tun können. Du hättest produktiv sein können und damit für unsere Gesellschaft wirklich einen Wert haben, anstatt hier dämlich rumzusitzen und dich selbst zu wichtig zu nehmen. Und jetzt schenke dir selbst ein Lächeln. Fällt es dir schwer? Reiß dich zusammen und schenke dir selbst ein Lächeln. So kommst du nie ins Nirvana. Buddha ist genauso enttäuscht von dir wie deine Eltern. Am besten, du atmest gar nicht mehr.
4: Also das Interesse am Menschen an sich war schon immer da. Und ich glaube, am Anfang ging es eben in diese naturwissenschaftliche Richtung. Ich finde es auch immer noch total spannend. Also Physiologie, Anatomie und so fand ich immer faszinierend. Und natürlich interessiert mich aber eben auch aus künstlerischer Sicht, wie Menschen so funktionieren und was wir alles für kleine Schrulligkeiten haben und für Besonderheiten. Ich umarme zum Beispiel immer meine Wohnung, wenn ich nach Hause komme. Ich stelle mich in den Türrahmen und dann lege ich beide Arme um die Wand und sage, schön, dass du da bist. Es ist einfach gerade als Tourneekünstlerin so schön, dass man dieses kleine Nest dann doch irgendwo hat, wo man sich mal wieder zu Hause fühlt. Man vermisst es halt und dann ist es fast wie ein Mensch für einen.
5: Alles, was ich heute hier gesagt habe, ist wahr. Nee, wirklich. Es ist alles recherchiert. Ich google alles. Das mache ich in meinem Zug. Das ist immer ganz gute Gelegenheit, wenn du schon wieder 8 Stunden in der Deutschen Bahn feststeckst, wegen eines vorausfahrenden Zuges, ist eine gute Zeit, um zu googeln. Hat Deutschland nur ein Gleis? Was hätte ein Flug gekostet? Können Hummeln fliegen? Was kann man noch ankurbeln, außer Stoffwechsel? Wie kann ich etwas zum nationalen Kulturerbe erklären lassen? Kann ich mich selbst zum nationalen Kulturerbe erklären lassen? Und das Interessante ist ja, wenn du sowas googelst, das bleibt ja nicht dort. Ne? Das wird ja immer alles untereinander weitergegeben, weil Datenschutz haben wir ja schon ganz lange nicht mehr. Das heißt, im Zuge dessen wurden mir jetzt in letzter Zeit auf Amazon kurbelbetriebene Wasserkocher, intelligente Kaffeemaschinen, Selbsthilferatgeber für Zugfahrten und Nackenkissen mit Hummelprint empfohlen. Und dann dachte ich, geil, Google und Amazon halten mich jetzt für eine sehr eigenartige Person. Und dann ist mir aufgefallen, sie haben recht. Ich bin eine sehr eigenartige Person. Weil dann habe ich spaßeshalber in meiner Chronik nachgeschaut, was ich in letzter Zeit sonst so gegoogelt habe. Fahren alte Menschen öfter weiße Autos oder verlieren Autos mit der Zeit die Farbe? Warum steht auf Spülmittel drauf, dermatologisch getestet, aber nicht, was bei dem Test rausgekommen ist? Und als ich das dann so schwarz auf weiß vor mir hatte, habe ich dann irgendwie gedacht, oh shit, ich glaube, ich muss auch in meiner Offline-Persönlichkeit mal nach Logikfehlern suchen. Und ich bin fündig geworden. Ich besitze 4 Heißklebepistolen, die ich nie verwende. Ich rede nicht nur mit meinen Pflanzen, sondern mit allen Gegenständen in meiner Wohnung, bis auf die Mehrfachsteckdosen, weil die sind mir suspekt. Wenn ich immer meine E-Mail schreibe und die Person antwortet mir, sie kann den Anhang nicht öffnen, dann schreibe ich zurück, dann streng dich mehr an! Und als mir dann klar wurde, wie komisch ich bin, und jetzt mal ganz ehrlich, wie komisch wir wohl alle sind, da wurde mir dann bewusst, Moment mal, ich glaube, das ist der Ausweg aus der Dystopie des gläsernen Menschen. Wie können wir verhindern, dass künstliche Intelligenzen die Weltherrschaft an sich reißen und uns kontrollieren? Wir müssen unberechenbar werden. Durch Schrulligkeit. Ja, und deswegen tut mir bitte einen Gefallen, wenn ihr dann rausgeht, tut mir einen Gefallen, geht auf Amazon, bestellt euch einen Staubsaugerbeutel und einen Kunstpelz und googelt dann Goldfischteich-Design-Ideen 2026. Ja, tricksen wir die KIs aus, seien wir irrational, posten wir Fotos von uns auf Social Media, auf denen wir in einer Badewanne stehen, die mit Kartoffelpüree gefüllt ist und in die Caption schreiben wir, ich gestern beim Tanzkurs. Hashtag katholisch, Hashtag Eisbär, Hashtag Purple Rain. Ja. Nein, wir müssen einfach die Algorithmen ein bisschen verwirren durch unsere Schrulligkeit, weil die macht uns doch erst zum Menschen. Und der aufrechte Gang. Ja, aber wirklich, wir glauben immer, wir sind so unheimlich leicht gesteuert. Stimmt doch nicht. Zeigen wir uns von unserer merkwürdigsten Seite. Lasst uns der Fehler in der Matrix sein. Bringen wir ein bisschen Verblüffung in die Welt.
7: Also ich glaube nicht, dass die künstliche Intelligenz wirklich irgendwann die Weltherrschaft an sich reißt. Ich glaube, es ist einfach, und das hat mich eben auch zu dem Programm inspiriert, es ist einfach wichtig, dass wir uns immer wieder fragen, was macht uns denn zum Menschen? Und was ist an uns einzigartig, was einfach ein Roboter auch nicht übernehmen kann? Und ich glaube, da gibt es einfach auch noch sehr viele Sachen. Und wir achten aber zu wenig drauf. Wir sind in diesem Panikmodus. Und der ist ja auch teilweise durchaus angebracht, ne? Also nicht falsch verstehen. Natürlich ist eine nicht reglementierte KI eine große Bedrohung. Und ich glaube, da muss auch politisch noch einiges getan werden. Aber ich glaube, es ist halt auch wichtig, dass jeder sich einfach mal fragt, okay, was zeichnet uns Menschen denn aus? Und können wir uns auch gegenseitig ein bisschen mehr Menschlichkeit entgegenbringen? Und ich glaube, dann sind wir vielleicht noch ein bisschen besser aufgestellt.
1: Das sagt Sonja Pickert. Mehr von der Salzburger Stierpreisträgerin 2026 morgen in den Radiospitzen hier auf Bayern 2 um 2:55 am Nachmittag und abends kurz nach 10 nochmal. Er ist schon beim Eurovision Song Contest aufgetreten. 2024 vertrat Idan Reichel sein Heimatland Israel beim ESC. Hier kommt der Titelsong seines Albums, der auf Deutsch bedeutet: Du bist nicht allein.

0: 14.43 Uhr ist es jetzt. Sie hören Bayern 2 und wie gewohnt, um diese Zeit sagen wir Shalom. Zur Einstimmung auf den Schabbat, der ja anbricht, wenn am Freitagabend die Sonne untergeht, gibt es jetzt wieder unsere jüdische Viertelstunde mit Michael Straßmann. Und Michael, bei dir, da geht es gleich um die Mitte, nämlich die Mitte im Judentum.
1: Denn das Judentum als Religionsgemeinschaft ist, vereinfacht gesagt, basisdemokratisch organisiert. Wir kennen keine Hierarchien, die von oben anweisen, was die unten zu tun haben. Kein Wunder, dass es das Judentum in ganz unterschiedlichen Ausrichtungen oder Prägungen gibt. Wir sprechen von Strömungen. Damit leben wir schon seit Jahrtausenden und sehen darin kein wirklich bedrohliches Problem. Gleich schauen wir uns an, was es mit der konservativen, mit der traditionellen Strömung auf sich hat. Man kennt sie auch als Masorti-Bewegung.
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1: Shalom, Shalom, da sind wir wieder. Mir seinen du, jüdischer Glaube, jüdisches Leben. Willkommen und Bruchim Habaim in unserem Bayern 2 Funkstätel. In unserem Kalender haben wir heute den 4. Tammuz 5786. Ich bin Michael Straßmann und sage Shalom Uvracha in unserer jüdischen Viertelstunde in unserer Quadranz Yiddishkeit von und mit dem Landesverband der israelitischen Kultusgemeinden in Bayern. Unser Judentum ist alles andere als ein einheitlicher und von einer oberen Instanz zusammengehaltener Block. Nein, nein, nein. Seit Jahrtausenden unterscheiden wir im Judentum unterschiedliche Ausrichtungen oder Prägungen. Wir selbst sprechen von Strömungen. Zum einen gibt es da die Orthodoxen, die man sofort an ihrem Äußeren erkennt. Schwarze Kluft, schwarzer Hut, langer Bart, lange Schläfenlocken. Zum anderen gibt es da die Reformjuden, bekannt auch als Liberale oder Progressive. Zwischen den Orthodoxen und den Liberalen gibt es dabei ab und an, ich sag's mal so, Scheele Blicke. Dazu passt ein jüdischer Witz, obacht und aufgemerkt. Ein Jude konnte sich auf eine einsame Insel retten. Nach langer Zeit entdeckt man ihn und man bemerkt, dass er sich auf der einsamen Insel zwei Synagogen gebaut hat. Natürlich fragt man ihn, warum denn gleich zwei? Zwei Synagogen für einen einzigen Juden? Und er antwortet, in der einen Synagoge bete ich. Und die zweite ist jene Synagoge, die ich niemals betreten werde. Nun ja, wem die Orthodoxen zu orthodox und die Liberalen zu liberal sind, fühlt sich vielleicht gut aufgehoben in der sogenannten Masorti-Bewegung. Masorti ist hebräisch und heißt so viel wie traditionell oder konservativ. Diese Masorti-Bewegung ist der Mittelweg zwischen dem orthodoxen und dem liberalen Judentum. Was das heißt, erklärt uns unser Shalom-Reporter Jens Rosbach.
3: Baruch atah Adonai Eloheinu melech haolam.
4: Wenn Gemeinderabbinerin Gesa Ederberg in der Berliner Synagoge an der Oranienburger Straße einen Gottesdienst leitet, bietet sie ein ungewohntes Bild. Denn die meisten jüdischen Gemeinden in Deutschland sind vom orthodoxen Ritus bestimmt und der kennt nur männliche Rabbiner. Meistens dürfen auch nur männliche Gemeindemitglieder vorbeten. Zudem sitzen in orthodoxen Synagogen Männer und Frauen getrennt. Die Masorti-Bewegung hingegen setzt auf Gleichberechtigung. Rabbinerin Ederberg betont, die Tora und die hebräische Bibel überhaupt schreibe Frauen ganz zentrale Funktionen zu.
5: Ein Unterschied in unserem Gebetbuch gegenüber der Orthodoxie ist, dass wir immer dann, wenn von den drei Erzvätern Abraham, Yitzhak und Jakob die Rede ist, wir die vier Erzmütter, also Sarah, Rivka, Rachel und Lea, hinzufügen, damit es eben genderinklusiv ist.
4: Die Masorti-Gemeinschaft, die in Berlin einige hundert Anhänger hat, unterscheidet sich nicht nur von der orthodoxen, sondern auch von der liberalen Strömung. Zwar herrscht im sogenannten Progressiven, im Reformjudentum Gleichberechtigung der Geschlechter. Allerdings wird dort auch viel auf Deutsch gebetet, während Masorti-Juden gemäß alter Tradition nach wie vor auf Hebräisch beten. Und während die Liberalen auch Musikinstrumente im Gottesdienst einsetzen, verzichten Masorti-Juden darauf. Jedenfalls ab Sonnenuntergang am Freitagabend, wenn der Schabbat beginnt. Wobei das Gesa Ederberg nicht ganz so streng sieht.
5: Zum Beispiel haben wir mehrmals schon Gottesdienste gemacht, wo wir am Anfang, bevor die Sonne untergeht, Instrumente benutzt haben. Und dann ist das ein super schöner Moment, wenn man sagt, so jetzt beginnt Schabbat. Das ist nach einer halben Stunde Gottesdienst, also relativ weit in den Gottesdienst rein. Und dann werden die Instrumente weggepackt. Das markiert den Schabbat-Anfang dann nochmal sehr, sehr schön.
4: Die Rabbinerin bilanziert. Ihre Synagogengemeinde positioniere sich zwischen den Orthodoxen, die möglichst buchstabengetreu an der Halacha, den jüdischen Religionsgesetzen, festhalten, und den Liberalen, die viele Traditionen gern mal über Bord werfen. In ihren Augen ist Masorti ein goldener Mittelweg.
5: Wenn ich jüdisch leben will, dann heißt das, dieser Bezug auf was früher war, mit der Offenheit nach vorne.
6: Es spricht mir auch zu, die Masorti-Herangehensweise, wie man jüdisch ist. Diese Mischung von Verpflichtung zu Halacha, aber sehr modern interpretiert. Diese Mischung fand ich immer sehr ansprechend.
4: Dietra Berger stammt aus den USA. Die ehemalige Journalistin stieß vor über 20 Jahren zur Berliner Masorti-Gemeinde und leitet sie heute als Co-Vorsitzende. Berger erklärt, die Masorti-Strömung sei etwa 200 Jahre alt und von Rabbiner Zacharias Frankl in Breslau begründet worden, nicht zuletzt aus Protest gegen das aufkommende liberale Reformjudentum, das im Gottesdienst oft auf das Hebräische verzichtet. Jüdische Einwanderer brachten die Masorti-Idee auch in die USA, wo die neue Bewegung bald unter der Bezeichnung konservatives Judentum zur zweitgrößten jüdischen Strömung wurde. In Deutschland hingegen hat sich Masorti wegen der Shoah erst nach dem Mauerfall entwickeln können, mit dem Zuzug zehntausender russischsprachiger Juden. So entstanden Mitte der 1990er Jahre im niedersächsischen Oldenburg, im oberpfälzischen Weiden sowie in Berlin neue Gemeinschaften. Masorti zwischen Orthodoxie und Reformjudentum. Für Gemeindeaktivistin Berger ist es generell ein Geheimnis jüdischen Überlebens, flexibel zu bleiben zwischen Tradition und Moderne.
6: Diese Fähigkeit zu adaptieren, glaube ich, ist eine große Eigenschaft von Judentum und hat uns geholfen, uns über Jahrhunderte, Jahrtausende eigentlich in Exil als ein Volk zusammenzuhalten.
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1: Hat jemand Geld wie Heu, sagt man gerne mal, der ist reich wie Krösus. Krösus, der letzte König von Lydien in Kleinasien, ist bis heute bekannt für seinen legendären Reichtum und für seine Freigebigkeit. Hören Sie aber jemanden sagen, der ist reich wie Korach, dann haben sie es mit einem Juden zu tun. Denn was für den Rest der Welt Krösus ist, ist für uns Korach. Der hatte auch Kies, Moos, Schotter. Diri, Dari, Sie verstehen? Im Wochenabschnitt aus der Tora für diesen Schabbat hören wir von Korach. Denn er begegnet uns bei der Tora-Lesung im Gottesdienst morgen Vormittag in der Synagoge. Denn da ist dran der Wochenabschnitt mit der laufenden Nummer 38. Diese Parashat HaShavua heißt Korach. Finden wir im 4. Buch Mose, im Buch Numeri, oder wie wir sagen, im Sefer Bamidbar. Korach, Vedatan, Va'aviram, Korach und Datan und Abiram, Yakumu lifnei Moshe, erhoben sich gegen Moses. Ja, Korach gibt sich als Anwalt des kleinen Mannes. Aber dabei geht es ihm nur um sich und seine eigene Macht und Eitelkeit. Kommt Ihnen bekannt vor, oder? Gedanken dazu von Rabbiner Joel Berger.
7: Korach, oder wie man auf Jiddisch sagt, Keurech, ein Name, ein Begriff, der nicht nur eine biblische Figur bezeichnet, sondern ein Drama um grundlegende menschliche Fragen. Wenn wir Korach sagen, denken wir an Machtgier, an Eitelkeit, an Populismus und an zerstörerische Rebellion. Die Parascha Korach erzählt von einem Aufstand während der Wanderung unserer Vorfahren durch die Wüste. Korach ist ein wohlhabender Mann aus dem Stamm Levi und er stellt die Führung von Moses und dessen Bruder Aaron öffentlich in Frage. Korach fragt sie anklagend mit diesen Worten: Die ganze Gemeinde ist heilig. Warum erhebt ihr euch über sie? Das ist ein frontaler Angriff auf die Ordnung des Volkes Israel und das auch noch in einer entscheidenden Phase seiner Entwicklung. Auf den ersten Blick mag Korach wirken wie ein Kämpfer für Gleichheit und Gerechtigkeit. Doch die Tora erzählt uns hier keine politische Debatte. Sie zeigt uns etwas viel Tieferes. Denn es geht ja vorrangig gar nicht um Führung. Es geht vorrangig um die Frage, ob Kritik an den Machthabern das Wohl der Allgemeinheit im Blick hat oder nur den eigenen Ehrgeiz. Moses reagiert auf Korachs Anschuldigungen mit Zurückhaltung. Moses geht nicht in die Verteidigung, sondern er stellt alles vor Gott. Dennoch eskaliert die Geschichte. Der Boden öffnet sich und verschlingt Korach mitsamt seinen Mitstreitern. Ein drastisches Bild, das niemanden unberührt lässt. Und doch will uns die Tora keineswegs bloß eine historische Strafe schildern, sondern eine Warnung mit ins Leben geben. Wenn Streit nicht auf sachlichen Argumenten beruht, sondern auf gefühlter Wahrheit und egoistischer Eitelkeit, zerstört der Streit den Zusammenhalt und die Gemeinschaft. Kritik gehört zum Leben, aber sie braucht die Bereitschaft zuzuhören und vor allem Ehrlichkeit den eigenen Motiven gegenüber. Korach behauptet, alle seien heilig. Und die Tora widerspricht ihm hier nicht grundsätzlich. Ja, das Volk ist heilig. Aber Heiligkeit bedeutet nicht Gleichmacherei, sondern Aufgabe. Jeder Mensch hat seine Rolle, seine Verantwortung, seinen Ort. Am Ende bleibt Korach nicht als demokratischer Reformator in Erinnerung, sondern als jemand, der die Gemeinschaft gespaltet hat, statt sie zu verbessern. Die Parashat Korach erinnert daran, dass politische, geistige und geistliche Führung immer mit Verantwortung verbunden ist und dass jede Äußerung in einer Gemeinschaft Spuren hinterlässt, die weiter reichen als der Moment selbst. So bleibt aus dieser Wüstengeschichte eine zeitlose Herausforderung. Wie können wir unterschiedlicher Meinung sein, ohne den Zusammenhalt zu gefährden?
1: Wenn es am Freitagnachmittag hier auf Bayern 2 pfeift, beginnt das Finale von unserer jüdischen Viertelstunde ganz ohne Showtreppe. Jetzt noch rasch und geschwind unsere Lichtzündzeiten diesmal nehmen. Zur vorschriftsgemäßen Begrüßung des Schabbat müssen wir heute Abend unsere beiden Schabbeskerzen angezündet haben. In Salzburg bis um 20.51 Uhr, in Innsbruck bis um 20.55 Uhr und in Straubing bis um 20.58 Uhr. Heiter geht's weiter mit allen Städten in und um Bayern mit einer jüdischen Gemeinde. München sowie Pilsen 20.59 Uhr, Regensburg 21.01 Uhr, Augsburg 21.02 Uhr, Amberg sowie Weiden 21.04 Uhr, Ulm an der Donau sowie Konstanz am Bodensee 21.06 Uhr, Nürnberg, Fürth sowie Bayreuth 21.07 Uhr, Erlangen sowie Hof 21.08 Uhr, Bamberg 21.10 Uhr, Würzburg 21.13 Uhr und in Frankfurt am Main müssen wir unsere zwei Schabbesleuchter angezündet haben bis um 21.20 Uhr. Nu, du sollst gewähnen, unsere jüdische Audizie. So, das war unsere jüdische Sendung. Wir hören uns wieder in einem funkfrischen Shalom hier im Radio auf Bayern 2 am kommenden Freitag. Am kommenden Freitag, wie gewohnt, um kurz nach 14:30. In unserem Kalender ist das der 11. Tammuz. Sollten Sie bis dahin Laune, Gelüste, Sehnsucht oder zeitlang haben nach Ebbes Jiddischkeit, bitte, Bevakasha, unser Shalom gibt es ja auch immer zum Nachhören und zum Runterladen. Dazu gehen Sie am besten im Internet auf br.de/religion. br.de/religion. Der Landesverband der israelitischen Kultusgemeinden in Bayern wünscht Ihnen bis zum Wiederhören hier im Radio am 11. Tammuz eine gute Woche, eine gute Woche, einen Shavua Tov. Und ich, der Rosman Michi, wünscht Git Shabbes, Shabbat.

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2: Müssen Politiker mehr aushalten an Beschimpfungen als bisher? Es wird gerade diskutiert auf Bundesebene um die Entschärfung eines entsprechenden Gesetzes. Bei uns dazu eine kleine Geschichte der Politikerbeleidigungen. Das und mehr nach den 15 Uhr Nachrichten in der zweiten Stunde Kulturleben. Bis gleich.
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4: Um 15 Uhr mit Gabi Hinterstoißer. Zwei Tage haben die Innenminister von Bund und Ländern in Hamburg über innere Sicherheit, Migration und Verteidigung beraten. Ein weiterer Punkt: Spionage durch ausländische Staaten. Hier soll Deutschland widerstandsfähiger werden.
5: Es gäbe ein deutlich erhöhtes Aufkommen an Hinweisen auf Ausspähaktivitäten und mögliche Vorbereitung von Sabotageaktionen in Deutschland, so Bundesinnenminister Alexander Dobrindt. Vor diesem Hintergrund hatte sich die Innenministerkonferenz mit Verbesserungen beim Zivilschutz befasst. So wie die Bundeswehr einen Operationsplan Deutschland entwickelt hat, sollen auch zivile Behörden sich besser auf Krisen- und Katastrophenfälle vorbereiten. Bis 2029 soll Deutschland insgesamt widerstandsfähiger werden und schneller auf Stromausfälle, Anschläge oder äußere Bedrohungen reagieren können. Oliver Wuttke, Hamburg.
4: Am zweiten Tag des EU-Gipfels in Brüssel zeichnen sich harte Verhandlungen über den mehrjährigen Gemeinschaftshaushalt ab. Bundeskanzler Merz fordert einen neuen Vorschlag. Er sagte, was bislang auf dem Tisch liegt, sei viel zu hoch. Außerdem geht es heute um die Frage, wie sich die EU-Staats- und Regierungschefs gegenüber Israel positionieren. Gestern haben sie beschlossen, die Sanktionen gegen Russland um 12 Monate zu verlängern und bei den Handelsbeziehungen zu China vorerst weiterhin auf Dialog zu setzen. Ein ehemaliges Mitglied der Regensburger Domspatzen ist mit seiner Klage gegen das Bistum Regensburg gescheitert. Nach einer Entscheidung des Landgerichts sind die Ansprüche des Mannes verjährt. Er hatte insgesamt rund 400.000 Euro Schmerzensgeld und Verdienstausfall gefordert, weil er in einer Vorschule des Knabenchors misshandelt und sexuell missbraucht worden sein soll. Der Anwalt des Klägers sagte dem BR, sein Mandant sei erschüttert. Die Hitzewelle hat Bayern fest im Griff. Mediziner warnen, für manche Patientengruppen könnten die hohen Temperaturen ein ernsthaftes Gesundheitsrisiko darstellen. Und was viele nicht wissen, auch wer regelmäßig Medikamente nimmt, muss womöglich einiges beachten, wie Corinna Hennig erklärt.
6: Hitze kann bei manchen Medikamenten das Risiko für Nebenwirkungen erhöhen. Zum Beispiel, weil man weniger schwitzt und der Körper die Temperatur nicht mehr so gut regulieren kann. Das betrifft manche Antidepressiva, aber auch Mittel gegen Parkinson oder ADHS. Auch wer regelmäßig Medikamente wegen einer Herzerkrankung einnimmt, sollte Rücksprache mit der Hausarztpraxis halten. Denn auch die Wirkung mancher Arzneien selbst verändert sich bei großer Hitze, weil sich die Blutgefäße weiten, die Durchblutung anders gesteuert wird und nicht genug Flüssigkeit im Körper ist. Ein Überblick über die Wechselwirkungen von Medikamenten mit Hitze gibt die sogenannte Heidelberger Hitzetabelle.
4: Stand jetzt spielt 1860 München kommende Saison in der Regionalliga. Die Löwen waren ja aus lizenzrechtlichen Gründen abgestiegen. Der Profiabteilung droht die Insolvenz. Nun hat der Club aber Einspruch gegen den Abstieg beim DFB eingereicht. In einer Verhandlung soll darüber entschieden werden, ob der Nachweis des Geldes, das Investor Ismaik bereitgestellt haben soll, doch gelten könnte. Die Erfolgsaussichten sind aber wohl eher gering, weil die für die Lizenz nötige Zahlungsfrist nicht eingehalten wurde. Das Wetter in Bayern. Heute scheint vielerorts die Sonne, am späteren Nachmittag und Abend ziehen mehr Wolken auf, örtlich Schauer oder Hitzegewitter bei Höchstwerten von 31 bis 37 Grad. In der Nacht teils klar, teils bewölkt mit einzelnen Schauern oder Gewittern, nicht kühler als 15 Grad. Morgen und in den nächsten Tagen Sonne und Wolken gebietsweise sind einzelne kräftige Schauer oder Hitzegewitter möglich. Es bleibt hochsommerlich warm bei 31 bis 37 Grad. Soweit die Nachrichten. Es ist jetzt 15.03 Uhr. Der Verkehrsservice. A7 Füssen Richtung Ulm zwischen Altenstadt an der Iller und Thüringen. 7 Kilometer Stau nach einem Unfall mit

0: mehreren Fahrzeugen. A7-Würzburg Richtung Fulda zwischen Gramm-Schatzerwald und Dreieck Schweinfurt-Wenneck ein Unfall. A8 Stuttgart Richtung München zwischen Eichelberg und Hohenstadt 14 Kilometer Stau und stockender Verkehr. In Richtung Stuttgart zwischen Ulm-West und Hohenstadt 4 Kilometer stockend wegen Aufräumarbeiten nach einem Unfall. A9 München Richtung Nürnberg zwischen Manching und Denkendorf 16 Kilometer stockend nach einem Unfall. In Richtung Holledau zwischen Bad Abbach und Hausen 3 Kilometer stockend. A99 Westumfahrung München Richtung Nürnberg zwischen dem Dreieck München Südwest und Lochhausen 4 Kilometer Stau. Und zum Schluss A99 Westumfahrung München Richtung Lindau zwischen Neuherberg und Dreieck Allach 7 Kilometer stockender Verkehr. Soweit der Verkehrsservice.
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2: Das ist so ein Parlamentsmoment, der hängen geblieben ist im kollektiven Gedächtnis. Wie der Grünen-Politiker Joschka Fischer 1984 den damaligen Bundestagsvizepräsidenten Richard Stücklen mit sehr unschönen Worten bedachte. Fischer hat seinen Ausspruch später in einem Interview, na sagen wir, zitiert.
3: Und dann bin ich aufgestanden und dann fielen die Worte, die nicht mehr im Protokoll sind. Damit Verlaub, Herr Präsident, Sie sind ein Arschloch.
2: Mit Verlaub, Herr Präsident. Ja, das war schon die hohe Kunst der Beleidigung, jemand als Arschloch zu beschimpfen, aber das Ganze mit einer Höflichkeitsfloskel einzuleiten. Aber wann ist eine Beleidigung überhaupt eine Beleidigung und wie weit darf man dabei gehen, vor allem in der Politik? Diskutiert wird gerade eine Entschärfung des Paragraphen zur Politikerbeleidigung. Bei uns im Kulturupdate ab 3:30 dazu eine kleine Geschichte der politischen Verbalinjurien.
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2: Am Sonntag ist Sommersonnenwende, darum geht's in der ersten halben Stunde gleich nach Sombra mit Homewrecker.

0: weiße Nächte. So werden die Nächte genannt, in denen die Sonne gar nicht oder nur für so kurze Zeit untergeht, dass es nicht richtig dunkel wird. Solche weißen Nächte gibt es an allen Orten nördlich 60 Grad nördlicher Breite oder südlich 60 Grad südlicher Breite. Das sind sozusagen die weißesten aller weißen Nächte. Das ist nämlich die am Sonntag, am Tag der Sommersonnenwende. Zweimal im Jahr erreicht die Sonne einen Wendepunkt, also ihren höchsten respektive tiefsten Stand. Um diese Tage sind für die Menschen in äquatorfernen Regionen, wo sich die Unterschiede im Jahresverlauf besonders deutlich zeigen, seit prähistorischer Zeit von großer Bedeutung. Vor allem in den skandinavischen Ländern, wo die Sommersonnenwende mit unterschiedlichen Bräuchen im bekannten Midsommerfest gefeiert wird.
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0: Carola Zinner über den längsten Tag und die längste Nacht.
2: Der 21. Juni des Jahres 2003 war für alle britischen Harry Potter-Fans ein bedeutender Tag. Genau eine Minute nach Mitternacht begann der Verkauf von Harry Potter und der Orden des Phönix. Schon Stunden zuvor standen Hunderte von Kindern und Jugendlichen, viele von ihnen kostümiert, vor den Verkaufsstellen, um zu den Ersten zu gehören, die Band 5 der Reihe um den berühmten Zauberlehrling lesen durften. Joan K. Rowling und ihr Team hatten den Termin nicht zufällig gewählt. Besitzt doch der 21. Juni als Tag der Sommersonnenwende in England für viele einen Nimbus, der perfekt zur Premiere eines Buches voll magischer Figuren und übernatürlicher Geschehnisse passt.
3: Hier versucht man, diese Dinge dann in Einklang zu bringen und von dem vermeintlich Alten zu profitieren. Das Alte gerät auf einmal zum Wertvollen, auch wenn es gar nicht alt ist, sondern neu erfunden.
2: Gunther Hirschfelder, Professor für Volkskunde an der Universität Regensburg, hat bei Feldforschungen beobachtet, wie begeistert mancherorts die Sommersonnenwende mit althergebrachten Ritualen gefeiert wird, die weitgehend frei erfunden sind.
3: Ich erinnere mich an ein Beispiel im Rheinland, da habe ich eine Gruppe begleitet und habe dann gesehen, hier gibt es einen Kultleiter und man springt übers Feuer und dann ist aber der Priester nicht da, obwohl eigentlich jeder Priester werden kann und es ist eigentlich eine normale Party mit einem Feuer und wenn man die Leute dann befragt, was macht ihr da, dann sagen die, naja, wir machen ein keltisches Fest und dann sagt ein anderer, nein, das ist doch ein germanisches Fest und der dritte sagt, ist doch egal, das ist keltisch-heidnisch, das ist Synkretismus und alle lachen und stoßen dann mit Trinkhörnern an und trinken Bier und fahren nachher mit dem Auto wieder weg oder machen eine Art Camping. Das sind so die harmloseren Dinge. Die weniger harmlosen Dinge sind da, wo wir beobachten können, wie neuheidnische rechte Gruppen, die weit außerhalb des demokratischen Spektrums stehen, hier versuchen, eine neue Kultur zu inszenieren. Und es wird spannend sein, in Zukunft zu beobachten, wie alte Bräuche neu erfunden, instrumentalisiert werden und mit politischen Dingen vermengt werden. Und wir haben im Augenblick eine unglaubliche Dynamik, die das ganze Feld eben so interessant macht.
2: Zweimal im Jahr erreicht die Sonne ein Extrem. Sie steht zur Mittagszeit besonders hoch bzw. besonders tief über dem Horizont. Björn Wirtjes, der stellvertretende Leiter der Münchner Volkssternwarte, erklärt, was sich dabei astronomisch abspielt.
4: Die Erde macht ja zwei Bewegungen. Sie rotiert einmal um ihre eigene Achse, das gibt Tag und Nacht in 24 Stunden und dann bewegt sie sich in einem Jahr um die Sonne herum. Das wäre eigentlich alles. Wir hätten Tag und Nacht und die Sonne würde durch die Sternzeichen am Himmel entlang wandern. Wenn da nicht noch was anderes wäre, nämlich dass die Achse der Erde, um die sie sich in 24 Stunden dreht, geneigt ist gegenüber dieser Sonnenbahn im Jahreslauf, und zwar um 23,5 Grad.
2: Zum besseren Verständnis hat Björn Wirtjes ein Modell vorbereitet. Eine kleine, etwas ungleichmäßige Kugel, in die leicht schräg von oben nach unten ein Stäbchen gesteckt ist. Wie ein schief gehaltener Lutscher um seinen Stiel dreht sich die Erde um ihre Achse, während sie gleichzeitig im großen Bogen um die Sonne, in diesem Fall das Mikrofon der Reporterin, wandert.
4: Das führt dazu, dass an einem Punkt der Bahn die Nordhalbkugel, die Erdachse,

0: um 23,5 Grad zur Sonne hinzeigt. Dann bekommen wir mehr Licht von der Sonne, einen steileren Tagbogen der Sonne und wir haben Sommer im Norden. Ein halbes Jahr später, die Erdachse zeigt im Weltraum immer in die gleiche Richtung, nämlich zum Polarstern, haben wir dann Winter, weil die Nordhalbkugel von der Sonne abgewandt ist und auf der Südhalbkugel genau andersherum.
1: Für die Bewohner der Nordhalbkugel heißt das, 6 Monate lang findet der Sonnenauf, wie auch ihr Untergang, jeden Tag ein Stückchen weiter nördlich statt. Mit der Sonnenwende am 21. Juni dann geht es wieder zurück. Der Sonnenauf- und Untergang findet bis zur Wintersonnenwende am 21. Dezember täglich etwas weiter südlich statt. Im Nordosten von Irland, rund 50 Kilometer entfernt von der Hauptstadt Dublin, erhebt sich inmitten grüner Wiesen ein großer, künstlicher Hügel aus Steinen und Grassoden, Newgrange. Die über 5000 Jahre alte Grabanlage aus der Jungsteinzeit weist eine Besonderheit auf, die sie an einigen Tagen im Jahr zum wohl begehrtesten Ausflugsziel des Landes macht. Dabei sind es allein schon aus Platzgründen jeweils nur wenige Auserwählte, die bei der Wintersonnenwende im Inneren des Bauwerks miterleben können, wie, klarer Himmel vorausgesetzt, morgens bei Sonnenaufgang ein Lichtstrahl durch eine Öffnung über dem Eingang den ganzen rund 22 Meter langen Gang entlang wandert bis direkt in die Grabkammer.
2: Das Einfachste, was man am Himmel beobachten kann, ist die Sonne am Tag und nachts den Mond. Und deswegen sind diese beiden Himmelskörper für die vorgeschichtlichen Menschen seit Jahrtausenden von gewisser Bedeutung. Aber bei der Sonne ist es relativ einfach festzustellen, wann die Sonnenwenden sind. Man muss sich im Prinzip bloß jeden Tag anschauen, wo die Sonne untergeht.
1: Sagt Professor Rupert Gebhardt, leitender Sammlungsdirektor der Archäologischen Staatssammlung in München. Bei zahlreichen prähistorischen Bauwerken findet sich eine Ausrichtung nach der Winter- oder Sommersonnenwende. Wie die Erbauer dabei vorgingen, lässt sich einfach mit 2 Stöcken nachvollziehen, die Richtung Sonnenuntergang in einer Linie hintereinander aufgestellt werden. Der Stock, der näher beim Betrachter steht, dient als Fixpunkt, der andere wird jeden Tag weiterversetzt dorthin, wo die Sonne untergeht.
2: Bis man eben zum weitesten Punkt kommt und dann hat man den Punkt der Sonnenwende, wo sich die wirklich wendet irgendwie und dann wieder zurückwandert in die andere Richtung. Und sowas haben die vorgeschichtlichen Menschen gemacht. Und nachdem haben sie auch Gebäude ausgerichtet oder eigene Anlagen gebaut, wo eben dieser Beobachtungspunkt festgehalten wurde als Bauwerk.
1: Wie weit das auch für Newgrange zutrifft, ist allerdings umstritten. Die steinzeitliche Grabanlage wurde in den 1960er Jahren mit Hilfe von Stahl und Beton derart umfassend rekonstruiert, dass heute kaum mehr Rückschlüsse auf ihren ursprünglichen Zustand möglich sind. Eines allerdings steht fest: Alte Bauwerke gewinnen für Besucher deutlich an Attraktivität, wenn es einen Bezug zur Sonnenwende zu geben scheint.
2: In England beispielsweise gab es einen Neopaganismus. Das heißt so irgendwie, in Wirklichkeit sind die Druiden, die man von Asterix und Obelix kennt, sind da wieder ans Tageslicht befördert worden durch künstliche Gründungen mit Druidenlogen. Und die haben sich dann ganz gezielt solche Monumente rausgesucht und auch beschlossen, irgendwie das Monument hat bei Sonnenaufgang, bei der Sonnenwende jetzt irgendwie die Sonne da zu kommen. Und dann sucht man sich halt, wenn ein Monument 40 Säulen hat, sucht man sich halt von den 40 Säulen eine raus, bei der es ungefähr passt. Und zu der feiert man dann seine neue Druidenfeier.
3: Aber wir feiern das Fest des heiligen Johannes, weil wir es zugunsten Gottes tun, weil er von Natur aus Mensch ist. Das soll der Tanz und Sprung ums Feuer herum sein und ein Rautenkranzel.
1: Heißt es in einer Predigt Martin Luthers von 1529. Der Text belegt nicht nur wie, sondern auch wann in den Tagen der Sonnenwende gefeiert wurde. Nämlich nicht am 21., sondern in der Nacht auf den 24. Juni, den Johannistag. Gunther Hirschfelder?
4: Es ist ja so, dass das Mittelalter germanische, keltische und christliche und antike Traditionen zur mittelalterlichen Kultur vereint, bei dem dann das Heidnische gar nicht mehr erkennbar ist. Das Christliche setzt sich schon stark durch. Und da ist es eben kein Wunder, dass die Sommersonnenwende überlagert wird durch den heiligen Tag Johannes des Täufers am 24. Juni, der ja einigermaßen deckungsgleich fällt mit der Sommersonnenwende.
1: die nach dem alten julianischen Kalender ja zudem tatsächlich am 24. Juni stattfand. So wie bei diesem Vorgänger des heute gebräuchlichen gregorianischen Kalenders die Wintersonnenwende nicht auf den 21. Dezember fiel, sondern auf den 25., den Weihnachtstag, der auch in römisch-vorchristlicher Zeit schon ein hoher Feiertag war. Sommer- und Wintersonnenwende spielten, da ist sich die Wissenschaft einig, in der Geschichte der Menschheit immer eine große Rolle. Doch welche Bräuche damit verbunden waren, bleibt vor ihrer schriftlichen Dokumentation reine Spekulation. Ab dem 12. Jahrhundert sind für einige Regionen Feuer nachgewiesen, wie sie auch zur Feier von Ostern, dem 1. Mai und dem St. Martinstag entzündet wurden.
4: Im Verlauf der Frühneuzeit, seit dem 16., 17. Jahrhundert, gehen diese Dinge stark zurück und sie werden irgendwann auch, total altmodisch.
1: Wer im 18. Jahrhundert modern denkt, hat mit alten Bräuchen nicht mehr viel im Sinn. Sie gelten als rückständig. Ein Hemmnis für die geistige und wirtschaftliche Weiterentwicklung des Landes. Im 19. Jahrhundert dann geht es wieder in die andere Richtung. Die Deutschen machen sich im Zuge des Nationalismus auf die Suche nach einer gemeinsamen Identität und landen dabei mit der Hilfe von Dichtern und Denkern wie den Brüdern Grimm, Achim von Arnim oder Ernst Moritz Arndt bei alten Sagen, Liedern und Bräuchen. Mit großer Begeisterung macht man sich daran, daraus eine urgermanische Kultur zu extrahieren und wieder zu beleben.
4: Und jetzt gibt es eben Dinge, die regelrecht neu erfunden werden. Und dazu gehören eben Dinge wie die Walpurgisnacht oder auch die Jahresfeuer, die jetzt einen großen Aufschwung erfahren, aber eben nicht in den kleinbäuerlichen Kreisen, nicht in den abgelegenen ländlichen Regionen, sondern das sind inszenierte Dinge, die im Adel, im oberen Bürgertum und an den Königshöfen jetzt einfach en vogue sind und in sind.
1: So wird zu Ehren des russischen Zaren, der 1822 zu Gast beim österreichischen Kaiser ist, in der Nacht auf den 21. Juni in den Bergen eine Kette von 360 Feuern entzündet. Vom Volke, wie man jetzt gerne sagt. Auch wenn das Ganze nicht etwa im Rahmen eines alten Brauches stattfindet, sondern schlicht auf Anweisung von oben.
5: Heute ist Sonnenwind, heute ist Rauhnacht. Ja, Vater, Sonnenwind ist Rauhnacht und deswegen bin ich ja gerade heute gekommen.
1: Ein Ausschnitt aus dem Film Der verlorene Sohn von Louis Trenker. Der Held kehrt nach langem, teils entbehrungsreichem Aufenthalt in New York genau zur Wintersonnenwende wieder zurück in seine Heimat, wo gerade das traditionelle Fest stattfindet. In verschneiter Berglandschaft vollziehen gruselig, komisch oder prächtig vermummte Gestalten, beleuchtet vom flackernden Licht des großen Sonnenwendfeiers, eine lange Abfolge von Ritualen. Der Film von 1934, der als Trenkers Meisterwerk gilt, traf genau den Geschmack der Zeit mit ihrem Faible für Brauchtum und Rituale. Auch wenn, oder vielleicht auch gerade weil, es sich bei diesem Sonnenwendfest um eine reine Neuschöpfung für den Film handelte. Zur romantischen Verklärung der Sonnenwendfeiern im frühen 19. Jahrhundert hatte sich im Verlauf der folgenden Jahrzehnte ihre immer stärkere Instrumentalisierung für politische Zwecke gesellt. Ob Turnerschaft, sozialistische Wanderbewegung oder Naturfreunde, alle setzten Sonnenwendfeuer als besondere Events in ihre Programme und zelebrierten mit Gesang und Tanz im flackernden Licht der Flammen ihre Verbundenheit mit dem Erbe der Ahnen. Eine Steilvorlage für die neuen Machthaber ab 1933.
3: Das durch die nationalsozialistische Revolution geeinte deutsche Volk feiert in der Nacht vom 23. zum 24. Juni das Fest der Sommersonnenwende. An diesem Tage hat seit alters her unser Volk das Fest des Sieges der Sonne über den Winter, das Fest der Freude der Lebensbejahung und der um das Feuer lebendig versammelten Volksgemeinschaft gefeiert.
4: Praktisch sofort nach Machtantritt befehlen die Nationalsozialisten, Sonnenwendfeuer einzurichten. Und da sieht es dann so aus, dass von den 15.000 definierten Orten im Nationalsozialismus im Deutschen Reich von Anfang an 11.000 Orte schon direkt mitmachen. Also fast ganz Nazi-Deutschland macht mit und geht hin und richtet dann Sonnenwendplätze ein oder Tingplätze. Und hier werden dann große nationalsozialistische Aufmärsche gefeiert und ein Sonnenwendfeuer veranstaltet. Das ist eine Art Kulturerfindung, die dazu da ist,

0: dem nationalsozialistischen Staat und den neuen Machthabern zu huldigen.
1: Zur Sonnwendfeier am 23. Juni werden abends um 20 Uhr überall in deutschen Gauen lodernde Feuer in den Nachthimmel emporflammen und ein Bekenntnis der Einigkeit aller deutschen Stämme sein. Von einer Feuerstätte zu der anderen soll der Gruß des Lichtscheines die Volksverbundenheit bedeuten.
0: Und wir sehen eben bei diesen Sonnenwendfeuern dann auch, dass das Christliche herausgebrochen und herausgedrängt werden soll. Und wir sehen den üblichen nationalsozialistischen Mechanismus. Da wird auch definiert, wer zur Volksgemeinschaft gehört, wer als Arier firmiert, als gesunde Familie, als erbgesunde Familie darf mitmachen. Politische Gegner, ethnische Gegner, rassische Gegner, religiöse Gegner, all die werden herausgedrängt. Und so versucht man eben, Volksgemeinschaft ja mit der Brechstange zu erzwingen, mit Gewalt, mit Propaganda und heute muss man sagen mit Lüge.
1: Wir erwarten, dass alle Volksgenossen an diesem Fest durch ihre Anwesenheit bezeugen, dass sie das heilige Erbe unserer Väter zu wahren bereit sind.
2: Offenbar war es mit der Verwurzelung des Brauches also doch nicht so weit her, wie behauptet. Das bestätigte sich nach 1945, als das Interesse daran schlagartig erlahmte.
0: Es gibt natürlich Regionen, die Traditionen aufrechterhalten haben, wo es auch in den späten 40er und 50er und 60er Jahren Sonnenwendfeuer gegeben hat. Aber in den meisten Gebieten Deutschlands sind diese Traditionen stark zurückgedrängt worden. Sie haben keine Rolle gespielt, sie galten als altmodisch. Kaum jemand hat sich dafür interessiert.
2: Das ändert sich erst in den 1970er Jahren, unter anderem dank der wachsenden Begeisterung für die Kultur Skandinaviens, wo vor allem im Norden die Tage im Sommer und die Nächte im Winter extrem lang sind und den Sonnenwenden damit tatsächlich noch heute große Bedeutung zukommt.
0: Weil wir hier einen absolut langen und kalten Winter haben und die kurzen Sommermonate eine viel größere Rolle spielen für Gemeinschaft, für Kultur und so weiter. Und hier hat man eigentlich eine durchgehende Tradition von einem besonders markanten Midsommerfest, so heißt es dann auf Schwedisch auch, vor allem in Schweden oder in Lettland oder in Litauen. Das passt einfach in diese Jahreszeit und wer mal einen Winter in Skandinavien verlebt hat, der weiß, dass der Frühsommer hier, der hat gleichzeitig den Sommersonnenwende markiert, die Tage werden dann schon wieder kürzer, dass das einfach im Alltag eine riesige Rolle spielt. Und es ist nicht nur der Alltag der Menschen, es sind nicht nur Partys an Universitäten, in Kirchen, in Familien, auf dem Land, in der Stadt, überall. Es ist auch die Ökonomie, die hier das Ganze früh aufgegriffen hat. Und es gibt ein großes schwedisches Möbelhaus, das seine Ware auch in Deutschland vertreibt. Das greift diesen Midsommer immer mit einer Fülle von Aktionen auf. Und da kommt dieser Midsommer eigentlich ganz sympathisch daher, locker mit Feiern, mit Essen, mit Trinken und ohne ideologisches Brimborium.
2: Tradition und Politik, Harry Potter und Möbelhausaktion. Heute wird von vielen Seiten aus dafür gesorgt, dass die Tage der Sonnenwende auch in postagrarischer Zeit nicht womöglich unbemerkt verstreichen. Gunther Hirschfelder.
0: Seit den 70er und vor allem 80er Jahren haben wir dann wieder mehr Sonnenwendfeuer auf der einen Seite von Traditionalisten, von Leuten, die einfach neue Formen von Gemeinschaft suchen, von Leuten, die sich von der etablierten Kultur ein bisschen abwenden wollen. Und das Ganze nimmt dann Fahrt auf in den 1990er Jahren, weil wir jetzt ins Zeitalter kommen, in dem zunehmend visualisiert wird. Es wird immer mehr fotografiert. Das Smartphone-Zeitalter bricht in den 2000er Jahren an. Wir werden eine sehr visuelle Gesellschaft und da sind Sonnenwendfeuer natürlich eine fantastische Gelegenheit, sich zu inszenieren, Kultur zu inszenieren.
2: Und damit das eigene Leben erfahrbar zu machen.
0: Wir dürfen ja im Nirvana der Zeit nicht verloren gehen. Wir brauchen Ankerpunkte. Wir hatten früher klare Ankerpunkte. Eine Agrargesellschaft hat immer feste Punkte, in denen sie navigiert. Das sind die Punkte, an denen wir Ernte erledigen, an denen wir Aussaat haben, an denen wir Angst vor Gewitter haben, an denen wir schlachten und so weiter. Wir hatten auch die großen Marktpunkte im christlichen Jahreslauf bis ins 19. Jahrhundert hinein. Dominiert der christliche Jahreslauf das Leben aller Menschen und bietet Anhaltspunkte, an denen wir ruhen können, an denen wir feiern können, an denen wir arbeiten müssen, an denen wir zusammenkommen. Das sind die Bräuche des christlichen Jahreslaufs. Die haben ja nicht nur für Gläubige eine Rolle gespielt.

0: sondern für eine gesamte Bevölkerung. Und vor allem seit der zweiten Hälfte des 20. Jahrhunderts sind uns all diese Dinge verloren gegangen und sind eigentlich auch die Jahreszeiten verloren gegangen. Wir kaufen im Januar Erdbeeren und fliegen im November auf die Kanarischen Inseln und den richtigen Winter und den richtigen Sommer gibt es schon gar nicht mehr. Wir brauchen eben neue Ankerpunkte, aber wir brauchen eben auch den Jahreslauf und da spielen neue Dinge eine Rolle, die aus der Vergangenheit kommen, die aber stark transformiert worden sind. Das ist der Muttertag mit neuen Bedeutungen, das ist der Valentinstag, das ist sowas wie diese Verkaufstage im Herbst und es sind die Sommer- und die Wintersonnenwenden, die hier neu in Stellung gebracht werden und ja, eine Marktlücke und auch ein kulturelles Vakuum füllen.
1: Bräuche und Rituale, in diesem Fall rund um die Sommer- und Wintersonnenwende, ein Feature von Carola Zinner war das. 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Skandinavisch, sonniger Sound, jetzt vom Duo Coop aus Schweden, Summer Sun.

0: gleich 15.34 Uhr, Sie hören Bayern 2, jetzt mit dem Kulturupdate. Unsere Themen heute: Mafiöse Machenschaften. Wurde der kremlkritische Karikaturist Semjon Skrepetzki auf Geheiß Moskaus liquidiert? Majestätsbeleidigung. Eine kleine Geschichte der Politikerbeleidigungen angesichts der Diskussion um Paragraf 188 des Strafgesetzbuches. Sowie Manifesta. Die europäische Wanderbiennale macht im Ruhrgebiet Station. Am Mikrofon Christoph Leibold. Ein russischer Künstler verspottet Wladimir Putin. Wenige Tage später ist er tot. Ermordet mit 5 Schüssen, und zwar in Polen, auf dem Gebiet der EU und der NATO. Geschehen ist dieser Mord am Montag, und seitdem sind viele Menschen zu Recht voller Wut, voller Angst und voller Fragen. Und einige von diesen Fragen werde ich jetzt mit Paulina Milling besprechen, unserer ARD-Korrespondentin in Polen. Hallo, Frau Milling.
1: Hallo.
0: Für die, die es jetzt noch gar nicht so richtig oder nur grob mitbekommen haben, was ist da genau am Montag passiert?
1: Es geschah am Montagmorgen, und die Schilderungen dieser Tat, die hören sich an, lesen sich wie die Beschreibung einer Hinrichtung. Also Semjon Skrepetzki, der russische Künstler, Karikaturenzeichner, war wohl unterwegs ganz unweit von seinem Haus, wo er gewohnt hat, in Biała Podlaska. Das ist eine Kleinstadt im Osten Polens, etwa 50.000 Einwohner hat sie. Und er war unterwegs, angeblich einfach mit dem Hund spazieren in der Nähe des Hauses, unweit auch der Bäckerei, wo er sich hin und wieder Brot geholt hat. Und er war eben auf offener Straße erschossen worden von einem Unbekannten. Angeblich gab es auch noch mehrere Mittäter oder Tatverdächtige, die damit zu tun haben könnten. Aber eine Person hat wohl auf ihn geschossen, aus nächster Nähe, 5 Schüsse. Und da das quasi in einem Wohngebiet geschah, gab es auch Zeugen. Die Polizei, die Ermittlungsbehörden haben auch gesagt in der offiziellen Pressekonferenz, dass sie auch Hinweise aus der Bevölkerung bekommen haben, die auch geholfen haben, jetzt einen Tatverdächtigen festzunehmen. Die Behörden hier gehen davon aus, dass sie den Haupttatverdächtigen festgenommen haben, gestern früh in der Nähe von Warschau. Sie haben nicht mitgeteilt, anhand welcher Beweise sie davon ausgehen, dass es angeblich der Schütze gewesen sein soll. Allerdings war das schon ziemlich klar betont worden, dass es eben um einen Mann handelt, den man in die unmittelbare Verbindung mit der Tat bringt. Er soll ein 36-jähriger Mann sein. Laut dem Pass, den er nutzte, und die Formulierung fand ich auch interessant, dass die Behörden das betonen, sie gehen offenbar nicht davon aus, dass diese Dokumente auch wirklich die Identität der Person sind. Ein georgischer Pass von einem 36-jährigen Mann, über den ist den Behörden auch bekannt, dass er offenbar auch Verbindungen in die organisierte Kriminalität haben soll.
0: Bevor wir gleich die Fährte weiter aufnehmen und über den Fall reden, vielleicht über den Künstler. Eine Kollegin hier, deren erste Reaktion war bei uns in der Redaktion, dass die Arbeiten von Semjon Skrepetzki sie doch sehr an Jacques Tilly erinnern. Also wir erinnern uns, der Düsseldorfer Karnevalswagen, dessen Erbauer dann von einem russischen Gericht in Abwesenheit zu langer Haft verurteilt wurde. Was war Semjon Skrepetzki für ein Künstler? Was hat er geschaffen?
1: Also er hat Bilder, Karikaturen gezeichnet, gemalt, die auch ziemlich stark in ihrer Aussagekraft waren, kann ich ganz subjektiv sagen. Also eine ganz scharfe Kritik, man muss sagen, an ziemlich allen. Also wenn man es so betrachtet, er hat sich so mit ziemlich allen angelegt, mit der russischen Opposition, mit der Ukraine, mit dem belarussischen Machthaber Lukaschenko. All die waren auf seinen Bildern vertreten. Aber, und das ist für diesen Fall, für diese Tat besonders relevant, er übte scharfe Kritik mit seinen Bildern an Wladimir Putin und auch an dem tschetschenischen Anführer Ramzan Kadyrov. Eines seiner Bilder zeigt Ramzan Kadyrov mit seinem Lieblingssohn als Ferkel dargestellt, also mit Schweinerüsseln, was sicherlich in Tschetschenien Kadyrov verärgert haben muss. Und Wladimir Putin wird auf verschiedene Art und Weise dargestellt, zum Beispiel auf einem Haufen Schädel sitzend, oder das Bild, was Skrepetzki vor kurzem in Berlin vor der deutschen Botschaft gezeigt hat, Josef Stalin, der Wladimir Putin im Arm hält, also ein Motiv einer Ikone, nur eben mit diesen Protagonisten. Und dieses Bild hat er vor der russischen Botschaft in Berlin 3 Tage vor dem Mord an ihm hochgehalten. Er ist auch zu verschiedenen Aktionen in Europa hingefahren, hat sich auch ziemlich auffällig gekleidet. Also an Vorsicht hat er leider relativ wenig walten lassen. lassen. Und was in Polen die Behörden nochmal betont haben, die haben ihm wohl Schutz angeboten und er habe diesen Vorschlag abgelehnt.
0: Polens Regierung jedenfalls hält es für denkbar, dass Semion Skrzypecki aus politischen Gründen ermordet wurde.

0: Auftrag des russischen Regimes, also von Staatsterrorismus war die Rede. Und das ist ja eine naheliegende Hypothese nach dem, was Sie geschildert haben. Gibt es aber auch Dinge so ermittlungstechnisch, die das jetzt erhärten, in diese Richtung zeigen?
1: Bisher hat sich die polnische Seite damit zurückgehalten. Als erster hat Donald Tusk, der Premierminister, diesen Begriff überhaupt ins Gespräch gebracht, möglicherweise ein politischer Mord. Und auch der hat gesagt, man muss allerdings Beweise und konkrete Anhaltspunkte abwarten. Und das haben auch die Ermittlungsbehörden, die Sicherheitsdienste deutlich betont, dass man sozusagen die Hypothese anhand seiner Tätigkeit schon aufstellen kann, aber dass man jetzt sich darum bemüht, Beweise zu finden. Experten haben inzwischen auch gegenüber polnischen Medien betont, dass diese Beweise zu finden, Beweise für Staatsterrorismus, einen Auftragsmord im politischen Sinne, sehr schwer sein wird, diese Beweise so zu bekommen.
0: Aber Donald Tusk sagte gestern in Brüssel, wenn sich das bewahrheiten würde, dass es so ist, dann wäre es der erste politisch motivierte Mord in Polen im Auftrag eines ausländischen Staates. Eine neue Qualität der Gewalt also. Was macht diese Situation mit den Polinnen und Polen?
1: Also man ist hier natürlich aufgeschreckt. Das ist ein Thema, das die Medien dominiert. Man verfolgt es sehr intensiv und auch mit allen Einzelheiten. Das ist aber in der Tat wäre das, wenn sich dieser Verdacht bestätigt wäre, das der erste Fall in der polnischen Geschichte. Es ist aber nicht nur für Polen jetzt ein besonderer, hat einen besonderen Schrecken hier den Menschen eingejagt, sondern grundsätzlich ganz, ganz vielen Exil-Russinnen und Russen, die aus Russland geflohen sind und die sich ja im Ausland befindet, trauen, Kritik zu üben und überhaupt ihre Meinung offen zu sagen, Aktionen zu veranstalten, zu protestieren. An all diese Menschen ist es ein ganz schreckliches, ein ganz beängstigendes Zeichen. Und natürlich befinden sich viele von ihnen unter anderem in Polen, aber auch quer durch Europa verteilt. In Litauen, in Deutschland, in Großbritannien, in Frankreich. Und an all die ist das natürlich jetzt ein ziemlich beängstigendes Zeichen.
0: Also das Signal ist, wenn sich's erhärten würde, der Verdacht, ihr seid nirgends sicher. Zum möglicherweise politisch motivierten Mord am russischen Satiriker Semjon Skrepetzki war das ARD-Korrespondentin Paulina Milling aus Warschau. Danke für die Einschätzungen.
1: Gerne.
0: Silje Nergård jetzt. Ordinary Sadness.

0: Das Wort Majestätsbeleidigung sagt es schon. Schmähungen wiegen offenbar besonders schwer, wenn sie sich gegen mächtige und hochrangige Menschen wenden. Aber ist das angebracht? Oder müsste es, in einer Demokratie jedenfalls, nicht genau andersherum sein? Muss, wer besonders viel zu sagen hat, nicht auch besonders viel aushalten können? Vergangene Woche haben die Justizminister der Bundesländer über Paragraph 188 des Strafgesetzbuches beraten, der den Tatbestand der Politikerbeleidigung regelt. Die Minister haben sich mehrheitlich für eine Entschärfung ausgesprochen. Kurz gesagt bedeutet das, es wird weniger schnell teuer, wenn Spitzenpolitiker mit spitzer Zunge angegangen werden. Ziel des Vorstoßes ist es, den Eindruck zu vermeiden, der Staat sanktioniere öffentliche Kritik an Regierenden besonders streng. Jetzt ist das Bundesjustizministerium im Zug und muss einen Gesetzentwurf vorlegen. Aber klar, auch bei gelockerter Regelung wird immer am Einzelfall zu diskutieren sein, was tolerabel ist oder bestraft werden muss und so letzteres der Fall ist, wie hart. Peter Jungblut über Politikerbeschimpfungen und die Folgen früher und heute.
1: Gibt es da jemanden, der sich dazu bekennen will, freiwillig? Hetzer, okay. Hat an der Grenze.
2: Gar nicht so einfach, Schimpfwörter wie Schwachkopf, Pimmel, Lackaffe und Lügenfritz juristisch in die richtige Reihenfolge zu bringen, also nach Strafwürdigkeit zu bewerten, ganz zu schweigen von Pinocchio, Goldhamster und Weihnachtsgans. Und was ist eigentlich mit Ausdrücken wie Hodentöter, Übelkrähe und Düffeldoffel, wie sie dem früheren SPD-Fraktionsvorsitzenden Herbert Wehner nachgesagt werden?
3: Das ist nationalistisch, chauvinistischer Versuch. Aufsetzen!
2: Seit der 2021 verschärfte Strafgesetzbuch § 188, wo es um Politikerbeleidigung geht, für sehr geteilte Meinungen sorgt und eine Abschaffung diskutiert wird, ereifern sich viele über vermeintlich harmlose Schmähungen, die dann doch geahndet werden, sei es mit 100 Euro für Lackaffe, 30 Tagessätzen für Lügenfritz oder Freispruch für Pinocchio. Die Justizministerkonferenz der Länder hatte am 12. Juni auf Antrag von Sachsen und Baden-Württemberg eine Reform des Paragraphen 188 beschlossen, wonach Spitzenpolitikern kein Sonderrecht mehr eingeräumt werden soll, wenn es um Schmähungen geht. Nur noch kommunale Mandatsträger sollen sich demnach auf besonderen Schutz vor Hass und Hetze berufen können. Bundespolitiker dagegen müssten harte Auseinandersetzungen aushalten und sollen sich im Fall des alles auf den für alle Bürger relevanten Beleidigungsparagraphen 185 berufen.
4: Sie können in Ihrem Parteibüro brüllen mit Ihren Mitarbeitern, aber nicht mit uns.
5: Auch mit Ihnen werden Sie die Unwahrheit sagen.
4: Sie sagen die Unwahrheit.
2: In Deutschland hatte die Majestätsbeleidigung, wie der Straftatbestand bis 2017 genannt wurde, mal mehr, mal weniger Konjunktur. Unter Kaiser Wilhelm II. Soll es deswegen sage und schreibe 12.000 Anklagen gegeben haben, wie das Fachblatt Legal Tribune ermittelte. Rund 9.000 Verfahren endeten mit einer Verurteilung. Darunter waren so prominente Täter wie der Dichter Frank Wedekind und die Sozialdemokraten August Bebel, Wilhelm Liebknecht, Rosa Luxemburg und Kurt Eisner. Das, was damals als strafwürdig galt, dürfte rückblickend als hellsichtig gelten. So musste sich August Bebel für die Sätze rechtfertigen. Sind die Könige in der Verlegenheit, so fehlt es nicht an schönen Versprechungen. Hat aber das Volk die Opfer gebracht und die Könige gerettet, dann sind die gemachten Versprechen vergessen und werden nicht eingelöst. Bei

0: Bei der Verteidigung war oft Witz gefragt. Historiker Ludwig Quidde wurde vorgeworfen, dass er 1894 ein Buch über den römischen Kaiser Caligula und dessen Cäsarenwahn geschrieben hatte. Das wurde damals allgemein als Gleichnis auf Wilhelm II. Interpretiert und sollte bestraft werden. Quidde kam dennoch mit Freispruch davon, weil er die Parallele energisch bestritt und sich pikanterweise die Staatsanwaltschaft damit abmühte, den deutschen Kaiser mit Caligula zu vergleichen.
1: Kommen wir runter und überlegen, mit welchen Gesten wir uns gegenseitig Signale aussenden. So, das war jetzt diplomatisch.
0: Bemerkenswert, dass so eine schmerzliche und wüste Beschimpfung wie Vaterlandsverräter gegen Bundeskanzler Willy Brandt nie gerichtlich geahndet wurde. In den späten 60er Jahren galten diesbezüglich offenbar andere Maßstäbe. Franz Josef Strauß musste es sich nach einem aufsehenerregenden Urteil des Bundesverfassungsgerichts von 1987 gefallen lassen, in Tiergestalt karikiert zu werden. Dagegen reagierte der erste Bundeskanzler Konrad Adenauer höchst empfindlich auf vergleichsweise milde Beleidigungen wie Lakai und Oberpharisäer und war im Klima der frühen Nachkriegszeit offenbar auch sehr erfolgreich bei den von ihm angestrengten Strafverfahren. In seiner ersten Amtszeit soll er mehrere Dutzend Gefängnisstrafen erstritten haben.

0: Stardust, Ausgeier aus Island war das. Alle zwei Jahre findet die Manifesta, die europäische Wanderbiennale, statt. Ab übermorgen ist sie für 15 Wochen im Ruhrgebiet zu Gast, in Essen, Gelsenkirchen, Duisburg und Bochum, und bespielt dort 12 leerstehende Nachkriegskirchen. Unter dem Motto »This is not a church« ziehen Kunst und Kultur in die Gebäude ein und öffnen die für Dialog, gesellschaftlichen Zusammenhalt und künstlerische Innovation. Claudia Dichter berichtet.
1: Es knarrt und knarzt im Inneren der Markuskirche in Essen-Frohnhausen. Ein Bau aus den 1960er Jahren, mitten in einem Wohngebiet. Die Künstlerin Lilly Lake hat das Gebäude selbst zur Protagonistin ihrer Soundinstallation gemacht, ist dem mit Holz ausgekleideten Zeltdach mit Kontaktmikrofonen zu Leibe gerückt, hat Klänge von Synthesizern und Instrumenten in die Komposition gemischt, die jetzt den Kirchenraum erfüllt. Die Markuskirche ist eine der 12 sogenannten Pantoffelkirchen, die Schauplatz der Manifesta sind.
2: Pantoffelkirchen sind hier im Ruhrgebiet sehr präsent, weil eben in der Nachkriegszeit unheimlich viele Kirchen auch für die sogenannten Gastarbeiterinnen unter anderem gebaut wurden. Und die Idee war eigentlich, dass man in seinen Hausschlappen und im Pyjama aus der Tür stolpern kann und in die nächste Kirche fällt.
1: Sagt Leonie Herwig, eine der Kuratorinnen der Manifesta 16.
2: Gleichzeitig ist diese Institution aber auch im Wandel. Viele der Gemeinden sterben aus. Und die Gebäude sind aber nicht nur architektonisch interessant, sondern auch einfach wertvolle Räume einer zivilen Art des Zusammenkommens.
1: Als solche sollen sie jetzt aktiviert werden. Noch ist die Markuskirche in sakraler Nutzung, aber die Zukunft ist ungewiss. Dabei liegen direkt neben dem Bau eine Schule, ein Kindergarten und eine Senioreneinrichtung. Das Pell Collective aus Portugal hat deshalb auf dem Kirchvorplatz temporäre Sitzmöbel installiert, die zur Begegnungsstätte für Jung und Alt werden sollen. Schon jetzt ist das Interesse groß. St. Gertrud im Stadtzentrum ist bereits entweiht, aber im Inneren der Kirche steht ein moderner Beichtstuhl, ein gläserner, schallisolierter Raum mit einem KI-Priester, dem man sich anvertrauen kann.
3: Du kannst mir sagen, was du auf dem Herzen hast. Ob du es Sünden nennen möchtest oder nicht, liegt bei dir. Es geht darum, was dich belastet. Ich bin bereit zuzuhören.
1: Der Beichtstuhl ist von der Künstlerin Aisha Erkman. Vorne im Altarraum hat Nassantur eine Installation aus senkrecht aufgestellten alten Kirchenbänken aufgebaut. Während der nächsten Wochen ritzt er Botschaften von Menschen aus dem Ruhrgebiet hinein. Wünsche, Hoffnungen, Ängste. Ein Archiv der Gefühle, in dem alle zu Wort kommen können. Partizipation ist dem Manifesta-Team wichtig. Es geht nicht darum, mit Kunst und Kultur für ein paar Wochen irgendwo aufzuschlagen. Sie wollen nachhaltig verändern, neue Perspektiven für Menschen und Orte aufzeigen. Zum Beispiel in der St. Bonifatius-Kirche in Gelsenkirchen. Ein profanierter Backsteinbau, der als Lagerraum einer Bäckerei dient. Kurator Gürsor Dotasch bringt Perspektiven der sogenannten Gastarbeitergeneration in den Kirchenraum.
4: Zum einen ist es mir so wichtig zu sagen, dass die Arbeitsmigranten, die gekommen sind, teilweise selbst künstlerisch tätig waren, sei es, dass sie dann später Künstlerinnen geworden sind oder dass sie mit einer sehr besonderen Begabung kommen. Die Feinmotorik, die sie irgendwie so mitbringen, die ist dann später in den Fabriken wichtig.
1: Ihsan Ece zum Beispiel kam in den 1970er Jahren nach Deutschland. Kollegen ermunterten ihn, sich an einer Kunstakademie zu bewerben. Er wurde angenommen und studierte unter anderem bei Gerd Richter. 6 großformatige Bilder zeigen realistisch gemalte Passfotos von Freunden. Darauf ein Stempel mit dem Bundesadler, darüber steht Gastarbeiter. Ein bitterer Kommentar zur Lebenswirklichkeit der Arbeitsmigranten damals. Draußen vor der Kirche gibt es einen Teegarten. Das Büro Baubotanik hat Hochbeete und Rankgitter mit allerlei Kräutern und Heilpflanzen installiert. Man ist eingeladen, Pfefferminze, Calendula oder Melisseblätter in einen kleinen Teebeutel zu stecken, eine Botschaft draufzuschreiben und gemeinsam Tee zu trinken. Renate Jansen aus Gelsenkirchen betreut den Garten. Sie hofft, dass möglichst viele kommen und von ihrer Teekultur und ihrem Alltag berichten.
5: Vor allen Dingen möchte ich, dass die deutsche Bevölkerung mit der migrantischen Bevölkerung ins Gespräch kommt, weil Gelsenkirchen hat einen sehr hohen Anteil an AfD-Wählern. Und ich möchte gerne dort auch eine politische Auseinandersetzung führen und diskutieren und sagen, lernt euch erstmal kennen. Und dann lass uns doch mal gucken, was wir perspektivisch auch gemeinsam machen können. Also nicht nur bis Oktober, sondern dass dort auch Kontakte entstehen, wo man perspektivisch weiter was entwickeln kann.
1: Ob all diese Ideen und Anstöße über den Oktober hinauswirken, das wird sich zeigen. Es ist der Manifesta und dem Ruhrgebiet zu wünschen.
0: Die Manifesta 16 Uhr. Am Sonntag geht's los. Programm gibt's dann bis, wie gehört, in den Herbst hinein, bis zum 4. Oktober. Und das war's vom Kulturupdate für heute. Am Mikrofon war Christoph Leibold. Die Sendung finden Sie in ARD Sounds auch als Podcast.
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1: Um 16 Uhr mit Gabi Hinterstreußer. Schneller, effizienter und vor allem günstiger soll Bauen bald werden. Das hat Bundesbauministerin Huberts von der SPD auf einer Konferenz mit Vertretern der Bau- und Immobilienwirtschaft in Frankfurt angekündigt. Helfen soll dabei ein Aktionsplan mit insgesamt 13 Punkten.
2: Beispielsweise soll das gesamte Verfahren vom Auftrag bis zur Fertigstellung eines Gebäudes bundesweit bis 2028 digitalisiert und damit beschleunigt werden. Außerdem soll der Förderdschungel entrümpelt werden. Ziel: Es soll nur noch ein Förderprogramm für neue Wohnungen geben. Auch will Bundesbauministerin Huberts mehr Wohnungen aus industriell gefertigten Teilen bauen. Das sei billiger und gehe schneller. Lars Hofmann, Frankfurt am Main.
1: In den vergangenen Stunden hat Israel noch Ziele im Süden des Libanon angegriffen. Nun sollen sich beide Seiten auf eine erneute Waffenruhe geeinigt haben. Diese sei von Katar, den USA und dem Iran vermittelt worden, hieß es von der US-Regierung. Die Angriffe zwischen der Hisbollah-Miliz und Israel hatten das Rahmenabkommen zwischen den USA und dem Iran über ein Ende des Krieges gefährdet. Laut Innenminister Dobrindt hat sich die Bedrohungslage durch Spionage und Sabotage in Deutschland deutlich verschärft. Das sagte er nach zweitägigen Beratungen mit seinen Amtskollegen der Länder in Hamburg. Gemeinsam wollen Bund und Länder die Infrastruktur hierzulande widerstandsfähiger machen und den Zivilschutz deutlich ausbauen. Außerdem sprachen sich die Innenminister für schnellere Abschiebungen von Straftätern oder Gefährdern mit Schutzstatus aus, auch in Krisenregionen wie Syrien. Die Bayreuther Festspiele rudern zurück. Erst hatten sie eine Gedenkveranstaltung für die in der NS-Zeit verfolgten jüdischen Musikerinnen und Musiker abgesagt und dafür scharfe Kritik geerntet. Jetzt soll die Veranstaltung doch stattfinden, wie Festspielleiterin Katharina Wagner bestätigt hat.
3: Wegen Sicherheitsbedenken hatten die Bayreuther Festspiele vor wenigen Tagen den jüdischen Publizisten Michel Friedmann als Redner wieder ausgeladen. Dieser machte das öffentlich und übte scharfe Kritik. Darein stimmten nun auch der bayerische Kunstminister Markus Blume und der Antisemitismusbeauftragte Ludwig Spänle ein. Die Kritik zeigte offenbar Wirkung. Katharina Wagner hat sich bei Michel Friedmann entschuldigt. Nun soll das Gedenkkonzert, wie geplant, am 26. Juli vor der Premiere der Oper Rienzi stattfinden. Julia Demel aus dem BR-Studio Franken.
1: Das Wetter in Bayern. Bis zum Abend überwiegend sonnig bis locker bewölkt, örtlich Schauer oder Hitzegewitter. Derzeit warnt der Deutsche Wetterdienst in Unterfranken vor schweren Gewittern. Höchstwerte 31 bis 37 Grad. In der Nacht nicht kühler als 15 Grad. Morgen und die kommenden Tage Sonne und Wolken. Gebietsweise sind einzelne kräftige Schauer oder Hitzegewitter möglich. Es bleibt hochsommerlich warm bei bis zu 37 Grad. Soweit die Nachrichten. Es ist jetzt 16.03 Uhr. Der Verkehrsservice A3 Würzburg Richtung Nürnberg zwischen Schlüsselfeld und Höchstadt Nord. 4 Kilometer Stau durch ein defektes Fahrzeug im Baustellenbereich. A6 Nürnberg Richtung Pilsen zwischen Altdorf-Leinburg und Ahlfeld ein Unfall. A7 Füssen Richtung Ulm zwischen Altenstadt an der Iller und Führingen 9 Kilometer Stau nach einem Unfall mit mehreren Fahrzeugen. A8 Stuttgart Richtung München zwischen Eichelberg und Hohenstadt 12 Kilometer stockend. A9 Nürnberg Richtung Berlin zwischen Schneidach und Hormersdorf ein Unfall. A99 Ostumfahrung München Richtung Salzburg zwischen Aschheim, Ismaning und Haar 7 Kilometer stockender Verkehr. Und zuletzt A99 Westumfahrung München Richtung Lindau zwischen Neuharberg und dem Dreieck Allach 9 Kilometer stockender Verkehr. Soweit der Service.
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4: Willkommen, Franz Schiermeier.
5: Hallo, danke für die Einladung.
4: Gern geschehen. Und hier haben Sie auch gleich noch ein Ticket für unsere Zeitmaschine. Und nach allem, was Sie wissen, in welche Münchner Zeit würden Sie denn auf keinen Fall reisen wollen?
5: Da hätte ich wirklich große Schwierigkeiten, weil ich glaube, dass es uns jetzt am besten geht in der Stadtgeschichte von München. Also im 19. Jahrhundert, das sieht zwar alles schön aus auf irgendwelchen Aquarellen, aber

0: Da hat es gestunken in der Stadt, es hat keine gescheite Wasserversorgung gegeben. Also ich hätte nicht früher leben wollen.
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2: Franz Schiermeier, Verleger der Münchner Stadtgeschichte.
3: Der wohl weiß, dass er die Gnade der späten Geburt hat. Ja, also besser wird's nicht, kann man sagen. Das wissen Sie aus einer eingehenden Beschäftigung der letzten 20 Jahre. Sie haben also 144 Bücher herausgegeben, ein gutes Dutzend wirklich selber geschrieben. Und ich habe mir erst gedacht, ich habe mich verlesen. 144 Lokalgeschichten. Gab es so viel Interessantes?
0: Na, freilich gab es das. Das geht oft sehr ins Spezielle, natürlich. Aber Themen gibt es genug.
3: Ja, also Porträts von interessanten Figuren, Industriebauten in München, Geschichte der Friedhöfe, der Kliniken. Aber wie viel interessiert das?
0: Das ist das Problem dabei. Natürlich kann man gut Bücher machen, wenn man es auch finanzieren kann. Das größte Problem dabei für mich speziell ist tatsächlich der Vertrieb. Wer kauft diese Bücher? Und wer interessiert sich überhaupt dafür? Das ist so ein eigenes Thema. Das ist die letzten Jahre, muss man sagen, oder Jahrzehnte, seitdem ich das so speziell mache, auch sehr viel schlechter geworden.
3: Aber den Franz Schiermeier interessiert es maßlos. Welches ist denn der Renner von all den Büchern?
0: Der Renner. Also wirklich sehr gut laufen die kleinen Reiseführer, die sich mit den Stadtvierteln beschäftigen. Ich habe 4 Reiseführer gemacht, also Untertitel ist Reiseführer für Münchner. Das ist natürlich schon mal eine Frechheit, weil das unterstellt, dass der Münchner, die Münchnerin gar keine Ahnung hat von seinem Viertel. Die laufen wirklich gut.
3: Und welches Buch blieb im Regal liegen?
0: Das liegt aber Ihnen. München leuchtet. Die Geschichte der Münchner Stadtbeleuchtung.
3: Ausgerechnet mit diesem schönen Gemälde vorne drauf, die Gaslaterne, der Sonnenuntergang auf der Brücke, die Menschen in den alten Gewändern.
0: Ja, ich fand das Thema total spannend, denn das beschreibt das Buch, wie das Licht in die Stadt kommt.
3: Ja, also, vor 200 Jahren war es ja
0: zappenduster. Ja, davor war es ja zappenduster, genau. Da konnte man abends, also hat man irgendwelche Gas- oder Tranfunzeln gehabt, aber mehr nicht. Und mit der Gasbeleuchtung und später noch mit der elektrischen Beleuchtung kommt das Licht in die Stadt. Und das Nachtleben wird überhaupt eine ganz eigene Klasse.
3: Da reden wir noch drüber im zweiten Kapitel. Und da gibt es noch ein Buch über die Münchner Brücken. Das müsste doch auch gut gelaufen sein.
0: Ja, also ich habe als eines der ersten Bücher gemacht ein Buch über die Geschichte der Stadtbäche. Ich habe ja auch gar keine Ahnung gehabt. Also habe ich nicht sehr viel machen lassen. Ich weiß nicht, 700 vielleicht oder 800. Ja, dann waren die halt nach 6 Wochen weg. Das ist nicht lustig für einen Verleger, weil man sich dann sagen muss, ja, wenn ich es dreifache gemacht hätte, dann wäre die Sache natürlich viel günstiger geworden.
3: Und lassen Sie mich raten, bei den Brücken war es andersrum?
0: Andersrum, ganz genau. Weil bei den Brücken habe ich mir gedacht, die Brücken, ich als Architekt, das ist doch viel spannender wie diese Stadtbäche, die man eh nicht mehr sieht. Nein. Das ist nicht spannender für viele Leute. Also habe ich sehr viele machen lassen. Ich habe immer noch eine Palette irgendwo. Und es hat halt nicht so gut funktioniert.
3: Jetzt ist doch die Gegenwart, die Sie hoffentlich auch erreicht,
0: ja.
3: So überwältigend. Ja, wen interessiert da noch das damals?
0: Das ist ja ein grundsätzliches Problem. Ich behaupte, wenn man sich mit der Stadtgeschichte ganz allgemein beschäftigt, dann geht man etwas wacher durch die Stadt. Es ist nicht alles gut, was man von früher übernommen hat, aber vieles, was früher gut war, hat man auch wieder zerstört. Da finde ich es mehr als interessant, sich damit zu beschäftigen, wie war denn das vorher?
3: Ich habe mir beim Vorbereiten gedacht, dass in Ihnen das innere Kind noch sehr wach ist. Staunen, Neugier, das ist wohl alles bei Ihnen noch daheim. Das sieht man ja schon an dem Satz von Ihnen, wie als Ludwig Vorstädter geht man so staunend in die Au, wie Humboldt nach Kolumbien.
0: Ja. Also ich habe wirklich sehr viele Leute kennengelernt, die, also vor allem an dem Bücherstand auf der Au Adult, die aus dem Ausland kommen. Und das ist vielleicht eine gewagte Theorie von mir, aber von je weiter weg jemand kommt und hier dann lebt und arbeitet, umso mehr interessiert er sich dafür, was hier eigentlich los ist. Und ich finde auch, dass sich's lohnt, die ganze Sache von außen zu betrachten.
3: Und außen kann heißen von links der Isar nach rechts der Isar.
0: Ja, manche Viertel kennt man natürlich besser, weil man da mal gewohnt hat auch.
3: Aber diese staunende Neugier ist Ihr Lebensbegleiter?
0: Würde ich schon sagen, ja. Das ist ja auch überraschend und unterhaltsam. Das geht ja vielen Leuten so, dass sie zwar lange in der Stadt wohnen, ich bin ja alter Münchner, das ist ja so ein Satz, der mich immer zur Weißglut bringt, aber vieles wissen sie heute nicht, weil sie in andere Viertel gar nicht kommen.
3: Und Sie halten es als Mensch, der am Goetheplatz wohnt, wohl auch mit diesem Faust-Zitat, greift nur hinein ins pralle Menschenleben und wo ihr es packt, da ist es interessant.
0: Okay. Ja, oder? Merke ich mir. Super.
3: Hey, Sie kannten das nicht.
0: Nein, kannte ich nicht.
3: Was ich wiederum nicht wusste, das Ismaninger Schloss gehörte mal dem Stiefsohn Napoleons.
0: Eugène de Beauharnais. Der Eugène de Beauharnais kam über Napoleon nach München und hat eine bayerische Prinzessin geheiratet, die Auguste Amalie. Das war die Tochter vom ersten bayerischen König, Maxim I. Josef. Der ganze Hof war total traurig, dass die Auguste jetzt den Eugen, der übrigens gut ausgesehen hat, aber nur nebenbei, dass die den heiraten musste. Aber, um es gleich abzukürzen, aus dieser Ehe ist eine wunderbare Ehe geworden. Bis zum Schluss sind sich die beiden treu gewesen. Und der Eugène de Beauharnais, der dann, er war mal Vizekönig von Italien, dank Napoleons Gnaden, und ist dann da ausgelöst worden und hatte einen Haufen Geld. Im Grunde genommen war es die zweite Familie im Reich, die von Bedeutung war. Aber der wird, ich will nicht sagen vollkommen vernachlässigt, aber im Vergleich zu den Wittelsbachern wird der eigentlich zu wenig beachtet.
3: Jetzt hat er ein paar Sekunden Sendezeit bekommen. Dank Ihnen und wieder was gelernt. Und ich habe auch gelernt, in Bayern gehen die Uhren ja schon lange anders. Das nächste Lied, das jetzt kommt, das hat Lale Andersen 1968 aufgenommen und erst 18 Jahre später wurde es veröffentlicht. Sie werden es kennen.

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1: Franz Schiermeier. Die meisten haben keine Ahnung von ihrem Viertel.
2: Da lacht er. Wie kommen Sie drauf? Und B, wär's so schlimm?
3: Wenn jemand keine Ahnung von seinem Viertel hat, ja, das finde ich schon schlimm. Das erwarte ich eigentlich von jedem Bürger und jeder Bürgerin, dass er sich mit ihrem Viertel, mit ihrer Stadt auseinandersetzt.
2: Sollte ich zumindest wissen?
3: Nein, man sollte sich informieren, was in so einem Viertel auch abläuft. Also ich war ja bei einer Veranstaltung vom Münchner Stadtmuseum und natürlich muss man wissen, in der Isar Vorstadt, dass da mal der Schlachthof war und auch noch in minderem Maße ist und was der für Auswirkungen hatte und wie der das Viertel geprägt hat. Also das erwarte ich von einem Bürger, weil ich auch erwarte von dem Bürger, dass er sich dann selber Fragen stellt. Was machen wir denn jetzt aus diesem Gelände? Das sind ja aktuelle Fragen. Und da finde ich, muss eine interessierte Bürgerschaft, auch interessierte Politiker im Übrigen, die braucht man da, um da zu guten Lösungen zu kommen. Nur sich hinstellen und wenn schon alles passiert ist, dann zu sagen, naja, das ist aber nichts, das reicht mir nicht. Die Stadt verändert sich, das ist ja ganz klar. Aber es geht schon auch darum, Dinge zu bewahren, die gut sind, aber auch neue Ideen zu entwickeln für eine Verbesserung.
2: Ja, und dann gibt es, glaube ich, auch noch vom alten Geheimrat den Spruch, man sieht nur, was man weiß. Wenn man so viel weiß wie Sie, dann hat jedes Viertel seinen Reiz und spricht zu einem. Sie haben ja Reiseführer, haben es vorhin schon gestreift, für Münchner geschrieben. Westend, Sendling, das ist quasi so eine Art Abenteuerfibel für Exkursionen vor der Haustür.
3: Ja, das mache ich zusammen mit einem anderen Verleger, mit dem Martin Arzt. Da gibt es inzwischen sicher 10 oder so verschiedene Bände. Ja, das läuft, weil das beobachte ich ja auf meinem Duldstand. Also da lesen die Leute diesen Titel, da lesen die Sendling zum Beispiel und sind vielleicht aus Sendling, da machen sie das Buch auf und schauen da rein. Und dann merken sie, dass sie vieles davon nicht kennen. Das ist ja auch eine Chance, um dieses Buch zu verkaufen. Und dann kaufen die das auch. Und viele kommen dann später her und sagen mir, ja, Herr Schirmer, wir haben alle diese Touren gemacht, wir haben das alles angeschaut. Und das ist ja auch für mich ein Erfolg, nenne ich das jetzt mal so.
2: Ich bemühe jetzt nicht das Internet, sondern Sie, der am Goetheplatz wohnt. Hat Goethe da je gewohnt?
3: Goethe war einmal in München einen Tag. Er war untergebracht, glaube ich, im Goldenen Adler in der heutigen Fußgängerzone und hat sich speziell angesehen und ist raufgegangen auf den nördlichen Turm der Frauenkirche.
2: Das wissen Sie alles?
3: Das weiß ich, weil sich von dort Monate oder vielleicht sogar Jahre vorher die Fanny von Ickstadt, eine junge Frau, heruntergestürzt hat.
2: Gott.
3: Die, ich glaube, in irgendeinen Offizier verliebt war und das dann von ihrer Familie ist es nicht gut geheißen worden. Jedenfalls hat sie Selbstmord begangen, die Fanny. Und die hat sich aber auch darauf berufen, auf das Buch von Goethe, auf den Werther.
2: Ah, ja.
3: Und deswegen hat sich der Goethe das da angeschaut. Er ist da raufgestiegen. Die Leiden des jungen Werther. Speziell dieser Ausflug darauf ist verbürgt.
2: Und drunten hat sie damals wahrscheinlich noch ein paar mehr gesehen. Stadtbäche.
3: Ja.
2: Jetzt sehe ich ja kaum noch was, weil Sie haben einen Reiseführer rausgegeben zu den Stadtbächen, aber die sind doch meistens zugeschüttet oder in Tunnels. Brauche ich da eine Wünschelroute für die
3: Heute
2: Tour?
3: Heute schon. Also Mitte der 60er Jahre hat man die meisten Stadtbäche zugeschüttet. Tatsächlich, oder aufgelassen ist der Fachausdruck.
2: Damit man drauf Auto fahren kann.
3: Na, also erstens waren die funktional nicht mehr notwendig. Die Stadtbäche haben ja alle Mühlen angetrieben früher. Also der wichtigste Energielieferant. Dann waren die auch eine Gefahr, die Stadtbäche. Immer wieder ist es passiert, dass Leute da hineingefallen sind und ertrunken sind. Und ein hygienisches Problem waren sie auch, weil die Leute alle möglichen Schmarrn da hineingeschmissen haben. Und wenn man das jetzt weiter verfolgen hätte wollen, alle Stadtbäche zu behalten, hätte man alle Kreuzungen, also immer da, wo eine Straße drüber führt, hätte man quasi eine Brücke bauen müssen, weil der Lastverkehr viel schwerer geworden ist. Und letzter ausschlaggebender Punkt war auch, dass man die U-Bahn schnell fertig bekommen musste zur Olympiade 1972. Und dann hat man den Großteil der Stadtbäche eben aufgelassen. Ein paar gibt es schon noch, muss man genau hinschauen, sieht man nicht überall. Gibt auch ein paar Versuche, die wieder ans Licht zu bekommen.
2: Ja, es wäre ja toll, die in den kommenden Hitzesommern wieder oben zu haben.
3: Ja, heute hat man natürlich da ein anderes Verhältnis dazu, weil man das Wasser in der Stadt sehr wohl ganz positiv wahrnimmt. Das verändert tatsächlich auch das Kleinklima. Also heute würde man das nicht mehr machen. Damals, Mitte der 60er Jahre, gab es noch keine Umweltschutzbewegung.
2: Mhm. Ja, ich habe mal in der Au gewohnt eine Weile. Da gibt es ja noch den Auer Mühlbach. Genau. Ganz Deutschland kennt den Eisbach. Ja. Da wäre doch ein Buch über Surfen in München noch fällig, oder?
3: Ich glaube nicht, dass die Surfer Bücher kaufen. Also weiß ich nicht.
2: Das lasse ich Brett wieder. Schwer zu lesen.
3: Ja. Aber ich freue mich immer, wenn man einen Surfer mit seinem Surfbrett quer durch die Stadt radeln sieht. Ich denke mir immer, also wenn das geschieht, so schlimm kann die Stadt doch gar nicht sein.
2: Na, und es wäre schon bitter, wenn der Eisbach keine Welle mehr hätte. Wir haben über Bäche gesprochen, über Brücken, die keiner so recht beschreiten will. Straßenbeleuchtung. Ab wann wird es eigentlich richtig hell in München?
3: Ja, ich glaube erst mit der Elektrizität.

0: Ich glaube, 1888 hat es so einen Versuch gegeben, Strom über längere Leitungen bis in den damaligen Glaspalast zu leiten. Und dann beginnt es, dass man einzelne Kraftwerke baut und dann später wird die ganze Stadt quasi mit Strom versorgt.
1: Also das vor 1880 hatten die Verbrecher nachts mehr Ruhe.
0: Ja, vielleicht. Aber das hat dann ja, also das hat das gesellschaftliche Leben grundlegend verändert.
1: Das glaube ich.
0: Weil es geht dann nicht nur um die Straßenbeleuchtung, es geht auch, dass dann Schaufenster beleuchtet sind. Also das ist ein anderes städtisches Leben, das da entstanden ist.
1: Ein Herzensthema von Ihnen sind auch die Pläne von 1866. Ein Unikat wohl, das zeigt Wasserleitungen, Kanäle, die Straßenlaternen, da waren wir gerade, den Straßenbelag. Warum ist das so interessant? Das ist ja quasi die Infrastruktur vor allem das ist, unten drunter.
0: Genau, das ist die Infrastruktur. Ja, das ist jetzt, ich hoffe, dass ich das kurz fassen kann. Also eher zufällig habe ich so einen Plansatz entdeckt vor 2 Jahren im Stadtarchiv, in dem eben die komplette Infrastruktur per Hand eingetragen ist. Also die Kanalisation mit allen Schiebern und Verschlüssen und Öffnungen und die Wasserversorgung mit sämtlichen Brunnenhäusern und die Straßenlaternen, Sie haben schon angesprochen, auch der Straßenbelag. Dazu noch, und das ist wirklich außerordentlich für in den einzelnen Häusern, auch die Anzahl der an Cholera Erkrankten und Gestorbenen von 1836, von 1854 und verschiedene Typhuserkrankungen, die es Mitte der 1870er Jahre gegeben hat. Also es ist eine Zusammenfassung der Infrastruktur für diese Zeit. Danach ändert sich ja alles. Man muss dazu sagen, das ist die Zeit, in der der Hygieniker Max von Pettenkofer auch diese Systeme in München kritisiert hat. München galt ja als Typhusnest. Es war verrufen. Also man hat auch...
1: Hat nicht geleuchtet.
0: Nein, geleuchtet ist es auch nicht. Gestunken hat es nämlich. Es gibt einen englischen Reiseführer, da steht drin, nicht nach München fahren. Die Luft ist schlecht, weil die Kanalisation überall stinkt und das Wasser ist ungenügend und Straßenbelag ist schlecht. Also München hatte da ein massives hygienisches Problem. Höhepunkt war ja der Beginn der Industrieausstellung 1854 im neu gebauten Glaspalast. Wenige Tage später bricht die Cholera aus, dann war der Glaspalast leer. Also es war auch ein ökonomisches Problem. Und dann stirbt noch die Therese, die Gattin von Ludwig I., als letztes Opfer der Cholera 1854. Dann ist allen klar geworden, auch den Wittelsbachern, wir müssen da was tun.
1: Also nur eine schöne Prachtstraße reicht nicht.
0: Ja. Also ich will nicht allzu sehr hetzen auf die ersten bayerischen Könige, weil die natürlich das Bild der Stadt auch wesentlich mit geprägt haben. Aber um solche Sachen wie Infrastruktur, Kanalisation, Wasserversorgung haben die sich nicht gekümmert. Das war nicht repräsentabel.
1: Ja, sie hatten ja auch ihre eigene im Schloss.
0: Ja, die auch nicht toll war.
1: Mhm. Aber danach wurde es dann besser. Danach gab es auch Tage, wo Münchner strömten zu Spektakeln wie dem Panorama.
0: Ja.
1: Ein Rundgemälde mit 150 Meter Umfang, also es hatte wohl knapp 40 Meter Durchmesser, um 1900. Wo hat man das hingestellt? Wer kam da, um sich was anzuschauen?
0: Ja, das ist schon ein Thema, das ich wirklich genieße und genossen habe. München war, was die Panoramenherstellung betrifft, ein, muss man schon sagen, Zentrum in Europa. Es gab hier Akademie, wo jede Menge Studenten gut ausgebildet worden sind, die man für diese Panoramaproduktion brauchte. Und es gab mehrere Ateliers, also in Schwabing gleichzeitig mal 3 Ateliers hintereinander, in denen die hergestellt worden sind für den internationalen Markt. Ein Atelier auf der Theresienhöhe, dann gab es Ausstellungsgebäude, eines in der Goethestraße, in der Theresienstraße. Und das hat die Leute damals fasziniert. Also die kommen in einen großen Raum, den es ansonsten nicht so leicht gibt, vielleicht in der Kirche, der komplett von dem Gemälde umhüllt ist. Auch den Boden hat man extra noch so angeglichen, dass man quasi einen lückenlosen Übergang zum Gemälde hatte. Es hat die fasziniert, die Leute, rein als Medium. Und ausgestellt waren dann zum Beispiel Schlachten des 1870er Kriegs Frankreich gegen Deutschland. Und später, das hat ein bisschen irritiert, weil da sieht man jetzt 1000 Soldaten, die sich abmeucheln, hört aber nichts. Dann kam als auch Münchner Erfindung ein Panorama über die Kreuzigung Christi in Jerusalem. Das war dann perfekt. Dass da ruhig war, das war quasi wie eine sakrale Installation. Das war ein absoluter Erfolg und ist dann mehrere Jahre in der Goethestraße ausgestellt worden.
1: Und eine bedenkliche Schaulust.
0: Ja, was ist in der Kirche zu sehen? Das ist das Gleiche. Und wenn das abgelaufen war, sage ich jetzt mal, nach ein paar Jahren, hat man es ausgetauscht. Also diese Panoramengemälde sind dann zusammengearbeitet.

0: geholt worden und hat man quer über Europa, auch über den Atlantik nach Amerika ausgetauscht. Die Panoramagebäude waren einigermaßen gleich gefertigt, also das ist ein internationaler Austausch gewesen.
1: Herr Schiermeier, man sollte Sie auf Festplatte bannen, oder?
0: Lieber nicht.
1: Bräuchte ich wahrscheinlich eine Terabyte-Platte für all die Geschichten. Hier kommt eine, die hat Rockgeschichte geschrieben und tut sie noch immer. Und sie wird im Dezember 80. Patti Smith.
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0: 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Münchenkenner ist er obendrein und dabei ein Niederbayer aus Arnstorf. 6.000 Einwohner, das ist ja wohl der Gegensatz zu einer Großstadt, oder?
1: Schon.
0: Wie alt waren Sie dann beim ersten Besuch in der großen Stadt München?
1: Ich musste mit meiner Mutter zu einem Arzt und ich bin mir ziemlich sicher, dass das die dermatologische Klinik war. Und ich bin mir auch noch sicher, dass wir da an der langen Mauer des alten südlichen Friedhofs vorbeigegangen sind. Also das hat sich mir so als Bild eingeprägt. Da wohne ich ja jetzt.
0: Und da gibt es ja auch mittlerweile Friedhofsführer. Das sind noch mehr Geschichten. Wir bleiben aber erstmal in der Ihrer Kindheit. Ja. Geboren September 1955.
1: Ja.
0: Der Vater Postbeamter, die Mutter daheim mit 4 Kindern und zeitweise auch professionell Köchin. Aber bei der Konstellation zu Hause war sie es ja eh.
1: Bevor wir dann kamen, hat sie auch schon als Köchin gearbeitet, und zwar bei einer Familie Hummel. Die kennt man auch, weil aus dieser Familie Hummel die Bertha Hummel herausgekommen ist. Mit den Figuren, genau.
0: Ah.
1: In Massingen hat sie da gewohnt und da hat meine Mutter gearbeitet. Bei dieser Familie auch später noch in Arnstorf beim Arzt.
0: Sechsköpfige Familie auf dem Land in Niederbayern. Und bei dem Herkommen lag das Abitur für Sie nah?
1: Nein. Nee, das lag nicht nah.
0: Und es war ja auch fern, 60 Kilometer weg in Passau. Heißt denn das nach der Grundschule mit 10 Jahren Abschied vom Elternhaus und ab ins Internat?
1: Ja, so streng war das dann nicht. Da konnte man schon nach Heim fahren. Das habe ich sicher auch alle paar Wochen oder Monate gemacht. Aber es ist dann schon ein anderer Lebensabschnitt, weil die Freunde, die man dann findet, die haben erstmal mit dem Heimatort nichts mehr zu tun. Da habe ich jetzt auch wirklich wenig Verbindungen dazu oder eigentlich gar keine, um ehrlich zu sein.
0: Aber es sind ja im Wahnsinn zwei Welten bei dem Herkommen. Wenn Sie in Passau mit Altgriechisch-Latein hantieren, auf dem Internat sind, es könnte auf Priester rauslaufen. Und daheim tickte das alles ja grundlegend anders. Die hätten Ihnen wahrscheinlich auch nicht helfen können fürs Abi, oder?
1: Nein, das nicht. Aber ich habe eigentlich daheim immer Unterstützung bekommen. Das war eigentlich nie eine Frage. Ich weiß noch, wie in der ersten Klasse Grundschule die damalige Lehrerin, die Frau Nebler, die wir alle vergöttert haben, mal ein Buch hochgehalten hat. Da ging es um einen Fischer in Paris. Jonas der Fischer hat es geheißen. Da hat sie das Buch hochgehalten und hat es uns gezeigt. Und dann war ich so energisch und habe gesagt, will ich auch haben. Und meine arme Mutter ist dann zu dem Schreibwarenladen in Arnstorf und hat versucht, dieses Buch zu finden. Es ist ja tatsächlich gelungen nach Monaten. Also da kann ich nicht sagen, dass ich da nicht unterstützt worden wäre. Das ist alles okay. Geld war da keins da, aber das habe ich damals ja gar nicht gemerkt.
0: Und okay war auch nach allem, was man die letzten Jahre gehört hat, das katholische Internat?
1: Ja, es war für mich okay. Es war Hilfe, weil da gab es auch Ansprechpartner, die mir quasi schulisch geholfen haben. Also das habe ich nicht als negativ in Erinnerung, gar nicht.
0: Viererzimmer?
1: Ja, schon. Ja, mei. Aber misshandelt haben sich bestenfalls die Schüler untereinander, aber vom Personal her sicher nicht.
0: Es reicht ja schon, wenn die Buben aufeinander losgehen. Es gab wohl mal eine Arbeitsgemeinschaft Stadtgeschichte und dann einen Besuch beim Planungsreferenten und hinter dem hing eine große Karte von Passau.
1: Ja.
0: Aber was ist daran so toll für Sie?
1: Also das muss in einem der letzten Jahre im Gymnasium gewesen sein und diese Karte hat mich fasziniert. Also die Optik quasi. Ich habe das dann erst sehr viel später gemerkt, dass so eine Kartengrafik mich anspricht. Ich würde nicht sagen, dass das ein Fetisch ist, so schlimm ist es nicht, aber das hat schon ausgelöst, dass ich mich mit solchen Themen beschäftigt habe.
0: Und ich würde gern noch, wenn wir in der Teenagerzeit sind, ansprechen, und Sie gehen ja recht offen damit um, das Begehren meldet sich ja wahrscheinlich recht früh, auch im Internat oder erst recht im Internat, ich weiß es nicht, mit 16, 17, 18. Haben Sie es da gewusst für sich und B, konnten Sie es ansprechen in der Oberstufe? Ich bin schwul.
1: Ja, also mein Coming-out war viel später. Das war eigentlich erst nach dem Studium.
0: Das heißt, Sie haben mit 17, 18 noch versucht, mit Mädels wegzugehen?
1: Ich habe es auch versucht. Das war eine Katastrophe. Die arme Frau, hoffentlich hat sie es überstanden. Also das war dann erstmal nicht mein Thema, aber leicht war das natürlich nicht. Ich gehe davon aus, ich hoffe, dass sich heute junge Leute da leichter tun, weil man sehr viel mehr Vergleichspersonen hat und in der Gesellschaft ist es kein Thema mehr in dem
0: Sinne. War es schwer, also es sich einzugestehen oder es
1: beides,
0: zu äußern?
1: Ja, beides schwer. Und ja.
0: Ihren Vater hat es noch mitbekommen?
1: Nein, der hat es nicht mehr mitbekommen. Die Mutter schon, da ist mein Freund dann auch immer mit heim, das war dann überhaupt kein Problem. Das war dann auch, ach, was meine Geschwister betrifft oder auch die Freunde, die man dann hatte während dem Studium, das war alles kein Problem. Das wird einem Herrn auch bewusst, dass man eigentlich ein Trottel ist, dass man das so spät gemacht hat. Hm. Aber es ist halt so gelaufen. Und
0: der Vater war wohl einmal erschüttert, als er sie beim Plätzchenbacken erwischt hat.
1: Ja, das hat ihm nicht gefallen. Aber was soll
0: aber ich machen? Ist auch absurd, oder? Also hetero ja. Und homo hin oder her. Ich kann, doch als Junge Plätzchen backen.
1: Dass in der Gesellschaft damals eigentlich andere Werte gegolten haben. Also das ist heute anders. Gott sei Dank.
0: Bei okay. Ihnen wird es dann eben nicht der Raumplaner über kleine Umwege, Studium nee. Architektur.
1: Architekturstudium fand ich super.
0: Mal. Letztlich dann 10 Jahre Praxis. Aber es war schon auch Ihrs.
1: Ja, absolut. Ja.
0: Und ist ja eigentlich ein Beruf fürs Leben.
1: Ja, auch ein Interesse fürs Leben. Also jetzt ist es ein sehr, sehr schönes Hobby.
0: Damals, Sie waren eine Weile am Unibauamt oder auch bei großen renommierten Architekten, einige Jahre sogar. Ja. Und dann gab es ja immer wieder nach Bauabschluss so eine Phase mit einer freien Zeit. Und Sie haben wohl Ihrem Chef dann eines Tages mal gesagt, ja, ich hätte jetzt gern 2 Monate unbezahlten Urlaub.
1: Genau.
0: Und was war seine Antwort?
1: Nein. War seine Antwort? Nein.
0: Und darauf Ihre?
1: Ja, ich wollte es halt wirklich machen. Und ich war mal sicher, dass es vom Büroablauf her eigentlich überhaupt kein Problem ist, weil gar nicht so viele Aufträge da waren. Und dann habe ich gesagt, ach, dann machen wir es doch so. Ich kündige und wenn ich wieder zurückkomme, würde ich gerne wieder hier arbeiten und dann können wir ja nochmal reden. Das war dann ein bisschen blöd, weil ich so viele Überstunden hatte, dass ich quasi schon eine Woche später weg war. Aber er war sauer, ja gut, aber ich
0: ließ er dann nach 2 Monaten nochmal mit sich reden?
1: Da wollte ich nicht mehr.
0: Weil dazwischen war so viel Schönes. Sie hatten sich vorgenommen, 2 Monate radeln durch Deutschland. Genau. Wir sind wahrscheinlich jetzt Ende der 80er.
1: Ja.
0: Von wo nach wo? Und Junge werden fragen, wie ohne Navi?
1: Ja, da hat man einen Satz Karten dabei. Generalplan 1 zu 200.000, glaube ich. Seinen ganzen Satz hat man da dabei. Ja, von München los, zack. Und ich glaube, dann bin ich erstmal so Richtung Allgäu gefahren und dann in die Schweiz und dann nach Frankreich ins Elsass und dann wieder nach Deutschland zurück bis zur Nordsee hoch und Ostsee hoch. Und,
0: Was alles in den 8 Wochen?
1: Das war länger.
0: Okay.
1: Das war länger.
0: Und daheim hat auch niemand gewartet?
1: Nee. Keine Familie, das ist natürlich auch Voraussetzung. Sonst kann man sich solche Späße nicht erlauben. Und danach war ich natürlich pleite.
0: Dann da reden wir dann, wie es dann weiterging mit kurzen Umwegen. Nach einem Titel, der 21 Jahre alt ist, deswegen stimmen die Zahlen vermutlich auch nicht mehr. Das heißt nämlich 9 Million Bicycles in Peking. Das sind vermutlich weniger sogar, wenn die jetzt alle motorisiert sind. Katie Melua.

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1: Franz Schiermeier. Am Pazifik mit dem Radl da.
2: Da schmunzelt er. Ja, das war sicher die Krönung von Vancouver nach Santa Barbara. Das ist ja Los Angeles schon fast, oder?
3: Ja, aber alle, die ich getroffen haben, haben mich gewarnt, davon nach Los Angeles zu fahren. Also ich bin dann auch nicht so weit gekommen, aus anderen Gründen kommen wir vielleicht noch drauf. Aber
2: fast 3000 Kilometer, wieder in 8-9 Wochen. Und ich habe hier was, das kann ich im Radio leider nur so präsentieren. Das ist gebunden im Postkartenformat. Hunderte Postkarten, die Sie geschrieben haben in der Zeit.
3: Genau. Ja, also wenn man allein radelt, in den meisten Tagen war ich allein, dann hat man abends einen gescheiten Hunger natürlich und geht zum Essen, das schmeckt dann auch und macht da Spaß. Und dann habe ich untertags auch viele Zeichnungen gemacht und abends dann die teilweise abgezeichnet und einen kurzen Text drauf geschrieben. Das ist dann wie so eine Art Tagebuch und das habe ich an meine Freunde verschickt.
2: Und dann wieder eingesammelt.
3: Dann habe ich es wieder eingesammelt und kopiert und dann so einen Reisebericht daraus gemacht. Das haben ein paar Leute bekommen. Das ist jetzt natürlich nie veröffentlicht worden. Und für mich ist es eine gute Erinnerung, muss ich sagen.
2: Ja, Sommer, Herbst 97, zentral der Satz. Rechts der Pazifik, links die Berge, von hinten der Wind.
3: Die meisten Leute, die ich da getroffen habe, das ist ja klassischer Fahrradweg, die Westküste.
2: Vancouver nach San Francisco.
3: Ja. Die meisten Leute, die ich getroffen habe, die haben ein bestimmtes Buch gelesen, wie ich auch. Das hat einen so motiviert, allen anderen ist es genauso gegangen, dass man das machen wollte. Also in dem Buch steht dann ganz konkret, also man muss von Norden nach Süden fahren, eben weil dann rechts die Sonne und das Meer und links die blöden Autos.
2: Hat man einen eigenen Weg oder ist man auf dem Highway?
3: Ja, meistens ist man auf normalen Straßen. Also Fahrradwege in dem Sinn eigentlich kaum, aber die amerikanischen Straßen, die haben eine sogenannte Shoulder, rechts am sehr breiten Standstreifen. Der ist nicht für die Fahrradfahrer, sondern wenn einmal ein Auto stehen bleibt, der ist bis zu 2 Meter breit und das war super. Mhm. Und wir haben einen getroffen, der gesagt hat, wie blöd seid ihr denn, dass ihr nach einem Buch fahrt? Und er ist von Süden nach Norden gefahren, der Trottel. Also das Meer hat er fast nicht gesehen, weil immer dazwischen die Autos waren. Also es hat sich schon gelohnt. Wir haben ihn dann ausgelacht. Warum soll man nicht nach einem Buch fahren, wenn da ein schlauer Bericht drin steht?
2: Ein unvergessener Sommer. Wie ein Rausch vermutlich, oder?
3: Man muss schon konzentriert sein. Es ist auch anstrengend. Es geht ja rauf und runter auch.
2: Und man trifft aber interessante Leute.
3: Absolut, ja.
2: Und man radelt dem 42. Geburtstag entgegen, in Ihrem Fall Höhepunkt San Francisco. Das war damals schon auch Verheißung für schwule Männer.
3: Ja, sicher. Also erstens muss ich sagen, als ich dann die Golden Gate Bridge gesehen habe, als man drüber gefahren ist, ja, da fliegt man eigentlich nur noch. Also da hat man keinen Bodenkontakt mehr. Und es ging dann auch so weiter bis zum nächsten Tag. An dem habe ich dann leider eine Hafenrundfahrt gemacht. Und genau zu dem Zeitpunkt, als das Boot unter der Golden Gate Bridge war, kurz davor, hat sich ein Mann von der Brücke gestürzt.
2: Ach nee.
3: Ja, dann ist natürlich erstmal das Highlife wieder ein bisschen weg. Aber das gehört ja auch dazu. Und dann bin ich zu dem Kapitän von dem Schiff und gesagt, ob ihm das jeden Tag passiert und so. Er hat gesagt, nein, hat er noch nie gesehen. Schon jahrzehntelang das Schiff gefahren, aber hat er noch nie gesehen. Die stürzen, wenn dann, nachts runter. Hm. Ja, es ist nicht lustig, ich weiß schon, aber mir hat es dann auch gezeigt, ja, du kannst dich schon deines Lebens freuen, aber es kann alles Mögliche passieren.
2: Aber irgendwann ist man pleite und das Alltagsleben muss ja wieder einsetzen und Sie haben wieder angeheuert.
3: Ja, das ist noch nicht einmal die schlimmste Erfahrung, denn man kommt dann heim und sieht den ganzen Kram, der da rumsteht. Bücher, Möbel, alles Mögliche, was man nicht vermisst hat.
2: 10 Wochen hatten Sie 2 Packtaschen.
3: Ja, genau. Und die Hälfte der Packtaschen, die habe ich schon am 2. Tag wieder heimgeschickt, weil man es nicht braucht hat.
2: Aber haben Sie es geschafft, auszumisten dann?
3: Nein.
2: Haben den ganzen Krempel behalten?
3: Es geht leider nicht. Ich warte auf ein Erdbeben.
2: Also, Sie waren zurück. Es kam nochmal 10 Jahre an der TU im weiten Feld von Architektur. Sie hatten wohl einen neuen Professor aus der Schweiz mit einem interessanten Ansatz. Vor Baubeginn sich immer ganz intensiv mit der Ortsgeschichte beschäftigen. Wozu denn?
3: Einfach, um ein Gespür dafür zu bekommen, wie ist denn das, was hier steht, entstanden? Wie kann ich darauf reagieren? Was kann ich besser machen vielleicht auch? Oder was muss man unbedingt erhalten? Aber es ist eigentlich die Voraussetzung dafür, dass man da einen guten Entwurf abliefern kann. Und dann ist mir speziell und meinen Kollegen genauso aufgefallen, dass wir da überhaupt nichts wissen. Wie ist denn dieses Stadtviertel entstanden? Und das war dann schon ein Auslöser dafür, dass ich mich damit beschäftigt habe. Und das Zweite war eben, dass man historische Stadtkarten zur Verfügung gestellt hat für die Studierenden, aus denen so eine Entwicklung nachvollziehbar ist. Und Karten haben mich ja schon immer interessiert, haben wir vorher schon auch ein bisschen besprochen. Und ich hatte auch einige historische Karten, habe dann immer irgendwelche Ausschnitte kopiert, was ich etwas mühsam fand. Und hatte dann die meiner Meinung nach geniale Idee, dass ich mir diese Arbeit sparen kann, wenn ich die ganze Karte einfach nachdrucken lasse.
2: Darunter auch diesen ersten Stadtplan von München von 1613. Ja. Wenn man sich da drüber beugt, man muss dreimal hinschauen, dann geht einem auf, Isartor, Sendlinger Tor, dahinter sind sofort die Felder, da ist Acker.
3: Ja. Ja. Ja, die Stadt war lange innerhalb der Mauern, bis zu Beginn des 19. Jahrhunderts. Das war der Schutz gegen fremde Mächte. Dieser konkrete Plan, den Sie angesprochen haben, 1613 von Volkmar, der zeigt auch so Szenen. Also da sieht man dann eine Wagenladung durchfahren, sieht dann einen Zug zum Begräbnisort, zum alten Südlichen Friedhof und Floß in der Isar. Also der zeigt auch ein bisschen Leben dazu, was sehr ungewöhnlich
2: ist. So wie ein Wimmelbild, wenn man eine Lupe nimmt. Ein
3: Wimmelbild. Aha. Genau. Und das zeigt eigentlich, dass er kein wirklicher kartografischer Profi war. Der Profi hat das nicht gemacht, sondern er hat auch Lust an dieser Darstellung gehabt und wollte auch, dass das so eine Szenerie vermittelt.
2: Und je tiefer man sich beschäftigt mit diesen Karten, umso schneller wird einem klar, welcher Reiz drin liegt und welche Detailfülle. Und Sie sagen, um 1800 war Bayern das bestvermessene Land?
3: Ja.
2: Wegen dem Militär oder wegen der Grundsteuer?
3: Wegen der Grundsteuer. Um 1800 herum war halt die Idee, dass man diese verschiedenen Steuersysteme, die es dann im Königreich Bayern gegeben hat, also jede Stadt, jedes Landteil hat ja andere Steuern gehabt, und die zu vereinheitlichen und dem ohnehin pleite gehenden Staat mit einer Grundsteuer quasi eine neue Basis zu verschaffen. Dann hat man eben ganz Bayern, einschließlich der Pfalz, neu vermessen. Zunächst mit Hilfe von französischen Kartografen, die ja unter Napoleon sehr viel weiter waren als die Bayern. Und danach war tatsächlich Bayern das bestvermessenste Land in Europa.
2: Dann konnten wir die Leute auch melken.
3: Ja, schon. Aber der Vorteil war halt, dass die Karten mussten natürlich stimmen. Das musste ja klar sein, weil sonst kommt dann daher und sagt, ich habe ja viel weniger Grund, also zahle ich auch weniger.
2: Und Sie haben wahrscheinlich zunehmend gemerkt, dass da Ihr Herz dran hängt, und zugleich lief die Uni-Zeit ab. Und Sie sind 48 Jahre alt, ist ja auch ein bisschen schwierig. Und dann haben Sie einen eigenen Verlag.
3: 48? Also für die Gründung von einem Verlag.
2: Ja, und schwierig für berufliche ist es nicht. Neuorientierung. Und es ist vor allem wirtschaftliches Harakiri. Sie hatten doch keine Ahnung von Druck, Vertrieb und Handel.
3: Das stimmt leider. Ja, es ist so gelaufen.
2: Dieser erste große Coup mit den uralten Münchner Karten, der verkaufte sich tatsächlich nicht nur an ein paar Dutzend Interessierte?
3: Ja, also Sie haben ja schon gesagt, dass ich keine Ahnung gehabt habe. Das stimmt. Ich habe natürlich Verlage gesucht. Die haben alle die Hände über dem Kopf zusammengeschlagen und gesagt, also das ist ja völlig unmöglich, das ist ja viel zu aufwendig herzustellen. Und es beschreibt ja nur ein Thema in der Stadt München, wenn die noch so groß ist. Aber außerhalb Münchens kann man das nicht mehr verkaufen. Also Ablehnung, totale. Dann habe ich gedacht, ich mache das jetzt einfach. Aber sicher gewusst habe ich nicht, ob das gut ausgeht. Es gab noch einen glücklichen Zufall, weil ein SZ-Journalist, der Bernd Kastner, der ein toller Journalist ist, einen netten Artikel geschrieben hat, da war drüber gestanden, Kartenliebhaber gesucht.
2: Und wie viel waren es am Ende?
3: Da waren noch 1500 Bestellungen da. Sensationell. Dann war ich mutig und habe das Doppelte machen lassen.
2: Und die sind auch weg?
3: Die sind weg. Aber es hat 10 Jahre gedauert.
2: Zum Reichwerden ist es nichts.
3: Nein.
2: Mittlerweile haben sie 144 Bücher verlegt, drucken lassen. Wo lagern die alle bei Ihnen in der Wohnung? Ach,
3: ganz schlechtes Thema. Also meine Wohnung ist voll. Mein Keller ist voll, aber das sind ja noch die wenigsten. Es gibt ein Lager im Westend, im Gewerbehof, das ist auch voll. Und es gibt ein großes Lager in Garching, nicht so weit weg von hier. Das ist ein sogenannter Auslieferer. Und das will ich gar nicht sehen, was da alles steht. Es müssen 30 Paletten sein oder so.
2: Dann lassen wir das in Frieden lagern, ja, jetzt bitte. Und in Gedanken.
3: Ja.
2: Und lassen es uns leicht ums Herz werden, weil jetzt kommen Töne aus den Sommertagen. Als ich nach München kam, September 82, da kam auch dieses Lied raus. Und der gleich singt, der Günther Siegel von den Spider Murphy, der wird im Februar auch noch 80, zu fix, die Zeit fliegt.

0: Ach ja, können wir da sagen, Bayern 2, 1:1 mit dem Verleger, Lokalhistoriker und Architekten Franz Schiermeier. Der lebt heute am Goetheplatz. Lassen Sie mich raten, in einer Altbauwohnung.
1: Ja.
0: 3 Meter Wände.
1: Ja.
0: Der Boden ist übersät mit Büchern.
1: Nee, und der ist übersät mit Parkett.
0: Okay.
1: Die Bücher sind an der Wand.
0: Und hoffentlich haben Sie im Regal auch einen alten Mietvertrag.
1: Ich habe eine sehr gnädige Vermieterin, muss ich wirklich sagen. Und das Haus hat sich ein Architekt gebaut, kurz vor 1900. Wahrscheinlich Kapitalanlage. Sehr schlauer Grundriss auch. Sehr nette Hausgemeinschaft, ist auch wichtig. Toller Innenhof, denn die Heide schön begrünt. Also bin da sehr, sehr zufrieden.
0: Und in Sicherheit.
1: Mei, Sicherheit, ja, hoffe ich.
0: Ja. Mit 71 möchte man da ja nicht die Koffer packen müssen. Ja. Ich habe mal nachgeschaut, bei Ihrer Geburt hatte München 930.000 Einwohner.
1: Ah, okay.
0: Jetzt sind wir bei 1,6 und die Prognose ist für die nächsten 20 Jahre nochmal 200.000.
1: Ah, ja.
0: Toll, oder?
1: Einerseits toll, andererseits ist die Stadt nicht wirklich darauf vorbereitet. Die Wirklichkeit hatte die Prognosen alle überholt. Ich glaube, diese hohe Zahl hätte man vor 5 Jahren noch für unmöglich gehalten.
0: 1,6.
1: Ja. Und das wird jetzt ja auch eng. Wohnungstechnisch furchtbar. Verkehrstechnisch, alles ist jetzt eigentlich fast zu gering bemessen für diese große Zahl. Und welche Leute nach München ziehen, das ist noch die nächste Frage. Die Stadt freut sich zwar, wenn große Firmen wie Apple, Google und so weiter hier wieder herziehen aus dem Umland, wo sie vorher waren und schön Gewerbesteuer hier lassen. Aber die Leute, die können natürlich jede Wohnung bezahlen, die da arbeiten.
0: Also Verdrängung.
1: Verdrängung, absolut. Ja. Und der neue Oberbürgermeister hat sich vorgenommen, 50.000 Wohnungen zu bauen. Das ist sehr ehrenwert. Also ich wünsche es ihm und uns, aber leicht wird es nicht.
0: Und in all diesen Menschenmassen segeln Sie allein durchs Leben?
1: Nee, ich habe einen Freund und der arbeitet auch mit im Verlag. Also ist nicht der volle Stelle, würde ich sagen, aber wir sind quasi zu 1,5.
0: Wer kauft noch Dinge dieser Art?
1: Die man eigentlich nicht braucht. Ich will es nicht zu laut sagen hier. Aber da sind die Leute natürlich inzwischen viel vorsichtiger, halten ihr Geld zusammen. Ich glaube schon noch, dass Geld da ist. Also ich erlebe sie immer direkt auf diesem Bücherstand auf der Auer Duld. Da kommt man ja mit den Leuten auch direkt ins Gespräch. Das ist sehr informativ für mich. Also der Verkauf direkt an die Kunden ist sowieso eine ganz wesentliche Voraussetzung für mich. Weil über den Buchhandel wird es immer schlechter. Aber der direkte Verkauf, das funktioniert schon noch.
0: Aber manche sagen auch, mein Regal ist leider voll, ich kann nicht mehr kommen, Herr Schiermeier.
1: Genau, das sagen die.
0: Und wenn ich meine Sachen jemand anders verkaufen wollte?
1: Kriegen sie kein Geld mehr dafür. Und die Leute nehmen mich überhaupt nicht mehr ernst, wenn ich ihnen den Vorschlag mache, so wie das der Architekt Hans Dölgers gemacht hat. Der hat nämlich, wenn ein Regal voll war, hat er einfach ein neues, leeres davor gesetzt.
0: Ja gut, aber das ist die zweite Reihe.

0: CDs bei mir in der dritten Reihe von eins, die
1: ich sind trau ja mich
0: quasi
1: sie auch
0: nicht existent.
1: Schon gar nicht mehr sagen, weil dann nimmt mich ja keiner mehr ernst. Aber ich verstehe das, dass die Leute keinen Platz mehr haben. Umziehen kann man nicht mehr. Weder in der kleinere Wohnung, die wird auch teurer sein, und in der größere sowieso nicht. Also es ist eine gewisse Schwierigkeit. Und dazu kommt natürlich, dass jetzt junge Leute im Grunde genommen gar keine Bücher kaufen. Mhm. Also diese Reihe mit den Reiseführern, das funktioniert schon auch bei jungen Leuten. Die ziehen ja auch um und wollen dann was über das Viertel erfahren. Das ist
0: könnte es also aufs Tablet rüberziehen.
1: Ja, es ist aber nicht mein Geschäft.
0: Den Text verkaufen.
1: Nein.
0: Digitalisieren.
1: Das will ich sowieso nicht. Also E-Book ist für mich nicht relevant, weil ich will ja Bücher machen, in denen Sachthemen erklärt werden. Da braucht es auch immer viele Bilder und die Bilder müssen da stehen, wo der Text ist. Also man muss das Buch auch gut bedienen und nutzen können. Und jetzt nur ein Text wie ein Roman in einem E-Book, das ist nicht mein Ding.
0: Jetzt frage ich mal später zwischen. Sie werden 71.
1: Ja, im September.
0: Müssen oder wollen Sie noch Bücher verlegen?
1: Ach, das ist eine schöne Arbeit. Also eine bessere Zeit hatte ich nie. Das ist alles ein bisschen riskant natürlich. Also im Grunde genommen ist jedes Buch auch ein Abenteuer.
0: Und wenn Sie zurückschauen, Sie haben so viel Zeit in Archiven verbracht, gesucht, gesammelt, jetzt ist so vieles digitalisiert und seit kurzem könnte die KI binnen Sekunden alles durchforsten und ordnen. Ist doch toll, oder?
1: Das ist eigentlich schon toll, nur man darf sich natürlich nicht auf die KI verlassen. Das ist ja früher auch so gewesen beim Wissenschaftler, dass der mehrere Quellen hat und natürlich muss er überprüfen, ob die eine stimmt und die andere stimmt. Aber KI kann natürlich sehr schnell Zusammenhänge herstellen. Und dass vieles digitalisiert ist, das ist auch eine große Chance. Also es sind ja wahrscheinlich Hunderttausende von Zeitungen und Büchern digitalisiert. Also wenn Sie mal auf die Homepage von der Bayerischen Staatsbibliothek gehen, Digitalisierungszentrum, und geben da ein paar Begriffe ein, da kommen die tollsten Sachen, die in irgendeiner Zeitung stehen. Also im Moment beschäftige ich mich ja mit einem Kartografen namens Vagus, der Sanitätskarten entwickelt hat. Und wenn man den Begriff eingibt, da kommen sofort 300 Treffer. Und dann steht dort Zeitungsartikel. Und da kann man eigentlich davon ausgehen, dass das auch seine Richtigkeit haben wird. Das ist eine tolle Quelle inzwischen.
0: Klingt so, als wären Sie schon wieder am Start. Ja, wenn Sie die KI einspannen, dann könnten Sie vielleicht noch einmal aufbrechen, große Pause machen, nochmal aufs Radl, 1600 Kilometer von New York nach Chicago. Ist das nicht der Traum?
1: Ja, das ist schon ein Traum. Also ich würde wahnsinnig gern in New York starten und dann den Erie-Kanal hochfahren, dann zu den
0: Jetzt Seen. Oder nie?
1: Es wird fast unmöglich, muss ich sagen. Also die ganze Verlagsgeschichte ist auf mich zugeschnitten.
0: Sie können nicht 10 Wochen weg?
1: Nein, das kann ich nicht.
0: 4 Wochen?
1: Das würde ich hinkriegen. Das ist wenig, oder?
0: Wir müssen schneller radeln.
1: Das mache ich nicht.
0: Dann machen wir hier mal schnell Schluss, damit Sie zum Radeln kommen. Ich bedanke mich vielmals für die Stunde, Franz Schiermeier.
1: Ich habe auch zu danken für die Einladung. Besten Dank.
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Morgen begegnen Sie hier einem, der als Quereinsteiger nun bald 30 Jahre quer moderiert, unser legendäres, liebevoll schräges Fernsehmagazin, Christoph Süß. Jetzt aber erstmal die Welt am Abend, dann die Nachrichten. Eine gute Zeit wünscht Norbert Juhl.

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0: Alexander Dobrindt. Vor diesem Hintergrund hatte sich die Innenministerkonferenz mit Verbesserungen beim Zivilschutz befasst. So wie die Bundeswehr einen Operationsplan Deutschland entwickelt hat, sollen auch zivile Behörden sich besser auf Krisen- und Katastrophenfälle vorbereiten. Bis 2029 soll Deutschland insgesamt widerstandsfähiger werden und schneller auf Stromausfälle, Anschläge oder äußere Bedrohungen reagieren können. Oliver Wuttke, Hamburg.
1: Bundesbauministerin Huberts hat einen Aktionsplan vorgelegt, wie Häuser und Wohnungen schneller gebaut werden können. So soll das gesamte Verfahren vom Auftrag bis zur Fertigstellung eines Gebäudes bundesweit bis 2028 digitalisiert und damit beschleunigt werden. Außerdem sollen Förderprogramme gebündelt werden, sodass es nur noch ein Programm für neue Wohnungen gibt. Zudem sollen Bauprojekte durch den Einsatz von Fertigbauteilen schneller beendet werden. Die CSU pocht auf eine Wochenarbeitszeit anstelle eines generellen 8-Stunden-Tages. Landesgruppenchef Hoffmann verweist in der Augsburger Allgemeinen auf die entsprechende Vereinbarung im Koalitionsvertrag. Der CSU-Politiker stört sich an einem ersten Entwurf aus dem SPD-geführten Arbeitsministerium. Demnach sollen flexiblere Arbeitszeiten an Tarifverträge gekoppelt werden. Hoffmann kritisierte, das Ziel sei mehr Flexibilität für alle Arbeitgeber und Beschäftigten und nicht mehr Tarifbindung herbeizupressen. Ein heute 43-Jähriger soll während seiner Zeit bei den Regensburger Domspatzen misshandelt und sexuell missbraucht worden sein. Jahre nach seiner Zeit in der Domsing-Schule verklagte er das Bistum Regensburg. Doch die Klage wurde nun wegen Verjährung abgewiesen. Wie der Kläger das Urteil aufgefasst hat, dazu jetzt Florian Degelmann.
2: Der Anwalt des ehemaligen Domspatzen hat gesagt, sein Mandant sei insgesamt sehr enttäuscht vom Verhalten des Bistums, denn eigentlich habe es von der Kirche ja immer geheißen, Opfer sollten sich melden, man wolle Wiedergutmachung leisten bei Missbrauchsopfern. Ja, und jetzt beruft man sich auf die Bewährung und kommt damit wohl durch, denn auf einen Vergleich wollte sich das Bistum Regensburg in der Vergangenheit nicht einlassen.
1: Das Urteil ist noch nicht rechtskräftig, der Kläger will in Berufung gehen. An 60 Tagen im Jahr kostet Venedig bis zu 10 Euro Eintritt. So sollen Touristenmassen besser gesteuert werden. Der neue Bürgermeister Venturini will den Preis nun erhöhen. An bestimmten Tagen könnten dann zwischen 30 und 50 Euro fällig werden, so seine Pläne. Dem muss allerdings auch die Regierung in Rom zustimmen. Auch andere Städte entwickeln Konzepte, um Massentourismus und dessen Folgen zu regulieren. In Kopenhagen bekommen Besucher ab Montag Rabatte in Museen oder Restaurants, wenn sie zum Beispiel Müll sammeln oder mit der Bahn anreisen. Das Wetter in Bayern. Bis zum Abend überwiegend sonnig bis locker bewölkt, örtlich Schauer oder Hitzegewitter. Derzeit warnt der Deutsche Wetterdienst örtlich vor schweren Gewittern. Die Höchstwerte erreichen 31 bis 37 Grad. In der Nacht nicht kühler als 15 Grad. Morgen und in den kommenden Tagen Sonne und Wolken, gebietsweise sind einzelne kräftige Schauer oder Hitzegewitter möglich. Es bleibt hochsommerlich warm bei bis zu 37 Grad. Soweit die Nachrichten, jetzt ist es 17.04 Uhr. Der Verkehrsservice A8 Stuttgart Richtung München zwischen Oberelchingen und Kreuz Ulm-Elchingen Stau nach einem Unfall. A9 München Richtung Nürnberg zwischen Manching und Denkendorf Stau und stockender Verkehr an einer Baustelle. A9 Nürnberg Richtung Berlin zwischen Schneidach und Hormersdorf 5 Kilometer Stau nach einem Unfall. A9 Nürnberg Richtung München zwischen Dreieck-Kolledau und Pfaffenhofen Stau nach einem Unfall. Und die A45 Aschaffenburg Richtung Gießen ist zwischen Karlstein und Alzedau Mitte nach einem Unfall gesperrt. Es gibt eine Umleitung über die U83. Soweit der Service.
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4: Heute mit Tobias Ruhland und ich korrigiere, das ist die heiße Welt am Abend. Erste große Hitzewelle rollt da in diesen Tagen über Bayern hinweg, aber woanders ist es gerade auch nicht kälter. In Brüssel zum Beispiel hat es aktuell 30 Grad und außerdem einen EU-Gipfel mit hitzigen Debatten zu großen Themen wie etwa dem europäischen Finanzhaushalt. Bundeskanzler Merz.
5: Die Bürgerinnen und Bürger unseres Landes und unseres Kontinents erwarten zu Recht, dass auch Brüssel Maß hält mit Geld und Personal, liebe Kolleginnen und Kollegen.
4: Bilanz vom EU-Gipfel in Brüssel bekommen Sie gleich. Außerdem mal wieder was mit KI. Aber keine Sorge, das wird eine der guten KI-Geschichten. Ein junger Oberbayer hat dem Enkel Trickbetrügereien per Telefon den Kampf

0: angesagt. Und apropos, wie kämpfen Sie eigentlich an so einem heißen Tag gegen die hohen Temperaturen an?
1: Vermeide es, bei der großen Hitze rauszugehen.
2: Ich trinke viel Wasser oder Tee kalten und gehe ins Schwimmbad und morgens lüften.
3: Ja, ich schaue eigentlich immer, dass ich irgendwo eine schöne Stelle am Regen finde und da gehen wir ein bisschen mit die Füße rein oder so oder setzen wir uns in Schatten.
0: Ja, schattige Plätzchen haben wir auch genügend hier auf dem BR-Gelände in München Freimann vorbereitet. Da freuen wir uns ja auch auf tausende Besucherinnen und Besucher morgen zum Tag der offenen Tür. Und in diesem Sinne, hereinspaziert.
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0: Und musikalisch eröffnen für uns Mark Ronson und Ray mit einem Funky Tusch. Suzanne heißt diese Nummer.

0: Das ist die Bayern 2 Welt am Freitagabend um ganz genau 5:10. Der Krieg in der Ukraine und der Umgang mit Russland, das waren die großen Themen gestern zum Auftakt des EU-Gipfels in Brüssel, auf dem die Sanktionen gegen Russland um gleich 12 Monate verlängert wurden. Große Themen am heutigen Tag, die Handelsbeziehungen zu China. Und damit verbunden ein Balanceakt. Einerseits will man sich gegen unfaire Wettbewerbspraktiken Chinas wehren, gleichzeitig will man das Land als wichtigen Handelspartner nicht verprellen. Ein anderer großer Themenbrocken, so berichtet uns Sarah Lopez, das Geld. Genauer, der EU-Haushalt für die Jahre bis 2034.
1: Ein komplizierter

0: Dritter, aber wichtiger Punkt auf der Tagesordnung, sagt der niederländische Ministerpräsident Rob Jetten. Ich denke, es ist sehr wichtig, dass wir heute über den europäischen Haushalt diskutieren. Wenn wir eine Wirtschaft für das nächste Jahrzehnt aufbauen wollen, dann können wir das nicht mit einem Haushalt aus den 90ern machen. Deshalb ist es sehr wichtig, dass wir uns auf die Prioritäten konzentrieren. Sicherheit, mehr Wettbewerbsfähigkeit und dass der Haushalt auch zu den Modernisierungen passt. Gerade liegt man bei der konkreten Höhe des Haushalts noch weit auseinander. Diskutiert wird heute über einen Vorschlag der zyprischen Ratspräsidentschaft. Der ist zwar niedriger als die von der EU-Kommission vorgeschlagenen 1,76 Billionen Euro, der deutsche Bundeskanzler Friedrich Merz ist damit aber immer noch nicht zufrieden.
1: Wir müssen über die Höhe des Budgets sprechen. Der auf dem Tisch liegende Vorschlag ist deutlich zu hoch. Die Zahlen müssen runter. Und wir müssen uns über die Einnahmen der Europäischen Union unterhalten, denn wir können nur so viel Geld ausgeben, wie wir auch haben.
0: Neuen europäischen Schulden erteilte Merz eine deutliche Absage. Das wolle er seinen Kollegen heute am zweiten Tag des Gipfels klar sagen. Unterstützung bekommt Merz von seinem Kollegen aus Österreich, Christian Stocker.
2: Es ist so, dass mehr Geld nicht automatisch bedeutet, dass Europa stärker wird. Wir müssen uns überlegen, wie wir mit den Mitteln, die möglich sind, möglichst effizient Europa so stark machen, dass es nicht davon abhängt, ein Problem mit Geld zu bewerfen, sondern es zu lösen.
0: Demgegenüber stehen aber die Länder, die einen vergleichsweise größeren EU-Haushalt wollen. Dazu gehört zum Beispiel Spanien und das hat der spanische Ministerpräsident Pedro Sánchez betont. Aus spanischer Sicht sind wir weit von einer Einigung entfernt. Es mangelt bei dem Vorschlag an Ambitionen, was den Umfang des Haushalts angeht. Gemeinsam mit 15 anderen EU-Mitgliedstaaten hat Spanien im vergangenen Monat ein Papier unterschrieben, das sich gegen Kürzungen in der Landwirtschaft und der Regionalpolitik ausspricht. Dafür ist im EU-Haushalt traditionell besonders viel Geld vorgesehen. Und viel Geld für die Landwirtschaft fordert auch der lettische Ministerpräsident Andris Kulbergs. Seit 20 Jahren sind die lettischen Landwirte die, die am wenigsten bekommen. Das sollte irgendwie geändert werden. Es gibt also einige Punkte, die heute zu besprechen sind beim Treffen der EU-Staats- und Regierungschefs in Brüssel. Das Ziel für heute? Fortschritt. Eine Einigung will man bis Ende des Jahres haben, aber das wird ein schwieriger Weg.

0: What's Going On gilt als eines der besten Alben der Musikgeschichte und als das Album von Soul-Ikone Marvin Gaye. Und in diesem Jahr wird's 55 Jahre alt. Da ist auch diese Nummer drauf, eine frühe Umwelthymne. Mercy, Mercy Me, The Ecology. Bayern 2, Sie hören die Welt am Freitagabend. Vincent Nack ist 19 Jahre alt, stammt aus Hohenkirchen-Siegertsbrunn bei München und hat gerade viel mit der Kripo zu tun. Aber nicht, was Sie jetzt automatisch denken würden. Nichts Kriminelles. Genau genommen macht der junge Mann genau das Gegenteil. Verbrechen verhindern helfen. Und da sollten jetzt vor allem diejenigen unter Ihnen zuhören, die schon mal Opfer von Enkeltrickbetrügereien am Telefon geworden sind oder Betroffene in ihrem Umfeld kennen. Und das, fürchte ich, sind nicht gerade wenige. Was also macht Vincent Nack? Er hat ein KI-System gegen Schockanrufe entwickelt und damit nicht nur schon bei Jugendforsch damit gewonnen. Sandra Limoncini über den jungen Enkeltrickbetrügerbekämpfer Vincent.
1: Hallo Mama.
2: Ja?
1: Mama, ich hatte wirklich einen Autounfall, hörst du? Ja, Mama, ich bin's.
2: Ja, die Manuela.
3: Wie sein System genau funktioniert, erklärt Vincent.
4: Also der erste Schritt ist, dass sich der Mini-Rechner quasi die Live-Gesprächsdaten vom Router holt und die werden dann in Text übersetzt, also mit einem KI-Modell transkribiert und dabei entsteht ein Dialog. Und diesen Dialog gebe ich dann einer Reihe von KI-Modellen, die eben sich überlegen, ob das jetzt gerade ein Betrug ist oder nicht. Und wenn es Betrug ist, kann eben das System auch selber auflegen und dann den Nutzer auch entsprechend warnen.
3: Und wenn eine Warnung nicht ausreicht, kann das KI-System sogar noch mehr.
4: Wenn das KI-Modell eben einen Betrug erkennt, kann man verschiedene Sachen machen. Es kann zum Beispiel das Gespräch auflegen, es kann Angehörige über SMS informieren oder auch einen Warnton über einen Lautsprecher abgeben.
3: Die Wahrscheinlichkeit, dass ältere Menschen durch solche Telefontricks viel Geld verlieren, wird damit sehr gering. Denn den Druck, den Betrüger aufbauen und die Angst, die sie schüren, beeindruckt ein KI-System nicht. Es legt einfach auf, wenn es einen Betrug erkennt. Dieser geniale kleine Minicomputer, den Vincent entwickelt hat, hat auch die Jury von Jugend forscht überzeugt. Bei der Verleihung Ende Mai in Herzogenaurach musste Vincent lange warten, bis er erfahren hat, ob er überhaupt etwas gewonnen hat.
4: Man ist da schon seit mehreren Tagen eigentlich sehr angespannt, weil man nicht weiß, was am Ende passieren wird. Und dann werden erstmal die 5. bis 2. Preise vergeben und die waren dann irgendwann alle weg. Und dann war es also nur noch jetzt der eine oder gar nichts.
3: Er geht nicht leer aus, sondern gewinnt.
5: Der Bundessieg, Preis für die innovativste Arbeit, geht an den Teilnehmer Vincent Nack, staatliches Gymnasium, Hohenkirchen, Siegertsbrunn.
3: Vincent kam auf die Idee, eine KI zum Thema Enkeltrick zu entwickeln, weil es zuvor einen Betrugsversuch in der Familie gab.
4: Es war so, dass meine Großeltern selber vor vielen Jahren einmal Opfer von Telefonbetrug wurden. Das hat mich für das ganze Thema irgendwie etwas sensibilisiert. Und dann war es an einer Zeit, wo eben diese KI-Modelle sehr groß wurden, dachte ich, das wäre ja eigentlich eine gute Lösung für ein sehr großes Problem.
3: Gesagt, getan. Nach einem Artikel, der in der Zeitung über seinen Minicomputer veröffentlicht wurde, kam sogar die Münchner Kriminalpolizei auf Vincent zu. Jetzt ist eine Kooperation in Arbeit, bei der Vincents System mithilfe von Polizeidaten und Expertise weiterentwickelt werden kann. Kriminaldirektor Holger Schmidt von der Münchner Polizei.
6: Wir befinden uns hier im engen Austausch, weil wir eben diesen technischen Präventionsansatz für besonders vielversprechend halten. Wir kennen das ja aus der Verkehrsprävention, Sicherheitsgurt etc., dass wir allein mit der Festnahme von Tätern am Ende das Phänomen nicht zu 100% erfolgreich bekämpfen können.
3: Vincent Nack hat außer Jugend forscht auch noch den Teen Startup Preis mit seinem KI-System gewonnen. Sein Wunsch ist jetzt natürlich, dass es nicht bei einem Prototyp bleibt.
4: Also mein Ziel ist natürlich, das Projekt an den Markt zu bringen. Grundsätzlich wird das vermutlich darauf hinauslaufen, dass ich ein Unternehmen gründe und dann auf irgendeine Weise eben dieses Projekt entweder als Software oder als Hardware eben vertreibe und das dann die Menschen erreicht.
3: Das Preisgeld von insgesamt 9.000 Euro hat Vincent für eine mögliche Unternehmensgründung gespart. Und das Festnetz ist für ihn erst der Anfang. Seine Erfindung soll langfristig auch als App auf dem Handy funktionieren. Ein Patent für seine KI-Software hat er bereits angemeldet. Und wenn alles gut läuft, soll der Minicomputer in einem Jahr auf den Markt kommen.
0: Und eins hat er

Auch noch der Vincent ein 1,0 Abitur. Ich bin Fan von Vincent Nack und hier kommt Heimatsound aus München, das Indie-Jazz-Trio Fruchtiger Beigeschmack. Ich höre mich nicht.

0: Bis zu 37 Grad heiß kann es in Bayern werden an diesem Wochenende. Zu verdanken haben wir diese Hitzewelle der schwülheißen Luft, die aus Nordafrika über Spanien und Frankreich nach Bayern kommt. Bis Mitte nächster Woche soll dieses Hitzehoch andauern. Dass Hitzewellen ein Risiko für die Gesundheit sind, das wissen und spüren die meisten. Betroffen sind vor allem Kinder, ältere Personen und Menschen mit Herz-Kreislauf-Erkrankungen. Und dann ist da noch eine Personengruppe, die an heißen Tagen besonders vorsichtig sein sollte. Menschen, die regelmäßig bestimmte Medikamente einnehmen. Welche das sind, weiß Corinna Hennig.
1: Wenn es heiß ist, kann sich die Wirkung mancher Medikamente verändern. Antidepressiva zum Beispiel können das Temperaturempfinden stören. Der Körper schwitzt dann weniger und kann die Wärme schlechter loswerden. Menschen, die Medikamente wegen ihrer Depressionen nehmen, sind also anfälliger für Hitzeerkrankungen.

0: Viele Betroffene wissen das womöglich gar nicht. Eine wichtige Hilfe kann da die Heidelberger Hitzetabelle sein. Sie listet Arzneimittel auf, die bei Hitze anders wirken als sonst, erklärt die Ärztin Alina Herrmann von der Universität Heidelberg.
1: Zum Beispiel, weil sie vielleicht beeinflussen, wie der Körper sich abkühlen kann, also ob der Körper noch schwitzen kann, wie der sich von der Verteilung des Blutvolumens und so weiter anpasst. Oder ob er vielleicht auch die Pharmakokinetik, also die Art und Weise, wie sich Medikamente im Körper verteilen und wirken, beeinflusst. Das sind so Sachen, die in dieser Hitzetabelle sehr kurz und schön zusammengefasst sind.
0: Viele der betroffenen Arzneimittelgruppen werden sehr häufig verschrieben. Neben Antidepressiva sind das zum Beispiel auch manche Medikamente, die bei ADHS verordnet werden. Außerdem Tabletten, die entwässernd wirken und bei einer Herzschwäche eingenommen werden. Weil sich Hitze auf den Flüssigkeitshaushalt auswirkt, muss man damit vielleicht dann vorsichtig sein. Aber auch mit blutdrucksenkenden Mitteln.
1: Vielleicht auch relativ naheliegend, dass wenn es sehr warm ist, die Blutgefäße werden weit, um die Wärme abzugeben. Und das geht meistens damit einher, dass der Blutdruck sinkt. Das beobachtet man auch generell, dass der Blutdruck im Sommer bei vielen, nicht bei allen Patienten, aber so bei 2/3 der Menschen, ist der Blutdruck im Sommer niedriger als im Winter.
0: Für Menschen, die schon eine Krankheit haben, bedeuten Hitzeperioden also vor allem mehr Stress. Hausärztinnen können sie mit einem sogenannten Infozept aufklären, ähnlich einem Rezept zur Verschreibung von Medizin. Da stehen dann konkrete Schutzmaßnahmen drauf, die sie im Alltag beachten sollten. Zum Beispiel, ab welcher Temperatur sie ihre Medikamente anpassen müssen. Aber auch, dass sie sich einen Hitzepartner suchen sollten, der in dieser Zeit nach ihnen schaut. Denn vor allem alleinlebende Menschen sind gefährdet bei Hitzewellen, weiß Alina Herrmann.
1: Wir wissen zumindest für Herzerkrankungen, dass zum Beispiel wir immer sehen, dass die Mortalität durch zum Beispiel Herzinfarkte in Hitzewellen ansteigt, aber dass die Hospitalisierung für kardiologische Erkrankungen nicht ansteigt. Und da gibt es eben oft auch diese Theorie, dass sozusagen die Leute dann einfach zu Hause versterben.
0: Wie Praxen und Kliniken sich auf Extremwetterlagen vorbereiten müssen, hängt deshalb nicht nur von ihrer geografischen Lage ab, sondern auch von der Altersstruktur der Menschen vor Ort.
2: Wie die Hitze die Wirkungen von Medikamenten beeinflussen kann, das war ein Beitrag von Corinna Hennig. 17 Uhr und ganz genau 28 Minuten.
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2: In Potsdam findet an diesem Wochenende der Parteitag der Linken statt. Ein großes Thema da, die Nachfolge von Jan van Aken als Co-Vorsitzender an der Parteispitze. Van Aken zieht sich aus gesundheitlichen Gründen aus dem Amt zurück. Mehr dazu nach den Kurznachrichten mit Patrick Zeilhofer.
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10: Innenminister wollen zivile Verteidigung ausbauen. Auf ihrer Frühjahrstagung vereinbarten die Ressortchefs von Bund und Ländern, in den nächsten 5 Jahren gemeinsam mehr gegen Cyberangriffe, Sabotage und Desinformation zu tun. 10 Milliarden Euro sollen vor allem in Ausrüstung und Technik fließen. Schulen

0: sollen mehr Krisenvorbereitung lehren. Hintergrund sind die vielen hybriden Angriffe aus Russland. Bauministerin Huberts will Bauen billiger und schneller machen. Bis 2028 soll der Bauantrag digital sein. Es soll einen Fonds für bezahlbares Wohnen geben mit hoher Sicherheit und moderaten Renditen für private Anleger. Außerdem will sie modulares Bauen fördern. Israel und die islamistische Hisbollah vereinbaren Waffenruhe ab sofort. Das berichtet ein hochrangiger US-Regierungsvertreter. Quellen aus Israel und solche, die der Hisbollah nahestehen, haben das bestätigt. Eine Waffenruhe ist die Voraussetzung für weitere Verhandlungen von USA und Iran. Die waren nach einem erneuten gegenseitigen Beschuss von Israel und der Hisbollah verschoben worden. EU-Gipfel endet ohne Einigung ums Geld. Bundeskanzler Merz nannte den Finanzplan der zypriotischen Ratspräsidentschaft für die Jahre ab 2028 unbezahlbar und auch unausgewogen. Er umfasst weit über 1 Billion Euro. 17 EU-Staats- und Regierungschefs pochen dagegen auf mehr Geld, um EU-weit gleiche Lebensstandards herzustellen. Soweit die Nachrichten um 20:30.
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0: Sonnig oder leicht bewölkt bei bis zu 37 Grad. Verkehrsmeldungen A9 München Richtung Nürnberg zwischen Manchen und Denkendorf. Stau und stockender Verkehr an einer Baustelle. A9 Nürnberg Richtung Berlin zwischen Schneitach und Hormersdorf 6 Kilometer Stau nach einem Unfall. A9 Nürnberg Richtung München zwischen Dreikolledau und Pfaffenhofen Stau nach einem Unfall. Und abschließend noch die A45 Aschaffenburg Richtung Gießen. Die ist zwischen Karlstein und Alzenau Mitte nach einem Unfall gesperrt. Es gibt eine Umleitung über die U83. Soweit der Service, 5:35.
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2: Mit Tobias Ruhland, grüß Gott und guten Abend. 10. Bundesparteitag der Linken an diesem Wochenende in Potsdam. Und bei aller Freude innerhalb der Partei über die aktuellen Umfragewerte, die liegen zwischen 10% und 12%, dürfte dabei auch bei vielen Mitgliedern Wehmut dabei sein. Denn der in der Partei sehr beliebte Co-Vorsitzende Jan van Aken gibt sein Amt auf. Er muss aus gesundheitlichen Gründen kürzer treten. Wie sich die Linke personell neu aufstellt und wie sie sich im Kampf gegen die geplanten Sozialreformen und das Erstarken der Rechten zur Wehr setzen will, das weiß Philipp Eckstein.
3: Die Linke als Steinhaus bauen. Dieses Motto hat die Linke zum Parteitag ausgegeben.
4: Jedes Kind kennt ja wahrscheinlich die Fabel der drei kleinen Schweinchen, die sich vor dem Wolf schützen müssen.
3: Und jedes Kind weiß, in einem Stroh- oder Holzhaus ist man vor dem Wolf nicht sicher. Und deshalb steht für Parteichefin Ines Schwertner fest.
4: Wir brauchen ein Steinhaus. Wir brauchen eine wirkliche Verankerung in der Gesellschaft, in Betrieben, in Nachbarschaften, in den Kiezen, auch wieder im ländlichen Raum. Denn wenn wir etwas gegen die AfD tun wollen, dann brauchen wir so ein Steinhaus.
3: Doch noch hat die Linke, so Schwertner, nur ein Holzhaus. Das ist aber immerhin schon recht solide. Und das bei einer Partei, die viele bereits für tot erklärt hatten, nachdem Sarah Wagenknecht und ihre Anhänger die Linke 2024 verlassen hatten.
5: Links lebt!
3: Durfte im Februar 2025 Co-Parteichef Jan van Aken jubeln.
5: Es haben über 4 Millionen Menschen heute die Linke gewählt.
3: 8,8% bei der Bundestagswahl. Die Linke wirkt bis heute von diesem Ergebnis euphorisiert, auch weil sie in den Umfragen weiter zugelegt hat und ihre Mitgliederzahlen verdoppeln konnte auf jetzt 126.000. Und doch gab es auch Rückschläge.
4: Am Ende bleibt das Ergebnis, dass wir den Einzug in den Landtag leider verpasst haben.
3: Im März scheitert die Linke bei den Wahlen in Baden-Württemberg und Rheinland-Pfalz an der 5%-Hürde. Stichwort Holzhaus. Blick voraus.
6: Ich freue mich über jeden großen Protest von Gewerkschaften, von Sozialverbänden, von Beschäftigten, von Menschen, die einfach sagen, es reicht.
3: Jan van Aken und die Linke werden auf dem Parteitag erneut dafür werben, gegen die von der Bundesregierung angekündigten Reformen zu demonstrieren, sei es bei den Themen Rente, Arbeitszeit oder Gesundheit. In der ersten Reihe wird die Linke aber künftig auf van Aken verzichten müssen. Aus gesundheitlichen Gründen tritt er nicht mehr als Parteichef an. Bei der Wahl für die neue Doppelspitze wird neben Ines Schwertner jetzt Luigi Pantisano antreten. Pantisano, Bundestagsabgeordneter aus Baden-Württemberg, vielen bislang nicht bekannt.
7: Die Linke ist jünger, westlicher, feministischer und aber auch migrantischer geworden. Und ich finde, ich passe da ganz gut rein als Kandidat.
3: Gegenkandidaten sind bislang nicht bekannt. Aber wer weiß, was der Parteitag noch bringt. Fest steht bereits, ein großes Thema wird die Debatte über die Nahostpolitik oder genauer die Position zu Israel.
6: Weil es in Gaza und im Westjordanland Völkerrechtsverbrechen gibt, Kriegsverbrechen gibt, das müssen wir massiv kritisieren,
3: sagt noch Parteichef Van Aken.
6: Und gleichzeitig sagen irgendwie, es gibt keinen Platz, weder in unserer Partei noch in Deutschland noch in Europa noch irgendwo auf der Welt für Antisemitismus.
3: Diskussionen könnte es auch über die Linksjugend geben. Eine aktuelle Recherche des Bayerischen Rundfunks zeigt, beim linken Nachwuchs gibt es Mitglieder, die Stalin, Mao und die DDR verherrlichen. Bleibt am Ende noch die Frage an Ines Schwertner, kann beim Parteitag auch Fußball geschaut werden?
4: Ja, die FIFA ist ein Drecksverein, aber Fußball ist natürlich toll und deswegen wird das Gott sei Dank auf dem Platz vor dem Parteitag wird auch das Deutschlandspiel übertragen.
3: Womit auch das geklärt wäre.
2: Der Parteitag der Linken an diesem Wochenende in Potsdam. Thema auch morgen früh bei uns in Bayern 2 am Samstagvormittag ab 9 Uhr. Und hier jetzt ein Song von einer Band, die Sie heute Abend live in BR Fernsehen sehen können, in einer historischen Aufnahme. Mehr Infos dazu gleich.

0: Das groovt sehr schön lässig vor sich hin. T.I.O. heißt diese Nummer der Funkband Spice aus Hannover. Die Band gab es 10 Jahre bis zur Auflösung 2003. Und Spice stehen auch im Mittelpunkt heute Abend bei uns im Fernsehen. In unserer BR-Retro-Reihe zeigen wir heute Abend ab Mitternacht einen Konzertmitschnitt von Spice Südbahnhof in Konzert. Aufnahme von 1995. Ja, cooler Funk, vielleicht ja genau das Richtige zum Runterkühlen in den heißen Nächten, die uns bevorstehen.
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0: Ja, in die die deutsche Fußballnationalmannschaft morgen wieder einsteigt. Zweites Vorrundenspiel gegen die Elfenbeinküste. Für uns vor Ort in Winston-Salem Martin Roschitz. Hallo.
2: Hallo, Grüße.
0: Eine Personalie bei der Elfenbeinküste sorgt gerade für Furore. Es geht um Eli Wahi. Was ist da los?
2: Ja, Eli Wahi von Eintracht Frankfurt hat gegen Ecuador in der ersten Elf gestanden. Ihm wurde die Einreise nach Kanada zunächst verweigert, weil gegen ihn in Frankreich ermittelt wird, wegen des Verdachts auf Spielmanipulation. Der Stürmer war ja von Frankfurt in die französische Liga verliehen worden und soll sich dort absichtlich in der Ligue 1 eine gelbe Karte abgeholt haben. Er war in Frankreich sogar kurzzeitig festgenommen worden, ist dann aber wieder freigekommen. Dann gestern die Kehrtwende. Wahi darf doch einreisen nach Kanada und kann damit spielen in Toronto gegen Deutschland.
0: Okay, dann konzentrieren wir uns mal auf die DFB-Jungs. In den Abschlusstrainings oder in den Trainings nach dem ersten Spiel habe ich immer mitgekriegt, Abwehr im Fokus, auch personell. Jonathan Tah als neuer Leader der Abwehr. Also Abwehr ein ganz wichtiger Fokus auch für morgen.
2: Ja, und das Umschalten von Offensive auf Defensive, das hat Julian Nagelsmann seit Mittwoch immer wieder üben lassen im Training, übrigens auch heute im Abschlusstraining. Die Mannschaft ist jetzt noch auf dem Platz in Winston-Salem, geht gerade jetzt vom Feld und bereitet sich auf den Abflug vor, der dann um 21 Uhr deutscher Zeit nach Toronto stattfindet. Also nochmal zum Umschalten von Offensive auf Defensive. Die Elfenbeinküste ist natürlich mit schnellen Spielern gespickt, Spieler wie Diomande oder Diallo. Und da ist ein Spieler auch wie Leroy Sané gefordert, der die Schnelligkeit hat, um Kimmich zu unterstützen, die rechte Seite zuzumachen. Und auf der anderen Seite sollte auch Nathaniel Brown die nötige Schnelligkeit haben, um mit den Spielern der Elfenbeinküste Schritt zu halten.
0: Das Spiel findet in Toronto statt, haben wir gerade auch schon besprochen, im vergleichsweise kühlen Kanada. Also Hitzeschlacht wird es wohl schon eher nicht. Was sind die spielerischen Herausforderungen für die deutsche Mannschaft und werden wir wieder genauso antreten wie beim ersten Spiel?
2: Also das ist eine Mannschaft, wir sprechen über die Elfenbeinküste, die Deutschland schon richtig wehtun kann. Ich hatte ja schon gesagt, viel Tempo, viel Wucht und Athletik. Vorne Diallo von Manchester United und eben Leipzigs Youngster Diomande, die zu den besten Dribblern überhaupt gehören. Sie haben einen kompromisslosen Abräumer mit Sangaré. Sie waren gegen Ecuador im ersten Spiel nicht immer ganz sattelfest, deswegen glaube ich schon, dass sich Räume ergeben werden, die Musiala, Wirtz und Havertz gut nutzen können. Jetzt habe ich schon 3 Spieler angesprochen, ich kann es kurz machen. Es wird dieselbe Elf auflaufen wie gegen Curaçao. Bundestrainer Julian Nagelsmann hat keinen Anlass, sein Team zu ändern. Never change a winning team.
0: Wir sind gespannt, was da morgen passiert. Vielleicht noch ganz kurzer Blick, was heute passiert. Um 21 Uhr steigt Co-Gastgeber USA wieder ein ins Turnier gegen Australien. Die USA sind ja bilderbuchmäßig in die WM gestartet mit 4:1 gegen Paraguay. Hat das nochmal so einen Fußball-Euphorie-Schub in den USA ausgelöst? Träumt man da jetzt schon von einem Sommermärchen?
2: Ich glaube, so weit ist es noch nicht. Auf jeden Fall hat es geholfen. Die USA mit ihren Fans im Rücken sicherlich auch Favorit heute gegen die Australier, die wie gegen die Türken auch schon ihren Mannschaftsbus vermutlich wieder vorm Tor parken werden. Und dann vorne hilft der liebe Gott. So ist es ja meistens bei den Australiern, so wie sie spielen. Und was die Stimmung betrifft oder die WM-Stimmung, da muss man sagen, dass es sehr unterschiedlich ist. In Boston haben die Schotten für doppelt so hohen Bierkonsum gesorgt wie am St. Patrick's Day.
0: Das hab ich auch gehört.
2: Anders sieht es aus in Los Angeles oder New York, da spielt die WM fast keine Rolle, weil die USA einfach auch ein Riesenland sind und Soccer spielt eben hier nicht die erste Geige, auch nicht, wenn WM ist. Und ich habe es selber gemerkt, als ich nach Houston geflogen bin, das waren 3 Stunden nahezu im Flieger von North Carolina aus und man hat noch nicht mal die Hälfte bis zur Westküste geschafft. Also insofern ist es einfach auch ein Riesenland und nicht vergleichbar mit der Heim-EM in Deutschland, als die Schotten in alle Züge eingestiegen sind und es überall im Stadtbild präsent waren.
0: Aktuelle Eindrücke von der Fußball-WM aus Winston-Salem von Martin Roschitz. Wir hören uns wieder und gute Reise zum Spiel morgen.
2: Danke.
0: Und hier jetzt Musik von, ja, wir bleiben in den USA, Musik von den Bleachers aus New York, Musik von ihrem inzwischen fünften Album, der neue Song The Van.

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0: 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Erste Eindrücke zum morgigen Tag der offenen Tür, jetzt von Katharina Nach.
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2: Gut, stopp.
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1: 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Und abends wird gefeiert mit der Bayern 3 Band. Rund um die Bühne ist momentan noch Giuseppe Messina unterwegs. Er koordiniert das Catering für morgen.
5: Ja, super, perfekt. 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
5: 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Wir haben die Leberkässemmel für den schnellen Hunger. Wir haben Rostbratwürstel.
1: Dazu kommen Pulled Pork und Burger. Für Vegetarier und Veganer gibt es unter anderem Loaded Fries, Salate und Knödelpommes. Und auch für Abkühlung ist gesorgt.
5: Da gibt es Eis, Wägen bzw. Truhen, Mobile, die rumfahren auf dem Gelände und Eis verkaufen.
1: Wer mit Kindern kommt, kann sich auch darauf freuen, die Biene Maya, Bernd das Brot und das Kikaninchen zu treffen. 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
0: In Deutschland gibt es zu wenige Wohnungen. Insgesamt sollen 1 Million Wohnungen fehlen. Ein Grund, warum vor allem in Großstädten die Mieten so hoch sind. Auch die aktuelle schwarz-rote Bundesregierung will endlich dafür sorgen, dass mehr gebaut wird. Rigobert Kaiser, was hat sie vor, die Regierung?
9: Ja, das Baurecht in Deutschland ist ja unglaublich kompliziert und dass das mal dringend entrümpelt werden muss, das ist mit Sicherheit der einzig richtige Schritt. Und das ist auch ein Teil des 13-Punkte-Plans, den die SPD-Bauministerin Verena Huberts vorgelegt hat. Lars Hoffmann berichtet.
10: Bauen soll billiger und schneller werden. Das hat Bundesbauministerin Huberts, SPD, auf einer Konferenz mit Vertretern der Bau- und Immobilienwirtschaft in Frankfurt angekündigt und einen Aktionsplan mit insgesamt 13 Punkten vorgelegt. Beispielsweise soll das gesamte Verfahren vom Auftrag bis zur Fertigstellung eines Gebäudes bundesweit bis 2028 digitalisiert und damit beschleunigt werden. Außerdem soll der Förderdschungel entrümpelt werden. Ziel: Es soll nur noch ein Förderprogramm für neue Wohnungen geben. Auch will Bundesbauministerin Huberts mehr Wohnungen aus industriell gefertigten Teilen bauen. Das sei billiger und gehe schneller. Dirk Salewski, Präsident des Bundesverbandes Freier Immobilien- und Wohnungsunternehmen, sagte, der Weg sei endlich eingeschlagen. Wichtig sei es, die Pläne jetzt schnell umzusetzen. und auch einfacheres Bauen mit weniger Vorschriften weiter voranzutreiben. Dies senke wirklich Kosten und damit am Ende auch Mieten. Im vergangenen Jahr wurden rund 206.000 Wohnungen gebaut. Nötig wären jährlich bis zu 400.000.
9: Also eines ist mit Sicherheit auch ganz wichtig, dass die Zinsen nicht wieder stark ansteigen dürfen. Die EZB hat ja jetzt mal die Zinsen erhöht. Dieser Trend darf sich nicht fortsetzen, sonst funktioniert das alles nicht.
0: Ja, und werfen wir noch einen Blick auf die Börsenwoche, Rigo. Die USA und Iran streben eine friedliche Lösung ihrer Konflikte an. Das dürfte das wichtigste Thema gewesen sein, oder?
9: So ist es. Das war die ganz große Überraschung. Der DAX war über der 25.000-Punkte-Marke. Er hat dann ein bisschen drunter jetzt geschlossen, 24.985. Und ganz wichtig, auch für uns, die tanken müssen. Der Ölpreis ist deutlich zurückgegangen auf $80 das Barrel. Das lindert natürlich auch die Sorge vor einer weiterhin hohen Inflation.
0: Das war das Update mit der Wirtschaft heute mit Rigobert Kaiser.

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7: Ja, das war die Bayern 2 Welt am Freitagabend. Tobias Ruhland sagt danke fürs Zuhören. Radio Mikro steht schon bereit in Form von Tina Gentner und du hast mitgebracht Katharina. Hallo, grüßt euch.
8: Ja, hallo. Und unsere Studiogäste dürfen ja immer was mitbringen. Katharina hat auch was dabei, nämlich
9: einen verrückten Kalender.
8: Und deshalb wollten wir wissen, wann hast du Geburtstag, Tobi?
7: Im November. Aber ihr könnt mir die Geschenke jetzt auch heute schon geben. Ich freue mich total.
8: Welcher, ganz schnell, welcher Tag? Wie viel da?
7: Oh, 28.
8: Was ist das, der?
9: Der Planeten-Mars-Tag.
7: Hab ich schon.
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10: Um 18 Uhr mit Patrick Zeilhofer. Neue Kämpfe zwischen Israel und der Hisbollah-Miliz im Libanon haben das Rahmenabkommen zwischen den USA und dem Iran auf eine erste Probe gestellt. Jetzt gibt es aber ein Zeichen der Entspannung.
11: Laut US-Angaben haben sich Israel und die pro-iranische Hisbollah-Miliz auf eine Waffenruhe verständigt. Die Feuerpause trat am Nachmittag in Kraft und wurde durch Vermittlung der USA und Katar.

0: Vorschlag für den neuen EU-Haushalt in Höhe von fast 2 Billionen Euro, der sei aus deutscher Sicht unbezahlbar und unausgewogen, erklärte Bundeskanzler Merz im Anschluss an den Gipfel. Er forderte die irische Ratspräsidentschaft, die Anfang Juli die Geschäfte von Zypern übernimmt, auf, bis zum Oktober einen neuen Vorschlag vorzulegen, der deutlich darunter liege. Zum Abschluss ging es in der Runde der 27 Regierungschefinnen und Chefs erneut um die Lage im Nahen Osten. Es sei dringend erforderlich, dass der Waffenstillstand auch im Süden des Libanon halte, sagte Merz. Thomas Spickhofen, Brüssel.
1: Deutschland soll bis 2029 widerstandsfähiger werden und schneller auf Stromausfälle, Anschläge oder äußere Bedrohungen reagieren können. Die Innenminister von Bund und Ländern haben auf ihrer Konferenz in Hamburg eine Reihe von Maßnahmen vereinbart. So soll der Zivil- und Bevölkerungsschutz etwa mit Kursen und entsprechendem Schulunterricht verbessert werden. Deutschland habe dabei im Vergleich zu anderen Staaten Nachholbedarf, sagte Nordrhein-Westfalens Innenminister Reul. Die Hitzewelle hat Bayern fest im Griff. Mediziner warnen, für manche Patientengruppen können die hohen Temperaturen ein ernsthaftes Gesundheitsrisiko darstellen. Und was viele nicht wissen, auch wer regelmäßig Medikamente nimmt, muss womöglich einiges beachten, wie Corinna Hennig erklärt.
2: Hitze kann bei manchen Medikamenten das Risiko für Nebenwirkungen erhöhen. Zum Beispiel, weil man weniger schwitzt und der Körper die Temperatur nicht mehr so gut regulieren kann. Das betrifft manche Antidepressiva, aber auch Mittel gegen Parkinson oder ADHS. Auch wer regelmäßig Medikamente wegen einer Herzerkrankung einnimmt, sollte Rücksprache mit der Hausarztpraxis halten. Denn auch die Wirkung mancher Arzneien selbst verändert sich bei großer Hitze, weil sich die Blutgefäße weiten, die Durchblutung anders gesteuert wird und nicht genug Flüssigkeit im Körper ist. Ein Überblick über die Wechselwirkungen von Medikamenten mit Hitze gibt die sogenannte Heidelberger Hitzetabelle.
1: Das Wetter in Bayern auch am Abend noch überwiegend sonnig bis locker bewölkt. Örtlich sind Schauer oder Hitzegewitter möglich. In der Nacht wird es nicht kühler als 15 Grad. Morgen und die kommenden Tage Sonne und Wolken. Gebietsweise sind einzelne kräftige Schauer oder Hitzegewitter möglich. Es bleibt hochsommerlich warm bei bis zu 37 Grad. Soweit die Nachrichten. Es wird 18.04 Uhr. Zwei Verkehrsmeldungen A9 München Richtung Nürnberg. Zwischen Manching und Denkendorf Stau und stockender Verkehr an einer Baustelle. Und A9 Nürnberg Richtung München zwischen Dreikolledau und Pfaffenhofen Stau nach einem Unfall. Soweit der Service.
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4: Ja, Plitsch und Platsch bei Radio Mikro. Ich hoffe, ihr habt die Badehose und den Badeanzug an. Heute wird sowas von nass bei uns. Ich bin die Tina, sag blub blub und hallo.
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4: Und ich bin natürlich nicht allein, sondern ich habe wie immer einen Studiogast.
5: Hallo, ich bin die Katharina.
4: Katharina, der Sommer ist da. Das heißt, wir bei Radio Mikro sorgen heute mal für richtige Abkühlung. Wie kühlst du dich denn gerne ab?
5: Ich kühle mich gern mit Wasser ab oder mit einem kalten Getränk.
4: Und steckst du dir auch manchmal Eiswürfel in die Jacke?
5: Nein.
4: In die Schuhe?
5: Nein.
4: Auch nicht. Das machen nämlich gerade einige Fußballspieler und Reporter bei der Fußball-Weltmeisterschaft in Amerika. Hast du davon schon gehört?
5: Nicht wirklich, nein.
4: Die haben Kühlwesten und Kühlschuhe. Also wir bei Radio Mikro kühlen uns heute anders ab. Genau, mit Wasser. Wir erzählen euch auch von fantastischen Tieren, die im Wasser leben und auch fast vollkommen aus Wasser bestehen. Und wir erfahren, wie das Wasser, das wir täglich brauchen und verdrecken, zum Beispiel auf der Toilette, wie wir das wieder sauber kriegen. Als allererstes seid ihr aber dran. Ihr kennt das Spiel. Ihr seid die Musikentscheider für unseren ersten Song. Es gibt 2 zur Auswahl. Davor kriegt ihr von mir aber noch die, heute nenne ich sie mal, glitschig coole Nummer zu uns ins Radio-Mikro-Studio.
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4: Ja, und natürlich passen die Songs zu unserem Wasserabkühlthema heute. Hier wäre ein Ausschnitt aus Lied Nummer 1.
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0: Wassereis von Ruby oder doch lieber Arschbombe von der Alex Mofa Gang? Auf welches Lied habt ihr mehr Lust? 0800 246 2467 ist die Nummer zu Katharina und mir ins Studio. Wir können so lange abstimmen, bis wir den Buzzer hören. Und welches Lied dann vorne liegt, das gewinnt. 0800 246 2467. Habt ihr Lust auf Wassereis oder habt ihr Lust eher auf Arschbombe? Was würdest du jetzt gerade nehmen, Katharina?
1: Ich glaube, Wassereis.
0: Wassereis. Den Song oder hättest du jetzt einfach gerne ein Wassereis zum Schlecken?
1: Ich hätte jetzt gerne Wassereis zum Schlecken.
0: Hätte ich auch gerne. So, wisst ihr was? Es ruft gerade noch gar niemand an. Und wisst ihr, was dann passiert? Ich würde sagen, die Katharina darf einfach abstimmen. Weil vielleicht seid ihr alle noch im Freibad, findet das Handy gerade nicht, kramt in der Tasche. Aber wir haben ja gar nicht so lange Zeit. Wir haben noch so viel vor heute. Das heißt, ich zähle jetzt mal rückwärts. 3, 2, 1. Katharina, du darfst entscheiden. Hören wir jetzt die Arschbombe oder das Wassereis?
1: Ich glaube, das Wassereis.
0: Das Wassereis. Und weißt du was? Jetzt hat gerade noch jemand angerufen. Ich bin gespannt, ob die auch dafür sind. Hier ist die Tina. Wer ist dran? Hallo?
2: Hallo, hier ist der Papa von 3 Kindern im Auto, die jetzt plötzlich nichts sagen wollen.
0: Ja, der Papa darf nicht mitraten. Also ihr drei habt noch die Chance. Ihr könnt ganz schnell reinrufen. Wassereis oder Arschbombe?
3: Wir nehmen Wassereis.
1: Ja, Wassereis.
0: Dann ist es eindeutig. Vielen Dank fürs Anrufen. Und dann hören wir jetzt Wassereis von Ruby. Ruby, lasst es euch gut schmecken. Tschüss.

0: Radio Mikro, die coole Sendung für heiße Tage. Heute mit mir, Tina, und mit meinem Studiogast Katharina. Und die lernen wir jetzt erstmal ein bisschen besser kennen.
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0: Wir blättern in unserem dicken, dicken Radio Mikro Freundschaftsbuch. Katharina, wie alt bist du?
2: 10.
0: Und jetzt haben wir was Besonderes bei dir. Wir haben nicht nur ein Freundschaftsbuch, wir haben auch Geräusche, weil du hast

0: uns typische Katharina-Geräusche sozusagen aufgenommen und geschickt. Du kannst uns ja gleich erklären, was da dahinter steckt. Wir hören sie erstmal.
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0: Da muss man gleich mitlachen. Was waren denn das für drei Geräusche, Katharina?
2: Also das erste war, als ich gesungen habe, ich singe sehr gern, ich gehe auch in den Chor. Das zweite war, glaube ich, Raubkatzengebrüll. Ich mag Raubkatzen sehr. Ich finde die sehr interessant. Und das dritte war mein Lachen.
0: Dein Lachen. Das heißt, dein Hobby ist auch Lachen, oder?
2: Boah, also ich lache sehr viel.
0: Und wann musst du am meisten lachen?
2: Also manchmal, wenn Freunde vorbeikommen oder in der Mittagsbetreuung.
0: Und wenn jemand dann einen Witz macht oder lachst du auch einfach so zwischendrin zwischen Spaghetti und Hausaufgaben?
2: Ja, ich glaube, das kann auch mal passieren.
0: Dann schauen wir noch mal in dein Freundschaftsbuch, was du noch reingeschrieben hast. Welches Abenteuer möchtest du denn gern mal erleben?
2: Ich würde gerne in eine Rakete steigen und ins Weltall fliegen und dann schwerelos sein.
0: Und warum?
2: Ich würde es cool finden, mal schwerelos zu sein.
0: Und meinst du, du müsstest dann auch noch lachen?
2: Ich glaube schon.
0: Und dann hast du uns einiges mitgebracht. Erzähl doch mal. Wir haben vorher schon kurz was davon gehört, kurz vor der Sendung. Du hast uns einen verrückten Kalender mitgebracht. Was ist denn das?
2: Also, das ist so ein Kalender und da gibt es so verschiedene sehr seltsame Tage. Aber die gibt es halt wirklich.
0: Okay, also wir können ja mal ein Beispiel machen. Jetzt heute ist der, was haben wir heute, den 19. Juni. Was ist heute für ein verrückter Tag?
2: Tag der Flipflops.
0: Oh, okay, passend. Ich habe sozusagen Flipflops an, du auch?
2: Ich habe Sandalen an.
0: Okay, ja, das gilt aber fast. Vielleicht machen wir noch deinen Geburtstag. Wann ist der?
2: Ich glaube, Tag der Umarmung. Ja, Tag der Umarmung.
0: Tag der Umarmung. Und hältst du dich dann da dran? Umarmst du dann da jeden an dem Tag, oder?
2: Vielleicht zu Hause ja, aber jetzt nicht draußen.
0: Okay. Was war denn gestern für ein Tag? Das würde mich jetzt noch interessieren.
2: Picknicktag.
0: Picknicktag. Also heute Flipflops, gestern Picknick. Also eigentlich immer schöne Sachen. Da kann man sich so Ideen holen eigentlich, oder?
2: Ja, schon. Also manchmal ist es ein bisschen komisch.
0: Gibt es denn einen Tag, den du gar nicht magst, der da drauf ist?
2: Ja, vielleicht Tag des Popelns. Keine Ahnung.
0: Okay, ich bin froh, dass wir heute nicht Tag des Popelns haben. Dann müssen wir nicht popeln. Guck mal, ich habe auch was mitgebracht. Ich gebe dir das mal rüber. Hier eine Schüssel. Was kannst du darin erkennen?
2: Da ist eine Tomate, eine Gurke und Käse drin.
0: Und was meinst du, was haben Gurke, Tomate und das ist Parmesan, also Käse gemeinsam? Mm. Fällt dir da was ein?
2: Also eine Gurke enthält sehr viel Wasser.
0: Mm.
2: Eine Tomate, glaube ich, auch.
0: Mhm.
2: Aber der Käse, enthält der etwa auch Wasser?
0: Im Käse ist auch Wasser. Du hast total recht. Also in der Gurke ist super viel Wasser. In der Tomate ist auch noch sehr viel Wasser. Im Käse nicht mehr so viel, aber mehr als die Hälfte vom Käse ist Wasser. Und wir zwei, wir bestehen auch aus Wasser. Und zwar ungefähr so viel wie beim Parmesan. Auch über die Hälfte von uns ist Wasser. Unglaublich, oder?
2: Mhm.
0: Wir hören jetzt von Lebewesen. Ja, die sind eigentlich auch ein bisschen wie so eine Gurke. Die bestehen fast nur aus Wasser und die gehören zu den ältesten Lebewesen der Welt. Katharina guckt, als hättest du schon eine Idee, was das sein könnte. Lebewesen, ganz viel Wasser, mit die Ältesten. Sie wabern herum im Wasser. Quallen. Wir hören jetzt mehr über Quallen. Unsere Reporterin Christina Hafer, die war nämlich in Dänemark. Zusammen mit Johanna, Sarah, Simon und Tim und mit ganz vielen Quallen.
3: Man sieht ja auch manchmal auf so Bildern so richtig schöne Quallen.
4: Ich habe sie auch schon mal angefasst. Da haben wir dann uns die mal angeguckt. Ich fand es sehr, sehr glibberig. Ich fand es irgendwie ekelig auch. Auf jeden Fall sind die glibbriger und schwabbliger als Wackelpudding.
3: Und wenn man dann so neben denen schwimmt und die so berührt, dann tut es halt schon ein bisschen weh. Aber auch faszinierend, weil die halt so wabbelig sind und halt trotzdem irgendwie vorankommen.
5: Ganz schön magisch sieht das aus, wie Quallen durchs Wasser treiben. Da sind sich Johanna, Sarah, Simon und Tim einig.
6: Und sie sind so eine Kuppel, wo unten dann die Tentakeln hängen. Und diese Kuppel bewegen sie immer auf und zu zum Schwimmen.
5: Tentakel sind die langen Fühlarme der Quallen. Wie sie da unter dem glibberigen Schirm

0: hängen, schauen sie ein bisschen aus wie lange gekräuselte Geschenkbänder. In der dänischen Nordsee haben wir zum Beispiel schon durchsichtige Ohrenquallen entdeckt. Die haben zwar keine Ohren, dafür aber 4 weiße Linien auf ihrem Schirm, die wie Ohren aussehen. Es gibt aber auch blau-lila schimmernde Nesselquallen. Und Johanna, Sarah, Simon und Tim kennen noch Kompassquallen.
1: Also die Kompassquallen haben so Streifen am Rand und dann in der Mitte entweder ein Kreis oder ein Viereck, sodass es aussieht wie ein Kompass.
0: Sie sind lila, blau oder rot. Sie können winzig klein sein oder so groß wie die Hand eines Erwachsenen. Und es gibt sogar riesige Exemplare, weiß der dänische Biologe Anna Schlinnert aus dem Jyllands Aquarium in Wiedesande.
2: Die werden bis 2 Meter und die Tentakeln werden so zwischen 30 und 40 Meter sind die längste. Die werden riesig groß.
0: An manchen Tagen sind nur wenige Quallen im Meer zu sehen. Manchmal sind es mehr.
1: Bei uns am Strand sind ziemlich viele Quallen. Einmal haben wir auch ganz viele rausgecached und es waren immer noch extrem viele drin.
2: Die schwimmen ganz, ganz schlecht. Die können nicht gegen den Strömung schwimmen zum Beispiel. Wenn große Wellen sind, werden die mit den Wellen mitgenommen und werden dann an den Strand angespült.
0: Quallen bestehen fast nur aus Wasser. Ein bisschen wie ein Sandwich. Außen Haut, innen eine Art Gelee. Sie haben kein Skelett, kein Blut, kein Herz.
3: Ich weiß auch, dass Quallen kein Gehirn haben. Trotzdem können die irgendwie so leben.
2: Aber die haben ganz viele so Nerven. Dann können die spüren Wassertemperatur und Salzeinhalt und so weiter. Die fühlen, was rundum passiert, aber ein Gehirn haben die nichts.
0: Es gibt sogar leuchtende Quallen in der Nordsee. Zum Beispiel die amerikanische Rippenqualle. Anasch hat sie schon mal beobachtet.
2: Die läuten auch. Die kann man sehen, wenn es richtig dunkel ist, dann sieht man, dass die läutet. Auch wenn man die anfasst, dann läutet die mehr. Und dann kann man das überall im Wasser sehen. Das sind so ganz viele leuchtende Sterne und sieht richtig, richtig schön aus.
0: Das Leuchten entsteht durch chemische Reaktionen. So ähnlich wie beim Glühwürmchen. So locken die Rippenquallen zum Beispiel ihre Beute an.
4: Was ich auch weiß, ist, dass die Quallen einen Mund haben. Und durch diesen Mund essen sie, machen ihre Geschäfte und so.
0: Ihr Mund ist also gleichzeitig auch ihr Po.
2: Quallen fressen ein bisschen verschiedene Sachen. Die fressen meistens so ganz kleine Plankton. Und die essen auch Fischeier zum Beispiel oder kleine Fische und Garnelen und so weiter. Die Großen können größere Sachen nehmen als die ganz Kleinen.
0: Wenn die Quallen zum Beispiel einen Fisch fressen wollen, fangen sie ihn blitzschnell mit ihren Tentakeln. Das Gift darin lähmt ihn und sie können gemütlich fressen. Manche Quallen sind deshalb aber auch für Menschen gefährlich.
4: Eine Seewespe ist auch eine Qualle, aber die ist richtig giftig. Die kann auch Menschen umbringen.
0: Für uns Menschen sind die Quallen, die in der Nord- und Ostsee leben, zum Glück harmlos. Es kann aber etwas unangenehm werden. Zum Beispiel, wenn wir eine rote Feuerqualle im Wasser streifen und ihr Nesselgift auf unsere Haut kommt.
5: Das brennt richtig. Ein bisschen doller als eine Brennnessel. Ich gehe immer ins Wasser und reibe das dann mit Salzwasser ab, weil das macht die Tentakeln weg.
4: Was auch noch hilft gegen diesen Schmerz, das habe ich mal irgendwo gelesen, ist, dass man Sand auf die Stelle tut und dann zum Beispiel mit seiner Kreditkarte oder so diesen Sand wieder abmacht.
0: Die Freude am Schwimmen und Planschen im Meer lassen Johanna, Sarah, Simon, Tim und ich uns aber nicht nehmen. Und auch Anasch geht baden, wann immer es geht.
2: Man muss natürlich aufpassen. Wenn man sieht, dass ganz viele Feuerquallen da sind, dann sollte man aufpassen, wo man badet. Aber Angst habe ich nicht.
6: Du lässt dich nicht abhalten?
2: Nein. Wenn man sich brennt, dann brennt man sich und dann dauert es ein bisschen und dann ist es wieder weg.
7: Ja, coole Tiere, diese Quallen. Aber schon auch ein bisschen komisch. Ich meine, kein Gehirn und der Mund ist gleichzeitig der Po. Also Katharina und ich haben beide hier ein bisschen die Nase hochgezogen. Aber ich muss zugeben, wenn die so durchs Meer wabern, dann sieht das schon ganz schön magisch aus. Und magisch ist ein super Stichwort. Katharina hat mir nämlich verraten, dass sie auch Harry Potter-Fan ist. Und was hast du noch dabei, Katharina?
8: Mein Zauberstab.
7: Und damit beweisen wir jetzt, dass im Radio alles möglich ist. Hast du Lust, dein Lieblingslied herbeizuzaubern?
8: Ja.
7: Dann los.
8: Sonorus Mangos mit Chilis.
7: Kannst du es für uns? Oh, da war er noch, der Spruch. Kannst du es für uns einmal übersetzen, die nicht gut zaubern können? Was hat es geheißen?
8: Also jetzt kommt Mangos mit Chilis.
7: Von?
8: Nina Chuba.

0: Mangos mit Chili von Nina Tschuber. Katharina, was denkst du, wo hast du heute schon überall Wasser gebraucht?
1: Auf dem Klo, fürs Trinken, in der Dusche, im Wasserbrunnen, dann noch beim Händewaschen.
0: Ist eine ganze Menge, oder? Und was meinst du, wie viel Wasser hast du heute so gebraucht? Mehr so ein Topf voll oder ein Waschbecken voll oder noch mehr?
1: Ich habe sehr viel getrunken, also vielleicht so eine Badewanne.
0: Du liegst total richtig. Halt dich fest. In Deutschland verbrauchen wir pro Person am Tag ungefähr 120 Liter Wasser. Und das ist eine ganze Badewanne voll. Ja, und das dreckige Wasser, wenn wir es also verbraucht haben, das läuft dann durch die Rohre im Haus, in die Kanäle unter der Stadt und dann ins Klärwerk. Da soll es wieder sauber gemacht werden. In München ist das Klärwerk ein riesiges Gelände mit vielen großen Wasserbecken und Hallen. Und außenrum ist ein Zaun, damit man da nicht einfach reinlaufen kann. Außer man heißt Geli Schmaus und ist Reporterin bei Radio Mikro. Dann darf man da rein und sich zeigen lassen, wie das alles abläuft. Mit Abwassermeister Thomas Mack ist Geli durchs Münchner Klärwerk gefahren, weil zum Laufen sind die Entfernungen viel zu groß.
2: Jetzt riecht es hier draußen noch ganz gut. Hier sind lauter Bäume, Vögel zwitschern. Duftet es jetzt gleich, wenn wir da reingehen?
3: Das könnte jetzt schon ein bisschen herausfordernder werden. Da ist natürlich die ganze Kaka, das Pipi, Toilettenpapier und was sonst alles ankommt, wird hier erstmal rausgefiltert.
2: Und das fliegt aber da nicht offen rum, sondern wir machen jetzt irgendwelche Klappen und Deckel auf und schauen auch, was da rausgeräumt wird. Weil eigentlich darf ja ins Abwasser nur Pipi, Kaka und Klopapier und sonst gar nichts, oder?
3: Ja, Spielzeuge, Handys, sonstige Sachen gehören normalerweise nicht hin.
2: Finden Sie sowas manchmal?
3: Ja, wir haben da eine Schatzkiste, da können wir dann nachher reinschauen.
2: Tür geht auf, Metalltür. Wir gehen in eine große Halle rein. Die ist ziemlich hoch, 10 Meter wahrscheinlich. Und hier vor mir sind lauter Stahlrohre, Leitungen.
3: Das schmutzige Wasser fließt tatsächlich unter uns durch. Das werden wir uns gleich anschauen. Und in den Leitungen wird dann das Rechengut, was wir hier im Rechen absondern, gefördert, gepresst und in diesen blauen Container neben uns gelagert.
2: Was passiert dann mit den Sachen, die da drin landen?
3: Wenn die voll sind, rufen wir ein Unternehmen an, das holt es dann ab und es wird dann deponiert.
2: Verwertet, verbrannt.
3: Ganz genau.
2: Prima, also Sie sagen, das Wasser läuft unter uns. Das heißt, da sind irgendwelche Klappen im Boden, sehe ich schon, mit Griffen. Ah, jetzt riecht es aber auch ein bisschen strenger. Also, boah, krass. Haben Sie auch manchmal eine Geruchsmaske an hier?
3: Wenn man mit der Zeit arbeitet, empfindet man das nicht mehr so schlimm. Man gewöhnt sich einfach dran.
2: Leute, da ist auch einfach die Ausscheidungen von den Menschen. Also Kacke in allen Formen, um Himmels Willen. Ganz viel Papier ist da.
3: Da ist ordnungsgemäßes Klopapier dabei, aber natürlich auch viel feuchtes Klopapier, was immer noch über die Toilette runtergespült wird, was man ja eigentlich nicht machen sollte. Damenhygieneartikel und so, bitte nicht.
2: So, dann wird hier die ganze Kacke, Verzeihung, und das Klopapier aus München an uns vorbeitransportiert. Eine riesige Walze dreht sich quasi, geduldig. Die Löcher sind ungefähr so groß wie ein Centstück.
3: Der ganze Dreck wird dann mit Bürsten, mit Wasser von dem Lochblech runtergespritzt, über Rohre in eine Presse gefördert. Der Rechen und all die groben Schmutzstoffe, die uns Probleme bereiten würden, haben wir zum Glück jetzt schon draußen.
2: Spitze. Sie haben vorhin gesagt, manchmal findet man Geld und Legosteine. Haben Sie so eine Schatzkiste?
3: Ja, da schauen wir jetzt hin.
2: Oh, eine riesige Plastikkiste? Nee, das ist nicht wahr, oder? Ja, krass, da liegt ein Rad wie von so einem Catcar, ein altes Handy, ein Spielzeugauto, eine halbe Taschenlampe, noch ein Spielzeugauto. Herr Mack, da liegt ein Gebiss. Oh, wie schrecklich.
3: Das kann schon mal vorkommen, wenn Oma oder Opa ein bisschen schlechter wird und die ins Klo, Entschuldigung, speimen müssen, dann kann sowas schon mal verloren gehen.
2: Nein. Okay, dann noch ein Meterstab, Plastikteile, so ein halber Geldbeutel.
3: Die meisten Sachen kriegen wir natürlich gar nicht mit, weil das läuft ja Tag und Nacht.
2: Cool, dann machen wir die Kiste wieder zu. Ah, jetzt sind wir wieder draußen. Das ist schon schöner draußen. Ui, ui, ui, einmal tief durchatmen. Dann habe ich gehört, es gibt ja ganz viel Sand in der Stadt. Also zum Beispiel, wenn im Winter gestreut wird oder so Abrieb von der Straße. Und der landet über diese ganzen Gullis, die man in der ganzen Stadt sieht, zum Beispiel auch im Kanal.
3: Und deswegen ist es sehr wichtig, dass wir den möglichst schnell entfernen, nämlich genau hier am Sandfang. Wir sehen gerade hier einen Räumer,
2: der den Sand
3: am Boden des Beckens zusammenschiebt. kommt dann in kleinere Behälter rein und wird genauso weggefahren wie das Rechengut.
2: Okay, also und das Wasser, was hier rauskommt, ist ja nicht zum Trinken, sondern das kommt dann am Ende in die Flüsse, nämlich zum Beispiel hier in München in die Isar.
3: Ja, allerdings hier im Kleeberg machen wir noch einen kleinen Umweg über den Speichersee. Da ist es kalt, da sterben uns dann auch die meisten Bakterien ab und dann können wir das eigentlich relativ unbedenklich wieder kurz vor Landshut der Isar zuleiten.
2: Und jetzt sind wir ein paar Meter gegangen hier über dieses riesige Gelände und landen an einem riesigen runden Betonbecken, über das ein Steg geht. Und hier sehen wir also ganz schön gammeliges Wasser, da will ich nie im Leben reinhupfen. Oben schwimmen weiße kleine Partikel.
3: Aller Schlamm und alle Partikel, die schwerer sind wie Wasser, die wir bis jetzt noch nicht rausgefischt haben, sinken hier zu Boden. Und alles, was leichter ist, das sind diese weißen Fettpartikel, die oben aufschwimmen, schwimmt oben auf. Und das kann ich nun auch sehr gut mechanisch trennen.
2: Also alles, was in der Mitte ist, das ist das Wasser, was wir haben wollen, was sauber gemacht wird. Und jetzt fahren wir zum nächsten Prozess quasi der Wasserreinigung, nämlich wohin?
3: In die biologische Reinigung zu dem Belebungsbecken. Nach dem Nachklärbecken läuft es dann bloß noch über einen Sandfilter, damit wir wirklich bloß noch gereinigtes Abwasser Richtung Umwelt schicken können.
2: Cool.
0: Und dann ist das Wasser wieder sauber. Aber unglaublich, was da alles im Klo landet. Katharina, ist dir auch schon mal irgendwas ins Klo gefallen, was da nicht reingehört?
1: Nein, eigentlich nicht.
0: Nee, ich hatte meine Freundin, der ist ein Goldfisch reingefallen. Den mussten wir dann wieder rausfischen. Aber gut, wollte ich jetzt eigentlich gar nicht erzählen. Ich gucke auf die Uhr und sehe, es ist gleich 6:30 und das bedeutet Zeit für
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0: Ganz genau, in unserer Nachrichtenzentrale sitzt jetzt Patrick Zeilhofer bereit mit euren 3 News der Woche. Hallo Patrick.
5: Hallo Tina. Unsere erste Nachricht kommt aus Brüssel in Belgien. Dort treffen sich gerade die Chefs und Chefinnen von 27 europäischen Ländern. Sie gehören alle zur Europäischen Union, kurz EU. Das ist eine Gruppe von Ländern, die eng zusammenarbeiten. Sie sprechen über wichtige Themen, die alle Länder betreffen. Für Deutschland ist Bundeskanzler Friedrich Merz dabei. Eines der Themen heute: Wie viel Geld soll in den nächsten Jahren ausgegeben werden und für was? Darüber gibt es eigentlich immer Streit, auch dieses Mal. Manche Länder möchten mehr Geld ausgeben, andere Länder wie Deutschland möchten lieber sparen. Unsere nächste Nachricht kommt aus Deutschland. An vielen Orten ist es immer noch weit über 30 Grad heiß, auch in Bayern. Diese extreme Hitze ist ziemlich anstrengend für den Körper, nicht nur für ganz kleine Kinder und alte Menschen, auch für Schülerinnen und Schüler. Wenn es im Klassenzimmer heiß und stickig ist, kann sich kaum noch jemand konzentrieren und alle fühlen sich schlapp. Trotzdem heißt es nicht überall hitzefrei. Ein festes Gesetz dafür gibt es nämlich nicht. Ob der Unterricht früher endet, entscheidet jede Schulleitung ganz allein. Mehr zu dieser Hitzewelle hört ihr gleich im Anschluss an die Nachrichten bei Nachgehakt. Und unsere letzte Nachricht kommt aus den USA. Dort findet ja gerade die Fußball-Weltmeisterschaft der Männer statt. Morgen Abend spielt Deutschland gegen die Elfenbeinküste. Und egal wie es ausgeht, einer wird einen neuen Rekord aufstellen, und zwar Manuel Neuer. Wenn er morgen im Tor steht, wird er der Torwart mit den meisten Einsätzen bei einer Weltmeisterschaft sein. Neuer stand dann 21 Mal im Tor. Das hat vor ihm noch keiner geschafft. Das waren die Nachrichten für Kinder um 6:30.
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0: Ja, und zwar live am Freitag. Ich bin die Tina.
1: Hallo, ich bin die Katharina.
0: Katharina, liest du manchmal Nachrichten, hörst du manchmal Nachrichten, guckst du manchmal Nachrichten?
1: Also manchmal blätter ich in Papas Zeitung, aber ich gucke auch sehr gerne die Fußball-WM.
0: Das habe ich gerade gemerkt. Bei der Fußballnachricht sind deine Augen ganz groß geworden. Da hast du ganz aufmerksam zugehört. Was wir immer machen, wenn wir unsere Nachrichten gehört haben, wir fragen nach und wir haken nach, weil manchmal muss man so einzelne Nachrichten auch einfach mal noch ein bisschen genauer erklären.
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0: Ja, heute wurde und wird wahrscheinlich immer noch ganz schön geschwitzt in Bayern. Und woran das lag? Ja, natürlich an Gorgias. Ich hoffe, ich spreche ihn jetzt richtig aus. Vor kurzem war noch Falk schuld und Immanuel war auch schon schuld, dass viel Sonne scheint. Katharina, hast du eine Ahnung, von wem ich da rede?
1: Keine Ahnung.
0: Gorgias, Falk und Immanuel, das sind Hochdruckgebiete. Also das sind ganz große Luftmassen, die im Sommer oft Sonnenschein und hohe Temperaturen bringen. Ja, und die haben im Jahr 2026 immer Männernamen. Nächstes Jahr heißen sie dann vielleicht wieder Noemi, Olivia oder vielleicht sogar Katharina. Also im Moment beschert uns Gorgias diese Hitzewelle. In den nächsten Tagen soll es an manchen Orten sogar bis zu 38 Grad geben. Wie, wo, was, Hitzewelle, hat sich Michaela Bold von unserem Nachrichtenteam gedacht. Und sie macht uns jetzt schlauer.
1: Was ist eine Hitzewelle?
8: Hitze heißt erstmal, dass es ungewöhnlich heiß ist. Wenn mehrere heiße Tage aufeinander folgen, an denen es über 30 Grad hat, spricht man von einer Hitzewelle. Das gilt zumindest für Deutschland. In anderen Ländern ist es ja normal, dass es lange am Stück sehr heiß ist. Wenn es über 32 Grad heiß wird und auch in der Nacht nicht mehr richtig abkühlt, dann spricht der Deutsche Wetterdienst eine sogenannte Hitzewarnung aus.
1: Hat Hitze was mit Klimawandel zu tun?
8: Ja und nein. Dass es momentan so heiß ist, liegt daran, dass heiße Luft aus den Wüsten von Nordafrika direkt zu uns strömt. Das ist eigentlich ganz normal. Auch früher gab es schon heiße Tage. Aber durch den menschengemachten Klimawandel werden sie mehr. Das hat unterschiedliche Gründe. Einer ist zum Beispiel, dass der Jetstream nicht mehr so stark ist wie früher. Der Jetstream ist eine riesige Windautobahn oben im Himmel. Dieser Wind pustet das Wetter immer schön weiter, sodass Sonne, Wolken und Regen sich relativ schnell abwechseln. Durch den Klimawandel ist dieser Jetstream aber jetzt viel langsamer geworden. Das Wetter bleibt also oft auch länger einfach stehen. Auch deswegen ist es in den letzten Jahren immer wieder längere Zeit am Stück heiß und sonnig. Und leider sind solche hohen Temperaturen schlecht für den Körper. Vor allem für alte Menschen können sie sogar richtig gefährlich werden.
1: Wie bleibe ich ungeschwitzt?
8: Der Körper schwitzt, damit er nicht zu heiß wird. Deswegen ist Schwitzen wichtig. Aber beim Schwitzen verliert der Körper auch viel Flüssigkeit. Also trinken. Viel trinken. Am besten 2 Liter am Tag. Gut ist auch, wenn du keine anstrengenden Spiele in der Sonne spielst. Wenn dir richtig heiß ist, dann kannst du dir für 15 bis 20 Sekunden kaltes Wasser über die Unterarme und die Handgelenke laufen lassen. Das kühlt den ganzen Körper ganz schnell ab. Und lieber was Ruhiges machen. Oder, wenn ihr die Möglichkeit habt, am besten gleich den ganzen Körper nass machen. Mit Rasensprenger, Wasserbomben oder am besten...
1: Yeah, Schwimmbad! Arschbombe!
0: Klar, machen wir sofort Arschbombe. Das war Michaela Bold von unserem Nachrichtenteam. Katharina, was machst du morgen Abend, ich sag mal um 22 Uhr?
1: Ich guck

0: Da das Deutschlandspiel.
1: Und wie müssen wir uns das vorstellen? Wie wirst du da aussehen?
0: Im Schlafanzug auf dem Sofa, vielleicht mit einem Eis.
1: Oh, okay. Und bist du dann irgendwie, hast du so Fansachen an? Bist du geschminkt oder?
0: Ich glaube, geschminkt.
1: Okay. Und für, also darf ich raten, für welche Mannschaft du bist?
0: Ja.
1: Vielleicht für Deutschland?
0: Ja, natürlich.
1: Das letzte Spiel der Deutschen, das war ja am vergangenen Sonntag gegen Curaçao. Mit dem Ergebnis, erinnerst du dich, wie es ausgegangen ist?
0: 7-1.
1: 7-1. Und das haben über 20 Millionen Menschen in Deutschland geguckt. Ja, da haben wir von Radio Mikro gesagt, können wir doch noch toppen, oder? Ich würde sagen, bei uns rufen jetzt gleich mindestens 21 Millionen Menschen an, weil wir machen jetzt zusammen auch eine unglaubliche Meisterschaft. Habt ihr Lust? Nee, keine Arschbombenmeisterschaft, sondern wir machen die große Gurgelwörter-Challenge. Also, ich hoffe, das Telefon liegt noch griffbereit in eurer Nähe. Die Nummer, wisst ihr noch? Ja, ansonsten kann, glaube ich, Katharina helfen, oder? Die Nummer?
0: 0800-246-2467.
1: Ja, und dann fände ich es eigentlich noch ganz gut, wenn ihr euch vielleicht auch ein Glas Wasser und eine kleine Schüssel dazu holt. Weil vielleicht wollt ihr ja nicht nur raten, welche Wörter Katharina und ich hier gurgeln, sondern ihr wollt uns auch was vorblubbern. Also macht euch bereit und macht mit bei der Radio-Mikro-Gurgelmeisterschaft. Katharina und ich, wir machen uns schon mal ein bisschen warm, oder? Wir gurgeln uns schon mal ein. 0800-246-2467 ist die Nummer. Anrufen und mitgurgeln. Und Dua Lipa stimmt uns jetzt schon ein. Training Season heißt dieses Lied. Also, auf geht's, trainieren!

0: Meine Damen und Herren, hier machen sich schon die Mitspieler und Mitspielerinnen bereit und warm. Wir gurgeln uns warm. Wir sind nämlich soweit. Die Gurgelspiele sind eröffnet. 0800 246 2467 ist die kostenlose Mitmach- und Mitgurgelnummer. Ihr könnt auch mit Freibadwasser gurgeln oder am See, wo auch immer ihr seid. Wir gurgeln Wörter, ihr sollt sie erraten. Und wer will, kann uns auch ein Gurgelworträtsel stellen. Seid ihr bereit? Katharina, du bist bereit?
1: Ja.
0: Okay, dann gucken wir mal, wer mitspielen möchte. Die Annika.
2: Hallo.
0: Hi Annika, grüß dich. Wie alt bist du, Annika?
2: Ich bin 10.
0: Annika ist 10. Und bist du ein Gurgelspezialist?
2: Nein.
0: Gurgelst du denn nachher gleich mit? Hast du eine Schüssel bei dir mit Wasser?
2: Ja.
0: Sehr gut. Dann würde ich aber sagen, Katharina und ich fangen an. Ist es okay? Wir gurgeln immer abwechselnd und versuchen, so viele Begriffe wie möglich zu erraten. Ich kenne die Begriffe von Katharina nicht. Sie kennt meine nicht. Also wir können auch mitraten. Und nachher kannst du uns noch was vorgurgeln. Bist du bereit, Annika?
2: Ja.
0: Okay, also Katharina, magst du anfangen? Erstes Gurgelwort. Katharina nimmt Wasser in den Mund. War's das schon?
2: Mhm.
0: Oh, Annika, hast du eine Ahnung?
2: Nein.
0: Können wir es nochmal hören? Geht es? Das war ein kurzes Wort. Annika, hilf mir, was denkst du, was es ist?
2: Roll.
0: Oh, du musst uns, glaube ich, helfen. Katharina, was war's?
1: See.
0: Oh, okay, das war aber auch schwierig. Also, wir probieren es mit dem nächsten Wort. Jetzt bin ich dran. Achtung. U-Boot. U-Boot.
2: Wurstbrot?
0: Mein Wurstbrot. Nein, es ist ein Begriff, der mit Wasser zu tun hat. Ich probiere es nochmal. U-Boot. U-Boot.
2: U-Boot.
0: U-Boot. Oh, Annika, du hast uns erlöst. Sehr gut. Katharina. Oh, und unsere Zeit ist sogar schon abgelaufen. Aber Annika, dein Wort wollen wir schon auch noch hören. Gurgelst du uns noch eins vor?
2: Ja.
0: Okay, wir spitzen die Ohren.
2: Pool.
1: Pool.
0: Pool?
2: Ja.
0: Ja, wir haben's. Was ein Glück. Oh, nicht schlecht. Wie sieht's aus, Mädels? Seid ihr noch mal bereit für eine zweite Runde?
1: Ja.
2: Ja.
0: Sind wir warm gegurgelt?
1: Ja.
0: Okay. Annika, hast du noch mal einen Begriff für uns?
2: Okay.
0: Denkst du dir noch mal einen Begriff? Vielleicht irgendwas, was mit Wasser oder Sommer zu tun hat, damit wir irgendwie eine Chance haben, okay?
2: Okay.
0: Dann beginnt diesmal die Annika. Ich nehme an, sie nimmt gerade Wasser in den Mund und... Oh Gott, ist das schwierig. Was haben wir uns für ein Spiel ausgedacht? Kannst du noch mal, Annika?
2: Ja.
0: Es ist selten so leise im Radio.
1: Oh. Wal?
0: Wal! Wal?
2: Ja.
0: Ich glaube, das hast du jetzt einfach nur gesagt, damit wir uns freuen. Aber wir freuen uns riesig drüber. Okay, ich mach das nächste Wort. Schaffen wir noch eins? Doch, das ist ein bisschen schwierig. Achtung, alle aufgepasst.
3: Luftmatratze.
1: Luftmatratze.
0: Ja! Und schaffen wir noch eins? Katharina, du noch eins?
1: Okay.
0: Ach komm, das drücken wir noch rein. Schnell, Katharina. Oh Gott, mir ist so... Was? Annika, hast du eine Ahnung?
2: Nee.
0: Kannst du noch einmal? Ich habe schon so viel Wasser getrunken. Mir ist schon...
1: Rucke.
2: Rutsche?
0: Rutsche?
1: Mhm.
0: Oh. Dann musst du auflösen.
1: Pfütze.
0: Pfütze. Oh man. Aber ich finde, hey, das ist ja so schwierig, das Spiel. Wir kriegen trotzdem einen Applaus. Annika, ich würde sagen, wir machen eine kleine Musikverschnaufpause und dann gucken wir mal, ob, ich weiß nicht, ob in deinen Bauch noch Wasser reingeht, ob wir noch mal eine Runde spielen, ja? Bleibst du noch mal bei uns hier dran?
2: Ja.
0: In der Fußball-Weltmeisterschaft gibt es ja im Moment auch Trinkpausen. Das machen wir jetzt einfach, wenn ihr Lust habt, noch mitzugurgeln. 0800 246 2467. Dann können wir vielleicht gleich noch mal eine Runde gurgeln. Jetzt lernen wir aber erstmal was. Schatz, du bist genial auf Norwegisch, heißt nämlich Baby du Error.

0: Hier sind die Gurgelweltmeister. Annika ist dabei. Annika, du bist noch da? Annika?
1: Ja?
0: Ja, Annika ist noch da. Wunderbar. Katharina ist da. Ich bin da. Und wir haben noch eine Mitspielerin. Paulina. Hi, Paulina.
2: Hallo.
0: Hallo. Paulina, wirst du gleich nur zuhören und raten oder hast du auch eine Wasserschüssel bei dir und gurgelst mit?
3: Ich rate.
0: Du ratest, alles klar. Okay, das ist auch, auch nicht sehr, da spielt noch jemand mit, die Marie. Jetzt holen wir alle rein. Marie, hallo.
4: Hallo.
0: Hi Marie, wie sieht's bei dir aus? Hast du eine Wasserschüssel zum Gurgeln da oder willst du auch nur zuhören?
4: Ich kann nicht mit einer Wasserschüssel machen.
0: Du hast keine Schüssel, habe ich es richtig verstanden?
4: Ja.
0: Okay, also dann gurgeln wir nochmal. Ich würde sagen, seid ihr bereit, dass Katharina uns nochmal ein Wort gurgelt?
4: Ja.
3: Ja.
0: Das klingt gut. Also Katharina, mach dich bereit. Ich bin gespannt. Ich glaube, ich habe es gehört. Habt ihr eine Ahnung? Annika, Paulina,
4: nein.
0: Marie?
4: Nein.
0: Katharina, kannst du? Ja, wer war das? Wer weiß es?
4: Ich. Fußball-WM.
5: Nein.
0: Ich würde vermuten, war es Regenbogen?
5: Ja.
0: Ich wusste es wirklich nicht. Wir sind hier ganz streng. Jetzt habe ich einmal richtig gelegen. Annika, hast du auch noch ein Wort für uns?
4: Ja.
0: Dann gurgel mal los. bitte nochmal oder weiß es schon jemand von euch? Können wir es nochmal hören, Annika?
4: Ja. Wasserrohr.
0: Paulina.
4: Wasserrohr. Nein.
0: Ach, das war jetzt zum einen unser Spielbuzzer, aber es hat auch nicht gestimmt. Okay. Hat jemand noch eine Vermutung? Sonst muss Annika, glaube ich, auflösen. Annika, was war's?
4: Wasserrutsche.
0: Okay, dann mache ich auch noch eins, oder? Seid ihr bereit? Ich nehme nochmal Wasser in den Mund und... Es war zu viel. Man darf nur ein kleines bisschen Wasser reinnehmen, als kleiner Trick. Wasser. Bombe.
5: Wasserbombe.
4: Wasserbombe.
0: Oh.
4: Ja, Wasserbombe.
0: Sollen wir noch einen? Könnt ihr noch?
3: Darf ich auch einen?
0: Ja, natürlich. Wer war das? Wer ist das gerade?
3: Paulina.
0: Paulina. Ja, natürlich. Wir freuen uns. Leg los. Was?
4: Wasserschlag.
0: Stimmt das?
3: Nee.
0: Okay, gib's uns noch einmal. Paulina, ich bin ganz aufgeregt und habe schon so einen Wasserbauch.
5: Wasserschlauch?
4: Wasserpistole?
0: Nee. Wasser. Einmal noch, vielleicht schaffen wir es noch. Wir haben noch ein paar Sekunden Zeit.
5: Wassereimer.
4: Wasserschlauch.
2: Wasserbecken?
0: Wasserbett, Wasser, was fällt mir ein? Wasserflasche?
5: Bad.
0: Wasser, alle. Ich glaube, du musst auflösen für uns, Paulina. Was war's?
3: Wasserflasche.
0: Oh. Trotzdem einen gigantischen Applaus für euch alle. Wie sieht's bei euch aus? Wie kühlt ihr euch eigentlich am liebsten ab? Seid ihr mehr so Team Arschbombe oder Wassereis? Oder wie macht ihr das, Paulina?

0: Beides.
1: Beides. Marie, bei dir?
2: Beides. Und ich stecke meinen Kopf gerne in den Eimer.
1: Okay. Und Annika, du auch am liebsten mit Wassereis in der Hand eine Arschbombe machen und dann noch den Kopf in den Eimer stecken, oder?
3: Ich mag Wassereis und Wasserschlacht.
1: Also ich wünsche euch allen auf jeden Fall ganz viele Wasserbomben dieses Wochenende und ganz viel Wassereis. Die Radio-Mikro-Wasserspiele gehen zu Ende. Cool, dass ihr mitgemacht, mitgegurgelt, zugehört und hoffentlich mit uns viel Spaß gehabt habt. 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Tierreporterin Nina wird hier sein, Nico vom Quiz-Podcast Alle gegen Nico und Mischa und ich vom Lachlabor natürlich auch. 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Und wenn nicht, dann hören wir uns auf jeden Fall. Um kurz nach 18 Uhr kommt morgen das Lachlabor mit der Frage, welche Sportarten kann man im Weltall machen? Also ob man da gurgeln kann, ich bin mir nicht sicher. Danach geht's dann weiter mit Anna und den wilden Tieren. Katharina, vielen Dank für deinen Besuch. Sagst du uns noch in deinem verrückten Kalender, was morgen für ein Tag ist? 20. Juni?
4: Sei fleißig Tag.
1: Oh, also seid fleißig. Ihr könnt Radio hören, bei uns hier vorbeikommen. Oder macht einfach eine kleine Arschbombenmeisterschaft. Ich freue mich auf nächste Woche. Dann geht's weiter mit Radio Mikro Live. Ciao sagen Tina und
4: Katharina.

0: treffen sich zwei Esel. Sagt der eine zum anderen, ich muss immer so schwer arbeiten. Da rät ihn der andere, dann schreib doch an den Tierschutzverein, der hilft dir bestimmt. Sagt der erste Esel, oh nein, wenn mein Besitzer merkt, dass ich auch noch lesen und schreiben kann, dann muss ich wahrscheinlich auch noch den ganzen Papierkram machen.
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2: In den alten Zeiten bei den Rittersleiten hat man sich oft erzählt von Rittern, die viel reiten und vom Gral, der ihnen fehlt. Wendel war 7 Jahre alt und gerade erst am Anfang seiner Ausbildung zum Ritter. Er stand vor der Burg an der Pferdeweide und unterhielt sich mit Troubadour. Das braune Pferd konnte die Menschensprache sprechen. Doch das war ihr Geheimnis. Da kam Lisbeth über die Zugbrücke gelaufen. Sie war die Tochter der Köchin und Wendel spielte manchmal mit ihr, aber nicht oft. Sie war noch so klein, erst 5. Lisbeth blickte auf den Boden und schien etwas zu suchen. Als sie Wendel sah, erschrak sie. »Hast du was verloren?« fragte er. »Ja«, sagte Lisbeth zögernd. »Wo denn?«
3: »Irgendwo, im Burghof. Oder bei den Apfelbäumen oder am Burggraben, ich weiß nicht genau«, sagte Lisbeth.
2: »Und was hast du verloren?« Doch das wollte Lisbeth nicht sagen. Schnell drehte sie sich um und lief zurück in die Burg.
3: »Ich weiß, was sie sucht«, sagte Troubadour. »Den Gral!«
2: »Hä?
3: Na, das Ding, was die Ritter der Tafelrunde dauernd gesucht haben. Los!« »Wir suchen auch.«
2: »Was ist denn der Gral?« fragte Wendel. Troubadour schnaubte.
3: »Das weiß keiner so genau. Auf jeden Fall etwas Wertvolles, das alle glücklich macht. Eine Rübe vielleicht. Oder ein Apfel. So ein Gralapfel schmeckt sicher sehr fein.«
2: Wendel glaubte nicht, dass Lisbeth nach dem Gral suchte, aber sie konnten sich ja mal umsehen. Troubadour trabte zum Burggraben, senkte seine Nase zum Boden und schnoberte im Schilf herum. Wendel bog die Zweige des Weidenbaumes beiseite, der am Wasser stand.
3: »Hast du den Gral schon gefunden?«
2: rief Troubadour.
3: »Nee«,
2: antwortete Wendel,
3: »kein

0: Gral. Doch im Gras entdeckte Wendel etwas anderes. Eine blaue Murmel aus Ton. Die gehörte ihm. Er besaß einen ganzen Beutel voll Murmeln, rote, gelbe, grüne, aber nur eine blaue. Wendel musste sie verloren haben, als er das letzte Mal hier gewesen war. Er hob die Murmel auf und steckte sie ein. »Vielleicht finde ich den Gral bei den Apfelbäumen«, wieherte Troubadour und trabte hinüber zum Obstgarten. Wendel hingegen ging über die Zugbrücke in den Burghof. Dort saß Lisbeth auf einer Bank und sah traurig aus. »Hast du nicht gefunden, was du gesucht hast?«, fragte Wendel. Lisbeth schüttelte den Kopf und wischte sich eine Träne weg. Wendel wollte sie gerne aufmuntern und zog die Murmel heraus. »Wenn du willst, können wir ein bisschen spielen«, sagte er. »Der Beutel mit Murmeln liegt neben dem Strohsack, auf dem ich schlafe.« Als Lisbeth die Murmel sah, bekam sie große Augen. »Ich muss dir was sagen, Wendel«, schniefte sie. »Ich habe heimlich deine Murmeln genommen und damit gespielt. Und dabei habe ich die blaue verloren.« Wendel sah erst Lisbeth an, dann die blaue Murmel. Sollte er wütend sein, weil sie ohne zu fragen seine Sachen genommen hatte? Nein, bei einer Gralssuche wütend werden, das war wohl nicht das Richtige. Später traf Wendel Troubadour wieder. »Stell dir vor, ich habe den Gral gefunden. Es war ein Apfel und er hat wirklich sehr gut geschmeckt. Und ich«, sagte Wendel, »habe den Gral auch gefunden. Wirklich, zeig mal her.« »Kann ich nicht. Hast du ihn auch aufgegessen?« Wendel kicherte. »Nein, ich habe Lisbeth den Gral gegeben. Einfach so.«
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10: Und hier kann man gleich ganz viel entdecken nach den Nachrichten. Da kommt dann nämlich der Zündfunk.
11: Was ist denn heute das Thema?
12: Wir sprechen unter anderem über einen ganz gruseligen Film, einen Horrorfilm. Und in diesem Horrorfilm, da geht es um was Gruseliges, um Räume. Vielleicht so einen Raum wie hier, wie dieses Studio, wo wir sind. Ja. Wer weiß.
10: Hier sind die Jalousien runtergelassen, es ist auch schon ein bisschen Gruselstimmung. Also viel Spaß beim Zündfunk gleich.
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14: Um 19 Uhr mit Patrick Zeilhofer. Zwei Tage nach der Unterzeichnung eines Rahmenabkommens zur Beendigung des Iran-Kriegs gibt es einen ersten Härtetest. Im Libanon tobten heute heftige Kämpfe zwischen Israel und der Hisbollah-Miliz. Jetzt gilt wohl eine neue Waffenruhe. Einzelheiten von Markus Wolf.
15: Seit 15 Uhr unserer Zeit soll sie eigentlich gelten, die neue Waffenruhe. Vermittler aus Katar und den USA hätten sie ausgehandelt. Doch laut libanesischen Sicherheitskreisen kam es bereits kurz nach diesem Zeitpunkt zu zahlreichen israelischen Angriffen. Zuvor war die Gewalt in der Region eskaliert. Wegen der Angriffe wurde auch eine geplante Gesprächsrunde zwischen den USA und dem Iran in der Schweiz abgesagt.
14: Schneller, effizienter und vor allem günstiger soll Bauen bald werden. Das hat Bundesbauministerin Huberts von der SPD auf einer Konferenz mit Vertretern der Bau- und Immobilienwirtschaft in Frankfurt angekündigt. Helfen soll dabei ein Aktionsplan mit insgesamt 13 Punkten.
16: Beispielsweise soll das gesamte Verfahren vom Auftrag bis zur Fertigstellung eines Gebäudes bundesweit bis 2028 digitalisiert und damit beschleunigt werden. Außerdem soll der Förderdschungel entrümpelt werden. Ziel: Es soll nur noch

0: Isolationshaft befunden. Die syrische Führung hatte die Festnahme damit begründet, dass die Journalistin aus Köln und ein Begleiter falsche Angaben zu ihrer Identität gemacht hätten. Damit habe der Verdacht bestanden, es könne sich um Kämpfer aus dem Ausland handeln. Influencer auf Social Media verdienen ihr Geld zum Beispiel mit Werbung oder Produktplatzierungen. Doch nicht alle versteuern diese Einnahmen korrekt. Das bayerische Finanzministerium hat die Geldflüsse vieler Content-Creators nun überprüft. Und das hat dem Freistaat über eine 500.000 Euro Steuernachzahlungen eingebracht. Eine Spezialeinheit hatte mit Hilfe von KI rund 9.000 Datensätze ausgewertet. Wer unternehmerisch tätig sei, müsse dafür auch die entsprechenden Steuern bezahlen. Das sei eine Frage der Gerechtigkeit, so Finanzminister Füracker. Und zum Tennis. In Vorbereitung auf Wimbledon hat Alexander Zverev beim Rasenturnier in Halle das Halbfinale erreicht. Der French Open-Sieger gewann gegen den Qualifikanten Raphael Collignon aus Belgien nach 2 Stunden 2:0 nach 2 Tiebreaks. Im Finale trifft Zverev auf Taylor Fritz aus den USA. Das Wetter in Bayern. Auch am Abend noch überwiegend sonnig bis locker bewölkt. Örtlich sind Schauer oder Hitzegewitter möglich. In der Nacht wird es nicht kühler als 15 Grad. Morgen und die kommenden Tage Sonne und Wolken. Gebietsweise sind einzelne kräftige Schauer oder Hitzegewitter möglich. Es bleibt hochsommerlich warm bei bis zu 37 Grad. Soweit die Nachrichten. Es ist 19.03 Uhr. Unsere Verkehrsredaktion meldet normalen Verkehr auf den Fernstraßen in Bayern. Soweit der Service.
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2: Hallo zum Zündfunk am Freitag mit Ann-Kathrin Mittelstraße und Ralf Sommer.
3: Und einem Klassikaner, der Geburtstag hat.
2: Am 18. Juni 1996 kam eines der Indie-Alben der 90er raus, das den Sound der Dekade maßgeblich mitdefiniert hat.
3: Audley von Beck, sein 5. und wie ich finde wichtigstes Album. Und das ist der bekannteste Song draus, der super zeigt, wie man Indie und Rap zusammenbringen konnte. Where It's At.
2: Aber warte kurz.
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0: Two Turntables and a Microphone, where it's at. Wo zwei Plattenspieler und ein Mikro sind, da ist auch die Party. Beck und sein Indie-Soul-Rap-Mix, der so entspannt war, dass es dann gleich den Stempel Slacker-Sound, Abhänger-Sound, aufgedrückt bekommen hat. Odile heißt die Platte, die gestern 30 geworden ist, aber angeblich auch eine Selbstverarsche von Beck Hansen. Weil der gar so lang für das Album gebraucht hat, hat er sich diesen Titel ausgesucht. Oh, Delay. Verzögerung.
1: Hey, ich wusste es nicht.
0: Ich auch nicht.
1: Ich wusste wirklich nicht.
0: Also eine mögliche Herleitung gibt auch was Spanisches für diese Nummer, aber das war eben sozusagen Odile. Unser Klassiker heute, mit dem wir beginnen. Beck bekam 2 Grammys dafür. Pitchfork zählt es zu den 20 wichtigsten Platten der 90er. Heuer hat er ein Coveralbum veröffentlicht und im Herbst tourt er wieder, aber nur leider in den USA.
1: Wir haben es 19.08 Uhr. Ihr hört den Zündfunk auf Bayern 2 an Tag 2 der Hitzewelle. Erst Tag 2. Die Temperaturen über 30 Grad, die bleiben jetzt erstmal bis mindestens Mitte nächster Woche. Da sehnt man sich doch geradezu nach einem kühlen Kinosaal. Und falls ihr euch von Horror nicht abschrecken lasst, dann haben wir was für euch. Den Film Backrooms, ein Horrorfilm auch für...
0: Hat nicht mit Beck zu tun.
1: Nee, stimmt. Oh, witzig. Nein, hat nichts mit Beck zu tun. Ein Horrorfilm auch für Nicht-Horrorfreunde wie Ralf. Du hast ihn mich schon gesehen, ja?
0: Ich habe ihn gestern gesehen und ich muss sagen, ich bin, wie du gesagt hast, kein Horrorfan, aber das ist wirklich eine Empfehlung. Aber man braucht vielleicht so eine Begleitung, die so ein bisschen Verständnis hat für Psychologie.
1: Ja, okay, kommen wir noch später noch genauer dazu. Den Film stellen wir euch vor. Es kann ja auch immer was Kathartisches haben, sich fiktiven Horror auf der Leinwand anzuschauen oder vielleicht auch was Eskapistisches, um mal eine kurze Pause von dem realen Horror zu bekommen, den wir leider jeden Tag in den Nachrichten mitbekommen, wo man dann nur dankbar sein kann, dass man in dieser ungerechten Welt zufällig nicht in einem Kriegsgebiet lebt oder dass die eigenen Eltern nicht zufällig einen Migrationshintergrund haben und mitten in Deutschland von Neonazis ermordet wurden. Man kann als Außenstehender wirklich nur erahnen, was die Familien und der Opfer des NSU durchgemacht haben, seit die Rechtsterroristen in ihrer rassistischen Mordserie zwischen den Jahren 2000 und 2006 9 Menschen getötet haben. Einer davon, Theodoros Bulgaridis, Mitinhaber eines Schlüsseldienstes, damals 41 Jahre alt. Der Grieche wurde am 15. Juni 2005 in seinem Laden im Münchner Westend erschossen. Die Türkenmafia schlug wieder zu, hat damals die Münchner Boulevardpresse getitelt. Lange wurden die Opfer und deren Angehörige nicht ernst genommen. Die beiden Töchter von Theodoros Bulgaridis, die haben jetzt, gut 20 Jahre später, im Gedenken an ihren Vater und in Zusammenarbeit mit der Stadt München ein Festival organisiert. Das findet morgen in München statt und heißt Voices United.
0: Damit wollen sie erinnern und gleichzeitig das Leben feiern. Es soll ein Festival sein für Begegnung, Austausch und Zusammenhalt, für Solidarität, Vielfalt und ein respektvolles Miteinander. So heißt es in der Ankündigung. Es gibt Workshops, Ausstellungen, Gespräche, Essen, Getränke und auch Konzerte.
1: Ja, und auf dem Line-Up unter anderem Roger Reckless. Der ist nicht nur Rapper, sondern hat auch ein autobiografisches Buch geschrieben mit dem Titel »Ein N-Wort darf nicht neben mir sitzen – eine deutsche Geschichte«. Seine Geschichte als Afrodeutscher, die sein Leben und seine Musik beeinflusst.
2: Meine Themen in meiner Musik, die kreisen eh um das Erleben in dieser Gesellschaft, das Erleben von Rassismus, das Erleben von Marginalisierung, das Erleben von Solidarität, das Erleben von Kampf, das Erleben von immer wieder aufstehen und weitermachen, für eine inklusive Gesellschaft einzustehen. Und das passt da ganz gut hin.
1: Er passt da ganz gut hin auf dieses Line-Up zum Festival Voices United, als einer, der immer versucht, Menschen zusammenzubringen, aufzuklären, gegen Rassismus zu kämpfen mit seiner Musik. Gerade deshalb findet er auch dieses Festival so wichtig.
2: Ich glaube, dass wir eben merken müssen, dass das Erinnern an die Menschen, die von RechtsterroristInnen ermordet worden sind, dass das wirklich ein Fight, ein Struggle ist. Weil Menschen, die selbst betroffen sind von Rassismus und auch in diesem Fall von diesem Mord, nämlich die Töchter, die kämpfen dafür, dass die Erinnerung am Leben bleibt und wir alle helfen mit. Und das ist so krass, das dabei zu sehen. Und deswegen glaube ich, braucht es all diese Facetten, die auf diesem Festival sind. Es braucht Musik, um die Schwere ertragen zu können. Und es braucht den Austausch und es braucht das Erinnern für Leute, die sehen dadurch, ey, wir sind nicht alleine, wir erinnern uns alle gemeinsam. Und es geht auch um Leute, die sagen, aha, was ist denn da genau passiert? Ich habe das gar nicht so mitbekommen, weil die vielleicht das überhaupt nicht auf dem Plan haben, was das bedeutet hat, wenn man von Rechtsterroristen ermordet wird, dass die Polizei als erstes mal innerhalb der Familie versucht hat zu ermitteln und da den Theodoros Bulgaridis als Verbrecher irgendwo abzustempeln oder irgendwie von der Warte aus zu ermitteln. Und das, an das muss man sich auch erinnern, so was die Familien da erlitten haben. Und das finde ich wichtig und dass wir kritisch bleiben, weil Demokratie heißt, sie schätzen, ehren und kritisch mit ihr umgehen. Das ist wichtig in der Demokratie, ja.
1: Sagt der Rapper Roger Reckless. Er tritt morgen auf beim Voices United Festival im Münchner Feuerwerk in Gedenken an Theodoros Bulgaridis, eines der Opfer des nationalsozialistischen Untergrunds NSU. Um 15 Uhr geht's los. Eintritt ist frei. Man kann mit der ganzen Familie hin und das Line-up ist wirklich super. Neben Reckless gibt's Indie-Pop von Elena Ruth, Punk aus Duisburg von Kochkraft durch KMA, Rap von Coconel und Maxi Pongras von Kofik Schroer, der ist auch am Start.
0: Apropos Voices United, ihre Stimme wird auch gehört. Die Rapperin Tierra Whack, die veröffentlicht ihr neues Album nicht zufällig heute am 19. Juni. Heute ist Juneteenth, also in den USA ein bundesweiter Feiertag und der älteste Gedenktag zur Erinnerung an die Sklavenbefreiung in den USA.

0: da reißt's ab. So ist dieser Track aufgebaut. Sehr entspannt, aber der Teil davor sehr soulful, wie es sich für eine Königin gehört. Tierra Whack und ihr Queen's Crown war das, in der sie schon mal die Hall of Fame abcheckt. Ich finde ja, die verdient den Platz unter den relaxten Rapperinnen zwischen R&B, so ganz jazzy Beats gibt's, aber auch ganz düstere Beats zu hören. Und sie hat einen klasse Flow. Leider sind viele Tracks sehr kurz, dauern nur 2 Minuten. Je nachdem. Genau, und leider, weil ja gestern der Tarifstreik im BR war, ist die Neuheitensendung von uns auch ausgefallen, die Musik von morgen am Abend. Und da hätte Angie Portman auch diese Platte vorgestellt. Und Angie Portman hatte, wie gesagt, alle Platten schon gehört für die Woche, die heute rauskommen. Und die afroamerikanische Musikerin aus Philadelphia war dabei. Sie ist ihre Nummer 1. Angie hat 8,5 von 10 Punkten vergeben. Und so wird dann Wax Museum, also ihr Wortspiel mit Wax Museum, also dem Wachsmuseum von Madame Tussaud. Am Montag dann Tierra Whack, unser Album der Woche hier im Zündfunk auf Bayern 2.
1: Und ansonsten haben wir noch vorgestellt das posthume Album von Tucker Zimmerman mit dem Singer-Songwriter Big Thief. Zuletzt noch eine Platte aufgenommen. Und Tucker Zimmerman ist leider Anfang des Jahres ganz tragisch ums Leben gekommen bei einem Brand in seinem Haus mit seiner Ehefrau. Deshalb posthumes Album, das heute erscheint. Außerdem kommt heute das Best-of-Album des Münchner Musikers Dobré raus. Verrissen werden Hardfire, The Veils und Pond. Und die Album, Kritiken und Bewertungen, die könnt ihr nachlesen auf der Zündfunk-Homepage.
0: Ja, und Angies zweiter Favorit bei den Platten, die heute erscheinen, zumindest digital, denn LP und CD folgen ja gern etwas später bei der Veröffentlichung. Diese Platte heißt Castle Park, ist die neue von Graham Coxon, bekannt als Mitgründer von Blur.

0: Billy Says, damit beginnt die hoffnungsvoll retromanische neue Platte von Graham Coxon. Castle Park heißt dieses schwer 60s-mäßig daherkommende Album vom Blur-Gitarristen. Er hatte es schon seit Ewigkeiten fertig, aber nicht veröffentlicht, weil vor 15 Jahren mal ein anderes Soloalbum für ihn von der Kritik, vor allem zu Hause in England, so zerrissen worden ist. Und erst nun, 15 Jahre später, fühlt er sich stark genug, dieses Castle Park-Album rauszubringen.
1: Oh, ich habe mal in der Grundschule eine 3- aufs Vorsingen gekriegt und habe seitdem nie mehr gesungen.
0: 15 Jahre
1: später. Ich verstehe es.
0: Also, da sage ich noch einer, die berühmten Leute haben so ein dickes Fell, von dem alle Kritik abperlt. Stimmt nicht. Also das ist ja so The Kinks-mäßig, der neue Album-Sound, Lo-Fi-Geschrammel. Coxon, einer der bekanntesten Indie-Gitarristen und sollte eigentlich gegen Anfeindungen stabil sein, aber weder AK noch Graham ist es. Also er hat die Presse und das Netz als eines erlebt, als den blanken Horror.
1: Ja, danke für das Stichwort Horror. Nach welchen Kriterien bewertet man eigentlich Horrorfilme? Das habe ich mir heute so überlegt. Danach, wie realistisch mega eklige Splatter-Szenen aussehen. Danach, ob die Handlung Sinn gibt oder eben nur dazu da ist, Ausreden für eklige Abschlacht-Splatter-Szenen zu liefern. Oder danach, wie groß der Grusel ist und wird subtiler Grusel irgendwie höher bewertet als gut gemachte, mega eklige Abschlussszenen?
0: Wie viele Minuten man sich die Ohren zuhält.
1: Ja, oder sowas. Oder ist es der Gänsehautfaktor? Wenn es danach geht, dann kriegt der Film, den wir euch jetzt vorstellen, von mir ungesehen 8 von 10 Punkten. Ich habe heute Nachmittag nur den Trailer angeschaut von Backrooms und ich habe in unserem ultra heißen Redaktionszimmer sofort Gänsehaut bekommen. Und ich habe ihn dann gleich nochmal angeschaut und es hat wieder geklappt.
0: Super bei dieser Hitze.
1: Ja, super, ja.
0: Also ich habe von diesem Film deshalb mitbekommen, nachdem es hieß, Boards of Canada, die vor 3 Wochen bei uns Album der Woche waren, die haben einen ihrer Spooky Songs von der Platte Inferno für Backrooms freigegeben. Und ich dachte mir, oh, das machen die normalerweise nicht. Das muss ein interessanter Spooky Film sein.
1: Ja, also es geht in Backrooms um Räume. Also es klingt erstmal ein bisschen weird, so Räume, aber stellt euch mal einen Raum vor, der vielleicht da ist, wo er gar nicht sein sollte und der auf den ersten Blick ganz kahl wirkt, ohne was an den Wänden, aber irgendwas ist da doch in diesen Räumen. Ferdinand Mayen, der nimmt uns mit in den Film, der in den USA schon ein Kassenschlager ist und seit dieser Woche bei uns läuft, Backrooms.
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4: Seien wir ehrlich, ein Gruselfilm über Räume war eine Frage der Zeit. Schließlich fürchtet man sich heute ja nicht mehr vor Schlangen, Insekten oder Wölfen. Schlaflose Nächte bereitet vielen Menschen eher das in Neonlicht getauchte Großraumbüro. Oder noch schlimmer, Coworking Spaces, aus denen es von Montag bis Freitag kein Entkommen gibt.
5: Ich habe was gefunden. Im Laden.
4: Der neue Horrorfilm Backrooms von der Produktionsfirma A24 ist den Schritt tatsächlich gegangen. Der Filmschurke ist hier ein Bürogebäude.
6: Was haben Sie gefunden?
5: Einen Ort. Ich habe einen Ort gefunden.
4: Backrooms erzählt die Geschichte der Psychologin Dr. Mary Klein, gespielt von Renate Ransvie. Das Setting? Eine US-Kleinstadt in den 90ern. Eines Tages berichtet Marys Patient Clark, ein Möbelhausbesitzer, gespielt von Chiwetel Ejiofor, dass er im Keller seiner Filiale eine seltsame Parallelwelt entdeckt hat. Ein menschenleeres Gewirr aus fensterlosen Korridoren, die von Leuchtstoffröhren beige-gelb ausgeleuchtet werden. Die Backrooms.
5: Hallo?
4: Zunächst glaubt die Psychologin die Geschichte nicht.
5: Ist da jemand?
4: Doch als Clark verschwindet, muss auch Mary den unheimlichen Geheimnissen der Backrooms, diesem Labyrinth aus seltsamen Büroräumen, auf den Grund gehen.
7: Zieh mich hoch, zieh mich hoch, zieh mich hoch!
8: Was hast du gesehen?
4: Die Backrooms sind dabei eine Art Parallelwelt, die unsere Realität kopiert, aber dabei vor allem die Absurditäten abbildet. Es entsteht ein schauriges Abziehbild, eine unfreiwillige Gesellschaftskritik, die Widersprüche erkennbar macht. Mary entdeckt in den Backrooms zum Beispiel ihr altes Elternhaus wieder. Sie hatte verdrängt, dass es abgerissen und durch ein Hochglanzbüro ersetzt wurde. Auch Möbelmann Clark hat keine Wohnung mehr und muss im Büro schlafen. In der echten Welt spielt er noch den freundlichen Verkäufer.

0: Doch die Backrooms haben schon eine monströse, blutrünstige Clark-Kopie erschaffen, die ihre Wut an jedem auslässt, der sich dort verirrt.
1: All diese Räume, dieser Ort erschafft sie.
0: In Sachen Gruselfaktor setzt Backrooms dabei immer wieder auf den Uncanny Valley-Effekt. Besonders gruselig ist dein Gegenüber nämlich, wenn es fast echt ist. Wenn nur ein kleines Detail nicht passt, dann, sagt die Psychologie, wird es richtig gruselig.
1: Es ist wie ein Labyrinth, es geht weiter und weiter. Manchmal habe ich Angst, verloren zu gehen.
2: Clark, können Sie mich hören?
0: Was Backrooms zusätzlich schaurig macht? Der Film erkundet sogenannte Liminal Spaces. Die Backrooms sind Räume, in denen sich die Realität auflöst. Orte, die echt und surreal zugleich wirken. Zum Beispiel ein leeres Büro, in dessen Mitte ein halbherzig dekorierter Weihnachtsbaum steht. Aber hinten in der Ecke liegt auch ein Torso, der irgendwie mit dem Boden verschmolzen ist, und hinter dem Weihnachtsbaum wartet ein Monster.
2: Ich verstehe nicht. Was ist das?
0: Backrooms ist das Regiedebüt von Kane Parsons. Jahrgang 2005. Vor 4 Jahren begann Kane Pixels, so heißt er auf der Plattform YouTube, mit Found-Footage-Kurzfilmen. Das sind unprofessionell wirkende Wackelkamera-Videos. Damit hat er im Internet eine gewaltige Fangemeinde um seine Backrooms-Clips generiert. Diese Internet-Creepypasta erobert nun auch das Kino. Backrooms hat nur $10 Millionen gekostet, aber in den USA bereits am Eröffnungswochenende das Zehnfache eingespielt. Mittlerweile hat der Film sogar Marty Supreme als erfolgreichsten Film der Produktionsfirma A24 verdrängt.
2: Hallo?
0: Für die Gen Z ist Backrooms schon jetzt ein Kulthorrorfilm. Kein Wunder, denn vor allem mit Räumen hat man als junger Mensch heute seine Probleme. Vergeblich sucht man zum Beispiel oft konsumfreie dritte Orte, die Parks, wo man ungestört feiern kann. Auch Wohnraum wird immer stärker mit Existenzangst verbunden, weil Mieten steigen, aber sich nur noch der ein Haus leisten kann, der eines erbt. Während man gleichzeitig noch mehr Zeit in Großraumbüros verbringen soll, damit die Wirtschaft wieder in Gang kommt. Ein Widerspruch zum Wahnsinnigwerden.
1: Kurt!
0: Die bürgerliche Gesellschaft, so die Botschaft von Backrooms, hat monströse Seiten. Sie werden nur nicht gleich sichtbar, weil wir die Schrecken ständig ins Hinterzimmer verbannen, damit sie uns im Alltag nicht lähmen. Diese Hinterzimmer suchen uns, grandios gefilmt, in Backrooms nun als Filmschurken heim. Wir sollten beginnen, wieder öfter hineinzuschauen. Denn schon jetzt ist es verdammt schwer, aus den Backrooms heil wieder herauszukommen.
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5: Ja, jetzt müsst ihr nur noch jemanden finden, der mit euch da reingeht. Klingt irre creepy, aber irre gut, finde ich. Backrooms, bisschen so wie Blair Witch Project, Wackelkamera, Horror, aber so in der Indoor-Version. Und ich finde ja, dass Renate Reinsfilm mitspielt, ist Grund genug, da reinzugehen. Das ist diese tolle Norwegerin aus den Joachim Trier-Filmen, Sentimental Value und Der schlimmste Mensch der Welt. Die ist echt toll.
6: Und da ist sie eine klasse Psychologin. Ich empfehle jetzt noch einen weiteren Horror-Nicht-Horror-Film im Kino, den ich letzte
5: Woche...
6: Horror
5: oder Nicht-Horror-Film?
6: Horror-Nicht-Horror.
5: Ah, okay, okay.
6: Disco, Nicht-Disco, Horror, Nicht-Horror, Punk, Not-Punk, gibt es dann schon sowas. Habe ich letzte Woche gesehen und bisher mein Film des Jahres. Good Boy, wir wollen nur dein Bestes. Das ist so eine Black-Comedy-Thriller-Geschichte, bei der man sehr oft sehr stark schlucken muss.
5: Oh, okay.
6: Also dieser Good Boy hat mich noch mehr fertig gemacht. Also 2 dringende Kinotipps von uns, die sind die Horrorwochen während der Fußball-WM im Kino.
7: Ich hatte

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2: Die weibliche Stimme in diesem Stück klingt wie so eine unverarbeitete Erinnerung, die in den Backrooms des Gedächtnisses aufploppt,
3: ja?
2: Und spricht, now that you had your fun, how does it feel to be alone? Also das Über-Ich meldet sich und spricht zum Es. Na, wie fühlt sich's an, nun allein zu sein, nachdem du deinen Spaß hattest? Klingt so nach Abrechnung, dass sie ihn verlassen hat, weil er sie betrogen hat zuvor. Also psychologisch aufgeladener Rap-Sound aus New York von jemandem, der heißt Wiki, also wie Wikipedia in kurz. Und seine neue Platte, Wikis neue Platte, heißt Ancient History. Und das ist wieder ein weiterer Hip-Hop-Tipp für den Sommer, der an diesem Wiki-End, an diesem Weekend natürlich offiziell beginnt, der Sommer.
3: Ja, vermutlich auch nochmal ein Juneteenth-Release.
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2: Die nächsten beiden Stücke, die kommen auch just heute raus, beide deutschsprachig. Das erste sogar in einer kleinen Auflage als Vinyl-Single, weil es ein bekannter DJ jetzt rausgebracht hat. Er hat aus einem Lied aus den Nullerjahren der sogenannten Hamburger Schule was gemacht, hat es entdeckt und hat es geremixt. Die Band hieß Kante und das Stück Die Summe der einzelnen Teile, und der es jetzt auf Vordermann gebracht hat für den Dancefloor. Das ist Acid Pauli und hier ist sein Remix.

0: 2004 war es ein später Hit der sogenannten Hamburger Schule, die Summe der einzelnen Teile von Kante. Die waren ein Ableger von Blumfeld, wenn man es genau nimmt. Es ist still um die Band geworden. Sänger und Gitarrist Peter Thiessen ist viel am Theater gebucht, zuletzt am Stadttheater in Ingolstadt engagiert gewesen. Ja, beim Alien Disco Festival von der No Twist 2024, da spielte Thiessen seinen Song Solo, diesen Hit hier. Und damals war auch Konsole im Volkstheater München dabei. Und er hat sich vielleicht gedacht, der Bandchef Acid Pauli, Mensch, den Song muss man doch mal remixen. Heute kommt er als Vinyl-Single raus in der neuen Version vom umtriebigen Martin Gretschmann. Früher war ja er der Elektroniker bei der No Twist. Dann hat er seine eigene Band gegründet, die schon eben erwähnten Konsole. Und seit langem ist er in Berlin zu Hause und als Acid Pauli weltweit gebucht. Schön, dass er sich an diesen Song von Kante erinnert.
1: Und wir haben es gesagt, noch ein zweiter deutschsprachiger Indie-Song kommt heute raus. Mit Hand im Gesicht haben Sie 2024 unser Zündfunk- und Nachtmix-Lied des Jahres geliefert. Jetzt erscheint das erste Stück vom zweiten Album der ÖsterreicherInnen. So klingen Endless Awareness 2026. Du

0: Nie mehr sicher klingt wie die erste allgemeine Verunsicherung sozusagen als Lied. Das erste Vorabstück vom neuen Album der Band aus Salzburg, die in Wien lebt, kommt heute raus, das Teil. Und die Fans wissen es schon, im Herbst sind die vier dann auf Tour mit einer dann neuen Platte auch im Gepäck. Endless Wellness am 25. November in München in dem Technikum und am 3. Dezember in Nürnberg im Z-Bau. 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
1: Und wir haben es gleich 7:45. 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Dass Menschen, die Russlands Präsidenten Putin kritisieren, gefährlich leben, ist leider nichts Neues. Trotzdem ist es immer wieder erschütternd, wenn etwas passiert wie diese Woche. Der russische Künstler Semjon Skrzypiecki, der ist am Montag in Polen erschossen worden, wo er auch gelebt hat, ganz in der Nähe seines Hauses. Noch ist unklar, wer die Täter sind. Ein Mann ist bisher festgenommen worden. Viele vermuten aber, dass die Tötung aus Russland beauftragt worden sein könnte. Der polnische Premier Donald Tusk, der sprach von einem politischen Mord. Sollte sich das bewahrheiten, sei dies ein Fall von Staatsterrorismus. In der Vergangenheit waren immer wieder Kritikerinnen und Kritiker des Kremls und Putins getötet worden. Im Februar erst ist bekannt geworden, dass der im Straflager gestorbene Kreml-Kritiker Alexei Nawalny zuvor erneut vergiftet worden war. Skrzypiecki, der war deutlich weniger bekannt und einflussreich als Nawalny, aber gerade deshalb erregt sein Tod Aufsehen. Unser Reporter Dominik Carlos hat sich den Fall angeschaut und sich umgehört, wie sicher sich in Deutschland lebende russische Oppositionelle fühlen.
2: Vor dem Brandenburger Tor steht ein Mann mit Brille und Kinnbart. Seine Brust und Rücken sind voll behängt mit Orden. In seinen Händen hält er ein Gemälde im Stile eines Heiligenbildes. Wladimir Putin als Baby in den Armen von Diktator und Massenmörder Josef Stalin, die Gesichter zu Fratzen verzerrt. Mögen Putin und Stalin immer unter uns sein, singt er ironisch. Dann marschiert er zur nahegelegenen russischen Botschaft. Eine Russlandflagge hängt ihm hinten aus der Hose und schleift über den Boden. Später wird er sie in einen Mülleimer werfen. Die Videos dieser Protestperformance sind die letzten öffentlichen Aufnahmen des russischen Künstlers Semjon Skrzypiecki. Drei Tage später, am 15. Juni 2026, wird der 44-Jährige in Polen erschossen, in seinem Wohnort Biała Podlaska nahe der belarussischen Grenze. Skrzypiecki war 2021 aus Russland vor politischer Verfolgung nach Europa geflohen. Mit bürgerlichem Namen hieß er Robert Kusowkow. Bekannt wurde er unter dem Künstlernamen Semjon Skrzypiecki vor allem durch seine Gemälde, bissige, groteske Karikaturen der russischen Machtelite. Putin auf einem Haufen Totenschädel, der orthodoxe Patriarch Kirill nackt mit verzerrter Fratze, der tschetschenische Autokrat Ramzan Kadyrov in gebückter Haltung mit versohltem Hintern. Ein nackter Putin im Hintern von Josef Stalin, Titel Die Geburt des Antichristen. Putin und die russische Regierung? Aber auch Oppositionspolitiker und den ukrainischen Präsidenten Selenskyj. Skrzypiecki kritisierte mit seiner Kunst alle Politiker, egal auf welcher Seite sie stehen. Die Nachricht von seiner Ermordung hat viele in Europa lebende russische Oppositionelle erschüttert, sagt die russische Aktivistin Natalia Korotkova.
3: Das war zunächst ein Schock, natürlich für alle. Es ist aber, wie soll ich sagen, ich glaube, jeder lebt ein bisschen mit der Erwartung, dass solche Nachrichten kommen können. Also ich will nicht sagen, dass jeder mit der Angst lebt, aber es ist jetzt in dem Kontext, in dem wir uns befinden, etwas, was passieren kann.
2: Natalia Karotkova lebt in München und ist seit 2009 in Deutschland. Mit ihrem Verein Free Russians hat sie Protestaktionen und Friedensdemos organisiert und selbst die Erfahrung gemacht, dass man auch hier vor den russischen Behörden nie ganz sicher sein kann.
3: Wenn wir Veranstaltungen gemacht haben, haben wir bei diesen Veranstaltungen Menschen gesehen, die uns beobachtet haben. Natürlich nicht bei jeder Veranstaltung, aber gerade bei den Demos oder bei den Veranstaltungen mit bekannteren Personen wissen wir, dass immer jemand dabei war. Ich glaube, dass ein diktatorisches Regime einfach alles wissen und kontrollieren muss und will und das einfach tut, egal ob es in Russland ist oder im Ausland.
2: Alexei Nawalny, Boris Nemtsov, Anna Politkovskaya. Im Laufe der Jahre kamen immer wieder Gegner Wladimir Putins bei Mordanschlägen ums Leben. 2019 erschütterte der sogenannte Tiergartenmord Deutschland, als der Georgier Selimchan Changoschwili am helllichten Tage mitten in Berlin hingerichtet wurde. Der berühmteste Kreml-Kritiker Alexei Nawalny wurde mehrfach vergiftet und starb 2024 in einem Straflager. Offiziell streitet der Kreml ab, mit den Todesfällen etwas zu tun zu haben. An der Signalwirkung ändert das nichts. Kritiker des russischen Präsidenten sollen sich nirgends sicher fühlen können, sagt der Soziologe und Russland-Experte Christian Fröhlich.
4: Jegliche Art dieser Repressionen, ob sie jetzt tödlich enden oder mit Haft oder mit anderen Dingen, sind natürlich immer ein Signal. Damit hat der Kreml ja immer schon gearbeitet, dass man eben nicht flächendeckend repressiert, sondern punktuell und dann aber vielleicht auch besonders harsch arbeitet, um halt Signale zu senden.
2: Christian Fröhlich hat als Wissenschaftler jahrelang in Russland Protestbewegungen beobachtet und forscht heute zur russischen Diaspora in Deutschland. Viele Exilanten hätten das Gefühl, dass der russische Staat nicht weit weg sei.
4: Ich glaube, es spielt eine riesengroße Rolle im Alltag der Menschen, aber die Atmosphäre ist schon nicht komplett gelöst und gelockert. Der Blick geht immer nach Osten auch so ein bisschen. In unseren Interviews haben wir Stimmen von Menschen aus Russland, die sagen, naja, wir überlegen, ob wir nicht vielleicht sogar noch weiter ausreisen, von Russland weg sozusagen.
2: Semjon Skripetsky zeigte sich mit seiner Kunst offensiv und unerschrocken. Videos seiner Aktionen und Bilder teilte er in sozialen Netzwerken und seinem Telegram-Kanal. Auch Natalia Karotkova will sich von ihrem Aktivismus nicht abschrecken lassen.
3: Solche Morde wie jetzt an Semjon sind im Prinzip trotzdem Einzelfälle und dafür sollten sie auch umso stärker wirken auf die Köpfe der Menschen und vor allem der Aktivisten, und die sollen dafür sorgen, dass die Menschen Angst haben. Es ist aber so, dass viele, zumindest in unserem Kreis, sagen, ja, wir wussten, worauf wir uns eingelassen haben, und es schüchtert uns jetzt nicht ein.
1: Wie sicher sind russische Oppositionelle auch in Deutschland? Diese Frage stellt sich nach dem Mord am Putin-kritischen Protestkünstler Skripetsky in Polen. Ein Beitrag war das von Dominik Carlos.
0: Diese Sängerin taucht seit den 90ern immer wieder in unterschiedlichen Kontexten auf. Loretta Haywood ist hier mit einem Reggae-Dub-Remix am Start.

0: Egal ob Trip-Hop oder House oder Reggae-Dub, ihre Stimme ist irre wandlungsfähig. Die Britin Loretta Haywood. Am Mittwoch kam ihr neues Album raus, lauter Remixes sind drauf. Wir hören hier dieses extrem relaxte I've Been Around the World im Soul Sugar Remix. Die Platte heißt Melodica Blues Remixes von Loretta Haywood. Und ich finde diesen entschleunigten, flirrenden Dub-Sound die ideale Sommerhitze-Musik zum Runterkommen. Apropos Dub, nächste Woche verlosen wir hier im Zündfunk nochmal in unseren Sendungen Tickets für den Chiemsee Reggae Summer, den der Zündfunk präsentiert. Und der läuft ja parallel zu diesem Festival, das aber ganz andere Musik featuret, nämlich Indie.
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0: Nächsten Freitag geht's los und ich freue mich schon auf die Landpartie hinter Augsburg.
3: Nach den Nachrichten geht's hier jetzt gleich weiter mit dem Bayern 2 Salon, unter anderem mit dem Podcast Reclaim Tic-Tac-Toe.
0: 23 Uhr heute der Nachtmix Lost and Found. Michi Bartle spielt Perlen aus der Popmusik von Alexis Taylor bis Robin.
3: Morgen im Zündfunk dann der Sportfreunde Stiller Podcast, Teil 5 von 6.
0: Am Sonntag im Zündfunk unser Interregio mit den Konzerttipps der nächsten Woche von Fat Freddy's Drop beim Tollwood Festival in München über Chiemsee Reggae Summer bis zum Filmfest in München mit der Weltpremiere von Brezel Görings ersten Film und den kennt man ja von Stereo Total.
3: Und wir können uns am Montag im Nachtmix wieder hören zum Thema bedrohlich, groovy und geisterhaft Verhalt. Ich habe unter anderem Musik von Uche Jara und Nick Hakim. Und damit sind wir für heute raus. Ann-Kathrin Mittelstraß und Ralf Sommer wünschen ein cooles, kühles Wochenende. Trinken!
0: Wir gehen raus mit einem Track, der heute Abend sicher auch laufen wird, wenn dieser DJ in München auflegen wird. Im Blitzclub fallen für heute für die Detroit Techno-Fans sowas wie Weihnachten, Ostern und Geburtstag zusammen. Denn Moody Man, Carl Craig und Mike Banks von Underground Resistance spielen gemeinsam in einer Nacht. Um 13:30 geht's los mit Moody Man und hier ist der größte, sag ich mal, Techno-Hit aus Detroit ever in einer abgedateten, technoideren Version. Good Life von Inner City und hier ist der Inner City Edit of Carl Craig Remix.

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2: Um 20 Uhr mit Patrick Zeilhofer. Vor zwei Tagen ist das Rahmenabkommen zur Beendigung des Iran-Kriegs unterzeichnet worden. Doch die Lage im Nahen Osten ist völlig unklar. Heute gab es heftige Kämpfe zwischen Israel und der Hisbollah-Miliz im Libanon. Die USA verkündeten eine neue Waffenruhe, doch in Israel sieht man das bisher wohl nicht so.
3: Aus dem Regierungsbüro in Jerusalem kommt bislang keine Bestätigung, dass Israel einer Waffenruhe mit der Hisbollah im Libanon zugestimmt hat. Stattdessen postete Israels Premier Netanyahu ein Video, das Luftangriffe des israelischen Militärs im Libanon zeigt, unterlegt mit dramatischer Musik. Wie angewiesen, hat die israelische Armee 150 Ziele der Hisbollah im Libanon angegriffen und Dutzende Terroristen ausgeschaltet, schreibt Netanyahu. Bettina Meyer, Tel Aviv.
2: Wer bislang Wohngeld bezogen hat, muss offenbar mit Einbußen rechnen. Das hat Bauministerin Huberts der Rheinischen Post bestätigt, mit Blick auf die geplanten Sparmaßnahmen in ihrem Ressort. Die SPD-Politikerin erklärte, ein Drittel der bisherigen Haushalte werde beim Wohngeld rausfallen. Es handle sich um diejenigen, die aufgrund ihres Einkommens bislang gerade noch einen Antrag stellen durften. Wohngeld bekommen in der Regel Menschen, deren Einkommen nicht ausreicht, um eine angemessene Wohnung zu bezahlen. Italiens Ministerpräsidentin Meloni hat US-Präsident Trump vorgeworfen, über sie Unwahrheiten zu verbreiten. Trump hatte in einem Interview gesagt, Meloni habe sie beim G7-Gipfel um ein Foto angefleht und er habe aus Mitleid zugestimmt. Die Regierungschefin erklärte dazu, das sei völlig aus der Luft gegriffen, und sie verstehe nicht, warum sich der US-

0: Gleich mit anderen Manuskripten bestätigte das Mozarteum in Salzburg die Echtheit des Funds. Die Aufzeichnungen sollen aus dem Jahr 1778 stammen, als Mozart bei einem Paris-Aufenthalt einer französischen Harfinistin aus einer adligen Musikerfamilie das Komponieren beibringen wollte. Kai Rienecker, Paris.
1: Das Wetter in Bayern: in der Nacht wenige Wolken und einzelne Schauer und Gewitter. In Niederbayern und der Oberpfalz meist trocken und klar, Tiefstwerte 22 bis 15 Grad. Von morgen bis Montag teils Sonne, teils Wolken, dabei bis zu 37 Grad heiß, stellenweise starke Schauer und Gewitter. Es ist jetzt 20.03 Uhr.
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3: Das hier ist Folge 4 von Reclaim Tic-Tac-Toe. 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
4: Echo 1998, die Verleihung der Deutschen Schallplattenpreise.
3: Normalerweise ist bei Preisverleihungen ja die spannendste Frage, wer wird gewinnen? Bei der Verleihung vom Echo im März 1998, dem wichtigsten deutschen Musikpreis in der Zeit, ist es aber anders.
4: Thomas Kuhn und seiner Band mit Badesalz und den Backstreet Boys mit Tic-Tac-Toe.
3: 4 Monate ist die legendäre Pressekonferenz von Tic-Tac-Toe her und die Frage des Abends ist, wenn Lee, Jazzy und Ricky gleich das erste Mal wieder aufeinandertreffen, was dann?
5: Sie sind ja nominiert und wenn Sie den Echo kriegen, dann müssten Sie eigentlich zu dritt auf die Bühne kommen als Tic-Tac-Toe. Dann kann eigentlich alles passieren.
3: Das sagt der Moderator kurz bevor es losgeht im Backstage. Draußen auf dem roten Teppich fährt eine Limousine vor. Die Fans am Rand kreischen, einige rufen nach Ricky. Managerin Claudia steigt mit Lee und Jazzy aus.
6: Ist schon ein bisschen merkwürdig. Wir haben uns lange nicht mehr gesehen. Wir sehen uns halt zum ersten Mal wieder. Aber es ist halt so. Und jetzt muss man halt auch damit so klarkommen.
3: Ricky kommt alleine an. Im Saal setzt sie sich zwar in die gleiche Reihe wie Jazzy und Lee, aber mit Sicherheitsabstand. Zwischen ihr und den anderen beiden sitzen noch 3 weitere Personen auf den grün-blau gepolsterten Sesseln.
7: Alright, dann wollen wir mal sehen, was hier los ist.
8: Der spannende Moment.
9: Oh, oh, oh, oh, oh, oh.
10: Und die Gewinner sind Jazzy,
7: Lee und Ricky von Tic-Tac-Toe. Bitte auf die Bühne.
3: Die 3 stehen von ihren Sesseln auf. Sie schauen sich nicht an, umarmen sich nicht. Sie laufen Richtung Bühne. Ricky vorne, lächelt zerknirscht, Lee und Jazzy ein paar Meter weiter hinten. Sie gucken zum Boden, versuchen lächeln.
11: Nette Männer im Bereich nette Preise. Dankeschön.
3: Das sagt Jazzy auf der Bühne. Dann Ricky.
12: Ja, ich möchte mich auch nochmal bedanken bei allen Leuten, die zu unserem Erfolg beigetragen haben. Vor allem ihr da oben. Danke.
3: Und dann Lee.
13: Ich möchte mich nochmal dafür bedanken, dass ihr so viel Geduld mit uns habt. Wir sind normale Menschen, genauso wie ihr auch. Und Beziehungen gehen nun mal zwischendurch auseinander.
3: Sie gewinnen in gleich 2 Kategorien. Erfolgreichste nationale Gruppe und erfolgreichster nationaler Song für Warum. Kleine Side Note, in beiden Kategorien gewinnen sie gegen Rammstein. Und dann ungefähr eine knappe Stunde später, auf einmal das hier.
14: Heute ist ein besonderer Tag, denn sie erwartet hier eine Weltpremiere. Eine neue Band mit einem neuen Namen, mit einem neuen Song. Wir sind Tic-Tac-Toe.
3: Lee und Jazzy stehen jetzt zu zweit auf der Bühne, ohne Ricky. Es ist der erste Auftritt von den beiden zu zweit. Als Tic-Tac-Toe. Es ist der Beginn von dem Teil der Geschichte der Band, an den sich die meisten von uns nicht mehr erinnern. und den

0: erzähle ich euch jetzt. Hi, ich bin Merit Reh und ihr hört Reclaim Tic-Tac-Toe. Das ist die vierte und letzte Folge. Ist der Ruf erst ruiniert?
1: Eine Band, die sich dann ständig streitet oder ich sag mal, man so auf so einem Vulkan lebt und du denkst immer, oh, die nächste Explosion könnte anstehen, bringt nichts.
0: Das ist wieder Janine von der Plattenfirma. Ihr und dem Management ist nach der PK von vor ein paar Monaten ziemlich schnell klar, in der Konstellation, Lee, Jazzy und Ricky zu dritt, das wird nicht mehr funktionieren.
1: Ja, gut, dann ist es jetzt erstmal nicht mehr Tic-Tac-Toe, sondern eben Tic-Tac-Toe.
0: Die Entscheidung steht. Ricky ist raus. Das Management löst ihren Künstlervertrag auf. Aber weitergehen muss es trotzdem. Die Fans wollen es so. Sie können nicht so richtig fassen, dass es vorbei sein soll mit Tic-Tac-Toe. Das Plattenlabel hat sogar eine Notfall-Hotline eingerichtet nach der Pressekonferenz. Und natürlich,
1: Tic-Tac-Toe war halt unser erfolgreichstes Thema. Und das jetzt mal eben zu verlieren, das macht natürlich auch was mit dem Umsatz und mit der Firmenpolitik. Das ist natürlich für uns ein Schock gewesen, das ist ganz, ganz klar.
0: Aber nach der Echo-Verleihung und dem ersten offiziellen Auftritt von Tic-Tac-Toe passiert erstmal ein paar Monate lang nichts.
1: Weil die das, glaube ich, selber auch erstmal verarbeiten mussten. Also das war für die Mädchen ja selber im Endeffekt auch ein Schock.
0: Verarbeiten, ja, aber auch nicht zu lange. Im Herbst sollen Jazzy und Lee nämlich wieder ins Studio gehen, neue Songs aufnehmen.
1: Und es wurde einfach auch Zeit, dass du jetzt irgendwie einen Nachfolger bringst, weil die sind ja dann auch hungrig, die Fans in dem Alter.
0: Hinter den Kulissen, beim Label, beim Management, sind sich wohl aber alle einig, Tic-Tac-Toe, das kann nur eine Zwischenlösung sein. Die Fans wollen Tic-Tac-Toe. Kein Duo, sondern ein Trio. Weil mit zwei Kreuzen oder zwei Kreisen allein kann man ja kein Spiel gewinnen. Also brauchen sie einen Ersatz für Ricky. Say hello to Sarah.
2: Und hab auf den Anrufbeantworter gesucht.
3: Bitte hinterlassen Sie eine Nachricht.
2: Yesterday von den Beatles war total aufgeregt. Hab irgendwie mitten im Text die Hälfte vergessen und dann trotzdem Nummer hinterlassen. Und am nächsten Tag kam dann auch direkt der Rückruf von Claudia mit einer Einladung nach Hamburg ins Studio.
0: Sarah Brahms, die ist damals 20 und, wie es sich für ein Tic-Tac-Toe-Mitglied gehört, im Pott aufgewachsen. Sie wird erstmal als Sängerin dazugeholt. Produzent Thorsten schreibt ihr eine Ballade.
4: Schau mich nicht so an, denn du weißt genau, es ist nicht so, wie du denkst.
0: Und Jazzy und Lee sollen darauf rappen. Die Plattenfirma nennt das Ganze Sarah at Tic-Tac-Toe. So ein Ad-Zeichen, Ende der 90er, ziemlich lässig.
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1: Wir können ja erstmal diesen Versuchsballon nie wieder Sarah at Tic-Tac-Toe starten. Und wenn das funktioniert und angenommen wird von den Jugendlichen, von den Fans, dann ziehen wir die Sache einfach zusammen.
0: Das scheint auch erstmal zu klappen. Nie wieder erreicht Platz 4 der Charts. Die Single wird 250.000 Mal verkauft. Versuchsballon fliegt. Sarah steigt auf zum neuen Bandmitglied. Aus Sarah at Tic-Tac-Toe wird wieder Tic-Tac-Toe. Und jetzt soll's ans neue Album gehen. Ein Comeback-Album. Janine, die Plattenfirma, die Managerin, der Produzent, die hoffen jetzt einfach alle, dass das irgendwie noch mal klappt. Der Fokus ist zu 100% auf Lee, Jazzy und jetzt eben auch auf Sarah.
1: Du fieberst mit, es ist dein Baby und du bist sehr nervös in der Zeit, auf jeden Fall.
0: Und Ricky, die ist halt raus. In den Zeitungen steht die Aussteigerin, das Ex-Mitglied. Und irgendwie ist sie auch die, die es in der öffentlichen Wahrnehmung einfach nicht gepackt hat. Die Schüchterne, die Jüngste, die Schwächste. Die, auf die alle weiter draufhauen.
5: Okay, also ich bin's wieder, eure Ricky. Das hier ist mein Sofa, Rickys Pop-Sofa. Okay.
0: Das ist obviously nicht Ricky, sondern Anke Engelke. Die hat ab 1998 ein Format in der Sat.1-Wochenshow. Die Sendung ist damals ziemlich big. Anke Engelkes Rubrik heißt Rickys Popsofa, ist eine Parodie von Bravo TV und Viva. Darin macht sie sich über Popstars lustig und über Ricky.
5: Ich habe einfach ein Toastbrot in den Ofen getan und 6 Stunden bei stärkster Hitze gebacken. Ja, ich kann euch mal zeigen, wie das geworden ist. Sekunde. Ey, voll das Schwarzbrot.
0: Anke Engelke stellt Ricky extrem naiv dar. Sie malt sich ihr Gesicht dunkel an, also ganz klar Blackfacing. Dabei werden die Erfahrungen von People of Color auf ein rassistisches Stereotyp reduziert, wie eine Maske, die man einfach aufsetzen kann. Anke Engelke hat es mittlerweile erkannt und sich knapp 25 Jahre später auch dafür entschuldigt. Aber damals, Ende der 90er, zeigt diese ganze Nummer einfach nur nochmal, wie unwidersprochen Rassismus zur Primetime stattfindet. Und wie festgefahren dieses negative Bild von Ricky schon ist.
6: Ja, also klar, ich habe das in diesem Jahr auch verarbeitet, diese ganze Geschichte. Ich habe viel darüber nachgedacht, aber damit ist jetzt Feierabend.
0: Ricky wechselt jetzt das Label zu East West Records.
6: Auch die Reaktion von meinen Fans, die haben mir sehr, sehr viel Mut gegeben, weiterzumachen mit der Musik.
7: Gab da Post und
6: Kistenvase, Fanpost, Kistenvase, total schön.

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1: Ricky geht jetzt also auf Attacke. Sie will eine Solo-Karriere starten.
0: 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Du bist die Eins und eins sind wir. Du bist die Liebe.
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1: Und was ganz Neues ausprobieren.
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1: Sie kriegt eine Gastrolle in der ARD Daily Soap Marienhof.
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1: Dass die Schauspielkarriere von einer Rapperin jetzt ausgerechnet beim kuscheligen Marienhof beginnen soll, klingt vielleicht erstmal ein bisschen random. Aber dahinter steckt ein Plan.
3: Alles gar kein Zufall, sondern die schlauesten Köpfe haben sich das überlegt, wie sie Laura und Ricky vermarkten und auch zusammenführen.
1: Das ist Laura Schneider. Sie ist damals auch im Cast vom Marienhof. Die einzige schwarze Schauspielerin. Und die Idee ist jetzt, Laura soll Ricky ins Schauspielgame einführen und Ricky andersrum Laura in die Musikbranche. So wollen es die Managements der beiden.
3: Und ich mochte sie wirklich vom ersten Moment, als sie zur Tür reinkam.
1: Aber die beiden werden viel mehr füreinander als ein Push für die eigene Karriere. Sie werden Freundinnen.
3: Es war für mich so eine liebe, zarte, leise, weiche, verletzliche Seele, wollte ich jetzt schon was sagen, Wesen, was der ich begegnet bin.
1: Für so 20 Drehtage ist Ricky jetzt im Marienhof am Start.
4: Es ist halt eine Herausforderung. Herausforderungen machen mir irgendwo auch Spaß und klar, auf jeden Fall.
1: Und in der Serie wird dann auch gleich die neue Single von Ricky und Laura gedroppt. In dem Song verliebt sich Laura in den Typen, aber der ist nichts.
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1: Und Ricky, so ein bisschen wie die große Schwester, sagt ihr,
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1: dump
5: dich.
1: Him.
5: 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Ich wünsch dir einen Mann, der ehrlich zu dir ist. Und nicht so einen, der sich nach dem ersten Mal verpisst. Aber ich kann ihn nicht vergessen, warum.
1: Es ist irgendwie ganz süß, weil auf eine Art wird Ricky auch im Real Life so ein bisschen zu einer großen Schwester.
3: Und die Ricky wusste schon viel mehr von der Branche, weil sie war da viel weiser und viel vorsichtiger und ich halt gar nicht.
1: Lauras Karriere im Marienhof geht damals gerade erst los. Sie hat noch keine schlechten Erfahrungen mit den Medien, mit der Öffentlichkeit gemacht.
3: Ich war die Jungfrau, irgendwie Jungfrau Laura, Maria. Und die Ricky, der wurde halt da irgendwie schon die rosarote Brille abgenommen und ich habe sie noch getragen.
1: Das merkt Laura zum Beispiel, wenn die beiden jetzt für Promo zu Interviews eingeladen werden.
3: Dass sie auch schon vorher klargestellt hat, wenn sie in ein Interview gegangen ist zum Beispiel, okay, über die und die Sachen spreche ich nicht. Oder da und da möchte ich nicht drüber reden. Das fand ich sehr weise.
1: Ricky zeigt Laura, Grenzen setzen ist key in dieser Branche.
3: Also mir hat dieses Nein gefehlt. Und dieses Nein habe ich von der Ricky gelernt zum Beispiel.
1: Ich finde es so wichtig, das hier zu erzählen, weil Laura uns ein ganz anderes Bild von Ricky zeigt. Eins von einer Frau, die sich die Kontrolle zurückholt über ihre eigene Daten.

Darstellung in der Öffentlichkeit. Und die mit Anfang 20 einfach sehr professionell an Situationen rangeht. Mit ihrer gemeinsamen Single »Er ist nicht der Richtige« landen sie auf Platz 22 der Charts. Danach machen beide solo weiter. Anfang 2000, also fast 2 Jahre nach der Echo-Verleihung, bringt Ricky ein eigenes Album raus. Immer noch Rap, aber auch so ein bisschen glamorous und soulig. Und alles wegen dir, du bist mein Lebenselixier. Gehörst du noch zu mir? Die Zeit, die bleibt nicht stehen. Ich glaube, ich muss jetzt gehen, gehen. Das kriegt nur irgendwie kaum jemand so richtig mit. Trotz Marienhof-Crossover, so richtig läuft's bei Ricky nicht. Zur gleichen Zeit haben auch Jazzy und Lee an einem neuen Album gearbeitet. Mit Sarah als neuem Bandmitglied.

Und das kommt nur ein paar Monate nach Rickys Soloalbum raus, im Mai 2000. Es wird als das Tic-Tac-Toe-Comeback-Album verkauft und heißt, ist der Ruf erst ruiniert. 11 Songs, in denen sie auch verarbeiten, was in den letzten Jahren passiert ist.

0: Im Musikvideo stehen Lee, Jazzy und Sarah aus Särgen wieder auf. Im Gesicht schwarze, verlaufene Tränen. Jazzy hat sich den Kopf rasiert. Die Polizei versucht, die drei zu catchen, aber Tic-Tac-Toe ziehen ihnen die Uniform ab. Ich bin ehrlich, ich find's unnormal iconic. Auch wie sie mit diesem ganzen Zicken-Image spielen. Naja, und die Fans?
1: Ja, es war nicht mehr real so irgendwie. Also ich kann nur für mich sprechen und vielleicht ging es anderen so wie mir, dass dieses Gefühl gefehlt hat, dass diese Authentizität gefehlt hat.
0: Das ist Sophia, die in Aachen beim Konzert in Ohnmacht gefallen ist, für die Tic-Tac-Toe wie Götter waren.
1: Es klingt komisch, aber es ist ein Teil gestorben so. Und das war der Teil, der einfach mein Herz zum Pochen gebracht hat. Das war nicht mehr da.
0: Es wirkt so, als wäre sie nicht die Einzige, der es so geht, weil das ganze Album, es kickt nicht so richtig. Es ist kein Mega-Flop, aber...
2: Ja, die Chartplatzierung war natürlich enttäuschend. Da brauchen wir nicht drüber sprechen.
0: Janine und ihre Leute von der Plattenfirma, die haben sich irgendwie verzockt. Sie müssen einsehen...
2: Die Zeit spielt dann natürlich auf jeden Fall gegen dich. Weil wir waren natürlich im selben Genre geblieben und die Fans wachsen dann leider eben irgendwann, wenn es keine komplett zeitlose Musik ist, wie bei Grönemeyer oder so, dann wachsen Fans auch langsam raus. Das ist einfach so.
0: Fans wie Sophia, die sind halt auch älter geworden. Die sind jetzt keine Kids mehr, sondern Teenies.
3: Hi Kids, do you like violence?
4: Yeah,
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3: Me stick 9-inch nails to each one of my eyelids?
0: Und die hören auch andere Sachen. Und auch die Bravo berichtet jetzt vielleicht eher über Britney Spears, Jennifer Lopez oder Stefan Raab.
2: Da weißt du einfach, du hast deine Zielgruppe verloren, aber eben auch nicht viel neue Zielgruppe gewonnen.
0: Die nächste Single-Auskopplung, Morgen ist heute schon gestern, schafft es noch mit Ach und Krach in die Top 100. Und spätestens da ist klar, das Comeback ist gescheitert.
5: Denn dann ist es vorbei.
2: Im Grunde genommen haben wir alle gemeinschaftlich dann auch entschlossen, in Rente zu gehen sozusagen.
0: Die Managerin Claudia und der Produzent Burger, Janine und die Leute von der Plattenfirma, Jazzy, Lee und Sarah, sie alle gehen jetzt getrennte Wege. Ein Jahr vergeht, zwei Jahre vergehen. Die Musiklandschaft in Deutschland verändert sich in der Zeit.
6: West-Berlin Untergrund,
7: jetzt geht's los.
6: Ey, wir kriegen euch Tracks, die brennen,
7: ziehen euch auf
6: und weg euch.
0: Deutschrap wird härter und bleibt männlich. Hip-Hop wird globaler Mainstream. Dieter Bohlen fängt an, Superstars zu suchen und Detlef die Soos packt seine Pa-Pa-Pa-Dance-Moves aus. Mit anderen Worten, Castingshows entstehen und daraus Bands wie die No Angels. Und Tic-Tac-Toe, die werden irgendwie zu einer Randnotiz. Zu einer funny Anekdote in der Mediengeschichte. Die Frauen werden ab und an noch zu einem Interview eingeladen, aber gefühlt halt nur, um über diese Pressekonferenz zu sprechen.
8: Was war da los eigentlich in dem Augenblick?
9: Ich habe keine Ahnung. Ich glaube, wir haben uns da gegenseitig Sachen am Kopf geworfen. Ricky hat ein paar Sachen anders gesehen als wir. Das wurde dann als Lügen dargestellt. Und da wir ja sehr emotional und immer sehr identisch waren zu unseren Persönlichkeiten, ist es dann
8: halt auch... Was auch einen Erfolg herausgemacht hat.
9: Definitiv.
8: Ne?
0: Das sagt Jazzy in einem Interview 7 Jahre nach der Pressekonferenz. In der Musikbranche denken sich zwar viele, wenn das mit der PK immer noch so viele interessiert, dann könnte man es doch eigentlich noch mal mit einem echten Comeback versuchen. Die drei müssten sich halt nur wieder versöhnen.
2: Aber es hat im Endeffekt keiner geschafft.
0: No chance. Aber irgendwann, im Jahr 2005, bekommt Janine dann doch einen Anruf. Von einer Kollegin von einer anderen Plattenfirma, Warner Music, also einem anderen Major-Label.
2: Und sie sagte,
4: stell dir vor, es soll ein Comeback von Tic-Tac-Toe geben. Stell dir vor, der Kalle Schwensen, der hat geschafft, die Mädchen wieder zusammenzukriegen und plant irgendwie eine neue Veröffentlichung. Das ist auch schon ziemlich weit alles.
0: Kalle Schwensen. Der sieht ein bisschen aus wie Eddie Murphy in Beverly Hills Cop auf Wish bestellt. Lederjacke, dicker Schnauzer, kantiger Kiefer, meistens mit so einer schwarzen Pilotensonnenbrille. Und der war ein Riesenfan von Tic-Tac-Toe.
7: Ich habe es mir in den Kopf gesetzt und habe sie ausfindig gemacht und in den Einzelgesprächen ihnen erklärt, wie ich diese Sache angehen würde.
0: Kalle Schwensen ist damals eine Kiezgröße im Hamburger Rotlichtmilieu. Mit Musik hat der bisher noch gar nichts zu tun gehabt. Aber ausgerechnet er hat jetzt wohl geschafft, woran so viele vor ihm gescheitert sind. Er hat Jazzy, Lee und Ricky wieder zusammengebracht. Quasi im Alleingang, weil die ehemalige Managerin Claudia und der ehemalige Produzent Thorsten, die sind wohl nicht mehr dabei. Für die Reunion hat Kalle Schwensen ein Treffen zwischen Lee, Jazzy und Ricky organisiert. In einem Hotel in der Nähe vom Hamburger Flughafen. Mit am Start ist damals direkt ein ganzes Fernsehteam von RTL. Die wollen unbedingt dabei sein, bei dem Moment, in dem Ricky das erste Mal seit mehreren Jahren wieder auf die anderen beiden trifft. Vielleicht gibt's da ja wieder eine Eskalation vor laufender Kamera.
10: Wer weiß, ich habe die beiden jetzt Ewigkeiten nicht mehr gesehen und wer weiß, wie die drauf sind. Vielleicht kommen wir absolut nicht mehr miteinander zurecht.
0: Als Ricky im Hotelzimmer ankommt, macht ihr Jazzy die Tür auf.
10: Und dann haben wir uns gesehen und die Begrüßung lief mit Jazz sehr temperamentvoll, sag ich mal.
0: Die beiden fallen sich in die Arme, lachen sofort miteinander. Kurz danach klopft Lee an die Tür.
11: Mach auf!
0: Ricky macht auf und Lee will ihr erstmal die Hand geben. Es sind ein paar Sekunden Stille. Irgendwie hält jeder kurz die Luft an.
12: Und in dem Moment, wo wir dann aufeinander getroffen sind, war schon

0: sehr emotional. Also mir sind auf jeden Fall ein paar Tränen hochgekommen, so wie jetzt auch wieder.
1: Ricky umarmt Lee. Jazzy steht daneben und sieht einfach glücklich aus.
2: Es war einfach wunderschön zu sehen, es ist wieder alles da. Alles hält sich wieder die Waage und wir haben wieder den gleichen Traum.
1: Nach diesem Treffen im Hotel geht's direkt zum Flughafen. Und von dort für 2 Monate nach Lanzarote. Auch da ist das RTL-Team wieder dabei. Auf der Insel sollen sie fit gemacht werden, um wieder auf der Bühne zu stehen. Und sie sollen ins Studio gehen, neue Songs produzieren. In der Doku sagt Jazzy:
2: Es war immer mein Traum, weil das nochmal zu machen und nochmal richtig zu machen. Weil ich einfach glaube, nicht nur die Fans hatten keinen Abschluss von Tic-Tac-Toe, sondern auch wir hatten keinen Abschluss.
1: Ein paar Wochen nach Lanzarote wird Janine zu einem Meeting eingeladen. Bei der Plattenfirma Warner mit Kalle Schwensen.
3: Der präsentiert das hier alles und wir hätten dich gerne mit im Boot. Weil du kennst die Mädchen gut, du hast einen guten Zugang zu denen. Wie wär's, wenn du einfach dabei wärst?
1: Ich meine, an dem Punkt kennt ihr Janine schon ein bisschen. Ihr könnt euch denken, was die sagt.
3: Ja klar, das höre ich mir natürlich gerne an. Und war natürlich einfach auch neugierig, wer da jetzt was produziert hat und was dabei rausgekommen ist.
1: Sie ist neugierig, aber auch unsicher, ob Kalle Schwensen mit seinem Rotlichtmilieu-Background jetzt wirklich der richtige Mann für das Projekt ist.
3: Er nuschelt sehr und ich hatte echt Probleme, ihn zu verstehen am Telefon. Er war sehr ungeduldig und so ein bisschen Angst machte mir das ganze Thema schon.
1: Trotzdem fährt Janine jetzt zum Label und trifft Kalle Schwensen.
3: Ein sehr höflicher Mensch. Also wirklich so ein Mann der alten Schule mit Handkuss begrüßen und so. Also er war unheimlich höflich.
1: Kalle hat seinen Anwalt dabei. Ansonsten sitzen da Promo-Leute und der Geschäftsführer vom Label. Lee, Jazzy und Ricky sind bei dem Meeting nicht dabei. Kalle erzählt ein bisschen, was er so vorhat, wie sein Zeitplan aussieht.
3: Er hat uns dann natürlich auch die ersten Demos präsentiert.
4: Okay, und?
3: Ja, also ich hatte nur gedacht, wenn man eine Pause macht von 5 Jahren oder 4,5 waren es, glaube ich, oder so, dann erwartet man eigentlich eine Weiterentwicklung. Und die habe ich in den Songs nur überhaupt nicht gesehen.
1: Janine findet es jetzt nicht schlecht, aber die Gänsehaut, die sie ja sonst auf dem Rücken hat, wenn es ein richtig guter Refrain ist, die spürt sie jetzt nicht.
3: Und es war wirklich alles minutiös quasi schon durchgeplant. Und da habe ich ihm gesagt, ich weiß eigentlich gar nicht richtig, wozu du mich eigentlich brauchst.
4: Was meinte er?
3: Er meinte dann einfach, für schöne Frauen hat er immer Arbeit. Das war ganz niedlich eigentlich.
1: Naja, niedlich. Janine verlässt das Meeting und telefoniert danach noch 1-2 Mal mit Kalle Schwensen. Aber eigentlich zieht er das jetzt im Alleingang mit Ricky, Lee und Jazzy durch.

0: um Selbsthass, gesellschaftlichen Druck, ein verzerrtes Bild, das Frauen von sich haben können, wenn sie in den Spiegel gucken. Spiegel kommt in die Top 10. Also eigentlich ein solider Start. Ein paar Monate später erscheint das Album. Es heißt Comeback. Und dafür soll es eine fette Release-Party geben. Im Delphi-Showpalast in Hamburg. Janine ist auch eingeladen.
1: Und da habe ich mich auch wahnsinnig drauf gefreut, muss ich ganz ehrlich sagen.
0: Sie kommt etwas früher als die anderen Gäste. Und sie sieht Lee, Jazzy und Ricky hinter der Bühne das erste Mal seit Jahren wieder.
1: Die alle drei, also wir sind uns dann auch wirklich in die Arme gefallen backstage, das war so toll.
0: Zu diesem Event ist das Who is Who der Musikszene eingeladen. Und weil es Kalle Schwensen ist, auch das halbe Hamburger Rotlichtmilieu. In Presseberichten sagen Journalisten damals übrigens immer noch sowas wie das Skandaltrio oder die Pöbelband ist zurück. An dem Abend präsentieren Tic-Tac-Toe ihre neuen Songs.

0: Und sie geben eine kleine Pressekonferenz. An einem provisorisch aufgebauten Tisch mit so einer weißen Decke drüber.
1: Ihr habt Angst, weil es eine Pressekonferenz ist. Ich weiß, aber es ist alles cool.
2: Sie waren jetzt auch älter geworden, die konnten sich selber so auf die Schippe nehmen. Und die konnten nachher auch einfach drüber lachen.
0: Janine steht zwischen den ganzen Kameras und JournalistInnen und schaut Lee, Jazzy und Ricky an. Die drei, die sich wieder versöhnt haben und endlich wieder ihren gemeinsamen Traum leben wollen.
3: Damals kam der Spruch, jetzt reicht's. Und wir sagen, jetzt reicht's noch lange nicht.
4: Noch lange nicht.
3: Noch lange, lange, lange nicht.
2: Ich hätte es ihnen so gegönnt, dass das einen Anschluss gefunden hätte.
0: Das Album landet auf Platz 25 der deutschen Charts. Das ist nicht schlecht, aber halt auch nicht mindblowing. Ich meine, wüsstet ihr, was jetzt gerade auf Platz 25 ist? Auch die Tickets für die Tour verkaufen sich wohl nicht so gut. Und die nächste Single-Auskopplung schafft es nicht mal mehr in die Top 100.
4: Wann ist denn das letzte Mal, dass du die drei siehst oder ihr Kontakt habt?
2: Das war tatsächlich an dem Abend.
0: Ein gutes Jahr nach dem zweiten Comeback-Versuch geht eine öffentliche Erklärung raus. Tic-Tac-Toe, sie lösen sich wieder auf. Es ist vorbei.

0: bevor ich überhaupt Kellner gegangen bin, habe ich lange, lange nach einem Job gesucht und habe keinen bekommen. Aus den Gründen, dass man mich nicht wirklich ernst genommen hat. Ja, ja, die war Popstar und so, die kann nichts.
1: Das ist Jazzy 2013. Da sitzt sie in einer Runde bei Markus Lanz. Sie hat einen neuen Song veröffentlicht. Und sie sprechen über den Weg nach dem Popstar-Sein zurück in ein normales Leben. Was auch immer normal dann heißt.
0: In der Zeit, wo die Karriere, wo man jetzt so schön sagt, also sie war am Boden und sie hatte einen großen Flop und jetzt war es das und so, jetzt muss sie kellnern gehen, wollten immer alle alles wissen. Mach mal ein Foto mit dem Tablett in der Hand und dann denke ich so, aber warum, also was soll denn das? Also ich habe es nicht verstanden. Mhm. Da fing es an, dass es immer mehr in mir gebröckelt hat, weil die Presse sagt mir äußerlich, wir sind raus, das war es jetzt für die Mädchen, aber normales Leben durfte ich auch
2: nicht. Geht eben auch nicht, genau.
1: In dem ganzen Gespräch sagt Jazzy eigentlich ziemlich schlaue Dinge, finde ich. Und Lanz, naja, der ist irgendwie so richtig heiß drauf zu wissen, wie sich dieser vermeintlich soziale Abstieg anfühlt.
2: Was war dann der Grund, der Auslöser für die Krise?
0: Mein Gott, wir haben in sehr, sehr kurzer Zeit unglaublich viel Erfolg gehabt. Wir waren sehr, sehr jung und hatten überhaupt nie den Moment der Reflexion, der dann halt auch im Alter irgendwann mal kommt. Und ich habe
1: irgendwann unterbricht sogar ein anderer Gast in der Runde, der ehemalige Schlagerstar Gildo Horn.
3: Also ich will, darf ich mal was sagen? Ja. Ich finde es ja unheimlich hart. Das ist jetzt 15 Jahre her und dann sitzt du da und musst dich noch immer für irgendwelche Sachen rechtfertigen, die vor 15 Jahren passiert
2: sind. Nein, muss sie gar nicht.
0: Nein, jetzt nicht, vielleicht das, nicht hier, nee, aber er so, sieht das. So
2: generell, ja.
0: Und na, deswegen geht, auch das Ausziehen.
2: Das ist genau das.
1: Man hört sie kaum, weil Lanz natürlich reinbrabbelt. Aber mit dem Ausziehen meint sie einen neuen Song, den sie aufgenommen hat.
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1: Im Musikvideo läuft sie nackt durch die Straßen von Berlin. Es wirkt weniger wie ein Projekt, mit dem sie jetzt die Charts stürmen will, sondern eher wie ein Statement, um aufzuräumen.
0: Zu sagen, hier bin ich, das bin ich. Und so, also, ja, ein bisschen friss oder stirb. Ja? Also,
2: ich verstehe das, ja.
0: Mehr kann ich nicht mehr hergeben von mir. Also ich habe schon so viel hergegeben von meiner Jugend. Ich war immer sehr ehrlich.
1: Sehr ehrlich gehen auch Ricky und Lee mit ihrem neuen Leben um. Ricky, so schreiben es Medien, macht eine Ausbildung zur Ergotherapeutin. Und Lee, sie fängt nach der Tic-Tac-Toe-Zeit an, im Kölner Zoo an der Kasse zu arbeiten. Das war für sie immer schon ein Kindheitstraum. Aber für viele Menschen ist es wieder mal ein Grund, sich über sie lustig zu machen. Lol, zieh dir das rein, die arbeitet jetzt als Kassiererin.
5: Ich finde es kein Absturz, Kassiererin zu sein. So und so viele Menschen auf dieser ganzen Welt arbeiten im Kassiererbereich. Man finanziert sich davon sein Leben und so weiter.
1: Ich meine, wie stabil ist sie bitte? Und sie hat ja komplett recht. An der Kasse zu arbeiten, das ist eine soziale Realität, kein Skandal. In diesem Interview, übrigens auch bei Markus Lanz, aber nicht die gleiche Sendung wie bei Jazzy, da wirkt Lee gefestigt.
5: Ich habe es damals schon gesagt, ich sage es heute noch. So wie mein Leben gelaufen ist bis hierhin heute, war das alles ganz gut so, weil meine Vergangenheit und auch Tic-Tac-Toe machen mich zu dem Menschen, der ich heute bin.
2: Glücklich, wer das sagen kann.
1: Und sie macht klar, das hier ist ihr letzter Auftritt. Das ist er bis heute. Ich frage mich, wie das ist, wenn du immer bewertet wirst, egal für welchen Weg du dich entscheidest. Warum wollen wir das überhaupt so dringend weiter bewerten? Und wie geht man damit um, als Künstlerin, wenn du kein Leben mehr in der Öffentlichkeit hast? Darüber habe ich mit Nadia Benaissa gesprochen, von den No Angels. Auch Nadia hat in Zeiten, in denen die No Angels keine Musik gemacht haben, mal an der Garderobe gejobbt. Und die Schlagzeile klang dann so.
6: Nadja von No Angels, der gefallene Engel, arbeitet jetzt als Garderobenfrau. Ach ja, whatever. Dieses Getuschel und dieses Fragenstellen und man fühlt sich halt einfach nicht als Teil von irgendwas. Also man ist immer so ein bisschen der Außenseiter.
1: Also versteht mich nicht falsch. Ich will hier nicht klingen wie, oh, die armen Popstars. Aber die Wahrheit ist doch, wir wollen weiter über diese Menschen lästern können. Wir wollen weiterhin einen Anspruch auf sie haben. Nach dem Motto, ihr seid es uns schuldig. Es steht uns zu, dass wir euch weiter beurteilen. Das Ding ist, sobald der Erfolg weg ist, kannst du es irgendwie nur noch falsch machen. Versuchst du krampfhaft in der Öffentlichkeit zu bleiben? Meine Güte, verdien dein Geld doch einfach mal wie normale Menschen. Verdienst du dein Geld aber einfach wie normale Menschen, dann ist es auch wieder peinlich.
6: Und dann hatte man auf einmal das Gefühl, es hat uns nie gegeben und das schmerzt. Weil wir haben alle sehr viel geopfert, auch für diese Arbeit. Also Privatleben, Familienleben, Gesundheit. Also es war wirklich schon auch ein wahnsinniger Ritt. Und dann steht man da und dann ist es irgendwie so, als wäre man nie da gewesen als Band. Und das ist ganz, ganz komisch. Und das kann ich mir halt auch gut vorstellen, dass es bei den Frauen bei Tic-Tac-Toe auch so ist, dass sie auch irgendwie ihren Frieden jetzt finden mussten und dass das auch nicht einfach ist, dass es auch sehr schmerzlich ist.
1: Ich habe das Gefühl, in den Pop- oder Rap-Rückblicken werden Tic-Tac-Toe irgendwie häufig vergessen. Viele 90s-Acts werden doch so richtig nostalgisch gefeiert. Aber Tic-Tac-Toe bleiben als Trash in Erinnerung. Vielleicht, weil vor allem junge Mädchen die Band gefeiert haben. Vielleicht, weil sich wirklich alle nur an die Pressekonferenz erinnern wollen.
6: Ich kann das bis heute nicht begreifen, warum Leute sich darüber lustig machen. Mich macht das total traurig und auch wütend, weil ich mir denke, das sind tolle Frauen, die sind intelligent, die haben gearbeitet, die haben Steuern gezahlt, die haben Hits gehabt, die haben Millionen von Menschen glücklich gemacht.
1: Und ehrlich gesagt, wenn wir mal genau hinschauen, dann machen sie doch bis heute noch so viele Menschen glücklich.
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1: Menschen kennen immer noch die Texte von Tic-Tac-Toe auswendig, wie hier Bill und Tom Kaulitz. Auf Spotify haben Tic-Tac-Toe bis heute über 350.000 monatliche HörerInnen. Schuldig im Sinne der Anklage. Tic-Tac-Toe-Songs werden gesampelt, von KIZ zum Beispiel.
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0: Und natürlich von anderen Rapperinnen. 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Also ganz offensichtlich sind Tic-Tac-Toe da irgendwo noch.
1: Naja, also erstmal voll geil. Danke für deine Zeit.
2: Ja, voll gerne. Cool. Ich freue mich immer wieder, wenn ich über Tic-Tac-Toe sprechen darf.
0: Das ist Antifuchs. Ich treffe mich mit ihr in Berlin. Antifuchs ist selber Rapperin und als wir uns sehen, packt sie erstmal so eine leicht zerfledderte CD-Hülle auf den Tisch. Das erste Album von Tic-Tac-Toe.
1: Oh mein Gott!
2: Ich hab die Schätze ausgepackt.
0: Ich habe mich mit ihr verabredet, weil ich mit ihr über Rap sprechen will. Dem größten Genre innerhalb der deutschen Musikindustrie. Einem Genre, von dem wir so oft sagen, von Männern für Männer. Wo Männer immer noch kommerziell erfolgreicher sind als Frauen und sich immer noch so viel mehr rausnehmen können. Als Antifuchs zum Beispiel vor 20 Jahren angefangen hat, auf Bühnen zu stehen, sich mit einem Mic auszuprobieren, da gab es Tic-Tac-Toe nicht mal mehr. Und trotzdem haben ihr Leute da immer noch gesagt,
3: mach doch mal netter, dir als Mädchen steht das doch gar nicht und wir können das nicht so gut vermarkten oder dir Jugendförderung halt so zusprechen oder sowas, wenn das nicht glatter ist. Und es hat mich so wütend gemacht. Ey,
0: Fotze. Und Wut, das ist eine gute Emotion. Das haben mir Tic-Tac-Toe auch noch mal klar gemacht. Wut bringt dich dazu, Dinge zu verändern, dich was zu trauen.
3: Ich hab gedacht, ich fange jetzt an zu betteln, mach das so hart wie möglich, so hart es nur geht. Und aus dieser Trotzreaktion ist halt Antifuchs entstanden. So.

0: Antifuchs meint, für sie war es extrem wichtig, dass es Tic-Tac-Toe gab.
1: Ich habe mir gar nicht die Frage gestellt, ob ich als Frau das auch machen kann. Weil es gab ja schon jemanden, der für mich Pionierarbeit geleistet hat und an dem ich mich orientieren konnte. So. Und deswegen habe ich einfach dumm gemacht und ausprobiert und mich ausprobiert. So. Und das war für mich, glaube ich, so unterbewusst etwas, was mich beeinflusst hat, auch nachhaltig.
0: Vielleicht auch, weil Tic-Tac-Toe sich gegen die Erwartungshaltung gestellt haben, dass weibliche Acts nett und harmlos sein müssten. Oder weil Tic-Tac-Toe als junge schwarze Frauen Lebensrealitäten und Perspektiven in die Musik gebracht haben, die davor im Mainstream lange keinen Platz hatten. Antifuchs meint sogar, ohne Tic-Tac-Toe würde es viele Frauen im Rap nicht mal geben.
1: Weil die Vorreiterinnen in diesem harten, ehrlichen Genre waren, glaube ich, dass die vielen Frauen, die danach kamen und sich dem angenähert haben, die Tür geöffnet haben.
0: Ich kenne es von mir selbst, dieses Grundgefühl, dass alles, was ich mache, erstmal nicht gut genug ist. Und genau deshalb sind Vorbilder so wichtig, besonders für die, die von Misogynie betroffen sind. Wir brauchen Menschen, die Wege für uns vorbereitet haben. Wie so eine große Schwester, die Grenze schon ausgetestet hat, durch die es überhaupt erst möglich ist, dass auch wir bis Mitternacht draußen bleiben dürfen. 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Und ganz ehrlich, das gilt natürlich nicht nur für die Musikindustrie. Weil Mut, den können wir doch alle gebrauchen.
2: Ja, das war so, ich habe die gesehen und ich wusste, diese Frau wirst du mal heiraten.
0: Das ist nochmal Sophia, das Tic-Tac-Toe-Super-Fangirl in Baggy-Pants. Die ist natürlich irgendwann erwachsen geworden und hat sich verliebt.
2: Lange Rede, kurzer Sinn. Sie wollte nichts von mir wissen, von mir hören.
0: In eine Frau, die das erstmal nicht erwidert hat. Da ist Sophia Anfang 20.
2: Ich muss jetzt einfach mein Inneres auf Papier bringen, so ehrlich es geht, um sie zu erreichen. Tic-Tac-Toe hätten das genauso gemacht.
0: Sophia hört von einem Song-Contest bei sich in der Heimat. Und sie denkt, vielleicht kann ich ja so der Frau, in die ich mich verguckt habe, zeigen, wie ich empfinde.

0: Sie schreibt also so ein paar Zeilen auf.
1: Das hätte es nicht gegeben, wenn es Tic-Tac-Toe nicht gegeben hätte. Ich hätte das nicht gemacht. Ich hätte nicht mal gewusst, dass ich das machen kann.
0: Und sie performt bei diesem Song-Contest.
1: Der Song heißt Schicksal.
2: Kannst du dich an so ein paar Lines erinnern?
1: Ich kann mich, glaube ich, an alles erinnern. Engel, du hast Schicksal auf dem Nacken tätowiert. Ich habe dieses Wort in meinem Herzen eingraviert. Was es heißt für dich, weiß ich leider nicht. Doch ich kann dir sagen, was es heißt für mich. Oh, Engel, hör gut zu, ich werde es dir jetzt erklären. Schicksal heißt für mich, unglücklich zu sterben. Mit dem Wort verbinde ich das Grab, in dem ich... Ja, so geht das so.
2: Oh mein Gott!
1: Ja, und...
2: Ey, danke.
1: Ja, bitte, ich merke gerade, wie rot ich werde. Wow.
0: Spoiler, Sophia und diese Frau sind mittlerweile verheiratet und haben 2 Kinder zusammen. Danke nochmal dafür, Ricky, Lee und Jazzy. Ich glaube, es sind diese Geschichten, an die wir denken sollten, wenn wir über Tic-Tac-Toe sprechen. An Sophia, die als 10-Jährige die Musik gehört hat und dadurch später den Mut für einen Antrag bekommt. An Antifuchs und all die Rapperinnen in Deutschland, die es vielleicht nie geben würde. Ich denke an das Kind in mir, dem schon in der Grundschule gesagt wurde, lächel doch mal. Und das durch Tic-Tac-Toe ein kleines Stück Selbstbewusstsein bekommen hat, nö zu sagen. Bisschen zu dick, bisschen zu cheesy? Ja, vielleicht. Aber trotzdem, wenn wir selbst entscheiden können, wie wir Tic-Tac-Toe in Erinnerung behalten wollen, warum denken wir nicht einfach daran? Das war Reclaim Tic-Tac-Toe. Die 4. und letzte Folge, ist der Ruf erst ruiniert? Hat euch der Podcast gefallen? Habt ihr eine Idee, welche KünstlerInnen, Acts oder Celebrities wir uns noch mal ganz genau angucken sollten, weil sie bisher nicht die Credits bekommen, die sie verdienen? Dann schreibt uns eine Mail an reclaim@br.de. Reclaim Tic-Tac-Toe ist ein Podcast von Eileen Doan, Lilian Landesvatter und mir, Merit Rieh. Wir haben monatelang recherchiert und mit unzähligen Leuten gesprochen. Diese Folge habe ich geschrieben. Unsere Redakteurin Vanessa Schneider hat uns bei der Recherche unterstützt, die Struktur geschärft und die Folgen inhaltlich zusammengehalten. Für Spannung in der Story hat André der Hörmeier gesorgt und Virginia Obiakor hat auf sensible Sprache geachtet. Im Studio haben unsere Regisseurin Helen Malich und die Tontechniker Fabian Zweck und Viktor Völzner-Werrisch gezaubert. Benedikt Wiesmeier hat den passenden Sound geliefert. Für das Cover haben Lena Waldespühl und Hanna Wiesner einen Deep Dive in die 90s gemacht. Elena Sophokleus, Katrin Rajkowski, Ariane Rödel, Carlotta Kramer und Agnes Popp haben dafür gesorgt, dass ihr auf den Podcast aufmerksam geworden seid und jetzt gerade anhören könnt. Wir danken Sonja Meyer-Golling, Till Ottlitz und Florian Nöbauer fürs Möglichmachen von diesem Podcast. Katja Engelhardt, Magdalena Oppitz, Veronika Rosser, Lea Utz, Markus Malich, Fabian Söthoff und Elisa Breyer für wertvolles Feedback und Hilfe. Unseren Gesprächspartnerinnen und Partnern und besonders auch allen Leuten, mit denen wir gesprochen haben, die aber nicht zu hören sind. Ihr habt uns alle ein großes Stück weitergebracht. 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

Man kennt die verkommenen Sümpfe der Großstädte mit ihren Bars und Spelunken zur Genüge. Das wahre Grauen jedoch trägt einen anderen Namen. Es liegt versteckt hinter sieben Hügeln und wird meist noch nicht einmal von der Berichterstattung der digitalisierten Welt erfasst. Dörfer, in denen die Straßen immer dieselben Namen haben. Kirchweg, Friedhofstraße, Querstraße.

0: Straße, Bachgasse und noch ein halbes Dutzend mehr. Namen, mit denen man seit Jahrhunderten auskommt. Denn dahinter beginnen die unwegsamen Äcker und düsteren Felder, die dennoch von Zeit zu Zeit überquert und durchschritten werden müssen, etwa um in die Berufsschule nach Wörtigheim oder den Supermarkt nach Hüttenfrien zu gelangen. Natürlich verbreitet auch hier der Fund einer Leiche Schrecken. Senkt sich die Angst vor einem freilaufenden und in diesen Regionen immer noch als Lustmörder bezeichneten Gewalttäter bereits am frühen Nachmittag über die Gartenlokale, in denen man sich etwas tiefer über das von einer geduzten Kellnerin vor einem abgestellte Tortenstück beugt, um zaghafter als sonst den cremigen Teig in sich hineinzuschaufeln. Nicht weit entfernt läutet vom Kirchturm ein Glöckchen. Bereits die zweite Frau. Innerhalb von 6 Wochen.
1: Starnke. Hörspielserie von Frank Witzel. Folge 5. Grünsheim.
2: Ich darf mich zu Ihnen setzen?
3: Aber ja, natürlich. Sehr gern.
2: Sie warten nicht auf jemanden?
3: Ganz ehrlich gesagt, doch. Oh, jetzt habe ich aber nicht geschaltet. Sind Sie es? Warte ich auf Sie?
2: Das weiß ich nicht. Kennen Sie denn Ihre Verabredung nicht?
3: Leider nein. Also zumindest nicht persönlich. Und ein Foto, eine Stimme am Telefon, das kann alles täuschen.
2: Ein Blind Date also? Ich wusste gar nicht, dass es das noch gibt.
3: Man nennt es, glaube ich, auch nicht mehr so. Aber spannen Sie mich nicht länger auf die Folter. Sind wir verabredet?
2: Leider nein. Ich treibe mich nicht auf Datingportalen herum. Mir reicht die freie Wildbahn.
3: Ja, das ist gut. Ja, mir normalerweise auch. Nur, ich bin völlig neu hier in der Gegend. Kenne wirklich keine Menschenseele. Weiß noch nicht einmal, wo man hingehen kann.
2: Na. Dafür haben Sie es aber hier schon ganz gut getroffen.
4: Aber Herr Staatsanwalt, ich darf doch sehr bitten. Was wollen Sie denn meiner Mandantin noch alles in die Schuhe schieben? Das ist doch wirklich an den Haaren herbeigezogen. Gleichgültig, ob ein Angestellter von ihr sich nun zur besagten Zeit in dieser Gegend aufgehalten haben mag oder nicht.
5: Dieser Angestellte, wie Sie ihn euphemistisch nennen, ist ja bezeichnenderweise nun einmal untergetaucht und kann deshalb zurzeit auch nicht von uns befragt werden. Ein glücklicher Umstand, nicht wahr?
4: Was wollen Sie damit sagen?
5: Nichts weiter. Aber sollte Ihre Mandantin nicht ein gesteigertes Interesse daran haben, dass besagter Angestellter hier von uns vernommen werden kann?
4: Das hat sie auch. Das können Sie uns glauben.
5: Den Eindruck habe ich aber ganz und gar nicht.
6: Und Sie glauben, dass wir ein Wochenende das rausreißen könnte?
7: Ich finde, es ist auf jeden Fall einen Versuch wert. Hier hat es ja mit einer weiteren gemeinsamen Stunde bislang noch nie geklappt.
6: Ja, genau. Und deshalb habe ich auch ehrlich gesagt wenig Hoffnung, dass er ausgerechnet für ein ganzes Wochenende Zeit findet.
7: Es könnte natürlich auch zu einer endgültigen Klärung zwischen Ihnen beiden beitragen.
6: Ja.
7: Eben auf die eine oder die andere Art.
6: Das stimmt natürlich. Es ist nur...
7: Ja?
6: 1400 Euro, das ist nicht gerade wenig. Ich bin ja jetzt schon fast 2 Monate krankgeschrieben.
7: Ja, da haben Sie natürlich recht. Entschuldigen Sie, ich hätte Ihnen gar nicht davon erzählen sollen. So dringlich ist das hier alles auch gar nicht. Ich glaube, es ist ohnehin gar nichts mehr frei.
6: Aber ich...
7: Nein, machen Sie sich mal keine Gedanken. Wir arbeiten hier weiter, das reicht vollkommen.
0: Man sagt den Satz, es ist nicht auszudenken, leicht dahin. Und begreift nicht, dass er genau das Gegenteil meint. Man sich nämlich bereits etwas ausgedacht hat, das man nun wieder von sich zu weisen versucht. Aber das einmal Gedachte steht nun da und gebiert aus sich sein Entgegengedachtes, vor dem es sich als haltbar und unüberwindbar beweisen kann. Was schlimmer ist, als würden den einmal abgehauenen Gedankenköpfen sofort 2 neue nachwachsen.
3: Denn dann ließe sich wenigstens noch Partei ergreifen. Das Szenario der gegenseitig aufeinander einprügelnden Gedanken ist jedoch für den Zuschauenden, den Denkenden, also mich, weder unterhaltsam noch bildend. Vielmehr ähnlich verwirrend, als hätte man 2 Mannschaften ohne entsprechend unterscheidbare Trikots auf das Feld entlassen und müsste nun zusehen, wie Tore fielen und einige der Spieler jubelten, andere sich ärgerten, wüsste aber nie, wer gewinnt

0: verliert und ob die erzielten Treffer nicht vielleicht ausschließlich Eigentore sind.
1: Der Schiedsrichter bei einem solchen Spiel, für den sich Starnke seinen Gedanken gegenüber fälschlicherweise hielt, ist natürlich selbst überfordert, trägt aber durch seine ebenso willkürlichen Entscheidungen noch mehr zur Konfusion des Spektakels und damit zur Schwere des auf ihm lastenden Albdrucks bei. Es war nicht der Schlaf der Vernunft, der diese Ungeheuer gebar, sondern die Vernunft selbst, die in diesen ewig sich ausdehnenden Morgenstunden in fieberhafter Analyse immer wieder mit neuen Vorschlägen den Ausweg aus dieser Grube versperrte und als rasiermesserscharfes Pendel langsam auf Starnke niedersank. Der Grundfehler, der sämtliche Denkbemühungen in ihr Gegenteil verkehrte, lag im Ansatz selbst begründet, da er seine Sorgen mit Beschwichtigungen aufzulösen versuchte. Doch entsprang das erdrückende Gefühl der Panik nicht der Angst vor etwas, sondern war vielmehr der Schrecken, der sich einstellt, wenn man etwas Wichtiges übersehen oder vergessen hat.
0: Wenn Sie nicht immer so emotional aufgeladen wären, würden mich diese Träume schon längst langweilen. Immer wieder dasselbe. Ich erfahre, dass ich am anderen Tag eine Prüfung ablegen muss, habe aber schon seit Jahren keine Schule oder Uni mehr besucht. Ich muss eine Leiche beseitigen und frage mich verzweifelt, wie ich in diese Lage habe kommen können.
1: Vielleicht waren diese Träume aber auch eine Art Training, das es Starnke ermöglichte, im Alltag relativ gelassen und manchmal durchaus skrupellos zu handeln, da er gelernt hatte, gegenüber den Schrecken der Nacht und des Erwachens Ruhe zu bewahren.
2: Sie sind verbunden mit der Mailbox von
3: Almut Richter.
2: Bitte sprechen Sie Ihre Nachricht nach dem Tonsignal.
4: Ja, Sie können mir glauben, dass es mir auch keinen Spaß macht, Sie erneut zu belästigen. Ein kurzer Rückruf würde mir da schon sehr viel weiterhelfen. Vielleicht können Sie mir auch eine Möglichkeit nennen, Ihren geschiedenen Mann zu erreichen. Das Geld habe ich auszahlen müssen, das wissen Sie ja bereits. Aber damit nicht genug. Heute war diese Frau Fäulenkamp allein da, mit einer Generalvollmacht. Nach ihren Worten wollte sie mal einige Anlagemöglichkeiten durchspielen. Ich habe sie darauf verwiesen, dass wir eigene Vollmachten haben, die entsprechend entweder in unserem Beisein oder bei einem Notar unterzeichnet werden müssen. Damit ist etwas Zeit gewonnen, aber ich befürchte wirklich nur etwas.
5: Wenn Sie noch einen Augenblick Platz nehmen, Frau Witte.
6: Ja, danke.
7: Pilatus ist die Garant und das Ganze immer mit diesen unglaublichen Schmerzen. Unvorstellbar. Und dann sagt dir der eine, du musst mehr auf deine Ernährung achten und der andere will dich aufs Streckbett legen. Ich sage dir, ich bin ja auch nicht fürs schnelle Aufschneiden, aber in dem Fall, das war kurz vor knapp. Das Zwerchfell perforiert und der Darm durch den Riss nach oben, wo er das Herz eingequetscht hat, von wegen Ernährung. Unvorstellbar, was die gelitten haben muss, wenn ich mir das vorstelle.
8: Ja, wie bei unserer Nachbarin von oben drüber. Die hatte einen so großen Tumor im Bauch, der hatte schon seinen eigenen Blutkreislauf entwickelt. Und gemerkt hat sie es nur an den Rückenschmerzen, weil das nach hinten gegen die Wirbelsäule gedrückt hat.
7: Dabei sagt man doch, dass der Darm wie ein zweites Gehirn
8: war. Das war doch nicht der Darm.
1: Ob ein oder zwei Gehirne, irgendetwas, so kam es Sandra vor, versuchte auch sie am Wachsen oder am Leben überhaupt zu hindern. Irgendwas zwang sie immer wieder in einen karierten Rock, in eine am Hals scheuernde Bluse, in Strumpfhosen, die wie die Blechdosen ihrer Kindheit nach alten Plätzchen rochen. Schloss sie die Augen, dann saß sie nicht mehr im Wartezimmer ihres Hausarztes, sondern auf einem winzigen Stühlchen, vor einem ebenso winzigen Resopaltisch mit bunten Muggelsteinen, aus deren Anordnung sie eine Prophezeiung für ihre Zukunft herauszulesen versuchte. Eine Zukunft, die niemals eintreten würde, weil ihr zweites Hirn körpereigene Wachstumshemmer produzierte und Nachtmare und ihr jede Nacht aufs Neue den engen Sarg anpasste, der seit ihrer Kindheit für sie bereitstand. Hilfe kam von keiner Seite. Eltern, Lehrer, Ärzte, natürlich Starnke und all die anderen Verflossenen, selbst das versprengte Häuflein Freunde. Sie alle standen um ihr berocktes Klein-Ich herum

0: versehen durchstochen hatte.
1: Ach was.
0: Das blühende Leben. Und jetzt arbeitsunfähig. Ach, was sag ich? Lebensunfähig.
2: Arbeitsunfähig und lebensunfähig. Irgendwie schienen diese beiden Begriffe zusammenzuhängen, sich vielleicht sogar zu bedingen. Sandra Witte schaute aus dem Fenster des Wartezimmers hinunter auf den Parkplatz, wo gerade eine Frau in ihr Auto stieg.
3: Wie schnell doch alles vorbeigeht. Und dann? Am Ende, was hat man dann schon von 1400 Euro mehr oder weniger? Geld hinterlässt keine Erinnerung. Aber vielleicht ein Wochenende zu zweit. Selbst wenn es auf lange Sicht wahrscheinlich doch nichts bringen wird.
4: Es gibt ja die Vermutung, dass die Diagnose einen wesentlichen Anteil an der Verschlechterung des Gesundheitszustands des Patienten hat.
5: Was soll das heißen, dass man lieber undiagnostiziert bleiben soll?
4: Unter Umständen.
5: Der Mensch will ohnehin zu viel wissen. Er hat immer noch nicht begriffen, dass er nicht Herr im eigenen Haus ist, auch wenn er sich das noch so sehr vorbetet. Er will einfach die Konsequenzen nicht akzeptieren. Und wenn ich schon so an eine Sache rangehe, dann nützt mir auch die Erkenntnis nichts.
4: Aber es gibt doch eine im Menschen angelegte Sehnsucht nach Entwicklung. Wo es war, soll ich werden.
5: Ja, eben. Genau. Ein wunderbarer Satz. Nur wird der immer falsch interpretiert. Fällt dir denn daran nicht was auf?
4: Was soll mir daran auffallen? Sigmund Freud hat das...
5: Papalapap, nicht nachplappern, sondern selbstdenken. Meinst du nicht, dass Freud seinen Grund hatte, vom Es und vom Ich zu sprechen und dabei eine Instanz außen vor zu lassen?
4: Dich! Du kommst da nicht vor. Obwohl doch nach der zweiten Topic...
5: Ah, genau. Ich stehe außerhalb jeder Entwicklungsmöglichkeit. Uneinnehmbar, unnahbar. Als die wirklich letzte Instanz nach dem Tod Gottes. Er ist gestorben und in mir auferstanden. Und weil ich im Menschen selbst bin, bin ich unsterblich.
2: Im Abstand von 6 Wochen hatte man in Grünsheim am Rand einer Neubausiedlung die Körper zweier getöteter Frauen gefunden. Dass die Zeitungen von dem sogenannten Schaukelmörder sprachen, war irreführend, denn die Frauen waren bereits tot, als man sie auf die Wippe unter der Kastanie gesetzt hatte. Beide Frauen waren Mitte 40 und alleinstehend. Natürlich wurde sehr schnell Kritik an der Polizei laut.
6: Nach dem ersten Mord gab es keinerlei Veranlassung für uns, von einem Serientäter auszugehen. Sehen Sie, selbst wenn ein solcher Verdacht besteht, ist es nicht üblich, den Fundort einer Leiche über mehrere Wochen hinweg observieren zu lassen. Die Untersuchungen vor Ort laufen akribisch genug. In der Regel kann deshalb nach einigen Tagen die Absperrung wieder aufgehoben werden. Schließlich muss das Leben der Anwohner auch weitergehen. Nachdem die zweite Leiche am selben Ort aufgefunden wurde, lag der Sachverhalt natürlich anders. Hier konnte man nun ein Muster erkennen, auf das wir auch sofort entsprechend reagiert haben.
2: Die auf Hochtouren laufende Fahndung brachte eine Fülle von Hinweisen, darunter jedoch kaum etwas Brauchbares. Man erweiterte den Radius um Grünsheim und stieß auf einen ähnlichen Fall im Umkreis von Diemelsbach, der allerdings bereits einige Jahre zurücklag. Eingeleitete Nachforschungen verliefen jedoch im Sande.
7: Dass es purer Zufall war, daran habe ich nie geglaubt. Aber von langer Hand geplant, so wie es jetzt behauptet wird, das kann ich mir genauso wenig vorstellen. Ich frage mich, wie viel von den ganzen Aussagen nicht auf Wichtigtuerei beruhen. Wir sind doch schließlich erwachsene Frauen.
6: Meinen Sie damit jemand bestimmt?
7: Nein, natürlich nicht. Das war nur so allgemein gesagt. Sie wissen schon, der übliche Klatsch in so einem kleinen Kaff.
6: Also nichts, was Sie mir vielleicht über eine der weiteren Geladenen sagen möchten?
7: Unsinn! Außerdem kennen wir uns ja mittlerweile alle. Teilen ja ein Schicksal, sozusagen.
6: Einen Mann, um es genauer zu sagen.
7: Ja, so kann man das natürlich auch ausdrücken.
8: Er hätte eine Arbeit in Grünsheim und müsse jetzt am Anfang noch pendeln, bevor er wirklich ganz hierher umziehen könnte. Das schien alles recht plausibel. Außerdem hat er sich geziert. Das hat mir gefallen. Und was heißt Geheimnisträgerin? Das sind doch nur stinknormale Vorgänge, die da über meinen Schreibtisch gehen. Überhaupt nichts, womit er was hätte anfangen können. Sonst sähe mein Gehalt wohl auch etwas anders aus.
9: Klar kann man auch sein Tinder-Profil bearbeiten. Man kann alles bearbeiten.
1: Aber was hilft's, wenn irgendwann die

0: Probe aufs Exempel kommt. Und dass sich einer schlechter macht, als er ist, darauf muss man wirklich erstmal kommen. Es hat schon seinen Sinn, dass sie in den Filmen bei entsprechenden Szenen eine bestimmte Musik drunter legen. Es wäre sonst einfach zu normal. So wie es eben ist in einem Café. Aber eben gerade weil es normal ist, rennt man in sein Unglück.
1: Schließlich habe ich ihn angesprochen. Das war in meinem Stammcafé. Als ich das einer Freundin hinterher erzählt habe, ist mir nochmal richtig heiß und kalt geworden, weil die mich sofort an die zwei Frauenmorde erinnert hat, die damals bei uns in der Gegend kurz davor geschehen und immer noch nicht aufgeklärt waren. Ja, was heißt waren? Man hat den Täter ja immer noch nicht gefasst. Keine jungen Frauen, sondern Frauen genau in meinem Alter. Aber ich habe das einfach in keinerlei Zusammenhang gebracht.
2: Notiz. Die grau ausgewaschenen Fassaden des Siedlungsblocks, als würde es dort permanent regnen. Im Wendehammer stehen ein paar halbwüchsige herum. Einem Haus ein Erker, in dem ein Dutzend Kratzbäume zu sehen sind. Ein Schreibwarengeschäft. Wie verheißungsvoll früher Schreibwarengeschäfte waren, mit den Heftchen und Spielsachen. Einzige Zuflucht, wenn man mit den Eltern in einem Kurort Urlaub machen musste.
3: Ich weiß ehrlich gesagt nicht, wie lange wir das Ganze noch so weiterführen
4: aber
3: können.
4: Aber wieso denn? Wir haben sie am Haken. Das ist doch ganz deutlich zu spüren. Die zappeln. Und entsprechend winden sie sich und versuchen, Wellen zu schlagen.
3: Diese etwas indirekt ausgesprochene Unterstellung in Bezug auf den abgängigen Mitarbeiter Starnke. Dass er im Verdacht steht, an Gewalttaten beteiligt.
4: Die Ermittlungen laufen. Das ist keineswegs aus der Luft gegriffen. Man konzentriert sich mittlerweile auf die Suche nach einem Täter von außerhalb.
3: Aber genau solche, im Endeffekt dann doch juristisch kaum haltbare Verdächtigungen, schaden unserem Prozess mehr, als dass sie ihm nützen. Am Ende wird alles diesem Starnke in die Schuhe geschoben und wir stehen mit unserer Anklage da wie begossene Pudel.
4: So einfach geht es auch nicht. Die Anklage wegen Steuerhinterziehung und Geldwäsche, die ist
3: nur
4: und
3: nützt uns das nach außen nichts. Wenn alles von einem Gewaltverbrechen überlagert wird, verstehen Sie das denn nicht?
5: Oft geht es nur mit einem Schnitt. Auch in der Städteplanung. Aber nicht nur der Chirurg schneidet, sondern auch der Gewalttäter, der Mörder. Als Architekten haben wir den Vorteil, nicht moralisch denken zu müssen. Wir können nach allen Seiten Ausschau halten, nach Mitteln, die unserer Analyse und unserer Planung dienen. Einen Serienmörder zu verfolgen, ihn bei seiner Arbeit zu beobachten, sich zu fragen, wie er seine Opfer auswählt, wo er ihnen auflauert, wohin er sie bringt, wo er sie ablegt, das führt uns mitten hinein in die Struktur der Stadt. Versteckt er sie oder stellt er sie offen zur Schau? Das alles muss in unsere Analyse mit einfließen. Ich kann eine Straße entlang gehen und sie auf vielfache Art und Weise betrachten. Da macht es bereits einen Unterschied, ob ich im Auto sitze oder zu Fuß gehe, ob ich allein gehe oder in Begleitung. Wie groß aber ist die Differenz zum normalen Passanten, wenn ich mir vorstelle, von einem Mord zu kommen oder mich gerade zu einem geplanten Verbrechen aufzumachen? Wie groß, wenn ich mir vorstelle, ich müsste eine Leiche transportieren, unauffällig, ohne entdeckt zu werden?
6: Das gefällt mir.
7: Das habe ich schon befürchtet.
6: Der Mann weiß, von was er redet. Er spricht mir aus der Seele.
7: Seele?
6: Naja, das ist so eine eingeschliffene Redensart. Aber ohne moralische Scheuklappen etwas anschauen, das ist genau das, was ich auch immer sage.
7: Selbst wenn es um Mord geht?
6: Jetzt sei nicht so zimperlich. Zuerst ist das mal eine Möglichkeit, befreit und mit nötiger Distanz über etwas nachzudenken.
7: Das macht mir Angst. Ich habe das Gefühl, ich krieg nicht alles mit. Du verheimlichst mir etwas. Ihr verheimlicht mir was.
6: Wer wir?
7: Du und Starnke.
6: Starnke? Merk dir mal eins, der macht genau das, was ich ihm sage.
8: Undurchsichtig wird die Problematik einer Beziehung meist durch den Umstand, dass sie nicht losgelöst und für sich, sondern in einem Wechselspiel zur Umwelt existiert. So bemerkte Sandra ihre Enttäuschung zum ersten Mal, als Starnke an einem Sonntagnachmittag mit Henriette zu seinen Eltern fuhr.
9: Weißt du, das nervt mich doch selbst am allermeisten. Ich würde auch viel lieber was mit dir machen. Aber du kennst doch meine Eltern.
10: Ja, eben nicht. Das hat sich ja eigenartigerweise bislang noch nicht ergeben.
9: Da hast du auch nichts verpasst. Wirklich. Aber klar machen wir das mal, in Kürze, versprochen. Ich kann dich aber nur warnen. Wirklich. Vor allem vor meiner Mutter. Wenn Henry nicht ab und zu mal die Oma sehen wollte.
8: Es ließ sich schwer ausmachen, ob dieser Schmerz zuvor bereits unterschwellig in Sandra existiert hatte oder genau in diesem Moment aus einem Gefühl des Neids entstand, sich jedoch sofort über die gesamte gemeinsame Vergangenheit mit Stanke ausbreitete und alles Neutrale, selbst das Schöne, mit sich in den brodelnden Abgrund riss. Um herauszufinden, ob sie sich nur etwas einredete, erinnerte Sandra Stanke 3 Wochen später und ganz wie nebenbei an sein Versprechen, sie zu seinen Eltern mitnehmen zu wollen. Aus Sandras Logik heraus musste sie diese Bitte unauffällig formulieren, weil sie nur so feststellen konnte, ob Stanke es aus freien Stücken tat und nicht nur, weil sie ihn etwa inständig darum bat.
10: Wollten wir nicht mal zu deinen Eltern?
9: Was? Ach so, ja. Ja, klar.
8: Stanke aber nahm ihren Vorschlag gar nicht als versteckten Wunsch wahr und ging deshalb auch nicht weiter darauf ein. Allerdings hatte er in derselben Nacht, als er neben Sandra im Bett lag, einen eigenartigen Traum.
9: Ich bin allein in Sandras alter Wohnung. Gehe durch die Zimmer und finde in einem Wasserbassin, in dem Orangen schwimmen, ihr Portemonnaie, das aber aussieht wie Almuts hellblaues Portemonnaie von früher. Es ist nicht nur Geld darin, sondern auch Briefe, Papiere, Ausweise und Scheckkarten. Ich fische es heraus und fange an, es zu trocknen, als 2 Frauen hereinkommen, die ich erst hinauswerfen will, bevor mir klar wird, dass sie das Recht haben, in dieser Wohnung zu sein, weil sie hier arbeiten und ein Theaterstück vorbereiten. Die eine Frau umarmt mich von hinten und sagt, sie hätte meine Falten gezählt. Daraufhin werde ich wütend, schreie sie an und beginne sie zu würgen.
11: Stanke. Hörspielserie von Frank Witzel. Folge 5. Grünsheim. Mit Martin Pfeifel, Ilona Grantke, Michael A. Grimm, Fabian Hinrichs, Stefan Hunstein, Axel Milberg, Oliver Nägele, Annette Paulmann, Wiebke Puls, Julia Riedler, Jule Ronstedt, Christiane Rosbach, Rita Russek, Steven Scharf, Hanna Scheibe, Götz Schulte, Jochen Striebeck, Sophie von Kessel, Sebastian Weber. 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

0: wie fragil Stankes Körper geworden war. Wie auf einem alten Holzschnitt saß er auf dem Behandlungsstuhl, mit tiefen Furchen im Gesicht und seinem ungebügelten, knittrigen Hemd. Nur, dass der Barbier sich nicht mit aller Kraft gegen ihn stemmen musste, um einen Zahn aus seinem Kiefer zu reißen. Stanke saß auf dem Behandlungsstuhl und wartete mit einem leichten Schwindelgefühl, weil er an diesem Vormittag noch nichts gegessen hatte, auf die Wirkung der Spritze. Die Sprechstundenhilfe hatte vergessen, die Leuchte über dem Stuhl zur Seite zu drehen. Und so tränten seine Augen etwas. Immer wenn er zu einem Termin musste, aß er vorher nichts. Es war ein unbewusstes Fasten. Eine Reminiszenz an seine Kindheitstage, an denen er auch nichts essen durfte, wenn er in der Messe zur Kommunion gehen wollte. Obwohl er schon vor Jahren jeglicher Religion abgeschworen hatte, waren immer noch sakrale Handlungen in Stankes Leben versteckt. Riten, für die er rein und unbefleckt sein und wenn schon das nicht, dann zumindest einen leeren Magen haben musste, um sich würdig zu erweisen, an ihnen teilnehmen zu dürfen.
1: Stanke, Hörspielserie von Frank Witzel. Folge 6. Geldernbeck.
2: Ganz ruhig. Den Mund locker lassen.
3: Wann geht es denn los?
2: Etwas nach rechts.
3: Das kann es doch wohl nicht schon gewesen sein.
2: Und weit auf. So.
0: Obwohl Stanke natürlich wollte, dass es das schon gewesen sein sollte. Sein Körper kam ihm so zerbrechlich vor und schwach. Es bedurfte gar keiner Kraft, keiner Anstrengung, keines Ausholens oder Dagegenstemmens mehr, um ihn aufzulösen und zu zerbrechen, Stück für Stück. Und er war dankbar, dass er wenigstens nicht auch noch mit Gewalt zerbrochen werden musste. Es kam ihm kindisch vor, darauf zu warten, dass der Zahnarzt ihn fragte, ob er den Zahn mitnehmen wolle. Und er überlegte, was für einen Scherz er daraufhin machen würde.
3: Ich weiß ja nicht, bis zu welchem Alter die Zahnfee noch zu einem kommt.
0: Aber der Zahnarzt sagte nichts. Der Zahn lag vor ihm auf dem Tablett, klein und angefressen. Der Zahnarzt verließ den Behandlungsraum. Erst vorn an der Rezeption, als er einen neuen Termin ausmachte, fragte Stanke wie nebenbei, ob er den Zahn haben könne.
3: Ich habe ja ein Anrecht darauf. Der Zahn gehört ja mir, war ja Teil meines Körpers. Ihn mir zu ziehen, war eine Form der Körperverletzung, die nur statthaft ist, weil sie mit meinem Einverständnis geschah.
0: Die Sprechstundenhilfe wollte ihm den Zahn einpacken, doch er war vor ihr im Behandlungsraum, griff nach ihm und wickelte ihn in das blutige Taschentuch, mit dem er gerade noch seinen Mund abgewischt hatte. Aber was wollte er eigentlich mit diesem Zahn?
3: Was will ich damit? Mir ihn an den Rückspiegel hängen.
0: Wollte er den Zahn vielleicht Henriette zeigen? Als Beweis, dass er in der Lage war, Schmerzen zu ertragen? Und deshalb ein richtiger Vater war, so wie sein Vater, der sich einmal, als Stanke noch klein war, einen Zahn ohne Betäubung vor seinen Augen hatte ziehen lassen?
4: Suchen Sie was Bestimmtes?
5: Was? Ich? Nein, nein, warum?
4: Weil Sie hier schon die ganze Zeit so rumstehen.
5: Ja, ich bewundere gerade diesen wunderbaren alten Klinkerbau da drüben. Was ist das eigentlich?
4: Das war mal das Krematorium von Geldernbeck.
5: Ach so. Meine Güte, das ist ja riesig. Eindrucksvoll. Das da vorne war dann die Trauerhalle, nehme ich an.
4: Ja.
5: Und die anderen Gebäude?
4: Warum interessiert Sie das, wenn ich fragen darf?
5: Ach so. Ich interessiere mich eben.
4: Von der Behörde können Sie aber nicht sein. Sonst müssten Sie ja nicht fragen.
5: Naja, direkt gefragt habe ich Sie ja auch nicht.
6: Was ist denn hier los?
4: Der Herr da kundschaftet unsere Gegend aus.
5: Auskundschaften? Das machen Sie aber mal einen Punkt. Ich bewege mich hier ganz normal auf öffentlichem Grund.
6: Na und? Und du meinst, das gibt dir das Recht, hier einfach so rumzulungern?
3: Erstens immer noch sie für dich. Und zweitens geht es sie absolut nichts an, wo und wie ich herumlungere.
6: Oh doch, Freundchen, das geht es. Die haben hier nämlich ein Auge auf unser Viertel.
4: Das müssen Sie verstehen, wir sind engagierte Bürger.
7: Tachchen, da hinten fackeln gerade ein paar Jugendliche euren Infostand ab.
6: Den Infostand?
7: Ja, oder weiß ich, was das ist. Also, da hinten auf dem Platz beim Getränkemarkt.
6: Los, komm, dich da. Los, komm jetzt!
4: Was ist mit ihm?
6: Danke.
7: Ach, diese ganzen selbsternannten Sheriffs überall. Das ist wirklich die Pest.
6: Ach so, das waren.
7: Na ja, klar. Siehst du doch auf den ersten Blick. Aber wir sollten mal ein paar Schritte laufen, ehe die zurückkommen. Denn außer meine Kippe hier brennt nämlich nichts. Leider.
8: Das sind keine Tautropfen, die man hört, dieses entfernte Scheppern, sondern Zähne,

0: die in den Schädelinnenraum fallen, wenn sich der letzte Rest Zahnfleisch zurückzieht. Das Jenseits ist schließlich keine Wellness-Oase. Und da denken die Menschen so viel über den Tod nach und das Sterben, meinen aber immer ihren wertvollen Geist. Und dabei ist gerade für das Hirn das Sterben ganz unproblematisch. Die Nervenzellen, die es versorgen, waren schon nach ein paar Minuten abgestorben, da in dem Krankenwagen. Während die weißen Blutkörperchen noch den ganzen Nachmittag weiter in meinem toten Körper umhergerast sind. In einer unbeschreiblichen Panik, weil sie ahnten, dass es auch ihnen bald an den Kragen geht. Die Haut hingegen, aus der langsam die Feuchtigkeit und die Proteine ausdampften, die blieb ganz gelassen. Sie wusste von ihrer Unsterblichkeit, selbst wenn man keine Kulturen aus ihr züchtet. Sie ist ohnehin nur Membran, der Hauch zwischen innen und außen, die sich in gelassener Hinnahme des Schicksals zur oft herbeigesehnten Einheit und Verschmelzung hin auflöst. Die Haut verschwindet und der Unterschied zwischen mir und der Welt existiert nicht mehr. Wunderbar ist allerdings was anderes.
1: Also, so ganz habe ich das immer noch nicht geschnallt. Du interessierst dich also auch für Gebäude.
2: Ja, Gebäude, Viertel, Straßenzüge, Plätze. Na eben alles, was mit Städteplanung zu tun hat.
1: Ach, willst du an das ganz große Geld dran, ja?
2: Na ja, das ganz große Geld. Gibt's das heute denn noch irgendwo?
1: Natürlich gibt es das. Mehr denn je. Überall. Da kriegt er aber um. Keine 10 Schritte von uns entfernt, da liegt er. Da liegt es und wartet drauf.
2: Ausgegeben zu werden.
1: Ja, so kann man es auch sagen. Es kommt eben nur darauf an, wer es ausgibt am Ende.
2: Genau richtig. Das ist auch mein Ansatz, was die Kommunen Jahr für Jahr verschleudern. Und was kommt dabei raus?
1: Nichts.
2: Ich liefere denen wenigstens Ideen.
1: Ja. Ja, eine Idee brauchst du. Das stimmt. Eine Idee, die brauchst du.
3: War dieser Zahn denn wirklich ein Teil von ihm? Begleitete der Körper den Geist oder der Geist den Körper? Starnke konnte jetzt nicht mehr darüber nachdenken. Es wurde 3:15. Es näherte sich wieder die winzig klein zusammengeschrumpfte Zukunft, in die hinein er sich auflöste, um diesen kleinen Weg auf diesem briefmarkengroßen Lebensentwurf überhaupt gehen zu können. Und er musste zum Däumling werden, wenn er hinter einer Hügelkette im Sonnenuntergang verschwinden wollte.
4: Wahrscheinlich habe ich dieses Schrumpfen lange vor ihm bemerkt. Ich habe geahnt, dass er nicht mehr lange standhalten würde, dass man Stücke aus ihm herausbrechen würde können. Einfach so, ohne Anstrengung, ohne sich gegen ihn stemmen zu müssen.
5: Dieses kleine Bonusheft, in dem die regelmäßigen Zahnarztuntersuchungen eingetragen werden, diese Erfindung zur Demütigung erwachsener Menschen, Lebensjahre eingetragen in diesem winzigen Heft, das keinerlei Notwendigkeit besitzt, außer dem Patienten vorzuführen. Einerseits gibt es Chipkarten, auf denen alle medizinischen Daten gespeichert und abrufbar sind. Andererseits muss man dieses winzige Heft mit sich herumtragen. Alles läuft automatisiert über riesige Rechensysteme, die jeden Zahnarztbesuch in allen Details festhalten. Dennoch muss man immer dieses kleine Heft bei sich haben, um es bei einem Antrag auf Zahnersatz einzureichen. Dieses anachronistische Heft wird durch die gesammelten Daten nicht überflüssig gemacht, sondern erst in seiner niederschmetternden Kraft bestätigt.
3: In dieses kleine Heft passte Starnkes Leben. Geburt, Milchzähne und 2. Zähne, die ihn gerade verließen. Das Heft war bald voll mit den jährlichen Einträgen. Dazwischen jedoch immer eine Lücke, die genau an der richtigen Stelle saß, um ihm doch keinen Bonus gewähren zu müssen. Es lag in der Natur der Sache, über die der Name nicht hinwegtäuschte, sondern auf die er im Gegenteil hinwies. Denn dieses Bonusheft erinnerte Starnke an all das, was ihm in seinem Leben verweigert worden war.
6: Und was ist eigentlich mit uns?

0: sich alles auflöst.
1: Mit uns? Was mit dir ist, weiß ich nicht. Ich selbst bin unsterblich.
0: Unsterblich?
1: Was glaubst du, woher der Gottesglaube im Menschlein kommt?
0: Wie? Jetzt mal echt. Auch von dir?
1: Natürlich. Und ergibt das nicht einen gewissen Sinn?
0: Ja, klar. Schon. Irgendwie. Aber...
1: Was? Aber...
0: Aber was nützt dir deine Unsterblichkeit? Ich meine, meinetwegen bist du unsterblich, aber wenn dein Mensch nicht mehr da ist, dann bist du wie ein König ohne Land.
1: Du bist gut. König ohne Land. Wer wirklich regiert, der braucht kein Land, der braucht keine Untertanen. Der wirkliche Herrscher... Was erzähle ich dir das? Du wirst das nie verstehen, triebgesteuert wie du bist, ohne Sinn für höhere Ideale.
0: Aber mit einer gewissen Treue. Oh.
2: Dabei bin ich eigentlich ein sehr realistischer Mensch. Es war nur, dass ich damals ziemlich aus der Bahn geworfen war, durch die ganzen persönlichen Umstände. Ich hatte in der Engerlingsgruppe eine...
3: Das war nochmal was, wenn ich fragen darf?
2: Ach so, ja, das war eine Selbsthilfegruppe für Frauen mit Fehlgeburten.
3: Ja.
2: Da habe ich die Ute kennengelernt. Mhm. Die war sehr nett und fürsorglich. Mit der habe ich dann auch mein Moseskörbchen gebastelt und beigesetzt.
3: Das ist eine Art Ritual, nehme ich an?
2: Ja, genau.
3: Aber eher so auf eine symbolische Art?
2: Ja, ja, natürlich.
3: Ja.
2: Das Kind, also die Fehlgeburt, das hat man, also das ist ja dann im Krankenhaus passiert.
3: Und diese Ute?
2: Ja, stimmt. Die hat mich dann mal mitgenommen zu ihrer Gemeinde. Die waren alle ganz herzlich. Wobei ich sagen muss, dass ich mich nie für Religion interessiert habe davor. Nicht wirklich.
3: Mhm. Aber da war das anders.
2: Ja, irgendwie. Ich weiß auch nicht. Wahrscheinlich habe ich mir wohl so eine Art Trost erhofft. Das ging natürlich nicht von heute auf morgen, aber irgendwann,
3: ja.
2: Da steckte ich richtig drin in dieser Sekte oder Gemeinde oder was das auch immer genau war. Das war schon wie eine Gehirnwäsche.
3: Oh ja.
2: Ich hätte nie im Leben gedacht, dass ich für sowas anfällig bin. Auch danach nicht. Aber damals, diese ganze Situation.
4: Ich sag nur, selbst dran schuld. Das mit den Umwidmungen, das ist ja nicht nur unser Problem. Ehemaliges KZ wird Hotel, brauchst du nur nach Hamburg zu fahren. Oder die ganzen Schlachthöfe überall, die zu Veranstaltungszentren und Restaurants werden. Da sollte man wirklich nicht so kleinlich sein. Und Fleisch muss sein. Aber was denken die sich eigentlich?
5: Ja, es gibt eben nicht mehr genügend Platz.
4: Ja, eben. Und dann kommen sie und wollen uns an den Karren fahren. Na, ich danke. Die Asphodelus-Gesamtschule in Geldernbeck, das ist ein Projekt von hunderten ganz ähnlichen. In Italien zum Beispiel verwandeln sie gerade ein ehemaliges Gefangenenlager auf einer Insel im Mittelmeer in ein Ferienparadies. Wen kümmert's? Die Zeit heilt eben doch alle Wunden.
5: Man versucht zumindest ein Pflaster drüber zu kleben.
4: Und da komme ich wieder auf mein Storytelling. Wenn ich dem Stadtrat damals nicht ein Narrativ an die Hand gegeben hätte, verzaubertes Märchenschloss mit verwunschenen Winkeln und dann das berühmte Kinderlachen, das durch die Gänge schallt, wenn ich nicht an andere Kulturen erinnert hätte, wo die Familien Picknick auf den Gräbern ihrer Verwandten machen, dann hätte der das Projekt nie durchbekommen.
5: Naja, das Objekt liegt ja auch wunderbar. Drumherum der große Garten mit den alten knochigen Eichen, ideal für eine Schule.
4: Aber natürlich gleich gegenüber der Friedhof.
5: Ja, das ist nun mal so bei einem ehemaligen Krematorium. Die Kinder müssen beim Spielen ja nicht zu tief buddeln.
6: Das ist ein Ding, wa?
7: Das ist doch Quatsch.
8: Du hast eine große Klappe, hört er nichts.
6: Guck mal, du musst eine Stadt, ein Stadtviertel, eine Straße, ein Haus, eine Wohnung, einfach ganz anders begreifen. Darum geht es.
8: Du sprichst wie mein alter Professor.
6: Ja, na und? Kann er trotzdem stimmen, oder?
8: Ja, durchaus. Ich hatte gar nichts gegen ihn, ganz im Gegenteil.
6: So, dann hör mal zu, was dir Professor Kormeister erzählt. Das ist nämlich eine komplette Philosophie, die da dahinter steckt. Diese ganzen Banausen, die mit ihrem Range Rover voll Karacho in Schaufenster von Juwelier donnern und sie schnappen, was zu schnappen ist und dann wieder abdüsen, das sind Stümper, ja, elende Stümper. Eine Schande für die ganze Zunft.
8: Ja, ja, also Erfolg haben sie ja. Das gilt ja wohl.
6: Ja, eben nicht. Sag mal, bist du auch so ein Banause? Also jetzt

0: Soll wirklich. Bist du ein Banause oder nicht? Oh ja oder nein? Sonst trinke ich nämlich meinen Schnaps lieber woanders und verheule hier nicht meine kostbare Zeit mit dir. Das sind immerhin die Tricks of the Trade, die ich dir verrate.
1: Das weiß ich doch. Und nein, ich bin kein Banause.
0: Na, aber wer ist?
1: Großes Indianer. Hm.
2: Wir können Blutsbrüderschaft machen, wenn du willst.
0: Nee, können wir später machen. Später. Jetzt hör er erst mal zu.
3: Ich hab sowas von die Nase voll. Gestrichen. Es ist wirklich das erste Mal, dass ich... Ich weiß nicht.
4: Das sieht doch alles gar nicht so schlecht aus.
3: Ich weiß nicht. Wirklich, ich...
4: Guck mal, vielleicht ist das jetzt kein richtiger Trost. Kann sein. Aber ich bin ja auch noch da.
3: Ja, klar. Aber mal ehrlich. Du hast erreicht, was du wolltest.
4: Jetzt mach bitte mal einen Punkt. Hast erreicht, was du wolltest. Sag mal, wie redest du eigentlich mit mir? Vielmehr von mir. Was weißt du denn, was ich erreichen will? Kannst du mir das mal verraten?
3: Du machst doch keinen Hehl daraus. Und ich finde es auch gut, wenn jemand seine Grenzen kennt.
4: Meine Grenzen? Willst du mir meine Grenzen aufzeigen? Deine Grenzen sind ja wohl klar abgestellt.
3: Ach, jetzt kommen die nun mal wieder mit den getrennten Schlafzimmern und getrennten Bädern und getrennten Trainingsräumen.
4: Aber eben dann doch nicht so ganz konsequent, nicht? Weil das mit dem eigenen Haus, das hat ja nicht so ganz hingehauen.
3: Du weißt genau, dass es damit... Ich meine, das war dieses bescheuerte Grundstück, wo wir das Fundament... Das weißt du ganz genau.
4: Ja, das weiß ich auch ganz genau. Aber genauso weiß ich auch alles andere ganz genau. Und ich mache mir wenigstens nichts vor. Im Gegensatz zu dir.
5: Auf einem Ast, da saß der Tod und graute sich vor Morgenrot. Er nahm Maß mit einem Lot von der Menschen großen Not.
6: In einer Grube lag das Leben und sagt, zu Ende ist mein Streben. Durch die Erde geht kein Beben, es gibt erst Wein, wenn tot die Reben.
7: Es gibt erst Wein, wenn tot die Reben.
8: Es gibt erst Wurst, wenn Sau nicht lebt.
7: Es gibt erst Sex, wenn Frauen dir geben.
8: Es gibt erst Geld, wenn wir's abheben.
7: Ich frag dich, Freund,
8: ob wir's erleben. Sehr schön. Wir sind zwei gute Dichter. Ja.
2: Trotzdem habe ich das immer noch nicht kapiert mit dem Sofa.
8: Was hast du nicht kapiert?
2: Ja, erst bringt er es hin, dann holt er es wieder ab.
8: Ja, aber auf sowas musst du erst mal kommen. Ja, guck mal, das war damals, das war vor Urzeiten. Als es noch kein Internet gab, da musste man sich noch was ausdenken.
2: Ja, aber trotzdem. Ja. Was bringt das denn, wenn man die Couch erstmal anbietet?
8: Ja, das ist, guck mal, das ist Gesetz der Ablenkung, so nennt man das. Beispiel, was der Zauberkünstler dir zeichnet, sollst du sehen. Und das andere, also den Zauber, das sollst du nicht sehen. Verstehst du? Jetzt nochmal zum Mitschreiben. Ach Gott, nee. Müllers sind in Urlaub und haben ihre Nachbarin, Frau Schmidt, gebeten, doch auf das Haus aufzupassen. Am vierten oder fünften Tag sieht sie das nebenan großer Lieferwagenvorfeld. Zwei Möbelpacker, Klappsofa ausladen. Und damit ein bisschen dusselig im Vorjahr drum stehen.
2: Das ist klar.
8: Ja, siehst du.
2: Ja, bis dahin ist alles klar.
8: Jo, also pass auf, geht ja weiter. Frau Schmidt geht also rüber zu den Bäden, um nachzusehen, was los ist. Schönen guten Tag, die Herren, sagt sie. Darf ich mal fragen, was sie hier machen? Ja, natürlich dürfen sie das fragen, schöne Frau. Wir bringen hier das Klappsofa für die Müllers. Klappsofa? Ja, davon weiß ich aber ja nicht. Ja, er ist alles schon bezahlt und erledigt. Wir sollen das nur abliefern. Ja, aber die Müllers sind ja in Urlaub. Ach, das ist aber doof. Jetzt, wo wir schon mal da sind, sagen Sie mal, haben Sie vielleicht einen Schlüssel, dann können wir das kurz abstellen. Ja? Also schließt Frau Schmidt das Haus auf, lässt die Bäden mit dem Sofa rein, passt aber auf wie ein Schießhund, dass sie an nichts anstoßen oder irgendwas mitgehen lassen. Aber die Bäden stellen wirklich nur das Sofa im Flur ab und verabschieden sich dann.
2: Ja, klar.
8: Ja.
2: Na, weiter.
8: Am nächsten Tag erscheinen die Möbelpacker wieder. Klingeln aber diesmal direkt bei Frau Schmidt. Tag, Frau Schmidt, da sind wir schon wieder. Ja, tut uns leid, aber da ist ein Missverständnis passiert. Wir müssen das Sofa wieder abholen. Ja, wie, was denn, was denn? Was ist das denn für ein Missverständnis? Na ja, wir haben eine falsche Lieferung. Das ist uns wahnsinnig unangenehm, aber bis Müllers wieder zurück sind, ist auch das richtige Sofa da, das garantieren wir Ihnen. Also geht Frau Schmidt wieder rüber mit denen, passt wieder auf, dass sie wirklich nur das Sofa aus dem Haus tragen.
2: Genau. Ja. Und jetzt wird's spannend.
8: Nicht keineswegs. Die laden das Sofa in den Möbelwagen und dampfen wieder ab, mehr nicht?
2: Ja, ja. Und das kapiere ich eben nicht.
8: Ja, weil du nicht kapieren willst.
2: Ja, aber daran gibt's doch gar nichts zu kapieren. Das ist einfach völliger Unsinn.
8: Nee, nee. Weil du nicht mitdenkst, Mensch. Denken. Weißt du, in diesem Knappsofa, ja, da lag ich drin. Ja, vor den Augen der Nachbarin haben sie mir reingetragen. Dann hab ich die ganze Nacht in aller Ruhe die Wertgegenstände zusammengesucht. Noch ein bisschen was von den Vorräten aus dem Keller gemampft und noch einen kleinen Schluck getrunken. Und am nächsten Tag,
2: da haben die dich wieder mit dem ganzen Klunker abgeholt.
8: Endlich. Jetzt hat das. Endlich.
2: Das ist genial.
8: Ach, Quatsch. Das ist noch ja nicht. Du bist einfach völlig fantasielos.
2: Warum fantasielos?
8: Weil es nicht mehr darum geht, dass du dir neue Tricks und Schliche ausdenken musst, wenn du dich einfach nur zurücklehnen brauchst. Wenn die Leute kommen zu dir, fremd dich an, beklaut zu werden.
2: Ach, das ist mir aber neu. Woher haben die denn deine Adresse?
8: Aus Facebook. Und ein paar andere Plattformen. Ich habe überall meine Accounts.
2: Ja, klar. Das habe ich natürlich auch.
8: Ah, Herr Kollege, erzähl mal, was du mit deinen Identitäten so anstellst.
2: Nein. Erst du.
8: Ich gebe den Leuten meine Adresse, damit die mir dann in der Timeline posten, wenn sie in Urlaub fahren zum Beispiel, wohin, wie lange, wer dabei ist, ob sie einen Hund mitnehmen oder nicht, wer auf das Haus aufpasst und so weiter. Das ist unglaublich komfortabel.
2: Ja.
8: Ja.
2: Das ist es.
8: Ja, du, läuft das bei dir auch so ähnlich?
2: Ja, so ähnlich.
8: Ja.
2: Ganz ähnlich. Nur eben mit Frauen.
8: Ach, mit Frauen? Ei, Heiratsschwindler. Das ist ja dadurch auch bequemer geworden, sorry. Aber nee, das ist nicht mein Metier. Nee. Da lasse ich die Pfoten von.
2: Wieso?
8: Na, ihr brandet Kind, verstehst du?
2: Ja, klar. Verstehe. Verstehe ich sogar sehr gut. Das ist eine komplizierte Angelegenheit, verstehe ich.
8: Ja, was hast du denn eben? Ja, wirst du gerade nüchtern oder haust du dich gleich aus den Socken?
2: Nein. Alles okay. Wirklich.
8: Na ja, sei
2: doch. Ich musste nur gerade an was anderes. Mir ist da was anderes eingefallen. Eine Frage.
8: Bitte.
2: Also ich würde dir gerne eine Frage stellen. Eine ernsthafte Frage. Vertraulich.
8: Du machst doch nicht so feierlich. Frag einfach drauf los.
2: Hast du mal jemanden umgebracht? Einen Menschen getötet?
8: Was? Sag mal, hast du sie noch alle? Ein Menschen? Also, du spinnst da. Das hat er mit dem allen überhaupt nicht. Also, ich meine, was ist denn überhaupt für eine Frage?
2: Eine einfache Frage. Das kann dir doch mal passiert sein. Oder ist das so abwegig?
8: Natürlich ist das abwegig. Völlig, absolut. Das ist so ein ganz anderer Kram, alter Mensch. Ich nicht, nee, nie im Leben. Also, warum willst du das wissen? Hast du denn? Ich meine, hast du?

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4: Um 22 Uhr mit Patrick Zeilhofer. Nach einem internen Machtkampf gibt Verena Bentele ihr Amt als Vorsitzende des Sozialverbands VdK Bayern auf. Präsidentin des Bundesverbands bleibt sie aber. Das ist das Ergebnis einer fast fünfstündigen Ausschusssitzung. Zum Hintergrund Alexander Arnö.
5: Dieser Landesausschusssitzung vorausgegangen war ein Führungsstreit, der seit Wochen sogar öffentlich ausgetragen wurde. Aus dem Verband war etwa zu hören, dass sich 8 der 10 Vorstände von Bentele hintergangen fühlten. Unter anderem, weil sie versucht habe, eine hauptamtliche Führungskraft zu entlassen. Aus der Pressemitteilung heißt es, Bentele und Gritschneider hätten Vorstellungen von einer modernen Verbandsstruktur, die von den übrigen 8 Vorstandsmitgliedern nicht mitgetragen wurde.
4: Wohngeldempfänger müssen sich auf Einschnitte gefasst machen. Bundesbauministerin Huberts bestätigte die Kürzungen in der Rheinischen Post. Allein ihr Ministerium müsse 1 Milliarde Euro einsparen. Ulrike Ufer mit Einzelheiten.
6: Die geplanten Kürzungen betreffen leider alle bisherigen Empfänger. 1/3 der aktuellen Wohngeldhaushalte werde, so wörtlich, rausfallen. Dies sei sehr bitter, aber nicht anders machbar, so Huberts. Die Ministerin bezeichnete die Einschnitte gerade für die SPD als schwierig. Es sei nicht nur schmerzhaft für die betroffenen Menschen, sondern auch für uns als Sozialdemokraten, betonte die Ministerin. Am Jahresende 2024 haben laut Zahlen des Statistischen Bundesamts in Deutschland mehr als 1,2 Millionen Privathaushalte Wohngeld bezogen.
4: Weil er Todeslisten mit den Namen von Politikern erstellt hat, ist ein rechtsradikaler Informatiker zu 3 Jahren Haft verurteilt worden. Das Oberlandesgericht Düsseldorf sprach den 50-Jährigen unter anderem wegen Terrorismusfinanzierung, der Anleitung zur Begehung einer terroristischen Straftat sowie der Anleitung zur verbotenen Herstellung von Molotow-Cocktails und Sprengvorrichtungen schuldig. Demnach hat er im vergangenen Jahr im Darknet zu Anschlägen auf Menschen des öffentlichen Lebens aufgerufen. Auf den Todeslisten standen zum Beispiel die Namen von Ex-Kanzlerin Merkel, ihrem Nachfolger Scholz, aber auch vom Virologen Christian Drosten und den BioNTech-Gründern. Noch vor dem kalendarischen Sommeranfang übermorgen herrscht in großen Teilen Westeuropas eine Hitzewelle. Der heißeste Ort in Deutschland war heute Kitzingen in Unterfranken mit 38,5 Grad. Der Deutsche Wetterdienst, aber auch die entsprechenden Behörden in der Schweiz, in Frankreich und in Spanien warnen vor extremer Hitzebelastung. In Spanien geht es auf die 40 Grad zu. Das Wetter in Bayern: in der Nacht wenige Wolken und einzelne Schauer und Gewitter. In Niederbayern und der Oberpfalz meist trocken und klar, Tiefstwerte 22 bis 15 Grad. Von morgen bis Montag teils Sonne, teils Wolken, dabei bis zu 37 Grad heiß. Stellenweise Schauer und Gewitter. Die Zeit

0: geht in der Stadtgeschichte von München. Also im 19. Jahrhundert, das sieht zwar alles schön aus auf irgendwelchen Aquarellen, aber da hat es gestunken in der Stadt, es hat keine gescheite Wasserversorgung gegeben. Also ich hätte nicht früher leben wollen.
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2: Franz Schiermeier, Verleger der Münchner Stadtgeschichte.
3: Der wohl weiß, dass er die Gnade der späten Geburt hat. Ja, also besser wird's nicht, kann man sagen. Das wissen Sie aus einer eingehenden Beschäftigung der letzten 20 Jahre. Sie haben also 144 Bücher herausgegeben, ein gutes Dutzend wirklich selber geschrieben. Und ich habe mir erst gedacht, ich habe mich verlesen. 144 Lokalgeschichten. Gab so viel Interessantes.
0: Na, freilich gab es das. Das geht oft sehr ins Spezielle, natürlich. Aber Themen gibt's genug.
3: Ja, also Porträts von interessanten Figuren, Industriebauten in München, Geschichte der Friedhöfe, der Kliniken. Aber wie viel interessiert das?
0: Das ist das Problem dabei. Natürlich kann man gut Bücher machen, wenn man es auch finanzieren kann. Das größte Problem dabei für mich speziell ist tatsächlich der Vertrieb. Wer kauft diese Bücher und wer interessiert sich überhaupt dafür? Das ist so ein eigenes Thema. Das ist die letzten Jahre, muss man sagen, oder Jahrzehnte, seitdem ich das so speziell mache, auch sehr viel schlechter geworden.
3: Aber den Franz Schiermeier interessiert es maßlos. Welches ist denn der Renner von all den Büchern?
0: Der Renner. Also wirklich sehr gut laufen die kleinen Reiseführer, die sich mit den Stadtvierteln beschäftigen. Ich habe 4 Reiseführer gemacht, also Untertitel ist Reiseführer für Münchner. Das ist natürlich schon mal Frechheit, weil das unterstellt, dass der Münchner, die Münchnerin, gar keine Ahnung hat von seinem Viertel. Die laufen wirklich gut.
3: Und welches Buch blieb im Regal liegen?
0: Das liegt aber Ihnen. München leuchtet. Die Geschichte der Münchner Stadtbeleuchtung.
3: Ausgerechnet mit diesem schönen Gemälde vorne drauf. Die Gaslaterne, der Sonnenuntergang auf der Brücke, die Menschen in den alten Gewändern.
0: Ja, ich fand das Thema total spannend, denn das beschreibt das Buch, wie das Licht in die Stadt kommt.
3: Ja, also, vor 200 Jahren war es
0: ja zappenduster. Genau. Da konnte man abends, also hat man irgendwelche Gas- oder Tranfunzeln gehabt, aber mehr nicht. Und mit der Gasbeleuchtung und später noch mit der elektrischen Beleuchtung kommt das Licht in die Stadt. Und das Nachtleben wird überhaupt eine ganz eigene Klasse.
3: Da reden wir noch drüber im zweiten Kapitel. Und da gibt es noch ein Buch über die Münchner Brücken. Müsste doch auch gut gelaufen sein.
0: Ja, also ich habe als eines der ersten Bücher gemacht ein Buch über die Geschichte der Stadtbäche. Ich habe ja auch gar keine Ahnung gehabt. Also habe ich nicht sehr viel machen lassen. Ich weiß nicht, 700 vielleicht oder 800. Ja, dann waren die halt nach 6 Wochen weg. Das ist nicht lustig für einen Verleger, weil man sich dann sagen muss, ja, wenn ich es dreifache gemacht hätte, dann wäre die Sache natürlich viel günstiger geworden.
3: Und lassen Sie mich raten, bei den Brücken war es andersrum?
0: Andersrum, ganz genau. Weil bei den Brücken habe ich mir gedacht, die Brücken, ich als Architekt, das ist doch viel spannender wie diese Stadtbäche, die man eh nicht mehr sieht. Nein. Das ist nicht spannender für viele Leute. Also habe ich sehr viele machen lassen. Ich habe immer noch eine Palette irgendwo. Und es hat halt nicht so gut funktioniert.
3: Jetzt ist doch die Gegenwart, die Sie hoffentlich auch erreicht, so überwältigend. Wen interessiert da noch das damals?
0: Das ist ja ein grundsätzliches Problem. Ich behaupte, wenn man sich mit der Stadtgeschichte ganz allgemein beschäftigt, dann geht man etwas wacher durch die Stadt. Das ist nicht alles gut, was man von früher übernommen hat, aber vieles, was früher gut war, hat man auch wieder zerstört. Da finde ich es mehr als interessant, sich damit zu beschäftigen, wie war denn das vorher?
3: Ich habe mir beim Vorbereiten gedacht, dass in Ihnen das innere Kind noch sehr wach ist. Staunen, Neugier, das ist wohl alles bei Ihnen noch daheim. Das sieht man ja schon an dem Satz von Ihnen, wie als Ludwig Vorstädter geht man so staunend in die Au, wie Humboldt nach Kolumbien.
0: Ja, also ich habe wirklich sehr viele Leute kennengelernt, die, also vor allem an dem Bücherstand auf der Adult, die aus dem Ausland kommen. Und das ist vielleicht gewagte Theorie von mir, aber von je weiter weg jemand kommt und hier dann lebt und arbeitet, umso mehr interessiert er sich dafür, was hier eigentlich los ist. Und ich finde auch, dass es sich lohnt, die ganze Sache von außen zu betrachten.
3: Und außen kann heißen von links der Isar nach rechts, der

0: Isa.
1: Ja, manche Viertel kennt man natürlich besser, weil man da mal gewohnt hat auch.
0: Aber diese staunende Neugier ist Ihr Lebensbegleiter?
1: Würde ich schon sagen, ja. Das ist ja auch überraschend und unterhaltsam. Das geht ja vielen Leuten so, dass sie zwar lange in der Stadt wohnen, ich bin ja alter Münchner, das ist ja so ein Satz, der mich immer zur Weißglut bringt, aber vieles wissen sie heute nicht, weil sie in andere Viertel gar nicht kommen.
0: Und Sie halten es als Mensch, der am Goetheplatz wohnt, wohl auch mit diesem Faust-Zitat, greift nur hinein ins pralle Menschenleben und wo ihr es packt, da ist es interessant.
1: Okay. Ja, oder? Merke ich mir. Super.
0: Hey, Sie kannten das nicht.
1: Nein, kannte ich nicht.
0: Was ich wiederum nicht wusste, das Ismaninger Schloss gehörte mal dem Stiefsohn Napoleons.
1: Eugène de Beauharnais. Der Eugène de Beauharnais kam über Napoleon nach München und hat eine bayerische Prinzessin geheiratet, die Auguste Amalie. Das war die Tochter vom ersten bayerischen König, Maxim I. Joseph. Der ganze Hof war total traurig, dass die Auguste jetzt den Eugen, der übrigens gut ausgesehen hat, aber nur nebenbei, dass die den heiraten musste. Aber, um es gleich abzukürzen, aus dieser Ehe ist eine wunderbare Ehe geworden. Bis zum Schluss sind sich die beiden treu gewesen. Und der Eugène de Beauharnais, der dann, er war mal Vizekönig von Italien, dank Napoleons Gnaden, und ist dann da ausgelöst worden und hatte einen Haufen Geld. Im Grunde genommen war es die zweite Familie im Reich, die von Bedeutung war. Aber der wird, ich will nicht sagen vollkommen vernachlässigt, aber im Vergleich zu den Wittelsbachern wird der eigentlich zu wenig beachtet.
0: Jetzt hat er ein paar Sekunden Sendezeit bekommen. Dank Ihnen und wieder was gelernt. Und ich habe auch gelernt, in Bayern gehen die Uhren ja schon lange anders. Das nächste Lied, das jetzt kommt, das hat Lale Andersen 1968 aufgenommen. Und erst 18 Jahre später wurde es veröffentlicht. Sie werden es kennen.

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1: Franz Schiermeier. Die meisten haben keine Ahnung von ihrem Viertel.
2: Da lacht er. Wie kommen Sie drauf? Und B, wäre es so schlimm?
3: Wenn jemand keine Ahnung von seinem Viertel hat? Ja, das finde ich schon schlimm. Das erwarte ich eigentlich von jedem Bürger und jeder Bürgerin, dass er sich mit ihrem Viertel, mit ihrer Stadt auseinandersetzt.
2: Sollte ich zumindest wissen?
3: Mei, man sollte sich informieren, was in so einem Viertel auch abläuft. Also ich war ja bei einer Veranstaltung vom Münchner Stadtmuseum und natürlich muss man wissen, in der Isarvorstadt, dass da mal der Schlachthof war und auch noch in minderem Maße ist und was der für Auswirkungen hatte und wie der das Viertel geprägt hat. Also das erwarte ich von einem Bürger, weil ich auch erwarte von dem Bürger, dass er sich dann selber Fragen stellt. Was machen wir denn jetzt aus diesem Gelände? Das sind ja aktuelle Fragen. Und da, finde ich, muss eine interessierte Bürgerschaft, auch interessierte Politiker im Übrigen, die braucht man da, um da zu guten Lösungen zu kommen. Nur sich hinstellen und wenn schon alles passiert ist, dann zu sagen, naja, das ist aber nichts, das reicht mir nicht. Die Stadt verändert sich, das ist ja ganz klar. Aber es geht schon auch darum, Dinge zu bewahren, die gut sind, aber auch neue Ideen zu entwickeln für eine Verbesserung.
2: Ja, und dann gibt es, glaube ich, auch noch vom alten Geheimrat den Spruch, man sieht nur, was man weiß. Wenn man so viel weiß wie Sie, dann hat jedes Viertel seinen Reiz und spricht zu einem. Sie haben ja Reiseführer, haben es vorhin schon gestreift, für Münchner geschrieben, Westend, Sendling. Das ist quasi so eine Art Abenteuerfibel für Exkursionen vor der Haustür.
3: Ja, das mache ich zusammen mit einem anderen Verleger, mit dem Martin Arzt. Da gibt es inzwischen sicher 10 oder so verschiedene Bände. Ja, das läuft, weil das beobachte ich ja auf meinem Duldstand. Also da lesen die Leute diesen Titel, da lesen die Sendling zum Beispiel und sind vielleicht aus Sendling, da machen sie das Buch auf und schauen da rein. Und dann merken sie, dass sie vieles davon nicht kennen. Das ist ja auch eine Chance, um dieses Buch zu verkaufen. Und dann kaufen die das auch. Und viele kommen dann später her und sagen mir, ja, Schirmer, wir haben alle diese Touren gemacht, wir haben das alles angeschaut. Und das ist ja auch für mich ein Erfolg, nenne ich das jetzt mal so.
2: Ich bemühe jetzt nicht das Internet, sondern Sie, der am Goetheplatz wohnt. Hat Goethe da je gewohnt?
3: Goethe war einmal in München einen Tag. Er war untergebracht, glaube ich, im Goldenen Adler in der heutigen Fußgängerzone und hat sich speziell angesehen und ist raufgegangen auf den nördlichen Turm der Frauenkirche.
2: Das wissen Sie alles.
3: Das weiß ich, weil sich von dort Monate oder vielleicht sogar Jahre vorher die Fanny von Ickstadt, eine junge Frau, heruntergestürzt hat.
2: Gott.
3: Die, ich glaube, in irgendeinen Offizier verliebt war und das dann von ihrer Familie ist es nicht gut geheißen worden. Jedenfalls hat sie Selbstmord begangen, die Fanny. Und die hat sich aber auch darauf berufen, auf das Buch von Goethe, auf den Werther.
2: Ah, ja.
3: Und deswegen hat sich der Goethe das da angeschaut. Er ist darauf gestiegen.
2: Die Leiden des jungen Werther.
3: Die Leiden des jungen Werther, ja. Speziell dieser Ausflug darauf ist verbirgt.
2: Und drunten hat sie damals wahrscheinlich noch ein paar mehr gesehen. Stadtbäche.
3: Ja.
2: Jetzt sehe ich ja kaum noch was, weil Sie haben einen Reiseführer rausgegeben zu den Stadtbächen, aber die sind doch meistens zugeschüttet oder in Tunnels. Brauche ich da eine Wünschelrute für die
3: Heute
2: Tour?
3: Heute schon. Also Mitte der 60er Jahre hat man die meisten Stadtbäche zugeschüttet, tatsächlich, oder aufgelassen ist der Fachausdruck.
2: Damit man drauf Auto fahren kann.
3: Na, also erstens waren die funktional nicht mehr notwendig. Die Stadtbäche haben ja alle Mühlen angetrieben früher, also der wichtigste Energielieferant. Dann waren die auch eine Gefahr, die Stadtbäche. Immer wieder ist es passiert, dass Leute da hineingefallen sind und ertrunken sind. Und ein hygienisches Problem waren sie auch, weil die Leute alle möglichen Schmarrn da hineingeschmissen haben. Und wenn man das jetzt weiter verfolgen hätte wollen, alle Stadtbäche zu behalten, hätte man alle Kreuzungen, also immer da, wo eine Straße drüber führt, hätte man quasi eine Brücke bauen müssen, weil der Lastverkehr viel schwerer geworden ist. Und letzter ausschlaggebender Punkt war auch, dass man die U-Bahn schnell fertig bekommen musste zur Olympiade 1972. Und dann hat man den Großteil der Stadtbäche eben aufgelassen. Ein paar gibt es schon noch, muss man genau hinschauen, sieht man nicht überall. Gibt auch ein paar Versuche, die wieder ans Licht zu bekommen.
2: Ja, es wäre ja toll, die in den kommenden Hitzesommern wieder oben zu haben.
3: Ja, heute hat man natürlich da anders Verhältnis dazu, weil man das Wasser in der Stadt sehr wohl ganz positiv wahrnimmt. Das verändert tatsächlich auch das Kleinklima. Also heute würde man das nicht mehr machen. Damals, Mitte der 60er Jahre, gab es noch keine Umweltschutzbewegung.
2: Mhm. Ja, ich habe mal in der Au gewohnt eine Weile. Da gibt es ja noch den Auer Mühlbach. Genau. Ganz Deutschland kennt den Eisbach. Ja. Da wäre doch ein Buch über Surfen in München noch fällig, oder?
3: Ich glaube nicht, dass die Surfer Bücher kaufen. Also weiß ich nicht.
2: Das lasse ich auf Brett schwer zu lesen.
3: Ja. Aber ich freue mich immer, wenn man einen Surfer mit seinem Surfbrett quer durch die Stadt radeln sieht. Ich denke mir immer, also wenn das geschieht, so schlimm kann die Stadt doch gar nicht sein.
2: Na, und es wäre schon bitter, wenn der Eisbach keine Welle mehr hätte. Wir haben über Bäche gesprochen, über Brücken, die keiner so recht beschreiten will. Straßenbeleuchtung. Ab wann wurde es eigentlich richtig hell in München?
3: Ja, ich glaube erst mit der Elektrizität. Ich glaube 1888 hat es so einen Versuch gegeben, Strom über längere Leitungen bis in den damaligen Glaspalast zu leiten. Und dann beginnt es, dass man einzelne Kraftwerke baut und dann später wird die ganze Stadt quasi mit Strom versorgt.
2: Also das vor 1880 hatten die Verbrecher nachts mehr Ruhe.
3: Ja, vielleicht. Aber das hat dann ja, also das hat das gesellschaftliche Leben grundlegend verändert.
2: Das glaube ich.
3: Weil es geht dann nicht nur um die Straßenbeleuchtung, es geht auch, dass dann Schaufenster beleuchtet sind. Also das ist ein anderes städtisches Leben, das da entstanden ist.
2: Ein Herzensthema von Ihnen sind auch die Pläne von 1866. Ein Unikat wohl, das zeigt Wasserleitungen, Kanäle, die Straßenlaternen, da waren wir gerade, den Straßenbelag. Warum ist das so interessant? Das ist ja quasi die Infrastruktur vor allem das ist, unten drunter.
3: Genau, das ist die Infrastruktur. Ja, das ist jetzt, ich hoffe, dass ich das kurz fassen kann. Also eher zufällig habe ich so einen Plansatz entdeckt vor 2 Jahren im Stadtarchiv, in dem eben die komplette Infrastruktur per Hand eingetragen ist. Also die Kanalisation mit allen Schiebern und Verschlüssen und Öffnungen und die Wasserversorgung mit sämtlichen Brunnenhäusern und die Straßenlaternen, Sie haben schon angesprochen, auch der Straßenbelag. Dazu noch, und das ist wirklich außerordentlich, für in den einzelnen Häusern auch die Anzahl der an Cholera Erkrankten und Gestorbenen von 1836, von 1854 und verschiedene Typhuserkrankungen, die es Mitte der 1870er Jahre gegeben hat. Also es ist eine Zusammenfassung der Infrastruktur für diese Zeit. Danach ändert sich ja alles. Man muss dazu sagen, das ist die Zeit, in der der Hygieniker Max von Pettenkofer auch dieses System in München kritisiert hat. München galt ja als Typhusnest. Es war verrufen. Also man hat auch...
2: Hat nicht geleuchtet.
3: Nein, geleuchtet ist es auch nicht. Gestunken hat es nämlich. Es gibt einen englischen Reiseführer, da steht drin, nicht nach München fahren. Die Luft ist schlecht, weil die Kanalisation überall stinkt und das Wasser ist ungenügend und Straßenbelag ist schlecht. Also München hatte da ein massives hygienisches Problem. Höhepunkt war ja der Beginn der Industrieausstellung 1854 im neu gebauten Glaspalast. Wenige Tage später bricht die Cholera aus, dann war der Glaspalast leer. Also es war auch ein ökonomisches Problem. Und dann stirbt noch die Therese, die Gattin von Ludwig I., als letztes Opfer der Cholera 1854. Dann ist allen klar geworden, auch den Wittelsbachern, wir müssen da was tun.
2: Also nur eine schöne Prachtstraße reicht nicht.
3: Ja. Also ich will nicht allzu sehr hetzen auf die ersten bayerischen Könige, weil die natürlich das Bild der Stadt auch wesentlich mit geprägt haben. Aber um solche Sachen wie Infrastruktur, Kanalisation, Wasserversorgung haben die sich nicht gekümmert. Das war nicht repräsentabel.
2: Ja, sie hatten ja auch ihre eigene im Schloss.
3: Ja, die auch nicht toll war.
2: Mhm. Aber danach wurde es dann besser. Danach gab es auch Tage, wo Münchner strömten zu Spektakeln wie dem Panorama.
3: Ja.
2: Ein Rundgemälde mit 150 Meter Umfang, also es hatte wohl knapp 40 Meter Durchmesser, um 1900. Wo hat man das hingestellt? Wer kam da, um sich was anzuschauen?
3: Ja, das ist schon ein Thema, das ich wirklich genieße und genossen habe. München war, was die Panoramenherstellung betrifft, ein, muss man schon sagen, Zentrum in Europa. Es gab hier Akademie, wo jede Menge Studenten gut ausgebildet worden sind, die man für diese Panoramaproduktion brauchte. Und es gab mehrere Ateliers, also in Schwabing gleichzeitig mal 3 Ateliers hintereinander, in denen die hergestellt worden sind für den internationalen Markt. Ein Atelier auf der Theresienhöhe, dann gab es Ausstellungsgebäude, eines in der Goethestraße, in der Theresienstraße. Und das hat die Leute damals fasziniert. Also die kommen in einen großen Raum, den es ansonsten nicht so leicht gibt, vielleicht in der Kirche, der komplett von diesem Gemälde umhüllt ist. Auch den Boden hat man extra noch so angeglichen, dass man quasi einen lückenlosen Übergang zum Gemälde hatte. Das hat die fasziniert, die Leute, rein als Medium. Und ausgestellt waren dann zum Beispiel Schlachten des 1870er Kriegs Frankreich gegen Deutschland. Und später, das hat ein bisschen irritiert, weil da sieht man jetzt 1000 Soldaten, die sich abmeucheln, hört aber nichts. Dann kam als auch Münchner Erfindung ein Panorama über die Kreuzigung Christi in Jerusalem. Das war dann perfekt. Dass da ruhig war, das war quasi wie eine sakrale Installation. Das war ein absoluter Erfolg und ist dann mehrere Jahre in der Goethestraße ausgestellt worden.
2: Und eine bedenkliche Schaulust.
3: Ja, was ist in der Kirche zu sehen? Das ist das Gleiche. Und wenn der

0: es abgelaufen war, sage ich jetzt mal, nach ein paar Jahren, hatten es ausgetauscht. Also diese Panoramengemälde sind dann zusammengerollt worden und hat man quer über Europa, auch über den Atlantik nach Amerika ausgetauscht. Die Panoramagebäude waren einigermaßen gleich gefertigt, also das ist ein internationaler Austausch gewesen.
1: Herr Schiermeier, man sollte sie auf Festplatte bannen, oder?
0: Lieber nicht.
1: Bräuchte ich wahrscheinlich eine Terabyte-Platte für all die Geschichten. Hier kommt eine, die hat Rockgeschichte geschrieben und tut sie noch immer. Und sie wird im Dezember 80. Patti Smith.
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0: Bayern 2, 1:1 mit dem Stadterforscher und Verleger Franz Schiermeier. Münchenkenner ist er obendrein und dabei ein Niederbayer aus Arnstorf. 6.000 Einwohner, das ist ja wohl der Gegensatz zu einer Großstadt, oder?
1: Schon.
0: Wie alt waren Sie dann beim ersten Besuch in der großen Stadt München?
1: Ich musste mit meiner Mutter zu einem Arzt und ich bin mir ziemlich sicher, dass das die dermatologische Klinik war. Und ich bin mir auch noch sicher, dass wir da an der langen Mauer des alten südlichen Friedhofs vorbeigegangen sind. Also das hat sich mir so als Bild eingeprägt. Da wohne ich ja jetzt.
0: Und da gibt es ja auch mittlerweile Friedhofsführer. Das sind noch mehr Geschichten. Wir bleiben aber erstmal in der Ihrer Kindheit. Ja. Geboren September 1955.
1: Ja.
0: Der Vater Postbeamter, die
1: ja.
0: Mutter daheim mit vier Kindern.
1: Ja.
0: Und zeitweise auch professionell Köchin. Aber ja. Bei der Konstellation zu Hause war es ja eh.
1: Bevor wir dann kamen, hat sie auch schon als Köchin gearbeitet. Und zwar bei einer Familie Hummel. Die kennt man auch, weil aus dieser Familie Hummel die Bertha Hummel herausgekommen ist. Mit den Figuren, genau.
0: Ah.
1: In Massing hat sie da gewohnt und da hat meine Mutter gearbeitet. Bei dieser Familie auch später noch in Arnstorf beim Arzt.
0: Sechsköpfige ja. Familie auf dem Land in Niederbayern. Und bei dem Herkommen lag das Abitur für Sie nah?
1: Nein, nee, das lag nicht nah.
0: Und es war ja auch fern, 60 Kilometer weg in Passau. Heißt denn das nach der Grundschule mit 10 Jahren Abschied vom Elternhaus und ab ins Internat?
1: Ja, so streng war das doch nicht. Da konnte man schon nach Heim fahren. Das habe ich sicher auch alle paar Wochen oder Monate gemacht. Aber es ist dann schon ein anderer Lebensabschnitt, weil die Freunde, die man dann findet, die haben erstmal mit dem Heimatort nichts mehr zu tun. Da habe ich jetzt auch wirklich wenig Verbindungen dazu. Da eigentlich gar keine, um ehrlich zu sein.
0: Aber es sind ja im Wahnsinne zwei Welten bei dem Herkommen. Wenn Sie in Passau mit all

0: Griechisch-Latein hantieren, auf dem Internat sind, es könnte auf Priester rauslaufen. Und daheim tickte das alles ja grundlegend anders. Die hätten ihnen wahrscheinlich auch nicht helfen können fürs Abi, oder?
1: Nein, das nicht, aber ich habe eigentlich daheim immer Unterstützung bekommen. Das war eigentlich nie eine Frage. Ich weiß noch, wie in der ersten Klasse Grundschule die damalige Lehrerin, die Frau Nebler, die wir alle vergöttert haben, mal ein Buch hochgehalten hat. Da ging es um einen Fischer in Paris, Jonas der Fischer hat es geheißen. Da hat sie das Buch hochgehalten und hat es uns gezeigt. Und dann war ich so energisch und habe gesagt, will ich auch haben. Und meine arme Mutter ist dann zu dem Schreibwarenladen in Arnsdorf und hat versucht, dieses Buch zu finden. Es ist ja tatsächlich gelungen nach Monaten. Also da kann ich nicht sagen, dass ich da nicht unterstützt worden wäre. Das ist alles okay. Geld war da keins da, aber das habe ich damals ja gar nicht gemerkt.
0: Und okay war auch nach allem, was man die letzten Jahre gehört hat, das katholische Internat?
1: Ja, es war für mich okay. Es war Hilfe, weil da gab es auch Ansprechpartner, die mir quasi schulisch geholfen haben. Also das habe ich nicht als negativ in Erinnerung, gar nicht.
0: Viererzimmer?
1: Ja, schon. Ja, mei. Aber misshandelt haben sich bestenfalls die Schüler untereinander, aber vom Personal her sicher nicht.
0: Das reicht ja schon, wenn die Buben aufeinander losgehen. Es gab wohl mal eine Arbeitsgemeinschaft Stadtgeschichte und dann einen Besuch beim Planungsreferenten und hinter dem hing eine große Karte von Passau.
1: Ja.
0: Aber was ist daran so toll für Sie?
1: Also das muss in einem der letzten Jahre im Gymnasium gewesen sein und diese Karte hat mich fasziniert. Also die Optik quasi. Ich habe das dann erst sehr viel später gemerkt, dass so eine Kartengrafik mich anspricht. Ich würde nicht sagen, dass das ein Fetisch ist, so schlimm ist es nicht, aber das hat schon ausgelöst, dass ich mich mit solchen Themen beschäftigt habe.
0: Und ich würde gern noch, wenn wir in der Teenagerzeit sind, ansprechen, und Sie gehen ja recht offen damit um, das Begehren meldet sich ja wahrscheinlich recht früh, auch im Internat oder erst recht im Internat, ich weiß es nicht, mit 16, 17, 18. Haben Sie es da gewusst für sich und B, konnten Sie es ansprechen in der Oberstufe? Ich bin schwul.
1: Ja, also mein Coming-out war viel später. Das war eigentlich erst nach dem Studium.
0: Das heißt, Sie haben mit 17, 18 auch versucht, mit Mädels wegzugehen?
1: Ich habe es auch versucht. Das war eine Katastrophe. Die arme Frau, hoffentlich hat sie es überstanden. Also das war dann erstmal nicht mein Thema. Aber leicht war das natürlich nicht. Ich gehe davon aus, ich hoffe, dass sich heute junge Leute da leichter tun, weil man sehr viel mehr Vergleichspersonen hat und in der Gesellschaft ist es kein Thema mehr in dem
0: Sinne. War es schwer, es sich einzugestehen oder es zu äußern?
1: Ja. Beides schwer. Und ja.
0: Ihren Vater hat es noch mitbekommen?
1: Nein, der hat es nicht mehr mitbekommen. Die Mutter schon, da ist mein Freund dann auch immer mit heim. Das war dann überhaupt kein Problem. Das war dann auch, ach, was meine Geschwister betrifft oder auch die Freunde, die man dann hatte während dem Studium, das war alles kein Problem. Das wird einem Herrn auch bewusst, dass man eigentlich ein Trottel ist, dass man das so spät gemacht hat. Aber mal, es ist halt so gelaufen. Und
0: der Vater war wohl einmal erschüttert, als er sie beim Plätzchenbacken erwischt hat.
1: Ja, das hat ihm nicht gefallen. Aber was soll
0: aber ich ist machen? Ja auch absurd, oder? Also hetero ja. Und homo hin oder her. Ich kann, naja, doch, als, ich sehen, kann dass, doch als junge Plätzchen
1: dass backen. Dass in der Gesellschaft damals eigentlich andere Werte gegolten haben. Also das ist heute anders. Gott sei Dank.
0: Bei okay. Ihnen wird es dann eben nicht der Raumplaner über kleine Umwege, Studium nee. Architektur.
1: Architekturstudium fand ich super.
0: Mal. Letztlich dann 10 Jahre Praxis. Aber es war schon auch ihrs.
1: Ja, absolut. Ja.
0: Und ist ja eigentlich ein Beruf fürs Leben.
1: Ja, auch ein Interesse fürs Leben. Also jetzt ist es ein sehr, sehr schönes Hobby.
0: Damals, Sie waren eine Weile am Unibauamt oder auch bei großen renommierten Architekten, einige Jahre sogar. Ja. Und dann gab es ja immer wieder nach Bauabschluss so eine Phase mit einer freien Zeit. Und Sie haben wohl Ihrem Chef dann eines Tages mal gesagt, ja, ich hätte jetzt gern 2 Monate unbezahlten Urlaub.
1: Genau.
0: Und was war seine Antwort?
1: Nein. War seine Antwort? Nein.
0: Und darauf Ihre?
1: Ja, ich wollte es halt wirklich machen. Und ich war mal sicher, dass es vom Büroablauf her eigentlich überhaupt kein Problem ist, weil gar nicht so viele Aufträge da waren. Und dann habe ich gesagt, ach, dann machen wir es doch so. Ich kündige und wenn ich wieder zurückkomme, würde ich gerne wieder hier arbeiten und dann können wir ja nochmal reden. Das war dann ein bisschen blöd, weil ich so viele Überstunden hatte, dass ich quasi schon eine Woche später weg war. Aber er war sauer, ja gut, aber
0: ließ er dann nach 2 Monaten nochmal mit sich reden?
1: Da wollte ich nicht mehr.
0: weil dazwischen war so viel Schönes. Sie hatten sich vorgenommen, ja, 2 Monate radeln durch Deutschland. Genau. Wir sind wahrscheinlich jetzt Ende der 80er.
1: Ja.
0: Von wo nach wo? Und Junge werden fragen, wie ohne Navi?
1: Ja, da hat man einen Satz Karten dabei. Generalplan 1 zu 200.000, glaube ich. So einen ganzen Satz hat man da dabei. Ja, von München los, zack. Und ich glaube, bin ich erstmal so Richtung Allgäu gefahren und dann in die Schweiz und dann nach Frankreich ins Elsass und dann wieder nach Deutschland zurück bis zur Nordsee hoch und Ostsee hoch. Und,
0: was alles in den 8 Wochen?
1: Das war länger.
0: Okay.
1: Das war länger.
0: Und daheim hat auch niemand gewartet?
1: Nee, keine Familie. Das ist natürlich auch Voraussetzung. Sonst kann man sich solche Späße nicht erlauben. Und danach war ich natürlich pleite.
0: Dann da reden wir dann, wie es dann weiterging ja, mit kurzen Umwegen. Nach einem Titel, der 21 Jahre alt ist, deswegen stimmen die Zahlen vermutlich auch nicht mehr. Das heißt nämlich 9 Million Bicycles in Peking. Das sind vermutlich weniger sogar, wenn die jetzt alle motorisiert sind. Katie Melua.

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1: Franz Schiermeier. Am Pazifik mit dem Radl da.
2: Da schmunzelt er. Ja, das war sicher die Krönung von Vancouver nach Santa Barbara. Das ist ja Los Angeles schon fast, oder?
3: Ja, aber alle, die ich getroffen habe, haben mich gewarnt, davon nach Los Angeles zu fahren. Also ich bin dann auch nicht so weit gekommen, aus anderen Gründen kommen wir vielleicht noch drauf. Aber
2: fast 3000 Kilometer, wieder in 8-9 Wochen. Und ich habe hier was, das kann ich im Radio leider nur so präsentieren. Das ist gebunden im Postkartenformat. Hunderte Postkarten, die Sie geschrieben haben in der Zeit.
3: Genau. Ja, also

0: wenn man allein radelt, in den meisten Tagen war ich allein, dann hat man abends einen gescheiten Hunger natürlich und geht zum Essen, das schmeckt dann auch und macht da Spaß. Und dann habe ich untertags auch viele Zeichnungen gemacht und abends dann die teilweise abgezeichnet und einen kurzen Text drauf geschrieben. Das ist dann wie so eine Art Tagebuch und das habe ich an meine Freunde verschickt.
1: Und dann wieder eingesammelt?
0: Dann habe ich es wieder eingesammelt und kopiert und dann so einen Reisebericht ausgemacht. Das haben ein paar Leute bekommen. Das ist jetzt natürlich nie veröffentlicht worden. Und für mich ist es eine gute Erinnerung, muss ich sagen.
1: Ja, Sommer, Herbst 97, zentral der Satz, rechts der Pazifik, links die Berge, von hinten der Wind.
0: Die meisten Leute, die ich da getroffen habe, das ist ja klassischer Fahrradweg, die Westküste.
1: Vancouver nach San Francisco.
0: Ja. Die meisten Leute, die ich getroffen habe, die haben ein bestimmtes Buch gelesen, wie ich auch. Das hat einen so motiviert, allen anderen ist es genauso gegangen, dass man das machen wollte. Also in dem Buch steht dann ganz konkret, also man muss von Norden nach Süden fahren, eben weil dann rechts die Sonne und das Meer und links die blöden Autos.
1: Und hat man einen eigenen Weg oder ist man auf dem Highway?
0: Ja, meistens ist man auf normalen Straßen. Also Fahrradwege in dem Sinn eigentlich kaum, aber die amerikanischen Straßen, die haben eine sogenannte Shoulder, rechts am sehr breiten Standstreifen, der ist nicht für die Fahrradfahrer, sondern wenn einmal ein Auto stehen bleibt, der ist bis zu 2 Meter breit und das war super. Und wir haben einen getroffen, der gesagt hat, wie blöd seid ihr denn, dass ihr nach einem Buch fahrt? Und er ist von Süden nach Norden gefahren, der Trottel. Also das Meer hat er fast nicht gesehen, weil immer dazwischen die Autos waren. Also es hat sich schon gelohnt. Wir haben ihn dann ausgelacht. Warum soll man nicht nach einem Buch fahren, wenn da ein schlauer Bericht drin steht?
1: Ein unvergessener Sommer. Wie ein Rausch vermutlich, oder?
0: Man muss schon konzentriert sein. Es ist auch anstrengend. Es geht ja rauf und runter auch.
1: Und man trifft aber interessante Leute.
0: Absolut, ja.
1: Und man radelt dem 42. Geburtstag entgegen, in Ihrem Fall Höhepunkt San Francisco. Das war ja damals schon auch Verheißung für schwule Männer.
0: Ja, sicher. Also erstens muss ich sagen, als ich dann die Golden Gate Bridge gesehen habe, als man drüber gefahren ist, ja, da fliegt man eigentlich nur noch. Also da hat man keinen Bodenkontakt mehr. Und das ging dann auch so weiter bis zum nächsten Tag. An dem habe ich dann leider eine Hafenrundfahrt gemacht. Und genau zu dem Zeitpunkt, als das Boot unter der Golden Gate Bridge war, kurz davor, hat sich ein Mann von der Brücke gestürzt.
1: Ach nee.
0: Ja, dann ist natürlich erstmal das Highlife wieder ein bisschen weg, aber das gehört ja auch dazu. Und dann bin ich zu dem Kapitän von dem Schiff und gesagt, ob ihm das jeden Tag passiert und so. Er hat gesagt, nein, hat er noch nie gesehen. Schon jahrzehntelang das Schiff gefahren, aber hat er noch nie gesehen. Die stürzen, wenn dann, nachts runter. Ja, es ist nicht lustig, ich weiß schon, aber mir hat es dann auch gezeigt, ja, du kannst dich schon deines Lebens freuen, aber es kann alles Mögliche passieren.
1: Aber irgendwann ist man pleite und das Alltagsleben muss ja wieder einsetzen und Sie haben wieder angeheuert.
0: Ja, das ist noch nicht einmal die schlimmste Erfahrung, denn man kommt dann heim und sieht den ganzen Kram, der da rumsteht, Bücher, Möbel, alles Mögliche, was man nicht vermisst hat.
1: 10 Wochen hatten Sie 2 Packtaschen.
0: Ja, genau. Und die Hälfte der Packtaschen, die habe ich schon am 2. Tag wieder heimgeschickt, weil man es nicht braucht hat.
1: Aber haben Sie es geschafft, auszumisten dann?
0: Nein.
1: Haben den ganzen Krempel behalten?
0: Es geht leider nicht. Ich warte auf ein Erdbeben.
1: Also, Sie waren zurück. Es kam nochmal 10 Jahre an der TU im weiten Feld von Architektur. Sie hatten ja wohl einen neuen Professor aus der Schweiz mit einem interessanten Ansatz. Vor Baubeginn sich immer ganz intensiv mit der Ortsgeschichte beschäftigen. Wozu denn?
0: Einfach, um ein Gespür dafür zu bekommen, wie ist denn das, was hier steht, entstanden? Wie kann ich darauf reagieren? Was kann ich besser machen vielleicht auch? Oder was muss man unbedingt erhalten? Aber es ist eigentlich die Voraussetzung dafür, dass man da einen guten Entwurf abliefern kann. Und dann ist mir speziell und meinen Kollegen genauso aufgefallen, dass wir da überhaupt nichts wissen. Wie ist denn dieses Stadtviertel entstanden? Und das war dann schon ein Auslöser dafür, dass ich mich damit beschäftigt habe. Und das Zweite war eben, dass man historische Stadtkarten zur Verfügung gestellt hat für die Studierenden, aus denen so eine Entwicklung nachvollziehbar ist. Und Karten haben mich ja schon immer interessiert, haben wir vorher schon auch ein bisschen besprochen. Und ich hatte auch einige historische Karten, habe dann immer irgendwelche Ausschnitte kopiert, was ich etwas mühsam fand. Und hatte dann die meiner Meinung nach geniale Idee, dass ich mir diese Arbeit sparen kann, wenn ich die ganze Karte einfach nachdrucken lasse.
1: Darunter auch diesen ersten Stadtplan von München von 1613. Ja. Wenn man sich da drüber beugt, man muss 3-mal hinschauen, dann geht einem auf, Isartor, Sendlinger Tor, dahinter sind sofort die Felder, da ist Acker. Ja. Ja.

0: Ja, die Stadt war lange innerhalb der Mauern, bis zu Beginn des 19. Jahrhunderts. Das war der Schutz gegen fremde Mächte. Dieser konkrete Plan, den Sie angesprochen haben, 1613 von Volkmar, der zeigt auch so Szenen. Also da sieht man da eine Wagenladung durchfahren, sieht dann einen Zug zum Begräbnisort, zum alten Südlichen Friedhof und Floß in der Isar. Also der zeigt auch ein bisschen Leben dazu, was sehr ungewöhnlich
1: so
0: ist.
1: So wie ein Wimmelbild, wenn man eine
0: bisschen
1: Lupe nimmt.
0: Wie ein Wimmelbild. Aha. Genau. Und das zeigt eigentlich, dass er kein wirklicher kartografischer Profi war. Profi hat das nicht gemacht, sondern er hat auch Lust an dieser Darstellung gehabt und wollte auch, dass das so eine Szenerie vermittelt.
1: Und je tiefer man sich beschäftigt mit diesen Karten, umso schneller wird einem klar, welcher Reiz drin liegt und welche Detailfülle. Und Sie sagen, um 1800 war Bayern das bestvermessene Land?
0: Ja.
1: Wegen dem Militär oder wegen der Grundsteuer?
0: Wegen der Grundsteuer. Um 1800 herum war halt die Idee, dass man diese verschiedenen Steuersysteme, die es dann im Königreich Bayern gegeben hat, also jede Stadt, jedes Landteil hat ja andere Steuern gehabt, und die zu vereinheitlichen und dem ohnehin pleite gehenden Staat mit einer Grundsteuer quasi eine neue Basis zu verschaffen. Dann hat man eben ganz Bayern, einschließlich der Pfalz, neu vermessen. Zunächst mit Hilfe von französischen Kartografen, die ja unter Napoleon sehr viel weiter waren als die Bayern. Und danach war tatsächlich Bayern das bestvermessenste Land in Europa.
1: Dann konnte man die Leute auch melken.
0: Ja, schon. Aber der Vorteil war halt, dass die Karten mussten natürlich stimmen. Das musste ja klar sein, weil sonst kommt dann daher und sagt, ich habe ja viel weniger Grund, also zahle ich auch weniger.
1: Und Sie haben wahrscheinlich zunehmend gemerkt, dass da Ihr Herz dran hängt, und zugleich lief die Uni-Zeit ab. Und Sie sind 48 Jahre alt, ist ja auch ein bisschen schwierig. Und dann haben Sie einen eigenen Verlag.
0: 48? Also für die Gründung von einem Verlag.
1: Ja, und schwierig für berufliche Neuorientierung. Und es ist vor allem wirtschaftliches Harakiri. Sie hatten doch keine Ahnung von Druck, Vertrieb und Handel.
0: Das stimmt leider. Ja, es ist so gelaufen.
1: Dieser erste große Coup mit den uralten Münchner Karten, der verkaufte sich tatsächlich nicht nur an ein paar Dutzend Interessierte?
0: Ja, also Sie haben ja schon gesagt, dass ich keine Ahnung gehabt habe. Das stimmt. Ich habe natürlich Verlage gesucht. Die haben alle die Hände über dem Kopf zusammengeschlagen und gesagt, also das ist ja völlig unmöglich, das ist ja viel zu aufwendig herzustellen. Und es beschreibt ja nur ein Thema in der Stadt München, wenn die noch so groß ist. Aber außerhalb Münchens kann man das nicht mehr verkaufen. Also Ablehnung, totale. Dann habe ich gedacht, ich mache das jetzt einfach. Aber sicher gewusst habe ich nicht, ob das gut ausgeht. Es gab noch einen glücklichen Zufall, weil ein SZ-Journalist, der Bernd Kastner, der ein toller Journalist ist, einen netten Artikel geschrieben hat, da war drüber gestanden, Kartenliebhaber gesucht.
1: Und wie viel waren es am Ende?
0: Da waren noch 1500 Bestellungen da. Sensationell. Dann war ich mutig und habe das Doppelte machen lassen.
1: Und die sind auch weg?
0: Die sind weg. Aber es hat 10 Jahre gedauert.
1: Zum Reichwerden ist es nichts.
0: Nein.
1: Mittlerweile haben Sie 144 Bücher verlegt, drucken lassen. Wo lagern die alle bei Ihnen in der Wohnung? Ach,
0: ganz schlechtes Thema. Also meine Wohnung ist voll. Mein Keller ist voll, aber das sind ja noch die wenigsten. Es gibt ein Lager im Westend, im Gewerbehof, das ist auch voll. Und es gibt ein großes Lager in Garching, nicht so weit weg von hier. Das ist ein sogenannter Auslieferer. Und das will ich gar nicht sehen, was da alles steht. Es müssen 30 Paletten sein. Also.
1: Dann lassen wir das in Frieden lagern jetzt und in Gedanken.
0: Ja.
1: Und lassen es uns leicht ums Herz werden, weil jetzt kommen Töne aus den Sommertagen. Als ich nach München kam, September 82, da kam auch dieses Lied raus. Und der gleich singt, der Günther Siegel von den Spider Murphy, der wird im Februar auch noch 80, zu fix, die Zeit fliegt.

0: Sommer.
1: Ach ja, können wir da sagen, Bayern 2, 1:1 mit dem Verleger, Lokalhistoriker und Architekten Franz Schiermeier. Der lebt heute am Goetheplatz. Lassen Sie mich raten, in einer Altbauwohnung.
2: Ja.
1: 3 Meter Wände.
2: Ja.
1: Der Boden ist übersät mit Büchern.
2: Nee, der ist übersät mit Parkett.
1: Okay.
2: Die Bücher sind an der Wand.
1: Und hoffentlich haben Sie im Regal auch einen alten Mietvertrag.
2: Ich habe eine sehr gnädige Vermieterin, muss ich wirklich sagen. Und das Haus hat sich ein Architekt gebaut, kurz vor 1900. Wahrscheinlich Kapitalanlage. Sehr schlauer Grundriss auch. Sehr nette Hausgemeinschaft, ist auch wichtig. Toller Innenhof, denn die Heide schön begrünt. Also bin da sehr, sehr zufrieden.
1: Und in Sicherheit.
2: Meine Sicherheit, ja, hoffe ich.
1: Mit 71 möchte man da ja nicht die Koffer packen müssen. Ja. Ich habe mal nachgeschaut, bei Ihrer Geburt hatte München 930.000 Einwohner.
2: Ah, okay.
1: Jetzt sind wir bei 1,6
2: ja.
1: Und die Prognose ist für die nächsten 20 Jahre nochmal 200.000.
2: Ah, ja.
1: Toll, oder?
2: Einerseits toll, andererseits ist die Stadt nicht wirklich darauf vorbereitet. Die Wirklichkeit hatte die Prognosen alle überholt. Ich glaube, diese hohe Zahl hätte man vor 5 Jahren noch für unmöglich gehalten.
1: 1,6.
2: Ja. Und das wird jetzt ja auch eng. Wohnungstechnisch furchtbar. Verkehrstechnisch, alles ist jetzt eigentlich fast zu gering bemessen für diese große Zahl. Und welche Leute nach München ziehen, das ist noch die nächste Frage. Die Stadt freut sich zwar, wenn große Firmen wie Apple, Google und so weiter hier wieder herziehen aus dem Umland, wo sie vorher waren und schön Gewerbesteuer hier lassen. Aber die Leute, die können natürlich jede Wohnung bezahlen, die da arbeiten.
1: Also Verdrängung.
2: Verdrängung, absolut. Ja. Und der neue Oberbürgermeister hat sich vorgenommen, 50.000 Wohnungen zu bauen. Das ist sehr ehrenwert. Also ich wünsche es ihm und uns, aber leicht wird es nicht.
1: Und in all diesen Menschenmassen segeln Sie allein durchs Leben?
2: Nee, ich habe einen Freund und der arbeitet auch mit im Verlag. Also es ist nicht der volle Stelle, würde ich sagen, aber wir sind quasi zu 1,5.
1: Wer kauft
2: noch Dinge
1: dieser Art?
2: Die man eigentlich nicht braucht. Ich will es nicht zu laut sagen hier. Aber da sind die Leute natürlich inzwischen viel vorsichtiger, halten ihr Geld zusammen. Ich glaube schon noch, dass Geld da ist. Also ich erlebe sie immer direkt auf diesem Bücherstand auf der Auer Duld. Da kommt man ja mit den Leuten auch direkt ins Gespräch. Das ist sehr informativ für mich. Also der Verkauf direkt an die Kunden ist sowieso eine ganz wesentliche Voraussetzung für mich. Weil über den Buchhandel wird es immer schlechter. Aber der direkte Verkauf, das funktioniert schon noch.
1: Aber manche sagen auch, mein Regal ist leider voll, ich kann nicht mehr kommen, Herr Schiermeier.
2: Genau, das sagen die.
1: Und wenn ich meine Sachen jemand anders verkaufen wollte?
2: Kriegen sie kein Geld mehr dafür. Und die Leute nehmen mich überhaupt nicht mehr ernst, wenn ich ihnen den Vorschlag mache, so wie das der Architekt Hans Dölgers gemacht hat. Der hat nämlich, wenn ein

0: Regal voll war, hat er einfach ein neues, leeres davor gesetzt.
1: Ja gut, aber das ist die zweite Reihe. Die zweite CDs Reihe. Bei ja. mir in der dritten also, Reihe von eins, die
0: ich
1: sind ja quasi sie auch nicht existent.
0: Ich schon gar nicht mehr sagen, weil dann nimmt mich ja keiner mehr ernst. Aber ich verstehe das, dass die Leute keinen Platz mehr haben. Umziehen kann man nicht mehr. Weder in der kleinere Wohnung, die wird auch teurer sein, und in der größere sowieso nicht. Also es ist eine gewisse Schwierigkeit. Und dazu kommt natürlich, dass jetzt junge Leute im Grunde genommen gar keine Bücher kaufen. Mhm. Also diese Reihe mit den Reiseführern, das funktioniert schon auch bei jüngeren Leuten. Die ziehen ja auch um und wollen dann was über das Viertel erfahren. Das ist
1: dann also aufs Tablet rüberziehen.
0: Ja, es ist aber nicht mein Geschäft.
1: Den Text verkaufen.
0: Nein.
1: Digitalisieren.
0: Das will ich sowieso nicht. Also E-Book ist für mich nicht relevant, weil ich will ja Bücher machen, in denen Sachthemen erklärt werden. Da braucht es auch immer viele Bilder und die Bilder müssen da stehen, wo der Text ist. Also man muss das Buch auch gut bedienen und nutzen können. Und jetzt nur ein Text wie ein Roman in einem E-Book, das ist nicht mein Ding.
1: Jetzt frage ich mal später zwischen. Sie werden 71.
0: Ja, im September.
1: Müssen oder wollen Sie noch Bücher verlegen?
0: Ach, das ist eine schöne Arbeit. Also eine bessere Zeit hatte ich nie. Das ist alles ein bisschen riskant natürlich. Also im Grunde genommen ist jedes Buch auch ein Abenteuer.
1: Und wenn Sie zurückschauen, Sie haben so viel Zeit in Archiven verbracht, gesucht, gesammelt, jetzt ist so vieles digitalisiert und seit kurzem könnte die KI binnen Sekunden alles ja. durchforsten und ordnen. Ist doch ja. toll, oder?
0: Das ist eigentlich schon toll, nur man darf sich natürlich nicht auf die KI verlassen. Das ist ja früher auch so gewesen beim Wissenschaftler, dass der mehrere Quellen hat und natürlich muss er überprüfen, ob die eine stimmt oder die andere stimmt. Aber KI kann natürlich sehr schnell Zusammenhänge herstellen. Und dass vieles digitalisiert ist, das ist auch eine große Chance. Also es sind ja wahrscheinlich Hunderttausende von Zeitungen und Büchern digitalisiert. Also wenn Sie mal auf die Homepage von der Bayerischen Staatsbibliothek gehen, Digitalisierungszentrum, und geben da ein paar Begriffe ein, da kommen die tollsten Sachen, die in irgendeiner Zeitung stehen. Also im Moment beschäftige ich mich ja mit einem Kartografen namens Vargus, der Sanitätskarten entwickelt hat. Und wenn man den Begriff eingibt, da kommen sofort 300 Treffer. Und dann steht dort Zeitungsartikel. Und da kann man eigentlich davon ausgehen, dass das auch seine Richtigkeit haben wird. Das ist eine tolle Quelle inzwischen.
1: Klingt so, als wären Sie schon wieder am Start. Ja, wenn Sie die so. KI einspannen, dann könnten Sie vielleicht noch einmal aufbrechen, große Pause machen, nochmal aufs Radl, 1600 Kilometer von New York nach Chicago. Ist das ja, nicht der Traum?
0: Ja, das ist schon ein Traum. Also ich würde wahnsinnig gern in New York starten und dann den Erie-Kanal hochfahren, dann zu den
1: Jetzt Seen. Oder nie?
0: Es wird fast unmöglich, muss ich sagen. Also die ganze Verlagsgeschichte ist auf mich zugeschnitten.
1: Sie können nicht 10 Wochen weg?
0: Nein, das kann ich nicht.
1: 4 Wochen?
0: Das würde ich hinkriegen. Das ist wenig, oder?
1: Wir müssen schneller radeln.
0: Das mache ich nicht.
1: Dann machen wir hier mal schnell Schluss, damit Sie zum Radeln kommen. Ich bedanke mich vielmals für die Stunde, Franz Schiermeier.
0: Ich habe auch zu danken für die Einladung. Besten Dank.
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3: Um 23 Uhr mit Patrick Zeilhofer. Machtkampf im Sozialverband VdK Bayern. Ein Streit um die zukünftige Ausrichtung des Landesverbands führte zu einer fast fünfstündigen Ausschusssitzung. Jetzt steht fest, die Vorsitzende Verena Bentele tritt zurück. Das bestätigte sie am Abend im BR.
4: Ich werde mit Wirkung zum 30.06. mein Amt zur Verfügung stellen, weil wir doch sehr unterschiedliche Vorstellungen hatten, wie moderne Verbandsstrukturen und Verbandsführung ausschauen. Für mich ist wichtig, dass wir den VdK Bayern, den VdK Deutschland und vor allem unsere Mitglieder jetzt wirklich gut unterstützen, dass wir den Sozialstaat weiter gemeinsam verteidigen und uns für die sozialen Belange unserer Mitglieder einsetzen.
3: Als Präsidentin des Bundesverbands will Bentele im Amt bleiben. In Bayern wurde ihr vorgeworfen, den VdK zu einem Zentralverband unter ihrer Führung umstrukturieren zu wollen. Diplomatische Krise zwischen den USA und Italien. Regierungschefin Meloni sagt, sie sei fassungslos, und zwar über eine Äußerung von US-Präsident Trump. Aus Rom berichtet Jörg Seiselberg.
5: In einem Telefoninterview mit einem italienischen Fernsehsender hatte Trump unter anderem behauptet, während des G7-Gipfeltreffens in Evian habe Meloni ihn angefleht, ein gemeinsames Foto zu machen. Er habe Mitleid mit Meloni empfunden. Italiens Regierungschefin reagiert mit einem Instagram-Post, in dem sie ihre Verärgerung deutlich macht. Die Äußerungen Trumps seien völlig frei erfunden. Meloni und Trump galten lange Zeit als politisch Verbündete. Seit einiger Zeit aber ist das Verhältnis zwischen den beiden rechtsgerichteten Politikern abgekühlt. Jörg Seiselberg, Rom.
3: In großen Teilen Westeuropas herrscht eine Hitzewelle. Der heißeste Ort in Deutschland war Kitzingen in Unterfranken mit 38,5 Grad. Es gab auch folgenschwere Unwetter. Das Southside Festival in Baden-Württemberg musste wegen eines Gewitters unterbrochen werden. In Rheinland-Pfalz herrscht Hochwassergefahr. In der Kleinstadt Katzenelnbogen sind Evakuierungen nicht ausgeschlossen, die Ritterspiele wurden abgesagt und ein Zeltlager geräumt. Die Entscheidung, wer deutscher Basketballmeister wird, fällt erst im fünften Spiel der Playoff-Serie. Im vierten Spiel setzte Alba Berlin sich mit 71:61 gegen den FC Bayern München durch. Die Bayern gaben eine zwischenzeitliche Führung aus der Hand. Das entscheidende Spiel wird am Sonntag in München ausgetragen. Das Wetter in Deutschland in der Nacht, im Nordwesten Gewitter, Temperaturen um 20 Grad. Am Tag überwiegend sonnig, zum Teil mit Hitzegewittern, in der Osthälfte und im Norden auch bewölkt, fast überall schwül und heiß, bis zu 38 Grad. Am Sonntag nehmen die Gewitter zu, bis Dienstag bleibt es ungewöhnlich warm. Soweit die Nachrichten des Bayerischen Rundfunks. Der Blick auf die Uhr. Es ist jetzt 23.03 Uhr.
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6: 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Kerem ile Aslı, Yusuf ile Züleyha gibi.
7: Michi Bartle begrüßt euch ganz herzlich. Schön, dass ihr zu dieser späten Stunde dabei seid. Hallo zum Nachtmix am Freitag mit Lost and Found. Heute unter anderem mit türkischen Künstler.

0: Badis Manko aus Istanbul und Halhal. Es leben ja knapp 3 Millionen Menschen mit türkischem Background hier in Deutschland. Damit sind sie die größte Gruppe mit Migrationshintergrund. Und er, Badis Manko, sprach 5 Sprachen. Und wie wir gleich hören werden, war auch in so einigen deutschen Fernsehshows. Zum Beispiel 1982 im ZDF bei Bios Bahnhof.
1: Willkommen!
2: Danke schön.
1: How is good evening in Turkish? Guten Abend.
2: İyi akşamlar.
1: İyi akşamlar allen türkischen Zuschauern von Bios Bahnhof.
2: Guten Abend.
1: Guten Abend.
0: Baris bei Alfred Biolek in Bios Bahnhof. Baris Manko aus Istanbul. Ich war da gerade. Tolle, sehr lebendige Stadt voller Musik und Clubs, sehr nette Menschen. Wieder zu Hause habe ich mich daran erinnert, dass Fatih Akin den Dokumentarfilm Crossing the Bridge gemacht hat über die Musikszene Istanbuls, weil wenn du die Musik einer Stadt kennst, dann bekommst du ganz gut eine Vorstellung davon, wie die Stadt auch tickt. Crossing the Bridge heißt der Film auch deshalb, weil die vielen Brücken Istanbuls ja auch Asien und Europa miteinander verbinden. Und das tut natürlich auch die Musik. 4 CDs gibt es von und zu Fatih Akins Film Crossing the Bridge und darauf sind unter anderem sie hier, Baba Zula, die immer wieder mal auch mit Mad Professor zusammengearbeitet haben. Und wir hören sie jetzt mit einem schönen Reggae-Vibe, Özgür Rüh.

Özgür Rü von Baba Sula. Übersetzt heißt das Freigeist. Und mehr Freigeister, mehr Musik aus Istanbul später hier im Nachtmix bei Lost and Found, in der ich Songs spiele, die ich in Urlauben, in Büchern, Filmen und Serien gefunden oder wiederentdeckt habe. Und der nächste Song, der kommt aus der Apple TV-Serie Only Margot. Habe ich gerade zu Ende geschaut und fand sie ziemlich gut. Mit Ellie Fanning als Margot, dazu Nicole Kidman und Michelle Pfeiffer. Und mit ihr hier, mit Robin und Blow My Mind. Und ich hoffe, sie blowt damit auch euer Mindset.

0: 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Blow My Mind, Robin war das, mit einem immer mal wieder eckigen Beat. Der Bayern 2 Nachtmix mit Lost and Found. Wiedergehört habe ich den Song in der ziemlich tollen Serie Only Margot, in der Ellie Fanning eine Studentin spielt, die von ihrem Professor geschwängert wird und dann um ihr Sorgerecht kämpfen muss, auch deshalb, weil ihr Vater, ein ehemaliger Profi-Wrestler, methadonabhängig ist und ihre manchmal gewalttätige Mama, wunderbar gespielt von Michelle Pfeiffer, die ich ewig nicht mehr gesehen habe, der sehr noblen anderen Oma die Fresse poliert. They got balls.
1: Hi everybody, this is Susie Quattro. I hope you're having a good night tonight. You are listening to Zündfunk Radio in Bryanside. By doing what I did successfully, I gave women permission to do whatever they wanted to do. There was a place for them in rock and roll. Not as a victim, but it gave them a place. Instead of being a groupie or a decoration, they could be a force to be reckoned with. I gave women their balls. There you go. Did I say that? Yeah, I guess I did. Yeah, I did. I gave women their balls. I did. Because I always had them.
0: Sie hat heute im Münchner Zirkus Krone gespielt, Susie Quattro. Und natürlich hat sie Balls, unsere Susie, auch mit 76 Jahren noch. Wir hören sie jetzt mit Rolling Stone, einem Song, der 1973 auf ihrem Album Susie Quattro drauf war.

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Rolling Stone hieß dieser Song. Und ob sie den heute im Zirkus Krone gespielt hat, Susi Quattro war das. Und da haben wir sie wieder, die Freigeister, über die wir am Anfang dieses Nachtmixes gesprochen haben. Wir sind auch Freigeister, wechseln nicht nur den Kontinent, sondern auch das Genre und kommen zu Lovers Rock, dem englischen Take auf Reggae Music. Warum? Das erzähle ich euch gleich. Nach Louisa Mark, die ihren Liebsten erwischt hat. Wobei, bei einer Lüge natürlich, caught you in a lie.

sie hat 1975 Cousin auf But He Wasn't gereimt. Caught You in a Lie, im Original vom afroamerikanischen R&B-Sänger Robert Parker. Hier gedichtet von Louisa Mark, die eine Rolle spielt in der Ausstellung The Music is Black, die derzeit im Londoner Victoria and Albert Museum läuft. Und weil ich in nächster Zeit leider nicht nach London kommen werde, habe ich mir das Buch dazu bestellt. Und daran lerne ich, dass dieser Song einer der allerersten britischen Lovers Rock-Aufnahmen war. Und dass Dennis Bovell einer der Godfather des Lovers Rock war. Auch weil er in den frühen 70ern die Band Matumbi mitgegründet hat, die dann 1977 war das Bob Dylans Man in Me reggifiziert haben. Bitteschön.

0: Bovell mit seiner Band Matumbi, die hier Bob Dylan auf die Insel geschoben haben. Habe ich für den Lost and Found Nachtmix hier auf Bayern 2 gefunden in dem tollen Buch The Music is Black, das beschreibt, wie sehr Music of Color die Musik in England angeschubst hat. In dem Buch habe ich auch einen Filmtipp bekommen, Babylon. Der Film von 1980 dreht sich darum, wie die jungen Mitglieder eines Sound Systems mit den Diskriminierungen und Rassismen in Margaret Thatchers Großbritannien klarkommen müssen. Und das klingt ungefähr so.
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2: Affen aus dem Dschungel seid ihr, so werden die Sound System Jungs von einer älteren Britin angegiftet. Eine Szene aus dem Spielfilm Babylon von Franco Rosso. Und die Musik dafür hat wieder mal Dennis Bovell ausgesucht. Etwa dieses Stück von Aswad, Warrior Charge.

0: Bleib mir bitte nicht vom Hals. Don't stay away. Phyllis Dillon war das. Im sehr schönen Buch The Music is Black wird der Song als Rocksteady-Klassiker gelobhudelt. Aufgenommen 1967 im Treasure Isle Studio in Kingston, Jamaica. Vielleicht nutzt euch ja diese Info was, solltet ihr auf das Chiemsee-Reggae gehen, das nächste Woche von uns präsentiert stattfindet. Bayern 2 mit Lost and Found und diesen Typen, den haben wir gerade in einem Video gefunden. David Bredin spielt nämlich im neuen Clip von Hot Chip-Sänger Alexis Taylor mit, der es doch tatsächlich geschafft hat, noch eine gute Version vom unsterblichen I See a Darkness hinzubekommen. Wie es dazu kam, das hat Schauspieler David Bredin vor kurzem meiner Kollegin Birgit Frank erzählt im Zündfunk.
1: Es war so, dass ich auf dem Access Theater Festival in Rostock war, im Volkstheater. Und dann kommt der Kurator, Christian Maximtat, auf mich zu und fragt mich, ob ich nicht Lust hätte, Alexis Taylor kennenzulernen, weil er so zwei kleine, quasi Tiny Desk Konzerte gegeben hat. Und ich war schon hin und weg, habe bei dem einen Konzert wirklich geweint. Und dann frug er mich und dann sagte ich natürlich ja. Und das war so Hot Chip, Helden meiner Jugend, ne? Also späteren Jugend. Und war natürlich anfangs erstmal total befangen, aber wir schmolzen ineinander an diesem Abend.
2: Oh mein Gott, das hört sich ja dramatisch an.
1: Es war wunderschön. Wunderschön. Und er ist halt so ein ruhiger, liebevoller Mensch. Und meinte dann irgendwann, dass er ein Cover von I See a Darkness von Bonnie Prince Billy rausbringt. Und er sich vorstellen könnte, dass ich da gut reinpasse.
2: Wieso?
1: Und das war ihm auch, wieso? Weil ich sein Counterpart bin. Weil er eben dieser schöne, weiche, kleine, ruhige Mann mit Brille ist. Und ich hatte schon eher die Kante und das Dunkle. 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

0: 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April 2006.
1: Apsilon aus Berlin. Im gerade gehörten Song Sommermärchen reimt er Ballack auf Kanak. Und in Dortmund kommt der 9. Ausländer bei einem Mord um. Fußball und Patriotismus ist ja so eine Sache. Verständlich, das eigene Team anzufeuern, auch bei dieser WM. In Nationalismus und Gewalt soll das aber bitte nicht umschlagen. Darum hat auch unser Capitano Joshua Kimmich gebeten. Bin ja selber Capitano. Unser Team spielt in der Münchner Royal Bavarian League. Und natürlich binge ich im Moment alles weg, was mit Fußball zu tun hat. Mein Kollege Noah Noack hat mir die echt gute ARD-Doku über die WM 1994 empfohlen, als damals Birdie Vogts der Lichtgestalt nachfolgen musste. Beckenbauer war ja auch als Trainer 1990 Weltmeister geworden. Man sieht ganz gut, wie Berti an dieser Bürde scheitert, wie auch Beckenbauer in der Bild-Zeitung immer wieder die Mannschaft und damit Berti anschießt und wie der in der aufgeladenen Stimmung Stefan Effenberg heimschickt, der dem Publikum den Stinkefinger gezeigt hat. Wirklich gute Doku mit dem Happy End des EM-Titels 1996, den Berti Vogts dann nach dem Viertelfinal aus 1994 zum Glück mit seiner neuen Mannschaft dann doch noch geholt hat. Auch die Musik ist immer wieder sehr okay. Nicht nur Stefan Raab ist dabei, sondern auch sie hier, Beth Gibbons mit ihrer Band Portishead und Rhodes.

vom Portishead-Debüt Dummy, Beth Gibbons war das, mit Rhodes, wiedergehört in der ARD-Doku über die WM 1994. Bayern 2 mit Lost and Found. Ich habe euch ja am Anfang dieses Nachtmixes erzählt, dass ich vor kurzem in Istanbul war und die Stadt und den Sound der Stadt ziemlich genossen habe. Ich wollte mir dann die Compilation Istanbul 70 über die Ursprünge der Psychedelic Music der Stadt kaufen. In dem einen Laden hat sie über 100, im anderen Plattenladen 70 Euro gekostet, was mir dann doch zu teuer war. Aber die Musik, die ist richtig gut. Hören wir rein in das sehr schöne Ikimis Bir Fadimis von Cameron Accord.

Musik aus der tollen Stadt Istanbul. Kamerun Akor war das und Ikimis Bir Farimis findet ihr auf dem Istanbul 70 Sampler. Darauf könnt ihr dann hören, woher neue Bands wie Altingün oder Derya Yildirim ihre Einflüsse haben. Das war es schon fast für heute im Bayern 2 Nachtmix mit Lost and Found. 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

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Michi Barthel bedankt sich herzlich fürs Zuhören. Bizi din lediginis için kök teşekkür eder auf Türkisch. Und mit einem türkischen Song gehen wir auch in die Nacht. Und wenn ein Song Disco Kebab heißt, dann muss ich ihn natürlich spielen. Urfali Babi. Ciao und danke.

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2: Um 24 Uhr mit Patrick Zeilhofer. Nach einem internen Machtkampf gibt Verena Bentele ihr Amt als Vorsitzende des Sozialverbands VdK Bayern auf. Präsidentin des Bundesverbands bleibt sie aber. Das ist das Ergebnis einer fast fünfstündigen Ausschusssitzung. Zum Hintergrund Alexander Arnö.
3: Dieser Landesausschusssitzung vorausgegangen war ein Führungsstreit, der seit Wochen sogar öffentlich ausgetragen wurde. Aus dem Verband war etwa zu hören, dass sich 8 der 10 Vorstände von Bentele hintergangen fühlten. Unter anderem, weil sie versucht habe, eine hauptamtliche Führungskraft zu entlassen. Aus der Pressemitteilung heißt es, Bentele und Gritschneider hätten Vorstellungen von einer modernen Verbandsstruktur, die von den übrigen 8 Vorstandsmitgliedern nicht mitgetragen wurde.
2: Israel und die Terrormiliz Hisbollah haben sich auf eine Waffenruhe im Libanon verständigt. Am Nachmittag wurden noch israelische Angriffe gemeldet, ab dem frühen Abend nicht mehr. Die Information, dass auch im Libanon die Waffen schweigen sollen, kam aus Washington. Israelische Medien berichten, dass die Feuerpause auch ihnen aus Regierungskreisen bestätigt wurde. Premierminister Netanyahu sagte nichts dazu. Bundeskanzler Merz pocht auf Kürzungen beim EU-Haushalt. Der aktuelle Vorschlag der Kommission zur mittelfristigen Finanzplanung sei aus deutscher Sicht unbezahlbar und auch unausgewogen, sagte er nach dem EU-Gipfel in Brüssel. Die Europäische Kommission hatte vorgeschlagen, den Haushalt der Union in der nächsten 7- bis 7 Jahresperiode deutlich aufzustocken. Wer Wohngeld bekommt, muss mit Einbußen rechnen, das hat Bauministerin Huberts der Rheinischen Post bestätigt, mit Blick auf die geplanten Sparmaßnahmen in ihrem Ressort. Die SPD-Politikerin erklärte, ein Drittel der bisherigen Haushalte werde beim Wohngeld rausfallen. Wohngeld erhalten Menschen, deren Einkommen nicht ausreicht, um eine angemessene Wohnung zu bezahlen. Bei der Fußball-Weltmeisterschaft haben die USA Australien 2:0 geschlagen. Damit steht der Mitgastgeber schon sicher im 16. Finale als 2. Team nach Mexiko. Und die Entscheidung, wer deutscher Basketballmeister wird, fällt erst im 5. Spiel der Playoff-Serie. Im 4. Spiel setzte Alba Berlin sich mit 71:61 gegen den FC Bayern München durch. Das Wetter in Deutschland, in der Nacht im Nordwesten Gewitter, Temperaturen um 20 Grad, am Tag überwiegend sonnig, zum Teil mit Hitzegewittern, in der Osthälfte und im Norden auch bewölkt. Fast überall schwül und heiß bei bis zu 38 Grad, am Sonntag nehmen die Gewitter zu, bis Dienstag bleibt es ungewöhnlich warm. Es ist jetzt 0:03 Uhr.
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5: Mit Jerzy May und in dieser ersten großen Runde mit Aufnahmen des Südwestrundfunks. Den Anfang macht das SWR-Rundfunkorchester Kaiserslautern, 1995 dirigiert von Peter Falk, und zwar mit der Ouvertüre zu Rossinis Aschenputtel-Variante La Cenerentola.

Das Rundfunkorchester Kaiserslautern mit Peter Falk am Pult spielte die Ouvertüre zu Gioachino Rossinis La Cenerentola. Klangfarbenwechsel jetzt mit barocker Kammermusik in Quintettbesetzung. Im Hans-Rosbaut-Studio Baden-Baden, da trafen sich Mitglieder des Ensembles Parnassi Musici, entstanden aus Reihen von SWR-Orchestern, um Musik besonders des 17. und 18. Jahrhunderts zu spielen. Wie das folgende Scherzo in E-Dur von Georg Philipp Telemann. Viel Vergnügen.

Seite, insbesondere mit alter Musik, wie hier gerade in dieser Aufnahme von 2006 mit dem E-Dur-Scherzo Nummer 2 von Georg Philipp Tillemann. Das SWR-Sinfonieorchester in großer Besetzung, das haben wir jetzt für Sie in dieser ersten ARD-Nachtkonzertrunde. Am Pult ein Mann, der dem Orchester besonders eng verbunden war und für den besonderen Stuttgart-Sound sorgte, Roger Norrington, auch später gern gesehener Gast am Pult, wie im folgenden Konzertmitschnitt, der vor 8 Jahren im Beethoven-Saal der Stuttgarter Liederhalle entstand. Und das mit passendem Repertoire, mit Beethoven. Und so ist jetzt die kommende gute Dreiviertelstunde für die Eroica reserviert, Beethovens dritte Sinfonie in S-Dur Opus 55.

Beifall im März 2018 in der Stuttgarter Liederhalle nach der dritten Sinfonie in Esto Opus 55 von Ludwig van Beethoven, der Eroica. Applaus für das SWR-Sinfonieorchester unter Roger Norrington, der über viele Jahre für seinen Stuttgart-Sound mit dem Orchester berühmt war. Ein Klang, der besonders für sparsamen Vibrato-Einsatz stand. Vor bald einem Jahr, im Juli 2025, ist Sir Roger Norrington im Alter von 91 Jahren gestorben. Klangfarbenwechsel mit der nächsten SWR-Einspielung dieser Nachtkonzertrunde und das mit Klaviermusik von Frédéric Chopin. Eugène Mursky spielt die C-Moll-Polonaise Opus 40 Nummer 2.

Im letzten Jahr, da feierte der aus Usbekistan stammende Pianist Eugene Mursky seinen 50. Geburtstag. Auf internationalen Podien wird er schon lange gefeiert. Wir hörten ihn gerade in einer SWR-Studioproduktion von 2006 mit Chopins Polonaise C-Moll Opus 40 Nummer 2. Eine weitere Aufnahme des Südwestrundfunks haben wir für Sie in dieser ersten Nachtkonzertrunde, für die wir ja immer Aufnahmen eines ARD-Senders für Sie auswählen. Und so sind die kommenden 40 Minuten für fantastische Variationen Opus 35 reserviert, rund um eine berühmte literarische Gestalt, Don Quixote. 2012, gespielt vom SWR-Sinfonieorchester Baden-Baden und Freiburg. Das Dirigat war damals Chefsache mit François-Xavier Roth.

Don Quixote, Opus 35, fantastische Variationen über ein Thema ritterlichen Charakters, so der Titel für großes Orchester. Und das große Orchester, das war das SWR-Sinfonieorchester Baden-Baden und Freiburg, geleitet von François-Xavier Roth. Mit einem Quartettsatz von Mozart geht's auf 2 Uhr zu und mit einem Klavierkonzert aus seiner Feder nach den Nachrichten weiter im heutigen ARD-Nachtkonzert, präsentiert von BR Klassik. Bis gleich.

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1: 2 Uhr mit Gabriela Kühne. Bundesbauministerin Huberts rechnet offenbar mit schwerwiegenden Folgen durch geplante Einsparungen beim Wohngeld. Huberts sagte der Rheinischen Post, die Kürzungen würden leider alle bisherigen Empfänger betreffen. Aus der Nachrichtenredaktion Marei Beermann.
2: Ein Drittel der bisherigen Wohngeldhaushalte werde so wörtlich rausfallen. Betroffen seien unter anderem Menschen, die aufgrund ihres Einkommens